0: die Verbindung schaffen zwischen Radverkehrskonzept und Tourismus. Und das ist sehr schön, dass das uns gelungen ist. Ja.
1: Wir schaffen ja hier den Spagat, das auch als Wirtschaftsweg mit zu nutzen, um die anliegenden Bewirtschaftungen der Landwirtschaftsflächen zu realisieren. Weil wir nicht nur den Tourismus, auch den Alltagsradverkehr damit berücksichtigen. Es ist so, dass wir im ländlichen Raum auf das Rad stärker angewiesen sind. Wir haben keine Straßenbahn, wo wir einsteigen können oder der Busverkehr in der Taktung ganz anders ist. Und deswegen ist das auch ein Thema, dem wir uns stellen und wo wir stolz sind, dass wir diese Maßnahmen in der Art auch umsetzen konnten.

Mein Name ist Christine, ich bin Diplom-Designerin und DJ und ich bin Geschäftsstellenleitung vom Chemnitzer Künstlerbund. Ich lebe seit 16 Jahren in Chemnitz. Ich habe hier ein Atelier für Textildesign und ich habe eine Ausbildung gemacht, auch hier in Chemnitz, als gestaltungstechnische Assistentin und danach das Studium in Schneeberg. Ich habe mich ganz zeitig mit Ausdrucksformen beschäftigt und Musik. Also ich komme aus dem Welf-Gotik-Bereich. Das hat viel mit expressiver Kleidung zu tun. Es gab dann nochmal einen ziemlichen Bruch in meinem musikalischen Leben hin zum elektronischeren. Und da ich da viel mit Tanz zu tun hatte, ging es eben auch wieder um Mode und Kostüme. Einerseits geht es mir hier zum Beispiel auch viel um Nachhaltigkeit. Das ist so eine Sache, weil ich keine Produkte fertige, die ich einfach im Regal liegen habe, sondern immer nach Kundenwunsch oder Auftragslage. Und andererseits war ich schon immer pro Gemeinschaft. Deswegen die Projekte, die mit Musik zu tun haben. Ich habe eine Agentur, die nennt sich DIDA. Die hat vorrangig den Fokus auf weibliche Protagonisten. Und aber auch nicht nur aus dem DJ-Bereich, sondern auch vom Gesang bis zum Rap bis zu Band. Ich unterstütze das ehrenamtlich. Ich versuche, die Sichtbarkeit von den Menschen zu professionalisieren. Und aus dieser Geschichte heraus ist auch noch mal ein anderes Projekt entstanden, und zwar 365 Female DJs, wo ich wie eine Art Quartettkarte digital bei Instagram täglich 2 Jahre lang KünstlerInnen vorgestellt habe und auch die Illustrationen dazu gezeichnet. Das hilft ein Stück weit mir, weil wir hier die Region mit repräsentieren. Mitunter, weil das ein Projekt ist, was aus Chemnitz kommt, das betone ich auch immer ganz stark. Das war am Anfang so, dass natürlich gab es hier gar nicht so viele, die aufgelegt haben. Und das ist halt jetzt Jahre später halt komplett anders. Und das freut mich richtig so. Und genauso freut mich eben diese 365 Female-Geschichte, weil mir das Türen geöffnet hat einerseits, aber ich auch unglaublich tolle Künstlerinnen kennengelernt habe dadurch. Man erfährt viel mehr Dankbarkeit, auch von den Features, wenn ich Leute vorstelle, als jetzt negative Erfahrungen. Und es ist auch für, sag ich mal, dieses Argument, es gibt nicht genug oder wir finden nichts, ne? Das ist einfach eine legitime Antwort. Man kann sagen, guck dahin, da gibt es auch einen Download als Excel-Tabelle. Du kannst aber auch visuell dich quasi inspirieren lassen. Du kannst nach Farben gucken, was für Genre. Es ist ein Support für eine Zielgruppe, die den Support, denke ich, noch nötig hat. Ne? Also Entwicklung findet statt und das eben miteinander. Ja? Frauen supporten Frauen und Queer Support, und eben gerade am Zahn der Zeit jetzt ist es noch wichtiger, da dran zu bleiben. Ich fühle, dass ein gewisser Frauenhaus sich jetzt hier in der jetzigen Zeit entwickelt, eben aufgrund der Problematiken zur Sensibilisierung von vielleicht Ansprache und Gendern. Die Hürde ist, dass man die Bubble erreichen muss, die bisher das nicht so sieht als Dringlichkeit. Das ist die größte Hürde. Die sagt, es ist doch schon alles gleich. Wieso denn? Frauen dürfen doch. Und es gibt doch genug DJs, die weiblich sind und. Ne? Diese, wir haben es schon lange geschafft, Einstellung. Das ist meine größte Hürde, ja. Weil es nicht stimmt. Also es gibt sehr viele männliche Unterstützer, was eben genau das ausmacht. Ne? Die sind ja Wegbereiter, Freunde, Brüder, Väter, Kumpels, die uns genauso unterstützen und die das schon sehen. Ne? Und die auch feministische Arbeit auch leisten. Ne? Das gibt es auch. Aber da kann es schon noch mehr geben. Eine Frau steht an den Decks, wie man es ja so schön sagt, in einem kritischeren Fokus. Ne? Entweder weil sie zu viel anhat oder zu wenig anhat, zu viel tanzt oder zu wenig tanzt, zu wenig lacht, zu viel lacht, zu falsche Liedauswahl, zu komische Übergänge, zu eigenwilliger Stil. Du kannst

sagst, du kannst alles machen, weil du eh alles falsch machst. Ne? Und deswegen muss man sich davon als Frau mal eher noch frei machen. Aber ich kann halt keine Diskussion über ein Outfit nachvollziehen. Das ist mir Schnucke. Ne? Und das steht überhaupt nicht für die Leistung. Ne? Und am Ende des Tages, ob jemand nackt oder voll verhüllt dort steht, es geht ja um das, was rauskommt. In den ganz frühen Raver-Jahren war es so, da gab es ein Soundsystem und eine Anlage und dann war Wald und Nebel und es war absolut egal, wer aufgelegt hat, weil es um den Sound ging. Und manchmal, sagt jetzt ne, so der Oldie in mir, wünschte ich, wir würden diesen Kern wieder erkennen. Dass es halt eigentlich darum geht, was höre ich, was fühle ich, was macht das mit mir. Eigentlich inspirieren mich auch meine KünstlerInnen, die um mich herum sind, sehr. Ich weine mit denen mit, wenn denen ihre Projekte funktionieren. Ich leide mit denen mit, wenn es denen gerade schlecht geht. Und das ist ein Energieaustausch. Also ich wünsche mir, dass gerade die Female- und Queer-Community einfach viel mehr an sich glaubt und das Selbstbewusstsein, das verinnerlicht und eben dranbleiben und aufhören, sich zu vergleichen. Immer bei sich bleiben. Das ist das Schwerste. Ich weiß, wovon ich rede.

0: Die Getränkedose ist zurück und gefragter denn je. Rund 420 Milliarden Stück wurden im letzten Jahr weltweit abgefüllt. Greifbar wird der Trend auf der MedPack, der Weltleitmesse für Metallverpackungen in Essen. Dieses Jahr unter dem Motto Canned Future.
1: Die Getränkedose erlebt ein starkes Revival in der Tat. Nach dem massiven Einbruch in Zeiten des Dosenpfandes ist sie seit 6-7 Jahren wieder sehr, sehr stabil. Ergänzend kommt hinzu, dass sie aber auch als ein sehr trendiges Verpackungsmittel wahrgenommen wird. Und die Füller haben es verstanden, dort Füllgüter hineinzubringen, die außergewöhnlich, ungewöhnlich sind und auch den Verbraucher reifen, diese Getränke zumeist aus der Dose zu konsumieren.
0: Trotz wirtschaftlicher Unsicherheiten bleibt die Metallverpackungsindustrie durch Urbanisierung und verändertes Konsumverhalten stabil. Über 130 Milliarden Euro setzt sie im letzten Jahr um, bei gleichzeitig wachsendem regulatorischem Druck durch die neue EU-Verpackungsverordnung.
2: Die Branche ist stabil, weil sie einfach greifbar ist in verschiedenen Industriezweigen. Sie brauchen immer in irgendeiner Form Metallverpackungen. Kosmetik wird immer gekauft. Pharmaindustrie, denken wir dabei an Corona. Die Pharmaindustrie hatte da sicherlich einen hohen Peak durch die ganzen Impfstoffe zum Beispiel. Aber auch die Getränkeindustrie und natürlich nicht zuletzt die Nahrungsmittelindustrie, Konservendosen. Gerade in Krisenzeiten, wie wir sie sowohl während der Pandemie hatten, als auch für den Moment. Wir haben zwei Kriege auf dieser Welt, sind natürlich Nahrungsmittel, die sehr lange haltbar und gut zu lagern sind, gefragt.
0: Die steigenden Anforderungen werden zum Innovationstreiber der Branche. Beispielsweise spart moderner Digitaldruck Etiketten und erleichtert das Recycling nicht nur bei Getränkedosen.
3: Mit einer Digitaldruckmaschine können wir auf einem Produkt 3 Millionen Farben drucken. Fotorealistisch, kleinste Texte, Verläufe. Es gibt unbegrenzte Möglichkeiten im Druck. Und gerade in diesem Craft-Beer-Markt sind die Druckbilder extrem anspruchsvoll. Und die schnelle Umsetzung dieser sehr anspruchsvollen Druckbilder ist nur im Digitaldruck möglich.
0: Auch beim Material selbst steht eine höhere Energie- und Ressourceneffizienz im Fokus. Der deutsche Global Player für Weißblech stattet das zentrale Basismaterial für Lebensmittel- und Aerosolverpackungen gezielt mit neuen Eigenschaften aus.
4: Wir haben das neue Material hier mitgebracht, und zwar unser Rasselstein Cup und unseren Solid Flex Cup. Beide Materialien zielen darauf ab, 10% weniger Material zu benötigen, aber eben die komplette gleiche Produkteigenschaft darzustellen. Und das ist extrem wichtig, eben auch für unsere Kunden, weil sie einfach 10% weniger Material benötigen können, aber eben die gleiche Produktstabilität darstellen. Und es hat natürlich auch einen Vorteil beim Thema CO2-Reduktion.
0: Auch die Produktion selbst wird effizienter. Neue Hochgeschwindigkeitsanlagen arbeiten präziser, verbrauchen weniger Energie und Material und lassen sich schneller umrüsten. Gleichzeitig sorgt eine einfachere Bedienung für zusätzliche Entlastung.
5: In der heutigen Zeit ist es wichtig, weil wir sehr viel weniger Fachkräfte haben, die schon eine Vorausbildung haben, die Erfahrung haben mit Maschinen. Wir haben heute eine Generation, die sehr digital affin ist. Das heißt, wir müssen auch dem gerecht werden, das heißt, digitale Produkte anbieten, in denen man lernen kann, digitale Produkte anbieten, in denen man auch diese Maschinenbedienung bewerkstelligen kann.
0: Die Branche wächst weiter. Ein wichtiger Treiber ist die Getränkedose mit einem erwarteten Plus von rund 3-5% jährlich. Energie- und Ressourcenschonung bleiben zentrale Herausforderungen. Doch die MedPack zeigt, aus strengeren Regeln entsteht neuer Fortschritt.
6: Die Grundprinzipien des Webens sind sehr simpel, aber je komplexer der Stoff wird, umso komplexer wird natürlich auch die Technik, um dieses Verfahren zu ermöglichen.
7: Mit der Erfindung der Lochkarte, das war schon revolutionär.
6: Es muss eine Zeit der großen Veränderungen gewesen sein.
7: Es ist immer wieder unglaublich faszinierend, wie diese Technik funktioniert.
6: Weben ist das Verkreuzen von Längsfäden mit Querfäden. Und damit der Querfaden durchgeschossen werden kann, er heißt ja auch Schuss, müssen sich die Längsfäden heben und andere wieder senken, damit ein Webfach entsteht. Und Das ist die Grundbewegung beim Weben, aber es wird kompliziert und komplex, sobald man was Schönes, was Ästhetisches oder etwas sehr Funktionales, Stabiles herstellen will.
7: Die Muster entstehen, indem der Kettfaden mustergemäß auf der Oberseite zu sehen ist. Oder wenn er an der Stelle fertig ist, dann verschwindet er auf der Rückseite.
6: Die Muster früher, die wurden mit Gold aufgewogen, weil das wirklich mit viel Handarbeit verbunden war und hochaufwendig, hochkompliziert, ehe man das wirklich umgesetzt hatte, so ein Muster.
7: Das hat sich auf den Preis ausgewirkt, deswegen konnten das wirklich nur die Reichen eben diese kostbar gemusterten Gewebe erwerben.
6: Das ist dann eben mit Erfindung der Jacquard-Technik zur Massenware geworden.
7: Mit der Erfindung der Jacquard-Maschine, das war schon revolutionär.
6: Joseph-Marie Jacquard hat gewusst, dass ein Gewebe binär kodiert ist. Es gibt nur zwei Möglichkeiten. Entweder der Kettfaden ist oben, überm Schuss oder erst unterm Schuss. Ja, nein, 1-0. Und er hat es geschafft, diese Verbindung zwischen Lochkarte und Kettfäden herzustellen, indem er diesen Jacquard-Aufsatz konstruiert hat.
7: Ist ein Loch an der Stelle in der Lochkarte, wird der Faden gehoben, ist also an dieser Stelle auf dem Gewebe auf der Oberseite zu sehen. Und ist kein Loch an der Stelle an der Karte, dann bleibt der Faden auf der Gewebeunterseite liegen.
6: Die Lochkarte ist der Datenträger, auf dem das Muster gespeichert ist.
7: Das ist sehr genial, das ist faszinierend, wie so eine robuste Maschine so ein filigranes Gewebe erzeugen kann.
6: 1910 kam Martin Tannenhauer aus Chemnitz und hat auf der Suche nach einem größeren Gebäude für seine bereits bestehende Weberei dieses Gebäude hier gefunden und hat sich entsprechend erweitern können.
7: Chemnitz boomte zu der Zeit, also die Webereien in Chemnitz boomten.
6: Wenn man schaut, wie viel Musterzeichnereien, wie viel Kartenschlägereien es in und um Chemnitz gab um diese Zeit. Also das muss ein richtig eigener Zweig gewesen sein, der einfach viele Leute beschäftigt hat. Der Ehrgeiz unseres Museums ist es, den Menschen einen Einblick zu ermöglichen. Oft erleben wir, dass die Besucher in den Websaal kommen und sagen, oh, wie das hier riecht. Ja, man spürt, wie der Boden vibriert, wie laut das ist, was das für eine Arbeitsleistung derjenigen war, die die Maschinen bedient haben. Was hier in Sachsen geleistet wurde. Ne? Wir waren auch mal eine Zeit lang führend im Webstuhlbau. Wir waren führend in der Textilindustrie hier in Deutschland. Und das ist einfach eine Sache, die man durchaus vermitteln darf, wo man sagen kann, wir sind stolz darauf, und wir vermitteln hier einen lebendigen Eindruck davon.

0: Der Berg ist für mich wirklich ein Sehnsuchtsort. Hier findet man die Ruhe, die man manchmal braucht, um einfach auch eine gewisse Gelassenheit zu finden.
1: Wir sehen es als große Chance, wenn wir hier einen barrierefreien Zugang haben, dass wirklich auch unsere Veranstaltungsreihe in naher Zukunft und in weiterer Zukunft überhaupt durchgeführt werden kann, weil natürlich auch unsere Besucher älter werden, weil auch unsere Mitglieder älter werden und gefühlt wird ja der Eubin beim Besteigen sowieso jedes Jahr höher.
0: Wer den Berg Eubin besteigen will, muss natürlich einen gewissen Rucksack auf sich nehmen. An der Bergkirche vorbei, viele, viele Stufen hinauf auf das erste Zwischenplateau, den steinigen Weg durch das Eingangstor, einem Kassenbereich vorbei, nochmal der letzte Anstieg bis auf das obere Burgplateau. Das ist natürlich eine Herausforderung, die muss man meistern. Wir haben hier auf dem Berg einen noch bewirtschafteten Friedhof. Der ist in Deutschland einzigartig und wir merken, wie schwierig es ist, dass die Leute hier hochfinden, hauptsächlich auch die Älteren. Und hier soll natürlich mit dem Projekt die Möglichkeit geschaffen werden, dass jeder in der Lage ist, diese Schönheit hier auf diesem Berg zu erleben. Die Probleme sind hauptsächlich, dass der Berggasthof polizeilich gesperrt ist und wir einen wichtigen Anziehungspunkt mit der gastronomischen Versorgung auf dem Berg so nicht mehr gewährleisten können.
2: Unser Berggasthof ist von oben bis unten hin eigentlich kaputt und nicht mehr so nutzbar, wie es eigentlich sein sollte. Denn wir erwarten ja hier über 120.000 Gäste auf dem Eubin. Und es wäre sehr schön, wenn das alles mal wieder so wäre, dass wir es nutzen könnten.
0: Der Berg Eubin hält eine ganze Reihe an Veranstaltungen für unsere Gäste bereit. Das geht über die historischen Mönchszüge, über den Kaiserzug, dann die verschiedenen Burg- und Klosterfeste.
2: Ich stelle mir vor, wenn alles wieder in Ordnung ist und alles wieder saniert ist, dann dürfen die Gäste sich hier setzen, entweder auf der Terrasse oder dann hinter den wunderschönen Panoramafenstern.
1: Ich würde mir für den Eubin wünschen, dass wir so weitermachen wie bisher, dass wir alle hier Hand in Hand arbeiten und dass wir einen ordentlichen Zugang zu dieser Burg- und Klosteranlage können, damit wir den Besuchern es wirklich ordentlich zeigen können, was hier vor über 600, 700 Jahren auf dem Eubin schon geschehen ist.

Ich bin Janet Hilger, ich bin 35 Jahre alt, lebe in Chemnitz und habe Erziehungswissenschaften, Soziologie und Pädagogik studiert. Also ich gehöre zum Projekt Gründungsgarage Chemnitz vom ASAFF e.V. Bei unserem Projekt geht es darum, Leute zu unterstützen, eine soziale, kulturelle oder ökologische Gründungsidee auf die Bahn zu bringen und eben zu gründen und die Welt ein Stück besser zu machen. Jetzt ist ein neues Projekt dazu gekommen, das heißt Gründungsgarage F. Das heißt, das ist speziell für Frauen, weil wir jetzt in den letzten 4 Jahren, wie lange das Projekt schon existiert, festgestellt haben, dass explizit viele Frauen zu uns kommen, queere Personen zu uns kommen und das eben auch eine Nische ist, die Frauen für sich entdecken und vielleicht mehr möglich sind als andere oder klassische Gründungsformen. Und da soll es auch darum gehen, die zu unterstützen, eine Sichtbarkeit zu schaffen und so diese Innovationskraft von weiblichen Gründungen hier in die Region zu tragen und auch in Form von Coaching und Mentoring und Netzwerkarbeit zu unterstützen, weil es da gerade hier in der Region wenig Vorbilder gibt, weibliche, und es einfach auch so ein Problem ist, Familie und Beruf zu vereinbaren, und deswegen wollen wir hier diese Coworking-Räume auch nochmal ausbauen und kinder- und familienfreundlich gestalten, dass das auch wirklich gut umgesetzt werden kann. Der größte Erfolg für mich ist, zu sehen, wie andere wachsen in dem, worin wir sie begleiten und für sich dann Erfolg darin sehen und dieser auch von externen Institutionen einfach gewertschätzt wird. Das macht mich schon stolz, weil ja diese Idee, die wir ursprünglich mal hatten und geschmiedet hatten und diesen Bedarf, den wir gesehen haben, ja bestätigt wird. Das wäre auch mein großes Anliegen, dass das Frau sein, Mann sein oder welches Geschlecht man für sich empfindet, gar keine Rolle spielt. Aber so weit ist die Gesellschaft leider noch nicht. Ich möchte gerne mitgeben, ist zu versuchen, sich auszuprobieren und selber darin zu wachsen und nicht schon vorher zu sehen, was könnte denn schief gehen, sondern vielleicht eher zu sagen, was könnte denn Tolles passieren. Es gibt viele Menschen auf deinem Weg, die dich da begleiten werden und das möglich machen, und du kannst mehr, als du jetzt gerade denkst. Für Menschen generell, vielleicht auch für Frauen, wünsche ich mir ja einerseits, dass das eben keine Rolle mehr spielt, welches Geschlecht man empfindet, und dass es ein Miteinander ist. Wie können wir das gemeinsam? Wie gestalten wir gemeinsam Gesellschaft? Wie bringen wir gemeinsam Gesellschaft voran? Wie gestalten wir gemeinsam unsere Zukunft? Für die Kulturhauptstadt wünsche ich mir, dass wir ein fantastisches Jahr haben werden, sich die Gäste hier

wir sehr wohlfühlen werden und ganz viel positiv über Chemnitz erzählen werden und auch danach. Aber vor allem wünsche ich mir, dass die Frauen oder eben Personen, die vielleicht nicht so die Möglichkeiten bisher hatten, da richtig herausblühen werden und alle sagen werden, wow, die Frauen in Chemnitz, die können was im Kulturbereich und auch viele Jahre noch danach einfach viel mehr Möglichkeiten haben und sich empowered fühlen.

0: Herzlich willkommen zu Elbland Aktuell und einen wunderschönen Abend am Donnerstag, den 6. August 2026. Zum Auftakt unserer Sendung geht's heute in die offene Werkstatt der Kreishandwerkerschaft Region Meißen. Dort können Kinder und Jugendliche verschiedene Materialien und Berufe praktisch kennenlernen und vielleicht schon den Grundstein für ihre spätere Ausbildung legen.
1: Meine Damen und Herren, mit Jens Thorsten Jakob, dem Geschäftsführer der Kreishandwerkerschaft Region Meißen, bin ich heute verabredet und zwar in der offenen Werkstatt in Riesa. Schönen guten Tag, Herr Jakob.
2: Hallo.
1: Hinter uns geht ja hier richtig die Post ab. Was ist denn die offene Werkstatt und um alles in der Welt ist es hier so laut heute?
2: Ja, weil wir ein Feriencamp haben für Kinder und Jugendliche, das Handwerk einfach kennenzulernen. Das haben wir in die Ferien reingelegt, damit die Ferien sinnvoll genutzt werden kann, um einfach mal bei uns im Handwerk reinzuschnuppern.
1: Ich wollte es gerade sagen, wir machen ja die Handwerker nichts, ohne vorher drüber nachgedacht zu haben. Was wird denn dann, sage ich mal, oder wo soll sich das Ganze denn perspektivisch mal hinentwickeln, wenn die Kinder und Jugendlichen hier was bauen?
2: Ja, es ist eine berufliche Orientierung, um zu sehen, macht mir das Spaß, habe ich Lust, mit dem Material zu arbeiten, ob jetzt Holz, Metall oder ob jetzt bestimmte Berufe, Kfz oder Friseure, ja, um einfach zu gucken, könnte das was für mich sein. Also es ist eine beginnende berufliche Orientierung.
1: Wie steht es denn um die berufliche Orientierung im Allgemeinen, also sage ich mal im Freistaat Sachsen oder hier in der Region?
2: Gar nicht mal so schlecht, das kann ich sagen. Also gerade auch das, was wir machen es ja schon ein paar Jahre, sehen wir die ersten Erfolge, dass die, die mal hier waren in der 7., 8. Klasse, nun jetzt eine Lehre anfangen im Handwerk in unserer Region. Wir haben steigende Lehrlingszahlen, also da freuen wir uns wirklich. So, wir haben momentan einen großen Run auf die Tischler. Jeder will Tischler werden, da haben wir gar nicht so viele Ausbildungsplätze. Also da sieht es schon recht ordentlich aus, aber man muss auch fairerweise sagen, es wird weniger an Kinder. Demzufolge wird auch der Kampf um den guten Jugendlichen, der bei mir dann im Betrieb anfängt, der wird auch größer werden.
1: Wie stellt ihr das Ganze denn an? Also die offene Werkstatt ist ja sozusagen ein Instrument. Was wird denn in der offenen Werkstatt geboten? Ist ja nicht bloß Sommerferienprogramm.
2: Nein, also das ist praktisch der Einstieg. Also hier kann ich mal mich ausprobieren. So, ich baue beispielsweise einen Schwedenstuhl. Ich kann mich auch in anderen Dingen beschäftigen. Also ich kann mal einen Grill zusammenschmeißen. Also da habe ich Möglichkeiten, auch Dinge, die ich dann mit nach Hause nehmen kann, damit ich auch immer daran erinnert werde. So, und dann anschließend hätte ich die Möglichkeit, hier eine AG zu besuchen. Wir haben fachspezifische AGs, Kfz-AG, Elektro-AG, Bau-AG, wo ich dann regelmäßig dann auch kommen kann, um Dinge zu bauen, zu reparieren, fertigzustellen und aber auch kennenzulernen. Also wie funktioniert das? Wie nehme ich ein Auto auseinander? Was kann ich da machen?
1: Das kann ich ein Auto auseinandernehmen, aber zusammenbauen wird vielleicht ein bisschen schwierig.
2: Genau, genau. So, und große Dinge genauso wie kleine Dinge. Und das soll in diese Richtung gehen. Auch die Fähigkeit wieder darüber nachzudenken, kann ich es denn vielleicht reparieren? Muss ich es denn nicht gleich selbst kaufen oder wieder neu kaufen? So, das fängt an beim Fahrrad reparieren. Ja, also wenn ich meinen Platten dann selber reparieren kann, ist doch schön.
1: Man könnte den Eindruck haben, dass da in den letzten Jahren oder in den letzten Jahrzehnten ein bisschen was verloren gegangen ist. Ist das so?
2: Ja.
1: Sind Fähigkeiten verloren gegangen bei den Jungen?
2: Ja, natürlich. Also das ist ganz klar. Ja, wenn ich noch aus DDR-Zeiten denke, aus der Mangelwirtschaft, da war es ganz normal, dass ich zu Hause mit dem Vater zusammen tapeziert habe und sowas und so auch die Fähigkeiten angelernt bekommen habe. So, das gibt es jetzt nicht mehr. Ich kann mir das, wenn ich genügend Geld habe, alles erkaufen. So, das ist die eine Schiene. Die zweite Schiene ist, auch in der Schule gab es durch Werken und produktive Arbeiten immer einen produktiven Bezug. Den gibt es jetzt auch nicht mehr, so dass das dann teilweise verschwunden ist. Also selbst wenn die Eltern das wollten, können die teilweise gar nicht mehr die Fähigkeiten. Also ich will denen nicht unterstellen, dass alle nicht hier tapezieren können. Aber das muss gelernt sein. Und wenn es gut sein soll, muss man es auch häufiger machen. Und das passiert nicht mehr. Deswegen ist das auch abhanden gekommen. Und wir sind dort in diese Lücke eingesprungen, um jetzt auch in Richtung Handwerk dann gehen zu können.
1: Wie kommt das Ganze denn bei den Handwerksbetrieben an, hier so ein Sommercamp? Macht ihr das sag ich mal, unabhängig von den Handwerksbetrieben oder gucken die schon mal und interessieren sich dafür?
2: Natürlich interessieren sie sich dafür und das wird auch sehr stark in den Innungen diskutiert, weil das ist ja letztendlich deren Nachwuchs, zukünftiger Nachwuchs. Also die sind da schon dabei. Bei den Berufetagen wird das ausschließlich von den Handwerksmeistern auch gemacht. Also der Beruf wird vorgestellt. Was kann ich dort in dem Beruf erlernen? Wie sieht auch die Karriere aus? Also wie kann es weitergehen, wenn ich den Beruf gelernt habe? Das machen ausschließlich Handwerksmeister, den kommen die direkt hierher und erklären das. Also da sind wir nur die Organisatoren. So, mit Unterstützung der Handwerker findet das dann statt.
1: Vielleicht solltest du uns noch mal ganz kurz erklären, was Berufetage eigentlich sind, weil hier entsteht ja jetzt sozusagen ein spezielles Teil, ja. Aber die Berufetage bilden ja, sage ich mal, noch ganz andere Facetten des Handwerks ab.
2: Also Berufetage ist ganz speziell, so wie es die Bezeichnung auch sagt, dafür den Beruf mal kennenzulernen. Ja, und ich kann mir in der fünften Ferienwoche, machen wir das diesen Sommer, kann ich mir dann raussuchen, den und den Beruf will ich mir mal angucken. Mhm. Ja, und entweder Vormittag oder Nachmittag. Es gibt immer zwei Berufe pro Tag. So, in allen drei größeren Städten, in Riesa, Meißen und Großenhain. So, und dann kann ich schauen, okay, das interessiert mich, da gehe ich hin. Und dann wird erst der Beruf vorgestellt, halbe Stunde, je nachdem, wie der Beruf ist, vom Meister, der meistens auch einen Lehrling oder einen Junggesellen mitbringt, so, um dann einfach mal zu sagen, dort ist die Berufsschule, du musst so und so viel lernen, also 3 Jahre lernen, 4, 3,5 Jahre lernen, es gibt ja Unterschiede. So. Und dann wird was Praktisches gemacht, damit ich dann auch einfach schon mal ausprobieren kann, ja. Und das eine oder andere vielleicht auch mitnehmen kann.
1: Was sind denn da Gewerke, die damit teilnehmen an den Berufetagen?
2: Oh, da haben wir sehr viel. Wir haben SAK-Bereich, Elektrik, wir haben Sanitär, Heiz- und Klimatechnik, okay. Wir haben Kfz, wir haben die Maler, Tischler, Friseure, die Ofensetzer. Oh, jetzt muss ich aufpassen, dass ich nichts
1: baue.
2: Natürlich, die Bäcker gehören mit dazu. Ja, ja, die gehören unbedingt mit dazu. Ja, das müssten jetzt so für diese Runde alle sein.
1: Ja. Und dann kann man sich dort sozusagen anmelden?
2: Ja.
1: Und dann
2: also online kann man sich anmelden, ja, kostet nichts, also und dann bin ich da. Wir haben das extra in den Ferien gemacht, wer früh um 9 Uhr zu uns kommt, der hat dann auch wirklich Interesse. Also es ist keine schulische Pflichtveranstaltung, du musst dir immer den Beruf angucken, obwohl ich das ja gar nicht will. Und ich sage mal, wenn ich als Jugendlicher tatsächlich in Ferienzeitig aufstehe und da hinzugehe oder nachmittags dann um 1 statt ins Bad zu uns komme, dann will ich auch wirklich was von dem Beruf wissen. Und das ist der erste Schritt in die richtige Richtung, also in Richtung Handwerk.
1: Wie kommt denn das bei den Eltern an? Also da, wir haben ja noch ein Wörtchen mitzureden. Also Handwerk ist ja Arbeit.
2: Ja, das geht schon los. Die Kinder müssen ja auch hier in die offene Werkstatt gebracht werden oder an die Stellen, wo wir das dann durchführen und so was. Die finden das aber gut. Also wir nehmen denen ja auch eine Entscheidung ab. Es ist ja, oder unterstützen sie in der Entscheidung. Es ist ja heutzutage auch schwer für die Eltern, die richtige berufliche Orientierung ihren Kindern zu geben. Ja? Bei der Vielfalt an Möglichkeiten. Ja? Also, was ist wirklich der richtige Beruf? Und ich muss umgekehrt auch wissen, was ich nicht will. Das ist ja auch entscheidend. Wa? Wenn ich sage, nee, ach, das ist mir zu dreckig und sowas, dann gehen lieber in eine andere Richtung, ist es ja in Ordnung. Mhm. Und ich glaube, da sind die Eltern schon auch sehr dankbar, das merken wir auch. Viel Unterstützung gerade in den Ferien ist durch die Großeltern. Da wird die Oma, die ist dann verpflichtet, hier den Jungen herzubringen jeden Morgen und sowas. Ja, also das funktioniert sehr gut.
1: Wie steht es denn überhaupt ums Handwerk? Also es war ja mal die Rede von, ich kann mich noch daran erinnern, ein freiwilliges, sage ich jetzt mal für mit meinen Worten, freiwilliges soziales Jahr im Handwerk. Ist das noch ein Thema? Oder?
2: Ist noch nach wie vor ein Thema. Also ist ja auch nicht ganz vom Tisch. Das ist eine grundsätzliche Überlegung als Pendant gegenüber Wehrdienst. Also wer das nicht machen will und wer auch jetzt nicht in dem sozialen Bereich tätig ist, dann in den Handwerkbereich reinzukommen, um einfach auch diese Lücke, die früher mal die Schule ausgefüllt hat, zu schließen. Also das ist noch nicht ganz vom Tisch. Das entscheiden andere. in Dresden und in Berlin, um das zu kommen oder machen zu können. Es gibt es ja in kleinen Format schon in der Denkmalpflege. Das freiwillige soziale Jahr, speziell für die Denkmalpflege gibt es. Und da haben wir ja hier in Riesa auch eine Einsatzstelle über die Sächsische Jugendbauhütte, wo 5 Jugendliche praktisch ein Jahr, freiwilliges soziales Jahr in der Denkmalpflege mit tätig sind, also unterstützend tätig sind.
1: Also wir können im Groben ganz nochmal zusammenfassen, es ist noch nie alles verloren.
2: Nein.
1: Und wenn man sich an die Kreishandwerkerschaft Region Meißen hält, dann hat man sogar gute Chancen, einen Einblick ins Handwerk zu bekommen. Jetzt noch mal ganz kurz zurück zu dem Berufetagen-Mann. Warum haben wir schon geklärt?
2: Also wann die Berufetage in der 5. Ferienwoche.
1: Ja.
2: So, online über die entsprechenden Plattformen kann man sich anmelden. Findet in Großenhain statt, im Albertreff, in Meißen, in der Sobro und in Riesa hier in der offenen Werkstatt.
1: Jetzt sind Sie ja nun gelernter Elektriker, das weiß ich. Was ist denn der zweitschönste Handwerksberuf aus Ihrer Sicht?
2: Oh, jetzt müsste ich ja sagen, Tischler, das was Sie sind. Nein, jetzt, das wäre jetzt auch vermessen. Das kommt wirklich auf die Neigung drauf an und sowas. Also ich wäre beispielsweise gerne auch Tischler geworden oder Modellbauer und sowas, weil ich das, das Holz als Material gut finde. Aber da gibt es, also jeder in seiner Fassung, nehmen Sie den Maler. Das ist eigentlich der immer die Ernte vom Bau, vom Handwerk entgegennimmt, weil der Letzte ist. Und dann sagt dann die Auftraggeberin zu Hause dann hier, oh, das haben sie aber schön gemacht. Und da sieht keiner, wie toll die Elektrik verlegt wurde, wie toll der Fußboden und was da unten drunter ist, wie toll die Heizung und so weiter. Das spielt dann keine Rolle. Ja, also es gibt so viele schöne Berufe im Handwerk. Da haben wir ja nun über 150 Möglichkeiten. Also bitte, wird sich auch was für Sie finden.
1: Oder für Ihre Zöglinge, meine Damen und Herren. Und damit beenden wir unser Interview mit Jens Erkert, dem Geschäftsführer der Kreishandwerkerschaft Region Meißen. Vielen Dank, Herr Erkert, fürs
2: Interview.
0: Nach einer kurzen Unterbrechung geht es hier gleich weiter mit Elbland aktuell. Da geht es um Radsportprofi Max Kanter und seine erfolgreiche erste Tour de France. Danach folgen die Kurznachrichten aus der Region. Bleiben Sie dran und bleiben Sie gespannt. Bis gleich.
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0: Blick bereits auf die nächsten Rennen. Anschließend folgen danach noch die Kurznachrichten aus dem Elbland. Viel Spaß!
1: Max Kanter ist wieder angekommen im Hier und Jetzt. Gut eine Woche nach dem Ende der Tour de France ist der Radprofi zurück in Pirna.
2: Man steht die ganze Zeit unter Stress, ist die ganze Zeit unter Menschen. Deswegen ist es auch dann mal gut, wieder zu Hause anzukommen, ein bisschen Zeit für sich zu haben. Das ist natürlich extrem wichtig, auch gerade den Fokus wieder zurückzubekommen für die nächsten Rennen, um den Willen zu haben, auch wieder richtig zu leiden.
1: Mit der Freundin ging es für ein paar Tage nach Österreich. Abschalten, regenerieren und in Erinnerungen schwelgen. Für den 28-jährigen Max Kanter war es die erste Tour de France. Ein Kindheitstraum ging in Erfüllung.
2: In der ersten Woche hat man schon gemerkt, dass man noch ziemlich beschäftigt war mit den Gedanken, auch mit der Tour de France. Aber dadurch, dass es einigermaßen gut für mich lief, konnte ich da relativ gut mit abschließen. Aber natürlich gibt es so gewisse Momente, wo man sich halt fragt, okay, gerade im Sprinten auf dem Champs-Élysées, was hätte man vielleicht nochmal anders machen können?
1: Das Finale in Paris. Vor einem Millionenpublikum sprintet Max Kanter um den Etappensieg. Nach 3 Wochen Tourleiden und mit 3.321 Kilometern in den Beinen fehlen nur wenige Meter.
2: Man weiß nicht, wer die Ziellinie 75 Meter weiter hinten gewesen. Ich hatte eine ziemlich hohe Endgeschwindigkeit, dann hätte da viel mehr noch rausspringen können. Aber die Ziellinie ist am Ende da, wo sie halt ist. Und das gibt mir aber sehr viel Selbstvertrauen für die Zukunft.
1: Platz 4 in Paris, ein zweiter Platz auf Etappe 5. Die Premiere bei der Tour de France war für Max Kanter ein Erfolg. Er, der Sprinter aus Pirna, war einer der wenigen deutschen Lichtblicke bei der diesjährigen Tour.
2: Man muss natürlich auch das Positive aus der Tour de France mitnehmen. Und das ist, dass ich bei meiner ersten Tour de France mehrmals unter den ersten 10 war. Ich glaube, dass das ein Ausrufezeichen für die Zukunft ist. Und das muss ich einfach für meinen Werdegang mitnehmen.
1: Max Kanter ist angekommen in der Weltspitze. Der bodenständige Rennfahrer ist ein akribischer Arbeiter. Dass er gleich bei seiner ersten Tourteilnahme auf sich aufmerksam machte, ist kein Zufall. Monatelang stand das größte Radrennen der Welt im Fokus. Auch mental war der Fahrer aus dem Team XDS Astana gut vorbereitet. Die Familie tat ihr Übriges daheim und an der Strecke.
2: Ja, ich meine, meine Familie ist ein großer Grund, warum ich überhaupt Radprofi bin. Die haben damals so viel Zeit aufgeopfert und das ist auch ein bisschen was von zurückgeben. Auch meine Freundin, die unterstützt mich jeden Tag. Und irgendwie hat man dann das Gefühl, dass man diesen Moment halt miteinander teilen kann und auch ein bisschen was zurückgeben kann.
1: Für Max Kanter ist die Saison noch lange nicht vorbei. Tagesrennen stehen jetzt auf dem Plan. Radsport-Events, die für Sprinter eine perfekte Bühne sind.
2: Ich freue mich auf das World Tour Rennen in Hamburg Mitte August und dann freue ich mich auch auf die letzten Rundfahrten des Jahres. Ich fahre dann eine Rundfahrt in Belgien und in China, was für unseren Hauptsponsor auch ziemlich wichtig ist. Da will ich nochmal versuchen, in einer guten Form dazustehen und um Etappensiege zu kämpfen.
1: Pernas Radsportszene blickt mit Freude auf Kanters Erfolge. Die erste Tourteilnahme jedenfalls macht Lust auf mehr. Max Kanter will unbedingt wieder nach Paris. Das Tourfieber ist geweckt.
3: Die Nationalpark- und Forstverwaltung Sächsische Schweiz hat mit den Aufräumarbeiten nach dem Sturm begonnen, der am vergangenen Freitag zwischen Kurort Rathen und dem Polenztal schwere Schäden verursacht hat. Laut Forstminister Georg Ludwig von Breitenbuch liegt der Fokus auf der Sicherung von Gebäuden und Wegen. Besucher werden gebeten, Absperrungen zu beachten, da die Arbeiten aufgrund hängender Bäume und gespannter Stämme gefährlich sind. Bestimmte Wanderwege bleiben bis zur Beseitigung aller Gefahren gesperrt. Nach knapp 3 Wochen Vollsperrung ist die Kreisstraße 9021 an der Hummelmühle wieder freigegeben worden. Landrat Michael Geißler betonte bei der Eröffnung die Bedeutung dieser Investition für mehr Sicherheit im Straßenverkehr. Die Sanierung umfasste unter anderem Ausweichstellen und eine neue Asphaltdecke. Die Baukosten beliefen sich auf rund 290.000 Euro. In Pirna sind während der Sommerferien zahlreiche Schulen und Sportstätten modernisiert worden. Dazu gehörten LED-Umrüstungen in verschiedenen Einrichtungen,

0: sowie Renovierungen an mehreren Schulen, darunter das Friedrich-Schiller-Gymnasium. Diese Maßnahmen sollen sicherstellen, dass alle Einrichtungen rechtzeitig zum neuen Schuljahr bereit sind. Am kommenden Dienstag finden auf dem Park-and-Ride-Parkplatz Robert-Blum-Straße in Coswig umfangreiche Grünpflegearbeiten statt. Der Parkplatz wird daher von 6.30 Uhr bis 16 Uhr gesperrt sein. Nutzer werden gebeten, alternative Parkmöglichkeiten wie den Rathaus- oder Festplatz zu nutzen. Die Weinbergstraße in Freital-Heinsberg wird ab Montag bis voraussichtlich zum 18. September wegen Tiefbauarbeiten vollgesperrt sein. Eine Umleitung erfolgt über die Südstraße, Bergstraße und Opitzer Straße. Verkehrsteilnehmer sollten mit längeren Wartezeiten rechnen. Die Vollsperrung der Kreisstraße 8761 bei Liebstadt wird bis zum 13. August 2026 verlängert, da zusätzliche Arbeiten erforderlich sind. Der Durchgangsverkehr wird weiterhin umgeleitet, während Rettungsdienste passieren können. In Coswig nehmen illegale Graffiti-Schmierereien zu und verursachen hohe Kosten für die Stadtverwaltung zur Beseitigung der Schäden an öffentlichen Einrichtungen wie Schulen und Spielplätzen. Die Stadt appelliert an Bürgerinnen und Bürger, verdächtige Aktivitäten zu melden, um weitere Sachbeschädigungen zu verhindern. Eine Radfahrerin ist gestern in Meißen bei einem Unfall leicht verletzt worden. Die Radlerin wurde laut Polizei auf der Niederauer Straße von einem Honda Civic erfasst. Den steuerte ein 19-jähriger Fahrer. Der Sachschaden beläuft sich auf etwa 3.000 Euro. In der Nacht zu Mittwoch sind Unbekannte in Riesa in 4 Autos eingebrochen. An der Klötzerstraße beschädigten sie eine Mercedes S-Klasse und einen VW Touran. Aus dem Mercedes stahlen sie ein Portemonnaie mit 300 Euro und Dokumenten. Aus dem VW Touran nahmen sie eine Tasche im Wert von rund 20 Euro mit. An der Rostocker Straße schlugen die Täter Scheiben eines Opel Omega und eines VW Caddy ein. Aus dem VW Caddy stahlen sie Kopfhörer im Wert von rund 150 Euro. Die Polizei rät, keine Wertsachen sichtbar im Auto liegen zu lassen. Ein Verkehrsunfall hat gestern in Großenhain einen Sachschaden von rund 9.000 Euro verursacht. Bei dem Unfall kollidierte ein Dacia Logi beim Einparken mit einem Skoda Fabia. Verletzte gab es keine. In Pirna-Kopitz ist ein älterer Radfahrer bei einem Unfall leicht verletzt worden. Die Polizei teilte mit, dass der 86-Jährige gestern Abend mit einem Kia Picanto zusammenstieß, als dieser aus einer Einfahrt kam. Der Sachschaden beträgt etwa 1.000 Euro. Eine Frau aus Tharandt ist Opfer eines Betrugs geworden und verlor knapp 1.000 Euro. Die Polizei warnt davor, persönliche Daten am Telefon preiszugeben, nachdem die Täter die Frau dazu gebracht hatten, ihre Kontodaten zu übermitteln. In Doma haben Polizisten bereits am Dienstag einen Autofahrer ohne Führerschein und unter Drogeneinfluss gestoppt. Der kontrollierte Mann stand laut Polizeibericht unter dem Einfluss von Cannabis und Amphetaminen, was eine Blutentnahme nach sich zog. Gegen ihn wurde Anzeige erstattet.
1: Heute zeigte sich das Wetter im Elbland wechselnd bewölkt. Am Morgen zogen bei rund 21 Grad einige Wolkenfelder durch. Im weiteren Tagesverlauf wechselten sich sonnige und wolkige Abschnitte ab. Die Temperaturen stiegen auf bis zu 29 Grad. In der kommenden Nacht ziehen nur einzelne Wolken über den Himmel. Die Temperaturen sinken deutlich auf etwa 14 Grad. Morgen startet das Elbland sonnig bei rund 14 Grad. Vom Mittag bis zum Abend bleibt der Himmel überwiegend freundlich, nur vereinzelt ziehen Wolken durch, die Temperaturen erreichen bis zu 24 Grad. Nun zur 3-Tage-Aussicht für das Elbland. Am Samstag bilden sich über den Tag hinweg leichte Wolken. Die Temperaturen steigen von etwa 11 Grad am Morgen auf bis zu 26 Grad. Der Sonntag beginnt sonnig bei rund 14 Grad. Am Mittag wird es mit bis zu 32 Grad sehr warm, später nimmt die Bewölkung deutlich zu. Am Montag wechseln sich Sonne und einzelne Wolken ab. Die Temperaturen erreichen erneut bis zu 32 Grad. Am Abend bleibt es bei rund 23 Grad wolkig. Damit steht dem Elbland nach einem etwas frischeren Freitag wieder ein heißer Start in die neue Woche bevor.
2: Und damit endet unsere heutige Folge Elbland aktuell vom 6. August 2026. Meine Damen und Herren, vielen Dank, dass Sie bis zum Ende mit dabei waren. 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

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Ich wünsche Ihnen jetzt noch einen wunderschönen restlichen Donnerstag und morgen sehen wir uns wieder hier, zur selben Zeit und am selben Ort für eine neue Folge Elbland aktuell. Bis dahin, ciao und auf Wiedersehen.

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0: Schatzsuche im Schwanenteichpark. Tracker treffen für den guten Zweck und Arbeiten im Weißbachschen Garten haben begonnen.
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0: Liebe Zuschauer, an einem sonnigen Donnerstagabend heiße ich Sie ganz herzlich willkommen zu einer neuen Ausgabe von Tag aktuell. Schön, dass Sie auch heute wieder dabei sind. Seit Montag laufen die Kinderferienspiele der Zwickauer Wohnungsbaugenossenschaft. Seitdem gibt es für die Kinder jeden Tag viele spannende Erlebnisse. Am gestrigen Mittwoch war sozusagen Halbzeit für die Kids. Für uns Grund genug, noch einmal vorbeizuschauen. An diesem Tag stand nämlich eine besondere Schatzsuche auf dem Programm. Treffpunkt war an diesem Tag der Schwanenteichpark im Herzen von Zwickau. Hier waren die Kinder schon gut beschäftigt, bevor es dann so richtig mit der Schatzsuche losging. Bereits 2 Tage Kinderferienspiele hatten die Kids schon hinter sich. Am Montag der Start mit einem Erste-Hilfe-Kurs und dann dem Besuch im Rathaus. Der Tag bot schon einmal einen besonderen Auftakt für diese Woche. Seitdem ist noch einiges passiert und die Kinder sind immer noch mit Spiel und Spaß dabei.
2: Ja, die erste Hälfte ist vorbei und wir sind sehr zufrieden. Es macht immer sehr viel Spaß, mit welcher Begeisterung die Kinder bei der Sache sind, beim DRK am Montag, wie sie sich da gegenseitig verarztet haben. Wir haben viele positive Resonanzen bekommen, sowohl von den Kindern und auch von den Eltern. Die Eltern holen ja immer die Kinder ab, bekommen dann nochmal einen Rückblick vom Tag und das wird sehr positiv gesehen. Ich denke jetzt mal, bei dem Programm sprechen wir viele Kinder an, also viele Interessen werden dort geweckt. Ja, gestern beim RB Leipzig, da waren alle Kinder sehr begeistert. Ich meine, in so einer Arena kommt man nicht alle Tage und man hat mit einer Führung mehr Räume gesehen und die Kinder konnten sich auch beim Torwartschießen nochmal richtig unter Beweis stellen.
0: Für die Kinder ging es an diesem Ferientag auf Schatzsuche. Doch nicht so, wie man das vielleicht kennt, mit Karte und Kompass. Nein, hier wird das mittlerweile digital gemacht. Mit der Unterstützung des Ministeriums für Abenteuer haben die Kinder hier die Möglichkeit gehabt, selbst auf Schatzsuche zu gehen.
3: Ich bin Fred, was geht? Ich bin vom Ministerium für Abenteuer. Wir kommen aus Leipzig und ermöglichen es Kindern, sich draußen zu bewegen, eine Menge Spaß zu haben. Und das heute zum Beispiel verbunden mit einer schönen Tablet-Tour zum Thema Survival Kids.
0: Zuerst stand natürlich eine kleine Erklärung auf dem Plan, wie das Ganze über die Tablets denn eigentlich funktionierte. Aber natürlich durfte auch eine kleine Geschichte nicht fehlen, um die Suche zu beginnen.
3: Ich habe euch erzählt vorhin, dass mein Vater, der Falk, Ranger war, hier als der Schwanenteich noch etwas anders aussah und ein bisschen wilder war. Der ist mittlerweile im australischen Outback, hat aber diese Tablet-Tour für euch hinterlassen, um ein paar Survival-Skills zu lernen. Das Ganze funktioniert mit GPS-Koordinierung. Das bedeutet, in den Tablets ist ja quasi ein Kompass eingebaut und die Kinder sind ein kleiner blauer Punkt und müssen verschiedene Spots anlaufen, um seine verschiedene Aufgaben zu lösen und sich durch das Spiel zu navigieren. Am Ende gibt es einen kleinen Schatz. Das bedeutet, sie sammeln hier verschiedene Zahlen, sie lösen verschiedene Rätsel und am Ende dürfen sie damit den Zahlen einen Koffer öffnen und damit das Vermächtnis des alten Park Rangers hier an sich nehmen und tatsächlich wartet dort eine kleine Überraschung für sie.
0: Die Kinder waren dann auch gleich voll dabei und machten sich auf den Weg zu den verschiedenen Stationen im Schwanenteichpark. Und es kam gut an.
4: Es macht sehr viel Spaß. Also wir sind gerade bei, also wir gehen jetzt zur 5. Aufgabe. Ja, und es ist halt nur ein bisschen blöd, dass halt manchmal der GPS ein bisschen nachhängt, aber sonst ist es eigentlich ganz cool.
0: Die Ferienspiele der ZWG werden mittlerweile seit 10 Jahren veranstaltet. Jedes Jahr aufs Neue haben die Kinder der Genossenschaftsmitglieder hier die Möglichkeit, eine besondere Ferienwoche zu erleben. Dass diese Aktionswoche überhaupt stattfindet, ist keine Selbstverständlichkeit mehr.
2: Nein, das ist nicht selbstverständlich, aber wir halten dran fest, weil wir überzeugt sind, dass wir uns als Genossenschaft dahingehend zeigen, dass wir nicht nur Vermieter sind, sondern auch über den Tellerrand herausschauen, hinausschauen.

0: und sowohl für Jung wie auch für Alt, was wir unsere Mieter bieten wollen.
1: Das Wichtigste dabei ist, dass die Veranstaltungen und Aktionen der jeweiligen Zielgruppe gefällt und das ist bei den Kinderferienspielen der Fall.
2: Also ich finde es eigentlich ganz cool.
3: Ja, ich finde es auch cool, weil man kann Sachen machen, die man sonst vielleicht nicht machen könnte.
4: Okay. Und was war bisher so der coolste Ausflug oder die coolste Aktion?
2: Findora oder halt Erwin-Dora.
5: Man kann halt viel erleben hier, man unternimmt sehr viel, geht in viele Freizeitaktionen. Ja.
1: Die Schatzsuche ist eine der Aktionen. Ist es eigentlich schwierig, Kinder für so eine Sache zu motivieren?
6: Die meisten Kinder tatsächlich, wenn man ihnen Bewegungsmöglichkeiten gibt, nutzen diese auch. Das heißt, die Kinder wollen ja raus, die Kinder wollen an die frische Luft und die wollen auch etwas erleben. Und so ein Abenteuer, wenn man ihnen das bietet, dann greifen die sich das auch. Tatsächlich haben wir auch andere Kinder, das ist gar nicht vermeidbar. Die muss man vielleicht noch ein wenig mehr schubsen. Und dann ist es aber am Ende so, dass eigentlich alle eine Menge Spaß haben und auch gerne wieder sich bewegen und rausgehen.
1: Die Schatzsuche im Schwanenteichpark bot den Kindern auf jeden Fall ein ganz besonderes Abenteuer. Doch nicht nur für die Kleinsten der Genossenschaft bietet die ZWG übers Jahr hinweg einige Aktionen.
0: Ja, da ist schon sehr viel gelaufen, muss ich sagen. Wir haben ja begonnen mit der Osteraktion im Schloss Projekt Planitz. Dann jedes Jahr auch traditionell die Balkonpflanzenaktion. Wir sehen es dann immer in den Wohngebieten, wie schön die Balkone hergerichtet sind. Ja, und jetzt sind wir bei den Ferienspielen. Dann kommt bald das Wandern für die ältere Semester. Auch da haben wir eine lange Warteliste schon. Dann bewegen wir uns Richtung Weihnachten und dann kommen ja die Weihnachtsfeiern, sowohl für die Kinder wie auch für die Senioren. Ja, und das aktuelle Thema, was uns beschäftigt, wir sind auf der Zielgerade, was unseren Astronomenweg angeht. Da haben wir ja eine Komplexsanierung, wir haben noch eine Etage oben drauf gesetzt und das Ganze wollen wir dann am 22. August zu unserem Schauwochenende auch zeigen.
1: Na, das ist ja ein volles Programm für die Zwickauer Wohnungsbaugenossenschaft. Für die Kinder heißt es jetzt bis Freitag aber erst einmal noch Spiel, Spaß und Abenteuer bei den ZWG Kinderferienspielen.
7: Am kommenden Wochenende steigt in Limbach im Vogtland wieder das jährliche Tracker-Treffen unter dem Motto Tracks for Kids. Das Event entstand ursprünglich aus einer Schnapsidee heraus bei einer Geburtstagsfeier und inzwischen hat es sich zu einem der Höhepunkte im Veranstaltungskalender der Gemeinde entwickelt. Neben dem Spaß verfolgt das Ganze auch einen guten Zweck. Die Tracker wollen mit den Erlösen aus Speisen und Getränken und den Eintrittsgeldern ein Spielgerät für Limbach sponsern. Daran arbeiten sie nun inzwischen das vierte Jahr. Wenn Sie tolle Tracks sehen wollen und mithelfen möchten, dann
8: kommt alle nach Limbach!
9: Noch ist das Sportgelände hier in Limbach relativ leer und überschaubar. Aber am Freitag, sondern am Sonntag, gibt es die vierte Auflage Track für Kids hier auf dem Sportgelände in Limbach im Vogtland.
10: Erwartet werden über 100 LKWs. Ganz viel für die Kinder ist geboten. Wir haben ein Kinderturnier, wir haben ganz viel für die Erwachsenen, Musik, Saxophon, Küss, Techno oder eine Riesenparty am Samstag. Also kommt gerne alle vorbei. Unterstützt uns bei unserem Projekt, würden wir uns riesig freuen.
9: Ja, für Essen und Getränke ist natürlich bei dem Wetter reichlich gesorgt. Es gibt Unterhaltung für die kleinen und großen Besucher. Also kommt nicht bloß vorbei, sondern kommt herein. Das Track for Kids 2026 in Limbach auf dem Sportgelände.
8: Kommt alle nach Limbach!
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0: Die Uhr schlägt 5 vor 12. 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
1: Am 3. August starteten in Plauen vorbereitende Maßnahmen, darunter die Einrichtung der Baustelle zur denkmalgerechten Revitalisierung des Weißbachschen Gartens. Damit setzt die Stadt einen weiteren wichtigen Baustein zur Entwicklung des industriekulturellen Ensembles rund um das Weißbachsche Haus und das Textilmuseum Fabrik der Fäden um.
2: Der rund 4.300 Quadratmeter große Weißbachsche Garten in unmittelbarer Nähe zur Fabrik der Fäden wurde bis 2023 von Bernhard Weißbach mit großem Engagement gepflegt und zu besonderen Anlässen, etwa zum Tag des offenen Denkmals, für Besucher geöffnet. Mit der Übernahme des Weißbachschen Hauses ging auch der Garten zum Jahresbeginn 2015 in das Eigentum der Stadt Plauen über. Am 3. August haben die Bauarbeiten zur denkmalgerechten Revitalisierung des Weißbachschen Gartens begonnen. Mit einem Investitionsvolumen von rund 141.000 Euro setzt die Stadt Plauen einen weiteren wichtigen Baustein zur Entwicklung des industriekulturellen Ensembles rund um das Weißbachsche Haus und das Textilmuseum Fabrik der Fäden um. Ziel ist es, den Weißbachschen Garten im Frühjahr 2027 wieder für die Öffentlichkeit zu öffnen. Derzeit wird geprüft, ob die Öffnungszeiten künftig mit denen der Fabrik der Fäden verknüpft werden können. Auch Führungen durch die historische Gartenanlage sind geplant. Zum Schutz der empfindlichen Anlage ist eine dauerhafte Öffnung nicht vorgesehen. Um die historische Anlage fachgerecht zu sichern und für eine künftige Nutzung vorzubereiten, ließ die Stadt 2024 eine gartendenkmalpflegerische Zielplanung erarbeiten. Das von der treuhänderischen Hans-Leopold-Hartenstein-Stiftung in der Deutschen Stiftung Denkmalschutz finanzierte Gutachten untersucht die Geschichte des Gartens, bewertet den heutigen Zustand und formuliert konkrete Maßnahmen für seine denkmalgerechte Entwicklung. Die Zielplanung bildet zugleich die Grundlage für die weiteren Planungs- und Genehmigungsverfahren.
3: Also wir stehen hier im Weißbachschen Garten. Dieser wird dieses Jahr revitalisiert. Das heißt, die denkmalgeschützte Anlage wird in einen Zustand versetzt, wie er schon vor ungefähr 100 Jahren einmal war. Das heißt, wir reaktivieren das historische Wegesystem, was einst vorhanden war, und führen den Garten von einer Privatnutzung in eine halböffentliche Nutzung über, sodass er ab kommendem Frühjahr der Öffentlichkeit zur Verfügung gestellt werden kann und im Rahmen der Öffnungszeiten der Fabrik der Fäden durch die Bevölkerung genutzt werden kann. Ich kann Ihnen ja gerne mal zeigen, was geplant ist. Wir haben vor, das Wegesystem zu erneuern. Das wird eine wassergebundene Wegedecke sein, die von der Fabrik der Fäden vom Vorplatz in den Garten führt, barrierefrei ist, sodass man auch mal mit dem Rollstuhl durch den Garten fahren kann. Der südliche Teil des Gartens bleibt eher naturbelassen. Hier soll der alte Elsterverlauf, der als durch eine Baumpflanzung dargestellt ist, erhalten bleiben. Es werden Sitznischen geschaffen mit Bänken und Müllbehältern, und der historische Eiskeller, der früher als Lagerraum genutzt wurde, wird als Fledermauskeller umgenutzt. Ein besonderes Highlight wird sein die Staudenbepflanzung entlang der Bleichstraße, die mit Schmuckstauden, Rosen und wirklich eine sehr schöne blühende Fläche sein wird, um halt nochmal das Weißbachsche Haus in Szene zu setzen.
2: Der Weißbachsche Garten bildet gemeinsam mit dem bereits revitalisierten Hempelschen Garten und der benachbarten Fabrik der Fäden ein einzigartiges industriekulturelles Ensemble. Beide historischen Gartenanlagen stehen in engem Zusammenhang mit der Entwicklung der Plauener Textilindustrie und der Geschichte der Familie Weißbach. Bernhard und Klaus Weißbach sind Nachfahren der Unternehmerfamilie. Sie sind beide froh über die Entwicklung des Hauses, des gesamten Areals, der Elsteraue und nun auch des Weißbachschen Gartens.
4: Also alles, was passiert, ist immer gut. Auch wenn nicht alles jedem gefällt, aber trotzdem, es läuft was. Es ist, der Garten verkommt nicht, sondern der Garten wird jetzt gebaut, also umgebaut und gepflegt nachher. Und es ist auf jeden Fall sehr erfreulich und das freut mich.
2: Klaus Weißbach erinnert sich noch gut an seine Kindheit.
4: Wir sind als Kinder hier drin rumgetobt und haben gespielt. Und das sind Erinnerungen einer Stille. Während ringsherum überall die Maschinen rasselt, mein Hempel, die schreit, überall war Lärm und hier war eine göttliche Ruhe. Das ist so die Kindheitserinnerung. Und an die Bäume, wo wir hochgestiegen sind, also hier diese große Blutbuche bis oben hin. Und dann gehört haben, wenn die Glocken läuten, abends um 6, das war natürlich sehr schön. Mal sehen, was jetzt wird.
2: Dass etwas werden kann, verdankt man Förderungen.
5: Und zwar ist das ein bisschen ein Sonderprogramm. Ich muss da auf meinen Spickzettel gucken, weil das ein sperriger Name ist. Das ist der Fonds zur Förderung wirtschaftlicher, sozialer und kultureller Projekte in den neuen Bundesländern nach § 5 Mauergrundstücksgesetz des Sächsischen Staatsministeriums für Wissenschaft, Kultur und Tourismus. Kurz gesagt, der Mauerfonds. Wir sind sehr froh, dass wir Geld erlangen konnten, weil das hilft uns natürlich auch solche Projekte zu refinanzieren und unseren Eigenanteil mit 50% aufzuwerten, die vielleicht sonst nicht ganz so in Förderprogramme fallen. Und wir haben da sehr viel Förderung auch in der Vergangenheit erhalten, zum einen über den Mauerfonds und zum anderen über ein Förderprogramm, nennt sich PMO. Das sind Fördermittel der Parteien und Massenorganisationen, die auch mal solche Projekte, auch in Ergänzung, damals Sanierung Weißbachsches Haus, auch fördern.
2: Die Umsetzung der bereits abgeschlossenen Gehölzpflegemaßnahmen in Höhe von etwa 35.000 Euro wurde zu 100% durch die treuhänderische Hans-Leopold-Hartenstein-Stiftung in der Deutschen Stiftung Denkmalschutz gefördert. Um das Projekt vollständig abzuschließen, wurden der Stadt Plauen weitere Fördermittel durch die treuhänderische Hans-Leopold-Hartenstein-Stiftung in der Deutschen Stiftung Denkmalschutz in Aussicht gestellt. Die Entscheidung über die Annahme der Mittel durch den Stadtrat der Stadt Plauen steht noch aus.
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0: Im Bereich des Wechselgartens und der Laufstrecke kann man die Athleten sozusagen hautnah erleben. 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
2: Nach einem sehr schönen Hochsommertag dürfen wir uns auch morgen auf Sonne satt freuen. Dann erzielen wir angenehme 25 Grad in der Spitze. Kein Wölkchen trübt den Westsachsenhimmel. Am Samstag klettert das Thermometer dann im Tagesverlauf bis auf 28 Grad. Der Sonntag beschert uns dann schon wieder Höchsttemperaturen von 34 Grad. Sonnenschein wird den ganzen Tag über unser Begleiter sein. Die gute Nachricht, die Nächte werden aktuell etwas kühler. Auch zum Start in die neue Woche bewegen sich die Temperaturen oberhalb der 30-Grad-Marke. Sonnenschein dominiert am Montag das Wettergeschehen.

0: stehen. Nur gelegentlich ziehen harmlose Wölkchen ins Sendegebiet.
1: Liebe Zuschauer, das war tagaktuell vom Donnerstag. In diesem Sinne verabschieden wir uns von Ihnen, danken Ihnen fürs Einschalten, wünschen natürlich einen schönen Abend und vergessen Sie nicht, morgen gibt's die letzte Ausgabe für diese Woche. Bis dahin, machen Sie es gut. Tschüss.

0: Einen schönen guten Abend und herzlich willkommen zu Chemnitz Aktuell an diesem Donnerstag. Schön, dass Sie mit uns wieder in den Abend starten. In unserer heutigen Sendung geht es unter anderem um Vorsorge bei hochsommerlichen Temperaturen. Denn die Hitze bringt nicht nur uns ins Schwitzen, auch Sonnenbrände treten immer häufiger auf. Dazu aber später mehr. Außerdem haben wir wieder aktuelle Nachrichten aus Chemnitz und Sachsen für Sie. Doch zunächst blicken wir auf ein Millionenprojekt, bei dem die Zeit drängt. Die Chemnitzer Feuerwehr- und Rettungsleitstelle muss technisch grundlegend modernisiert werden. Damit das Projekt starten kann, musste die Stadt jetzt kurzfristig mehr als 4 Millionen Euro bereitstellen. Geld, das eigentlich für die Schwimmhalle am Südring und den Terranova Campus vorgesehen war. Die Entscheidung des Oberbürgermeisters sorgt auch für Kritik in der Stadt. Diese verweist dagegen auf den enormen Zeitdruck durch den Freistaat. Was hinter der Eilentscheidung steckt, hat meine Kollegin Lisa Wetzel in Erfahrung gebracht.
1: Mehr als 5 Millionen Euro kostet die Modernisierung der integrierten Regionalleitstelle Chemnitz. Rund 4,1 Millionen Euro muss die Stadt zunächst selbst absichern. Dafür werden 3,37 Millionen Euro aus der geplanten Sanierung der Schwimmhalle am Südring und weitere 725.000 Euro aus der Erweiterung des Terranova Campus vorübergehend für das Projekt Leitstelle genutzt. Ein Interview zu den Vorwürfen war mit der Stadt Chemnitz nach eigenen Angaben leider nicht möglich. Auf Anfrage beantwortete die Verwaltung die offenen Fragen deshalb schriftlich. Demnach sei die Modernisierung alternativlos. Die Stadt schreibt:
2: Alle 5 integrierten Regionalleitstellen in Sachsen müssen das bisher genutzte und von der Polizei Sachsen betriebene gemeinsame Netzwerk verlassen. Parallel dazu stehen regelmäßige und aus technischen Gründen notwendige Modernisierungen in allen Leitstellen für Rettungsdienst und Feuerwehr in Sachsen an.
1: Konkret müsse vor allem das System erneuert werden, mit dem Notrufe entgegengenommen und der Funkverkehr mit Feuerwehr und Rettungsdienst abgewickelt werde. Die bisherige Technik sei unter anderem nicht mehr mit neuen Funktionen wie dem Echtzeittext für hörgeschädigte Menschen kompatibel. Auch die Weiterentwicklung des bundesweiten Digitalfunknetzwerkes mache eine vollständige Erneuerung erforderlich. Für Diskussionen sorgt vor allem der Zeitdruck. Nach Angaben der Stadt habe das sächsische Innenministerium die Finanzierungszusage bis spätestens 30. Juli verlangt. Die vollständigen Unterlagen seien jedoch erst am 23. Juli eingegangen. Außerdem hätten zunächst umfangreiche Abstimmungen mit dem Innenministerium und den weiteren Trägern der Leitstelle sowie interne Prüfungen zur Finanzierung erfolgen müssen. Die Stadt erklärt dazu:
2: Der tatsächlich erforderliche Umfang der Beauftragung, der daraus resultierende Finanzbedarf sowie die Finanzierung der Maßnahme konnte abschließend erst am 30. Juli 2026 geklärt werden.
1: Deshalb sei eine Beteiligung des Stadtrates innerhalb der vorgegebenen Frist nicht möglich gewesen. Wörtlich heißt es weiter:
2: Selbst bei einer kurzfristigen Einberufung des Stadtrates hätte eine rechtzeitige Beschlussfassung nicht sichergestellt werden können. Eine Nichteinhaltung der durch das sächsische Staatsministerium des Inneren vorgegebenen Zeitschiene würde zu einer signifikanten Kostensteigerung und somit zu einem wirtschaftlichen Schaden für die Stadt Chemnitz führen.
1: Kritik komme laut Medienberichten dennoch aus mehreren Stadtratsfraktionen. AfD und BSW bemängeln, dass der Stadtrat vor der Eilentscheidung nicht eingebunden worden sei. Auch die CDU hält die Modernisierung zwar für notwendig, kritisiert aber die kurzfristige Fristsetzung durch den Freistaat. Linke, SPD und Grüne sehen die Eilentscheidung angesichts der Bedeutung der Leitstelle grundsätzlich als vertretbar an, bewerten die Umschichtung der Mittel für Schwimmhalle und Terranova Campus jedoch ebenfalls kritisch. Die Stadt betont hingegen, dass beide Projekte weiterhin umgesetzt werden sollen. Die bereits beschlossenen Verpflichtungsermächtigungen blieben bestehen. Die Sanierung der Schwimmhalle am Südring und die Erweiterung des Terranova Campus sollen im Doppelhaushalt 2027-2028 neu eingeordnet und finanziell abgesichert werden.
0: Und bei uns im Programm geht es jetzt weiter mit aktuellen Einsätzen und Ereignissen des Tages bei Polizei, Feuerwehr und Rettungsdiensten.
3: Großer Schreck am Donnerstagnachmittag in der Galerie Roter Turm in Chemnitz. Gegen 14.30 Uhr wurde Alarm ausgelöst und das Einkaufszentrum vorsorglich geräumt. Die Feuerwehr rückte mit 5 Fahrzeugen an. Schnell stellte sich jedoch heraus, dass kein Brand vorlag. Ausgelöst wurde der Alarm durch Bauarbeiten in einem Geschäft.

0: bei denen eine Sprinkleranlage aktiviert wurde. Laut Feuerwehr entstand dabei kein größerer Schaden. Die Anlage konnte zurückgesetzt werden und ist wieder voll funktionsfähig. Nachdem feststand, dass keine Gefahr bestand, durften die Besucher das Einkaufszentrum nach rund 20 Minuten wieder betreten. Der Einsatz war damit beendet. Die Polizei verzeichnet aktuell wieder vermehrt Betrugsanrufe im Zuständigkeitsbereich der Polizeidirektion. Beinahe gelang es den Tätern auf diese Weise, an fremde Ersparnisse zu gelangen. Immer häufiger findet inzwischen die Variante des Schockanrufs »schwere Erkrankung« Anwendung, so beispielsweise gestern in Chemnitz und Schorlau. Dabei geben sich die Täter als Arzt oder Klinikmitarbeiter aus und behaupten, dass ein Angehöriger des Angerufenen schwer an Krebs erkrankt wäre und nur mit einem speziellen Medikament die Behandlung fortgesetzt werden könne. Für die Beschaffung der Arznei wird von den Angerufenen in der Folge Geld, alternativ auch Schmuck oder Gold, gefordert. Die Rettungsleitstelle informierte die Polizei am Donnerstagmorgen über den Brand eines in der Lutherstraße abgestellten Motorrollers. Kameraden der Feuerwehr löschten die Flammen. Verletzt wurde niemand. Der Sachschaden beläuft sich auf etwa 1.500 Euro. Die Ermittlungen zu dem Brand wurden aufgenommen. Beim Wenden in einer Grundstückszufahrt der Lotharstraße verwechselte der 30-jährige Fahrer eines Pkw VW vermutlich Gas und Bremse und kollidierte infolgedessen mit einem Zaunpfeiler aus Beton. Verletzt wurde dabei niemand. Der entstandene Sachschaden beziffert sich insgesamt auf etwa 20.000 Euro. In der Nacht zu Donnerstag öffneten Unbekannte gewaltsam das Eingangstor eines Firmengeländes in der mittleren Dorfstraße und entwendeten eine Kabeltrommel im Wert von mehr als 5.000 Euro. Am Tor entstand ein Sachschaden in Höhe eines mittleren zweistelligen Eurobetrages. Nach derzeitigem Kenntnisstand waren mindestens drei Unbekannte an der Tat beteiligt. Sie transportierten das Diebesgut mit einem hellen Transporter ab, bei dem es sich vermutlich um einen Fiat oder Mercedes handelte, wie die Polizeidirektion Chemnitz mitteilte.
1: Wir machen jetzt eine kurze Pause und sind gleich mit spannenden Meldungen aus Chemnitz und Sachsen für Sie zurück. Außerdem sind wir der Frage nachgegangen, wie gefährlich ist Sonnenbrand wirklich? Bleiben Sie also dran.
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2: Herzlich willkommen zurück zu Chemnitz Aktuell an diesem Donnerstag. Schön, dass Sie dran geblieben sind. Bei uns geht es jetzt um Ihre Gesundheit. Nach dem Sommerurlaub möglichst braun nach Hause zu kommen, gehört für viele einfach dazu. Doch während wir die Sonne genießen, richtet sie oft unbemerkt Schäden in unserer Haut an. Warum nicht nur Sonnenbrand, sondern vor allem die UV-Strahlung zum Problem wird und Sommerbräune längst kein Zeichen gesunder Haut ist, erfahren Sie jetzt.
3: Also nach so einem Sonnenurlaub knackbraun nach Hause zu kommen, finde ich, ist nicht das erstrebenswerte Ziel.
4: Sommer, Sonne, Sonnenbrand. Gerade in den warmen Monaten wird die Kraft der UV-Strahlung oft unterschätzt.
3: Was man jedoch nicht sieht, das sind DNA-Schäden, die in der Haut auftreten können.
4: Für viele gehört die Sonne zum Sommer einfach dazu. Ob im Freibad, am See oder im Urlaub. Die warmen Tage draußen zu genießen, klingt nach einem perfekten Sommertag. Doch dabei gerät schnell in Vergessenheit. Die Sonne tut unserem Körper zwar gut, kann unserer Haut aber auch erheblichen Schaden zufügen, erklärt Dr. Fabian Ziller, Leiter des Hautkrebszentrums im DRK Krankenhaus Chemnitz-Rabenstein.
3: Also grundsätzlich ist die Sonne gesund. Wir brauchen die Sonne für die Vitamin D-Produktion. Wir brauchen die Sonne für Stimmungsaufhellung und den Biorhythmus. Die Sonne auf der anderen Seite, wenn man sie zu viel genießt, kann auch Schaden nehmen.
4: Ein Sonnenbrand ist weit mehr als nur gerötete Haut. Die Schäden reichen oft deutlich tiefer, als wir auf den ersten Blick erkennen können. Durch die UV-Strahlung entsteht eine Entzündungsreaktion in der Haut. Sie rötet sich, schwillt an und kann im schlimmsten Fall sogar Blasen bilden. Bei starker Hitze können zusätzlich Kreislaufprobleme auftreten. Die eigentliche Gefahr bleibt jedoch unsichtbar. UV-Strahlung kann das Erbgut der Hautzellen schädigen. Viele dieser Schäden kann der Körper zwar reparieren, aber eben nicht unbegrenzt.
3: Es gibt im Körper diese Strangbrüche, die innerhalb des Erbguts entstehen, innerhalb der DNA. Da gibt es einen Reparaturmechanismus. Der Körper kann viele tolle Sachen und der kann eben auch diese Strangbrüche wieder reparieren. Aber halt nicht beliebig viel. Und deswegen kann das System auch irgendwann überlastet werden. Was übrigens auch bei Kindern gilt. Deswegen sollen ja gerade auch Kinder nicht in der prallen Sonne sein. Dort ist dieses Reparatursystem noch nicht voll ausgebildet. Die haben eine dünnere Haut.
4: Ein einzelner Sonnenbrand löst dabei also noch keine bleibenden Schäden aus. Entscheidend ist vielmehr die Summe der UV-Strahlung, der unsere Haut im Laufe des Lebens ausgesetzt ist. Jeder weitere Sonnenbrand fordert diese Reparaturmechanismen erneut heraus. Umso wichtiger ist es, die Haut rechtzeitig zu schützen. Aus medizinischer Sicht beginnt dieser Schutz lange vor dem Griff zur Sonnencreme.
3: Der Sonnenschutz sollte so gestaltet sein, dass das Allerwichtigste ist, übermäßige Sonne, zum Beispiel Mittagssonne, zu meiden. Das ist erstmal, das Meiden ist das Wichtigste. Der zweite Punkt ist textiler Sonnenschutz. Mütze aufsetzen, T-Shirt aufziehen, damit eben die Sonne nicht übermäßig auf die Haut kommt. Und erst an dritter Stelle kommt dann die Sonnencreme für unbedeckte Haut. Und auch hier gilt, Sonnencreme sollte großzügig aufgetragen werden. Das ist ganz wichtig. Wenn man das zu dünn macht, dann erreicht man diesen angegebenen Lichtschutzfaktor bei weitem nicht. Also es muss wirklich sehr großzügig aufgetragen werden.
4: Doch selbst wer sich sorgfältig eincremt, ist laut Dr. Fabian Ziller nicht automatisch auf der sicheren Seite. Denn UV-Strahlen erreichen unsere Haut auch dann, wenn sich die Sonne hinter Wolken versteckt oder wir im Schatten sitzen.
3: Die Sonnenstrahlung kann durch Wolken hindurchgehen. Wird geringfügig gefiltert, aber kann durchgehen. Also das ist trügerisch. Und auch im Schatten uneingecremt kann man einen Lichtschaden bekommen. Und das ist ja auch zum Beispiel, wenn man an der Ost- und an der Nordsee ist, trügerisch. Dort hat man den kühlen Wind, man hat die Bewölkung und man sieht gar nicht so selten Sonnenbrand bei Leuten, weil die das einfach unterschätzen. Hinzu kommt, dass in diesen Regionen Wasser reflektiert.

0: sowohl die Rötung ist ein Zeichen, dass zu viel UV-Licht die Haut berührt hat. Und auch die Bräune ist ja letztendlich ein Schutzmechanismus. Die Haut bräunt als Schutz gegen die UV-Strahlung. Sie wird auch etwas dicker, man nennt das Lichtschwiele. Also insofern ist der Mythos, ich kenne das noch aus der eigenen Kindheit, da wünscht man sich rot zu werden, weil man dachte, man wird dann irgendwann braun. Es ist aber nicht sehr gesund und überhaupt nicht ratsam.
1: Die Sonne komplett zu meiden ist deshalb nicht die Lösung. Denn sie gehört zum Sommer dazu, solange wir bewusst mit ihr umgehen. Wer die intensive Mittagssonne meidet, auf Kleidung und Sonnenschutz setzt und seine Haut nicht unnötig belastet, kann die Warmtage trotzdem genießen. Denn am Ende zählt nicht, wie braun man aus dem Urlaub zurückkommt, sondern wie gesund die Haut bleibt.
2: Hier also die Mittagssonne meiden und selbst im Schatten gern zur Sonnencreme greifen. Und bei uns im Programm geht es jetzt weiter mit Meldungen aus Sport, Kultur und Politik, kurz und kompakt zusammengefasst.
3: Bei den rosa Flamingos im Tierpark Chemnitz können aktuell wieder Jungtiere beobachtet werden. Bereits Mitte Juni schlüpften die ersten Küken. Insgesamt sind in diesem Jahr 10 Jungtiere hinzugekommen, das letzte am 9. Juli. Mit 10 Küken in diesem Jahr verzeichnet der Tierpark einen neuen Nachzuchtrekord. Und gleichzeitig die 5. erfolgreiche Flamingo-Nachzucht in Folge seit 2022. Obwohl Flamingos zu den beliebtesten und häufig gehaltenen Vogelarten in zoologischen Einrichtungen zählen, galten sie lange Zeit als schwer zu züchten. Die Voraussetzungen für eine erfolgreiche Fortpflanzung wurden intensiv erforscht. Es stellte sich heraus, dass unter anderem eine ausreichend große Gruppe, ein möglichst ausgeglichenes Geschlechterverhältnis sowie eine störungsarme Umgebung erforderlich sind. Die Jungtiere sind leicht an ihrem weiß-grauen Gefieder zu erkennen. Die typische rosa Färbung entsteht erst nach und nach durch die Aufnahme carotinoidhaltiger Nahrung und ist erst im Alter von mehr als 3 Jahren vollständig ausgeprägt. Die Mehrheit der Medizinstudierenden in Sachsen ist offen für eine Niederlassung und selbst für eine Praxis auf dem Lande. Das ergab eine Befragung im Auftrag der Techniker Krankenkasse an Hochschulen des Freistaates. Demnach können sich 71% der Befragten eine künftige Niederlassung vorstellen, 21% sind unentschlossen und 8% lehnen das ab. Die Ergebnisse dieser Stichprobe zeichneten ein Stimmungsbild der Einstellungen der Studierenden, hieß es. Laut TK gab der medizinische Nachwuchs zwar an, dass der ländliche Raum nicht zu seinen bevorzugten Niederlassungsregionen zählt, aber nur für 19% der Stichprobe ist eine Niederlassung in einer ländlichen Region unter keinen Umständen eine Option, hieß es. Eine gute Verkehrsanbindung, die Nähe zu einer größeren Stadt, eine verlässliche medizinische Infrastruktur, finanzielle Unterstützung sowie Angebote wie Schule und Kindergarten am Ort werden am häufigsten als Bedingungen genannt, um dort zu arbeiten. Die Trockenheit setzt den sächsischen Talsperren zu. Obwohl die Trinkwassertalsperren im Schnitt zu 81,6% gefüllt sind, gibt es regional starke Unterschiede, teilte die Landestalsperrenverwaltung auf Anfrage mit. Im Vogtland und im Westerzgebirge seien die Trinkwassertalsperren ausreichend gefüllt, zwischen 86% und 95%. Im mittleren Erzgebirge zeigten sich dagegen die Auswirkungen der aktuellen Trockenperiode, die seit Monaten weit unterdurchschnittlichen Zuflüsse zu den Talsperren, im Juli nur etwa ein Drittel der langjährigen Mittelwerte für diesen Monat, hätten zu deutlich geringeren Stauinhalten und einer angespannteren Situation geführt, hieß es. Einige Talsperren in Sachsen sind untereinander verbunden. Das Wasser aus gut gefüllten Anlagen kann in Bedürftige umgeleitet werden. Talsperren sind dafür gebaut, auch längere Trockenperioden ausgleichen zu können. Ein trockenes Jahr ist in der Regel unproblematisch. Über mehrere Jahre andauernde Trockenperioden erfordern angepasste Maßnahmen, sagte LTV-Sprecherin Katrin Schöne der Deutschen Presseagentur. Dabei arbeite man eng mit den regionalen Wasserversorgungsunternehmen zusammen. Die Zahl der Badetoten hat sich in Sachsen im Vergleich zum Vorjahreszeitraum fast verdoppelt. Zwischen Jahresbeginn und Ende Juli ertranken in den sächsischen Gewässern 13 Menschen, wie die Deutsche Lebensrettungsgesellschaft DLRG mitteilte. Im Vorjahreszeitraum waren es demnach 7 Badetote. Die meisten Badetoten verunglückten laut der Bilanz in Seen. Dort ereigneten sich 6 der 13 Fälle. Außerdem war die überwiegende Mehrzahl der Verunglückten männlich. In Sachsen waren laut der DLRG 9 der Badetoten männlich, 2 weiblich und bei den anderen beiden Unfällen war das Geschlecht nicht bekannt. Auch bundesweit waren die meisten Badetoten männlich, der DLRG zufolge über alle Altersgruppen hinweg 85%.

0: 80%. DLRG-Präsidentin Ute Vogt sagte, dass leichtsinniges Verhalten, etwa in Verbindung mit Alkohol und anderen Drogen, zu besonders vielen Badeunfällen bei Jungen und jungen Männern führt.
1: Und wir bleiben thematisch bei der Hitze, denn die heißen Temperaturen haben uns auch weiterhin fest im Griff. Auch heute stiegen diese auf über 30 Grad in unserer Stadt an. Und ob in den kommenden Tagen mit einer Abkühlung zu rechnen ist, erfahren Sie jetzt in unseren Wetteraussichten für Chemnitz.
2: Der heutige Tag in Chemnitz zeigte sich von seiner freundlichen Seite. Bei viel Sonnenschein und nur wenigen Wolken kletterten die Temperaturen auf sommerliche 27 Grad, sodass es ein rundum angenehmer und heiterer Tag wurde. In der kommenden Nacht bleibt der Himmel weitgehend klar und es ist mild. Die Temperaturen sinken auf milde 19 Grad, wodurch es eine angenehm laue Nacht wird. Der morgige Freitag präsentiert sich erneut heiter mit einem freundlichen Mix aus Sonne und lockeren Wolken. Die Höchstwerte erreichen rund 23 Grad, sodass es etwas frischer wird als heute, aber weiterhin sehr angenehm bleibt. In den darauffolgenden drei Tagen bleibt das Wetter sommerlich und freundlich. Am Samstag scheint verbreitet die Sonne bei etwa 25 Grad, am Sonntag wird es bei heiterem Himmel mit rund 31 Grad richtig heiß und auch am Montag setzt sich der freundliche Charakter mit angenehmen 29 Grad fort.
1: Auch am Freitag gibt es wieder teure Fotos in und um Chemnitz. Polizei und Ordnungsamt stehen unter anderem auf der Glöserer Straße und der Gaußstraße. Wir wünschen Ihnen trotzdem eine gute und vor allem blitzfreie Fahrt. Kommen Sie sicher an Ihrem Ziel an.

Herzlich willkommen zu Dresden aktuell vom 6. August 2026. Meine Damen und Herren, schön, dass Sie wieder mit dabei sind auf unserer Reise durch die wichtigsten und spannendsten Geschichten aus unserer wunderschönen Landeshauptstadt. Wir waren für Sie unter anderem heute bei der Präsentation einer App, die den ÖPNV in Dresden verändern soll. Wir waren bei einer Radtour durch die Dresdner Bäder dabei und wir haben uns mit Dresdens Baubürgermeister Stefan Kühn unterhalten. Ich wünsche Ihnen schon mal viel Spaß.

0: Spaß. Wir starten im Personennahverkehr. Fahrkarten kaufen per Smartphone statt am Automaten. Die DVB und VVO bauen ihr digitales Angebot weiter aus. Die Fairtick-App soll vor allem Gelegenheitsfahrer ansprechen. Gleichzeitig können in der Region künftig weniger Fahrkartenautomaten zur Verfügung stehen.
1: Wir wollen auf diesen neuen Vertriebskanal gehen und dann auch sukzessive mehr und mehr dahin lenken, dadurch, dass wir zum Beispiel weniger Automaten in der Region haben.
2: DVB und VVO haben bei einer Probefahrt in Dresden neue Angebote rund um die Fairtick-App vorgestellt. Hinter dem Termin steht jedoch auch die grundsätzliche Frage, wie Fahrkarten künftig verkauft werden. Burkhard Ehlen führt die Verkehrsverbünde Oberelbe und Oberlausitz-Niederschlesien.
1: Die ortsfesten Fahrkartenautomaten, gerade im Regionalverkehr, die immer weniger Umsatz generieren durch das Deutschlandticket und deshalb die Betriebskosten immer höher werden im Verhältnis zum Umsatz und wir da alternative Lösungswege suchen. Und da ist der Smartphone-Vertrieb ganz wichtiges Element dabei.
2: Welche Folgen die Digitalisierung hat, unterscheidet sich je nach Standort und Verkaufsweg.
1: Wir werden auch mit der neuen digitalen Lösung uns nicht vom Automatenvertrieb vollständig lösen. Und gerade in den Verkehrsmitteln, hier bei der Straßenbahn, auch im Bus, muss es ja eine Möglichkeit geben, einen Fahrschein zu erhalten. Beim Regionalbus haben wir den Busfahrer. Deshalb wird es das auch weiterhin geben.
2: Die App richtet sich vor allem an Gelegenheitsfahrer ohne Abo. Martin Gawalek leitet bei der DVB den Bereich Markt und Verkehr.
3: Wenn ich jetzt mehrere Fahrten habe und Einzelfahrten aneinanderreihe, dann merkt das System, oh, hier ist eine Tageskarte günstiger und wird genau die günstigere Tageskarte dann abrechnen und nicht die Summe der Einzelfahrten.
2: Für digital unerfahrene Gäste kann aber bereits die Einrichtung am Smartphone eine Hürde sein.
3: Unsere Erfahrungen sind gar nicht so wie vermutet, sondern dass wir natürlich auch in unseren Callcentern Anfragen haben, wie die App zu downloaden ist, wie sie einzurichten ist, auch von älteren Personen. Und dort, wo es dann geschafft ist, wo die erste Nutzung dann vollbracht ist, dort sind dann sehr, sehr positive Rückmeldungen. Und vor allen Dingen das Thema Mund-zu-Mund-Propaganda wird sehr gut laufen. Also gerade in der älteren Generation haben wir da einige Beispiele und Rückmeldungen von Kunden, die da wirklich sehr positiv sind.
2: Mehr als 70.000 Menschen sind registriert. Regelmäßig nutzen die App aber nur rund 7.000.
1: Zahlen sind noch klein, wir müssen aber es immer beziehen auf die Kunden, die noch Einzelfahrkarten kaufen. Das Gros der Kunden hat ja Abonnements oder Zeitkarten. Deshalb kann die Zahl der verkauften Tickets per Smartphone nie verglichen werden mit der sonstigen Fahrgastzahl. Aber in dem Segment ist das jetzt der Anfang.
2: Damit bleibt der Ticketverkauf vorerst zweigleisig. Digital per App oder weiterhin klassisch im Fahrzeug.
0: Und aus der Bahn geht sie jetzt direkt rauf aufs Fahrrad. Denn von Weixdorf bis zum Freiberger Platz führte eine gemeinsame Radtour der Dresdner Bäder GmbH und der Sportpolitik. An mehreren Stationen konnten sich die Teilnehmer ein eigenes Bild von der vielfältigen Bäderlandschaft unserer schönen Stadt machen.
4: Mir ging es eigentlich mehr darum, dass die anderen Stadträtinnen und Stadträte aus dem Sportausschuss bzw. Aufsichtsrat das mal sehen. Ich kenne es ja, es wäre ja auch schlimm, wenn ich es nie kennen würde als Sportbürgermeister. Deswegen hat mich heute nichts überrascht.
5: Statt in den Sitzungssaal ging es für die Stadträtinnen und Stadträte diesmal aufs Fahrrad. Sportbürgermeister Jan Donhauser erklärt, was hinter der gemeinsamen Tour steckt.
4: Ja, wir sind heute im Rahmen meiner Sommertour unterwegs, diesmal im Bereich Sport. Und da war die Idee geboren, warum wollen wir uns nicht mal die Bäder angucken. Und dankenswerterweise hat die Bäder GmbH das heute möglich gemacht. Wir sind in Weixdorf gestartet über Langebrück, jetzt hier im Nordbad, dann später Arnoldbad bzw. Freiberger Platz und wollen uns mal mit gemeinsamen Sportausschuss und Aufsichtsratmitgliedern einen Überblick verschaffen, was genauso wichtig ist wie eine Sporthalle, das Baden.
5: Zwischen der Besichtigung der Bäder verlief ein längerer Abschnitt der Strecke mitten durch die Dresdner Heide. Doch was bot gerade die gemeinsame Zeit unterwegs für den Austausch?
4: Haben wir im Übrigen auf der Hofewiese eine Rast gemacht, wo wir auch Zeit hatten, miteinander zu reden. Und das ist manchmal im hektischen Alltag, wenn dann die Sitzungsperiode wieder beginnt, nicht so gut möglich. Und da ist heute ein sehr, sehr entspannter Termin, wo man vielleicht auch mal Sachen diskutieren kann, die teilweise sehr kontrovers sind, aber in so einer Atmosphäre sachlich erörtert werden und vielleicht der Weg bereitet werden kann, dass man dann Mehrheiten findet.
5: Seit Januar führt Annette Scheibe-Zukow die Dresdner Bäder GmbH. Wie bewertet sie die Situation der Anlagen und welche Aufgaben stehen noch bevor?
6: Ja, wir haben natürlich Bäder, die schon gut saniert sind. Wir haben eigentlich auch einen ganz guten Sanierungsstand unserer Bäder. Wir haben auch noch zwei Themen,

0: ein Freibad. Das eine ist Dölzschen, wo wir hoffen, dass wir quasi mit einem Ersatzneubau eben dort wieder in Betrieb gehen können. Und dann natürlich der Ersatzneubau beziehungsweise der Weiterbetrieb der alten Schwimmhalle in Tlotsche, nämlich für den Dresdner Norden äußerst wichtig, dass man dort ein Hallenangebot hat, weil Dresden ist ja eigentlich auch als Sportstadt bekannt und Schwimmen spielt an der Stelle eine sehr große Rolle, steht an dritter Stelle der beliebtesten Sportarten der ganzen Dresdner. Und da ist es natürlich bitter, wenn diese Halle irgendwann geschlossen werden muss, weil die hat ihr Lebensende mittlerweile erreicht. Wir brauchen dringend dort den Ersatzneubau.
1: Auch im bundesweiten Vergleich kann sich Dresden mit seinem Bäderangebot sehen lassen. 15 Anlagen, verteilt über das Stadtgebiet. Doch welche Bedeutung haben diese Orte über das Schwimmen hinaus für Dresden?
2: Ja, es ist, glaube ich, mit einer der größten Treffpunkte der Dresdner Stadtgemeinschaft. Schwimmhallen natürlich noch mehr frequentiert, was dann das Thema Schulschwimmen und Vereine angeht. Aber die Freibäder, gerade in der jetzt so heißen Jahreszeit, ein hervorragender Treffpunkt für Familien, für Freunde, wo man vor allen Dingen auch entspannen kann, kühle Orte finden kann. Und da haben die, was die Freizeit angeht, eine entscheidende Bedeutung.
1: Zwischen Waldwegen, alten Badegeschichten und politischen Gesprächen wurde deutlich: Hinter jeder Anlage steckt ein Stück Dresden. Die Tour endete am Freiberger Platz. Aber die Gespräche über die Zukunft der Bäder gehen weiter.
3: Nach einer kurzen Unterbrechung geht's hier gleich weiter mit Dresden aktuell. Da haben wir uns mit Baubürgermeister Stefan Kühn unterhalten. Unter anderem auch über das Zollamt in der Seitenstraße der Stauffenbergallee und wie es damit jetzt endgültig weitergehen soll. Bleiben Sie dran und bleiben Sie gespannt. Bis gleich, ich freue mich auf Sie.
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3: Willkommen zurück zu Dresden aktuell. Schön, dass Sie dran geblieben sind. Ist in Dresden kein Platz für eine Bundesbehörde? Mit dieser Frage beschäftigt sich Bau- und Verkehrsbürgermeister Stefan Kühn. Das Zollamt liegt in einer engen Seitenstraße der Stauffenbergallee. Wartende Lastwagen stauen sich dort regelmäßig vor dem Zollhof auf und blockieren die Straße. Sehr zum Ärger von Anwohnern und Gewerbebetreibenden. Das Problem besteht bereits seit vielen Jahren. Deshalb wurde intensiv nach

0: einem Ersatzort gesucht. Das Bundesfinanzministerium hat diese Suche nun jedoch wegen fehlender Erfolgsaussichten abgebrochen. Dresden will sich damit nicht abfinden. Welche Maßnahmen zuletzt getroffen wurden und wie es jetzt weitergehen könnte, das erklärt Stefan Kühn in unserem Sommerinterview.
1: Also ich gehöre tatsächlich zu denen, die natürlich auch nach den Witterungsbedingungen entscheiden. Also ich fahre natürlich gern Fahrrad, einfach um in Bewegung zu bleiben. Man hat ja dann doch viele Termine, die man im Sitzen verbringt. Ansonsten mit der Straßenbahn, aber ich bin auch seit 25 Jahren Carsharing-Kunde. Na, ich bin froh, dass wir es geschafft haben, die Stauffenbergallee zu sanieren. Das war ja nur wirklich keine gute Visitenkarte. Also wenn man von der Autobahn gekommen ist, als Gast in die Stadt und dann über den Autobahnzubringer über die Stauffenbergallee reingefahren ist, dann hat man gedacht, wo ist man denn hier? Und gerade bei Straßen, die in einem schlechten baulichen Zustand sind, ist man natürlich als Radfahrer besonders geschüttelt. Also über die Königsbrücker Straße kann man eigentlich nur mit einem sehr geländegängigen Mountainbike fahren. Und umso wichtiger auch da, dass wir nach Jahrzehnten der Diskussion und der Planverfahren, der Genehmigungsverfahren Baurecht haben und im September jetzt auch beginnen können. Auch das ist eine wichtige Verbindung in den Dresdner Norden, zu den Chip Factories, wo eben auch Fahrradfahrer hinfahren. Insofern ist das auch eine Verbindung, die man künftig mit dem eigenen Drahtesel auch nutzen kann. Also man sieht schon, wo wir Handlungsbedarf haben. Das merkt man ganz besonders natürlich, wenn man mit dem Fahrrad unterwegs ist, weil man dann ja am wenigsten mit der Erschütterung zurechtkommt, mit altem Pflasterbelag. Also der Zoll ist natürlich erstmal ganz wichtig für die Dresdner Wirtschaft, die ja auch international vernetzt ist. Viele Zollstandorte sind entlang von Autobahnen errichtet worden in Gewerbegebieten. Hier gibt es eine andere Geschichte und das Zollaufkommen hat sich natürlich durch die Entwicklung im Handel auch erheblich dynamisch entwickelt. Das war damals nicht so abzusehen. Insofern, man hat die Probleme auch ein Stück weit herangesiedelt. Daneben ist ein Kindergarten, Wohnung. Wenn man diese Entwicklung beim Zoll hätte vor 20 Jahren gesehen, dann hätte man sicherlich damals schon einen anderen Standort gesucht und die Probleme, die es heute gibt, vermieden. Wir haben ganz viele Flächen untersucht. Der Stadtrat hat immer die Befürchtung gehabt, wir verlagern ein Problem an eine andere Stelle und dann gibt es wieder Konflikt mit Anliegern und Anwohnern. Insofern ist die Situation unverändert kritisch. Jetzt ist es aber so, dass der Zoll oder das Bundesministerium für Finanzen, die ja die Federführung haben, selber nochmal überlegen, sag jetzt mal, wie sie den Zoll künftig aufstellen, wie viele Standorte sie noch brauchen, wird ja überall auch konsolidiert. Vieles läuft ja auch digitaler als vor 10, 20 Jahren. Und insofern selber jetzt nochmal nach einem anderen Standort sucht, außerhalb der Stadt oder in der Nähe der Stadtgrenzen, eher Richtung A17 als A4. Weil natürlich von der A4 das der erste Zollhof war, den alle faktisch, die notwendig das brauchten, angefahren haben. Insofern hoffen wir durch die Veränderung bei der Zollverwaltung und durch die neuen Prüfungen, die der Zoll vornimmt, dass er diesen Standort aus der Stadt rausbekommt, so wie er an vielen anderen Stellen eben auch ist, nämlich an der Nähe von Autobahnen. Wir hatten einen Vorschlag gemacht mit der Washingtonstraße, wo daneben auch ein Autohof ist, wo direkt der Autobahnzubringer ist. Das war eigentlich ein geeigneter Standort, hat aber keine Zustimmung gegeben. Insofern ist das Thema weiter virulent, hoffe aber, dass es gelingt, den zu verlegen. Das wäre eigentlich das Sinnvollste, aber Dresden braucht einen Zollhof, das ist für die Wirtschaft wirklich wichtig. Ja, es gab zum einen natürlich die Diskussion, welche Kapazität hat der Zollhof, Parkplatz, weil man befürchtet hat, dass eben Ähnliches passiert wie an der Stauffenbergallee, sozusagen die LKWs werden im Wohngebiet abgestellt. Entsprechend haben wir den Zollhof in der Kapazität dort auch erweitert, also ausreichend Stellplätze geschaffen, mit einer Zufahrt auch über die Washingtonstraße. War auch eine Befürchtung, dass der Park- und Reitplatz dann zugeparkt wird. Auch das haben wir sozusagen mit einer Kapazitätserhöhung geschafft. Die Sorge war, wie leistungsfähig ist der Autobahnzubringer, gibt es im Zweifelsfall mal eine Rückstauerscheinung. Also sie haben alle Dinge abgeprüft. Es gab damals auch eine gute Idee zu sagen, kann man denn nicht den Autohof und den Zollhof verbinden? Das haben wir auch geguckt, weil wir hätten ja dort auch ein paar Treiber gleich gehabt. Das hat dann aber flächenmäßig nicht funktioniert. Also wir haben sehr viele Vorschläge des Stadtrates geprüft. Richtig ist natürlich, dass alles auch mit Geld verbunden wäre. So einen Parkplatz herzurichten, auch mit Infrastruktur. Teilweise sind die Zustände an der Stauffenberger Allee dramatisch, gibt es ja keine Toiletten. Mhm. Auch das haben wir geplant, aber der Stadtrat hat eben weiter die Sorge gehabt, dass eben Wohngebiet in Pieschen geparkt wird, wobei man da sagen muss, das nächste Wohngebiet sind mehrere hundert Meter entfernt. Es gibt auch ein Parkverbot für das Parken in Wohngebieten, das kontrolliert auch das Ordnungsamt. Aber faktisch hat man uns von Pontius zu Pilatus geschickt. Jetzt gibt es einen diskutierten, auch faktisch Interimsstandort am Hammerweg, dort wo die Sachsenenergie prüft, ein Umspannwerk zu errichten, was dann wieder für den Dresdner Norden, für die Chipfabriken relevant ist. Das ist aber ein Grundstück, was nicht ganz einfach ist von der Topografie, von der Lage, von der Anbindung. Sachsenenergie hat auch noch nicht entschieden, ob sie das Grundstück definitiv kauft. Also da stehen noch viele Fragezeichen und deshalb hoffe ich jetzt ein Stück weit auch, dass der Zoll, also das, die Zollverwaltung und das Bundesfinanzministerium jetzt relativ zügig vielleicht eine Alternativplanung hinbekommen, um den aus dem Stadtgebiet rauszubekommen.

Ja, das wäre in der Tat so gewesen, dass wir an der Washingtonstraße Grunderwerb hätten tätigen müssen. Wir haben da also auch keine eigenen Grundstücke gefunden, wo das möglich ist. Und wir hätten die Service-Infrastruktur, also ich sage jetzt mal Aufenthaltsräume und Toiletten und Duschen sozusagen selber finanziert. Es ist tatsächlich so, dass der Zoll von der Zuständigkeit sagt, also wir sind hier für die Zoll, für den Zollhof zuständig, also für das Abfertigungsgebäude, für die Verwaltungsgebäude und für den Zollhof, also wo die Fahrzeuge dann entsprechend kontrolliert und bearbeitet werden. Aber für einen Vorstauplatz, ein Abstellen sind wir nicht zuständig. Da der Zoll an vielen anderen Stellen im Gewerbegebieten ist oder direkt an der Autobahn, spielt das sozusagen keine Rolle. Wir wissen aber mittlerweile auch, dass es andere Standorte in der Republik gibt, wo es ähnliche Konflikte gibt. Und deshalb war auch die Motivation vom Zoll zu sagen, wir überprüfen unser Konzept. Und natürlich, klar, in Zeiten von knappen Kassen ist die Frage, ob man jetzt in Grundstück investiert und in Infrastruktur, wo es eigentlich ein Kernanliegen ist, wo der Bund zuständig ist, schon eine Frage, die man kritisch beleuchten kann. Deshalb gab es jetzt keine Entscheidung positiv für die Washingtonstraße, aber auch an der angedachten Stelle Hammerweg. Dort, wo die Sachsen-AG das Grundstück erwerben will, stellt sich die Frage, wer finanziert das? Auch da wird es Kosten geben. Die Sachsen-AG hat nur signalisiert, sie wird das Grundstück zur Verfügung stellen, solange das Umspannwerk noch nicht gebraucht wird. Aber die Kosten wird die Sachsen-AG auch nicht übernehmen. Also auch da hätten wir mehrere Millionen Euro, um so einen Zollvorstauplatz zu errichten. Also die Frage stellt sich an jedem Standort. Insofern werden wir auch die Gespräche mit dem Bund fortsetzen. Weil natürlich für wenige Jahre dann vielleicht so einen Interimsparkplatz einzurichten für mehrere Millionen, da ist natürlich der Aufwand sehr, sehr groß. Ein Teil der Investitionen kann man vielleicht für das Umspannwerk dann weiter nutzen, wenn das Gelände einmal eingeebnet ist. Aber angesichts der vielen langen Listen an Mehrbedarfen für Projekte, ob das jetzt Straßenbau ist oder Hochbauprojekte, ist es natürlich eine Abwägungsentscheidung, die man treffen muss. Und da weiter auch Druck auf den Bund ausüben, zu sagen, es ist auch ein Stück weit deine Verantwortung, das ist schon sicherlich richtig. Na gut, die Sachsen-Energie hat gesagt, sie will zum Jahresende prüfen, weil das Grundstück ist nicht nur, dass es ein Stück weit in der Hanglage ist, sondern liegen auch Ausgleichsmaßnahmen drauf. Also Ausgleichsmaßnahmen braucht man, wenn man an anderer Stelle was baut. Das sind also Bebauungspläne gemacht worden, wo diese Ausgleichsflächen auf sich dieser Grundstücksfläche befindet. Man kann diese Ausgleichsflächen, das sind sozusagen naturschutzfachliche Maßnahmen, auch verlegen, aber das kostet auch wieder Geld. Dafür brauche ich dann wieder ein anderes Grundstück. Also das Grundstück ist nicht sozusagen, wie es so schön heißt, lastenfrei und ohne Herausforderungen. Und auch das

0: für die Sachsenenergie sich sehr genau angucken, ist es das Grundstück, was wir brauchen, was wir unbedingt haben wollen, wenn die Infrastrukturkosten für die Nutzbarmachung so hoch sind. Und die Entscheidung liegt bei der Sachsenenergie. Es gibt auch noch andere potenzielle Grundstücke für so ein Umspannwerk. Das heißt, wir werden frühestens zum Jahresende eine Erklärung haben, eine Rückmeldung von der Sachsenenergie. Und dann ist aber natürlich, wenn die Entscheidung positiv ausgeht, dieser Vorstauplatz für die LKW ist noch nicht gebaut. Der muss dann natürlich geplant werden und finanziert werden. So vergehen noch mehrere Jahre und insofern ist das natürlich keine glückliche Situation, auch wenn es sich im Moment relativ ruhig an der Staufenbergallee anfühlt. Umso mehr werden wir auch im Herbst wieder mit dem Zoll ins Gespräch kommen und gucken, wie weit deren Planungen sind. Wir unterstützen da auch die Grundstückssuche. Und hoffen, dass wir da wirklich auch bald in Berlin sozusagen eine Klärung bekommen, wie deren Strategie aussieht.
1: Der heutige Tag in Dresden zeigte sich von seiner freundlichen Seite. Bei viel Sonnenschein und nur wenigen Wolken kletterten die Temperaturen auf angenehme 28 Grad, sodass es sich rundum sommerlich anfühlte. In der kommenden Nacht bleibt der Himmel klar und die Sterne sind gut zu sehen. Es bleibt dabei mild bei Werten um 20 Grad. Der morgige Freitag setzt den freundlichen Charakter fort und präsentiert sich heiter mit einem Wechsel aus Sonne und lockeren Wolken. Die Temperaturen erreichen dabei angenehme 24 Grad. In den darauffolgenden drei Tagen bleibt uns das schöne Wetter erhalten und wird sogar noch wärmer. Am Samstag scheint bei bis zu 26 Grad überwiegend die Sonne. Am Sonntag zeigt sich der Himmel heiter und die Temperaturen steigen auf sommerliche 32 Grad. Auch am Montag bleibt es heiter und hochsommerlich mit rund 30 Grad.
2: Und damit endet eine weitere Folge Dresden aktuell, und zwar die vom 6. August 2026. Meine Damen und Herren, vielen Dank für Ihre Aufmerksamkeit und vielen Dank, dass Sie bis zum Ende mit dabei geblieben sind. Wenn Sie einzelne Beiträge oder ganze Sendungen nochmal erleben möchten, klicken Sie sich ganz einfach in unsere Mediathek unter www.sachsen-fernsehen.de oder Sie besuchen unsere sozialen Medien, zum Beispiel Instagram, Facebook, TikTok, Threads oder gerne auch unseren YouTube-Kanal. Ich freue mich jetzt schon, Ihre Kommentare zu lesen. Bis dahin wünsche ich Ihnen jetzt noch einen wunderschönen Donnerstag und abschließend würde ich Ihnen liebend gern noch unseren Radiosender ans Herz legen. 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Bis morgen zur nächsten Folge Dresden aktuell. Ciao, auf Wiedersehen und noch einen wunderschönen Abend.

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Einen wunderschönen guten Abend und herzlich willkommen, liebe Zuschauerinnen und Zuschauer, zu Leipzig aktuell an diesem Donnerstag. Schön, dass Sie auch heute wieder eingeschaltet haben, um mit uns auf die Themen des Tages und der vergangenen Nacht zu schauen. Natürlich wird zunächst bei uns die aktuelle Lage am und um den Flughafen Leipzig-Halle ein Thema sein. Gestern Abend trafen unter anderem der Bundesinnenminister Alexander Dobrindt und Sachsens

0: Innenminister Armin Schuster am Flughafen ein, um sich zu der Lage zu äußern. Wie prekär die Situation rund um den Drohnenangriff ist, dazu gleich mehr. Außerdem bei uns heute ein Thema: Die Marktschreier sind zurück am Völkerschlachtdenkmal. Den Blick auf den etwas anderen Wochenmarkt gibt es neben den Wetteraussichten mit dem Deutschen Wetterdienst im zweiten Teil von Leipzig aktuell. Eine Drohne mit Sprengstoff im Sicherheitsbereich des Flughafens Leipzig-Halle, dazu ein mögliches zweites Flugobjekt und viele offene Fragen. Bundesinnenminister Alexander Dobrindt spricht von einem hybriden Anschlagsszenario. Was bislang belegt ist, wie verwundbar die kritische Infrastruktur ist und welche Konsequenzen jetzt folgen könnten, dazu jetzt mehr.
1: Das ist eine neue Gefahrenqualität.
2: Eine Drohne mit Sprengstoff im Sicherheitsbereich eines deutschen Flughafens, ein mögliches zweites Flugobjekt, das eine Frachtmaschine getroffen haben könnte, und Sicherheitsbehörden, die von einer hybriden Bedrohung sprechen. In der Nacht zum Mittwoch entdeckte ein Mitarbeiter des Flughafens die Drohne im Sicherheitsbereich des Frachtflugbetriebs nahe der Südpiste. An ihr befand sich eine Sprengvorrichtung. Spezialkräfte der Bundespolizei untersuchten sie mit einem ferngesteuerten Roboter. Der Zünder wurde entfernt. Die Ladung wurde nach Angaben des Bundesinnenministers anschließend kontrolliert gesprengt. Der Flugverkehr kam zeitweise vollständig zum Stillstand. Menschen wurden nach bisherigem Kenntnisstand nicht verletzt. Dass es sich aus Sicht der Behörden nicht um einen verirrten Freizeitpiloten handelt, macht Sachsens Innenminister Armin Schuster deutlich.
3: Das ist nicht irgendjemand, der fälschlicherweise in der Anflugschneise mit seiner Drohne herumspielt. Hier geht es um eine sehr ernste Angelegenheit. Die Tatsache, dass erstmals in Deutschland eine Drohne mit Sprengstoff bestückt wurde, jedenfalls meiner Erinnerung nach, spricht, glaube ich, Bände, von welchem Szenario wir hier sprechen müssen.
2: Die Drohne lag nach Angaben aus Sicherheitskreisen in der Nähe einer ukrainischen Transportmaschine vom Typ Antonov. Ob das Flugzeug das Ziel war, ist nicht geklärt. Offen ist ebenso, wo die Drohne gestartet wurde, welchen Weg sie nahm und ob sie auf dem Gelände landen sollte, abstürzte oder dort abgelegt wurde. Die Ermittler beschäftigen sich laut Sachsens Innenminister Armin Schuster noch mit einem zweiten Ereignis.
3: Wir machen umfangreiche Umfeldmaßnahmen um diesen Flughafen. Sie denken bitte an den zweiten Vorfall. Wir suchen ja noch nach Teilen einer möglicherweise zweiten Drohne.
2: Ein Frachtflugzeug musste wegen der Sperrung des Flughafens durchstarten. Dabei kollidierte es nach Angaben des Landeskriminalamts mit einem unbekannten Flugobjekt. Die Maschine landete anschließend in Hannover. Dort wurden leichte Schäden festgestellt. Ein belastbarer Nachweis, dass es sich bei dem Objekt um eine zweite Drohne handelte, liegt zunächst nicht vor. Auch ein Zusammenhang zwischen beiden Vorfällen ist noch nicht geklärt. Damit wird aus dem nächtlichen Einsatz eine grundsätzliche Sicherheitsfrage. Wie konnte eine Drohne mit Sprengstoff bis in diesen Bereich des Flughafens gelangen? Nach Behördenangaben fand ein Mitarbeiter das Fluggerät. Öffentlich ungeklärt ist, ob die vorhandene Technik die Drohne zuvor registrierte. Dobrindt sagt, das Fluggerät sei nach dem bisherigen Erkenntnisstand gezielt so konstruiert worden, dass es bestehende Systeme umgehen konnte. Die technische Untersuchung muss zeigen, ob sich diese Einschätzung bestätigt.
1: Das alles deutet nicht auf amateurhaftes Vorgehen hin. Wir reden hier von einer professionellen hybriden Bedrohungslage, mit der wir uns weiter auseinandersetzen müssen.
2: Den technischen Kampf zwischen möglichen Angreifern und den Sicherheitsbehörden beschreibt Dobrindt noch drastischer.
1: Das heißt, es ist ein Wettlauf oder ein Wettrüsten, das wir hier erleben im Bereich der hybriden Bedrohung.
2: Hybride Angriffe bewegen sich bewusst in einer Grauzone. Sie können Infrastruktur beschädigen, Informationen stehlen oder eine Bevölkerung verunsichern, ohne dass der Urheber offen Verantwortung übernimmt. Dabei können Sabotage, Cyberangriffe, Spionage und Desinformation miteinander verbunden werden. Gerade diese Unklarheit erschwert die Reaktion. Wer wurde angegriffen, von wem und mit welchem Ziel? Dobrindt hält auch eine Beteiligung ausländischer Akteure für denkbar.
1: Wir haben es hier mit einem Wettbewerb zu tun, der möglicherweise auch fremde Mächte mit einschließt. Das wird Teil der Ermittlung sein, die ganz offensichtlich zu erheblicher Verunsicherung in Deutschland beitragen wollen. Nicht nur an Flughäfen, auch an anderen Stellen, nicht nur mit Drohnen, sondern auch mit anderen Maßnahmen. Das ist Teil einer hybriden Bedrohungslage, die wir sie heutzutage erleben.
2: Das ist eine sicherheitspolitische Einschätzung. Ein Beweis für die Beteiligung eines bestimmten Staates ist es nicht. Bislang sind weder Täter noch Auftraggeber öffentlich identifiziert. Auch Motiv und Anschlagsziel bleiben ungeklärt. Vor einer voreiligen Festlegung warnt deshalb auch Sachsens Generalstaatsanwalt Wolfgang Schwürzer.
4: Sämtliche denkbaren strafrechtlichen Hintergründe einschließlich eines extremistischen oder terroristischen Motivs werden in alle Richtungen geprüft. Zum jetzigen Zeitpunkt wäre es aber unseriös, sich auf irgendwelche bestimmte Motivation festzulegen.
2: Die Generalstaatsanwaltschaft Dresden und das Landeskriminalamt Sachsen führen die Ermittlungen mit spezialisierten Einheiten. Sie müssen klären, woher die Drohne kam, wie die Sprengvorrichtung aufgebaut war, ob weitere Personen beteiligt waren und ob die beiden Ereignisse in derselben Nacht miteinander verbunden sind. Auch extremistische, terroristische oder staatlich gesteuerte Hintergründe werden geprüft. Der Vorfall allein macht aus Deutschland kein Land im Krieg. Es gibt keinen festgestellten Verteidigungsfall. Und ein hybrides Anschlagsszenario ist nicht automatisch ein militärischer Angriff. Doch genau darin liegt die Gefahr. Ein möglicher Gegner muss keinen Krieg erklären, um Menschen zu verunsichern, wichtige Infrastruktur zu bedrohen und Sicherheitslücken offenzulegen. Die Sprengvorrichtung ist entschärft. Die Grauzone zwischen Frieden und Angriff bleibt.
0: Und wir schauen jetzt auf alle weiteren wichtigen Meldungen von diesem Donnerstag, kurz und kompakt für Sie zusammengefasst.
5: Auf der B184 zwischen Leipzig und Delitzsch hat es am Mittwochnachmittag einen schweren Verkehrsunfall gegeben. Laut Polizei sind dabei zwei Menschen schwer verletzt worden. Ein 62-jähriger Fahrer eines Ford Focus geriet in einer Rechtskurve auf die Gegenfahrbahn und kollidierte mit einem Peugeot, der von einem 86-Jährigen gesteuert wurde. Der Peugeot überschlug sich nach dem Zusammenstoß und prallte gegen eine Leitplanke. Eine 23-Jährige konnte nicht mehr rechtzeitig bremsen und fuhr mit ihrem VW ab auf den Ford auf. Beide verletzten Fahrer wurden ins Krankenhaus gebracht. Die Polizei ermittelt nun wegen Gefährdung des Straßenverkehrs. Über die Höhe des entstandenen Sachschadens gibt es noch keine Informationen. An der Anschlussstelle Patenaue auf der A38 in Fahrtrichtung Göttingen hat es gestern einen Verkehrsunfall gegeben. Laut Angaben der Verkehrspolizei ist ein LKW gegen 5.15 Uhr mit einer Leitplanke kollidiert und daraufhin quer auf der Fahrbahn zum Stehen gekommen. Der 56-jährige Fahrer blieb unverletzt, jedoch musste die Unfallstelle bis 12.30 Uhr vollständig gesperrt werden. Es entstand ein Sachschaden von etwa 30.000 Euro. Die Ermittlungen zur Ursache des Unfalls sind im Gange. In Leipzig-Neulindenau hat die Polizei Ermittlungen wegen eines Verstoßes gegen das Tierschutzgesetz aufgenommen. Laut den Behörden wurde im April 2026 ein Kater so schwer verletzt, dass er eingeschläfert werden musste. Der Vorfall ereignete sich am 12. April, als der Kater mit schweren Verletzungen an den Hinterläufen und einem teilweise entharten Schwanz nach Hause zurückkehrte. Bereits am Vortag war eine weitere Katze derselben Familie mit schweren Gesichtsverletzungen heimgekehrt und musste operiert werden. Die Polizei prüft nun mögliche Zusammenhänge zwischen diesen und früheren Vorfällen, bei denen eine Katze der Familie tot aufgefunden wurde. Im Umfeld des Wohnhauses befinden sich mehrere Kleingartenvereine, die als Tatorte in Betracht kommen könnten. Zeugen werden gebeten, sich beim Polizeirevier Südwest in Leipzig zu melden.
0: Das waren die wichtigsten Meldungen aus Leipzig und der Umgebung. Wir sind gleich nach einer kurzen Werbepause wieder zurück und schauen dann auf eine ganz traditionelle und besondere Gilde, die Marktschreier. Denn seit heute sind die Marktschreier wieder am Völkerschlachtdenkmal und das ist mehr als nur ein ganz normaler Markttag. Wir waren vor Ort und haben uns das bunte Treiben genauer angeschaut.
6: Die echte Gilde der Marktschreier begeht in diesem Jahr ihr 56-jähriges Firmenjubiläum und wird dieses in Leipzig groß feiern. Vom 6. bis 9. August wird die Gilde am Völkerschlachtdenkmal 4 Tage lang für Stimmung sorgen. Mehr Infos gibt es unter gilde-der-marktschreier.de.

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6: Und das ist Leipzig aktuell an diesem Donnerstag. Willkommen zurück. Wer auf dem Wochenmarkt einkauft, kennt das. Die Händler preisen ihre Waren an, mal charmant und mal lautstark. Doch am Völkerschlachtdenkmal wird daraus eine echte Show. Bei den Marktschreiertagen treten Händler aus ganz Deutschland seit heute sozusagen gegeneinander an und kämpfen mit kräftiger Stimme, flotten Sprüchen und besonderen Angeboten um die Kundschaft. Unser Reporter Jonas Jückeland hat sich mitten ins lautstarke Marktgeschehen gestürzt und sich umgeschaut.
7: So, hallo! Kommt mal hier hin!
8: Das ist hier Pasta. Leute, alles frische Ware.
9: Guck mal hier, mit Bewegung.
10: Kommt alle nach vorne!
11: Die Marktschreiertage 2026 am Leipziger Völkerschlachtdenkmal sind gestartet.
12: Warum ich hier bin, weil ich in Eulkaufen will.
11: Hier wird Ware nicht still präsentiert, hier wird um jeden Blick und jeden Kunden gerufen.
7: Hallo, wir haben hier auch noch was.
13: Wer hat in Leipzig die lauteste Stimme und kann man damit tatsächlich noch Geschäfte machen? Genau das zeigt sich bei den Markttagen 2026 hier am Völkerschlachtdenkmal. Händler aus ganz Deutschland liefern sich hier ein lautstarkes Verkaufsduell. Und ich guck mir das Ganze mal an.
11: Fisch, Käse, Nudeln und Schokolade. Die Stände liegen hier dicht beieinander, die Stimmen auch. Aus einem

0: 16 Uhr stempeln oder so oder im Büro einfach abbauen. Wir haben jeden Tag im Grunde genommen eine andere Geschichte zu erzählen. Ich könnte im Grunde genommen in den ganzen 30 Jahren, so lange wie ich das hier mache, bestimmt 5 Bücher füllen.
1: Wer stehen bleibt, wird angesprochen. Wer lächelt, bekommt den nächsten Spruch. Ahinerk beobachtet sein Publikum genau, sagt er, und muss in Sekunden auf dessen Reaktion antworten. Eine große Herausforderung.
0: Aber die Stimme ist gar nicht, glaube ich, maßgebend. Ein Marktschreier verkauft sich selbst. Das heißt, ob der Bananenverkauf, Forellen, Käse, vollkommen egal, Schwiegermutter. Ich hoffe, der kann alles verkaufen. Mit Witz und Humor geht das schon und Spontanität halt. Ne?
1: Ein paar Meter weiter steht Walter hinter seinem Käsetresen. Seine Kunden kennen ihn als Käsemai. Auch für ihn beginnt jedes Verkaufsgespräch mit der Frage, wie erreicht man die Menschen vor dem Stand?
2: Es ist hier tatsächlich ein bisschen einfacher als in anderen Weststädten. Da muss man die Leute mehr überzeugen. Hier ist es viel einfacher.
1: Der große Auftritt holt die Menschen an den Tresen. Nach dem letzten Spruch und dem Griff zum Portemonnaie beginnt allerdings der nüchterne Teil des Geschäfts. Weiß Käsemai alias Walter.
2: Also eigentlich zieht alles. Ne? Man muss halt gute Ware haben, das überzeugt dann. Sonst nützen wir gute Sprüche, wenn die Ware scheiße ist.
1: Kyriakos verkauft seine Pasta als Nudelkiri hier auf dem Markt. Seit 2011 ist der Händler als Marktschreier unterwegs. Seine bunten Nudelpakete bilden den Hintergrund für einen Auftritt, der längst zu seiner eigenen Marke geworden ist.
3: Ein Traum. Ich komme schon 6 Jahre hier nach Leipzig und die Leute kennen mich schon. Das Vertrauen ist schon aufgebaut. Ich habe immer tolle Sachen in Leipzig mit. Es ist einfach schön.
1: Die Stände hier stehen nah beieinander. Entsprechend schnell fliegen auch die Sprüche zwischen den Händlern hin und her.
3: Jetzt mache ich was ganz Verrücktes, nur weil ich den Blödmann eben dran nicht leiden kann.
1: Bei Nudelkiri trifft es diesmal den unmittelbaren Nachbarn, den Schoko-Uwe.
3: Das ist hier auf dem Markt, beim Arbeiten ist das alles nur Spaß. Wir müssen uns gegenseitig so ein bisschen hochnehmen, damit die Leute auch was zum Lachen haben. Aber in Wirklichkeit ist es ein feiner Kerl.
1: Doch zur Vorstellung gehören immer zwei Seiten. Diejenigen, die verkaufen und diejenigen, die sich überzeugen lassen sollen.
4: Das Fischangebot ist auf jeden Fall toll. Ich habe den in Erinnerung seit früherer Zeit, da war ich schon mal hier. Das hat mir gefallen.
1: Ein junger Marktbesucher aus Leipzig beschreibt, was ihn tatsächlich zum Kauf bewegen könnte.
5: Naja, wenn mir jemand das Produkt halt gut vermarkten kann und das mir auch gut erklären kann. Jetzt nicht nur hier, kauf das und halt vielleicht eingehen, das ist besser als andere, weil so und so.
1: Und genau das macht hier offenbar für viele den Reiz aus. Gute Stimmung, direkte Gespräche und Angebote, die im Gedächtnis bleiben.
6: Ob das lauteste Angebot am Ende auch die meisten Kunden überzeugt? Diese Frage beantworteten jedenfalls viele Marktschreier eher damit, dass es eher auf die Kreativität ankommen würde als auf das lauteste Gebrüll. Und wer würde nicht selbst gern seine Süßigkeiten beim Schoko-Uwe kaufen? Die Veranstaltung hier am Völkerschachdenkmal läuft jedenfalls noch bis Sonntag.
7: Und wir schauen zum Abschluss der Sendung noch auf das Wetter für das kommende Wochenende. Der Sommer ist nach kühleren Temperaturen im Juli wieder da, mit Temperaturen jenseits der 30-Grad-Grenze. Doch wird sich das auch durch den August ziehen oder ist die nächste Abkühlung nicht weit weg? Das besprechen wir jetzt mit Kathleen Hickmann vom Deutschen Wetterdienst. Hallo Frau Hickmann.
8: Hallo.
7: Ja, Frau Hickmann, Temperaturen über 30 Grad kombiniert mit schwülwarmer Luft, das ist die aktuelle Wetterlage. Woher kommt eigentlich diese schwülwarme Luft und wie kommt das Wetter zustande?
8: Aufgrund, dass wir vorderseitig eines großen Tiefdruckgebietes liegen, wird aus Südwesten halt doch die sehr heiße Luft aus dem Mittelmeerraum, die auch viel Feuchte mitbringt, zunehmend zu uns geführt. Und das beginnt die Kombination aus heißer Luft und feuchter Luft, deswegen sehr schwül.
7: Ja, schwülwarmes Wetter am Tag und tropische Nächte. Müssen wir denn auch in den nächsten Tagen mit wärmeren Nächten rechnen?
8: Es ist so, dass jetzt am heutigen Tag eine Kaltfront durchgegangen ist, tatsächlich ohne großartig, dass wir was gemerkt haben. Aber es sorgt erstmal für einen Luftmassenaustausch, für eine kurze Beruhigung, sodass die nächsten zwei Nächte gut genutzt werden können zum Durchlüften. Da sind keine tropischen Nächte angedacht. Aber schon zum Sonntag kommt wieder das nächste Tief. Wir geraten wieder auf die Vorderseite, wieder heiße Luft.

0: aus Südwesten. Da wird es schon wieder markant mit Temperaturen über 30 Grad und nächtlichen Temperaturen an die 20.
1: 30 bis 35 Grad, das klingt auch nach viel Sonnenschein. Mit Blick natürlich auf das Sommerferienende stellt sich vielen die Frage, ja, laden die kommenden Tage noch mal ein zum Ausflügen oder auch zum Baden oder ist auch mit Gewitter zu rechnen?
0: Also die nächsten Tage soll es durchweg trocken sein. Richtung Montag steigt das Schauer- und Gewitterpotenzial etwas an, aber auch da liegen wir bei aktuell 20% Wahrscheinlichkeit, also auch noch sehr gering. Von daher kann man die Zeit gerne noch nutzen in den Ferien, aber ich denke, spätestens Mitte nächste Woche wird es dann auch den ersten Knall wieder geben.
1: Sagt Kathleen Hickmann vom Deutschen Wetterdienst. Ihnen vielen Dank für das Gespräch und für die Aussichten.
0: Sehr gerne.
1: Und was sonst Leipzig und die Umgebung an diesem Donnerstag noch bewegt hat, erfahren Sie jetzt in unseren Kurznachrichten.
2: Der Leipziger Verein Buchkinder e.V. sammelt derzeit Spenden, um seine Arbeit fortsetzen zu können. Nach Angaben der Geschäftsführung benötigt der Verein dafür 100.000 Euro. Sven Riemer und Birgit Schulze-Wenig erklärten, Buchkinder e.V. habe in den vergangenen 25 Jahren mehr als 5.000 Kinder dabei begleitet, eigene Bücher zu gestalten. Im Rahmen einer Crowdfunding-Aktion seien bislang rund 55.000 Euro zusammengekommen. Die Verantwortlichen verweisen auf die Bedeutung kultureller Bildungsangebote für Kinder und Jugendliche. Wie es nach Abschluss der Aktion weitergeht, hängt nach Angaben der Geschäftsführung vom Ergebnis der Finanzierung ab. Der erste FC Lokomotive Leipzig hat am Mittwochabend einen knappen 2:1-Sieg gegen den BFC Preußen errungen. Trotz eines schweren Fehlers von Torhüter Andreas Naumann konnte das Team aus Leipzig den Sieg sichern, wie der Verein mitteilte. Das Spiel fand in Berlin statt und markierte einen wichtigen Schritt für Lok, nachdem sie zuvor gegen den ersten FC Magdeburg 2 nur ein Unentschieden erreicht hatten. Der entscheidende Moment kam in der 26. Minute, als Ricky Bornschein nach einer Flanke von Alexander Siebeck das Tor zum 1:0 erzielte. Diese Führung war entscheidend, um an der Tabellenspitze dran zu bleiben und die Serie verlorener Spiele gegen Aufsteiger zu beenden. Die Unterstützung der Fans war auch bei diesem Auswärtsspiel spürbar, was dem Team zusätzlichen Rückenwind gab. Trotz des knappen Ergebnisses bleibt Lok Leipzig im Rennen um die Spitzenplätze in ihrer Liga. Die BSG Chemie Leipzig hat im gestrigen Regionalligaspiel gegen den Halleschen FC mit 0:1 verloren. Die Partie fand im Alfred-Kunze-Sportpark statt und wurde von einem großen Polizeiaufgebot begleitet, um die Sicherheit der Fans zu gewährleisten. Besonders auffällig war das körperbetonte Spiel, bei dem der ehemalige Chemiespieler Stanley Ratifo mehrfach im Mittelpunkt stand. Trotz einiger Chancen, darunter ein scharf getretener Freistoß von Luca Bürger in der 33. Minute, blieb Chemie Leipzig torlos und konnte somit keinen Punktgewinn verzeichnen. Dies verstärkt den Fehlstart des Teams in die Saison, da sie nach zwei Spielen weiterhin ohne Punkte und Tore dastehen.
3: Der heutige Tag in Leipzig zeigte sich überwiegend heiter. Bereits am Morgen schien meist die Sonne und nur wenige Wolken zogen über den Himmel. Dieses freundliche Wetter setzte sich im weiteren Tagesverlauf fort. Dabei stiegen die Temperaturen auf 28 Grad. In der kommenden Nacht klart der Himmel vollständig auf. Die Temperaturen sinken dabei auf milde 20 Grad. Der morgige Freitag präsentiert sich ebenfalls freundlich und heiter, mit einem angenehmen Wechsel aus Sonne und lockeren Wolken. Die Höchstwerte erreichen rund 25 Grad, während es in den Frühstunden mit etwa 13 Grad noch etwas frischer bleibt. Auch in den darauffolgenden 3 Tagen bleibt es sommerlich warm. Am Samstag scheint bei wolkenlosem Himmel verbreitet die Sonne und die Temperaturen erreichen Höchstwerte um 28 Grad. Am Sonntag wird es mit bis zu 34 Grad hochsommerlich heiß. Tagsüber ist zunächst mit viel Sonnenschein zu rechnen, bevor am Abend einzelne Regenschauer aufziehen können. Auch am Montag bleibt es mit Höchstwerten um 33 Grad heiß. Dabei zeigen sich nur wenige Wolken am Himmel.
1: Und das war Leipzig aktuell vom heutigen Donnerstag. Ich bedanke mich sehr bei Ihnen und freue mich, wenn Sie auch morgen wieder mit dabei sind. Bis dahin finden Sie wie gewohnt alle wichtigen Meldungen aus der Messestadt sowie alle Berichte aus der heutigen Sendung noch einmal zum Nachschauen und Nachlesen in unserer Mediathek unter www.sachsen-fernsehen.de. Mein Team und ich wünschen Ihnen jetzt noch einen angenehmen Donnerstagabend. Machen Sie es gut und bis morgen.

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Ja, Wasser und noch mehr gibt es in der Bikezeit am Donnerstag. Wasserspaß, Bootsrennen in Pfaffenroda. Wasserspiel, Brunnen in Oelsnitz. Und was verschwindet? Neubaublock in Jöhstadt.

Glück auf! Wasser und noch mehr soll es in der Bergzeit am Donnerstag geben. Und zu dem Mehr gehört auch unsere Rubrik 7x Erz in einem Satz. Warum gerade 7x Erz? Dafür kann

0: keinen triftigen Grund nennen, vielleicht weil die Zahl 7 in vielen Märchen eine wichtige symbolische Rolle spielt. Häufig begegnet man 7 Zwergen, 7 Raben oder 7 Geißlein. Aber wir wollen ja keine Märchen erzählen und mit 7 geben wir uns auf unsere 100-Hunde-Runde nicht zufrieden. 100 sollen es nämlich am Ende werden und wir sind auf einem guten Weg.
1: 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Die 90. Station ist in Hartmannsdorf im Landkreis Zwickau. Am Dorfplatz bei der ehemaligen Hammerschenke erinnern der Hund und ein Bohrhammer an den Bergbau im Ort. Und das liest sich auf dem Hund so. 1310. Kupfer- und Silberfunde in Hohenforst. 1420. Eisenerzabbau in der Ortslage. 1540. Wasserräder treiben Hammerwerke und Mühlen an. 1948. Erfolglose Uranerzsuche durch die Wismut.

0: Länger als zunächst genannt dauert die Vollsperrung der Bundesstraße 101 zwischen Schlettau und Scheibenberg. Betroffen ist konkret der Bereich zwischen dem Gewerbegebiet in Schlettau und dem Wirtschaftshof bei Schlettau. Als Grund werden Mehrleistungen genannt. Verläuft alles planmäßig, können die aktuell zwischen dem Wirtschaftshof und dem Kreisverkehr in Scheibenberg stattfindenden Arbeiten am 7. August abgeschlossen werden, sodass das verbliebene Reststück im Zeitraum am 10. und 11. August abgearbeitet wird. Eine Durchfahrt auf der B101 für das kommende Wochenende wird ermöglicht. Eine Verlängerung über den 11. August hinaus wird nicht erfolgen, da ab dem 12. August erneut der Bahnübergang bei Waltersdorf hier im Bild auf der Staatsstraße 267 voll gesperrt wird. Die überörtliche Umleitung muss dann für beide Fahrtrichtungen über Schlettau und Scheibenberg erfolgen. Hier kommt es zu weiteren Instandsetzungsarbeiten im Auftrag der Deutschen Bahn. Bei den Bauarbeiten an der S216 in Kühnheide ist der nächste Bauabschnitt dran. Nach Abschluss des Abschnitts von der Pobershauer Straße bis zur Brückenstraße beginnen nun die Asphaltfräsarbeiten für den rund 1,7 Kilometer langen Bereich von der Brückenstraße bis etwa 300 Meter hinter den Ortsausgang Kühnheide. Die Arbeiten sollen voraussichtlich bis zum 21. August dauern. Anschließend erfolgt der Wechsel in den chronologischen letzten Bauabschnitt vom Wanderparkplatz Schwarzwassertal bis zur Popershauer Straße. Die Baumaßnahme begann am 6. Juli und soll voraussichtlich bis Ende Oktober abgeschlossen werden. Die bestehende Umleitung bleibt unverändert bestehen.
1: In Jöhstadt hat in dieser Woche der von den Mitgliedern der IG Pressnitztal langersehnte Abriss eines Wohnblocks, hier Archivbilder, begonnen. Der mehrgeschossige Plattenbau blockierte über Jahrzehnte die Wiederinbetriebnahme des Bahnhofs Jöhstadt nach historischem Vorbild. Am 22. August steht daher der Fahrtag der Museumsbahn unter dem Motto Bahnhof Jöhstadt blockfrei. Neben dem regulären Museumsbahnbetrieb informiert die Interessengemeinschaft Pressnitztalbahn dann auch über den geplanten Wiederaufbau des Bahnhofsbereichs und das Konzept für das Museum, das im Empfangsgebäude in Jöhstadt entstehen soll.
0: Und wir haben noch einen Bahnhof. Wie sieht die Bahn der Zukunft aus? Welche Möglichkeiten bieten dabei digitale Technologien? Antworten auf solche Fragen erhalten Interessierte am 8. und 15. August von 10 bis 18 Uhr beim Tag der offenen Tür am Smart Rail Connectivity Campus.

am unteren Bahnhof in Annaberg-Buchholz. An beiden Tagen verkehrt die Erzgebirgische Aussichtsbahn zwischen Schwarzenberg und Annaberg-Buchholz. Für Fahrgäste sowie interessierte Besucher bietet sich dabei die Gelegenheit, die Zeit am unteren Bahnhof zu nutzen und spannende Einblicke in aktuelle Forschungsprojekte rund um die Mobilität der Zukunft zu gewinnen. Jeweils um 10 Uhr, 14 Uhr und 17 Uhr gibt es einen kurzen allgemeinen Vortrag zum SRCC, seinen Aufgaben und den vielfältigen Forschungsaktivitäten am Standort. Im Anschluss laden die Mitarbeiter zum Austausch ein und stehen für Fragen und Gespräche zur Verfügung. Weitere Infos zum Smart Rail Connectivity Campus und seinen Projekten gibt es unter www.smart-rail-campus.de. In der Sächsischen Schweiz, auch bei Erzgebirgern als Ausflugsziel beliebt, hat die Nationalpark- und Forstverwaltung von Sachsenforst in Abstimmung mit den betroffenen Kommunen die Aufarbeitung der massiven Schäden begonnen, die das Sturmereignis am vergangenen Freitag zwischen Kurort Rathen und dem Polenztal hinterlassen hat. Die Beseitigung von Sturmschäden zählen auch für erfahrene Waldarbeiter zu den gefährlichsten Arbeiten, sodass erhöhte Sicherungsanforderungen einzuhalten sind. Die betroffenen Waldbereiche sind durch die Allgemeinverfügung des Landratsamtes Sächsische Schweiz-Osterzgebirge bis Ende August gesperrt. Zu betonen ist dabei, dass im Basteigebiet vom großen Basteiparkplatz her sowohl die Basteiaussicht, das Basteirestaurant als auch die ein wenig abseits liegende Pavillonaussicht weiterhin wie bisher erreichbar und geöffnet sind. Auch alle Wanderwege in Richtung Norden zum beliebten Steinernen Tisch, zum Utewalder Felsentor oder nach Stadt Wehlen sind offen. Für den Malerweg ist eine attraktive Umleitung eingerichtet. Lediglich in Richtung Rathen ist derzeit noch kein Abstieg möglich, bis alle sicherheitsrelevanten Bäume und Starkenäste entfernt sind. Gesperrt sind demnach aktuell die Wanderwege Schwedenlöcher, Amselgrund und der Basteiweg, der Aufstieg von Rathen zur Bastei, sowie Teile des Polenztalwegs und weitere Wegabschnitte in der Umgebung des Schadgebiets.

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1: Ein Tipp für Ferienkinder und alle anderen Wasserratten. Am Sonnabend öffnet in Annaberg-Buchholz das Freibad am Stangewald von 11 bis 17 Uhr seine Tore zum großen Badfest. Ein Tag, der mit Musik, Wettbewerben, Spiel und guter Laune für unvergessliche Stunden sorgen kann. Unterstützt wird das Fest von engagierten Partnern aus der Region, nämlich dem Kreissportbund Erzgebirge, der Wasserwacht Annaberg-Buchholz und der Freiwilligen Feuerwehr Annaberg-Buchholz. Bei schlechtem Wetter wollen die Veranstalter um die Stadtwerke Annaberg-Buchholz einen neuen Termin über die Internetseite und Instagram bekannt geben.
2: Ein wuchtiger und dennoch verspielter Brunnen verschönert den Bereich vor dem einstigen Bahnhofsgebäude im erzgebirgischen Elsnitz. Die im Jahr 2015 errichtete Anlage trägt den Namen Schwarzes Gold. Der im Mai 2018 verstorbene Lugauer Künstler Klaus Hirsch gestaltete den Brunnenentwurf als Hommage an den früheren Bergbau im Lugau-Elsnitzer Steinkohlerevier. Die Enden der zueinander versetzten Blocksteine symbolisieren das schwarze Gold,

0: Mit dem kühlen Nass geht es bei uns weiter. Wir kommen allerdings vom Wasserspiel zu Wasserspielen. Konkret wollen wir von einem speziellen Bootsrennen berichten. Das wurde in Pfaffenroda ausgetragen und war dort Teil des dreitägigen Badsfest am Bierwiesenteich. 8 Boote wurden zu Wasser gelassen.
1: Die Piraten waren los. Nö, eigentlich nicht. Es waren Boote. Oder doch Dampfloks? Ganz schön verzwickt, was man auf dem Bierwiesenteich in Pfaffenroda am 1. August alles entdecken konnte. Die örtlichen Vereine hatten zum inzwischen traditionellen Bootsrennen eingeladen. Anfang der Woche sah es zwar noch recht mager aus, da sich nur 4 Teams gemeldet hatten, doch am Sonnabend waren dann 8 Eigenbauboote am Start, das aus Dorndal zum Beispiel zum ersten Mal.
2: Ihr seid definitiv im ersten Vorlauf dabei.
3: Also bei der ersten Runde.
2: Ja. Genau. 2. Alles klar.
3: Wir sind mit unserem Kultor da. Der ist vom Kulturverein für Dorndal und Haselbach gebaut worden. Und Kultor, also Kultur steckt drin. Und Thor von Wikinger. Thor, der Gott mit seinem Donner, der alle niederreißt. Und ja, mal sehen, ob wir gewinnen. Wir sind motiviert.
4: Banda, Jubel. Ihr habt am längsten jetzt noch trainiert. Musstet ihr euch einstimmen, oder?
5: Ja, wir sind das erste Mal, dass wir gefahren sind, das Boot.
4: Wo habt ihr das her?
5: Vom Rico.
4: Selber gebaut und wann hat er das gemacht?
5: Das haben wir erst vor 2 Tagen gekriegt.
4: Ah, okay.
6: Das ist eine Leihgabe.
4: Eine Leihgabe.
7: Von dem Team, was sie so leider nicht mitmachen kann, wegen personellen Mangel.
4: Ja. Ihr wollt mal gewinnen heute.
8: Na, mit Sicherheit.
4: Aha.
9: Kriegen alle das gleiche Ziel an.
4: Ja. Und ihr seid am koordiniertesten oder wie auch immer.
3: Ja.
10: Ja. Wir motivieren uns gegenseitig, ja, so ist das immer.
4: Ja, ist richtig.
10: Und wir machen das als Spaß an der Freude. Und das, nicht, weil wir unbedingt gewinnen.
4: Das Gefährt war aber schon mal auf dem Wasser, oder?
10: Ja. Wir machen ja jetzt schon, also ist das 14. Also was heißt das 14. Boot? Wir machen das 14. Mal schon.
4: Ja. Was macht ihr gerade in eurem Boot? Tuning?
11: Ja. Das darf aber keiner wissen.
4: Nee. Ganz geheim. Da wollt ihr mal mit der Lok auf dem Wasser fahren.
11: Und die fährt wie auf Schienen.
12: Schön geschmiert, das Ding.
4: Läuft.
1: Rico Holler ist der Cheforganisator und froh über die doch positiven Rückmeldungen. Zumal das Wetter am Sonnabend jetzt nicht wirklich das Schönste war.
13: Es war doch nie so schwer, die Boote am Rennen zu begeistern.
4: Ach so?
13: Ja, also bis Montag waren 4 Boote gemeldet und jetzt habe ich mich bemüht, noch mehr herzubringen und jetzt sind wir bei 8.
4: Ja, aber es ist immerhin, die scheinen alle sehr motiviert zu sein, da wird sich geschminkt, da wird sich umgestaltet. Die Abnahme war vor und sind dann alle Boote regelkonform.
13: Die Boote sind alle regelkonform, die sind Muskelkraft betrieben und es sind die meisten schon langjährige Teilnehmer, die jetzt bloß dieses Mal mit neuer Besatzung hier antreten.
4: Und was ist eine besondere Herausforderung? Eigentlich schon die Wende hier hinten, oder? Die
13: besondere Herausforderung ist die Wende. Und das ist, sag ich mal, in die Vorläufe, wo die schwächeren Boote mit am Start sind, meist noch nicht so das Problem. Aber im Finale, wo heute wieder 5 Boote am Start sind, wird es schwierig. Und die Bootsteams wählen dann noch das kreativste Boot. Und da haben die bis jetzt immer ein gutes Näschen gehabt, dass wirklich der sich dort gute Mühe gemacht hat. Zum Beispiel Halbach macht bei jedem Bootsrennen ein neues Design. Und da ist das eine gute Sache.
4: Ihr beobachtet, er legt euch eine Taktik zurecht, oder?
13: Ja.
14: Wir rammeln einfach voll Ruse hinein.
15: Wir probieren die anderen Boote erstmal.
13: Ja.
15: Und die Rüsche, den Rüschenplan noch zu finden.
4: Fahrt ihr selber mit?
13: Nein.
4: Nur als Zuschauer.
13: Genau.
4: Dann für das nächste Jahr, das nächste Mal vielleicht.
13: Genau.
2: Die 8. müssen es erst mal schaffen. Am Anfang der Woche sah es noch nicht so gut aus, aber das hat der Rico bestimmt schon gesagt. Ne?
4: Ja, genau.
2: Da hat man schon ein bisschen Bedenken, aber jetzt sind es doch 8 Boote gewonnen und das Wetter spielt hoffentlich dann noch ein bisschen mit und dann geben wir uns Mühe, wird schon spaßig werden.
1: Während die Vorbereitungen im und am Bierwiesenteich liefen, wurde am Festzelt bzw. auf dem Festplatz ein Piratenfest gefeiert.
3: Achtung!
1: Das Team der Kita Sonnenkinderland hatte sich hierzu allerlei einfallen lassen. Von der Goldwäsche bis zum Bootsbasteln war alles dabei.

0: Schmeißt doch einfach erstmal alle die Regenschirme weg und feuert mal ordentlich an hier.
1: Unterdessen begann auf dem Teich das Rennen in den ersten Wertungsläufen. Gelegentliche Schauergüsse, die aufgrund der doch angenehmen Außentemperaturen dem Ganzen keinen Abbruch taten, sorgten eben für viele offene Regenschirme. Den Teams im Wasser war es am Ende ohnehin egal. Nass waren sie in den meisten Fällen eh. Rico Holler mit dem Videobeweis und strengem Blick, dass alles ordentlich vonstatten geht. Den ersten Lauf gewann das neue Boot Kultur aus Dürnthal.
2: Fertig, los!
0: So, und jetzt auch Anfeuer. Unsere jüngsten Teilnehmer, das ist die Liesbeth und der Emil. So, jetzt wird es gespannt, ob die alle ganz ordentlich in die Boje gucken. Hinter die Boje. Das sieht knapp aus.
3: Erster Platz waren die Pfarzen, dann die Seewalzer, dann die Feuerwerfer Bruder mit alle Flechten und das Wortfisch zum anderen Ziel.
4: Aber beim sechsten Lauf dann klappt es besser, oder?
5: Hoffentlich, aber ich glaube, wir sind. Also, Firefox ist, denke ich, raus.
4: Ah, okay.
5: Aber
4: dabei sein hat Spaß.
5: Dabei sein ist alles Spaß haben.
1: Im Hoffnungslauf konnte sich ein Team dann für das Finale qualifizieren.

0: Somit waren da 5 Mannschaften auf dem Wasser, die allesamt voll motiviert um den Sieg ruderten oder traten oder wie auch immer.
1: So, liebe Gäste, das ist das Finale. Bitte alle noch mal ganz ordentlich hier anfeuern. Auf die Gäste hier. Das wird wieder eine ganz knappe Kiste hier.
0: Knappe Sache. Nur der genau analysierte Videobeweis könne das Endergebnis sicherstellen.
2: Also, es ist sauknapp. Es ist dunkel.
0: Am Ende wird es wohl die rhythmische Trommlerin gewesen sein, die ihr Team nach vorn trieb.
3: Wie hast du denn deine Mannschaft animiert? Oder,
4: ja, wie ging's? Wir haben einfach geschrien raus, die Kraft, und dann ging das einfach weiter. Wo es dann nicht mehr weiter ging, einfach schreien.
3: Schreien und weiter.
4: Schreien und weiter.
3: Da hat die Kriegsbewahrung geholfen.
5: Ja, oder? Natürlich, herrlich.
6: Weil wir kein Trommelhagen hatten.
5: Das stimmt.
3: Könnt ihr denn mit diesem zweiten Platz jetzt leben?
5: Auf alle Fälle. Hätten wir nie gedacht. Das Boot und alles vor 2 Tagen oder so organisiert und jetzt sind wir hier und haben 10 Platz gemacht. Ist das geil?
0: Die Seewalze landete auf Platz 2.
1: Der Sieger des kreativsten Bootes ist Kultur Domtal.
0: Zur Siegerehrung im Festzelt wurden aber alle ausgezeichnet. Nur dass die 3 vorderen Plätze noch Pokale erhielten. Angestrengt hatten sich alle. Und den Titel verteidigen bzw. die Sieger herausfordern wird man in 2 Jahren auch wollen. Dann wird es sicherlich eine Neuauflage des Bootsrennens am Bierwiesenteich in Pfaffroda geben.
7: Das Bootsrennen in Pfaffroda auf dem Bierwiesenteich. Der hat seinen Namen sehr wahrscheinlich von der historischen Flurbezeichnung Bierwiese bzw. Bierwiesengrund. Auch wenn bei Anlässen wie dem Badfest am und auf dem Wasser so manches Bierchen getrunken wird. Weiter mit unserem Format für Kurznachrichten.
8: Erz 1 – stolze Bilanz. Die Annaberg-Buchholzer Nachtwächter Rainer Eckel, Dieter Frank und Joachim Reuter haben in den vergangenen 25 Jahren über 1000 Führungen gestaltet, mehr als 20.000 Gäste aus nah und fern begrüßt und die Geschichte der Stadt auf besondere Weise vermittelt.
9: Erz 2 – Newcomer. Die Band OKB aus Stolberg im Erzgebirge hat beim 48. Strandfest am Kiebitzsee im brandenburgischen Falkenberg-Elster den dortigen Wettbewerb von NVAM Bands on Stage gewonnen.
8: Erz 3 – besondere Bereicherung. Landrat Rico Anton hat der Stadtbibliothek Oelsnitz-Erzgebirge einen Lesepikus übergeben, der künftig vom Bibliothekstresen Besucher willkommen heißt.
9: Erz 4 – fast 7 Jahrzehnte. Der erste Auer MSC, am vergangenen Wochenende als Veranstalter des Zschorlauer Dreiecks in Erscheinung getreten, wurde im Jahr 1957 als MC Wismut Aue gegründet.

0: ERZ 5 – Unterstützung gewünscht. Das Lacrima Trauerzentrum für Kinder und Jugendliche in Zwönitz wurde für den Förderpenny 2026 nominiert und hofft jetzt, dass möglichst viele unter www.penny.de/aktionen/förderpenny für die Einrichtung im Erzgebirge stimmen.
1: ERZ 6 – Volles Programm. Die im September beginnende 134. Spielzeit im Eduard-von-Winterstein-Theater verspricht unter anderem 8 Premieren auf der Bühne, 2 Premieren auf der Naturbühne Greifensteine, 10 philharmonische Konzerte, glanzvolle Ballabende, Serenadenkonzerte und Lesungen sowie ein breites Angebot im Kinder- und Jugendtheater.
0: ERZ 7 – Alternative im Ort. Zwar ist das Spielzeugmuseum Seifen wegen Sanierungsarbeiten noch bis Mitte September geschlossen, dafür wird ein Besuch des ebenfalls in Seifen zu findenden Freilichtmuseums empfohlen.

Das Freilichtmuseum Seifen ist übrigens täglich von 10 bis 17 Uhr geöffnet. Ausstellungsschwerpunkte sind die verarbeitenden Berufe des Erzgebirgers und in Besonderheit die Werkstätten, Maschinen und Technologien der erzgebirgischen Spielwarenfertigung. So dürfen sich Besucher auch auf Vorführungen und Erklärungen des Reifendrehens im originalen Wasserkraft-Drehwerk freuen. Wir freuen uns auf die nächste Bergzeit mit Ihnen. Die nächste Sendung erscheint am Freitag und ist übers Wochenende zu sehen. Bis dahin, ein herzliches Glück auf!

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Es gibt in Sachsen eine Behörde, die den Spagat zwischen historischem Erbe und moderner Rohstoffwirtschaft seit über 450 Jahren lenkt. Das ist das Sächsische Oberbergamt in Freiberg. Als oberste Bergbehörde des Freistaates wacht das Amt nicht nur über die Sicherheit unter Tage und den Altbergbau, sondern gestaltet auch die Rohstoffförderung der Zukunft mit. Über die Geschichte und die künftige Rolle der Bergbehörde habe ich mich ausführlich mit dem Präsidenten des Oberbergamtes, Oberberghauptmann Bernhard Kramer, unterhalten. Liebe Zuschauer, ab und an tut sich bei uns

0: im Erzgebirge mal ein Loch auf. Auf der Straße, auf Feldern oder auch mal auf einem Feldweg. Und dann kommt hier in Sachsen ein Amt ins Spiel, das die wenigsten so im Detail kennen, aber dann ist es ganz hoch in den Schlagzeilen. Das Sächsische Oberbergamt mit Sitz in Freiberg. Und in dieses Amt sind wir heute gefahren, um ein bisschen mehr über die Institution zu erfahren und was genau dann zu tun ist, wenn sich ein Loch auftut. Und dazu begrüße ich an meiner Seite den obsächsischen Oberberghauptmann, Herrn Kramer. Herzlich willkommen.
1: Dankeschön, dass Sie da sind. Herzlich willkommen im Oberbergamt.
0: Ja, schön, dass es geklappt hat, dass wir gemeinsam uns über dieses Amt und über die Aufgaben unterhalten können. Denn das Oberbergamt ist schon sehr alt.
1: Das ist richtig. Wir sind eine historisch gewachsene, hier in Freiberg gewachsene Institution. Wir gehen so in ersten Urkunden langsam auf ein Alter zurück, also Bergverwaltung in Freiberg Richtung 800 Jahre. So ein Jubiläum werden wir dieses Jahrhundert noch feiern. Insofern gelten wir auch so als eine der ältesten noch existierenden Behörden in Deutschland insgesamt, so der allgemeinen Verwaltung.
0: Herr Kramer, das Oberbergamt, warum muss man denn überhaupt Bergwerk, Bergbau, Berge verwalten?
1: Ja, das eine ist, was Sie vorhin gesagt haben, ist dieser alte Bergbau. Den legen wir jetzt erstmal kurz zur Seite, weil unsere Hauptaufgabe eigentlich ist der aktive Bergbau, also die Rohstoffgewinnung. Deswegen sind wir auch eine sogenannte nachgeordnete Behörde nach dem Wirtschaftsministerium. Wir gehören also ins sogenannte Wirtschaftsressort, eine Wirtschaftsverwaltung. Da geht es um die Rohstoffgewinnung und die Bereitstellung von Rohstoffen für die Wirtschaft. Und da gibt es ein Bundesgesetz, das heißt, in allen Ländern Deutschlands, in allen Bundesländern wird nach dem gleichen Gesetz der Bergbau reguliert, genehmigt und überwacht. Das ist das sogenannte Bundesberggesetz. Und in jedem Bundesland gibt es eine Behörde, die dafür zuständig ist, diese Regelung durchzusetzen. Und für den Freistaat Sachsen ist das hier das Oberbergamt in Freiberg.
0: Ist es schon immer hier in Freiberg ansässig?
1: Ja, es gab ja, wenn wir mal 800 Jahre zurückschauen, da sind wir im Mittelalter, im Hochmittelalter sozusagen. Und da gab es in der Zeit und in den darauffolgenden Jahrhunderten so viele politische Veränderungen in Staatssystemen, in Verwaltungssystemen. Es gab Kriege, Seuchen, Städte wurden gebaut, sind wieder verbrannt. Aber diese Regelung nach den geltenden Rechtssystem und den Verantwortlichkeiten, diese Regelung entweder hier im Umkreis im Revier von Freiberg oder darüber hinaus dann auch für das Erzgebirge und dann für ganz Sachsen. Diese Regelung des Bergbaus wurde schon über Jahrhunderte hier von Freiberg aus durchgeführt, nach den jeweiligen Systemen, die gegolten haben.
0: Und an der Spitze stehen heute Sie als Oberberghauptmann. Dieser Titel, bekommt man den? Ist man automatisch, wenn man Präsident dieses Amtes ist, mit diesem Titel verbunden? Oder wie kommt man zum Oberberghauptmann?
1: Ja, der Oberberghauptmann hat eigentlich so drei Dimensionen. Das eine ist der historische Ursprung. Und dieser historische Ursprung für den Bergbau geht zurück auf die Mitte des 16. Jahrhunderts. Da gab es diese Hauptleute, die damals in der Verwaltung so ein bisschen vergleichbar waren zu Landräten bei uns. Das war so dieses Niveau. Gab es verschiedene Verwaltungsreorganisationen aufgrund von politischen Veränderungen. Und in der Mitte des 16. Jahrhunderts hat man dann auch die Verwaltung, die Bergverwaltung sozusagen als alleinstehende Behörde hier verankert und den Leiter auf diese Verwaltungsebene gehoben. Also als Oberhauptmann für den Bergbau, Oberberghauptmann. Hatte einen Vertreter, das war der Berghauptmann. Das war nicht nur in Sachsen so oder hier in Freiberg, sondern in Folge auch in vielen anderen Revieren in Deutschland hat man diese Oberhauptleute gehabt, Oberberghauptleute. Die zweite Dimension ist, dass es natürlich erstmal befremdlich ist, dass so ein traditioneller Begriff in der modernen Verwaltung so eine Rolle spielt. Aber da war mein Amtsvorgänger, der Professor Schmidt, der 1991 direkt nach der Wende, als das Oberbergamt hier nicht mehr gab, direkt nach der Wende das Oberbergamt hier wieder etablieren konnte an dem historischen Ort. Wir sind hier seit 1679 in diesem Gebäude. Für den hat man in Anerkennung seiner Leistung, dieser Wiederetablierung hier dieses Oberbergamtes, im sächsischen Beamtengesetz diese Regelung eingeführt, dass der Präsident der Behörde nicht mehr Präsident heißt, sondern wieder Oberberghauptmann. Also man hat so eine Art historischen Bezug zwischen der aktuellen Tätigkeit und dem historischen Kontext gebracht. Und das andere ist, dass es natürlich persönlich schon irgendwie, sagen wir mal, sehr spezieller Titel ist. Und also diese persönliche Dimension für mich selber. Ich kam aus der Bundesverwaltung. Sowas war für mich auch relativ fern, weil das sehr nüchterne Jobs sind. Das hier ist auch ein sehr nüchterner Job. Aber dieser Oberberghauptmann, genauso wie das Oberbergamt, auch hier in dieser Liegenschaft, bringt sehr schön zusammen das, woher wir kommen, mit der Verantwortung, die wir über Jahrhunderte tragen und die Aufgaben, die vor uns liegen. Das ist also auch so eine, für mich bringt dieser Titel mit, so eine innere Verpflichtung, den Herausforderungen und den Aufgaben im Bergbau für die Zukunft gerecht zu werden. Insofern ist es für mich gar nicht so unwichtig, dass dieser besondere Titel da ist. Eher so eine Art Verpflichtung eigentlich.
0: Und Sie reihen sich ja dann als Oberberghauptmann durchaus auch bei namhaften Vorfahren ein oder Ihre Amtsvorgänger. Das sind durchaus wichtige Namen, die in Sachsen bekannt sind.
1: Das ist richtig. Mit dem Einreihen, da denkt man immer so, das klingt nach auf eine Ebene heben, dann wäre ich noch ein bisschen vorsichtig mit. Das muss dann die Geschichte entscheiden und nicht ich. Aber das ist natürlich schon so, die Bedeutung dieser Behörde war immer relativ hoch und auch die Leitung war immer im jeweiligen Staatsgefüge relativ hoch angebunden. Und deswegen waren dort auch besondere Persönlichkeiten in der Vergangenheit. Also ein Abraham von Schönberg, wir feiern dieses Jahr, nächstes Jahr das Jubiläum der Stipendienkasse als Ursprung sozusagen für die später gegründete Bergakademie hier bei uns. Das Thema Gründung der Bergakademie spielt eine große Rolle. Die von Schönbergs haben über 2 Jahrhunderte fast hier die Leitung gehabt. Das waren große Persönlichkeiten, die den Bergstaat damals geführt haben. Der Herr von Herder hier, der hat dieses Jahr seinen 250. Geburtstag. Der hat unheimlich viel getan für die Bergbautradition, aber auch für die Neuregulierung des Bergbaus. Also das war immer eine komplexe Aufgabe und hat immer dazu geführt, dass über die Bergverwaltung auch viele Anstöße in die Kultur, in die Gesellschaft, in die Rechtslage, also Gesetzeslage, in Verwaltung insgesamt reingegeben wurden und maßgeblich gesteuert von den Persönlichkeiten.
0: Herr Kramer, seit wie vielen Jahren leiten Sie jetzt dieses Amt hier in Freiberg?
1: Im Vergleich zur Geschichte der Behörde noch nicht so lange, aber für ein Amt dieser Art doch schon relativ lange. Ich bin jetzt seit 15 Jahren im Amt.
0: Und Sie sprachen vorhin an, dass nach der politischen Wende wieder dieses Amt hier neu gegründet wurde oder wieder neu installiert wurde an historischem Ort. Wie war das zu DDR-Zeiten da mit der Bergbauverwaltung?
1: Nach dem Zweiten Weltkrieg gab es hier noch eine Bergverwaltung und mit Einzug der sowjetischen Militäradministration wurde per Befehl diese damals quasi Regionalverwaltung aufgelöst und über die Jahre nach verschiedenen Verwaltungsveränderungen in Leipzig in eine zentrale Behörde überführt. Damals hat die Bergakademie als wichtige oder eine der wichtigsten Institutionen hier in Freiberg dieses Gebäude übernommen und hat verschiedene Nutzungen im Universitätsbetrieb überführt und hat das aber aus historischer Verpflichtung 1991 sofort wieder freigegeben für die Neugründung des Oberbergamtes. Dazu muss man wissen, dass die Bergakademie und das Oberbergamt miteinander sehr eng historisch und auch aktuell verknüpft sind. Das Oberbergamt hat damals maßgeblich dazu beigetragen, dass die Universität hier gegründet wurde. Das ist das eine. Und das andere ist, sie wurde gegründet, um für den Bergbau und auch für die Bergverwaltung Akademiker aller notwendigen Berufe auszubilden. Also das war sozusagen der Anstoß. Und bis heute sind wir selbst in Deutschland eine besondere Bergbehörde, weil wir direkt natürlich davon profitieren, dass hier junge Leute aus der Region so gut ausgebildet werden und bei uns dann auch arbeiten wollen. Also wir haben ein junges, sehr gut ausgebildetes akademisches Personal, Damen und Herren, die hier überwiegend auch aus Freiberg kommen und hier studiert haben. Und das ist natürlich für uns ein ganz großes Plus, weil die regional verankert sind, die kennen sich aus, die haben den Bergbau während ihrer gesamten Ausbildung hier kennengelernt. Das ist also für uns ein großes Plus als Behörde hier, diese nach wie vor enge Verbindung zur Universität.
0: Wie viele Mitarbeiter sind jetzt hier im Oberbergamt tätig?
1: Also wir sind immer tagesaktuell zwischen 90 und 95 Mitarbeiter hier in der Bergbehörde.
0: Und Sie sagten vorhin, dass Sie sich im Prinzip über den Bergbau in ganz Sachsen mit kümmern oder dafür mit verantwortlich sind. Wir merken jetzt hier im Erzgebirge ist es hauptsächlich nur der historische Altbergbau, der Silberbergbau. Aber beispielsweise soll ja hier auch im Erzgebirge mal wieder neues Berggeschrei entstehen. Ist da Ihre Behörde auch mit involviert?
1: Da sind wir natürlich involviert. Wir sind die Behörde, die dieses Thema neues Berggeschrei genehmigungsseitig und auch von der Aufsicht her auf der To-Do-Liste haben. Das ist unsere Zuständigkeit. Das ist der ganze neue Erzbergbau. Da haben wir ja seit 20 Jahren jetzt immer wieder Anträge auf dem Tisch. Aktuell laufen immer so zwischen 30 und 35 neue Vorhaben auf Erzbergbau. Das klingt jetzt unheimlich viel, aber das ist ein sehr komplexer Prozess von der Erkundung der Lagerstätten, Oberflächengeologie, Bohrung, Entwurf von Lagerstättenmodellen, dann das ganze Genehmigen und so. Da sind so viele Risiken drin, dass die meisten dieser Projekte nach Abschluss der Erkundung abbrechen oder das einstellen, auch aus wirtschaftlichen Gründen. Und global sagt man, auf 100 solcher Projekte kommt ein neues Bergwerk. Wir hatten bisher so gut 80 Vorhaben seit 2006 bei uns. Ein neues Bergwerk haben wir ja schon, in Niederschlag oben, ja. Flussspat. Wir haben ein zugelassenes Bergwerk, was aber noch nicht errichtet ist. Da ist der Unternehmer dabei, die Finanzen an den internationalen Märkten sozusagen zu generieren, um den Aufschluss zu finanzieren. Das ist Pöhler. Und jeder kennt die Diskussion um die Lagerstätte Zinnwald und den Unternehmer, der sich ja auch aktuell von der Gesellschafterstruktur her so ein bisschen verändert. Da wird es spannend sein zu gucken, wie sich das Projekt entwickelt.
0: Auf welche Vorteile oder der Altbergbau, wie kann der bei solchen neuen Vorhaben mit an Einfluss gewinnen? Oder wie kann dieser Einfluss des Altbergbaus dort mit eine Rolle spielen, wenn es da um die Erkundung von neuen Lagerstätten geht?
1: Ohne die 800 Jahre Bergbau bei uns gäbe es diese 20 Jahre der Erkundung, des Erkundungsbergbaus bei uns nicht. Wir haben so um 2010 herum für den Freistaat ein großes Projekt aufgesetzt, das bei unseren Geologen hier in Freiberg, der Landesamt für Umwelt, Landwirtschaft und Geologie, durchgeführt wurde, wo alle bekannten Archive, Datenbanken von geologischen Informationen über unsere Lagerstätten, insbesondere der DDR-Bergbau. Der DDR-Bergbau war einer der Bergbauvorhaben, die am besten das Land erkundet haben. Und diese Daten waren verstreut in verschiedenen Archiven, die haben wir zusammengeführt, digitalisiert und sind in unserer Geologie jetzt öffentlich zugänglich, in unserer Landesgeologie. Ohne diesen alten Bergbau hätten wir diesen Datenschatz nicht, der heute die Grundlage ist für diese Neuerkundung der Lagerstätten. Das heißt, da spielt nicht das Loch, das irgendwo auftut, sich eine Rolle, spielt eine große Rolle, sondern es spielt eine große Rolle, dass jede Erkundung im Bergbau immer neue Informationen über die Lagerstätten erbringt, über die Vorräte, die man hat. Das heißt, die Investition heute in der Erkundung kann in 10, 20, 100 Jahren die Grundlage sein für ein neues Bergwerk. Das kann man, auch wenn der Unternehmer heute abbricht, weil da so viele Informationen entstehen. Also Bergbau ist nicht nur Fluch, wenn er alt ist, sondern ist auch der Segen, weil wir wie kaum eine andere Region in Europa überhaupt unseren Untergrund kennen. Das ist wirklich eine Besonderheit. Und das durch den Bergbau, durch den alten.
0: Das ist sicherlich für alle ein Vorteil. Und wie kommt es aber dann plötzlich dazu, dass eben dann im Erzgebirge, wie jetzt zuletzt in Annaberg, wo wissentlich eben an der Straße sich dann plötzlich eben was auftut, dass dort was einbricht? Da könnte man ja meinen, man weiß gar nicht alles über die Schächte oder man weiß gar nicht, wo überall Altbergbau oder alte Schächte langlaufen.
1: So ist es. 800 Jahre Bergbau bedeutet auch, es gibt nicht 800 Jahre exakte Dokumentation, die man heute in eine Datenbank füttern kann. Und dann so eine Riesenkarte der Region, wo man genau jedes Loch kennt. Das scheitert schon daran, dass die Eindringtiefe des Wissens in den Bergbau, in die Hohlräume, die aufgefahren wurden, dass die geringer wird, je weiter wir zurückgehen in der Geschichte. Das heißt, je älter ein Bergbau ist, desto weniger wissen wir darüber. Also wenn wir in die Archive gehen, dann haben wir vielleicht noch Informationen aus dem 18. Jahrhundert. Dann wird es schon immer weniger. Aber wir reden hier über das 12., 13., 14., 15. Jahrhundert. Und das waren die Zeiten, als oberflächennaher Bergbau stattgefunden hat. Je älter ein Bergbau ist, desto größer ist die Wahrscheinlichkeit, dass er nur an der, heute würden wir sagen, Oberfläche kratzt. Je jünger er ist, desto mehr waren die Bergleute in der Lage, in die Tiefe zu gehen. Also Beherrschung von Wasser, von Technologie, um nach unten auch tief reinzugehen, Wetter, Technik und so weiter, also die Frischluft unter Tage. All das zusammengenommen, wir wissen es beileibe nicht, wir haben eine riesen Datenbank, wo alles drin steckt, aber

0: weiter geforscht und gesucht? Und wie geht es dann dort in so einem Fall weiter?
1: Erster Teil der Frage. Es ist nicht einfach zu verstehen, dass wenn ein Loch auf der Straße einbricht, nicht einfach ein LKW kommt, was reinkippt und sagt, so ist wieder zu, ihr könnt weiterfahren.
0: So stellen sich das sicherlich viele unserer Zuschauer vor.
1: Das Problem, was dabei ist, es gab immer einen Grund dafür, dass dieses Loch entstanden ist. Und Ausgangspunkt ist in der Regel, dass wir wirklich uralten Bergbau, Oberflächen haben, 13., 14., 15. Jahrhundert, egal wo man ist, also wirklich uralt, der in der Regel nicht bekannt ist oder bekannt ist, aber man hat gedacht, okay, der ist noch stabil. Und dann setzen vielleicht beim Regen, steigt in diesem Hohlraum der Wasserstand an, es beginnt an der Oberfläche so ein bisschen zu bröckeln und so. Es wird dann immer mehr, es fällt nach und so und irgendwann reißt ein Trichter auf. Dann ist die erste Aufgabe zu sehen, wie weit ist denn der schon gefasst, passiert da noch mehr? Und dann muss man reingehen und schauen, wie sieht es denn unten aus? Ist das vielleicht nicht durch Zufall gar nicht die gefährlichste Situation, sondern ist, sagen wir mal jetzt mal angenommen, 30 Meter weiter unterm Kindergarten ist es da nicht viel gefährlicher. Und deswegen ist das Besondere bei dieser Altbergbausanierung, dass man eben nicht nur das Loch zuschüttet, sondern erstens den Prozess des Schadens versteht, was ist da passiert. Meistens ist Wasser, also von unten sozusagen eine Wasserbewegung, das Entscheidende. Und dann schaut, wo setzt sich das fort und welche Gefährdung für die öffentliche Sicherheit und Ordnung ist noch da. Weil am Ende geben wir sehr viel Geld aus für diese Sanierung als Freistaat Sachsen. Und damit muss sichergestellt werden, dass dann an der Stelle und in dem Bereich dieses Bergwerks, dieses alten, auch tatsächlich danach die Gefährdung ausgeschlossen ist. Das ist sozusagen das Entscheidende. Und deswegen dauert es lange. Manchmal sieht man auch nichts, weil die unter Tage arbeiten. Dann sind die aber dabei, unter Tage auch andere Gefährdungen. Also man sieht, wenn man unten reingeht, das wird leer gepumpt, dann sieht man ja, wo es Gebräch ist, wo wieder was passieren kann und so. Das heißt, das alles, diese Erkundung, das spielt alles eine ganz entscheidende Rolle auch für die Zeit der Sanierung, ne, und den Aufwand, den man betreiben muss.
0: Mitunter sieht man ja sowas aber auch in Wäldern. Dass man da die Bergsicherung, mir hat es jetzt letztlich vor geraumer Zeit in der Nähe von Marienberg, dass dann da plötzlich mitten im Wald da die Bergsicherung, ich glaube Schneeberg oder da dort tätig war und dann dort sich mit altem Bergbau beschäftigt hat. Also auch dort kann sowas jederzeit plötzlich immer passieren.
1: Genau, also was, wenn man aufmerksam durchs Erzgebirge fährt, auch hier Freiberg geht schon los, aber wenn man hoch ins Gebirge fährt natürlich auch noch umso mehr, dann sieht man an vielen Stellen diese alten Haldenlandschaften, wo es Schächte gab und so weiter und so fort. Und eben auch häufig Tagesbrüche, wo nur ein Zaun drum ist, vom Oberbergamt, Lebensgefahr nicht betreten. Wir bekommen, das geht im Augenblick ein bisschen zurück, pro Jahr rund 100 Schadensmeldungen. Also in Sachsen ist jeder verpflichtet, wenn er so ein Loch sieht, das Oberbergamt zu informieren sofort. Weil ein kleines Loch kann immer bedeuten, dass eine Stunde später schon 5 Meter Durchmesser da sind. Ja. Und ein Kind oder ein Hund drin verschwindet, im schlimmsten Fall. Und das nennen wir eine Schadensmeldung. Wir bekommen pro Jahr so größenordnungsmäßig 100 Schadensmeldungen aus Sachsen. Und wir müssen dann, wir haben sozusagen eine gesetzliche Zuständigkeit, die fußt auf einer Zuständigkeit nach dem sächsischen Polizeigesetz. Da sind wir nämlich Sonderpolizeibehörde für die Abwehr von Gefahren aus unterirdischen Hohlräumen, Bergbau, Schächten, Halden, alles, was der alte Bergbau mitgebracht hat. Bei Halden können Abrutschungen passieren und Ähnliches. Aber der wesentliche Punkt ist Abwehr von Gefahren für die öffentliche Sicherheit und Ordnung. Wenn in einem Privatwald ein Loch aufreißt und das ist so weit weg, und man sehr offensichtlich, dass eigentlich niemand gefährdet ist, außer ein Pilzsucher, dann reicht es, wenn man das, kann es reichen, dass man es absperrt. Wir hatten aber auch Fälle, dass wir auf einem Feld sehr weit von einem Ort entfernt, in Anführungszeichen ein kleines Loch hatten, mussten dann aber bei der Erkundung feststellen, dass ein paar hundert Meter weiter dieser bis dahin unbekannte Bergbau mit einer Wasserführung, mit Druck, direkt im Anstrom auf einen Kindergarten, ein Wohngebiet stand. Dann fängt man also an, ein paar hundert Meter weiter zu regulieren und muss sozusagen auch auf dem Feld sozusagen den gesamten Bereich sichern, weil die eigentliche Gefährdung für die Öffentlichkeit und auch für den Verkehr und die Menschen, die ist gar nicht ersichtlich, sondern weil das Bergwerk ein komplexes, im Raum unter Tage existierendes Gebäude ist, in Anführungszeichen, muss man das alles gemeinsam bewerten. Unsere Aufgabe

0: ist es, Gefahren abzuwehren. Ja, das ist sozusagen das, wo wir dann auch Straßen sperren müssen, zum Beispiel, damit keiner reinfährt, mal ganz platt gesagt. Und das ist verständlich, ärgerlich für diejenigen, die dort wohnen und fahren, aber die Alternative für uns gibt es nicht. Wir müssen dort, wir haben einfach die Zuständigkeit, dort dafür zu sorgen, dass das Leben in den Städten und da, wo es gefährdet ist, durch den alten Bergbau auch tatsächlich wieder sicher möglich wird. Das ist sozusagen unsere Hauptverantwortung in dem Bereich.
1: Kann man da beziffern, wie viel Geld da der Freistaat im Jahr so ungefähr ausgibt für die Sicherung?
0: Ja, das kann man ziemlich genau, weil wir natürlich nach dem Haushaltsgesetz verpflichtet sind. Es werden Gelder eingestellt. Die versuchen wir auch so auszubalancieren, dass wir damit längst kommen. Also wir bekommen über das Parlament ja sozusagen Gelder auf genau diese Aufgabe zugewiesen. Und die sind immer so ein bisschen daran ausgerichtet, was als Erfahrungswerte aus den letzten Jahrzehnten sozusagen wahrscheinlich erforderlich ist. Und da haben wir, wenn ich das richtig weiß, in den letzten Jahren so zwischen 16 und 17 Millionen Euro pro Jahr nur für diese konkrete Gefahrenabwehr verausgabt. Also da geht es wirklich darum, ich habe gesagt 100 Schadensmeldungen. Wir haben so im Bereich 35, 40 mal 45 Baustellen laufen, kontinuierlich sozusagen übers Jahr. Und nur dafür sind diese pro Jahr 16, 17 Millionen Euro, die wir da verausgaben. Das wird genau überprüft auch ständig. Also da haben wir einen hohen Rechtfertigungsdruck und auch sehr viele Prüfzyklen, die genau überwachen, dass wir da nicht Geld für irgendwas anderes ausgeben.
1: Wir nehmen dieses Gespräch im Sommer auf, in der schönsten Urlaubszeit, wo viele verreisen, weit weg, aber auch viele hier in unserer Region bleiben. Und wenn wir den Freistaat ein bisschen außerhalb des Erzgebirges betrachten, findet aber Bergbau ja auch immer noch statt oder hat stattgefunden, wenn ich an die Gegend rund um Leipzig denke oder Lausitz, was jetzt ein schönes Urlaubsgebiet ist, das Lausitzer Seenland. Welche Verantwortung trägt da das Oberbergamt?
0: Da verlassen wir diesen Altbergbau und gehen in unsere Hauptzuständigkeit, das ist dieses Bundesberggesetz und den Vollzug des Wirtschaftsrechts, Bundesberggesetz für die Rohstoffgewinnung. Da unterscheiden wir zwei wesentliche Branchen. Die richten sich danach, was für Rohstoffe abgebaut werden. Das eine ist bei uns der Bereich Braunkohle. Wir haben ja in Sachsen zwei Reviere, einmal in der Lausitz oben an der Brandenburger Grenze und dann an der sachsen-anhaltinischen Grenze, im mitteldeutschen Revier bei Leipzig. Und wir haben rund 350 Betriebe im Stein- und Erdenbergbau. Stein- und Erdenbergbau ist auf der einen Seite die Massenrohstoffe für den gesamten Infrastrukturbau, vom Hausbau bis zum Straßenbau, also Kies, Sand, gebrochene Steine für alles Mögliche und dann aber auch den ganzen Bereich Lehm, Ton, Carbonate und wir sind ein relativ reich gesegnetes Land mit Kaolin. Das ist der weiße Ton, jeder kennt den. Meißen hat deswegen damals mit Porzellan angefangen, weil genau da läuft dieses Kaolinband durch, dieser schöne weiße Ton, mit dem man sehr edles Porzellan herstellen kann. Also insgesamt ungefähr 400 Bergbaubetriebe. Ahnt immer gar keiner. Das sind aber auch manchmal nur relativ kleine, aber auch zum Teil sehr große, zum Teil auch untertägige Betriebe, die eben Stein- und Erdenrohstoffe abbauen. Sehr unterschiedlich. Und dann haben wir aktuell noch drei produzierende Tagebaue in der Braunkohle. Da sind wir als Behörde zuständig für die gesetzeskonforme Umsetzung, so redet man in der Verwaltung, die gesetzeskonforme Umsetzung des Kohleausstiegs. Wir haben vom Bund ein Gesetz, das uns vorgibt, bis wann die Braunkohle beendet wird. Und in ganz Deutschland laufen die letzten, nach Planung aktuell im Gesetz, die letzten Braunkohle-Tagebaue bis 2038 bei uns hier in Sachsen in der Lausitz. Und da müssen wir jetzt so die ganzen Regelungen treffen, zusammen mit den Unternehmern, wie umweltfreundlich, gesetzeskonform und sicher auch für den Freistaat Sachsen, dieser Ausstieg erfolgreich umgesetzt werden kann. Viel Arbeit klingt ein bisschen banal, weil es ja nur ein, zwei Betriebe sind, aber es sind riesengroße Tagebaue, die man nicht einfach so sagt, wir machen sie Schluss, sondern danach entwickeln sich ja diese ganzen Braunkohlefolgelandschaften mit Seen und so. All das wird jetzt umgestellt und auf diese Planung für den Ausstieg umgestellt. Und das ist schon eine sehr herausfordernde Arbeit.
1: Und dann passiert es plötzlich in so einer Region, dass ein See plötzlich gesperrt ist, weil da irgendwie der Unterboden sich selbstständig macht oder dann wegbricht. Ja. Auch sowas passiert.
0: Ja, Lausitzer Sand ist was Spezielles. Jeder, der morgens einen Joghurt aufmacht, Deckel abzieht, sieht, oh, der ist ja noch fest, wie soll ich den essen? Macht ihn wieder zu, schütteln, ein bisschen ist er flüssig. So ähnlich ist der Sand in der Lausitz, der da gekippt wurde. Beim Braunkohleberg, wo es ja so vorne nimmt man weg und dann kippt man hinten das gleich auf die Halde. Das wird nur so abgeschüttet. Und dann ist das ein Sand, der, wir nennen das, fließfähig ist. Also wenn er steht übereinander, ist er scheinbar fest. Aber wenn man so macht oder mit dem Traktor rüberfährt oder mit dem Quad oder was weiß ich und da ist ein bisschen Wasser drin, kann das sein, dass er ganz plötzlich wie flüssig ist und wegfließt. Das ist lebensgefährlich. Und die Erkenntnis und wie schwerwiegend das ist, haben wir gelernt erst vor ungefähr 20 Jahren durch diese schwerwiegenden Fließereignisse, die damals stattgefunden haben. Da hatte man das in der Ernsthaftigkeit der Situation noch gar nicht so richtig erfasst. Und dadurch haben wir jetzt weite Teile tatsächlich aktuell gesperrt und versuchen langfristig zusammen mit der LMBV, das ist ja der Bundesunternehmer, der diesen alten Braunkohlebergbau aus DDR-Zeiten saniert, versuchen wir langfristig da Lösungen zu finden, um das zu sanieren und dann auch für eine Nachnutzung wieder freizugeben. Ein Beispiel ist der Knappensee, den wir mit sehr hohem Aufwand wieder versuchen so herzustellen.
1: Ich habe als Kind Urlaub gemacht und bis heute noch schöne Erinnerungen dran.
0: Soll wieder so sein.
1: Und war vor ein paar Jahren bitter enttäuscht, dass man dort, man fährt ran und hat aber nur Bauzäune rundherum.
0: Das ist so, ja. Und das haben wir, also das war wirklich ein See, wo man dankbar sein muss, dass der in dieser Nutzung als Urlaubsort nicht vorzeitig schon zu einer Katastrophe geführt hat. Der war so instabil und wir haben da als Freistaat wirklich sehr viel Geld verausgabt, um sozusagen rundherum die ganzen Böschungen so wieder zu sichern, dass diese Nutzung, auch diese Urlaubsnutzung, künftig wieder möglich ist. Das dauert noch ein bisschen, aber seit ich hier arbeite, also 2012, ist das eines der Großprojekte, wo wir wirklich mit Vollgas dran arbeiten, versuchen, das wiederherzustellen. Da wären wir schon fertig, aber bei den Arbeiten gab es ein ganz schwerwiegendes Ereignis, wo große Bereiche der Böschung während der Arbeiten abgerutscht sind, was uns daran bestätigt hat, wie grundgefährlich die Situation war. Und darauf mussten wir jetzt die ganzen Sanierungsarbeiten wieder anpassen. Aber da sind wir auf einem guten Weg und wir hinterlassen das dann wieder als einen sicheren Urlaubsort für Sie.
1: Dann hoffen wir, dass das wirklich in den nächsten Jahren wieder eine schöne Urlaubsregion wird und ich dann vielleicht dort auch mal wieder Urlaub verbringen kann.
0: Hoffe ich auch.
1: In diesem Sinn, Herr Kramer, vielen, vielen Dank, dass wir heute bei Ihnen hier zu Gast sein durften und ein bisschen mehr über das Amt und über seine Aufgaben erfahren konnten, was sicherlich auch für unsere Zuschauer ganz interessant ist. Herzlichen Dank.

Einen schönen guten Abend und herzlich willkommen zu Sachsen aktuell am 6. August. Das sind unsere Themen heute. Sprengstoffdrohne am Flughafen Leipzig-Halle. Eine neue Sicherheitslage. Außerdem Medikamente aus der Tüte. Apotheke entlastet Pflege und unsichtbare Gefahr, wie UV-Strahlung unsere Haut schädigt.

0: Eine Drohne mit Sprengstoff im Sicherheitsbereich des Flughafens Leipzig-Halle. Dazu ein mögliches zweites Flugobjekt und viele offene Fragen. Bundesinnenminister Alexander Dobrindt spricht von einem hybriden Anschlagsszenario. Was ist bislang belegt? Wie verwundbar ist kritische Infrastruktur? Und welche Konsequenzen folgen jetzt?
1: Das ist eine neue Gefahrenqualität.
2: Eine Drohne mit Sprengstoff im Sicherheitsbereich eines deutschen Flughafens, ein mögliches zweites Flugobjekt, das eine Frachtmaschine getroffen haben könnte, und Sicherheitsbehörden, die von einer hybriden Bedrohung sprechen. In der Nacht zum Mittwoch entdeckte ein Mitarbeiter des Flughafens die Drohne im Sicherheitsbereich des Frachtmaschinen.

0: Flugbetriebs nahe der Südpiste. An ihr befand sich eine Sprengvorrichtung. Spezialkräfte der Bundespolizei untersuchten sie mit einem ferngesteuerten Roboter. Der Zünder wurde entfernt. Die Ladung wurde nach Angaben des Bundesinnenministers anschließend kontrolliert gesprengt. Der Flugverkehr kam zeitweise vollständig zum Stillstand. Menschen wurden nach bisherigem Kenntnisstand nicht verletzt. Dass es sich aus Sicht der Behörden nicht um einen verirrten Freizeitpiloten handelt, macht Sachsens Innenminister Armin Schuster deutlich.
1: Das ist nicht irgendjemand, der fälschlicherweise in der Anflugschneise mit seiner Drohne herumspielt. Hier geht es um eine sehr ernste Angelegenheit. Die Tatsache, dass erstmals in Deutschland eine Drohne mit Sprengstoff bestückt wurde, jedenfalls meiner Erinnerung nach, spricht, glaube ich, Bände, von welchem Szenario wir sprechen müssen.
0: Die Drohne lag nach Angaben aus Sicherheitskreisen in der Nähe einer ukrainischen Transportmaschine vom Typ Antonov. Ob das Flugzeug das Ziel war, ist nicht geklärt. Offen ist ebenso, wo die Drohne gestartet wurde, welchen Weg sie nahm und ob sie auf dem Gelände landen sollte, abstürzte oder dort abgelegt wurde. Die Ermittler beschäftigen sich laut Sachsens Innenminister Armin Schuster noch mit einem zweiten Ereignis.
1: Wir machen umfangreiche Umfeldmaßnahmen um diesen Flughafen. Sie denken bitte an den zweiten Vorfall. Wir suchen ja noch nach Teilen einer möglicherweise zweiten Drohne.
0: Ein Frachtflugzeug musste wegen der Sperrung des Flughafens durchstarten. Dabei kollidierte es nach Angaben des Landeskriminalamts mit einem unbekannten Flugobjekt. Die Maschine landete anschließend in Hannover. Dort wurden leichte Schäden festgestellt. Ein belastbarer Nachweis, dass es sich bei dem Objekt um eine zweite Drohne handelte, liegt zunächst nicht vor. Auch ein Zusammenhang zwischen beiden Vorfällen ist noch nicht geklärt. Damit wird aus dem nächtlichen Einsatz eine grundsätzliche Sicherheitsfrage. Wie konnte eine Drohne mit Sprengstoff bis in diesen Bereich des Flughafens gelangen? Nach Behördenangaben fand ein Mitarbeiter das Fluggerät. Öffentlich ungeklärt ist, ob die vorhandene Technik die Drohne zuvor registrierte. Dobrindt sagt, das Fluggerät sei nach dem bisherigen Erkenntnisstand gezielt so konstruiert worden, dass es bestehende Systeme umgehen konnte. Die technische Untersuchung muss zeigen, ob sich diese Einschätzung bestätigt.
2: Das alles deutet nicht auf amateurhaftes Vorgehen hin. Wir reden hier von einer professionellen hybriden Bedrohungslage, mit der wir uns weiter auseinandersetzen müssen.
0: Den technischen Kampf zwischen möglichen Angreifern und den Sicherheitsbehörden beschreibt Dobrindt noch drastischer.
2: Das heißt, es ist ein Wettlauf oder ein Wettrüsten, das wir hier erleben im Bereich der hybriden Bedrohung.
0: Hybride Angriffe bewegen sich bewusst in einer Grauzone. Sie können Infrastruktur beschädigen, Informationen stehlen oder eine Bevölkerung verunsichern, ohne dass der Urheber offen Verantwortung übernimmt. Dabei können Sabotage, Cyberangriffe, Spionage und Desinformation miteinander verbunden werden. Gerade diese Unklarheit erschwert die Reaktion. Wer wurde angegriffen, von wem und mit welchem Ziel? Dobrindt hält auch eine Beteiligung ausländischer Akteure für denkbar.
2: Wir haben es hier mit einem Wettbewerb zu tun, der möglicherweise auch fremde Mächte mit einschließt. Das wird Teil der Ermittlung sein, die ganz offensichtlich zu erheblicher Verunsicherung in Deutschland beitragen wollen. Nicht nur an Flughäfen, auch an anderen Stellen, nicht nur mit Drohnen, sondern auch mit anderen Maßnahmen. Das ist Teil einer hybriden Bedrohungslage, die wir sie heutzutage erleben.
0: Das ist eine sicherheitspolitische Einschätzung. Ein Beweis für die Beteiligung eines bestimmten Staates ist es nicht. Bislang sind weder Täter noch Auftraggeber öffentlich identifiziert. Auch Motiv und Anschlagsziel bleiben ungeklärt. Vor einer voreiligen Festlegung warnt deshalb auch Sachsens Generalstaatsanwalt Wolfgang Schwürzer.
3: Sämtliche denkbaren strafrechtlichen Hintergründe, einschließlich eines extremistischen oder terroristischen Motivs, werden in alle Richtungen geprüft. Zum jetzigen Zeitpunkt wäre es aber unseriös, sich auf irgendwelche bestimmte Motivation festzulegen.
0: Die Generalstaatsanwaltschaft Dresden und das Landeskriminalamt Sachsen führen die Ermittlungen mit spezialisierten Einheiten. Sie müssen klären, woher die Drohne kam, wie die Sprengvorrichtung aufgebaut war, ob weitere Personen beteiligt waren und ob die beiden Ereignisse in derselben Nacht miteinander verbunden sind. Auch extremistische, terroristische oder staatlich gesteuerte Hintergründe werden geprüft. Der Vorfall allein macht aus Deutschland kein Land im Krieg. Es gibt keinen festgestellten Verteidigungsfall. Und ein hybrides Anschlagsszenario ist nicht automatisch ein militärischer Angriff. Doch genau darin liegt die Gefahr. Ein möglicher Gegner muss keinen Krieg erklären, um Menschen zu verunsichern, wichtige Infrastruktur zu bedrohen und Sicherheitslücken offenzulegen. Die Sprengvorrichtung ist entschärft, die Grauzone zwischen Frieden und Angriff bleibt.
4: Pflegekräfte sollen vor allem für die Menschen da sein. Doch die Organisation der Medikamente nimmt im Alltag viel Zeit in Anspruch. Die Dresdner Knut-Apotheke und der Pflegedienst Advita zeigen nun, wie sich ein Teil dieser Arbeit verlagern lässt und was das für die Versorgung der Patienten bedeutet.
5: Wenn Arzneimittel von Hand gesetzt werden, dann dauert das pro Patient ca. 10 bis 13 Minuten. Durch maschinelle Verblisterung kann der Zeitaufwand auf nicht mal eine Minute reduziert werden.
6: Tausende Tabletten, unterschiedliche Dosierungen und zahlreiche Einnahmezeiten. In Pflegeeinrichtungen fordert die Medikamentenversorgung täglich viel Zeit und Aufmerksamkeit. Was Pflegekräfte bislang häufig von Hand vorbereiten, übernimmt nun zum großen Teil die Dresdner Knut-Apotheke. Apotheker Michael Gebe lässt dazu die Medikamente individuell in kleine Beutel verpacken.
5: Die Medikamente werden zusammengestellt, individuell für den Patienten, zu jedem Dosierzeitpunkt, morgens, mittags, abends, zur Nacht. Wir verblistern die Medikation immer für den Zeitraum von einer Woche. Damit können wir zum einen maximale Stabilität und Sicherheit der Arzneimittel gewährleisten und sind gleichzeitig flexibel genug, um auf Änderungen der Medikation zu reagieren.
6: Wie diese vorbereiteten Wochenrationen in der Praxis ankommen, zeigt sich bei Advita Dresden. Jasmin Schmehl erlebt die Umstellung dort aus Sicht des Pflegedienstes.
7: Die Erleichterung liegt darin, dass unsere Pflegefachkräfte die Medikamente nicht selbst setzen müssen. Es wird nochmal überprüft, ob das Medikament übereinstimmt mit dem Medikamentenplan. Das ist aber in der Regel immer der Fall, sodass wir dann nur das verabreichen müssen, die Medikamente. Das war pro Klient ein Zeitaufwand pro Woche von circa einer halben Stunde, sodass wir dann bei 30 Klienten schon von einer gehörigen Stundenanzahl sprechen.
6: Doch bevor die fertigen Beutel ausgeliefert werden können, müssen viele Informationen zusammenlaufen.
5: Mit unserem System entlasten wir die Pflegeheime und Pflegedienste beim kompletten Medikationsprozess, also beim Medikations- und Rezeptmanagement. Wir kümmern uns um Folgerezepte, damit die Arzneimittel nie ausgehen. Wir prüfen alle Arzneimittel auf Verträglichkeit und Wechselwirkungen. Und wir bereiten die Medikation für die Pflegedienste vor und für die Pflegeheime, sodass jede Dosis zum richtigen Zeitpunkt beim richtigen Patienten ist.
6: Damit wandert nicht nur das Sortieren der Medikamente in die Apotheke. Auch ein großer Teil der Organisation findet nun nicht mehr zwischen den eigentlichen Pflegeaufgaben statt. Wie viel das verändert, zeigt sich vor allem im Kontakt mit den betreuten Menschen.
7: Mit der zusätzlich gewonnenen Zeit können wir mehr für den Klienten da sein, unseren Patienten mehr Zeit schenken und uns um die wichtigen Dinge im Alltag kümmern. Die Medikamentenversorgung wird uns so von der Apotheke abgenommen, sodass wir mehr Zeit haben und uns den individuellen Wünschen besser noch widmen können.
6: Was am Ende wie eine einfache Rolle aussieht, beginnt lange vorher. Mit aktuellen Plänen, verfügbaren Medikamenten und einer lückenlosen Zuordnung. Für die Knut-Apotheke ist daraus längst ein eigener Schwerpunkt geworden.
5: Die Knut-Apotheke ist seit 2007, also seit über 20 Jahren, spezialisiert auf die Versorgung von Pflegeheimen und Pflegediensten. Wir haben jährlich ca. 250.000 Arzneimittelpackungen, die wir abgeben, die wir beliefern, und weit über 2,1 Millionen Einzeltagesdosen, mit denen wir unsere Partner versorgen. Wir versorgen aktuell 20 Pflegedienste und Pflegeheime mit über 1.300 Patienten. Wir haben aber durch Digitalisierung und durch die maschinelle Verblisterung Kapazität für über 10.000 Patienten, können hiermit also einen echten Beitrag in der Region leisten.
6: Wie groß das ungenutzte Potenzial in Dresden noch ist, zeigt der Vergleich mit anderen Städten und Ländern.
5: Die Kombination aus digitaler Kommunikation und Verblisterung ist in anderen europäischen Ländern längst Standard. Und auch bei uns in Sachsen ist es so, dass Chemnitz und Leipzig zum Beispiel bereits wesentlich mehr Pflegeheime von der maschinellen Verblisterung profitieren. Hier in Dresden und Ostsachsen sehen wir, dass da einfach noch ein Nachholbedarf ist, dass einfach die Pflegeheime und Pflegedienste bei uns in der Region noch ein großes Effizienzpotenzial haben, Potenzial haben, wertvolle Zeit zu sparen, Zeit, die sie für ihre Patienten haben. Und das können sie erreichen durch das bei uns in der Region einmalige Versorgungskonzept der Knut-Apotheke, was Verblisterung kombiniert mit effizienter digitaler Kommunikation.
6: Die Maschine ersetzt keine Pflegekraft. Sie übernimmt

0: nimmt aber genau die Arbeit, die bislang viele Stunden gekostet hat, bevor die eigentliche Pflege überhaupt beginnen konnte.
1: Wir machen jetzt eine kurze Pause und sind gleich mit spannenden Themen aus dem Freistaat für Sie zurück. Unter anderem beantworten wir dann die Frage, wie gefährlich Sonnenbrand wirklich ist. Bleiben Sie also dran.

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4: Herzlich willkommen zurück zu Sachsen aktuell an diesem Donnerstag. Schön, dass Sie dran geblieben sind. Bei uns geht es jetzt um Ihre Gesundheit. Nach dem Sommerurlaub möglichst braun nach Hause zu kommen, gehört für viele einfach dazu. Doch während wir die Sonne genießen, richtet diese oft unbemerkt Schäden in unserer Haut an. Warum nicht nur Sonnenbrand, sondern vor allem die UV-Strahlung zum Problem wird und Sommerbräune längst kein Zeichen gesunder Haut ist, erfahren Sie jetzt.
5: Also nach so einem Sonnenurlaub knackbraun nach Hause zu kommen, finde ich, ist nicht das erstrebenswerte Ziel.
6: Sommer, Sonne, Sonnenbrand. Gerade in den warmen Monaten wird die Kraft der UV-Strahlung oft unterschätzt.
5: Was man jedoch nicht sieht, das sind DNA-Schäden, die in der Haut auftreten können.
6: Für viele gehört die Sonne zum Sommer einfach dazu. Ob im Freibad, am See oder im Urlaub. Die warmen Tage draußen zu genießen, klingt nach einem perfekten Sommertag. Doch dabei gerät schnell in Vergessenheit. Die Sonne tut unserem Körper zwar gut, kann unserer Haut aber auch erheblichen Schaden zufügen, erklärt Dr. Fabian Ziller, Leiter des Hautkrebszentrums im DRK-Krankenhaus Chemnitz-Rabenstein.
5: Also grundsätzlich ist die Sonne gesund. Wir brauchen die Sonne für die Vitamin-D-Produktion. Wir brauchen die Sonne für Stimmungsaufhellung und den Biorhythmus. Die Sonne auf der anderen Seite, wenn man sie zu viel genießt, kann auch Schaden nehmen.
6: Ein Sonnenbrand ist weit mehr als nur gerötete Haut. Die Schäden reichen oft deutlich tiefer, als wir auf den ersten Blick erkennen können. Durch die UV-Strahlung entsteht eine Entzündungsreaktion in der Haut. Sie rötet sich, schwillt an und kann im schlimmsten Fall sogar Blasen bilden. Bei starker Hitze können zusätzlich Kreislaufprobleme auftreten. Die eigentliche Gefahr bleibt jedoch unsichtbar. UV-Strahlung kann das Erbgut der Hautzellen schädigen. Viele dieser Schäden kann der Körper zwar reparieren,

0: aber eben nicht unbegrenzt.
1: Es gibt im Körper diese Strangbrüche, die innerhalb des Erbguts entstehen, innerhalb der DNA. Da gibt es einen Reparaturmechanismus. Der Körper kann viele tolle Sachen und der kann eben auch diese Strangbrüche wieder reparieren, aber halt nicht beliebig viel. Und deswegen kann das System auch irgendwann überlastet werden. Was übrigens auch bei Kindern gilt, deswegen sollen ja gerade auch Kinder nicht in der prallen Sonne sein. Dort ist dieses Reparatursystem noch nicht voll ausgebildet, die haben eine dünnere Haut.
0: Ein einzelner Sonnenbrand löst dabei also noch keine bleibenden Schäden aus. Entscheidend ist vielmehr die Summe der UV-Strahlung, der unsere Haut im Laufe des Lebens ausgesetzt ist. Jeder weitere Sonnenbrand fordert diese Reparaturmechanismen erneut heraus. Umso wichtiger ist es, die Haut rechtzeitig zu schützen. Aus medizinischer Sicht beginnt dieser Schutz lange vor dem Griff zur Sonnencreme.
1: Der Sonnenschutz sollte so gestaltet sein, dass das Allerwichtigste ist, übermäßige Sonne, zum Beispiel Mittagssonne, zu meiden. Das ist erstmal, das Meiden ist das Wichtigste. Der zweite Punkt ist textiler Sonnenschutz. Mütze aufsetzen, T-Shirt aufziehen, damit eben die Sonne nicht übermäßig auf die Haut kommt. Und erst an dritter Stelle kommt dann die Sonnencreme für unbedeckte Haut. Und auch hier gilt, Sonnencreme sollte großzügig aufgetragen werden. Das ist ganz wichtig. Wenn man das zu dünn macht, dann erreicht man diesen angegebenen Lichtschutzfaktor bei weitem nicht. Also es muss wirklich sehr großzügig aufgetragen werden.
0: Doch selbst wer sich sorgfältig eincremt, ist laut Dr. Fabian Ziller nicht automatisch auf der sicheren Seite. Denn UV-Strahlen erreichen unsere Haut auch dann, wenn sich die Sonne hinter Wolken versteckt oder wir im Schatten sitzen.
1: Die Sonnenstrahlung kann durch Wolken hindurchgehen, wird geringfügig gefiltert, aber kann durchgehen. Also das ist trügerisch. Und auch im Schatten, uneingecremt, kann man einen Lichtschaden bekommen. Und das ist ja auch zum Beispiel, wenn man an der Ost- und an der Nordsee ist, trügerisch. Dort hat man den kühlen Wind, man hat die Bewölkung und man sieht gar nicht so selten Sonnenbrand bei Leuten, weil die das einfach unterschätzen. Hinzu kommt, dass in diesen Regionen Wasser reflektiert. Das erhöht dann zusätzlich nochmal die UV-Strahlung.
0: Auch beim Thema Bräune hält sich ein Irrglaube hartnäckig. Erst rot werden, dann braun. Viele wünschen sich, möglichst gebräunt aus dem Sommerurlaub zurückzukommen. Tatsächlich ist die Bräune aber kein Zeichen gesunder Haut, sondern eine Schutzreaktion des Körpers auf UV-Strahlung.
1: Grundsätzlich ist das schon so, dass die Haut dann bräunt. Aber nichtsdestotrotz muss man sagen, sowohl die Rötung ist ein Zeichen, dass zu viel UV-Licht die Haut berührt hat. Und auch die Bräune ist ja letztendlich ein Schutzmechanismus. Die Haut bräunt als Schutz gegen die UV-Strahlung. Sie wird auch etwas dicker, man nennt das Lichtschwiele. Also insofern ist der Mythos, ich kenne das noch aus der eigenen Kindheit, wünscht man sich rot zu werden, weil man dachte, man wird dann irgendwann braun. Es ist aber nicht sehr gesund und überhaupt nicht ratsam.
0: Die Sonne komplett zu meiden ist deshalb nicht die Lösung. Denn sie gehört zum Sommer dazu, solange wir bewusst mit ihr umgehen. Wer die intensive Mittagssonne meidet, auf Kleidung und Sonnenschutz setzt und seine Haut nicht unnötig belastet, kann die warmen Tage trotzdem genießen. Denn am Ende zählt nicht, wie braun man aus dem Urlaub zurückkommt, sondern wie gesund die Haut bleibt.
2: Traditionen verbinden Generationen und prägen die Identität einer Stadt. In Grimma wurde im Juli erneut an die Gründung des 2. Königlich-Sächsischen Husarenregiments Nummer 19 erinnert. Mit einer Kranzniederlegung am Husarendenkmal gedachten die Mitglieder des Husarenvereins gemeinsam mit Vertretern der Stadt und zahlreichen Gästen der Geschichte des Regiments. Gleichzeitig stand die Frage im Mittelpunkt, wie gelebte Traditionen auch künftig bewahrt und an junge Menschen weitergegeben werden können.
3: Tradition schafft Verbindung. Das zeigen die Grimmauer Husaren hier bei der jährlichen Kranzniederlegung. Musikalisch unterstützt wurden sie wieder vom Jugendblasorchester Grimma. Das Miteinander unter den Vereinen wird hier intensiv gelebt und wächst.

25 Jahre blickt Vereinsvorstand Jürgen Rolle auf gelebte Tradition im Husarenverein, zweites königlich-sächsisches Husarenregiment Nr. 19.

0: zurück. Das wird in jedem Jahr unter anderem bei der Kranzniederlegung zur Erinnerung an die Regimentsgründung deutlich. Dabei wird auch der Nachwuchs intensiv in das Vereinsleben eingebunden und Traditionen somit weitergegeben. Wie es gelingt, solche Traditionen aufrechtzuerhalten, dafür hat er eine deutliche Antwort.
1: Das ist gar nicht so schwer, das ist einfach hier drin. Da kann man nichts anderes sagen, das gehört bei uns dazu. Das ist Leib und Seele, das ist Tradition.
0: Das Denkmal erinnert an die gefallenen Husaren im Ersten Weltkrieg. Nachdem es 1945 demontiert wurde, kehrte es durch eine Bürgerinitiative 1990 zurück an die Leipziger Straße. Die Grimmauer Husaren erhalten in ihrer Arbeit intensive Unterstützung durch die Stadt Grimmau. Auch weit über die Beteiligung an der Kranzniederlegung, hier durch Oberbürgermeister Tino Kiesig.
2: Solche Veranstaltungen sind für mich sehr besonders, weil sie kulturhistorisch wertvoll sind, weil sie die Identität unserer Region erhalten und natürlich auch für neue Generationen überliefern, pflegen. Und das sieht man nicht nur an den tollen Uniformen, sondern eben auch an dem Moment des Innehalten, des Gedenken und wo man wirklich auch jungen Menschen beibringen kann, was Grimmau einst ausgezeichnet hat. Nicht nur die militärische Disziplin, sondern eben auch das Zusammenleben mit vielerlei Identitäten. Einst statt auch der 1000 Pferde, auch die Verbindung zum Sportpartner Pferd. Und jeher auch das Entwickeln von großen Anlagen. Wir sehen die Husarenkaserne in Grimmau als historisches Relikt, was wir aber weiterentwickeln sollen und wollen. Und ich glaube, die Überlieferung dieser Werte ist etwas sehr Wertvolles, was wir auch für die Zukunft und für die kommenden Jahre uns behalten sollten.
0: Tradition erlebbar und wieder bewusster zu machen sowie weiterzugeben, ist aus Sicht des Stadtoberhauptes wichtig. Dazu schätzt er, dass hiesige Traditionen Menschen zusammenbringen. Das soll auch der kürzlich gegründete Verein Netzwerk Grimmau e.V., der lokale Initiativen unterstützen und regionale Identität wahren soll, um Herausforderungen, die vor der Haustür bestehen, gemeinsam zu bewältigen. Dazu braucht es ein Miteinander, was die Vereine hier gut zeigen und was Veranstaltungen wie diese aus dessen Sicht besonders machen.
2: Einerseits natürlich die verschiedenen Interessen, die hier zusammenkommen, sich bündeln und was ganz Tolles gestalten miteinander. Aber auch natürlich das Zeigen, das Präsentieren auch der Vereinsarbeit, des Ehrenamtes und natürlich auch der Leistung, die dahinter steht. Und das hört man hier einerseits natürlich anhand der Klänge, was das Jugendblasorchester auch bei hochsommerlichen Temperaturen mit Bravour gemeistert hat. Und andererseits natürlich auch die herausfordernde Arbeit des Husarenvereins, der nicht nur kulturhistorisch Sachen aufarbeitet, sondern eben auch junge Menschen daran heranführt und unsere Identität, die lokale Identität wahrt und schützt.
0: Jürgen Rolle tritt nach 25 Jahren Vorstandsarbeit zurück und ist dankbar, im Verein jungen Nachwuchs zu finden, der Verantwortung übernehmen möchte. Neben einer Auszeichnung, die er in diesem Rahmen erhielt, wurde zudem eine Beförderung zum Unteroffizier vorgenommen. Damit wird die Leistung eines Husaren und seine intensive Weiterbildung in den vergangenen Jahren gewürdigt.
1: Man muss das wollen, aber nicht geschoben werden, sondern man muss von sich selbst aus wollen. Und das ist es, glaube ich, was es ausmacht. Dann lebt man das, indem man all das versucht herauszufinden, wie es war, wie es hätte gewesen sein können.
0: Und so wird Tradition weitergegeben. Im Miteinander, aus eigener Motivation und für die Region. Unter diesem Blickwinkel halten die folgenden Salutschüsse noch einmal kräftiger durch die Stadt.
3: Das war Sachsen aktuell vom Donnerstag. 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Das gesamte Team wünscht Ihnen jetzt noch einen fantastischen Abend. Machen Sie es gut. Bis morgen.

Blockhausen klingt wie der Name eines Dorfes, ist aber in Wirklichkeit die Kreation eines Kettensägenkünstlers. Andreas Martin, Europameister von 2007. Der Name leitet sich vom Wort Blockhaus ab. Und Blockhäuser plus Kunst, das beschreibt gut, wofür Blockhausen steht. Jedes Frühjahr treffen sich Kettensägen.

legen Künstler aus der ganzen Welt in Blockhausen zu einem großen Wettbewerb. Die Teilnehmer schaffen große Werke aus Eichenholz, die anschließend permanent auf dem Gelände ausgestellt werden. Jedes Jahr gibt es ein neues Thema. Blockhausen stand auch Pate für eine spezielle Mountainbike-Strecke namens Blockline, deren Tore und andere Elemente ebenfalls aus Holz gefertigt sind.

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0: Meine Guten, meine Vogtländer und Vogtländerinnen, ich spieß euer Landrätin und neuerdings ja auch Mundartkönigin. Und da hat man mir hier das Domizil zugewiesen. Ist das nicht herrlich? Es ist ja auf jeden Fall wenkstandesgemäß. Ich schaue ja halt noch Großes vor. Gleich kommen ja die vogtländischen Hoheiten, denn wir wollen ja auf dem Altmarkt das vogtländische Wort des Jahres küren. Moment mal, ich höre Stimmen. Schluss! Streitet ihr euch etwa um das vogtländische Wort des Jahres?
1: Ja!
0: Also bitte, jetzt wollen wir noch mal ganz von vorne anfangen. Jetzt sagt doch bitte mal nacheinander euer Wort.
2: Mein vogtländisches Lieblingswort ist biedeln, was so viel heißt wie verpetzen und anschwärzen.
3: Das schönste vogtländische Wort ist natürlich Kriegenifte. Mein Lieblingsessen grüne Klöße.
4: Und mein persönliches vogtländisches Lieblingswort sind natürlich die Bobbuschen, die Hausschuhe, das ist immer schön.

0: Baum an den Füßen bleibt.
1: Mein absolutes Lieblingswort aus dem Vogtland ist natürlich die Futzkapsel. Das bedeutet nichts anderes als das Bett.
2: Das Beste kommt bekanntlicherweise zum Schluss. Deswegen ist das schönste vogtländische Wort Sprengstütz. Das bedeutet Gießkanne.
3: Und das Lieblingswort von der Landrätin ist Orischeln. Und es heißt so viel, wenn wir im Winter erfrorene Hände und Füße haben und kommen in die warme Stube und dann dauen die wieder auf. Und dieses Kribbeln, das ist Orischeln. Und jetzt, meine Guten, jetzt haben wir wieder Frieden. Alle haben ihr Wort. Und jetzt müssen wir aber mal schnell zusehen, dass wir mal auf den Altmarkt kommen. Denn wir müssen da jetzt das verkünden, das vogtländische Wort des Jahres. Attacke! Okay.

0: liebes Volk, jetzt ist der Augenblick gekommen. Und es ist...
1: Kriegenifte!
2: Also die Maxi hat gewonnen, Mensch.
0: Kriegenifte! Ab heute werden auch noch Kriegenifte gegessen. Ich freue mich wie Sau. Juhu!

0: Radfahren ist in den letzten Jahren ein beliebter Freizeitsport geworden. Und ein gut ausgebautes Radwegenetz ist natürlich notwendig, um diesen Ansprüchen zu genügen und unsere touristischen Erlebnisse zu steigern.
1: Ja, wir sind in Nordsachsen, in Oschatz, Ortsteil Merkwitz. Wir bauen hier einen Radweg, einen multifunktionalen Radweg aus, schaffen die Ortsverbindung zwischen Oschatz und Großbühler.
2: Es geht darum, die umliegenden Orte anzubinden, die Region attraktiv zu machen für Radverkehr. Und wir haben auch als Stadt ein Radverkehrskonzept. Und hier können wir so die Verbindung schaffen zwischen Radverkehrskonzept und Tourismus. Und das ist sehr schön, dass das uns gelungen ist. Ja.
1: Wir schaffen ja hier den Spagat, das auch als Wirtschaftsweg mit zu nutzen, um die anliegenden Bewirtschaftungen der Landwirtschaftsflächen zu realisieren. Weil wir nicht nur den Tourismus, auch den Alltagsradverkehr damit berücksichtigen. Es ist so, dass wir im ländlichen Raum auf das Rad stärker angewiesen sind. Wir haben keine Straßenbahn, wo wir einsteigen können oder der Busverkehr in der Taktung ganz anders ist. Und deswegen ist das auch ein Thema, dem wir uns stellen und wo wir stolz sind, dass wir diese Maßnahme in der Art auch umsetzen konnten.

Mein Name ist Christine, ich bin Diplom-Designerin und DJ und ich bin Geschäftsstellenleitung vom Chemnitzer Künstlerbund. Ich lebe seit 16 Jahren in Chemnitz. Ich habe hier ein Atelier für Textildesign und ich habe eine Ausbildung gemacht, auch hier in Chemnitz, als gestaltungstechnische Assistentin und danach das Studium in Schneeberg. Ich habe mich ganz zeitig mit Ausdrucksformen beschäftigt und Musik. Also ich komme aus dem Belf-Gotik-Bereich. Das hat viel mit expressiver Kleidung zu tun. Es gab dann nochmal einen ziemlichen Bruch in meinem musikalischen Leben hin zum elektronischeren. Und da ich da viel mit Tanz zu tun hatte, ging es eben auch wieder um Mode und Kostüme. Einerseits geht es mir hier zum Beispiel auch viel um Nachhaltigkeit. Das ist so eine Sache, weil ich keine Produkte fertige, die ich einfach im Regal liegen habe, sondern immer nach Kundenwunsch oder Auftragslage. Und andererseits war ich schon immer pro Gemeinschaft. Deswegen die Projekte, die mit Musik zu tun haben. Ich habe eine Agentur, die nennt sich DIDA. Die hat vorrangig den Fokus auf weibliche Protagonisten. Und, aber auch nicht nur aus dem DJ-Bereich, sondern auch vom Gesang bis zum Rap bis zu Band. Ich unterstütze das ehrenamtlich. Ich versuche, die Sichtbarkeit von den Menschen zu professionalisieren. Und aus dieser Geschichte heraus ist auch noch mal ein anderes Projekt entstanden, und zwar 365 Female DJs, wo ich wie eine Art Quartettkarte digital bei Instagram täglich 2 Jahre lang KünstlerInnen vorgestellt habe und auch die Illustrationen dazu gezeichnet habe. Das hilft ein Stück weit mir, weil wir hier die Region mit repräsentieren. Mitunter, weil das ein Projekt ist, was aus Chemnitz kommt, das betone ich auch immer ganz stark. Das war am Anfang so, dass natürlich gab es hier gar nicht so viele, die aufgelegt haben. Und das ist halt jetzt, Jahre später, halt komplett anders. Und das freut mich richtig so. Und genauso freut mich eben diese 365 Female-Geschichte, weil mir das Türen geöffnet hat einerseits, aber ich auch unglaublich tolle Künstlerinnen kennengelernt habe dadurch. Man erfährt viel mehr Dankbarkeit, auch von den Features, wenn ich Leute vorstelle, als jetzt negative Erfahrungen. Und es ist auch für, sag ich mal, dieses Argument, es gibt nicht genug oder wir finden nichts, ne? Das ist einfach eine legitime Antwort. Man kann sagen, guck dahin. Da gibt es auch einen Download als Excel-Tabelle. Du kannst aber auch visuell dich quasi inspirieren lassen. Du kannst nach Farben gucken, was für Genre. Es ist ein Support für eine Zielgruppe, die den Support, denke ich, noch nötig hat. Ne? Also Entwicklung findet statt und das eben miteinander. Ja? Frauen supporten Frauen und Queer Support, und eben gerade am Zahn der Zeit jetzt ist es noch wichtiger, da dran zu bleiben. Ich fühle, dass ein gewisser Frauenhaus sich jetzt hier in der jetzigen Zeit entwickelt, eben aufgrund der Problematiken zur Sensibilisierung von vielleicht Ansprache und Gendern. Die Hürde ist, dass man die Bubble erreichen muss, die bisher das nicht so sieht als Dringlichkeit. Das ist die größte Hürde. Die sagt, es ist doch schon alles gleich. Wieso denn? Frauen dürfen doch. Und es gibt doch genug DJs, die weiblich sind und. Ne? Diese, wir haben es schon lange geschafft, Einstellung. Das ist meine größte Hürde, ja. Weil es nicht stimmt. Also es gibt sehr viele männliche Unterstützer, was eben genau das ausmacht. Die sind ja Wegbereiter, Freunde, Brüder, Väter, Kumpels, die uns genauso unterstützen, die das schon sehen. Und die auch feministische Arbeit auch leisten. Das gibt es auch. Aber da kann es schon noch mehr geben. Eine Frau steht an den Decks, wie man es ja so schön sagt, in einem kritischeren Fokus. Entweder weil sie zu viel anhat oder zu wenig anhat, zu viel tanzt oder zu wenig tanzt, zu wenig lacht, zu viel lacht, zu falsche Liedauswahl, zu komische Übergänge, zu eigenwilliger Stil. Du kannst alles machen, weil du eh alles falsch machst. Ne? Und deswegen muss man sich davon als Frau mal eher noch frei machen. Aber ich kann halt keine Diskussion über ein Outfit nachvollziehen. Das ist mir Schnucke. Ne? Und das steht überhaupt nicht für die Leistung. Ne? Und am Ende des Tages, ob jemand nackt oder voll verhüllt dort steht, es geht ja um das, was rauskommt. In den ganz frühen Raver-Jahren war es so, da gab es ein Soundsystem und eine Anlage und dann war Wald und Nebel und es war absolut egal, wer aufgelegt hat, weil es um den Sound ging. Und manchmal, sagt jetzt ne, so der Oldie in mir, wünschte ich, wir würden diesen Kern wieder erkennen. Dass es halt eigentlich darum geht, was höre ich, was fühle ich, was macht das mit mir. Eigentlich inspirieren mich auch meine KünstlerInnen, die um mich herum sind, sehr. Ich weine mit denen mit, wenn denen ihre Projekte funktionieren. Ich leide mit denen mit, wenn es denen gerade schlecht geht. Und das ist ein Energieaustausch. Also ich wünsche mir, dass gerade die Female- und Queer-Community einfach viel mehr
an sich glaubt und das Selbstbewusstsein, das verinnerlicht und eben dranbleiben und aufhören, sich zu vergleichen. Immer bei sich bleiben. Das ist das Schwerste. Ich weiß, wovon ich rede.

0: Die Getränkedose ist zurück und gefragter denn je. Rund 420 Milliarden Stück wurden im letzten Jahr weltweit abgefüllt. Greifbar wird der Trend auf der MedPack, der Weltleitmesse für Metallverpackungen in Essen. Dieses Jahr unter dem Motto Canned Future.
1: Die Getränkedose erlebt ein starkes Revival in der Tat. Nach dem massiven Einbruch in Zeiten des Dosenpfandes ist sie seit 6-7 Jahren wieder sehr, sehr stabil. Ergänzend kommt hinzu, dass sie aber auch als ein sehr trendiges Verpackungsmittel wahrgenommen wird. Und die Füller haben es verstanden, dort Füllgüter hineinzubringen, die außergewöhnlich, ungewöhnlich sind und auch den Verbraucher reifen, diese Getränke zumeist aus der Dose zu konsumieren.
0: Trotz wirtschaftlicher Unsicherheiten bleibt die Metallverpackungsindustrie durch Urbanisierung und verändertes Konsumverhalten

0: stabil. Über 130 Milliarden Euro setzt sie im letzten Jahr um, bei gleichzeitig wachsendem regulatorischem Druck durch die neue EU-Verpackungsverordnung.
1: Die Branche ist stabil, weil sie einfach greifbar ist in verschiedenen Industriezweigen. Sie brauchen immer in irgendeiner Form Metallverpackungen. Kosmetik wird immer gekauft. Pharmaindustrie, denken wir dabei an Corona. Die Pharmaindustrie hatte da sicherlich einen hohen Peak durch die ganzen Impfstoffe zum Beispiel. Aber auch die Getränkeindustrie und natürlich nicht zuletzt die Nahrungsmittelindustrie, Konservendosen. Gerade in Krisenzeiten, wie wir sie sowohl während der Pandemie hatten, als auch für den Moment, wir haben zwei Kriege auf dieser Welt, sind natürlich Nahrungsmittel, die sehr lange haltbar und gut zu lagern sind, gefragt.
0: Die steigenden Anforderungen werden zum Innovationstreiber der Branche. Beispielsweise spart moderner Digitaldruck Etiketten und erleichtert das Recycling nicht nur bei Getränkedosen.
2: Mit einer Digitaldruckmaschine können wir auf einem Produkt 3 Millionen Farben drucken. Fotorealistisch, kleinste Texte, Verläufe. Es gibt unbegrenzte Möglichkeiten im Druck. Und gerade in diesem Craft-Beer-Markt sind die Druckbilder extrem anspruchsvoll. Und die schnelle Umsetzung dieser sehr anspruchsvollen Druckbilder ist nur im Digitaldruck möglich.
0: Auch beim Material selbst steht eine höhere Energie- und Ressourceneffizienz im Fokus. Der deutsche Global Player für Weißblech stattet das zentrale Basismaterial für Lebensmittel- und Aerosolverpackungen gezielt mit neuen Eigenschaften aus.
3: Wir haben das neue Material hier mitgebracht, und zwar unser Rasselstein Cup und unseren Solid Flex Cup. Beide Materialien zielen darauf ab, 10% weniger Material zu benötigen, aber eben die komplette gleiche Produkteigenschaft darzustellen. Und das ist extrem wichtig, eben auch für unsere Kunden, weil sie einfach 10% weniger Material benötigen können, aber eben die gleiche Produktstabilität darstellen. Und es hat natürlich auch einen Vorteil beim Thema CO2-Reduktion.
0: Auch die Produktion selbst wird effizienter. Neue Hochgeschwindigkeitsanlagen arbeiten präziser, verbrauchen weniger Energie und Material und lassen sich schneller umrüsten. Gleichzeitig sorgt eine einfachere Bedienung für zusätzliche Entlastung.
4: In der heutigen Zeit ist es wichtig, weil wir sehr viel weniger Fachkräfte haben, die schon eine Vorausbildung haben, die Erfahrung haben mit Maschinen. Wir haben heute eine Generation, die sehr digital affin ist. Das heißt, wir müssen auch dem gerecht werden, das heißt, digitale Produkte anbieten, in denen man lernen kann, digitale Produkte anbieten, in denen man auch diese Maschinenbedienung bewerkstelligen kann.
0: Die Branche wächst weiter. Ein wichtiger Treiber ist die Getränkedose mit einem erwarteten Plus von rund 3-5% jährlich. Energie- und Ressourcenschonung bleiben zentrale Herausforderungen. Doch die MedPack zeigt, aus strengeren Regeln entsteht neuer Fortschritt.
5: Die Grundprinzipien des Webens sind sehr simpel, aber je komplexer der Stoff wird, umso komplexer wird natürlich auch die Technik, um dieses Verfahren zu ermöglichen.
6: Mit der Erfindung der Lochkarte, das war schon revolutionär.
5: Es muss eine Zeit der großen Veränderungen gewesen sein.
6: Es ist immer wieder unglaublich faszinierend, wie diese Technik funktioniert.
5: Weben ist das Verkreuzen von Längsfäden mit Querfäden. Und damit der Querfaden durchgeschossen werden kann, er heißt ja auch Schuss, müssen sich die Längsfäden heben und andere wieder senken, damit ein Webfach entsteht. Und das ist die Grundbewegung beim Weben, aber es wird kompliziert und komplex, sobald man was Schönes, was Ästhetisches oder etwas sehr Funktionales, Stabiles herstellen will.
6: Die Muster entstehen, indem der Kettfaden mustergemäß auf der Oberseite zu sehen ist. Oder wenn er an der Stelle fertig ist, dann verschwindet er auf der Rückseite.
5: Die Muster früher, die wurden mit Gold aufgewogen, weil das wirklich mit viel Handarbeit verbunden war und hochaufwendig, hochkompliziert, ehe man das wirklich umgesetzt hatte, so ein Muster.
6: Das hat sich auf den Preis ausgewirkt, deswegen konnten das wirklich nur die Reichen eben diese kostbar gemusterten Gewebe erwerben.
5: Das ist dann eben mit Erfindung der Jacquard-Technik zur Massenware geworden.
6: Mit der Erfindung der Jacquard-Maschine, das war schon revolutionär.
5: Joseph-Marie Jacquard hat gewusst, dass ein Gewebe binär kodiert ist. Es gibt nur zwei Möglichkeiten. Entweder der Kettfaden ist oben, überm Schuss, oder er ist unterm Schuss. Ja, nein, eins

Kunden. Wenn man schaut, wie viel Musterzeichnereien, wie viel Kartenschlägereien es in und um Chemnitz gab um diese Zeit. Also das muss ein richtig eigener Zweig gewesen sein, der einfach viele Leute beschäftigt hat. Der Ehrgeiz unseres Museums ist es, den Menschen einen Einblick zu ermöglichen. Oft erleben wir, dass die Besucher in den Websaal kommen und sagen, oh, wie das hier riecht. Ja, man spürt, wie der Boden vibriert, wie laut das ist, was das für eine Arbeitsleistung derjenigen war, die die Maschinen bedient haben. Was hier in Sachsen geleistet wurde. Ne? Wir waren auch mal eine Zeit lang führend im Webstuhlbau. Wir waren führend in der Textilindustrie hier in Deutschland. Und das ist einfach eine Sache, die man durchaus vermitteln darf, wo man sagen kann, wir sind stolz darauf, und wir vermitteln hier einen lebendigen Eindruck davon.

0: Der Berg ist für mich wirklich ein Sehnsuchtsort. Hier findet man die Ruhe, die man manchmal braucht, um einfach auch eine gewisse Gelassenheit zu finden.
1: Wir sehen es als große Chance, wenn wir hier einen barrierefreien Zugang haben, dass wirklich auch unsere Veranstaltungsreihe in naher Zukunft und in weiterer Zukunft überhaupt durchgeführt werden kann, weil natürlich auch unsere Besucher älter werden, weil auch unsere Mitglieder älter werden und gefühlt wird ja der Eubin beim Besteigen sowieso jedes Jahr höher.
0: Wer den Berg Eubin besteigen will, muss natürlich einen gewissen Rucksack auf sich nehmen. An der Bergkirche vorbei, viele, viele Stufen hinauf auf das erste Zwischenplateau, den steinigen Weg durch das Eingangstor, einem Kassenbereich vorbei, nochmal der letzte Anstieg bis auf das obere Burgplateau. Das ist natürlich eine Herausforderung, die muss man meistern. Wir haben hier auf dem Berg einen noch bewirtschafteten Friedhof. Der ist in Deutschland einzigartig und wir merken, wie schwierig es ist, dass die Leute hier hochfinden, hauptsächlich auch die Älteren. Und hier soll natürlich mit dem Projekt die Möglichkeit geschaffen werden, dass jeder in der Lage ist, diese Schönheit hier auf diesem Berg zu erleben. Die Probleme sind hauptsächlich, dass der Berggasthof polizeilich gesperrt ist und wir einen wichtigen Anziehungspunkt mit der gastronomischen Versorgung auf dem Berg so nicht mehr gewährleisten können.
2: Unser Berggasthof ist von oben bis unten hin eigentlich kaputt und nicht mehr so nutzbar, wie es eigentlich sein sollte. Denn wir erwarten ja hier über 120.000 Gäste auf dem Eubin. Und es wäre sehr schön, wenn das alles mal wieder so wäre, dass wir es nutzen könnten.
0: Der Berg Eubin hält eine ganze Reihe an Veranstaltungen für unsere Gäste bereit. Das geht über die historischen Mönchszüge, über den Kaiserzug, dann die verschiedenen Burg- und Klosterfeste.
2: Ich stelle mir vor, wenn alles wieder in Ordnung ist und alles wieder saniert ist, dann dürfen die Gäste sich hier setzen, entweder auf der Terrasse oder dann hinter den wunderschönen Panoramafenstern.
1: Ich würde mir für den Eubin wünschen, dass wir so weitermachen wie bisher, dass wir alle hier Hand in Hand arbeiten und dass wir einen ordentlichen Zugang zu dieser Burg- und Klosteranlage können, damit wir den Besuchern es wirklich ordentlich zeigen können, was hier vor über 600, 700 Jahren auf dem Eubin schon geschehen ist.

Ich bin Janet Hilger, ich bin 35 Jahre alt, lebe in Chemnitz und habe Erziehungswissenschaften, Soziologie und Pädagogik studiert. Also ich gehöre zum Projekt Gründungsgarage Chemnitz vom ASAFF e.V. Bei unserem Projekt geht es darum, Leute zu unterstützen, eine soziale, kulturelle oder ökologische Gründungsidee auf die Bahn zu bringen und eben zu gründen und die Welt ein Stück besser zu machen. Jetzt ist ein neues Projekt dazu gekommen, das heißt Gründungsgarage F. Das heißt, das ist speziell für Frauen, weil wir jetzt in den letzten 4 Jahren, wie lange das Projekt schon existiert, festgestellt haben, dass explizit viele Frauen zu uns kommen, queere Personen zu uns kommen und das eben auch eine Nische ist, die Frauen für sich entdecken und vielleicht mehr möglich sind als andere oder klassische Gründungsformen. Und da soll es auch darum gehen, sie zu unterstützen, eine Sichtbarkeit zu schaffen und so diese Innovationskraft von weiblichen Gründungen hier in die Region zu tragen und auch in Form von Coaching und Mentoring und Netzwerkarbeit zu unterstützen, weil es da gerade

In Regionen wenig Vorbilder gibt, weibliche, und es einfach auch so ein Problem ist, Familie und Beruf zu vereinbaren. Und deswegen wollen wir hier diese Coworking-Räume auch nochmal ausbauen und kinder- und familienfreundlich gestalten, dass das auch wirklich gut umgesetzt werden kann. Der größte Erfolg für mich ist, zu sehen, wie andere wachsen in dem, worin wir sie begleiten, und für sich dann einen Erfolg darin sehen und dieser auch von externen Institutionen einfach gewertschätzt wird. Das macht mich schon stolz, weil ja diese Idee, die wir ursprünglich mal hatten und geschmiedet hatten, und diesen Bedarf, den wir gesehen haben, ja bestätigt wird. Das wäre auch mein großes Anliegen, dass das Frau sein, Mann sein oder welches Geschlecht man für sich empfindet, gar keine Rolle spielt. Aber so weit ist die Gesellschaft leider noch nicht. Ich möchte gerne mitgeben, es zu versuchen, sich auszuprobieren und selber darin zu wachsen und nicht schon vorher zu sehen, was könnte denn schief gehen, sondern vielleicht eher zu sagen, was könnte denn Tolles passieren. Es gibt viele Menschen auf deinem Weg, die dich da begleiten werden und das möglich machen, und du kannst mehr, als du jetzt gerade denkst. Für Menschen generell, vielleicht auch für Frauen, wünsche ich mir ja einerseits, dass das eben keine Rolle mehr spielt, welches Geschlecht man empfindet, und dass es ein Miteinander ist. Wie können wir das gemeinsam? Wie gestalten wir gemeinsam Gesellschaft? Wie bringen wir gemeinsam Gesellschaft voran? Wie gestalten wir gemeinsam unsere Zukunft? Für die Kulturhauptstadt wünsche ich mir, dass wir ein fantastisches Jahr haben werden, sich die Gäste hier sehr wohlfühlen werden und ganz viel positiv über Chemnitz erzählen werden und auch danach. Aber vor allem wünsche ich mir, dass die Frauen oder eben Personen, die vielleicht nicht so die Möglichkeiten bisher hatten, da richtig herausblühen werden und alle sagen werden, wow, die Frauen in Chemnitz, die können was im Kulturbereich, und auch viele Jahre noch danach einfach viel mehr Möglichkeiten haben und sich empowered fühlen.

0: Ich erkläre das gerne mit einem Bild. Stell dir dein Gehalt wie einen Kuchen vor. Normalerweise isst man ihn komplett auf. Ein Stück für Miete, eins für Einkaufen, eins für Freizeit, eins fürs Sparen. Bei der betrieblichen Altersvorsorge passiert Folgendes. Ein kleines Stück vom Kuchen wird direkt beiseite gelegt, bevor das Finanzamt und die Sozialabgaben zugreifen.
1: Herzlich willkommen zur zweiten Folge von Ivan Petschos Podcast. Ich bin David Hanek. Weiter geht's. Ivan, viele haben die Begriffe betriebliche Altersvorsorge und Entgeltumwandlung schon gehört, aber ehrlich gesagt, die wenigsten wissen genau, was es ist. Kannst du das einfach mal ganz simpel erklären?
0: Sehr gern. Früher endete ja die Lebensarbeitszeit mit 62. Später hat man das erhöht auf 65, heute arbeiten wir bis 67, Tendenz vermutlich steigend. Und irgendwann hat auch die Politik gemerkt, dass die gesetzliche Rente allein im Alter niemals reichen wird. Und genau deshalb gibt es ergänzende Möglichkeiten wie die betriebliche Altersvorsorge. Da geht es nicht darum, ob jemand noch eine Versicherung mehr abschließt, sondern um die Frage, wie kann ich mein Einkommen schon jetzt clever nutzen und mir für später finanzielle Freiheit aufzubauen. Ich erkläre das gerne mit einem Bild. Stell dir dein Gehalt wie einen Kuchen vor. Normalerweise isst man ihn komplett auf. Ein Stück für Miete, eins für Einkaufen, eins für Freizeit, eins fürs Sparen. Bei der betrieblichen Altersvorsorge passiert Folgendes. Ein kleines Stück vom Kuchen wird direkt beiseite gelegt, bevor das Finanzamt und die Sozialabgaben zugreifen. Das heißt, es wird nicht aus dem Netto, sondern direkt aus dem Brutto gespart. Das nennt man Entgeltumwandlung. Ein Teil des monatlichen Gehalts wird für die eigene Vorsorge umgewandelt. Dadurch fallen weniger Steuern und Sozialabgaben an. Und am Ende merkt man im Netto gar nicht so viel von der Abgabe. Und das Beste dabei ist, der Arbeitgeber gibt auch noch etwas dazu. Und so entsteht eine zusätzliche Rente neben der gesetzlichen. Kurz gesagt, heute ein kleines Stück vom Kuchen wegzulegen, damit man später im Leben 2.0 nicht mit einem Krümel dasteht.
1: Leben 2.0 klingt viel cooler als Altersvorsorge oder Rente. Und eigentlich klingt ja doch schon alles sehr logisch und einleuchtend. Aber wenn es so einfach ist, warum machen es dann nicht einfach alle?
0: Genau das ist die spannende Frage. In der Praxis stoßen

0: stoße ich immer wieder auf dieselben Antworten. Und die haben irgendwie gar nichts mit der tatsächlichen Funktionsweise der Entgeltumwandlung zu tun, sondern entstehen schon viel weiter vorne. Mitarbeiter sagen zum Beispiel, ich will keine Beratung. Oder ich habe schon anderweitig vorgesorgt. Oder ah, irgendwie ist mir das zu unflexibel. Oder das mache ich später mal.
1: Und wie schauen die Arbeitgeber auf das Thema?
0: Auch da wiederholen sich die Aussagen. Typisch sind Sätze wie, wir bieten das nicht aktiv an. Wer will, kann ja von sich aus fragen. Oder meine Leute wollen das eh nicht. Da entscheidet quasi der Chef mal fix für seine Mitarbeitenden. Oder wir haben gerade keine Zeit, es gibt andere wichtige Prioritäten. Oder naja, es klingt gut, aber so richtig ist der richtige Zeitpunkt jetzt nicht. Oder meine Leute sind eh zu alt. Das lohnt sich für die gar nicht mehr.
1: Und dann?
0: Tja, genau da setze ich an. Denn hinter all diesen Antworten stecken oft Mythen, Stammtischparolen oder schlichtweg gesundes Halbwissen.
1: Was meinst du mit Mythen?
0: Zum Beispiel gibt es diesen Mythos. Am Ende muss ich die BAV sowieso versteuern. Ja, das stimmt, aber mal ehrlich, das gilt in Deutschland für jede Kapitalanlage. Ob Zinsen, Dividenden oder Kursgewinne, alles wird versteuert. Der Unterschied ist, bei der BAV spare ich über Jahrzehnte Steuern und Sozialabgaben auf meinen hohen Arbeitnehmersteuersatz. Und später, wenn die Rente ausgezahlt wird, liegt mein Steuersatz in der Regel deutlich niedriger. Das ist also ein klarer Vorteil. Oder der Mythos, wenn ich BAV mache, schrumpft meine gesetzliche Rente. Ja, ein bisschen, aber was bedeutet das real? Das lässt sich für jeden individuell genau berechnen. Und in allen Fällen, die ich kenne, ist der kleine Verlust durch die zusätzliche BAV-Rente mehr als ausgeglichen. Dazu kommt, dass bei der gesetzlichen Rente die Beiträge nicht in einen Topf gehen, auf denen dein Name steht, so wie bei der BAV. Und weißt du, was eigentlich der wichtigste Punkt ist? Es sind gar nicht nur die Mythen oder Stammtischargumente, die Mitarbeitende zurückhalten. Es ist dieser blinde Fleck. In Deutschland gibt es einfach das Thema finanzielle Bildung nicht. Weder in der Schule, noch in der Ausbildung, noch im Studium. Die erste gesetzliche Renteninformation bekommt man mit 27 und bis dahin hatte man noch nie Kontakt zu dem Thema. Und wenn die Renteninformation dann einmal im Jahr im Briefkasten liegt, machen die Menschen zwei Löcher rein, heften sie ab und schauen sie gar nicht an. Sie wissen aus den Medien, dass es hinten eng werden könnte, aber sie haben das für sich ganz persönlich noch gar nicht registriert, weil es ja auch noch so weit in der Zukunft liegt. Und genau deshalb lehnen viele eine Beratung ab, weil sie das Problem noch gar nicht als ihr eigenes erkennen. Und wer sucht schon eine Lösung für ein Problem, das ihm überhaupt nicht bewusst ist?
1: Spannender Ansatz, den ich so noch nie gehört habe. Und wie kann man das vielleicht heilen?
0: Durch meinen 20-Minuten-Impulsvortrag zur finanziellen Bildung. Den kann der Arbeitgeber seinen Mitarbeitenden schenken, zum Beispiel im Rahmen eines Teammeetings. Wir schauen uns gemeinsam das Thema gesetzliche Rentenversicherung an. Wie funktioniert eigentlich das Umlageverfahren? Warum reicht ein gutes Gehalt nicht automatisch für eine gute Rente? Was ist ein Entgeltpunkt? Ach so, und hä, die Rente wird auch nochmal versteuert? Und wie viel weniger ist denn die gesetzliche Nettorente im Vergleich zum heutigen Nettogehalt, an das sich ja jeder gewöhnt? Danach gibt es Aha-Effekte, lange Gesichter und vor allem den Wunsch nach einer Lösung. Dann wollen nämlich die Mitarbeitenden von sich aus aktiv etwas tun.
1: Das heißt, am Ende haben doch beide Seiten etwas davon, oder? Was denn genauer?
0: Ja, der Mehrwert für Mitarbeitende ist ganz klar. Sie verstehen endlich, was sie erwartet und sie können selbstbestimmt handeln. Sie schaffen sich Sicherheit und Perspektive für ihr Leben 2.0 und sie nutzen für ihre Beiträge clever ihr Bruttogehalt und nicht mehr ihr Netto wie bei anderen Themen. Denn die Immobilie, die Themen Gold oder Krypto oder normale Lebens- und Rentenversicherungen werden immer vom Netto.

0: Gehalt bespart. Und sie behalten natürlich auch ihre Daseinsberechtigung. Das heißt, es geht hier nicht um entweder oder, sondern vielmehr um sowohl als auch. Und für den Arbeitgeber bedeutet es, seine Mitarbeitenden fühlen sich wertgeschätzt. Er gewinnt und bindet gute Leute, gerade im Fachkräftemangel, ein Riesenvorteil. Und er zeigt Verantwortung, ohne dass es mit großen Kosten verbunden sein muss, wenn er das nicht ausdrücklich möchte. Und es gibt noch einen wichtigen Punkt. Der Arbeitgeber ist ohnehin verpflichtet, mindestens 15% des umgewandelten Entgeltes als Zuschuss an den Mitarbeiter weiterzugeben. Viele nutzen das aber auch als Chance und legen bewusst noch eine Schippe drauf. Warum? Weil eine klassische Gehaltserhöhung von 100 Euro beim Mitarbeiter kaum ankommt. Nach Steuern und Sozialabgaben bleiben vielleicht 30 oder 40 Euro mehr im Netto. Wenn derselbe Betrag hingegen in die BAV fließt, hat der Mitarbeiter den vollen Effekt für später. Ein Kunde von mir hatte zum Beispiel ein sehr starkes Jahr 2024 und volle Auftragsbücher für 2025. Und er hat einfach entschieden, dass er jeden einzelnen Mitarbeiter an diesem Erfolg teilhaben lassen möchte und hat gesagt, jeder bekommt 100 Euro arbeitgeberfinanziert in die BAV jeden Monat. Für die Mitarbeitenden war das wie ein Geschenk. Und es hat echte Begeisterung ausgelöst. Und das Betriebsrentenstärkungsgesetz schreibt ja auch vor, jeder Mitarbeiter hat ein Recht auf Beratung zur Entgeltumwandlung. Das betrifft übrigens auch Minijobber und Werkstudenten, sobald sie rentenversicherungspflichtig sind. Natürlich muss man die Beiträge dort verhältnismäßig betrachten. Aber auch wenn ein Werkstudent noch nie eine Renteninformation gesehen hat, dann gibt ihm der Impulsvortrag auf jeden Fall ein erstes Gefühl für das Thema. Und allein dieser Erkenntnisgewinn ist schon wertvoll.
1: Du hast vorhin Mitarbeitende und Arbeitgeber erwähnt. Aber wie ist es eigentlich bei Geschäftsführern, gerade bei einer GmbH?
0: Sehr gute Frage. Für Gesellschafter, Geschäftsführer einer GmbH gilt oft eine Besonderheit. Nach dem sogenannten Statusfeststellungsverfahren haben manche eine Art Zwitterstellung. Steuerrechtlich sind sie angestellt, sozialversicherungsrechtlich, aber selbstständig. Dadurch sind sie häufig von der gesetzlichen Rentenversicherung befreit. Und was passiert dann? Viele zahlen gar nichts mehr in die gesetzliche Rente ein, sorgen aber auch nicht weiter vor. Und das ist auf Dauer natürlich keine Lösung, denn wenn ich nichts mehr einzahle, heißt das auch, dass ich im Alter nicht abgesichert bin. Gerade für GmbH-Geschäftsführer ist die BAV deshalb besonders spannend. Sie nutzen in der Regel den Höchstbeitrag zur Entgeltumwandlung. Das kann man sogar im Gesellschaftervertrag festlegen. Der Effekt ist enorm und sollte immer als erste Säule gedacht werden. Für Einzelunternehmer ist es leider nicht möglich. Und auch bei einer GmbH und Co. KG muss man genau prüfen, unter welchen Bedingungen das funktioniert. Aber Fakt bleibt, wer aus der gesetzlichen Rente raus ist, muss sich aktiv um Alternativen kümmern, sonst bleibt am Ende nichts übrig.
1: Viele Arbeitgeber fürchten den Aufwand und machen den ersten Schritt nie. Wie argumentierst du hier und läuft das praktisch?
0: Ganz einfach. Ich vergleiche das mit einem Arztbesuch. Erst kommt die Anamnese. Was ist dem Kunden wichtig und was sprach bisher dagegen? Was wurde vielleicht schon probiert und was gibt es vielleicht schon? Wie viele machen bereits mit und womit könnte eine niedrige Durchdringungsquote zusammenhängen? Soll es über die 15% hinaus auch einen höheren Zuschuss geben? Und welches Budget ist überhaupt da? Dann setzen wir den Prozess einmal sauber auf, mit Struktur und Know-how. Auf Wunsch starten wir mit meinem 20-minütigen Impuls zur finanziellen Bildung, um überhaupt erstmal Bewusstsein und Gesprächsbereitschaft im Team zu erzeugen. Und danach läuft vieles automatisch, weil die Wiedervorlagen bei mir liegen. Der Arbeitgeber muss mir nur einmal im Monat kurz melden, wer ist neu, wer geht, wann enden die Probezeiten. Alles andere erledige ich.
1: Und du gehst nicht nur zu großen Firmen, oder?
0: Nein,

0: Gegenteil, die großen Generalagenturen stürzen sich auf Konzerne. Ich habe mich auf kleine und mittelständige Betriebe spezialisiert. Ingenieurbüros, IT-Firmen, Praxen wie Zahnarztpraxen oder Ergo- und Physiotherapien, Handwerk. Am liebsten bis zu 50 Mitarbeitern. Genau dort, wo die Großen oft nicht hingehen. Ich nehme mir Zeit, erkläre jedem die gesetzliche Renteninformation, beantworte jede individuelle Frage und hole wirklich alle ab.
1: Heißt das, am Ende profitieren beide Seiten?
0: Absolut. Für Mitarbeitende bedeutet es, sie schaffen sich Sicherheit, Klarheit und eine echte Perspektive für ihr Leben 2.0. Sie verstehen endlich, was sie erwartet und können aktiv gestalten, statt später überrascht zu werden. Für Arbeitgeber heißt es, sie zeigen Verantwortung, binden ihre Leute und gewinnen Fachkräfte leichter. Und das Ganze mit einem angemessenen Aufwand. Und weißt du, das Schönste ist, viele meiner Kunden erleben irgendwann diesen Moment, wo sie sagen, oh, Gott sei Dank habe ich damals angefangen. Ich hätte nicht gedacht, dass da später wirklich noch so viel drin ist. Genau diese Freude und Erleichterung, das ist der eigentliche Gewinn. Am Ende geht es nicht um Paragraphen oder um Produkte, sondern darum, Zukunft zu sichern und Wertschätzung spürbar zu machen. Und das Ganze ist viel einfacher, als viele denken.
1: Was sollten Unternehmer und Mitarbeitende jetzt tun, wenn sie diesen Podcast hören?
0: Mein Tipp ist ganz einfach. Nicht länger warten. Ob Unternehmer oder Mitarbeiter, wir alle werden älter und die gesetzliche Rente allein wird niemals reichen. Deshalb informiert euch, stellt eure Fragen, nutzt die Möglichkeiten. Und das gilt ausdrücklich auch für ganz kleine Betriebe mit 2, 3, 4 oder 5 Mitarbeitenden. Gerade da höre ich oft, ach, das lohnt sich für uns nicht. Aber das stimmt nicht. Auch diese Teams haben das Recht, Entgelt umzuwandeln. Und für die Mitarbeitenden macht es einen Riesenunterschied, ob sie später nur von der gesetzlichen Rente leben müssen oder sich zusätzlich aus ihrem Bruttogehalt noch etwas aufgebaut haben. Am Ende geht es nicht um Unternehmensgröße, sondern darum, dass jeder Einzelne seine Zukunft selbst in die Hand nimmt. Und dass Arbeitgeber zeigen, egal wie groß oder wie klein wir sind, unsere Leute sind uns wichtig.
1: Vielen Dank fürs Zuschauen. Lass gerne ein Like da und kommentiere, wenn dir was dazu einfällt. Wir sind über jedes Engagement dankbar. Schalte gerne wieder rein. Nächstes Mal wird es sehr, sehr spannend. Darum geht es darum, wie man die Gesundheit der eigenen Mitarbeiter stärken kann. Mach's gut. Bis dann. Ciao.

Luchse, heimliche Waldbewohner mit Samtpfoten, eleganten Pinselohren und wachem Blick. Vor allem in der Dunkelheit aktiv und sehr scheu bleiben die Einzelgänger dem Menschen meist verborgen. Dass diese Tiere durch Sachsens Wälder streifen, vor 2024 war das eine Seltenheit. Nach über 300 Jahren sollen die charismatischen Katzen dauerhaft in den Freistaat zurückkehren. Im Erzgebirge werden Karpatenluchse aus verschiedenen Herkünften wieder angesiedelt. Die eleganten Vierbeiner finden in den ausgedehnten Waldgebieten optimale Bedingungen. Sie sollen hier eine neue Population begründen. Das neue Vorkommen vernetzt die bestehenden in Deutschland und Europa, stärkt die genetische Vielfalt und trägt zum Erhalt der Art bei. Hierfür kommen Nachzuchten aus europäischen Zoos nach Sachsen. Die Tiere werden gezielt auf ein Leben in der Natur vorbereitet. Sie leben in großen, waldähnlichen Anlagen, haben kaum Kontakt zu Menschen und bekommen Wildfleisch. Zudem finden Wesenstests statt, mit denen geprüft wird, ob sie scheu genug für ein Leben in Freiheit sind. Der erste im Freistaat ausgebildete Luchs wurde in einem Gehege in Thüringen geboren. Juno wurde im März 2024 bei Eibenstock in den Wald entlassen.

0: Außerdem werden Luchse aus der Schweiz ins Erzgebirge umgesiedelt. Die Wildfänge durchlaufen vor ihrer Auswilderung ausführliche Gesundheitschecks. Nova bestand alle Tests und kam ebenfalls im März 2024 nach Sachsen.
1: Das ist schon eine sehr große Freude, wenn man erlebt, dass der lange Plan jetzt einen aktiven stattgefunden hat und der erste Luchs so gesund und munter in seinen Lebensraum hineingesprungen ist.
0: Nach Juno und Nova wurden 2024 mit tatkräftiger Unterstützung vom Staatsbetrieb Sachsenforst drei weitere Luchse in Sachsen ausgewildert. Alva, ein Wildfang aus der Schweiz, Chapo aus einem Zoo in Bayern und Anton, eine Nachzucht aus Belgien. Damit war der erste Meilenstein der Wiederansiedlung geschafft. Diese ist nicht nur für Sachsen, sondern für die gesamte europäische Luchspopulation von großer Bedeutung. Der Luchs ist streng geschützt und nach wie vor selten. Derzeit gibt es in Deutschland nur im Harz, im Bayerischen und im Pfälzerwald Vorkommen mit regelmäßigem Nachwuchs. Diese Bestände sind klein und liegen weit voneinander entfernt. Da die Weibchen kaum wandern und nur wenige Jungtiere bekommen, besteht zwischen den Beständen kaum Austausch. Dies führt zu Krankheiten, Inzucht und auf lange Sicht zum Aussterben der Art. Um den Luchs zu unterstützen, sind weitere Vorkommen nötig, die zwischen den bestehenden liegen. Deshalb werden derzeit nicht nur in Sachsen, sondern auch in Thüringen und Baden-Württemberg Tiere ausgewildert. So erhöhen sich die Chancen, dass die Katzen zwischen den Populationen wandern. Nicht nur in Deutschland, auch in Europa liegen die Luchsbestände weit auseinander. Auch hier finden Auswilderungen statt, um die Art langfristig zu erhalten. Das Erzgebirge mit seiner zentralen Lage kann dabei einen Trittstein zwischen Ost und West bilden. Wie es den Neuankömmlingen in Sachsen geht, wird durch ein kontinuierliches Monitoring überwacht. Alle Tiere tragen GPS-Halsbänder. So erhält das Projektteam Einblick in ihre Aktivitäten. Die Wildfänge Nova und Alva erkundeten nach ihrer Ankunft großräumig das Erzgebirge bis nach Tschechien. Im Laufe der Zeit beschränkten sie sich auf Gebiete, die 200 bis 300 Quadratkilometer groß waren. Das ist für Luchse typisch. Die Nachzuchten Juno, Chapo und Anton waren zunächst kleinräumiger unterwegs, weiteten ihren Aktionskreis aber nach und nach aus. Straßen stellen bei den Wanderungen die größte Gefahr dar. Anton wurde dies im November 2024 zum Verhängnis. Er wurde überfahren. Das Projektteam untersucht auch das Jagdverhalten. Die großen Katzen jagen hauptsächlich Rehe. An einem Riss frisst ein Luchs mehrere Tage. Dies wird auch an den GPS-Daten deutlich. Der Luchs kehrt immer wieder zur selben Stelle zurück.
2: Der Riss müsste hier drin liegen, wenn sie einen hatte. Und ich kriege sie nicht rein. Das heißt, sie liegt nicht mehr in der Nähe des Risses. Ja, sonst müsste ich sie jetzt deutlich hören.
0: Wenn der Luchs die Stelle verlassen hat, kann das Projektteam den Riss suchen.
3: Ich hab den Riss!
0: Nova und Alva, die erfahrenen Wildfänge, haben sofort nach ihrer Ankunft Rehe gejagt. Ungefähr eines pro Woche. Juno, Chapo und Anton, die Nachzuchten, erbeuteten zunächst kleinere Tiere wie Hasen und Füchse. Nach kurzer Zeit wurden auch sie erfolgreiche Rehjäger. Mit der Anwesenheit der Luchse wird die natürliche Wechselwirkung zwischen Jäger und Gejagtem wiederhergestellt. Die Reste der erbeuteten Tiere verbleiben im Wald und werden von anderen Tieren verwertet. Übergriffe auf Nutztiere können nicht gänzlich ausgeschlossen werden, sind aber sehr selten. Das zeigte sich beispielsweise in den letzten 20 Jahren in Ostbayern. Hier verursachten 30 bis 50 Luchse etwa 3 Übergriffe pro Jahr.

0: Tierhalter in Sachsen können sich kostenlos beraten lassen und für den Schutz von Schafen, Ziegen und Gatterwild eine Förderung erhalten. Nutztierrisse können kompensiert werden, wenn bestimmte Vorgaben eingehalten wurden. Für Fragen rund um das Thema Luchs ist der Riedelhof bei Markneukirchen ein erster Anlaufpunkt. Die Informationsstelle organisiert unter anderem Veranstaltungen für Klein und Groß und vermittelt Kontakte.
1: Wir bekommen sehr viele positive Rückmeldungen. Der Luchs wird begrüßt als Rückkehrer in unsere Wälder. Er genießt ein sehr hohes Ansehen und mich persönlich macht das sehr glücklich zu sehen, dass der Luchs hier so gut aufgenommen wird.
0: Die Tourismusregion Erzgebirge kann von den charismatischen Pinselohren profitieren. Der Harz ist seit etwa 25 Jahren Luchsregion. Hier wurde erkannt, dass die großen Katzen ein Besuchermagnet sind und das Thema in zahlreichen touristischen Angeboten umgesetzt. Mit Erfolg. Für mehr als die Hälfte der Touristen ist der Luchs ein bedeutender Grund für ihre Reise. Eine der äußerst scheuen Katzen im Wald zu beobachten, ist unwahrscheinlich. Mit seinen feinen Sinnen nimmt der Luchs Menschen wahr, bevor diese ihn entdecken, und geht ihnen aus dem Weg. Um den Tieren auf die Spur zu kommen, verwendet das Projektteam zusätzlich zur GPS-Beobachtung Kamerafallen. Bereits seit 2008 sind diese im Einsatz, um durchwandernde Luchse nachzuweisen.
2: Guck mal! Hey, krass!
3: Cool!
0: Bei der Betreuung der Wildkameras leistet ein Netzwerk ehrenamtlicher Luchserfasser wertvolle Arbeit. Hierzu zählen unter anderem Jäger, Förster und Naturschützer.
4: Es ist für uns wirklich total wichtig, dass wir diese Fotos von den Wildkameras von den Jägern auch bekommen. Und wir sind da sehr dankbar, dass das so gut klappt hier im Gebiet. Ah ja.
5: Boah, so ein schönes Bild.
0: Auf den Fotos lassen sich die Tiere anhand ihrer Fleckenmuster identifizieren. Es sind auch Rückschlüsse auf den Gesundheitszustand möglich. Wenn die GPS-Halsbänder, wie geplant, nach mehreren Monaten abfallen, wird die Population vor allem über Wildkameras beobachtet. Luchse verraten ihre Anwesenheit auch durch Rufe oder Spuren, zum Beispiel im Schnee. Hinweise aus der Bevölkerung nimmt das Projektteam gern entgegen und wertet sie aus. Da die Tiere Grenzen überschreiten, werden auch in Tschechien Daten gesammelt. Alle Informationen zusammen ergeben ein umfassendes Bild vom Zustand der Luchspopulation. Diese soll noch wachsen. In den kommenden Jahren sind weitere Auswilderungen vorgesehen. Zudem besteht die Hoffnung auf Nachwuchs. Nur wenn dies gelingt, kann der Luchs langfristig in Sachsen wieder heimisch werden. Das ist das Ziel des Projekts Rehlings Sachsen.

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3: Hallo und herzlich willkommen bei Ihrer Drehscheibe Lausitz am Donnerstag, den 6. Juli. Schön, dass Sie heute wieder reinschauen in Ihre Nachrichtensendung für Ihre Heimat in Ostsachsen und Südbrandenburg. Bautzen begeistert Besucher mit seiner historischen Altstadt, den markanten Türmen und einer echten kulinarischen Legende. Unter dem diesjährigen Motto »So schmeckt Heimat« dreht sich in der Spreestadt ab sofort wieder alles um die beliebte gelbe Spezialität. Die traditionellen Bautzener Senfwochen feierten am Dienstag in der Senfmanufaktur ihren offiziellen Auftakt. Bis Ende August laden die lokalen Gastronomen zu außergewöhnlichen Geschmackserlebnissen ein. Und wir werfen für Sie jetzt einen ersten Blick auf die Highlights der feierlichen Eröffnung.
4: Vorgestern wurden sie feierlich eröffnet, die Bautzener Senfwochen. Das Kollaborationsprojekt zwischen dem Tourismusverband Bautzen, Bautzener Senf und der Develey Senf und Feinkost GmbH ging am Dienstag in der Senfmanufaktur und dem Senfmuseum am Fleischmarkt in seiner 21. Fassung an den Start. Insgesamt 14 Gastronomiebetriebe laden zwischen dem 4. und 30. August zu sich ein, um diverse kulinarische Erlebnisse rund um die beliebte gelbe Soße zu entdecken.
5: Als langjähriger Vorsitzender habe ich natürlich gemeinsam mit unserem Verein, mit dem Vorstand, haben wir viel Arbeit reingesteckt, diese Senfwochen zur Tradition werden zu lassen. Und inzwischen sind es viele Gaststätten, die diese 4 Wochen leben mit Senfgerichten. Und ich denke, das ist ein tolles Aushängeschild für die Stadt Bautzen und natürlich auch für die Senfproduktion, die dadurch nochmal bekannter gemacht wird. Die Bautzer Senf ist eine Marke, die inzwischen in der ganzen Welt bekannt ist.
4: Mehr zu den Senfwochen und welche Veränderungen in Bautzens Senfwelt anstehen, sehen Sie

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1: Es sollte eigentlich ein bunter Tag werden, an dem sich sowohl die Kreisverkehrswacht mit ihren umfangreichen Tätigkeiten als auch die Piba Racer 2.0 einer breiteren Öffentlichkeit in Massen vorstellen wollten. Zum Start der Veranstaltung überwog zumindest der Optimismus.
2: Wir sind heute hier unterwegs in Massen bei Finsterwalde zum Sommerfest der Elbe-Elster Kreisverkehrswacht und der Piba Racer 2.0. Und obwohl das Wetter jetzt gerade nicht sehr dolle ist, gucken wir uns hier ein bisschen um und schauen, was es zu entdecken gibt.
1: Neben der Kreisverkehrswacht waren auch verschiedene Partner vor Ort. So waren neben der Feuerwehr auch Testfahrten per E-Bike möglich. Ein Überschlagsimulator konnte getestet werden. Und bei der privilegierten Schützengilde der Sängerstadt konnte man seine Zielgenauigkeit überprüfen. Wie es sich für einen guten Journalisten gehört, war die Treffsicherheit bei unserem Reporter Ken nicht die schlechteste. Leider siegte dann aber doch das Wetter und mit dem einsetzenden Dauerregen war fast nichts mehr möglich. Das gab wiederum uns die Gelegenheit, mal genauer nachzufragen, worin denn die umfangreiche Arbeit der Kreisverkehrswacht besteht.
2: Wofür ist denn die Kreisverkehrswacht Elbe-Elster da? Was ist der neue Auftrag?
3: Genau, unser Auftrag ist, für Verkehrssicherheit zu sorgen, außerhalb zum Beispiel von Fahrschulen und so weiter, sondern eher für die Allgemeinheit. Wir führen Verkehrsteilnehmerschulungen durch, also allgemeine Verkehrsteilnehmerschulungen, wo jeder daran teilnehmen kann. Wenn es Probleme gibt von Bürgern, die mit dem Straßenverkehrsamt irgendwie in Kontakt kommen wollen oder so, dann sind wir so Vermittler. Wir machen ganz viel. Wir sind in den Kindergärten viel unterwegs, arbeiten mit den Kindern, machen Verkehrserziehung, also ja, ganz viel.
1: Am Ende nahm man die Wetterkapriolen gelassen. Umfangreich informieren kann man sich über den gemeinnützigen Verein und seine wichtige Arbeit im Internet auf der Homepage verkehrswacht-ee.de.
4: Die Zukunft des Volkshauses in Weißwasser ist weiterhin ungewiss. Seit einem verheerenden Brand 2019 steht es leer. Das Feuer zerstörte große Teile des denkmalgeschützten Gebäudes und hinterließ eine markante Ruine. Seitdem wird immer wieder über die Zukunft des traditionsreichen Hauses diskutiert. Einen neuen Sachstand kann die Stadt derzeit jedoch nicht vermelden. Erst mit einem rechtskräftigen Haushalt und der Bereitstellung von Planungsgeldern können die nächsten Schritte eingeleitet werden. Nach dem integrierten Stadtentwicklungskonzept 2035 und den Beschlüssen des Stadtrates soll das Volkshaus erhalten und saniert werden. Darüber besteht Einigkeit. Auch die Diplomarbeit einer Architekturstudentin spielte bei den Überlegungen eine Rolle. Voraussetzungen dafür sind ein mit dem Stadtrat abgestimmtes Nutzungskonzept sowie ein wirtschaftliches Betreibungsmodell. Anschließend sollen die ersten Planungsleistungen europaweit ausgeschrieben werden. Diese bilden die Grundlage für mögliche Fördermittelanträge, beispielsweise im Rahmen des Strukturwandels.
5: Der Tag der Natur hat seine erfolgreiche Entwicklung fortgesetzt. Zur inzwischen dritten Auflage lockte die Veranstaltung wieder zahlreiche Familien und Naturinteressierte nach Schwarzkollen. An vielen Mitmachstationen konnten die Besucher heimische Tiere und Pflanzen entdecken, Insektenhotels bauen, Gesteine bearbeiten oder Greifvögel und Reptilien aus nächster Nähe erleben.
6: Insgesamt sind auf unserer Erde ungefähr 4000 Schlangenarten bekannt. Das sind immer wachsen. Und jetzt gucken wir uns mal an.
5: Ziel des Projekts ist, Natur- und Umweltbildung für Groß und Klein erlebbar zu machen. Ins Leben gerufen wurde der Tag der Natur von Julia Übigau, gemeinsam damals mit der Volkshochschule Hoyerswerda im Rahmen der grünen VHS. Heute ist sie mit ihrem eigenen Projekt Mrs. Hopp selbstständig, bleibt der Veranstaltung aber weiterhin als Hauptorganisatorin treu.
7: Wir sind erst weit über 800 bis 1000 erwachsene Personen zuzüglich aller Kinder. Wir hatten letztes Jahr 1600, wir werden dieses Jahr bei 2400 ungefähr landen, 800 mehr. Wenn ich überlege, dass wir angefangen haben mit 400 Leuten und ganz klein und dass da der Falkner wirklich noch hinten bei dem Kleinkinoplatz hatte, was er heute überhaupt nicht mehr gereicht hätte, bin ich sehr zufrieden. Es gibt noch so ein paar Aussteller, die ich für nächstes Jahr unbedingt gerne mit dabei hätte. Ich denke vor allen Dingen an die Abendstunden, auch vielleicht mal einen Tag vorher schon abends. Ich denke an Fledermäuse, ich denke an Nachtfalter, ich denke an all die Tiere, die man nur im Dunkeln sieht, vielleicht auch eine Wärmebildkamera etc. oder eine Nachtwanderung. Und wenn ich das aber rechtzeitig ankündige, liebäugle ich noch mit dem Thema Wasser, mit Fischen. Also lasst euch überraschen.
5: Unterstützt wurde der Aktionstag erneut von der Ostsächsischen Sparkasse Dresden, die das Natur- und Bildungsprojekt als Hauptprojekt

0: Sponsor fördert. So soll der Tag der Natur auch in Zukunft Familien für Umwelt und Artenschutz begeistern.
1: Wenn die Lausitz überregional in die Negativschlagzeilen gerät, ist der Schock vor Ort groß. Manchmal sind aber die Täter gar nicht aus der Region, sondern stammen aus einem kriminellen Netzwerk, das deutschlandweit agiert. Die Leidtragenden sind häufig die Menschen vor Ort, die sowohl mit den materiellen Schäden als auch mit dem Imageschaden für Jahre leben müssen. Die mutmaßlichen Täter zweier Taten im Landkreis Oberspreewald-Lausitz standen nun in Hamburg vor Gericht. Diese und weitere Kurznachrichten folgen jetzt.
2: Medienberichten zufolge hat das Hanseatische Oberlandesgericht Hamburg 7 Mitglieder und einen Unterstützer der rechtsextremen Terrorgruppe Letzte Verteidigungswelle zu Haftstrafen zwischen 1,5 und 5 Jahren verurteilt. Das Gericht stufte die Gruppierung erstmals als terroristische Vereinigung ein. Die Verurteilten sollen unter anderem für den Brandanschlag auf das Kulturhaus Kultberg in Altdöbern verantwortlich sein. Zudem soll die Gruppe einen Anschlag auf eine Flüchtlingsunterkunft in Senftenberg geplant haben. Die Urteile sind aktuell noch nicht rechtskräftig. Die mutmaßlichen Täter können noch in Revision gehen. Das traditionsreiche Sprengstoffwerk in Gnarschwitz hat neue Eigentümer. Der in Tschechien ansässige Rüstungskonzern CSG hat es von der spanischen Maxam-Gruppe übernommen. Laut einem Sprecher plant CSG, mehr als 100 Millionen Euro in den Standort zu investieren. Der Konzern beabsichtige, Produktionskapazitäten für Nitroglycerin sowie für die Herstellung von Munition und Munitionskomponenten zu etablieren. Nach Abschluss der Entwicklungsphase soll der Standort bis zu 125 neue Arbeitsplätze bieten. Der Kaufpreis wurde nicht genannt. Der Industriestandort Gnarschwitz blickt auf eine mehr als 150-jährige Tradition bei der Herstellung von Sprengstoffen und verwandten Produkten zurück. Maxam hatte ihn 2007 übernommen. Die Menschen in Sachsen haben 2024 deutlich mehr Geld zurückgelegt als noch im Jahr zuvor. Das hat nun das Statistische Landesamt mitgeteilt. Im Durchschnitt wurden rund 7% des verfügbaren Einkommens gespart. Das entspricht knapp 5,5 Euro pro Tag und Person. Gleichzeitig stiegen auch die Ausgaben für den privaten Konsum leicht an. Trotz höherer Preise blieb das Kaufverhalten in Sachsen insgesamt stabil. Im bundesweiten Vergleich fällt die Sparquote allerdings weiterhin eher niedrig aus. Insgesamt zeigt sich, die privaten Haushalte in Sachsen konnten im Jahr 2024 mehr Geld zur Seite legen als 2023. Die Schanzenbaude im Wintersportzentrum von Solern-Spree ist in den letzten Monaten abgerissen worden. Dies ist Bestandteil eines Strukturwandelprojektes, in dessen Rahmen die Gemeinde Solern-Spree ein modernes Wander- und Skiareal schaffen will. Nach dem Rückbau soll dort Bürgermeister Hagen Israel bis Jahresende 26 die Neugestaltung der Außenanlage erfolgen. Parallel dazu wird die bisherige Sporthalle zu einer Mehrzweckhalle mit vielfältigen Trainingsmöglichkeiten umgebaut. Im Frühjahr 2027 ist laut dem Bürgermeister die Einweihung des dann komplett neu gestalteten Areals vorgesehen. Hauptnutzer wird der Skiclub Soland 1928 sein, der zu den führenden Wintersportvereinen Sachsens zählt. Der Spielplatz am Lerchenweg Wiesenweg in Niesky ist wieder geöffnet. Nach erfolgreicher Abnahme kann die Anlage ab sofort wieder zum Klettern, Toben und Spielen genutzt werden. Die Stadt hatte das neue Spielgerät in den vergangenen Wochen aufgebaut, nachdem die alte Anlage nach rund 30 Jahren ersetzt werden musste. Am Wochenende verwandelt sich der Finsterwalder Marktplatz erneut in eine große Beach-Arena. Zum 14. Mal lädt der VSG Fortuna Finsterwalde ein, zum Beach Cup. Rund 500 Tonnen Sand auf einer Fläche von ca. 1000 Quadratmetern sorgen dabei für echtes Strandfeeling mitten in der Sängerstadt. Um die gastronomische Versorgung der Besucher sowie der teilnehmenden Mannschaften kümmert sich der FC Sängerstadt. Die Spielvereinigung Finsterwalde übernimmt während der Turniere die Pflege der Spielfelder. Weitere rund 40 ehrenamtliche Helferinnen und Helfer sorgen an beiden Tagen für einen reibungslosen Ablauf. Start ist an beiden Turniertagen um jeweils 9 Uhr.
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0: Eine Frau hat am Dienstagnachmittag bei Barschütz die Kontrolle über ihr Fahrzeug verloren. Die 47-Jährige kam kurz vor der Kreuzung zur Weißenberger Straße zuerst nach rechts von der Fahrbahn ab, kollidierte mit einem Schild, geriet wieder auf die Straße und landete schließlich auf einem Feld. Sie wurde schwer verletzt in ein Krankenhaus gebracht. Am Ford entstand ein Totalschaden in Höhe von rund 10.000 Euro. Ein Atemalkoholtest bei der deutschen Fahrerin ergab zudem einen Wert von umgerechnet 2,76 Promille. Ein Renault-Fahrer hat am Dienstagabend offenbar einen Radfahrer in Bautzen übersehen. Der 22-Jährige fuhr mit seinem Kangoo auf der Muskauer Straße und wollte an der Ecke zum Gesundbrunnenring nach rechts abbiegen. Dabei kam es zum Zusammenstoß. Der Radfahrer musste in ein Krankenhaus gebracht werden. Der Sachschaden betrug hier etwa 2.000 Euro. Diebe machten sich am Dienstag in einem Solarpark in Herzberg-Elster zu schaffen. Die unbekannten Täter hatten den Zaun beschädigt und sich Zugang verschafft. Auf dem Gelände wurde ein Schaltkasten aufgebrochen und diverse Netzwerkverteiler entwendet. Dabei entstand ein vierstelliger Sachschaden.
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0: Wie fühlt es sich eigentlich an, lautlos über die Lausitz zu schweben? Genau das wollte meine Redaktionskollegin Janine Bauer herausfinden. Sie hat einen ganzen Tag beim Aero-Club in Naht verbracht, hinter die Kulissen geschaut und sich selbst ins Segelflugzeug gewagt. Mal schauen, ob der erste Flug für Sie für Gänsehaut gesorgt hat.
10: Liebe Zuschauer, wir wollen heute hoch hinaus bei der Lausitzwelle. Wir sind heute in Naht auf dem Flugplatz bei Hoyerswerda. Und es sei so viel verraten, es wird wirklich hoch.
11: Und jetzt entsprechend startet das Flugzeug.
10: Wow, aber das geht ganz schön schnell. Spannend. Aufregend. Ohlala. Ich nehme sie einfach mit. Auf geht's!

0: Wer schon immer mal wissen wollte, wie sich Segelfliegen eigentlich anfühlt, ist in Naht genau richtig. Bei den Schnuppertagen kann jeder einen Blick hinter die Kulissen werfen. Und genau das habe ich auch gemacht. Wie beginnt ein typischer Flugtag hier in Naht?
1: Also der Flugtag bei uns beginnt früh um 9 Uhr im Briefing. Da versammeln sich alle, die am Tag da sind. Und dann wird im Prinzip durchgesprochen, wer den Tag was fliegerisch vorhat. Also muss ja entschieden werden, Flugzeuge werden benötigt. Bei der Ausbildung wird darüber gesprochen, was jetzt geflogen wird, ob die Schüler Start- und Landung üben oder Thermik fliegen wollen. Da entscheidet sich ja dann, wie viel Windstarts, wie viel F-Steps wir machen. Ja, und dann nach dem Briefing, wenn alle Fragen geklärt sind, räumen wir gemeinsam die Flugzeuge raus, die Technik, was gebraucht wird, bereiten alles gemeinsam vor und dann geht es im Prinzip los, dass die ersten Piloten sich ins Flugzeug setzen und starten.
2: Wenn jetzt jemand da draußen

0: Und so lange fliegst du auch schon?
1: So lange fliege ich schon, ja.
2: Na dann kann ja nichts schiefgehen. René wird heute nämlich mein Pilot sein. Vorher erklärt mir Luis, Vorstandsmitglied im Aeroclub, wie so ein Segelflugzeug funktioniert und aufgebaut ist.
3: Hier vorne ist das Instrumentenbrett, was wir haben. Quasi hier zeigt unsere Geschwindigkeit an. Die können wir noch mal nach dem Flug. Dann haben wir hier ein Variometer. Das Variometer zeigt quasi unsere Veränderung zu unserer umgehenden Luftmasse an. Also das zeigt uns an, wenn wir steigen oder wenn wir sinken. Den Höhengewinn sehen wir am Ende auch mit dem Höhenmesser. Der hier rechts ist, der zeigt uns quasi an die Höhe, die wir haben. Dann kommen wir zu den Steuerorganen. Mhm. Das Wichtigste ist eigentlich unser Steuerknüppel.
0: Ja.
3: Du kannst ihn mal selber einfach mal nehmen.
0: Okay.
3: Wenn du den jetzt mal nach vorne drückst, dann geht quasi das Höhen oder was ganz hinten ist, bewegt sich.
0: Ist das hier hinten nur zum Füße abstützen?
3: Nicht zum Füße abstützen. Dort bewegen wir quasi das Seitenruder.
0: Ah, oha.
3: Genau.
0: Uiuiui, ist ganz schön viel Verantwortung.
3: Genau, quasi.
2: Wie gut, dass ich mich da beruhigt auf die Jungs verlassen kann. Was ist denn deine prägendste Erinnerung in deiner Flugkarriere?
3: Die erste Sache sind quasi gerade eine Ausbildung, wenn man quasi erst alleine fliegt, sprich. Das ist quasi eine Ausbildung, man macht sehr, sehr viele Starts gemeinsam mit dem Fluglehrer und irgendwann ist man ja dann so weit, dass dann entsprechend alle Voraussetzungen erfüllt sind und der Fluglehrer aussteigt. Und das ist quasi immer so ein prägendes Erlebnis, dass man quasi das erste Mal alleine fliegt, der Fluglehrer steigt aus und man fliegt wirklich einmal selber alleine. Das sind auf jeden Fall so immer, gerade in der Fliegerkarriere, so die wirklich so ein Erlebnis, was man dann hat, wenn man das erste Mal selber das eigene Flugzeug steuert.
0: Ab wie vielen Jahren kann ich den Schein hier machen?
3: Genau, quasi die Segelflugausbildung kann man mit 14 Jahren beginnen und Umständen vielleicht sogar mit 13, aber normalerweise mit 14 Jahren kann man die Ausbildung zum Segelflieger beginnen und selbst mit 16 kann man sogar schon Lizenz erwerben. Das ist das Mindestalter für Lizenz. Noch kein Auto fahren, noch keine sonstigen Sachen, aber eine Segelflieger-Lizenz darf man dann schon erwerben.
2: Langsam wird es ernst. Für mich geht es jetzt gleich zum ersten Mal mit einem Segelflugzeug in die Luft. Kurz davor treffe ich noch Benjamin. Er startet in wenigen Sekunden in ein längeres Abenteuer als ich.
0: Ja. Wie lange machst du das schon?
4: Seit 30 Jahren fast.
0: Oh, ernsthaft? Und hast du deine Ausbildung hier gemacht, oder?
4: Ja. Hier gemacht, dann angefangen, Hobby zum Beruf gemacht, bin beim Militär geflogen und dann jetzt bei der Lufthansa. Was ich vorhabe, ja, ich habe vor, heute insgesamt ein Dreieck zu fliegen. Also, wenn man sich das auf der Karte vorstellt, erst in Richtung Polen, dann in Polen nach Norden und dann südlich von Berlin bis nach Westen, relativ weit und dann wieder zurück. Das wären dann insgesamt 500 Kilometer.
0: Wow! Dann
4: ja, sehr
0: guten
4: schön.
0: Flug, wie sagt man?
4: Vielen Dank.
0: Ne? Und
4: ja, guten Flug.
0: Vielleicht sehen wir uns dann später nochmal.
2: Und dann geht's auch für mich in die Luft. Jetzt gibt's kein Zurück mehr.

kein Motorengeräusch, nur der Wind. Genau das macht den Reiz des Segelfliegens aus. Und plötzlich wirkt die Lausitz von oben irgendwie ganz anders.

0: Also das war ein absolutes Erlebnis, absolut empfehlenswert. Kommt alle hierher, wenn ihr das könnt. Es muss jeder mal mitgemacht haben. Ich muss jetzt erstmal wieder den Boden. Super, vielen Dank, René.
1: Ob als kurzer Schnupperflug oder mit dem Traum vom Flugschein. In Naht kann jeder einen ersten Schritt in die Welt des Segelfliegens wagen. Und wer einmal lautlos über die Lausitz geschwebt ist, nimmt garantiert mehr mit nach Hause als nur schöne Erinnerungen.
2: Noch mehr Wärme zum Wochenende? Wir wollen es wissen und darum gebe ich jetzt ab an das Lausitzwelle-Service-Team. Nach den Wetterinfos folgen dann noch spannende Freizeittipps in der Lausitz, denn aktuell kommt die Region aus dem Feiern ja gar nicht mehr raus. Um da nicht den Überblick zu verlieren, helfen wir Ihnen und haben eine kleine Auswahl zusammengestellt.
3: Der heutige Donnerstag hielt freundliches Sommerwetter mit viel Sonnenschein und nur wenigen Wolken für uns bereit. Mit Höchsttemperaturen von 28 Grad in der gesamten Lausitz blieb es dazu angenehm trocken. In der Nacht kühlen sich die Werte bis auf 14 Grad hinab. Der letzte Arbeitstag der Woche wird überwiegend sonnig und etwas angenehmer als heute. Die Höchsttemperaturen liegen im gesamten Sendegebiet bei 25 Grad. Ideales Wetter für Aktivitäten im Freien. Die Nacht zum Samstag bringt erneut Mindestwerte von 14 Grad. Auch am Samstag bleibt es den ganzen Tag sonnig und trocken. Bei Temperaturen bis 27 Grad erwartet die Region perfektes Ausflugs- und Badewetter. Angenehme Temperaturen von 17 Grad.

Grad Richtung Abend und Nacht laden zum Nachdenken über eine Grillparty ein. Am Sonntag legt der Sommer dann noch einmal nach. Bei Temperaturen von bis zu 34 Grad muss man sich mit viel Sonne und nur wenigen Wolken zufrieden geben. Nach einem heißen Sommertag mit reichlich Sonnenschein sinken die Temperaturen in der Nacht auf 21 Grad.

0: Alljährlich am zweiten Wochenende im August findet das Kunnersdorfer Schissen auf der Festwiese in der Dorfmitte in Niederkunnersdorf statt. Es erwarten Sie zahlreiche Höhepunkte, gestaltet von Schaustellern, Händlern und ortsansässigen Gastronomen und Vereinen und ein großes Brillant-Abschlussfeuerwerk. Der Eintritt ist an allen Tagen frei. Morgen Abend heißt es wieder Feierabend genießen und den Sommer feiern. Freut euch auf die DJ Night mit JT in der Sundowner Bar in Bautzen. Ab 18 Uhr erwarten euch entspannte Sunset Vibes, leckere Drinks, coole Snacks und die besten Melodic und Vocal House Beats für einen perfekten Start ins Wochenende. Kommt vorbei, schnappt euch eure Freunde und erlebt einen stimmungsvollen Sommerabend unter freiem Himmel. Der Eintritt ist frei. Vom 7. bis 10. August erwartet Sie auf dem Spremberger Heimatfest beste Unterhaltung. Ob mit stimmungsvoller Musik, regionalen Spezialitäten oder dem Ausblick auf die Stadt. Direkt aus dem Riesenrad auf dem Festplatz der Georgenstraße. Außerdem wird am 8. August um 22.15 Uhr zur Feier des 725-jährigen Jubiläums Spremberg's eine beeindruckende Lasershow und ein Feuerwerk den Himmel bunt färben.
1: Heute ist Donnerstag. Am Ende der Drehscheibe Lausitz übergeben wir an diesem Tag immer das Wort an eine Lausitzerin oder einen Lausitzer. Das ist der Platz für die persönliche Meinung aus der Region. 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Passend zu den heißen Temperaturen nutzt sie dafür ein Wasserbild zur Veranschaulichung eines Phänomens, das uns alle beschäftigt, den Fluss der Zeit. Nachzulesen ist der Kommentar dann auch noch einmal auf unserer Webseite lausitzwelle.de. 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Auf Wiedersehen.
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3: Leonardo da Vinci hat einmal formuliert, bei einem Fluss ist das Wasser, das man berührt, das Letzte von dem, was vorübergeströmt ist und das Erste von dem, was kommt. So ist es auch mit der Gegenwart. Wir stehen in und vor bewegten Zeiten. Ich erlebe immer wieder, wie Menschen in unserer schnelllebigen Zeit im Augenblick leben, nur diesen als bedeutsam empfinden und sich sozusagen auch im Augenblick treiben lassen. Sie leben nicht aus der Erinnerung und sie blicken auch nicht in die Zukunft. Sie planen nicht, sie träumen nicht. Sie leben einzig aus dem Augenblick, der sie umgibt und der alle Parameter ihres Daseins bestimmt. In der globalisierten Welt werden Grenzen aller Art durchlässiger. Tradierte Werte verlieren an Gültigkeit, Räume wachsen zusammen und die Zeit insgesamt scheint viel schneller zu vergehen. Wir werden dessen gewahr, wenn wir uns zurückerinnern und wir spüren diese Veränderungen, die wirklich wie Wasser zu fließen und an uns vorüber zu fliehen scheinen, dann noch deutlicher. Was gestern noch unverbrüchlich stand, ist heute schon in Auflösung begriffen und wird morgen möglicherweise schon ganz aus den Augen verloren und alsbald völlig vergessen sein. Lohnt es sich da überhaupt, in eine Vergangenheit zu schauen und aus dieser zu lernen? Ist es hilfreich, sich eine Zukunft auszumalen, von dieser zu träumen und dieser in irgendeiner Weise vorausschauen zu wollen? Wir sagen doch immer, dass es wichtig ist, Althergebrachtes zu bewahren, um damit eine sichere Zukunft zu bauen und diese Ideen schon in die Gegenwart zu legen. Diese Herausforderung schon jetzt zu beschreiten, alle Weichen zu legen für die vor uns liegende Zukunft, die wir doch zu einem bestimmten Maße mitgestalten wollen und können. Aber können wir dies denn wirklich? Ist es nicht diese allgegenwärtige Dynamik in unserer sich mehr und mehr verdichtenden Weltgesellschaft, die gerade aus dem Augenblick heraus entsteht, sich augenblicklich wandelt und letztlich in diesem wieder aus sich selbst heraus entsteht und wieder verändert? Wenn man das Zitat von Da Vinci, der als ein Universalgenie die europäische Geistesgeschichte maßgeblich geprägt hat, interpretiert, dann ist genau diese

0: Dieses Fließen des Wassers, hier als Sinnbild für das Kontinuum der Zeit begriffen. Ganz entscheidend ist es auch das Bild, das wir über die Zeit haben. Das Ende des Vorübergeflossenen ist der Anfang des Kommenden. Die Gegenwart ist immer Teil der Vergangenheit und Teil der Zukunft, und zwar gleichzeitig. An welcher Stelle wir eintauchen, ist gänzlich unbedeutend. Aber es ist wichtig, dass wir wissen, dass wir ein Teil dieses Flusses sind. Mit diesem Wissen dürfen wir uns durchaus treiben lassen im Wandel der Zeit. Wir können, wie Da Vinci es formuliert, eintauchen in den Strom der Veränderungen und wir sollen dahinschweben im Wandel der Welt. Wenn Sie also wieder einmal gedankenversunken die Hektik des Alltags und die Schnelllebigkeit unserer Zeit beklagen sollten, dann denken Sie daran. Sie ist in jedem Moment Ausdruck unserer Gegenwart und nimmt uns mit auf diese Reise, in der wir heute eben schneller denn je Veränderungen so rasch und so präsent erfahren können, so vollumfänglich und grundlegend erleben dürfen und sie zugleich so aktiv und so bedeutend wie nie zuvor mitgestalten können. Dafür wünsche ich Ihnen schon heute, Ihnen und uns, ganz viel Kraft, viel Zuversicht und ganz, ganz viel Erfolg. Bis bald wieder.
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0: Einen wunderschönen guten Abend hier wieder bei 0 für Plus am Donnerstag, dem 6.8. Zugegeben, sie ist eigentlich relativ klein, aber bei ihrer offiziellen Einweihung erfuhr sie große Beachtung. Die Pegelstation am Bachlauf der Euler, mitten im Frohburger Ortsteil Flößberg.
1: Der Andrang im Zentrum des Ortes Flößberg war deutlich größer, als das kleine künstlerisch gestaltete Häuschen jemals fassen könnte. Aber darum ging es nicht, wohl aber um sein Inneres. Am Vormittag des 31. Juli wurde hier am Bachlauf der Euler gelegen die Pegelmessstation offiziell ihrer Bestimmung übergeben. Sie ist eine von mehr als 300 Messstellen und komplettiert das Wassermonitoring des Freistaates.
2: Naja, die Euler hat einen großen Einzugsbereich, aus dem heraus über diesen kleinen Pegel gemessen werden kann. Was kommt da raus? Ist es viel? Ist es zu wenig? Und entsprechend kann das dann weiter unten verarbeitet werden. Und das war ein Lückenschluss, den wir noch gemacht haben jetzt mit diesem Pegel. Wir wissen ja von der Wührer, der Pleiße, der Elster sehr genau, was dort abläuft. Aber eben auch die Euler war noch wichtig, das zu ergänzen. Und das ist jetzt auch passiert. Ich freue mich sehr, dass um alles, was auch fertig ist. Und insofern kann jetzt auch dieser Pegel seine Arbeit gut aufnehmen.
1: Die Informationen, die dieser Pegel liefert, sorgen in dem Sächsischen Landesamt für Umwelt, Landwirtschaft und Geologie für eine qualitativ bessere Datengrundlage im Gewässermonitoring des Freistaates.
3: Na, der Pegel hier in Flößberg schließt eine Wissenslücke, und zwar 70 Quadratkilometer zwischen der Wührer und der Zwickauer Mulde haben wir bisher bloß modellieren können. Und bei Modellierung hat man immer Ungenauigkeiten, und mit dem Pegel lösen wir das jetzt auf, sodass wir jetzt hier knallharte Messwerte haben, die uns Sicherheit geben in der Wasserbewirtschaftung. Das Wasser fließt ja dann von hier Richtung Wasserknoten Leipzig durch bergbaubeeinflusstes Terrain. Es gibt eine Überleitung in das Industriegebiet um Böhlen herum. Und jeder Wassernutzer möchte ja wissen, wie verlässlich das ist, wie viel Wasser hier zufließt. Und das können wir dann über diesen Pegel realisieren, diese Aussagen basierend auf Messwerten zu quantifizieren.
1: Zwei Sensoren messen die Wasserstände und liefern die Ergebnisse sowohl über Funk und DSL nach Dresden ins Landeshochwasserzentrum. Der Pegelschreiber dient zur Wasserstandserfassung. Das Gewässermonitoring an der Eula ist angelaufen.
3: Generell ist es jetzt erstmal so, dass wir eine Weile brauchen, um die volle Funktionalität zu haben. Also sofort kann der jetzt natürlich den Wasserstand messen. Das können Sie seit 20.07. auf der Webseite des Landeshochwasserzentrums abrufen. Und jetzt müssen die Kollegen von der BVL, die ja den Pegel betreiben, die müssen jetzt Durchflussmessungen machen, weil die sind dann erforderlich, um eine Wasserstandsdurchflussbeziehung zu haben.

0: Mit der kann man dann bei Niedrigwasser, bei normalen Wasserverhältnissen und bei Hochwasser eben Aussagen treffen, wie viel Volumen fließt hier vorbei. Und das ist dann wieder für die Unterlieger wichtig, wie viel Volumen steht zur Verfügung für die Bewirtschaftung.
1: Die Pegelstation samt technischer Ausrüstung wurde mit einer symbolischen Schlüsselübergabe vom Bauherren der Landestalsperrenverwaltung an den Betreiber, die staatliche Betriebsgesellschaft für Umwelt und Landwirtschaft, übergeben. Wie die oben genannte Durchflussmessung händisch erfolgt, demonstrierten Erik Starke und Anke Winkler vom Betreiber des Pegels, der staatlichen Betriebsgesellschaft für Umwelt und Landwirtschaft. Einmal im Quartal wird hier gemessen.
2: Es war eine Durchflussmessung hier am Pegel Flößberg. Dazu haben wir mit einem Messflügel die Fließgeschwindigkeit ermittelt und zeitgleich noch die verschiedenen Wassertiefen, um die Fließquerschnittsfläche zu ermitteln. Und die Fläche mal die Geschwindigkeit ergibt dann den Durchfluss in Kubikmeter pro Sekunde. Und da wissen wir jetzt bei diesem Wasserstand, wie viel Wasser die Euler jetzt entlang fließt.
1: Für die Errichtung des Pegels samt Station in Eula nahm der Freistaat Sachsen insgesamt 670.000 Euro in die Hand. Auch darauf, dass sich der Pegel harmonisch in das Ortsbild von Flößberg einfügt, haben die Macher geachtet. Graffiti-Kunst verbindet historische Ortsansichten und hiesige Flora und Fauna.
3: Tradition und Erinnerung gehören in Grimma eng zusammen. Mit einer Kranzniederlegung am Husarendenkmal gedachte der Grimmer Husarenverein der Gründung des einstigen 2. Königlich-Sächsischen Husarenregiments Nr. 19. Gemeinsam mit Oberbürgermeister Tino Kiesig wurde dabei an die Geschichte des Regiments und an die im Ersten Weltkrieg gefallenen Husaren erinnert. Wir waren vor Ort.
1: Tradition schafft Verbindung. Das zeigen die Grimmer Husaren hier bei der jährlichen Kranzniederlegung am Husarendenkmal am 30. Juli. Musikalisch unterstützt wurden sie wieder vom Jugendblasorchester Grimma. Das Miteinander unter den Vereinen wird hier intensiv gelebt und wächst.

0: 25 Jahre blickt Vereinsvorstand Jürgen Rolle auf gelebte Traditionen im Husarenverein, zweites königlich-sächsisches Husarenregiment Nr. 19 zurück. Das wird in jedem Jahr unter anderem bei der Kranzniederlegung zur Erinnerung an die Regimentsgründung deutlich. Dabei wird auch der Nachwuchs intensiv in das Vereinsleben eingebunden und Traditionen somit weitergegeben. Wie es gelingt, solche Traditionen aufrechtzuerhalten, dafür hat er eine deutliche Antwort.
1: Das ist gar nicht so schwer, das ist einfach hier drin. Da kann man nichts anderes sagen, das gehört bei uns dazu. Das ist Leib und Seele, das ist Tradition.
0: Das Denkmal erinnert an die gefallenen Husaren im Ersten Weltkrieg. Nachdem es 1945 demontiert wurde, kehrte es durch eine Bürgerinitiative 1990 zurück an die Leipziger Straße. Die Grimmauer Husaren erhalten in ihrer Arbeit intensive Unterstützung durch die Stadt Grimmau. Auch weit über die Beteiligung an der Kranzniederlegung, hier durch Oberbürgermeister Tino Kiesig.
2: Solche Veranstaltungen sind für mich sehr besonders, weil sie kulturhistorisch wertvoll sind, weil sie die Identität unserer Region erhalten und natürlich auch für neue Generationen überliefern, pflegen. Und das sieht man nicht nur an den tollen Uniformen, sondern eben auch an dem Moment des Innehalten, des Gedenken. Und wo man wirklich auch jungen Menschen beibringen kann, was Grimma einst ausgezeichnet hat. Nicht nur die militärische Disziplin, sondern eben auch das Zusammenleben mit vielerlei Identitäten, einst statt auch der 1000 Pferde, auch die Verbindung zum Sportpartner Pferd und jeher auch das Entwickeln von großen Anlagen. Wir sehen die Husarenkaserne in Grimma als historisches Relikt, was wir aber weiterentwickeln sollen und wollen. Und ich glaube, die Überlieferung dieser Werte ist etwas sehr Wertvolles, was wir auch für die Zukunft und für die kommenden Jahre uns behalten sollten.
0: Tradition erlebbar und wieder bewusster zu machen sowie weiterzugeben, ist aus Sicht des Stadtoberhauptes wichtig. Dazu schätzt er, dass hiesige Traditionen Menschen zusammenbringen. Das soll auch der kürzlich gegründete Verein Netzwerk Grimma e.V., der lokale Initiativen unterstützen und regionale Identität wahren soll, um Herausforderungen, die vor der Haustür bestehen, gemeinsam zu bewältigen. Dazu braucht es ein Miteinander, was die Vereine hier gut zeigen und was Veranstaltungen wie diese aus dessen Sicht besonders machen.
2: Einerseits natürlich die verschiedenen Interessen, die hier zusammenkommen, sich bündeln und was ganz Tolles gestalten miteinander, aber auch natürlich das Zeigen, das Präsentieren auch der Vereinsarbeit, des Ehrenamtes und natürlich auch der Leistung, die dahinter steht. Und das hört man hier einerseits natürlich anhand der Klänge, was das Jugendblasorchester auch bei hochsommerlichen Temperaturen mit Bravour gemeistert hat. Und andererseits natürlich auch die herausfordernde Arbeit des Husarenvereins, der nicht nur kulturhistorisch Sachen aufarbeitet, sondern eben auch junge Menschen daran heranführt und unsere Identität, die lokale Identität wahrt und schützt.
0: Jürgen Rolle tritt nach 25 Jahren Vorstandsarbeit zurück und ist dankbar, im Verein jungen Nachwuchs zu finden, der Verantwortung übernehmen möchte. Neben einer Auszeichnung, die er in diesem Rahmen erhielt, wurde zudem eine Beförderung zum Unteroffizier vorgenommen. Damit wird die Leistung eines Husaren und seine intensive Weiterbildung in den vergangenen Jahren gewürdigt.
1: Man muss das wollen, aber nicht geschoben werden, sondern man muss von sich selbst aus wollen. Und das ist es, glaube ich, was es ausmacht. Dann lebt man das, indem man all das versucht herauszufinden, wie es war, wie es hätte gewesen sein können.
0: Und so wird Tradition weitergegeben. Im Miteinander, aus eigener Motivation und für die Region. Unter diesem Blickwinkel halten die folgenden Salutschüsse noch einmal kräftiger durch die Stadt.
3: Danke.
4: Ihre Kunst entsteht nicht im Atelier, sondern mitten in der Natur. Die israelische Künstlerin zählt zu den international bekannten Vertreterinnen der Land Art. Jetzt widmet die Grimmer Hospitalkapelle ihrem außergewöhnlichen Schaffen eine Ausstellung, die Einblicke in ein Lebenswerk zwischen Landschaft, Kunst und Kreativität gibt.
5: In die Grimmer Hospitalkapelle ist Anfang August eine neue Ausstellung einer einzigartigen Künstlerin gezogen. Um welche Künstlerin es sich dabei handelt, weiß Ute Hartwig-Vogt vom Künstlergut Prösitz.
6: Und ich habe die Freude gehabt, die Künstlerin Tanja Preminger aus Israel für 3 Wochen in Prösitz betreuen zu dürfen. Das war im Mai. Und vorweg muss ich nehmen, dass sie sich vor 2 Jahren beworben hat für das Stipendium Bildhauerin mit Kind. Und leider wurde sie nicht genommen von unserer Jury, weil sie hatte sich nämlich als Oma mit Enkel beworben.
5: Nach der Absage bot sich in diesem Jahr eine neue Chance für Tanja Preminger.
6: Nun haben wir in diesem Jahr das Jahr der jüdischen Kultur in Sachsen. Und ich habe beantragt, die Frau Tanja Preminger einladen zu dürfen als Bildhauerin aus Israel. Und es ist in diesem Rahmen auch tatsächlich gefördert worden von der Kulturstiftung des Freistaates Sachsen, dass sie 3 Wochen am Stück ein Kunstwerk in Prösitz umsetzen konnte, das nämlich so aussieht. Man sieht jetzt auch gleich noch die Künstlerin selbst, denn sie ist 82 Jahre und ist also eine der ältesten Künstlerinnen, die auf dem Künstlergut Prösitz gewirkt haben.
5: Die Künstlerin selbst wird während der Ausstellungszeit in Grimma nicht vor Ort sein können. So auch viele ihrer Werke, denn diese sind in der gesamten Welt zu betrachten.
6: Sie werden ein umfangreiches Œuvre, sagt man in der Kunst, ein umfangreiches Schaffen erleben und sehen durch die Fotoausstellung von ihren Werken, die weltweit verstreut stehen. In allen Kontinenten hat Tanja Preminger ihre Werke zu stehen. Die kann sie natürlich nicht abbauen und einfach herholen. Und daher handelt es sich um eine eher Fotografieausstellung zu ihren Skulpturen und Arbeiten aus ihrem Leben.
5: Tanja Preminger hat sich vor allem auf Landart spezialisiert. Sie bindet also die Natur als solche, beispielsweise in Form von Steinen, Bäumen, Wiesen und Meer in ihre Kunstwerke ein. Dadurch können diese sehr groß werden. Die Künstlerin hat dabei nicht nur die Idee, sondern ist bei jedem Bau eines neuen Kunstwerkes mit viel Frauenpower zugegen. Wie die Werke Tanja Premingers gedeutet werden können, verdeutlichte Ute Hartwig-Vogt am Beispiel des Werkes »Jeder Vogel hat seine eigene Melodie«, welches im Künstlergut entstanden ist.
6: Man sieht hier also sozusagen so eine Art Waage, auf denen 2 Vögel drapiert sind. Natürlich in einer gigantischen

0: Höhe und Größe, also ist auch eine bildhauerische, handwerkliche Leistung, sondern das Gleiche. Und die zwei Vögel ist ein Duo, wie ein Dialog. Und der eine, vor Ort sieht man es besser, ist puterrot, der schimpft. Und der andere, der ist so ein bisschen mehr gelblich und der zwitschert so dahin. Und sie sagte eben, na, das ist eben, was wir haben in allem. Das sind die Dialoge oder das sind die Gegensätze. Das sind die Spannungen und das sind die Entspannungen. Es sind also alle Gegensätze wie Licht und Schatten. So, und das spiegelt sich in dieser Arbeit wieder und in anderen Arbeiten gibt es andere leicht zugängliche Themen.
1: Neben der Hospitalkapelle, in der die Ausstellung bis zum 30. August, jeden Samstag und Sonntag von 14 bis 17 Uhr, besucht werden kann, werden die Werke Tanja Premingers noch an weiteren Orten zu sehen sein.
0: Noch ein kleiner Nebeneffekt ist, der nicht unwesentlich ist, dass ja die Hospitalkapelle an der Via Regia liegt. Und deswegen haben wir auch hier angefragt zur Ausstellung, weil es handelt sich auch um eine Wanderausstellung an der Via Regia. Das heißt also, wer es jetzt nicht schafft, hierher zu kommen, der darf aber gerne zum Beispiel nach Großenhain kommen, in die alte Lateinschule. Dort wird ausgestellt im kommenden Monat, darauf in der Wenzleikirche Wurzen. Und sind alles Via Regia Begegnungsorte. Und im Anschluss, gut, wer es dann immer noch verpasst hat, darf im Winter nochmal aufs Künstlergut kommen. Da zeigen wir sie dann auch nochmal.
1: Auch ohne die Künstlerin persönlich vor Ort geben ihre Werke einen eindrucksvollen Einblick in ihr außergewöhnliches Schaffen. Die Ausstellung in der Grimmauer Hospitalkapelle bietet damit die Gelegenheit, Landart und die besondere Verbindung von Natur und Kunst auf ganz eigene Weise zu erleben.
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0: Vor 350 Jahren starb einer der bedeutendsten evangelischen Liederdichter Deutschlands und ein berühmter Schüler des heutigen Gymnasiums St. Augustin in Grimma, Paul Gerhardt. Sein Mitwirken steht im Mittelpunkt eines Festjahres mit zahlreichen Veranstaltungen. Die Grimmaer Kirchengemeinde bereitet derzeit ein weiteres Projekt vor. Eine Dauerausstellung, die den Menschen und seine Lieder auf moderne Weise erlebbar macht, sogar zum Reinhören.
1: Grimma feiert den wohl bekanntesten ehemaligen Schüler der Stadt. In Gedenken an den 350. Todestag des berühmten Kirchenlieddichters Paul Gerhardt ziehen sich verschiedene Veranstaltungen durch das gesamte Festjahr. In der Kirchgemeinde Grimma laufen aktuell die Vorbereitungen auf ein nächstes Highlight.
2: Wir haben ja verschiedene Dinge im Rahmen des Paul-Gerhardt-Jahres schon gemacht. Wir hatten am Sterbetag, am 27. Mai, einen Vortrag zu Paul Gerhardt. Das hat sich mit der Zeit beschäftigt, wo Paul Gerhardt in Gräfenhainich, also wo er geboren ist und in Grimma gewesen ist. Weiter sind wir noch nicht gekommen, weil es ja so umfangreich ist. Man kann ja über die Grimma eine ganze Menge erzählen. Und da hatte ich dann so diese Idee, man könnte ja dazu auch mal eine Ausstellung machen. Also wenn Paul Gerhardt hier schon in Grimma ist, dann so eine Dauerausstellung.
1: Neben den Vorbereitungen zu einem weiteren Vortragsabend im September, zu den weiteren Lebensstationen, wird aktuell an dieser Dauerausstellung gearbeitet, die in wenigen Wochen in die Kirche laden wird. Text und Bild reichen der Kirchgemeinde dabei nicht aus.
2: Für die Dauerausstellung, da wollen wir also zu jeder, also eine Tafel und dann immer zwei Lebensstationen, sodass wir drei verschiedene Tafeln haben und eine, also die das Bild von Paul Gerhardt nochmal zeigt. Und da wird ein Lied mit abgedruckt. Also, und da haben wir uns für das Lied Ich singe dir mit Herz und Mund entschieden. Und da war dann die Idee, ach, da könnte man eigentlich ein Hörbeispiel reinbringen, wer das Lied nicht kennt. Und das haben wir heute ja aufgenommen und ich hoffe, Leute machen dann davon Gebrauch. Projektchor, den einmaligen Chor, hier sich anzuhören.
1: Zu Ehren von Paul Gerhardt wurden und werden die Stadt Grimma und die verschiedensten Akteure kreativ. Von Gottesdienst über Vortrag, von Stadtführung, Pilgertouren und Straßenfest hin zur folgenden Dauerausstellung oder am 10. Oktober dem Poetry Slam in der Paul Gerhardt Edition. Es zeigt sich, dass das Wirken von Paul Gerhardt weit über die Jahrhunderte bis heute hinausstrahlt.
0: In Grimma ist nun eine von zwei deutschen Herstellern für Krankenhausstromversorgung beheimatet. ESA Grimma hat im Juli ein neues Operationsmodul eröffnet, in dem die Technik praxisnah vermittelt und demonstriert werden kann.
3: Aus Grimma in die Welt. Bei ESA Elektroschaltanlagen Grimma werden seit über 30 Jahren Lösungen für Energieverteilung hergestellt, für unterschiedliche Bereiche. Besondere Expertise hat das Unternehmen unter anderem auch für den Krankenhaussektor.
4: Wir haben drei Geschäftsbereiche, Bahnelektrotechnik, Industrie- und Gebäudetechnik und eben diese Krankenhaustechnik. Und die Krankenhaustechnik gibt es schon fast seit Beginn. Wir sind einer von zwei deutschen Herstellern, die eine gewisse Norm erfüllen und haben hier auch patentierte Geräte am Markt. Da sind wir sehr stolz drauf.
3: Am 16. Juli wurde hier in Grimma ein neues OP-Modul in Betrieb genommen. Der Operationsbereich mit radiologischer Bildgebung ist vollständig mit moderner ESA-Technik ausgestattet, die sicheres Arbeiten auch in kritischen Situationen ermöglicht.
5: Wir bauen die Hauptstromversorgung von 6300 Ampere bis eben zu diesen kleinen Sachen, die man hier so sieht, und geht weiter über die Tableaus, wo man Sachen anzeigen, melden und bedienen kann. Und wir haben die sogenannte Einfehlersicherheit, dass beim ersten Fehler immer weiter operiert werden kann und muss und erst beim nachfolgenden Fehler irgendwie die Anlagen dann außer Betrieb gehen. Also wir können ohne Probleme hier rund um die Uhr sozusagen operieren mit unserer Technik im Hintergrund, die die ganzen Funktionen der einzelnen, wie OP-Leuchten, wie man so sieht, sowas dort überwacht werden.
3: Diese Technik von ESA Grimma wird in vielen Kliniken der Region verwendet, aber auch weltweit in Krankenhäusern eingesetzt. Das OP-Modul soll zur Schulung des technischen Personals an der Anlage dienen, aber auch als Demonstration für Kunden.
4: Wir hatten hier eine Wirtschaftsdelegation aus Vietnam, die sehr, sehr interessiert waren, das hier alles mal live zu erleben, waren auch sehr begeistert. Natürlich ist es dann auch immer charmant, neben dem OP-Modul noch unsere Fertigung zu zeigen, wo man dann auch sieht, wie das alles gebaut wird. Also die waren da und natürlich haben wir das dann auch für unsere Mitarbeiter einmal eröffnet.
3: In dem Operationsraum zu sehen sind vor allem die Steuerkonsolen für die Technik. Über eine Schalttafel lässt sich von Licht über Klimaanlage und Jalousie bis zur Mediensteuerung die Ausstattung bedienen. Eine weitere Möglichkeit zur Steuerung ist ein in die Wand eingelassener interaktiver Touchscreen. Hinter den Kulissen sind die Schaltschränke zu sehen. Hier lassen sich zu Schulungszwecken auch Ausfälle oder Fehlerquellen simulieren. An einer offenen und mobilen Schaltanlage lässt sich Wartung und Reparatur demonstrieren.
5: Wir haben schon die ersten Schulungen jetzt schon gemacht und jetzt ist es eingeweiht worden in diesem Monat. Und jetzt hoffen wir, dass es oder sind dran, dass hier mehrere Planer, Kunden, Betriebe zu uns hierher kommen und diesen Schulungsraum hier nutzen können.
3: Mit dem neuen OP-Modul am Produktionsstandort unterstreicht die ESA Elektroschaltanlagen Grimma GmbH ihren Anspruch, nicht nur moderne Lösungen für Krankenhäuser zu entwickeln, sondern sie ebenfalls praxisnah zu vermitteln und zu präsentieren.
0: Meine Kollegen waren für Sie in der Region unterwegs. Hier folgt jetzt also ein aktueller Beitrag.
3: In Borna ging es Mitte Mai hoch hinaus. Der Autokran hob die Solarmodule und das dazugehörige Material auf das Dach des Behördenzentrums in der Brauhausstraße 8. Auf dem Dach der Immobilie des Landratsamtes wurde das erste Pilotprojekt der Bürgerenergie Landkreis Leipzig umgesetzt.
6: Also wir sind hier auf dem Dach vom Sozialamt in Borna und wir haben uns entschieden, hier eine PV-Anlage zu installieren, zusammen oder mit Unterstützung des Landkreises, weil hier die Bedingungen ideal sind und weil wir halt auch damit den Landkreis unterstützen können.
3: Die Genossenschaft gibt es seit etwa 3 Jahren. Sie ist eine Niederlassung der Energiegenossenschaft Leipzig. Projekte wie dieses sind gern gesehen im Landkreis Leipzig, weil sie ein klares Zeichen für die Energieregion der Zukunft setzen.
7: Wir haben das ja bewusst gewollt, so ein Projekt. Wir wollten mehrere Dinge miteinander verbinden. Wir wollten das Dach unseres eigenen Gebäudes, wo das Sozialamt untergebracht ist, in der Innenstadt in Borna, wollten das Dach nutzen für Eigenstromerzeugung, weil es sinnvoll ist, nicht nur die Fläche zu nutzen, sondern auch über einen günstigeren Strompreis zu profitieren. Und das gelingt eben dadurch, dass die Ausschreibung an einen Partner, der in einer Genossenschaft so organisiert ist, dass er auch kleinere Aufbauleistungen selber macht, der kann anders kalkulieren. Und das führt am Ende dazu, dass wir in etwa 20% geringeren Strompreis für die nächsten Jahre zahlen müssen. Und haben gleichzeitig dazu auch den, die Mieter unserer Liegenschaft sind, also im Erdgeschoss auch gewerbliche Mieter, wie beispielsweise Rossmann oder Telekom, die können auch von diesem geringeren Strompreis profitieren. Und es kommt noch was Zweites hinzu, dass natürlich jeder als Genossenschaftsmitglied oder neues Genossenschaftsmitglied da eine Anlageform für sich finden kann und ebenfalls davon profitieren kann. Und dieses Modell war mit der Energiegenossenschaft Leipzig am Ende eins, was sich im Wettbewerb durchgesetzt hat.
3: Die Zusammenarbeit zwischen Landkreis und Genossenschaft ist vertraglich geregelt.
7: Der Landkreis hat genau 2 Verträge. Das eine ist ein Pachtvertrag für unsere Dachfläche. Das heißt, wir vermieten unsere Dachfläche und haben damit verknüpft einen sogenannten Stromliefervertrag, wie wir den alle zu Hause auch haben. Und haben aber den Stromliefervertrag gemeinsam in dieser Kombination mit dem Mietvertrag des Daches verknüpft. Genossenschaftsmitglied sind wir nicht, sondern wir haben nur diese 2 Verträge mit der Energiegenossenschaft Leipzig. Aber jeder, der vielleicht als Privatperson davon profitieren möchte, kann Genossenschaftsmitglied werden und auch davon ganz privatwirtschaftlich von der Ausschüttung der Genossenschaft profitieren.
3: Auf dem Dach des Jobcenters Borna errichtete die Genossenschaft ihre erste Bürgersolaranlage im Landkreis Leipzig. Das System hat eine Nennleistung von 100 Kilowatt Peak. Die PV-Anlage wird einen großen Teil des Strombedarfs des Hauses decken und so natürlich auch Einsparungen generieren. Langfristig sollen auch die Mitglieder der Bürgerenergie Landkreis Leipzig davon profitieren.
6: Prinzipiell sind wir eine Bürgerenergiegenossenschaft und aktuell können wir uns noch nicht leisten, dort Personen einzustellen. Wir hoffen natürlich, dass mit der Anzahl der Projekte dann entsprechend auch mehr Umsatz gemacht wird, sodass wir auch perspektivisch Mitarbeiter einstellen können. Aber aktuell wird hier wirklich alles über den Ehrenamt geregelt. Also alle Helfer sind hier ehrenamtlich, der Vorstand macht das ehrenamtlich. Von daher ist es extrem wichtig, dass wir ehrenamtliche Mitglieder haben, die auch helfen.
3: Hier liegt aktuell die Stärke der Genossenschaft. Diese hilft auch in Sachen Auftragsvergabe.
7: Die Genossenschaft hat vermutlich aus dem Grund die Ausschreibung gewonnen, da sie natürlich aufgrund von Eigenleistung, die sie nicht auspreist, weil die eigenen Genossenschaftler auf dem Dach Teilinstallationen vornehmen, anders kalkulieren können wie ein ganz normaler Wettbewerber. Und diesen Preisvorteil, der wird zu einem Großteil an uns als Stromlieferant weitergegeben.
3: Dem Projekt, das die Bürgerenergie Landkreis Leipzig im Mai und Juni dieses Jahres realisiert hat, sollen weitere folgen.
7: Es ist für uns sozusagen das erste Modellprojekt. Wir haben eine ganze Reihe Dächer an unseren Verwaltungsgebäuden, an Schulen oder an anderen Liegenschaften. Und wir werden genau die Erfahrung, die wir hiermit gesammelt haben, mit der Abwicklung, mit der Ausschreibung, mit den finanziellen Vorteilen, die wir uns damit erschließen, auch wenn die sicher noch marginal sind im Gesamtvolumen zum Haushalt, jetzt nach der Fertigstellung, das wird kommende Woche passieren, dann auch nochmal evaluieren und auswerten und sich auch auf andere Liegenschaften erstrecken.
3: Geeignete Dachflächen können jährlich rund 1300 Gigawattstunden liefern, etwa 85% des heutigen Gesamtverbrauchs, sagen die Initiatoren. Die Idee dieser Art der Bürgerbeteiligung lässt sich über den Landkreis bis in die Kommunen weiterdenken und tragen.
6: Ja, dass es doch relativ einfach ist, beispielsweise so eine PV-Anlage zu bauen und dass wir eben Energie in Bürgerhand machen können und das nicht großen Konzernen überlassen müssen.
3: So können auch die Bürgerinnen und Bürger Teil der Energiewende werden und davon profitieren. Der Möglichkeiten gibt es viele, sich mit Bürgerenergie für Bürgerenergie Landkreis Leipzig zu engagieren.

0: Wir schauen jetzt noch für den Start ins Wochenende auf die Wetteraussichten.
1: Am morgigen Freitag zeigt sich das Wetter in den Landkreisen Leipzig und Nordsachsen zunächst freundlich mit einem Mix aus Sonne und lockeren Wolken. Bereits im Laufe des Vormittags steigen die Temperaturen deutlich an. Am Nachmittag werden 30 Grad erreicht, örtlich kann es noch etwas heißer werden. Die Luft wird zunehmend schwül. Im weiteren Tagesverlauf bilden sich vermehrt Quellwolken und besonders am Nachmittag sowie am Abend steigt die Wahrscheinlichkeit für teils kräftige Schauer und Gewitter. Dabei sind örtlich Starkregen und stürmische Böen und kleiner Hagel möglich. Abseits der Gewitter weht ein schwacher bis mäßiger Wind aus südlichen Richtungen. In der Nacht kühlt es auf 19 Grad ab. Insgesamt erwartet die Region ein heißer Sommertag, der mit einer erhöhten Gewitterneigung endet. Einen Ausblick auf das Wochenendwetter geben wir Ihnen morgen an dieser Stelle bei 04+.
0: Ich verabschiede mich damit wieder von Ihnen. Morgen begrüßt Sie hier meine Kollegin Marina Zimmermann. Und damit wünsche ich Ihnen jetzt noch einen schönen Abend und ein schönes Wochenende.

Ein buntes Häusermeer. So breitet sich das Panorama vor unseren Augen aus. Keine grüne Oase zur Erholung. Die Menschen sind sehr viel draußen unterwegs. Das Leben spielt sich hier auf der Straße ab. Hier finden die Einwohner Entspannung oder sie gehen ihren Geschäften nach. Okay, die Stadt, so wie du sie gesehen hast, sie ist wunderschön. Sie hat Berge und sie hat eine sehr spanische Architektur. In einigen Aspekten würde ich sogar sagen, dass sie europäisch ist.

Je nachdem, was wir am Teatro Juárez gesehen haben. Diese kulturellen Aspekte, mexikanische als auch spanische, aber auch französische spielen mit hinein. Meine Mutter war nicht besonders glücklich darüber, als ich hier hingegangen bin. Aber zum Glück habe ich hier meine Frau Lola kennengelernt. Wir haben uns hier eingewöhnt. Wir standen uns eines Tages gegenüber und jetzt schauen wir mal. Wir sind glücklich hier und es ist großartig. Ich sage, ich würde sie für nichts in der Welt hergeben. Weder für Malerei noch etwas, was ich liebe. José Gerardo Uribe Aguayo kam ohne Arme und mit deformierten Beinen zur Welt. Bereits mit 6 Jahren begann er als Autodidakt mit dem Fuß zu malen. Auch für Musik jeder Art begeistert er sich. Musik ist ein ganz wesentlicher Teil seines Lebens.

0: tocar ningún instrumento, pero la música ha influido tan grado que...
1: Ich kann zwar kein Instrument spielen, aber Musik hat mich so beeinflusst, dass ich mir nicht vorstellen kann, ohne Musik zu leben. Weil Musik meine Gefühle beeinflusst. Meine Konzepte darüber, wie die Dinge sind und wer ich bin, auch in Bezug auf die anderen.
0: Y ya de ahí entraría mi gusto por el cine también, porque...

0: el cine, el arte cinematográfico.
1: Und von dort kommt auch meine Leidenschaft für das Kino, weil die Filmkunst genauso die Kunst umfasst. Das Theater beinhaltet Szenen. Hier ist es ein Film. Musik als Hintergrund leitet unsere Emotionen innerhalb des Films. Gelegentlich sind die Dialoge sehr komplex. Über die Schauspieler offenbaren sie sich uns Zuschauern. Für mich ist Kino ein Vergnügen. Ich meine, es begeistert mich, weil es visuell ist und mich auch beim Malen beeinflusst. Bei sich zu Hause hat sich José sein Atelier eingerichtet. Das richtige Licht ist wichtig für die künstlerische Arbeit. José ist stolz darauf, wie er alltägliche Dinge allein bewältigt. Bei der Maltechnik hat er sich dieses Mal für eine Tuschezeichnung entschieden. Mit feiner Feder bringt er die feinen Linien zu Papier. Nach dem Schulabschluss schrieb er sich an der Universität ein und studierte Philosophie und Geisteswissenschaften. Parallel dazu besuchte er eine Schule für bildende Künste und nahm Zeichenkurse. Vor 30 Jahren, 1990, erhielt José ein Stipendium der Vereinigung der Mund- und Fußmalenden Künstler. Diese Unterstützung ermöglichte es ihm, ein halbes Jahr in Madrid zu leben und dort seine Ausbildung im Bereich der Malerei zu vervollkommnen. Nachdem er 1994 als assoziiertes Mitglied der Vereinigung aufgenommen wurde, erhielt er nur ein Jahr später den Status eines Vollmitgliedes. Ja, wie Sie sehen, bin ich von Büchern umgeben. Ich lese gerne über ganz unterschiedliche Themen. Über Aspekte der universellen Kultur, wie die Künste, Wissenschaft, Religion und Philosophie. Alle zusammen geben uns eine Vorstellung über die Existenz, darüber, warum wir hier sind. Nun, ich habe ein intellektuelles Bedürfnis, mich selbst zu erklären, woher wir kommen und was unsere Existenz ausmacht. Warum wir so sind, wie wir sind und nicht umgekehrt. Das ist die Suche nach dem Sein, die Suche nach dem Wesen der Dinge. Und mich hat sie so in den Bann gezogen, dass ich nicht malen kann, ohne an alles zu denken, was mich umgibt. Und vor allem ist man Mann selbst und kann kein anderer sein. Im Schmerz drücken wir aus, was wir sind. Also, wie ich in meiner Doktorarbeit feststelle, Malerei ist die Offenbarung des Seins. Und als solches ist es die Offenbarung des Weges oder die Offenbarung der Öffentlichkeit. Wir offenbaren uns durch Malerei. Freudig ist die Stimmung heute auch bei José zu Hause. Gemeinsames Essen mit der Familie in der Küche.

Auch per Telefon hält José einen engen Kontakt zu Freunden. Wir können über sehr einfache Dinge sprechen. Wir können aber auch über andere komplexe Dinge sprechen. Oder manchmal treffen wir uns jetzt, wo ein neuer Buchladen eröffnet wurde. Ich traf José Mendívil. Wir müssen über seine Arbeit sprechen. Er war mein Professor für Philosophie. Wir können über viele Dinge sprechen. Er sah, welche Bücher ich in meinen Korb nahm. Das ist interessant, weil du nicht nur über dumme Sachen deine Existenz bereichern kannst. Das ist interessant für mich. Dann haben wir über Exponate gesprochen und er sagte mir, hey, es gab eine Ausstellung im Museo del Pueblo. Es gibt eine Ausstellung in der Alhóndiga de Granaditas über Jorge Iván Rengoitia, damit sie es überprüfen können. Es gibt eine Gemeinschaftsausstellung in der Casa Cuatro. Und dass es Filme gibt im Museo del Quijote. Und deshalb sind sie interessant, richtig? Und dann können wir über Politik, Weltpolitik sprechen oder nationale Politik. Also sprechen wir über unsere Politiker. Weil es auch wichtig ist zu wissen, was machen sie mit unserem Leben? Warum? Weil wir nicht einfach die Augen schließen können vor dem, was sie tun. Wir können uns nicht darum kümmern, was dieser Bettler tut, weil es unser Leben nicht so beeinflusst. Aber Politiker tun es. Und das sind die Dinge, die einen beschäftigen. Manchmal telefoniere ich mit einer Freundin, Hortensia. Sie ist sehr klug, sehr fähig. Sie ist auch Malerin. Und wir können auch über alles reden. Sogar psychologische Dinge. Auf seinem Dachgarten hat José eine Tränke für die Vögel. Regelmäßig füllt er das Wasser nach. Wenn er hier oben ist, genießt er den Blick über die Stadt. Dieses Gemälde ist dem katalanischen Musiker Jordi Savall gewidmet. Er hat mich inspiriert, denn ich liebe seine Musik. Ich habe mehrere Aufnahmen von ihm auf einer CD mit alter Musik. Und in diesem Fall inspiriert er mich, weil er hier die Viola da Gamba spielt. Das ist etwas sehr Interessantes zum 60. Jahrestag der Weltvereinigung der Mund- und Fußmaler. Ich habe bereits mit dem Malen begonnen, als ich aus Barcelona zurückkam. Ich habe es hier in meinem Studio in Guanajuato, Mexiko, fertiggestellt. Ich möchte es ihm als Geschenk im Namen des Weltverbands der Mund- und Fußmaler geben, weil er viel zu meinen Gemälden beigetragen hat. Ich hatte oft das Bedürfnis, seine Platten anzuhören, wenn ich zu Hause meine Ruhe hatte. Und er hat mich sehr inspiriert. Selbst mitten in der Nacht, wenn alle schlafen und es ruhig ist, greift José zu seinen Malwerkzeugen und band seine kreativen Gedanken auf Papier.

0: Geboren wurde Maria Chagas am 26. Juli 1951 in der Stadt Delfinópolis in der brasilianischen Provinz Minas Gerais. Circa 1000 Kilometer von Rio de Janeiro und 450 Kilometer von São Paulo entfernt. Ihr Start ins Leben, alles andere als einfach. Sie kam mit verkümmerten Armen und Beinen auf die Welt und hat eine angeborene funktionelle Einschränkung der oberen Extremitäten.
1: Nach der Grundschule habe ich angefangen, mit dem Mund zu malen. Und warum habe ich gemalt? Ich wurde geboren. Ich wurde mit der Gabe des Malens geboren.
0: Maria hat die Schule absolviert und anschließend die Universität besucht. 1974, im Alter von 23 Jahren, machte sie einen Abschluss im Schreiben und 1978 einen Abschluss in Kunst sowie Sprachen mit Lehramtsbefähigung. 14 Jahre lang war Marias Arbeitsplatz ganz vorn, vor Studenten an der Universität Franca.
1: Ich bin Motivationstrainerin. Ich muss mich tiefgehend damit auskennen. Ich muss viel Wissen haben. Dafür studiere ich viel. Trotz der Behinderung hat mir die Kunst geholfen, alle Hindernisse zu bewältigen. Ich gehöre seit einiger Zeit zur Vereinigung der Mund- und Fußmalenden Künstler. Und ich glaube, dass von diesem Moment an sich mein Leben komplett verändert hat. Ich hatte geliebt, was ich tat. An der Universität war ich Lehrerin für portugiesische Literatur. Aber von dem Moment an, als die Kunst in mein Leben eingetreten ist, kam eine große Leidenschaft. Das, was ich mache, ist Leidenschaft.
0: Zu Marias besonderen Leidenschaften zählen Blumen. Deshalb sind sie auch zentraler Bestandteil ihrer Bilder, das Hauptmotiv bei fast jedem Werk.
1: Die Blumen repräsentieren in meinem Leben eine Geschichte. Als wir einen Spaziergang durch die Stadt gemacht haben, habt ihr die Blumen auf dem Asphalt gesehen. Ihr habt sie im Garten gesehen. Ihr habt sie in fruchtbarer Erde gesehen. Ich glaube, Blumen sind ein Symbol. Sie sind immer da. Im schwierigen Augenblick sowie im günstigen Moment.
0: Maria Chagas ist Mund- und Fußmalerin. Dabei verwendet sie Acryl-, Wasser- und Ölfarben. Die Mitgliedschaft in der Vereinigung hat Maria Chagas künstlerischem Schaffen einen ordentlichen Schub gegeben. Sie kann sich nun mit aller Hingabe der Kunst widmen. Maria Chagas malt und schreibt gerne. Sie würde gerne Auto fahren lernen und ein Buch mit Illustrationen schreiben. Ihren Alltag bewältigt sie gemeinsam mit ihrer Mutter. Maria ist stolz auf ihre Selbstständigkeit und dass sie so unterschiedliche sportliche Hobbys hat, die sie fit halten. Für eine sportliche Aktivität hat Maria ihre tiefsten Ängste überwunden.
1: Ich lebe im Haus meiner 90-jährigen Mutter und wir zwei schaffen es, einen praktisch normalen Tagesablauf zu haben. Ich tue alles, bis darauf, alleine zu baden. Meine Mutter badet mich. Ich putze mir die Zähne, ich benutze Zahnseide, ich ziehe mich an. Einige Kleider kann ich selbstständig anziehen. Ich habe viele Freunde, nicht wahr? Ich habe eine sehr große Familie mit 9 Geschwistern. Meinen Vater habe ich nicht mehr. Aber durch ihre Anwesenheit ist er immer noch in meiner Familie. Es ist eine schöne Familie, vereint und mit einem großen Glauben, mit Gott im Herzen.
0: Außerdem tanzt Maria Chagas für ihr Leben gern. Sie hat einen Tanzlehrer. Wobei Tanzen einfach so in einem größeren Kreis von Menschen ihr keine Freude macht.
1: Ich tanze nicht auf Bällen oder Festen. Ich mag das nicht so sehr. Einfach nur die Bewegung. Aber Standardtänze mag ich wirklich sehr. Ich habe einen Tanzlehrer und es ist mir wichtig, Tango, Samba, halt brasilianisch zu tanzen. Tanz bewirkt, dass sich die Seele erhebt. Der Tanz ist wie eine Medizin. Ich glaube, ich bin ein sehr glücklicher Mensch, weil ich mit dem Tanz und mit der Kunst zu tun habe. Also Farben, Blumen, Tanz, Schwimmen, Liebe, Leidenschaft für meine Familie, für die Freunde. All das erfüllt mich.
0: Die Künstlerin mit den vielen Talenten hört gern Musik, schaut Filme und sie feiert gern.

0: So war sie die Mallehrerin von José Yigdávida Breit, den sie über die Vereinigung der Mund- und Fußmalenden Künstler kennenlernte. Marias Leben ist bunt und vielseitig. Sie hat für sich die richtige Mischung für ein glückliches Leben gefunden.
1: Ich hatte Panik vor Wasser. Ich hatte Angst, sehr viel Angst vor Wasser. Und das war eine große Herausforderung. Ich habe mir das Ziel gesetzt, diese Angst zu bekämpfen. Und ich habe an einem Schwimmunterricht für Behinderte teilgenommen. Dort habe ich diese Angst überwunden, weil ich die Sonne liebe. Ich liebe es, mich zu sonnen. Ich liebe den Strand. Ich liebe das Meer. Ich liebe den Fluss, Wasserfälle. Ich musste ins Wasser gehen. Und ich habe meine Angst im Griff bekommen. Logischerweise benutze ich eine Schwimmhilfe. Ich kann auch ohne Schwimmhilfe schwimmen.
0: Wenn Maria an der Staffelei sitzt, gibt es nur noch den Blick für ihr neuestes Bild. Sie malt, vollständig versunken in ihrer eigenen Bilderwelt. Man wagt es nicht, ihre Konzentration zu stören. Schicht um Schicht trägt sie die Farbe auf, bis sie mit dem Ergebnis zufrieden ist. Und so malt sie Bild um Bild, um anderen Menschen eine Freude zu bereiten.

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1: Schatzsuche im Schwanenteichpark. Tracker treffen für den guten Zweck und Arbeiten im Weißbachschen Garten haben begonnen.
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1: Liebe Zuschauer, an einem sonnigen Donnerstagabend heiße ich Sie ganz herzlich willkommen zu einer neuen Ausgabe von Tag aktuell. Schön, dass Sie auch heute wieder dabei sind. Seit Montag laufen die Kinderferienspiele der Zwickauer Wohnungsbaugenossenschaft. Seitdem gibt es für die Kinder jeden Tag viele spannende Erlebnisse. Am gestrigen Mittwoch war sozusagen Halbzeit für die Kids. Für uns Grund genug, noch einmal vorbeizuschauen. An diesem Tag stand nämlich eine besondere Schatzsuche auf dem Programm. Treffpunkt war an diesem Tag der Schwanenteichpark im Herzen von Zwickau. Hier waren die Kinder schon gut beschäftigt, bevor es dann so richtig mit der Schatzsuche losging. Bereits 2 Tage Kinderferienspiele hatten die Kids schon hinter sich. Am Montag der Start mit einem Erste-Hilfe-Kurs und dann dem Besuch im Rathaus. Der Tag bot schon einmal einen besonderen Auftakt für diese Woche. Seitdem ist noch einiges passiert und die Kinder sind immer noch mit Spiel und Spaß dabei.
3: Ja, die erste Hälfte ist vorbei und wir sind sehr zufrieden. Es macht immer sehr viel Spaß, mit welcher Begeisterung die Kinder bei der Sache sind, beim DRK am Montag, wie sie sich da gegenseitig verarztet haben. Wir haben viele positive Resonanzen bekommen, sowohl von den Kindern und auch von den Eltern. Die Eltern holen ja immer die Kinder ab, bekommen dann nochmal einen Rückblick vom Tag und das wird sehr positiv gesehen. Ich denke jetzt mal, bei dem Programm sprechen wir viele Kinder an, also viele Interessen werden dort geweckt. Ja, gestern beim RB Leipzig, da waren alle Kinder sehr begeistert. Ich meine, in so einer Arena kommt man nicht alle Tage und man hat mit einer Führung mehr Räume gesehen und die Kinder konnten sich auch beim Torwartschießen nochmal richtig unter Beweis stellen.
1: Für die Kinder ging es an diesem Ferientag auf Schatzsuche. Doch nicht so, wie man das vielleicht kennt, mit Karte und Kompass. Nein, hier wird das mittlerweile digital gemacht. Mit der Unterstützung des Ministeriums für Abenteuer haben die Kinder hier die Möglichkeit gehabt, selbst auf Schatzsuche zu gehen.
4: Ich bin Fred. Was geht? Ich bin vom Ministerium für Abenteuer. Wir kommen aus Leipzig und ermöglichen es Kindern, sich draußen zu bewegen, eine Menge Spaß zu haben. Und das heute zum Beispiel verbunden mit einer schönen Tablet-Tour zum Thema Survival Kids.
1: Zuerst stand natürlich eine kleine Erklärung auf dem Plan, wie das Ganze über die Tablets denn eigentlich funktionierte. Aber natürlich durfte auch eine kleine Geschichte nicht fehlen, um die Suche zu beginnen.
4: Ich habe euch erzählt vorhin, dass mein Vater, der Falk, Ranger war, hier als der Schwanenteich noch etwas anders aussah und ein bisschen wilder war. Der ist mittlerweile im australischen Outback, hat aber diese Tablet-Tour für euch hinterlassen, um ein paar Survival-Skills zu lernen. Das Ganze funktioniert mit GPS-Koordinierung. Das bedeutet, in den Tablets ist ja quasi ein Kompass eingebaut und die Kinder sind ein kleiner blauer Punkt und müssen verschiedene Spots anlaufen, um seine verschiedene Aufgaben zu lösen und sich durch das Spiel zu navigieren. Am Ende gibt es einen kleinen Schatz. Das bedeutet, sie sammeln hier verschiedene Zahlen, sie lösen

0: verschiedene Rätsel und am Ende dürfen Sie da mit den Zahlen einen Koffer öffnen und damit das Vermächtnis des alten Park Rangers hier an sich nehmen und tatsächlich wartet dort eine kleine Überraschung für Sie.
1: Die Kinder waren dann auch gleich voll dabei und machten sich auf den Weg zu den verschiedenen Stationen im Schwanenteichpark. Und es kam gut an.
2: Es macht sehr viel Spaß. Also wir sind gerade bei, also wir gehen jetzt zur fünften Aufgabe. Ja, und es ist halt nur ein bisschen blöd, dass halt manchmal der GPS ein bisschen nachhängt, aber sonst ist es eigentlich ganz cool.
1: Die Ferienspiele der ZWG werden mittlerweile seit 10 Jahren veranstaltet. Jedes Jahr aufs Neue haben die Kinder der Genossenschaftsmitglieder hier die Möglichkeit, eine besondere Ferienwoche zu erleben. Dass diese Aktionswoche überhaupt stattfindet, ist keine Selbstverständlichkeit mehr.
3: Nein, das ist nicht selbstverständlich, aber wir halten dran fest, weil wir überzeugt sind, dass wir uns als Genossenschaft dahingehend zeigen, dass wir nicht nur Vermieter sind, sondern auch über den Tellerrand herausschauen, hinausschauen und sowohl für Jung wie auch für Alt, was wir unsere Mieter bieten wollen.
1: Das Wichtigste dabei ist, dass die Veranstaltungen und Aktionen der jeweiligen Zielgruppe gefällt und das ist bei den Kinderferienspielen der Fall.
2: Also ich finde es eigentlich ganz cool.
4: Ja, ich finde es auch cool, weil man kann Sachen machen, die man sonst vielleicht nicht machen könnte.
5: Okay. Was war bisher so der coolste Ausflug oder die coolste Aktion?
2: Findora oder halt Erwin.
6: Man kann halt viel erleben hier, man unternimmt sehr viel, geht in viele Freizeitaktionen. Ja.
1: Die Schatzsuche ist eine der Aktionen. Ist es eigentlich schwierig, Kinder für so eine Sache zu motivieren?
0: Die meisten Kinder tatsächlich, wenn man ihnen Bewegungsmöglichkeiten gibt, nutzen diese auch. Das heißt, die Kinder wollen ja raus, die Kinder wollen an die frische Luft und die wollen auch etwas erleben. Und so ein Abenteuer, wenn man ihnen das bietet, dann greifen die sich das auch. Tatsächlich haben wir auch andere Kinder, das ist gar nicht vermeidbar. Die muss man vielleicht noch ein wenig mehr schubsen. Und dann ist es aber am Ende so, dass eigentlich alle eine Menge Spaß haben und auch gerne wieder sich bewegen und rausgehen.
1: Die Schatzsuche im Schwanenteichpark bot den Kindern auf jeden Fall ein ganz besonderes Abenteuer. Doch nicht nur für die Kleinsten der Genossenschaft bietet die ZWG übers Jahr hinweg einige Aktionen.
3: Ja, da ist schon sehr viel gelaufen, muss ich sagen. Wir haben ja begonnen mit der Osteraktion im Schlosspark Planitz. Dann jedes Jahr auch traditionell die Balkonpflanzenaktion. Wir sehen es dann immer in den Wohngebieten, wie schön die Balkone hergerichtet sind. Ja, und jetzt sind wir bei den Ferienspielen. Dann kommt bald das Wandern für die ältere Semester. Auch da haben wir eine lange Warteliste schon. Dann bewegen wir uns Richtung Weihnachten und dann kommen ja die Weihnachtsfeiern, sowohl für die Kinder wie auch für die Senioren. Ja, und das aktuelle Thema, was uns beschäftigt, wir sind auf der Zielgerade, was unseren Astronomenweg angeht. Da haben wir ja eine Komplexsanierung, wir haben noch eine Etage oben drauf gesetzt und das Ganze wollen wir dann am 22. August zu unserem Schauwochenende auch zeigen.
1: Na, das ist ja ein volles Programm für die Zwickauer Wohnungsbaugenossenschaft. Für die Kinder heißt es jetzt bis Freitag aber erst einmal noch Spiel, Spaß und Abenteuer bei den ZWG Kinderferienspielen.
7: Am kommenden Wochenende steigt in Limbach im Vogtland wieder das jährliche Tracker-Treffen unter dem Motto Trucks for Kids. Das Event entstand ursprünglich aus einer Schnapsidee heraus bei einer Geburtstagsfeier und inzwischen hat es sich zu einem der Höhepunkte im Veranstaltungskalender der Gemeinde entwickelt. Neben dem Spaß verfolgt das Ganze auch einen guten Zweck. Die Tracker wollen mit den Erlösen aus Speisen und Getränken und den Eintrittsgeldern ein Spielgerät für Limbach sponsern. Daran arbeiten sie nun inzwischen das 4. Jahr. Wenn Sie tolle Trucks sehen wollen und mithelfen möchten, dann
8: kommt alle nach Limbach!
9: Noch ist das Sportgelände hier in Limbach relativ leer und überschaubar. Aber am Freitag, sondern am Sonntag, gibt es die 4. Auflage Truck für Kids hier auf dem Sportgelände in Limbach im Vogtland.
10: Erwartet werden über 100 LKWs. Ganz viel für die Kinder ist geboten. Wir haben ein Kinderturnier, wir haben ganz viel für die Erwachsenen, Musik, Saxophon, Küss, Techno. oder eine Riesenparty am Samstag. Also kommt gerne alle vorbei. Unterstützt uns bei unserem Projekt, würden wir uns riesig freuen.
9: Ja, und für Essen und Getränke ist natürlich bei dem Wetter reichlich gesorgt. Es gibt Unterhaltung für die kleinen und großen Besucher. Also kommt nicht bloß vorbei, sondern kommt herein. Das Drag for Kids 2026 in Limbach auf dem Sportgelände.
8: Kommt alle nach Limbach!
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0: Die Uhr schlägt 5:45 Uhr. 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
1: Am 3. August starteten in Plauen vorbereitende Maßnahmen, darunter die Einrichtung der Baustelle zur denkmalgerechten Revitalisierung des Weißbachschen Gartens. Damit setzt die Stadt einen weiteren wichtigen Baustein zur Entwicklung des industriekulturellen Ensembles rund um das Weißbachsche Haus und das Textilmuseum Fabrik der Fäden um.
2: Der rund 4.300 Quadratmeter große Weißbachsche Garten in unmittelbarer Nähe zur Fabrik der Fäden wurde bis 2023 von Bernhard Weißbach mit großem Engagement gepflegt und zu besonderen Anlässen, etwa zum Tag des offenen Denkmals, für Besucher geöffnet. Mit der Übernahme des Weißbachschen Hauses ging auch der Garten zum Jahresbeginn 2015 in das Eigentum der Stadt Plauen über. Am 3. August haben die Bauarbeiten zur denkmalgerechten Revitalisierung des Weißbachschen Gartens begonnen. Mit einem Investitionsvolumen von rund 141.000 Euro setzt die Stadt Plauen einen weiteren wichtigen Baustein zur Entwicklung des industriekulturellen Ensembles rund um das Weißbachsche Haus und das Textilmuseum Fabrik der Fäden um. Ziel ist es, den Weißbachschen Garten im Frühjahr 2027 wieder für die Öffentlichkeit zu öffnen. Derzeit wird geprüft, ob die Öffnungszeiten künftig mit denen der Fabrik der Fäden verknüpft werden können. Auch Führungen durch die Historie

0: Frische Gartenanlage sind geplant. Zum Schutz der empfindlichen Anlage ist eine dauerhafte Öffnung nicht vorgesehen. Um die historische Anlage fachgerecht zu sichern und für eine künftige Nutzung vorzubereiten, ließ die Stadt 2024 eine gartendenkmalpflegerische Zielplanung erarbeiten. Das von der treuhänderischen Hans-Leopold-Hartenstein-Stiftung in der Deutschen Stiftung Denkmalschutz finanzierte Gutachten untersucht die Geschichte des Gartens, bewertet den heutigen Zustand und formuliert konkrete Maßnahmen für seine denkmalgerechte Entwicklung. Die Zielplanung bildet zugleich die Grundlage für die weiteren Planungs- und Genehmigungsverfahren.
1: Also wir stehen hier im Weißbachschen Garten. Dieser wird dieses Jahr revitalisiert. Das heißt, die denkmalgeschützte Anlage wird in einen Zustand versetzt, wie er schon vor ungefähr 100 Jahren einmal war. Das heißt, wir reaktivieren das historische Wegesystem, was einst vorhanden war, und führen den Garten von einer Privatnutzung in eine halböffentliche Nutzung über, sodass er ab kommendem Frühjahr der Öffentlichkeit zur Verfügung gestellt werden kann und im Rahmen der Öffnungszeiten der Fabrik der Fäden durch die Bevölkerung genutzt werden kann. Ich kann Ihnen ja gerne mal zeigen, was geplant ist. Wir haben vor, das Wegesystem zu erneuern. Das wird eine wassergebundene Wegedecke sein, die von der Fabrik der Fäden vom Vorplatz in den Garten führt, barrierefrei ist, sodass man auch mal mit dem Rollstuhl durch den Garten fahren kann. Der südliche Teil des Gartens bleibt eher naturbelassen. Hier soll der alte Elsterverlauf, der als durch eine Baumpflanzung dargestellt ist, erhalten bleiben. Es werden Sitznischen geschaffen mit Bänken und Müllbehältern. Und der historische Eiskeller, der früher als Lagerraum genutzt wurde, wird als Fledermauskeller umgenutzt. Ein besonderes Highlight wird sein, die Staudenbepflanzung entlang der Bleichstraße, die mit Schmuckstauden, Rosen und wirklich eine sehr schöne blühende Fläche sein wird, um halt nochmal das Weißbachsche Haus in Szene zu setzen.
0: Der Weißbachsche Garten bildet gemeinsam mit dem bereits revitalisierten Hempelschen Garten und der benachbarten Fabrik der Fäden ein einzigartiges industriekulturelles Ensemble. Beide historischen Gartenanlagen stehen in engem Zusammenhang mit der Entwicklung der Plauner Textilindustrie und der Geschichte der Familie Weißbach. Bernhard und Klaus Weißbach sind Nachfahren der Unternehmerfamilie. Sie sind beide froh über die Entwicklung des Hauses, des gesamten Areals, der Elsteraue und nun auch des Weißbachschen Gartens.
2: Also alles, was passiert, ist immer gut. Auch wenn nicht alles jedem gefällt, aber trotzdem, es läuft was. Der Garten verkommt nicht, sondern der Garten wird jetzt gebaut, also umgebaut und gepflegt nachher, und es ist auf jeden Fall sehr erfreulich und das freut mich.
0: Klaus Weißbach erinnert sich noch gut an seine Kindheit.
2: Wir sind als Kinder hier drin rumgetobt und haben gespielt, und das sind Erinnerungen einer Stille, während ringsherum überall die Maschinen rasselt, mein Hempel, die schreit, überall war Lärm und hier war eine göttliche Ruhe. Das ist so die Kindheitserinnerung. Und an die Bäume, wo wir hochgestiegen sind, also hier diese große Blutbuche bis oben hin, und dann gehört haben, wenn die Glocken läuten abends um 6, das war natürlich sehr schön. Mal sehen, was jetzt wird.
0: Dass etwas werden kann, verdankt man Förderungen.
3: Und zwar ist das ein bisschen ein Sonderprogramm. Ich muss da auf meinen Spickzettel gucken, weil das ein sperriger Name ist. Das ist der Fonds zur Förderung wirtschaftlicher, sozialer und kultureller Projekte in den neuen Bundesländern nach § 5 Mauergrundstücksgesetz des Sächsischen Staatsministeriums für Wissenschaft, Kultur und Tourismus. Kurz gesagt, der Mauerfonds. Wir sind sehr froh, dass wir Geld erlangen konnten, weil das hilft uns natürlich auch, solche Projekte zu refinanzieren und unseren Eigenanteil mit 50% aufzuwerten, die vielleicht sonst nicht ganz so in Förderprogramme fallen. Und wir haben da sehr viel Förderung auch in der Vergangenheit erhalten, zum einen über den Mauerfonds und zum anderen über ein Förderprogramm, nennt sich PMO. Das sind Fördermittel der Parteien und Massenorganisationen, die auch mal solche Projekte, auch in Ergänzung, damals Sanierung Weißbachsches Haus, auch fördern.
0: Die Umsetzung der bereits abgeschlossenen Gehölzpflegemaßnahmen in Höhe von etwa 35.000 Euro wurde zu 100% durch die treuhänderische Hans-Leopold-Hartenstein-Stiftung in der Deutschen Stiftung Denkmalschutz gefördert. Um das Projekt vollständig abzuschließen, wurden der Stadt Plauen weitere Fördermittel durch die treuhänderische Hans-Leopold-Hartenstein-Stiftung in der Deutschen Stiftung Denkmalschutz in Aussicht gestellt. Die Entscheidung über die Annahme der Mittel durch den Stadtrat der Stadt Plauen steht noch aus. Ein proppevoller Wechselgarten, viele Zuschauer an der Strecke und packende Duelle, das sind seit Jahren die Eigenschaften des Pöhler Triathlon. 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
4: Und auf geht's. 750 Meter Schwimmen, 20 Kilometer Radstrecke und 5,9 Kilometer Laufen. 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

0: Im Bereich des Wechselgartens und der Laufstrecke kann man die Athleten sozusagen hautnah erleben. 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
2: Nach einem sehr schönen Hochsommertag dürfen wir uns auch morgen auf Sonne satt freuen. Dann erzielen wir angenehme 25 Grad in der Spitze. Kein Wölkchen trübt den Westsachsenhimmel. Am Samstag klettert das Thermometer dann im Tagesverlauf bis auf 28 Grad. Der Sonntag beschert uns dann schon wieder Höchsttemperaturen von 34 Grad. Sonnenschein wird den ganzen Tag über unser Begleiter sein. Die gute Nachricht, die Nächte werden aktuell etwas kühler. Auch zum Start in die neue Woche bewegen sich die Temperaturen oberhalb der 30-Grad-Marke. Sonnenschein dominiert am Montag das Wettergeschehen. Nur gelegentlich ziehen harmlose Wölkchen ins Sendegebiet.
3: Liebe Zuschauer, das war tagaktuell vom Donnerstag. In diesem Sinne verabschieden wir uns von Ihnen, danken Ihnen fürs Einschalten, wünschen natürlich einen schönen Abend und vergessen Sie nicht, morgen gibt es die letzte Ausgabe für diese Woche. Bis dahin, machen Sie es gut. Tschüss.

Einen schönen guten Abend und herzlich willkommen zu Sachsen aktuell am 6. August. Das sind unsere Themen heute. Sprengstoffdrohne am Flughafen Leipzig-Halle. Eine neue Sicherheitslage. Außerdem Medikamente aus der Tüte. Apotheke entlastet Pflege und unsichtbare Gefahr, wie UV-Strahlung unsere Haut schädigt.

0: Eine Drohne mit Sprengstoff im Sicherheitsbereich des Flughafens Leipzig-Halle. Dazu ein mögliches zweites Flugobjekt und viele offene Fragen. Bundesinnenminister Alexander Dobrindt spricht von einem hybriden Anschlagsszenario. Was ist bislang belegt? Wie verwundbar ist kritische Infrastruktur? Und welche Konsequenzen folgen jetzt?
1: Das ist eine neue Gefahrenqualität.
2: Eine Drohne mit Sprengstoff im Sicherheitsbereich eines deutschen Flughafens, ein mögliches zweites Flugobjekt, das eine Frachtmaschine getroffen haben könnte, und Sicherheitsbehörden, die von einer hybriden Bedrohung sprechen. In der Nacht zum Mittwoch entdeckte ein Mitarbeiter des Flughafens die Drohne im Sicherheitsbereich des Frachtflugbetriebs nahe der Südpiste. An ihr befand sich eine Sprengvorrichtung. Spezialkräfte der Bundespolizei untersuchten sie mit einem ferngesteuerten Roboter. Der Zünder wurde entfernt. Die Ladung wurde nach Angaben des Bundesinnenministers anschließend kontrolliert gesprengt. Der Flugverkehr kam zeitweise vollständig zum Stillstand. Menschen wurden nach bisherigem Kenntnisstand nicht verletzt. Dass es sich aus Sicht der Behörden nicht um einen verirrten Freizeitpiloten handelt, macht Sachsens Innenminister Armin Schuster deutlich.
3: Das ist nicht irgendjemand, der fälschlicherweise in der Anflugschneise mit seiner Drohne herumspielt. Hier geht es um eine sehr ernste Angelegenheit. Die Tatsache, dass erstmals in Deutschland eine Drohne mit Sprengstoff bestückt wurde, jedenfalls meiner Erinnerung nach, spricht, glaube ich, Bände, von welchem Szenario wir sprechen müssen.
2: Die Drohne lag nach Angaben aus Sicherheitskreisen in der Nähe einer ukrainischen Transportmaschine vom Typ Antonov. Ob das Flugzeug das Ziel war, ist nicht geklärt. Offen ist ebenso, wo die Drohne gestartet wurde, welchen Weg sie nahm und ob sie auf dem Gelände landen sollte, abstürzte oder dort abgelegt wurde. Die Ermittler beschäftigen sich laut Sachsens Innenminister Armin Schuster noch mit einem zweiten Ereignis.
3: Wir machen umfangreiche Umfeldmaßnahmen um diesen Flughafen. Sie denken bitte an den zweiten Vorfall. Wir suchen ja noch nach Teilen einer möglicherweise zweiten Drohne.
2: Ein Frachtflugzeug musste wegen der Sperrung des Flughafens durchstarten. Dabei kollidierte es nach Angaben des Landeskriminalamts mit einem unbekannten Flugobjekt. Die Maschine landete anschließend in Hannover. Dort wurden leichte Schäden festgestellt. Ein belastbarer Nachweis, dass es sich bei dem Objekt um eine zweite Drohne handelte, liegt zunächst nicht vor. Auch ein Zusammenhang zwischen beiden Vorfällen ist noch nicht geklärt. Damit wird aus dem nächtlichen Einsatz eine grundsätzliche

0: grundsätzliche Sicherheitsfrage. Wie konnte eine Drohne mit Sprengstoff bis in diesen Bereich des Flughafens gelangen? Nach Behördenangaben fand ein Mitarbeiter das Fluggerät. Öffentlich ungeklärt ist, ob die vorhandene Technik die Drohne zuvor registrierte. Dobrindt sagt, das Fluggerät sei nach dem bisherigen Erkenntnisstand gezielt so konstruiert worden, dass es bestehende Systeme umgehen konnte. Die technische Untersuchung muss zeigen, ob sich diese Einschätzung bestätigt.
1: Das alles deutet nicht auf amateurhaftes Vorgehen hin. Wir reden hier von einer professionellen hybriden Bedrohungslage, mit der wir uns weiter auseinandersetzen müssen.
0: Den technischen Kampf zwischen möglichen Angreifern und den Sicherheitsbehörden beschreibt Dobrindt noch drastischer.
1: Das heißt, es ist ein Wettlauf oder ein Wettrüsten, das wir hier erleben im Bereich der hybriden Bedrohung.
0: Hybride Angriffe bewegen sich bewusst in einer Grauzone. Sie können Infrastruktur beschädigen, Informationen stehlen oder eine Bevölkerung verunsichern, ohne dass der Urheber offen Verantwortung übernimmt. Dabei können Sabotage, Cyberangriffe, Spionage und Desinformation miteinander verbunden werden. Gerade diese Unklarheit erschwert die Reaktion. Wer wurde angegriffen, von wem und mit welchem Ziel? Dobrindt hält auch eine Beteiligung ausländischer Akteure für denkbar.
1: Wir haben es hier mit einem Wettbewerb zu tun, der möglicherweise auch fremde Mächte mit einschließt. Das wird Teil der Ermittlung sein, die ganz offensichtlich zu erheblicher Verunsicherung in Deutschland beitragen wollen. Nicht nur an Flughäfen, auch an anderen Stellen, nicht nur mit Drohnen, sondern auch mit anderen Maßnahmen. Das ist Teil einer hybriden Bedrohungslage, die wir sie heutzutage erleben.
0: Das ist eine sicherheitspolitische Einschätzung. Ein Beweis für die Beteiligung eines bestimmten Staates ist es nicht. Bislang sind weder Täter noch Auftraggeber öffentlich identifiziert. Auch Motiv und Anschlagsziel bleiben ungeklärt. Vor einer voreiligen Festlegung warnt deshalb auch Sachsens Generalstaatsanwalt Wolfgang Schwürzer.
2: Sämtliche denkbaren strafrechtlichen Hintergründe, einschließlich eines extremistischen oder terroristischen Motivs, werden in alle Richtungen geprüft. Zum jetzigen Zeitpunkt wäre es aber unseriös, sich auf irgendwelche bestimmte Motivation festzulegen.
0: Die Generalstaatsanwaltschaft Dresden und das Landeskriminalamt Sachsen führen die Ermittlungen mit spezialisierten Einheiten. Sie müssen klären, woher die Drohne kam, wie die Sprengvorrichtung aufgebaut war, ob weitere Personen beteiligt waren und ob die beiden Ereignisse in derselben Nacht miteinander verbunden sind. Auch extremistische, terroristische oder staatlich gesteuerte Hintergründe werden geprüft. Der Vorfall allein macht aus Deutschland kein Land im Krieg. Es gibt keinen festgestellten Verteidigungsfall. Und ein hybrides Anschlagsszenario ist nicht automatisch ein militärischer Angriff. Doch genau darin liegt die Gefahr. Ein möglicher Gegner muss keinen Krieg erklären, um Menschen zu verunsichern, wichtige Infrastruktur zu bedrohen und Sicherheitslücken offenzulegen. Die Sprengvorrichtung ist entschärft. Die Grauzone zwischen Frieden und Angriff bleibt.
3: Pflegekräfte sollen vor allem für die Menschen da sein. Doch die Organisation der Medikamente nimmt im Alltag viel Zeit in Anspruch. Die Dresdner Knut-Apotheke und der Pflegedienst Advita zeigen nun, wie sich ein Teil dieser Arbeit verlagern lässt und was das für die Versorgung der Patienten bedeutet.
4: Wenn Arzneimittel von Hand gesetzt werden, dann dauert das pro Patient ca. 10 bis 13 Minuten. Durch maschinelle Verblisterung kann der Zeitaufwand auf nicht mal eine Minute reduziert werden.
5: Tausende Tabletten, unterschiedliche Dosierungen und zahlreiche Einnahmezeiten. In Pflegeeinrichtungen fordert die Medikamentenversorgung täglich viel Zeit und Aufmerksamkeit. Was Pflegekräfte bislang häufig von Hand vorbereiten, übernimmt nun zum großen Teil die Dresdner Knut-Apotheke. Apotheker Michael Gebe lässt dazu die Medikamente individuell in kleine Beutel verpacken.
4: Die Medikamente werden zusammengestellt, individuell für den Patienten, zu jedem Dosierzeitpunkt, morgens, mittags, abends, zur Nacht. Wir verblistern die Medikation immer für den Zeitraum von einer Woche. Damit können wir zum einen maximale Stabilität und Sicherheit der Arzneimittel gewährleisten und sind gleichzeitig flexibel genug, um auf Änderungen der Medikation zu reagieren.
5: Wie diese vorbereiteten Wochenrationen in der Praxis ankommen, zeigt sich bei Advita Dresden. Jasmin Schmehl erlebt die Umstellung dort aus Sicht des Pflegedienstes.
6: Die Erleichterung liegt darin, dass unsere Pflegefachkräfte die Medikamente nicht selbst setzen müssen. Es wird nochmal überprüft, ob das Medikament übereinstimmt mit dem Medikamentenplan. Das ist aber in der Regel immer der Fall, sodass wir dann nur das verabreichen müssen, die Medikamente. Das war pro Klient ein Zeitaufwand pro Woche von circa einer halben Stunde, sodass wir dann bei 30 Klienten schon von einer gehörigen Stundenanzahl sprechen.
5: Doch bevor die fertigen Beutel ausgeliefert werden können, müssen viele Informationen zusammenlaufen.
4: Mit unserem System entlasten wir die Pflegeheime und Pflegedienste beim kompletten Medikationsprozess, also beim Medikations- und Rezeptmanagement. Wir kümmern uns um Folgerezepte, damit die Arzneimittel nie ausgehen. Wir prüfen alle Arzneimittel auf Verträglichkeit und Wechselwirkungen. Und wir bereiten die Medikation für die Pflegedienste vor und für die Pflegeheime, sodass jede Dosis zum richtigen Zeitpunkt beim richtigen Patienten ist.
5: Damit wandert nicht nur das Sortieren der Medikamente in die Apotheke. Auch ein großer Teil der Organisation findet nun nicht mehr zwischen den eigentlichen Pflegeaufgaben statt. Wie viel das verändert, zeigt sich vor allem im Kontakt mit den betreuten Menschen.
6: Mit der zusätzlich gewonnenen Zeit können wir mehr für den Klienten da sein, unseren Patienten mehr Zeit schenken und uns um die wichtigen Dinge im Alltag kümmern. Die Medikamentenversorgung wird uns so von der Apotheke abgenommen, sodass wir mehr Zeit haben und uns den individuellen Wünschen besser noch widmen können.
5: Was am Ende wie eine einfache Rolle aussieht, beginnt lange vorher mit aktuellen Plänen, verfügbaren Medikamenten und einer lückenlosen Zuordnung. Für die Knut-Apotheke ist daraus längst ein eigener Schwerpunkt geworden.
4: Die Knut-Apotheke ist seit 2007, also seit über 20 Jahren, spezialisiert auf die Versorgung von Pflegeheimen und Pflegediensten. Wir haben jährlich ca. 250.000 Arzneimittelpackungen, die wir abgeben, die wir beliefern, und weit über 2,1 Millionen Einzeltagesdosen, mit denen wir unsere Partner versorgen. Wir versorgen aktuell 20 Pflegedienste und Pflegeheime mit über 1.300 Patienten. Wir haben aber durch Digitalisierung und durch die maschinelle Verblisterung Kapazität für über 10.000 Patienten. Wir können hiermit also einen echten Beitrag in der Region leisten.
5: Wie groß das ungenutzte Potenzial in Dresden noch ist, zeigt der Vergleich mit anderen Städten und Ländern.
4: Die Kombination aus digitaler Kommunikation und Verblisterung ist in anderen europäischen Ländern längst Standard. Und auch bei uns in Sachsen ist es so, dass Chemnitz und Leipzig zum Beispiel bereits wesentlich mehr Pflegeheime von der maschinellen Verblisterung profitieren. Hier in Dresden und Ostsachsen sehen wir, dass da einfach noch ein Nachholbedarf ist, dass einfach die Pflegeheime und Pflegedienste bei uns in der Region noch ein großes Effizienzpotenzial haben, Potenzial haben, wertvolle Zeit zu sparen, Zeit, die sie für ihre Patienten haben. Und das können sie erreichen durch das bei uns in der Region einmalige Versorgungskonzept der Knut-Apotheke, was Verblisterung kombiniert mit effizienter digitaler Kommunikation.
5: Die Maschine ersetzt keine Pflegekraft. Sie übernimmt aber genau die Arbeit, die bislang viele Stunden gekostet hat, bevor die eigentliche Pflege überhaupt beginnen konnte.
3: Wir machen jetzt eine kurze Pause und sind gleich mit spannenden Themen aus dem Freistaat für Sie zurück. Unter anderem beantworten wir dann die Frage, wie gefährlich Sonnenbrand wirklich ist. Bleiben Sie also dran.

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2: Herzlich willkommen zurück zu Sachsen aktuell an diesem Donnerstag. Schön, dass Sie dran geblieben sind. Bei uns geht es jetzt um Ihre Gesundheit. Nach dem Sommerurlaub möglichst braun nach Hause zu kommen, gehört für viele einfach dazu. Doch während wir die Sonne genießen, richtet diese oft unbemerkt Schäden in unserer Haut an. Warum nicht nur Sonnenbrand, sondern vor allem die UV-Strahlung zum Problem wird und Sommerbräune längst kein Zeichen gesunder Haut ist, erfahren Sie jetzt.
3: Also nach so einem Sonnenurlaub knackbraun nach Hause zu kommen, finde ich, ist nicht das erstrebenswerte Ziel.
4: Sommer, Sonne, Sonnenbrand. Gerade in den warmen Monaten wird die Kraft der UV-Strahlung oft unterschätzt.
3: Was man jedoch nicht sieht, das sind DNA-Schäden, die in der Haut auftreten können.
4: Für viele gehört die Sonne zum Sommer einfach dazu. Ob im Freibad, am See oder im Urlaub. Die warmen Tage draußen zu genießen, klingt nach einem perfekten Sommertag. Doch dabei gerät schnell in Vergessenheit. Die Sonne tut unserem Körper zwar gut, kann unserer Haut aber auch erheblichen Schaden zufügen, erklärt Dr. Fabian Ziller, Leiter des Hautkrebszentrums im DRK-Krankenhaus Chemnitz-Rabenstein.
3: Also grundsätzlich ist die Sonne gesund. Wir brauchen die Sonne für die Vitamin-D-Produktion. Wir brauchen die Sonne für Stimmungsaufhellung und den Biorhythmus. Die Sonne auf der anderen Seite, wenn man sie zu viel genießt, kann auch Schaden nehmen.
4: Ein Sonnenbrand ist weit mehr als nur gerötete Haut. Die Schäden reichen oft deutlich tiefer, als wir auf den ersten Blick erkennen können. Durch die UV-Strahlung entsteht eine Entzündungsreaktion in der Haut. Sie rötet sich, schwillt an und kann im schlimmsten Fall sogar Blasen bilden. Bei starker Hitze können zusätzlich Kreislaufprobleme auftreten. Die eigentliche Gefahr bleibt jedoch unsichtbar. UV-Strahlung kann das Erbgut der Hautzellen schädigen. Viele dieser Schäden kann der Körper zwar reparieren, aber eben nicht unbegrenzt.
3: Es gibt im Körper diese Strangbrüche, die innerhalb des Erbguts entstehen, innerhalb der DNA. Da gibt es einen Reparaturmechanismus. Der Körper kann viele tolle Sachen und der kann eben auch diese Strangbrüche wieder reparieren. Aber halt nicht beliebig viel. Und deswegen kann das System auch irgendwann überlastet werden. Was übrigens auch bei Kindern gilt. Deswegen sollen ja gerade auch Kinder nicht in der prallen Sonne sein. Dort ist dieses Reparatursystem noch nicht voll ausgebildet, die haben eine dünnere Haut.
4: Ein einzelner Sonnenbrand löst dabei also noch keine bleibenden Schäden aus. Entscheidend ist vielmehr die Summe der UV-Strahlung, der unsere Haut im Laufe des Lebens ausgesetzt ist. Jeder weitere Sonnenbrand fordert diese Reparaturmechanismen erneut heraus. Umso wichtiger ist es, die Haut rechtzeitig zu schützen. Aus medizinischer Sicht beginnt dieser Schutz lange vor dem Griff zur Sonnencreme.
3: Der Sonnenschutz sollte so gestaltet sein, dass das Allerwichtigste ist, übermäßige Sonne, zum Beispiel Mittagssonne, zu meiden. Das ist erstmal, das Meiden ist das Wichtigste. Der zweite Punkt ist textiler Sonnenschutz. Mütze aufsetzen, T-Shirt aufziehen, damit eben die Sonne nicht übermäßig auf die Haut kommt. Und erst an dritter Stelle kommt dann die Sonnencreme für unbedeckte Haut. Und auch hier gilt, Sonnencreme sollte großzügig aufgetragen werden. Das ist ganz wichtig. Wenn man das zu dünn macht, dann erreicht man diesen angegebenen Lichtschutzfaktor bei weitem nicht. Also es muss wirklich sehr großzügig aufgetragen werden.
4: Doch selbst wer sich sorgfältig eincremt, ist laut Dr. Fabian Ziller nicht automatisch auf der sicheren Seite. Denn UV-Strahlen erreichen unsere Haut auch dann, wenn sich die Sonne hinter Wolken versteckt oder wir im Schatten sitzen.
3: Die Sonnenstrahlung kann durch Wolken hindurchgehen. Wird geringfügig gefiltert, aber kann durchgehen. Also das ist trügerisch. Und

0: Zeichen gesunder Haut, sondern eine Schutzreaktion des Körpers auf UV-Strahlung.
1: Grundsätzlich ist das schon so, dass die Haut dann bräunt. Aber nichtsdestotrotz muss man sagen, sowohl die Rötung ist ein Zeichen, dass zu viel UV-Licht die Haut berührt hat. Und auch die Bräune ist ja letztendlich ein Schutzmechanismus. Die Haut bräunt als Schutz gegen die UV-Strahlung. Sie wird auch etwas dicker, man nennt das Lichtschwiele. Also insofern ist der Mythos, ich kenne das noch aus der eigenen Kindheit, da wünscht man sich rot zu werden, weil man dachte, man wird dann irgendwann braun. Es ist aber nicht sehr gesund und überhaupt nicht ratsam.
0: Die Sonne komplett zu meiden ist deshalb nicht die Lösung. Denn sie gehört zum Sommer dazu, solange wir bewusst mit ihr umgehen. Wer die intensive Mittagssonne meidet, auf Kleidung und Sonnenschutz setzt und seine Haut nicht unnötig belastet, kann die Warmtage trotzdem genießen. Denn am Ende zählt nicht, wie braun man aus dem Urlaub zurückkommt, sondern wie gesund die Haut bleibt.
2: Traditionen verbinden Generationen und prägen die Identität einer Stadt. In Grimma wurde im Juli erneut an die Gründung des 2. Königlich-Sächsischen Husarenregiments Nummer 19 erinnert. Mit einer Kranzniederlegung am Husarendenkmal gedachten die Mitglieder des Husarenvereins gemeinsam mit Vertretern der Stadt und zahlreichen Gästen der Geschichte des Regiments. Gleichzeitig stand die Frage im Mittelpunkt, wie gelebte Traditionen auch künftig bewahrt und an junge Menschen weitergegeben werden können.
3: Tradition schafft Verbindung. Das zeigen die Grimmer Husaren hier bei der jährlichen Kranzniederlegung. Musikalisch unterstützt wurden sie wieder vom Jugendblasorchester Grimma. Das Miteinander unter den Vereinen wird hier intensiv gelebt und wächst.

0: 25 Jahre blickt Vereinsvorstand Jürgen Rolle auf gelebte Tradition im Husarenverein 2. Königlich-Sächsisches Husarenregiment Nr. 19 zurück. Das wird in jedem Jahr unter anderem bei der Kranzniederlegung zur Erinnerung an die Regimentsgründung deutlich. Dabei wird auch der Nachwuchs intensiv in das Vereinsleben eingebunden und Traditionen somit weitergegeben. Wie es gelingt, solche Traditionen aufrechtzuerhalten, dafür hat er eine deutliche Antwort.
1: Das ist gar nicht so schwer, das ist einfach hier drin. Da kann man nichts anderes sagen, das gehört bei uns dazu. Das ist Leib und Seele, das ist Tradition.
0: Das Denkmal erinnert an die gefallenen Husaren im Ersten Weltkrieg. Nachdem es 1945 demontiert wurde, kehrte es durch eine Bürgerinitiative 1990 zurück an die Leipziger Straße. Die Grimmauer Husaren erhalten in ihrer Arbeit intensive Unterstützung durch die Stadt Grimma. Auch weit über die Beteiligung an der Kranzniederlegung, hier durch Oberbürgermeister Tino Kiesig.
2: Solche Veranstaltungen sind für mich sehr besonders, weil sie kulturhistorisch wertvoll sind, weil sie die Identität unserer Region erhalten und natürlich auch für neue Generationen überliefern, pflegen. Und das sieht man nicht nur an den tollen Uniformen, sondern eben auch an dem Moment des Innehaltens, des Gedenken und wo man wirklich auch jungen Menschen beibringen kann, was Grimma einst ausgezeichnet hat. Nicht nur die militärische Disziplin, sondern eben auch das Zusammenleben mit vielerlei Identitäten. Einst statt auch der 1000 Pferde, auch die Verbindung zum Sportpartner Pferd. Und jeher auch das Entwickeln von großen Anlagen. Wir sehen die Husarenkaserne in Grimma als historisches Relikt, was wir aber weiterentwickeln sollen und wollen. Und ich glaube, die Überlieferung dieser Werte ist etwas sehr Wertvolles, was wir auch für die Zukunft und für die kommenden Jahre uns behalten sollten.
0: Tradition erlebbar und wieder bewusster zu machen sowie weiterzugeben, ist aus Sicht des Stadtoberhauptes wichtig. Dazu schätzt er, dass hiesige Traditionen Menschen zusammenbringen. Das soll auch der kürzlich gegründete Verein Netzwerk Grimma e.V., der lokale Initiativen unterstützen und regionale Identität wahren soll, um Herausforderungen, die vor der Haustür bestehen, gemeinsam zu bewältigen. Dazu braucht es ein Miteinander, was die Vereine hier gut zeigen und was Veranstaltungen wie diese aus dessen Sicht besonders machen.
2: Einerseits natürlich die verschiedenen Interessen, die hier zusammenkommen, sich bündeln und was ganz Tolles gestalten miteinander. Aber auch natürlich das Zeigen, das Präsentieren auch der Vereinsarbeit, des Ehrenamtes und natürlich auch der Leistung, die dahinter steht. Und das hört man hier einerseits natürlich anhand der Klänge, was das Jugendblasorchester auch bei hochsommerlichen Temperaturen

0: mit Bravour gemeistert hat. Und andererseits natürlich auch die herausfordernde Arbeit des Husarenvereins, der nicht nur kulturhistorisch Sachen aufarbeitet, sondern eben auch junge Menschen daran heranführt und unsere Identität, die lokale Identität wahrt und schützt.
1: Jürgen Rolle tritt nach 25 Jahren Vorstandsarbeit zurück und ist dankbar, im Verein jungen Nachwuchs zu finden, der Verantwortung übernehmen möchte. Neben einer Auszeichnung, die er in diesem Rahmen erhielt, wurde zudem eine Beförderung zum Unteroffizier vorgenommen. Damit wird die Leistung eines Husaren und seine intensive Weiterbildung in den vergangenen Jahren gewürdigt.
2: Man muss das wollen, aber nicht geschoben werden, sondern muss von sich selbst aus wollen. Und das ist es, glaube ich, was es ausmacht. Dann lebt man das, indem man all das versucht herauszufinden, wie es war, wie es hätte gewesen sein können.
1: Und so wird Tradition weitergegeben. Im Miteinander, aus eigener Motivation und für die Region. Unter diesem Blickwinkel halten die folgenden Salutschüsse noch einmal kräftiger durch die Stadt.
3: Danke.
4: Das war Sachsen aktuell vom Donnerstag. Mehr Meldungen sowie weitere Nachrichten finden Sie natürlich auch online wie gewohnt unter sachsen-fernsehen.de oder auf den gängigen Social-Media-Plattformen auf Instagram, Facebook und natürlich auch auf YouTube. Das gesamte Team wünscht Ihnen jetzt noch einen fantastischen Abend. Machen Sie es gut. Bis morgen.

Blockhausen klingt wie der Name eines Dorfes, ist aber in Wirklichkeit die Kreation eines Kettensägenkünstlers. Andreas Martin, Europameister von 2007. Der Name leitet sich vom Wort Blockhaus ab. Und Blockhäuser plus Kunst, das beschreibt gut, wofür Blockhausen steht. Jedes Frühjahr treffen sich Kettensägenkünstler aus der ganzen Welt in Blockhausen zu einem großen Wettbewerb. Die Teilnehmer schaffen große Werke aus Eichenholz, die anschließend permanent auf dem Gelände ausgestellt werden. Jedes Jahr gibt es ein neues Thema. Blockhausen stand auch Pate für eine spezielle Mountainbike-Strecke namens Blockline, deren Tore und andere Elemente ebenfalls aus Holz gefertigt sind.

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0: Einen schönen guten Abend und herzlich willkommen zu Chemnitz Aktuell an diesem Donnerstag. Schön, dass Sie mit uns wieder in den Abend starten. In unserer heutigen Sendung geht es unter anderem um Vorsorge bei hochsommerlichen Temperaturen. Denn die Hitze bringt nicht nur uns ins Schwitzen, auch Sonnenbrände treten immer häufiger auf. Dazu aber später mehr. Außerdem haben wir wieder aktuelle Nachrichten aus Chemnitz und Sachsen für Sie. Doch zunächst blicken wir auf ein Millionenprojekt, bei dem die Zeit drängt. Die Chemnitzer Feuerwehr- und Rettungsleitstelle muss technisch grundlegend modernisiert werden. Damit das Projekt starten kann, musste die Stadt jetzt kurzfristig mehr als 4 Millionen Euro bereitstellen. Geld, das eigentlich für die Schwimmhalle am Südring und den Terranova Campus vorgesehen war. Die Entscheidung des Oberbürgermeisters sorgt auch für Kritik in der Stadt. Diese verweist dagegen auf den enormen Zeitdruck durch den Freistaat. Was hinter der Eilentscheidung steckt, hat meine Kollegin Lisa Wetzel in Erfahrung gebracht.
1: Mehr als 5 Millionen Euro kostet die Modernisierung der integrierten Regionalleitstelle Chemnitz. Rund 4,1 Millionen Euro muss die Stadt zunächst selbst absichern. Dafür werden 3,37 Millionen Euro aus der geplanten Sanierung der Schwimmhalle am Südring und weitere 725.000 Euro aus der Erweiterung des Terranova Campus vorübergehend für das Projekt Leitstelle genutzt. Ein Interview zu den Vorwürfen war mit der Stadt Chemnitz nach eigenen Angabenleiter nicht möglich. Auf Anfrage beantwortete die Verwaltung die offenen Fragen deshalb schriftlich. Demnach sei die Modernisierung alternativlos. Die Stadt schreibt:
2: Alle 5 integrierten Regionalleitstellen in Sachsen müssen das bisher genutzte und von der Polizei Sachsen betriebene gemeinsame Netzwerk verlassen. Parallel dazu stehen regelmäßige und aus technischen Gründen notwendige Modernisierungen in allen Leitstellen für Rettungsdienst und Feuerwehr in Sachsen an.
1: Konkret müsse vor allem das System erneuert werden, mit dem Notrufe entgegengenommen und der Funkverkehr mit Feuerwehr und Rettungsdienst abgewickelt werde. Die bisherige Technik sei unter anderem nicht mehr mit neuen Funktionen wie dem Echtzeittext für hörgeschädigte Menschen kompatibel. Auch die Weiterentwicklung des bundesweiten Digitalfunknetzwerkes mache eine vollständige Erneuerung erforderlich. Für Diskussionen sorgt vor allem der Zeitdruck. Nach Angaben der Stadt habe das sächsische Innenministerium die Finanzierungszusage bis spätestens 30. Juli verlangt. Die vollständigen Unterlagen seien jedoch erst am 23. Juli eingegangen. Außerdem hätten zunächst umfangreiche Abstimmungen mit dem Innenministerium und den weiteren Trägern der Leitstelle sowie interne Prüfungen zur Finanzierung erfolgen müssen. Die Stadt erklärt dazu:
2: Der tatsächlich erforderliche Umfang der Beauftragung, der daraus resultierende Finanzbedarf sowie die Finanzierung der Maßnahme konnte abschließend erst am 30. Juli 2026 geklärt werden.
1: Deshalb sei eine Beteiligung des Stadtrates innerhalb der vorgegebenen Frist nicht möglich gewesen. Wörtlich heißt es weiter:
2: Selbst bei einer kurzfristigen Einberufung des Stadtrates hätte eine rechtzeitige Beschlussfassung nicht sichergestellt werden können. Eine Nichteinhaltung der durch das sächsische Staatsministerium des Inneren vorgegebenen Zeitschiene würde zu einer signifikanten Kostensteigerung und somit zu einem wirtschaftlichen Schaden für die Stadt Chemnitz führen.
1: Kritik komme laut Medienberichten dennoch aus mehreren Stadtratsfraktionen. AfD und BSW bemängeln, dass der Stadtrat vor der Eilentscheidung nicht eingebunden worden sei. Auch die CDU hält die Modernisierung zwar für notwendig, kritisiert aber die kurzfristige Fristsetzung durch den Freistaat. Linke, SPD und Grüne sehen die Eilentscheidung angesichts der Bedeutung der Leitstelle grundsätzlich als vertretbar an, bewerten die Umschichtung der Mittel für Schwimmhalle und Terranova Campus jedoch ebenfalls kritisch. Die Stadt betont hingegen, dass beide Projekte weiterhin umgesetzt werden sollen. Die bereits beschlossenen Verpflichtungsermächtigungen blieben bestehen. Die Sanierung der Schwimmhalle am Südring und die Erweiterung des Terranova Campus sollen im Doppelhaushalt 2027-2028 neu eingeordnet und finanziell abgesichert werden.

0: Und bei uns im Programm geht es jetzt weiter mit aktuellen Einsätzen und Ereignissen des Tages bei Polizei, Feuerwehr und Rettungsdiensten.
1: Großer Schreck am Donnerstagnachmittag in der Galerie Roter Turm in Chemnitz. Gegen 14.30 Uhr wurde Alarm ausgelöst und das Einkaufszentrum vorsorglich geräumt. Die Feuerwehr rückte mit 5 Fahrzeugen an. Schnell stellte sich jedoch heraus, dass kein Brand vorlag. Ausgelöst wurde der Alarm durch Bauarbeiten in einem Geschäft, bei denen eine Sprinkleranlage aktiviert wurde. Laut Feuerwehr entstand dabei kein größerer Schaden. Die Anlage konnte zurückgesetzt werden und ist wieder voll funktionsfähig. Nachdem feststand, dass keine Gefahr bestand, durften die Besucher das Einkaufszentrum nach rund 20 Minuten wieder betreten. Der Einsatz war damit beendet. Die Polizei verzeichnet aktuell wieder vermehrt Betrugsanrufe im Zuständigkeitsbereich der Polizeidirektion. Beinahe gelang es den Tätern auf diese Weise, an fremde Ersparnisse zu gelangen. Immer häufiger findet inzwischen die Variante des Schockanrufs »schwere Erkrankung« Anwendung, so beispielsweise gestern in Chemnitz und Schorlau. Dabei geben sich die Täter als Arzt oder Klinikmitarbeiter aus und behaupten, dass ein Angehöriger des Angerufenen schwer an Krebs erkrankt wäre und nur mit einem speziellen Medikament die Behandlung fortgesetzt werden könne. Für die Beschaffung der Arznei wird von den Angerufenen in der Folge Geld, alternativ auch Schmuck oder Gold, gefordert. Die Rettungsleitstelle informierte die Polizei am Donnerstagmorgen über den Brand eines in der Lutherstraße abgestellten Motorrollers. Kameraden der Feuerwehr löschten die Flammen. Verletzt wurde niemand. Der Sachschaden beläuft sich auf etwa 1.500 Euro. Die Ermittlungen zu dem Brand wurden aufgenommen. Beim Wenden in einer Grundstückszufahrt der Lotharstraße verwechselte der 30-jährige Fahrer eines Pkw VW vermutlich Gas und Bremse und kollidierte infolgedessen mit einem Zaunpfeiler aus Beton. Verletzt wurde dabei niemand. Der entstandene Sachschaden beziffert sich insgesamt auf etwa 20.000 Euro. In der Nacht zu Donnerstag öffneten Unbekannte gewaltsam das Eingangstor eines Firmengeländes in der mittleren Dorfstraße und entwendeten eine Kabeltrommel im Wert von mehr als 5.000 Euro. Am Tor entstand ein Sachschaden in Höhe eines mittleren zweistelligen Eurobetrages. Nach derzeitigem Kenntnisstand waren mindestens 3 Unbekannte an der Tat beteiligt. Sie transportierten das Diebesgut mit einem hellen Transporter ab, bei dem es sich vermutlich um einen Fiat oder Mercedes handelte, wie die Polizeidirektion Chemnitz mitteilte.
0: Wir machen jetzt eine kurze Pause und sind gleich mit spannenden Meldungen aus Chemnitz und Sachsen für Sie zurück. Außerdem sind wir der Frage nachgegangen, wie gefährlich ist Sonnenbrand wirklich? Bleiben Sie also dran.
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3: Herzlich willkommen zurück zu Chemnitz Aktuell an diesem Donnerstag. Schön, dass Sie dran geblieben sind. Bei uns geht es jetzt um Ihre Gesundheit. Nach dem Sommerurlaub möglichst braun nach Hause zu kommen, gehört für viele einfach dazu. Doch während wir die Sonne genießen, richtet sie oft unbemerkt Schäden in unserer Haut an. Warum nicht nur Sonnenbrand, sondern vor allem die UV-Strahlung zum Problem wird und Sommerbräune längst kein Zeichen gesunder Haut ist, erfahren Sie jetzt.
4: Also nach so einem Sonnenurlaub knackbraun nach Hause zu kommen, finde ich, ist nicht das erstrebenswerte Ziel.
5: Sommer, Sonne, Sonnenbrand. Gerade in den warmen Monaten wird die Kraft der UV-Strahlung oft unterschätzt.
4: Was man jedoch nicht sieht, das sind DNA-Schäden, die in der Haut auftreten können.
5: Für viele gehört die Sonne zum Sommer einfach dazu. Ob im Freibad, am See oder im Urlaub. Die warmen Tage draußen zu genießen, klingt nach einem perfekten Sommertag. Doch dabei gerät schnell in Vergessenheit. Die Sonne tut unserem Körper zwar gut, kann unserer Haut aber auch erheblichen Schaden zufügen, erklärt Dr. Fabian Ziller, Leiter des Hautkrebszentrums im DRK-Krankenhaus Chemnitz-Rabenstein.
4: Also grundsätzlich ist die Sonne gesund. Wir brauchen die Sonne für die Vitamin-D-Produktion. Wir brauchen die Sonne für Stimmungsaufhellung und den Biorhythmus. Die Sonne auf der anderen Seite, wenn man sie zu viel genießt, kann auch Schaden nehmen.
5: Ein Sonnenbrand ist weit mehr als nur gerötete Haut. Die Schäden reichen oft deutlich tiefer, als wir auf den ersten Blick erkennen können. Durch die UV-Strahlung entsteht eine Entzündungsreaktion in der Haut. Sie rötet sich, schwillt an und kann im schlimmsten Fall sogar Blasen bilden. Bei starker Hitze können zusätzlich Kreislaufprobleme auftreten. Die eigentliche Gefahr bleibt jedoch unsichtbar. UV-Strahlung kann das Erbgut der Hautzellen schädigen. Viele dieser Schäden kann der Körper zwar reparieren, aber eben nicht unbegrenzt.
4: Es gibt im Körper diese Strangbrüche, die innerhalb des Erbguts entstehen, innerhalb der DNA. Da gibt es einen Reparaturmechanismus. Der Körper kann viele tolle Sachen und der kann eben auch diese Strangbrüche wieder reparieren. Aber halt nicht beliebig viel. Und deswegen kann das System auch irgendwann überlastet werden. Was übrigens auch bei Kindern gilt. Deswegen sollen ja gerade auch Kinder nicht in der prallen Sonne sein. Dort ist dieses Reparatursystem noch nicht voll ausgebildet. Die haben eine dünnere Haut.
5: Ein einzelner Sonnenbrand löst dabei also noch keine bleibenden Schäden aus. Entscheidend ist vielmehr die Summe der UV-Strahlung, der unsere Haut im Laufe des Lebens ausgesetzt ist. Jeder weitere Sonnenbrand fordert diese Reparaturmechanismen erneut heraus. Umso wichtiger ist es, die Haut rechtzeitig zu schützen. Aus medizinischer Sicht beginnt dieser Schutz lange vor dem Griff zur Sonnencreme.
4: Der Sonnenschutz sollte so gestaltet sein, dass das Allerwichtigste ist, übermäßige Sonne, zum Beispiel Mittagssonne, zu meiden. Das ist erstmal, das Meiden ist das Wichtigste. Der zweite Punkt ist textiler Sonnenschutz. Mütze aufsetzen, T-Shirt aufziehen, damit eben die Sonne nicht übermäßig auf die Haut kommt. Und erst an dritter Stelle kommt dann die Sonnencreme für unbedeckte Haut. Und auch hier gilt, Sonnencreme sollte großzügig aufgetragen werden. Das ist ganz wichtig. Wenn man das zu dünn macht, dann erreicht man diesen angegebenen Lichtschutzfaktor bei weitem nicht. Also es muss wirklich sehr großzügig aufgetragen werden.
5: Doch selbst wer sich sorgfältig eincremt, ist laut Dr. Fabian Ziller nicht automatisch auf der sicheren Seite. Denn UV-Strahlen erreichen unsere Haut auch dann, wenn sich die Sonne hinter Wolken versteckt oder wir

0: im Schatten sitzen.
1: Die Sonnenstrahlung kann durch Wolken hindurchgehen, wird geringfügig gefiltert, aber kann durchgehen. Also das ist trügerisch. Und auch im Schatten, uneingecremt, kann man einen Lichtschaden bekommen. Und das ist ja auch zum Beispiel, wenn man an der Ost- und an der Nordsee ist, trügerisch. Dort hat man den kühlen Wind, man hat die Bewölkung und man sieht gar nicht so selten Sonnenbrand bei Leuten, weil die das einfach unterschätzen. Hinzu kommt, dass in diesen Regionen Wasser reflektiert. Das erhöht dann zusätzlich nochmal die UV-Strahlung.
0: Auch beim Thema Bräune hält sich ein Irrglaube hartnäckig. Erst rot werden, dann braun. Viele wünschen sich, möglichst gebräunt aus dem Sommerurlaub zurückzukommen. Tatsächlich ist die Bräune aber kein Zeichen gesunder Haut, sondern eine Schutzreaktion des Körpers auf UV-Strahlung.
1: Grundsätzlich ist das schon so, dass die Haut dann bräunt. Aber nichtsdestotrotz muss man sagen, sowohl die Rötung ist ein Zeichen, dass zu viel UV-Licht die Haut berührt hat. Und auch die Bräune ist ja letztendlich ein Schutzmechanismus. Die Haut bräunt als Schutz gegen die UV-Strahlung. Sie wird auch etwas dicker, man nennt das Lichtschwiele. Also insofern ist der Mythos, ich kenne das noch aus der eigenen Kindheit, wünscht man sich rot zu werden, weil man dachte, man wird dann irgendwann braun. Es ist aber nicht sehr gesund und überhaupt nicht ratsam.
0: Die Sonne komplett zu meiden ist deshalb nicht die Lösung. Denn sie gehört zum Sommer dazu, solange wir bewusst mit ihr umgehen. Wer die intensive Mittagssonne meidet, auf Kleidung und Sonnenschutz setzt und seine Haut nicht unnötig belastet, kann die Warmtage trotzdem genießen. Denn am Ende zählt nicht, wie braun man aus dem Urlaub zurückkommt, sondern wie gesund die Haut bleibt.
2: Hier also die Mittagssonne meiden und selbst im Schatten gern zur Sonnencreme greifen. Und bei uns im Programm geht es jetzt weiter mit Meldungen aus Sport, Kultur und Politik, kurz und kompakt zusammengefasst.
3: Bei den Rosa Flamingos im Tierpark Chemnitz können aktuell wieder Jungtiere beobachtet werden. Bereits Mitte Juni schlüpften die ersten Küken. Insgesamt sind in diesem Jahr 10 Jungtiere hinzugekommen, das letzte am 9. Juli. Mit 10 Küken in diesem Jahr verzeichnet der Tierpark einen neuen Nachzuchtrekord. Und gleichzeitig die 5. erfolgreiche Flamingo-Nachzucht in Folge seit 2022. Obwohl Flamingos zu den beliebtesten und häufig gehaltenen Vogelarten in zoologischen Einrichtungen zählen, galten sie lange Zeit als schwer zu züchten. Die Voraussetzungen für eine erfolgreiche Fortpflanzung wurden intensiv erforscht. Es stellte sich heraus, dass unter anderem eine ausreichend große Gruppe, ein möglichst ausgeglichenes Geschlechterverhältnis sowie eine störungsarme Umgebung erforderlich sind. Die Jungtiere sind leicht an ihrem weißgrauen Gefieder zu erkennen. Die typische rosa Färbung entsteht erst nach und nach durch die Aufnahme carotinoidhaltiger Nahrung und ist erst im Alter von mehr als 3 Jahren vollständig ausgeprägt. Die Mehrheit der Medizinstudierenden in Sachsen ist offen für eine Niederlassung und selbst für eine Praxis auf dem Lande. Das ergab eine Befragung im Auftrag der Techniker Krankenkasse an Hochschulen des Freistaates. Demnach können sich 71% der Befragten eine künftige Niederlassung vorstellen, 21% sind unentschlossen und 8% lehnen das ab. Die Ergebnisse dieser Stichprobe zeichneten ein Stimmungsbild der Einstellungen der Studierenden. Hieß es. Laut TK gab der medizinische Nachwuchs zwar an, dass der ländliche Raum nicht zu seinen bevorzugten Niederlassungsregionen zählt, aber nur für 19% der Stichprobe ist eine Niederlassung in einer ländlichen Region unter keinen Umständen eine Option, hieß es. Eine gute Verkehrsanbindung, die Nähe zu einer größeren Stadt, eine verlässliche medizinische Infrastruktur, finanzielle Unterstützung sowie Angebote wie Schule und Kindergarten am Ort werden am häufigsten als Bedingungen genannt, um dort zu arbeiten. Die Trockenheit setzt den sächsischen Talsperren zu. Obwohl die Trinkwassertalsperren im Schnitt zu 81,6% gefüllt sind, gibt es regional starke Unterschiede, teilte die Landestalsperrenverwaltung auf Anfrage mit. Im Vogtland und im Westerzgebirge seien die Trinkwassertalsperren ausreichend gefüllt, zwischen 86% und 95%. Im mittleren Erzgebirge zeigten sich dagegen die Auswirkungen der aktuellen Trockenperiode, die seit Monaten weit unterdurchschnittlichen Zuflüsse zu den Talsperren, im Juli nur etwa 1/3 der langjährigen Mittelwerte für diesen Monat, hätten zu deutlich geringeren Stauinhalten und einer angespannteren Situation geführt, hieß es. Einige Talsperren in Sachsen sind untereinander verbunden. Das Wasser aus gut gefüllten Anlagen kann in Bedürftige umgeleitet werden. Talsperren sind dafür gebaut, auch längere Trockenperioden ausgleichen zu können. Ein trockenes Jahr ist in der Regel unproblematisch. Über mehrere Jahre andauernde Trockenperioden erfordern angepasste Maßnahmen, sagte LTV-Sprecherin Katrin Schöne der Deutschen Presseagentur. Dabei arbeite man eng mit den regionalen Wasserversorgungsunternehmen zusammen. Die Zahl der Badetoten hat sich in Sachsen im Vergleich zum Vorjahreszeitraum fast verdoppelt. Zwischen Jahresbeginn und Ende Juli ertranken in den sächsischen Gewässern 13 Menschen, wie die Deutsche Lebensrettungsgesellschaft DLRG mitteilte. Im Vorjahreszeitraum waren es demnach 7 Badetote. Die meisten Badetoten verunglückten laut der Bilanz in Seen. Dort ereigneten sich 6 der 13 Fälle. Außerdem war die überwiegende Mehrzahl der Verunglückten männlich. In Sachsen waren laut der DLRG 9 der Badetoten männlich, 2 weiblich und bei den anderen beiden Unfällen war das Geschlecht nicht bekannt. Auch bundesweit waren die meisten Badetoten männlich. Der DLRG zufolge über alle Altersgruppen hinweg 85%. DLRG-Präsidentin Ute Vogt sagte, dass leichtsinniges Verhalten, etwa in Verbindung mit Alkohol und anderen Drogen, zu besonders vielen Badeunfällen bei Jungen und jungen Männern führt.
2: Und wir bleiben thematisch bei der Hitze, denn die heißen Temperaturen haben uns auch weiterhin fest im Griff. Auch heute stiegen diese auf über 30 Grad in unserer Stadt an. Und ob in den kommenden Tagen mit einer Abkühlung zu rechnen ist, erfahren Sie jetzt in unseren Wetteraussichten für Chemnitz.
4: Der heutige Tag in Chemnitz zeigte sich von seiner freundlichen Seite. Bei viel Sonnenschein und nur wenigen Wolken kletterten die Temperaturen auf sommerliche 27 Grad, sodass es ein rundum angenehmer und heiterer Tag wurde. In der kommenden Nacht bleibt der Himmel weitgehend klar und es ist mild. Die Temperaturen sinken auf milde 19 Grad, wodurch es eine angenehm laue Nacht wird. Der morgige Freitag präsentiert sich erneut heiter mit einem freundlichen Mix aus Sonne und lockeren Wolken. Die Höchstwerte erreichen rund 23 Grad, sodass es etwas frischer wird als heute, aber weiterhin sehr angenehm bleibt. In den darauffolgenden 3 Tagen bleibt das Wetter sommerlich und freundlich. Am Samstag scheint verbreitet die Sonne bei etwa 25 Grad, am Sonntag wird es bei heiterem Himmel mit rund 31 Grad richtig heiß und auch am Montag setzt sich der freundliche Charakter mit angenehmen 29 Grad fort.
2: Auch am Freitag gibt es wieder teure Fotos in und um Chemnitz. Polizei und Ordnungsamt stehen unter anderem auf der Glöserer Straße und der Gaußstraße. Wir wünschen Ihnen trotzdem eine gute und vor allem blitzfreie Fahrt. Kommen Sie sicher an Ihrem Ziel an.

0: Einen wunderschönen guten Abend und herzlich willkommen, liebe Zuschauerinnen und Zuschauer, zu Leipzig aktuell an diesem Donnerstag. Schön, dass Sie auch heute wieder eingeschaltet haben, um mit uns auf die Themen des Tages und der vergangenen Nacht zu schauen. Natürlich wird zunächst bei uns die aktuelle Lage am und um den Flughafen Leipzig-Halle ein Thema sein. Gestern Abend trafen unter anderem der Bundesinnenminister Alexander Dobrindt und Sachsens Innenminister Armin Schuster am Flughafen ein, um sich zu der Lage zu äußern. Wie prekär die Situation rund um den Drohnenangriff ist, dazu gleich mehr. Außerdem bei uns heute ein Thema: Die Marktschreier sind zurück am Völkerschlachtdenkmal. Den Blick auf den etwas anderen Wochenmarkt gibt es neben den Wetteraussichten mit dem Deutschen Wetterdienst im zweiten Teil von Leipzig aktuell. Eine Drohne mit Sprengstoff im Sicherheitsbereich des Flughafens Leipzig-Halle, dazu ein mögliches zweites Flugobjekt und viele offene Fragen. Bundesinnenminister Alexander Dobrindt spricht von einem hybriden Anschlagsszenario. Was bislang belegt ist, wie verwundbar die kritische Infrastruktur ist und welche Konsequenzen jetzt folgen könnten, dazu jetzt mehr.
1: Das ist eine neue Gefahrenqualität.
2: Eine Drohne mit Sprengstoff im Sicherheitsbereich eines deutschen Flughafens, ein mögliches zweites Flugobjekt, das eine Frachtmaschine getroffen haben könnte, und Sicherheitsbehörden, die von einer hybriden Bedrohung sprechen. In der Nacht zum Mittwoch entdeckte ein Mitarbeiter des Flughafens die Drohne im Sicherheitsbereich des Frachtflugbetriebs nahe der Südpiste. An ihr befand sich eine Sprengvorrichtung. Spezialkräfte der Bundespolizei untersuchten sie mit einem ferngesteuerten Roboter. Der Zünder wurde entfernt. Die Ladung wurde nach Angaben des Bundesinnenministers anschließend kontrolliert gesprengt. Der Flugverkehr kam zeitweise vollständig zum Stillstand. Menschen wurden nach bisherigem Kenntnisstand nicht verletzt. Dass es sich aus Sicht der Behörden nicht um einen verirrten Freizeitpiloten handelt, macht Sachsens Innenminister Armin Schuster deutlich.
3: Das ist nicht irgendjemand, der fälschlicherweise in der Anflugschneise mit seiner Drohne herumspielt. Hier geht es um eine sehr ernste Angelegenheit. Die Tatsache, dass erstmals in Deutschland eine Drohne mit Sprengstoff bestückt wurde, jedenfalls meiner Erinnerung nach, spricht, glaube ich, Bände, von welchem Szenario wir sprechen müssen.
2: Die Drohne lag nach Angaben aus Sicherheitskreisen in der Nähe einer ukrainischen Transportmaschine vom Typ Antonov. Ob das Flugzeug das Ziel war, ist nicht geklärt. Offen ist ebenso, wo die Drohne gestartet wurde, welchen Weg sie nahm und ob sie auf dem Gelände landen sollte, abstürzte oder dort abgelegt wurde. Die Ermittler beschäftigen sich laut Sachsens Innenminister Armin Schuster noch mit einem zweiten Ereignis.
3: Wir machen umfangreiche Umfeldmaßnahmen um diesen Flughafen. Sie denken bitte an den zweiten Vorfall. Wir suchen ja noch nach Teilen einer möglicherweise zweiten Drohne.
2: Ein Frachtflugzeug musste wegen der Sperrung des Flughafens durchstarten. Dabei kollidierte es nach Angaben des Landeskriminalamts mit einem unbekannten Flugobjekt. Die Maschine landete anschließend in Hannover. Dort wurden leichte Schäden festgestellt. Ein belastbarer Nachweis, dass es sich bei dem Objekt um eine zweite Drohne handelte, liegt zunächst nicht vor. Auch ein Zusammenhang zwischen beiden Vorfällen ist noch nicht geklärt. Damit wird aus dem nächtlichen Einsatz eine grundsätzliche Sicherheitsfrage. Wie konnte eine Drohne mit Sprengstoff bis in diesen Bereich des Flughafens gelangen? Nach Behördenangaben fand ein Mitarbeiter das Fluggerät. Öffentlich ungeklärt ist, ob die vorhandene Technik die Drohne zuvor registrierte. Dobrindt sagt, das Fluggerät sei nach dem bisherigen Erkenntnisstand gezielt so konstruiert worden, dass es bestehende Systeme umgehen konnte. Die technische Untersuchung muss zeigen, ob sich diese Einschätzung bestätigt.
1: Das alles deutet nicht auf amateurhaftes Vorgehen hin. Wir reden hier von einer professionellen, hybriden Bedrohungslage, mit der wir uns weiter auseinandersetzen müssen.
2: Den technischen Kampf zwischen möglichen Angreifern und den Sicherheitsbehörden beschreibt Dobrindt noch drastischer.
1: Das heißt, es ist ein Wettlauf oder ein Wettrüsten, das wir hier erleben im Bereich der hybriden Bedrohung.
2: Hybride Angriffe bewegen sich bewusst in einer Grauzone. Sie können Infrastruktur beschädigen, Informationen stehlen oder eine Bevölkerung verunsichern, ohne dass der Urheber offen Verantwortung übernimmt. Dabei können Sabotage, Cyberangriffe, Spionage und Desinformation miteinander verbunden werden. Gerade diese Unklarheit erschwert die Reaktion. Wer wurde angegriffen, von wem und mit welchem Ziel? Dobrindt hält auch eine Beteiligung ausländischer Akteure für denkbar.
1: Wir haben es hier mit einem Wettbewerb zu tun, der möglicherweise auch fremde Mächte mit einschließt. Das wird Teil der Ermittlung sein, die ganz offensichtlich zu erheblicher Verunsicherung in Deutschland beitragen wollen. Nicht nur an Flughäfen, auch an anderen Stellen, nicht nur mit Drohnen, sondern auch mit anderen Maßnahmen. Das ist Teil einer hybriden Bedrohungslage, die wir sie heutzutage erleben.
2: Das ist eine sicherheitspolitische Einschätzung. Ein Beweis für die Beteiligung eines bestimmten Staates ist es nicht. Bislang sind weder Täter noch Auftraggeber öffentlich identifiziert. Auch Motiv und Anschlagsziel bleiben ungeklärt. Vor einer voreiligen Festlegung warnt deshalb auch Sachsens Generalstaatsanwalt Wolfgang Schwürzer.
4: Sämtliche denkbaren strafrechtlichen Hintergründe, einschließlich eines extremistischen oder terroristischen Motivs, werden in alle Richtungen geprüft. Zum jetzigen Zeitpunkt wäre es aber unseriös, sich auf irgendwelche bestimmte Motivation festzulegen.
2: Die Generalstaatsanwaltschaft Dresden und das Landeskriminalamt Sachsen führen die Ermittlungen mit spezialisierten Einheiten. Sie müssen klären, woher die Drohne kam, wie die Sprengvorrichtung aufgebaut war, ob weitere Personen beteiligt waren und ob die beiden Ereignisse in derselben Nacht miteinander verbunden sind. Auch extremistische, terroristische oder staatlich gesteuerte Hintergründe werden geprüft. Der Vorfall allein macht aus Deutschland kein Land im Krieg. Es gibt keinen festgestellten Verteidigungsfall. Und ein hybrides Anschlagsszenario ist nicht automatisch ein militärischer Angriff. Doch genau darin liegt die Gefahr. Ein möglicher Gegner muss keinen Krieg erklären, um Menschen zu verunsichern, wichtige Infrastruktur zu bedrohen und Sicherheitslücken offenzulegen. Die Sprengvorrichtung ist entschärft. Die Grauzone zwischen Frieden und Angriff bleibt.
0: Und wir schauen jetzt auf alle weiteren wichtigen Meldungen von diesem Donnerstag, kurz und kompakt für Sie zusammengefasst.
5: Auf der B184 zwischen Leipzig und Delitzsch hat es am Mittwochnachmittag einen schweren Verkehrsunfall gegeben. Laut Polizei sind dabei zwei Menschen schwer verletzt worden. Ein 62-jähriger Fahrer eines Ford Focus geriet in einer Rechtskurve auf die Gegenfahrbahn und kollidierte mit einem Peugeot, der von einem 86-Jährigen gesteuert wurde. Der Peugeot überschlug sich nach dem Zusammenstoß und prallte gegen eine Leitplanke. Eine 23-Jährige konnte nicht mehr rechtzeitig bremsen und fuhr mit ihrem VW ab auf den Ford auf. Beide verletzten Fahrer wurden ins Krankenhaus gebracht. Die Polizei ermittelt nun wegen Gefährdung des Straßenverkehrs. Über die Höhe des entstandenen Sachschadens gibt es noch keine Informationen. An der Anschlussstelle Patenaue auf der A38 in Fahrtrichtung Göttingen hat es gestern einen Verkehrsunfall gegeben. Laut Angaben der Verkehrspolizei ist ein LKW gegen 5.15 Uhr mit einer Leitplanke kollidiert und daraufhin quer auf der Fahrbahn zum Stehen gekommen. Der 56-jährige Fahrer blieb unverletzt, jedoch musste die Unfallstelle bis 12.30 Uhr vollständig gesperrt werden. Es entstand ein Sachschaden von etwa 30.000 Euro. Die Ermittlungen zur Ursache des Unfalls sind im Gange. In Leipzig-Neulindenau hat die Polizei Ermittlungen wegen eines Verstoßes gegen das Tierschutzgesetz aufgenommen. Laut den Behörden wurde im April 2026 ein Kater so schwer verletzt, dass er eingeschläfert werden musste. Der Vorfall ereignete sich am 12. April, als der Kater mit schweren Verletzungen an den Hinterläufen und einem teilweise entharten Schwanz nach Hause zurückkehrte. Bereits am Vortag war eine weitere Katze derselben Familie mit schweren Gesichtsverletzungen heimgekehrt und musste operiert werden. Die Polizei prüft nun mögliche Zusammenhänge zwischen diesen und früheren Vorfällen, bei denen eine Katze der Familie tot aufgefunden wurde. Im Umfeld des Wohnhauses befinden sich mehrere Kleingartenvereine, die als Tatorte in Betracht kommen könnten. Zeugen werden gebeten, sich beim Polizeirevier Südwest in Leipzig zu melden.

0: Das waren die wichtigsten Meldungen aus Leipzig und der Umgebung. Wir sind gleich nach einer kurzen Werbepause wieder zurück und schauen dann auf eine ganz traditionelle und besondere Gilde, die Marktschreier. Denn seit heute sind die Marktschreier wieder am Völkerschlachtdenkmal und das ist mehr als nur ein ganz normaler Markttag. Wir waren vor Ort und haben uns das bunte Treiben genauer angeschaut.
1: Die echte Gilde der Marktschreier begeht in diesem Jahr ihr 56-jähriges Firmenjubiläum und wird dieses in Leipzig groß feiern. Vom 6. bis 9. August wird die Gilde am Völkerschlachtdenkmal 4 Tage lang für Stimmung sorgen. Mehr Infos gibt es unter gilde-der-marktschreier.de.

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6: Und das ist Leipzig aktuell an diesem Donnerstag. Willkommen zurück. Wer auf dem Wochenmarkt einkauft, kennt das. Die Händler preisen ihre Waren an, mal charmant und mal lautstark. Doch am Völkerschlachtdenkmal wird daraus eine echte Show. Bei den Marktschreiertagen treten Händler aus ganz Deutschland seit heute sozusagen gegeneinander an und kämpfen mit kräftiger Stimme, flotten Sprüchen und besonderen Angeboten um die Kundschaft. Unser Reporter Jonas Jückeland hat sich mitten ins lautstarke Marktgeschehen gestürzt und sich umgeschaut.

0: der Pasta. Leute,
1: alles frische Ware.
2: Guck mal hier, mit Bewegung.
3: Kommt alle nach vorne!
4: Die Marktschreiertage 2026 am Leipziger Völkerschlachtdenkmal sind gestartet.
5: Warum ich hier bin, weil ich den einkaufen will.
4: Hier wird Ware nicht still präsentiert, hier wird um jeden Blick und jeden Kunden gerufen.
6: Hallo, wir haben hier auch noch was.
7: Wer hat in Leipzig die lauteste Stimme und kann man damit tatsächlich noch Geschäfte machen? Genau das zeigt sich bei den Markttagen 2026 hier am Völkerschlachtdenkmal. Händler aus ganz Deutschland liefern sich hier ein lautstarkes Verkaufsduell. Und ich guck mir das Ganze mal an.
4: Fisch, Käse, Nudeln und Schokolade. Die Stände liegen hier dicht beieinander, die Stimmen auch. Aus einem gewöhnlichen Einkauf wird ein kleines Schauspiel. Das Publikum entscheidet innerhalb weniger Augenblicke, wer seine Aufmerksamkeit bekommt. Am Fischstand arbeitet Heiko. Auf dem Markt bekannt als Alhinerk. Seit mehr als 3 Jahrzehnten gehört der Fischhändler zur Marktschreierbranche.
8: Den Beruf als Marktschreier macht aus, dass man natürlich jede Woche was anderes erlebt. Man hat jede Woche mit anderen Leuten zu tun. Nicht dieses stupide, morgens um 7 Uhr hingehen, nachmittags 16 Uhr stempeln oder so oder im Büro einfach abbauen. Wir haben jeden Tag im Grunde genommen eine andere Geschichte zu erzählen. Ich könnte im Grunde genommen in den ganzen 30 Jahren, solange wie ich das hier mache, bestimmt 5 Bücher füllen.
4: Wer stehen bleibt, wird angesprochen. Wer lächelt, bekommt den nächsten Spruch. Alhinerk beobachtet sein Publikum genau, sagt er, und muss in Sekunden auf dessen Reaktion antworten. Eine große Herausforderung.
8: Aber die Stimme ist gar nicht, glaube ich, maßgebend. Ein Marktschreier verkauft sich selbst. Das heißt, ob der Bananenverkauf, Forellen, Käse, vollkommen egal, Schwiegermutter. Ich hoffe, der kann alles verkaufen. Mit Witz und Humor geht das schon und Spontanität halt. Ne?
4: Ein paar Meter weiter steht Walter hinter seinem Käsetresen. Seine Kunden kennen ihn als Käsemai. Auch für ihn beginnt jedes Verkaufsgespräch mit der Frage, wie erreicht man die Menschen vor dem Stand?
9: Es ist hier tatsächlich ein bisschen einfacher als in anderen Weststädten. Da muss man die Leute mehr überzeugen. Hier ist es viel einfacher.
4: Der große Auftritt holt die Menschen an den Tresen. Nach dem letzten Spruch und dem Griff zum Portemonnaie beginnt allerdings der nüchterne Teil des Geschäfts. Weiß Käsemai alias Walter.
9: Also eigentlich zieht alles. Ne? Man muss halt gute Ware haben, das überzeugt dann. Sonst sind es gute Sprüche, wenn die Ware scheiße ist.
4: Kyriakos verkauft seine Pasta als Nudelkiri hier auf dem Markt. Seit 2011 ist der Händler als Marktschreier unterwegs. Seine bunten Nudelpakete bilden den Hintergrund für einen Auftritt, der längst zu seiner eigenen Marke geworden ist.
10: Ein Traum. Ich komme schon 6 Jahre hier nach Leipzig und die Leute kennen mich schon. Das Vertrauen ist schon aufgebaut. Ich habe immer tolle Sachen in Leipzig mit. Es ist einfach schön.
4: Die Stände hier stehen nah beieinander. Entsprechend schnell fliegen auch die Sprüche zwischen den Händlern hin und her.
11: Jetzt mache ich was ganz Verrücktes, nur weil ich den Blödmann eben dran nicht leiden kann.
4: Bei Nudelkiri trifft es diesmal den unmittelbaren Nachbarn, den Schoko-Uwe.
12: Es ist hier auf dem Markt, beim Arbeiten ist das alles nur Spaß. Wir müssen uns gegenseitig so ein bisschen hochnehmen, damit die Leute auch was zum Lachen haben. Aber in Wirklichkeit ist es ein feiner Kerl.
4: Doch zur Vorstellung gehören immer 2 Seiten. Diejenigen, die verkaufen und diejenigen, die sich überzeugen lassen sollen.
5: Das Fischangebot ist auf jeden Fall toll. Ich habe den in Erinnerung seit früherer Zeit, da war ich schon mal hier. Das hat mir gefallen.
4: Ein junger Marktbesucher aus Leipzig beschreibt, was ihn tatsächlich zum Kauf bewegen könnte.
13: Naja, wenn mir jemand das Produkt halt gut vermarkten kann und das mir auch gut erklären kann. Jetzt nicht nur hier, kauf das, sondern halt vielleicht eingehen, das ist besser als andere, weil so und so.
4: Und genau das macht hier offenbar für viele den Reiz aus. Gute Stimmung, direkte Gespräche und Angebote, die im Gedächtnis bleiben.
7: Ob das lauteste Angebot am Ende auch die meisten Kunden überzeugt? Diese Frage beantworteten jedenfalls viele Marktschreier eher damit, dass es eher auf die Kreativität ankommen würde als auf das lauteste Gebrüll. Und wer würde

0: Hallo, Frau Hegmann.
1: Hallo.
0: Ja, Frau Hegmann, Temperaturen über 30 Grad kombiniert mit schwülwarmer Luft, das ist die aktuelle Wetterlage. Woher kommt eigentlich diese schwülwarme Luft und wie kommt das Wetter zustande?
1: Aufgrund, dass wir vorderseitig eines großen Tiefdruckgebietes liegen, wird aus Südwesten halt doch die sehr heiße Luft aus dem Mittelmeerraum, die auch viel Feuchte mitbringt, zunehmend zu uns geführt. Und das beginnt die Kombination aus heißer Luft und feuchter Luft, deswegen sehr schwül.
0: Ja, schwülwarmes Wetter am Tag und tropische Nächte. Müssen wir denn auch in den nächsten Tagen mit wärmeren Nächten rechnen?
1: Es ist so, dass jetzt am heutigen Tag eine Kaltfront durchgegangen ist, tatsächlich ohne großartig, dass wir was gemerkt haben. Aber es sorgt erstmal für einen Luftmassenaustausch, für eine kurze Beruhigung, sodass die nächsten 2 Nächte gut genutzt werden können zum Durchlüften. Da sind keine tropischen Nächte angedacht. Aber schon zum Sonntag kommt wieder das nächste Tief. Wir geraten wieder auf die Vorderseite, wieder heiße Luft aus Südwesten. Da wird es schon wieder markant mit Temperaturen über 30 Grad und nächtlichen Temperaturen an die 20.
0: 30 bis 35 Grad, das klingt auch nach viel Sonnenschein. Mit Blick natürlich auf das Sommerferienende stellt sich vielen die Frage, ja, laden die kommenden Tage noch mal ein zum Ausflügen oder auch zum Baden oder ist auch mit Gewitter zu rechnen?
1: Also die nächsten Tage soll es durchweg trocken sein. Richtung Montag steigt das Schauer- und Gewitterpotenzial etwas an, aber auch da liegen wir bei aktuell 20% Wahrscheinlichkeit, also auch noch sehr gering. Von daher kann man die Zeit gerne noch nutzen in den Ferien, aber ich denke, spätestens Mitte nächste Woche wird es dann auch den ersten Knall wieder geben.
0: Sagt Kathleen Hickmann vom Deutschen Wetterdienst. Ihnen vielen Dank für das Gespräch und für die Aussichten.
1: Sehr gerne.
0: Und was sonst Leipzig und die Umgebung an diesem Donnerstag noch bewegt hat, erfahren Sie jetzt in unseren Kurznachrichten.
2: Der Leipziger Verein Buchkinder e.V. sammelt derzeit Spenden, um seine Arbeit fortsetzen zu können. Nach Angaben der Geschäftsführung benötigt der Verein dafür 100.000 Euro. Sven Riemer und Birgit Schulze-Wenig erklärten, Buchkinder e.V. habe in den vergangenen 25 Jahren mehr als 5.000 Kinder dabei begleitet, eigene Bücher zu gestalten. Im Rahmen einer Crowdfunding-Aktion seien bislang rund 55.000 Euro zusammengekommen. Die Verantwortlichen verweisen auf die Bedeutung kultureller Bildungsangebote für Kinder und Jugendliche. Wie es nach Abschluss der Aktion weitergeht, hängt nach Angaben der Geschäftsführung vom Ergebnis der Finanzierung ab. Der erste FC Lokomotive Leipzig hat am Mittwochabend einen knappen 2:1-Sieg gegen den BFC Preußen errungen. Trotz eines schweren Fehlers von Torhüter Andreas Naumann konnte das Team aus Leipzig den Sieg sichern, wie der Verein mitteilte. Das Spiel fand in Berlin statt und markierte einen wichtigen Schritt für Lok, nachdem sie zuvor gegen den ersten FC Magdeburg 2 nur ein Unentschieden erreicht hatten. Der entscheidende Moment kam in der 26. Minute, als Ricky Bornschein nach einer Flanke von Alexander Siebeck das Tor zum 1:0 erzielte. Diese Führung war entscheidend, um an der Tabellenspitze dran zu bleiben und die Serie verlorener Spiele gegen Aufsteiger zu beenden. Die Unterstützung der Fans war auch bei diesem Auswärtsspiel spürbar, was dem Team zusätzlichen Rückenwind gab. Trotz des knappen Ergebnisses bleibt Lok Leipzig im Rennen um die Spitzenplätze in ihrer Liga. Die BSG Chemie Leipzig hat im gestrigen Regionalligaspiel gegen den Halleschen FC mit 0:1 verloren. Die Partie fand im Alfred-Kunze-Sportpark statt und wurde von einem großen Polizeiaufgebot begleitet, um die Sicherheit der Fans zu gewährleisten. Besonders auffällig war das körperbetonte Spiel, bei dem der ehemalige Chemiespieler Stanley Ratifo mehrfach im Mittelpunkt stand. Trotz einiger Chancen, darunter ein scharf getretener Freistoß von Luca Bürger in der 33. Minute, blieb Chemie Leipzig torlos und konnte somit keinen Punktgewinn verzeichnen. Dies verstärkt den Fehlstart des Teams in die Saison, da sie nach 2 Spielen weiterhin ohne Punkte und Tore dastehen.
3: Der heutige Tag in Leipzig zeigte sich überwiegend heiter. Bereits am Morgen schien meist die Sonne und nur wenige Wolken zogen über den Himmel. Dieses freundliche Wetter setzte sich im weiteren Tagesverlauf fort. Dabei stiegen die Temperaturen auf 28 Grad. In der kommenden Nacht klart der Himmel vollständig auf. Die Temperaturen sinken dabei auf milde 20 Grad. Der morgige Freitag präsentiert sich ebenfalls freundlich und heiter, mit einem angenehmen Wechsel aus Sonne und lockeren Wolken. Die Höchstwerte erreichen rund 25 Grad, während es in den Frühstunden mit etwa 13 Grad noch etwas frischer bleibt. auch in den

0: Darauf folgenden drei Tagen bleibt es sommerlich warm. Am Samstag scheint bei wolkenlosem Himmel verbreitet die Sonne und die Temperaturen erreichen Höchstwerte um 28 Grad. Am Sonntag wird es mit bis zu 34 Grad hochsommerlich heiß. Tagsüber ist zunächst mit viel Sonnenschein zu rechnen, bevor am Abend einzelne Regenschauer aufziehen können. Auch am Montag bleibt es mit Höchstwerten um 33 Grad heiß. Dabei zeigen sich nur wenige Wolken am Himmel.
1: Und das war Leipzig aktuell vom heutigen Donnerstag. Ich bedanke mich sehr bei Ihnen und freue mich, wenn Sie auch morgen wieder mit dabei sind. Bis dahin finden Sie wie gewohnt alle wichtigen Meldungen aus der Messe statt, sowie alle Berichte aus der heutigen Sendung noch einmal zum Nachschauen und Nachlesen in unserer Mediathek unter www.sachsen-fernsehen.de. Mein Team und ich wünschen Ihnen jetzt noch einen angenehmen Donnerstagabend. Machen Sie es gut und bis morgen.

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0: Herzlich willkommen in einem neuen Monat und zum Regionalmagazin. Ich freue mich, dass ich Sie heute hier zum 1. August begrüßen darf und übergebe gleich an die Nachrichten. Herzlich willkommen zu den aktuellen Meldungen im Regionalmagazin. Aussteller für Ausbildungsmesse in Grimma gesucht. Die Ausbildungs- und Studienmesse Grimma findet am 7. November 2026 in der Muldentalhalle statt. Unternehmen und Bildungseinrichtungen können sich noch bis zum 31. August als Aussteller anmelden. Es stehen bis zu 93 Standplätze auf 2 Etagen zur Verfügung. Damit reagieren die Veranstalter auf die wachsende Nachfrage. Besucherinnen und Besucher erhalten auf der Messe einen Überblick über Ausbildungsberufe, Studienmöglichkeiten und Karrierechancen in der Region. Organisiert wird die Veranstaltung von der Stadt Grimma und dem Bildungs- und Sozialwerk Muldental. Zeitzeugen für Film über Grimma gesucht. Die in Los Angeles lebende Drehbuchautorin und ehemalige Schülerin des Gymnasiums St. Augustin, Josephine Heiß, sucht Zeitzeugen für ein Filmprojekt über die Zeit der deutschen Wiedervereinigung in Grimma. Gesucht werden ehemalige Schülerinnen und Schüler, Lehrkräfte sowie Grimmaerinnen und Grimmaer, die persönliche Erinnerungen an das Gymnasium St. Augustin rund um das Jahr 1989 teilen möchten. Die Erfahrungen sollen in das Drehbuch einfließen und ein möglichst authentisches Bild der damaligen Zeit vermitteln. Interessierte können ihre Geschichte über eine Online-Umfrage einreichen. Als Dankeschön sollen alle Mitwirkenden im Abspann des Films genannt werden.
1: Gute Nachrichten für den Grimmaer Ortsteil Nerschau. Die Stadt erhält im Rahmen des Bund-Länder-Programms Lebendige Zentren in diesem Jahr rund 6,6 Millionen Euro Fördermittel für die umfassende Entwicklung der Ortsmitte. Bis zum Jahr 2040 kann die Gesamtmaßnahme mit Fördermitteln von insgesamt rund 10 Millionen Euro unterstützt werden. Insgesamt fließen im Programmjahr 2026 rund 51 Millionen Euro an 34 Städte und Gemeinden im Freistaat. Geplant sind unter anderem die Sanierung des ehemaligen Kulturhauses, die Entsiegelung und Begrünung des früheren Bahngeländes sowie die klimafreundliche Aufwertung der Hauptstraße und zentraler Plätze. Der Förderantrag wurde gemeinsam mit dem Ortschaftsrat und den Bürgerinnen und Bürgern entwickelt. Neben einer Bürgerumfrage flossen auch die Ergebnisse einer Bürgerversammlung in das Konzept ein. Ziel der Städtebauförderung ist es, Nerschau langfristig als attraktiven und lebenswerten Ortsteil zu stärken, sowie die Aufenthaltsqualität, den Klimaschutz und das gesellschaftliche Miteinander zu verbessern. Vor einem Jahr mussten 3 Menschen nach einem Hubschrauberabsturz in Grimma ihr Leben lassen. Dieses Ereignis beschäftigte die Menschen in und um Grimma auch weit darüber hinaus. Nach Angaben der Stadt wurde ein Jahr nach dem tragischen Unglück aus Respekt vor den Hinterbliebenen bewusst auf ein öffentliches Gedenken verzichtet. Die Ursache für den Hubschrauberabsturz ist nach dem Abschlussbericht der Bundeswehr geklärt. Einem Rahmen der Ausbildung beim Tiefflug nicht erfasstes Stahlseil der Pegelmessstelle Golzon führte zur Kollision. Pegelmessseile sind in den Karten nicht verzeichnet. Inwiefern diese künftig erfasst werden, ist weiterhin Gegenstand der Ermittlungen und Prüfungen.
0: Sunny Girls vertreten Sachsen beim Bundesfinale im Schultanz. Die Tanzgruppe Sunny Girls aus Grimma hat Sachsen beim Bundeswettbewerb für Schultanzgruppen in Frankfurt am Main vertreten. Die 15 Tänzerinnen qualifizierten sich mit dem Sieg beim Landeswettbewerb Tanzen in der Schule in Chemnitz für das Bundesfinale. Entstanden ist die Gruppe einst im Hip-Hop-Angebot der Grundschule Otterwich. Heute trainieren die Schülerinnen verschiedener Schulen aus Grimma, Großbadau und Bad Lausick gemeinsam. Beim Bundesfinale erreichten die Sunny Girls den 2. Platz im kleinen Finale und belegten Rang 11 von 17 Mannschaften. Nerschauer Kunstradsportler feiern starke Erfolge. Bei den Ostdeutschen Meisterschaften im Kunstradfahren in Schwerin haben die Sportlerinnen und Sportler des Nerschauer SV zahlreiche Podestplätze erreicht. Alle qualifizierten Teilnehmer kehrten mit einer Medaille nach Hause zurück. Ostdeutsche Meister wurden Leopold Dörfeld in der Altersklasse U11, Jasmin

Armin Wittig in der U19 sowie das Viererteam des Nerschauer SV. Weitere zweite und dritte Plätze unterstrichen die geschlossene Mannschaftsleistung der Kunstradsportler. Die Athletinnen und Athleten konnten ihre starken Ergebnisse von den sächsischen Meisterschaften trotz großer Konkurrenz nahezu vollständig bestätigen.

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0: Auf der Autobahn A14 zwischen Grimma und Mutschen wird der Verkehr erstmals über den neu errichteten südlichen Überbau der Muldebrücke geführt. Der Ersatzneubau läuft bereits seit 2022 und macht damit den Weg frei für den Abriss der alten Brücke und den nächsten Bauabschnitt. Mein Kollege Max Fürster war für Sie bei der Pressekonferenz dabei.
1: Die A14-Brücke über die Mulde bei Grimma. Seit Oktober 2022 laufen die Arbeiten am Ersatzneubau. Ab Montag, den 3. August, soll der erste Verkehr über die neue Fahrbahn rollen. Wegen eines Brückenabbruchs bei Grottewitz wird die A14 dieses Wochenende zwischen Grimma und Mutschen voll gesperrt. Die bei der Muldebrücke federführende Deutsche Einheit Fernstraßenplanungs- und Bau GmbH, DGES, nutzt diese Gelegenheit für letzte Arbeiten vor der Inbetriebnahme. Auf und unter der Fahrbahn.
2: Wir sind in der Fertigstellung des ersten Überbaus zur Inbetriebnahme. Das heißt, oben sind die Schutzplankenarbeiten abgeschlossen. Es werden noch bis zum Sonnabend die Markierungsarbeiten durchgeführt werden, sodass wir am Montag früh, wenn die Vollsperrung der Autobahn aufgehoben wird, schon mit der Richtungsfahrbahn Nossen in Betrieb gehen können, auf dem neuen Überbau. Das ist für uns ein wesentlicher Meilenstein, den wir hiermit erreichen, und da freuen wir uns alle.
1: Im August soll auch die Fahrbahn in Richtung Magdeburg auf das neue Bauwerk umgeleitet werden. Dafür ist eine Überfahrung des Mittelstreifens notwendig. Auch die Schutzplanken müssen dafür angepasst werden.
2: Das erfolgt dann im August, und in der letzten Augustwoche soll dann auch die Richtung Leipzig-Magdeburg auf die neue Brücke geführt werden, sodass dann ab 1. September die Bestandsbrücke frei von Verkehr ist. Das ist dann auch der Zeitpunkt, wo wir dann mit dem Abbruch der Brücke beginnen. Er wird abschnittsweise abgebrochen, und Höhepunkt wird dann im November der Sprengerbruch sein. Aber insgesamt soll in diesem Jahr die Bestandsbrücke weg sein, dass wir dann ab 27 mit dem Neubau der zweiten Brücke beginnen können.
1: Für den Abbau sind bereits Hilfsfundamente angelegt, die eine temporäre Abbaukonstruktion tragen sollen. Mit ihrer Hilfe soll das Mittelstück über der Mulde abgetragen werden. Durch die Sprengung der Pfeiler soll der Abbau der Restbrücke beschleunigt werden, damit möglichst zügig das Brückenlager an der Westseite konstruiert werden kann. Die derzeitigen Brückenpfeiler werden komplett verschwinden. Erste Vorbereitungen für die Fundamente der neuen Pfeiler sind bereits getroffen. Wenn sie stehen, soll der Brückenneubau seitlich verschoben werden und seine Endlage dort finden, wo die alte Brücke sich jetzt befindet. All das ohne eine langfristige Unterbrechung des laufenden Autobahnverkehrs.
2: Es wird immer eine vierstreifige Verkehrsführung geben als Regelbetrieb. Es wird natürlich für einzelne Sachen, also für den Tag, wo gesprengt wird, wird natürlich für den Tag der Sprengung die Autobahn gesperrt werden. Aber bei allen anderen sind immer zweimal zwei Fahrstreifen zur Verfügung.
1: Anschließend werden die Behelfspfeiler, die aktuell den Neubau tragen, abgebaut. Die Fertigstellung ist für 2029 geplant.
0: Ein Lückenschluss mit großer Bedeutung für den Hochwasserschutz. Nach jahrelanger Planung und Bauzeit ist der Deich in Püchau vollständig geschlossen. Damit sind die Gemeinden Bennewitz und Machern künftig besser vor Hochwasser geschützt. Vor Ort laufen zwar noch Restarbeiten, aber der entscheidende Meilenstein ist erfolgreich beendet worden.
3: In diesem Monat konnte die Landestalsperrenverwaltung des Freistaates Sachsen im Machener Ortsteil Püschau einen Meilenstein verzeichnen. Die zuvor bestandene Lücke im Hochwasserschutzdeich konnte nach Start der Arbeiten 2017 geschlossen werden. Mit diesem Deichschluss ist nunmehr der Hochwasserschutz für die Gemeinden Bennewitz und Machern mit deren Ortsteilen gegeben.
4: Das bedeutet, dass wir von den geplanten 5,1 Kilometer Deich dann die letzten 400 Meter gebaut haben in den letzten 1,5 Jahren. Und konkret bedeutet das für die Bewohner des Ortes Püschau, des Ortsteils, dass sie jetzt vor einem Hochwasser geschützt sind, was statistisch alle 100 Jahre in der Mulde zu verzeichnen ist.
3: Im September 2023 zeigten über 100 Püschauer ihren Unmut über den lang andauernden Prozess der verbleibenden 400 Meter zum Deichschluss. Die Bautätigkeit ruhte rund 3 Jahre.
4: Zu den Verzögerungen hat letztlich eine seltene Käferart geführt, die ein Verbot nach sich gezogen hat, die Eiche, die Sie im Hintergrund sehen, zu fällen. Damit mussten wir das planfestgestellte Bauwerk umplanen, umändern und dann ein Planfestigungsverfahren, Änderungsverfahren führen.
3: Mit dem jetzigen Arbeitsstand ist der Schutz vor Hochwasser nun gegeben. Rund 32 Millionen Euro kostet die gesamte Deichrückverlegung, die durch das nationale Hochwasserschutzprogramm sowie den Freistaat Sachsen finanziert wird. Weitere Bauarbeiten setzen bis Mitte des kommenden Jahres fort.
4: Hier konkret vor Ort werden noch die ganzen Verkehrsanlagen gebaut, die Ausrüstung des Schöpfwerks, Pumpen, Steuerung und dergleichen programmiert. Und im nördlichen Bereich wird noch auf 300 Meter der bestehende Deich zurückgebaut, damit die Mulde eher die Möglichkeit hat, die Aue zu benässen und dann auch in einem Hochwasser, was seltener als alle 25 Jahre in der Mulde zu verzeichnen ist, das Abflussverhalten verbessert wird.
3: Mit dieser Maßnahme entlang der Vereinigten Mulde werden zudem Retentionsräume geschaffen, die im Falle eines Hochwassers entscheidend sind.
4: Also Retentionsräume sind in mehreren Punkten wichtig. Zum einen hat dann das Gewässer mehr Platz im Hochwasser, sich auszubreiten, was den Scheitel in geringem Maßen verringern kann, was dann sozusagen für alle Unterlieger die Hochwasserwelle ein bisschen entzerrt und nicht so hoch ausfallen lässt. Zum anderen wird durch diese größeren Flächen mehr von dem Wasser ins Grundwasser versickern können, was dann insgesamt auch im Hinblick auf die aktuellen Trockenzeiten den Grundwasserhaushalt wieder ein bisschen stützt oder verbessern kann.
3: Betriebsteilleiter der Landestalsperrenverwaltung des Freistaates Sachsen, Thomas Zechendorf, ist zufrieden mit dem Ergebnis. Nach dem langen und doch steinigen Weg überwiegen letztendlich die positiven Faktoren für den Hochwasserschutz entlang der Vereinigten Mulde, hier zwischen den Gemeinden Bennewitz und Machern, sowie darüber hinaus.
0: Der Heimatturm in Kolditz. Ein Turm, der Geschichte erzählt und bis heute Menschen verbindet. Nun feierte er sein 125-jähriges Bestehen. Mit einem Heimat

0: Stadtfest, Musik und vielen Mitmachaktionen wurde das Wahrzeichen gebührend gefeiert und zugleich das ehrenamtliche Engagement gewürdigt.
1: Mit den Kolditzer Stadtfarben beflaggt, harrt das Geburtstagskind der Dinge, die da kommen. Vor 125 Jahren wurde der Heimatturm anlässlich des ersten Kolditzer Heimatfestes errichtet. Und so wie damals feierten das die Menschen dieser Stadt. Die Rathausuhr schlug 3. Mit einem Gläschen Sekt oder Saft wurde auf das Jubiläum angestoßen. Die Stimmung war gut und in Erinnerung an den 20. Juli im Jahre 1901 zog eine bunte Menschenmenge durch geschmückte Straßen zum Wahrzeichen Kolditzer Heimatverbundenheit. Die Musiker des Banda Kommunale Trios sorgten für die musikalische Untermalung. Damit alle davon profitieren konnten, liefen die Künstler in der Mitte des Festumzuges. Gut 1,5 Kilometer galt es bis zum Töpelsberg zurückzulegen. Immer mehr Menschen, zum Teil kostümiert, schlossen sich dem Festzug an. Der führte über die Luisastraße und dies im Wiesenpfad zum Heimatturm. Die Chronik berichtet, dass selbiger anlässlich des Heimatfestes vor 125 Jahren nach einer 11-wöchigen Bauzeit errichtet wurde. Er war ein Geschenk von Kolditzern, die ihr Glück woanders fanden und dafür die Mittel aufbrachten. Knapp 19 Meter maß das neue Wahrzeichen der Muldestadt damals. Eine Bausumme für den Heimatturm ist nicht überliefert. Als 1926 das zweite Kolditzer Heimatfest gefeiert wurde, war der Heimatturm nach einem Blitzschlag 1903 und dessen Reparatur auf 20,20 Meter aufgewachsen. Inzwischen hatte der Festumzug sein Ziel auf dem Töpelsberg erreicht. Bevor Jörn Chapo-Drewes vom Veranstalter Kulturmarkt Kolditz e.V. die Anwesenden begrüßte, ließen sich die Musiker vom Banda Kommunale zu einem kurzen Platzkonzert hinreißen.
2: Herzlich willkommen zu 125 Jahre Heimatturm. Wir freuen uns, dass jetzt schon so viele Leute da sind. Damit haben wir eigentlich gar nicht gerechnet. Wir machen die Kulturmärkte und seit nunmehr auch im dritten Jahr sind wir Pächter dieses Heimatturms und freuen uns, dass wir hier für Kolditz da sein dürfen. Und die Stadt hilft uns natürlich, diese Veranstaltung zu machen. Die Stadt Kolditz, dazu kommen wir gleich noch. Dann noch ein Dankeschön für die lokale Partnerschaft Demokratie, die das hier mit ermöglicht. Lokale Partnerschaft Demokratie hilft, dieses Fest auf die Beine zu stellen. Einen Riesenapplaus. Und dazu haben wir hier da hinten eine blaue Pinnwand, wo Gedanken zum Thema Heimat angebracht und aufgeschrieben werden können. Wir möchten euch alle ermutigen, dort im Laufe des Nachmittags und Abends mal vorbeizugucken.
1: Das Festgelände auf dem Felsplateau unterhalb des Heimatturms war gut besucht und die Stimmung ausgelassen. Dazu trug natürlich auch zünftige Blasmusik aus Lunzenau bei. Für das leibliche Wohl sorgte der Kulturmarkt e.V. und fürs kulinarische der Rote Hirsch aus Schönbach. Für einen der Redebeiträge zeichnete sich auch das Kolditzer Stadtoberhaupt verantwortlich. Bürgermeister Zillmann schaute auf die Geschichte des Bauwerks und die Tradition des Heimatfestes, auch im Hier und Jetzt.
3: Heute nun, genau 125 Jahre nach der Einweihung, dürfen wir das dritte Heimatfest feiern und dankbar feststellen, der Heimatturm ist nicht Vergangenheit, er lebt. Was hier entstanden ist, beruht nicht allein auf baulichen, organisatorischen Fragen, sondern vor allem auf ehrenamtlichem Engagement, auf Ideen, auf Tatkraft und auf Gemeinschaft. Dass unser Heimatturm heute geöffnet ist, gepflegt wird, bewirtschaftet und mit Veranstaltungen belebt wird, ist ein starkes Zeichen für bürgerschaftliches Engagement, für großen, großen Einsatz. Und wer sich hier einbringt, bewahrt nicht nur ein Denkmal, er führt den Begriff Heimat mit Leben und stärkt das Fundament unseres Miteinanders. Gerade hier zeigt sich, Ehrenamt ist weit mehr als eine schöne Ergänzung. Ehrenamt ist das, was unsere Gesellschaft im Innersten zusammenhält.
1: Bürgerliches Engagement war allenthalben zu spüren. Das Angebot war groß. Zum Beispiel an diesem Ferienprojekt des Kulturmarktvereins. Gemeinsam unter der Leitung der Künstlerin Silvia Dietze hatten Ferienkinder dieses Wandmosaik geschaffen. Entstanden

0: ist es im Rahmen der offenen Kinder- und Jugendarbeit Kolditz. Finanziert wurde es aus Mitteln des Bürgerbudgets. Übrigens, am 8. August wird an dem Mosaik weitergearbeitet. Interessierte, ob groß oder klein, können sich hier gern einbringen. Der Kolditzer Strickclub wurde ebenfalls mit Mitteln aus dem Bürgerbudget bedacht. Davon profitiert auch das Team des Heimatturms, denn die fleißigen Damen übergaben 18 gestrickte Sitzkissen samt Aufbewahrungsbox. Das Jubiläumswochenende 125 Jahre Heimatturm wurde gut angenommen. Außerdem konnten Gedanken zum Thema Heimat notiert und angepinnt sowie Siebdruckkreationen angefertigt werden. Dazu gab es viel Musik, die zu späterer Stunde aktueller wurde. Zur Erinnerung an das Jubiläum gab es Porzellanteller, Kalender oder eine Broschüre mit Abbildungen des Jubilars.
1: Jahrzehntelang waren Gehwege, Straßen und Leitungen am Rappenbergring in Grimma sehr in die Jahre gekommen. Nun ist ein erster Bauabschnitt umfassend saniert und offiziell freigegeben worden. Für die Anwohner bedeutet das nicht nur eine neue Straße, sondern auch eine moderne Infrastruktur unter der Erde.
2: Der Rappenbergring in Grimma ist seit dem 21. Juli wieder vollständig für den Verkehr freigegeben. Oberbürgermeister Tino Kiesig durchschnitt das symbolische Band gemeinsam mit den Planern und Bauausführern von Veolia und den kommunalen Wasserwerken Grimma-Geithain, Ingenieurbüro Hoffmann und Hofmann, dem Tiefbauamt Grimma und der Baugenossenschaft Grimma und einem Anwohner.
3: Die Geburtsstunde dieses gesamten Projektes war 2019. Ursprünglich sollte mal nur die Trinkwasserleitung erneuert werden. Die ist ca. 50, 60 Jahre alt, aus Grauguss, und sie war häufig schon mal gebrochen. In der weiteren Planungsphase sind wir dann ins Gespräch gekommen mit der Stadtverwaltung Grimma, und die haben zum damaligen Zeitpunkt geäußert, dass sie auch die Straße bauen möchten.
2: Ende März 2025 wurde dann die komplexe Baumaßnahme gestartet, bei der nicht nur die Trinkwasserleitungen, sondern auch der Mischwasserkanal erneuert wurde. Die Bauarbeiten dauerten länger als erwartet, die Verhältnisse vor Ort waren vorher kaum abzuschätzen.
4: Die Schwierigkeiten lagen im Untergrund, wie immer. Man sieht nicht, was kommt. Man hat zwar Leitungsbestandspläne, aber die Überraschungen, die dann beim Bau immer kommen, die waren hier nicht wenige.
2: Etwa 450.000 Euro Kosten entstanden den kommunalen Wasserwerken durch die Bauarbeiten. Hinzu kommt die notwendige Erneuerung der Fahrbahn auf dem ersten rund 260 Meter langen Bauabschnitt und neue Masten für die Straßenbeleuchtung.
5: Na, der Zustand der Straße war eigentlich katastrophal. Ne? Es war nur noch eine Betonstraße teilweise zugeflickt und immer wieder erneuert und ausgebessert. Wir sind schon sehr froh, dass die Straße jetzt einen super Zustand hat und dass die auch gemacht wurde.
2: Die Kosten für den Straßenbau und die Nebenanlagen beliefen sich auf rund 270.000 Euro, die die Stadt aus pauschalen Zuweisungen des Landes Sachsen für Instandsetzung bezahlte. Dafür gab es eine neue Asphaltfahrbahn, gepflasterte Mittelentwässerungsrinnen und einen gepflasterten Seitenstreifen für eine bessere Entwässerung. Mitnetz nutzte die Gelegenheit, neue Erdkabel zu verlegen. Außerdem kamen noch Glasfaserkabel in die Erde. Um den Zugang für die Anwohner des Rappenbergrings und den darüberliegenden Gartenverein während der Bauarbeiten zu gewährleisten, wurde ersatzweise ein Waldweg genutzt. In den kommenden Wochen werden die Laternenmasten noch gekürzt und Ausleger für energieeffiziente LED-Beleuchtung angebracht. Auch der nächste Bauabschnitt für die Straße ist bereits vorgesehen.
4: Wir haben jetzt im Grunde genommen eine Entwurfsplanung gemacht über den nächsten Abschnitt, den sogenannten zweiten Bauabschnitt. Da sind jetzt noch mal ungefähr knapp 200 Meter, die hier zu bauen sind. Und im Prinzip ist geplant, dass also das in der gleichen Komplexität wie hier dann im nächsten Jahr weitergeht. Das ist jetzt so die Phase der die Findungsphase, dass man dann ausschreiben kann, dass also im nächsten Jahr hier der zweite Abschnitt realisiert werden kann.
2: In zwei weiteren Bauabschnitten soll abhängig von der Finanzierungsmöglichkeit der Rappenbergring vollständig modernisiert werden.
1: Gemeinsam spielen, unabhängig von körperlichen Einschränkungen. Mit einer neuen Inklusionsschaukel setzt die Stadt Grimma im Schwanenteichpark ein Zeichen für mehr Barrierefreiheit und Teilhabe. Das besondere Spielgerät soll Kinder mit und ohne Beeinträchtigung gemeinsam einen schönen

0: Spielerlebnis ermöglichen. Wie genau das funktionieren soll, das habe ich für Sie mit der Kamera herausgefunden. Und der Oberbürgermeister hat es live vor Ort getestet.
1: Dann ist das jetzt hiermit offiziell eröffnet.
0: Am Nachmittag des 23. Juli dieses Jahres wurde auf dem Spielplatz des Schwanenteichparks in Grimma ein neues Spielgerät eingeweiht. Dabei handelte es sich um eine Schaukel, jedoch keine gewöhnliche, sondern eine Inklusionsschaukel. Diese soll künftig auch Kinder mit Beeinträchtigungen Spiel und Spaß in der Grimma Innenstadt bieten.
2: Inklusion bedeutet ja eigentlich, dass Menschen oder Kinder in dem Falle, die unter Einschränkungen leiden, im Prinzip am normalen Leben bestmöglich teilhaben können. Und diese sogenannte Kontaktschaukel ist ein wunderbares Beispiel dafür, dass es möglich ist, gesunde Kinder, aber auch eben Kinder mit Einschränkungen zusammenzubringen. Kontaktschaukel in dem Sinne, dass im Prinzip, dass man sich theoretisch in der Mitte treffen kann, dass man Kontakt aufnehmen kann, dass man in Kommunikation tritt. Und das ist einfach das große Ziel auch der Inklusion. Ja, und wir in Grimma sind da im Moment noch nicht so optimal aufgestellt, haben da noch etwas Handlungsbedarf in dem Gebiet, und deswegen freuen wir uns, dass wir hier einen ersten Schritt gemacht haben und hoffen, dass wir natürlich noch einige andere Sachen in dem Bereich unternehmen können in den nächsten Jahren.
0: Die Inklusionsschaukel bietet Platz für 5 Personen. Dabei sind 2 der Plätze für Kinder mit Beeinträchtigung ausgelegt. Durch einen Sicherheitsbügel können die Kinder im aufrechten Sitz am Geschehen auf dem Spielplatz teilnehmen. Zudem besteht keine Gefahr, von der Schaukel zu fallen. Somit kann ein gemeinsames Schaukeln im Kreis gewährleistet werden. Auch der Weg zur Schaukel ist durch eine Holzrampe barrierearm. In der Inklusionsschaukel stecken schon jetzt viele Hoffnungen und Wünsche.
3: Ich denke, dass sie sehr oft benutzt werden, insbesondere in der Sommerzeit. Und ich erhoffe mir davon, dass Kinder mit Behinderung, mit Kindern ohne Behinderung in Kontakt kommen und dass sie Freude am Miteinander haben und dass man somit auch Barrieren im Kopf abbauen kann.
0: Wie die Schaukel bisher tatsächlich angenommen wurde, weiß Projektleiter René Schmidt.
2: Ja, wir haben festgestellt, dass alle Dinge, die vielleicht auch konzeptionell neu gebracht werden, das hat uns auch im letzten Jahr zum Beispiel diese Netzspinne, die wir neu installiert haben, gezeigt, aber auch die Inklusionsschaukel hier, die war am Tage der Abnahme, wo die Spielplatzgutachterin hier war, war die so extrem besucht. Also man merkt ganz deutlich, dass sich alles freut, dass hier wieder eine Schaukel steht, die ja leider 2 Jahre gefehlt hat. Ne? Und dass wir sie jetzt mit Inklusion kombinieren konnten, ist natürlich umso besser, aber es wird riesig angenommen. Also wir sind hochzufrieden und hoffen natürlich, dass er noch sehr, sehr lange steht.
0: Genau das beweist, wie wichtig Inklusion für den Landkreis Leipzig ist und dass sie immer weiter ausgebaut werden sollte.
3: Es könnte auf jeden Fall mehr sein. Es gibt ja dieses Förderprogramm Lieblingsplätze für alle, und da kann man sich jedes Jahr bewerben. Und mein besonderer Schwerpunkt ist natürlich, dass Spielplätze inklusiver werden.
0: Vor allem über besagtes Investitionsprogramm Lieblingsplätze für alle wurde auch die rund 20.000 Euro teure Neuinvestition der Stadt Grimma finanziert. Damit nicht genug. Weitere Projekte mit Bezug auf Inklusion stehen schon jetzt in den Startlöchern.
2: Ja, also es gibt schon mehrere Projekte, mehrere Ideen, die insbesondere auch von den betroffenen Eltern an uns herangetragen werden. Aktuell versuchen wir ein Beschilderungssystem für Kinder mit Einschränkungen hier auf einigen unserer Spielplätze zu installieren, um einfach auch die Kommunikation zwischen den Kindern herstellen zu können. Und dann haben wir natürlich dieses Riesenprojekt Teletubby, die Umgestaltung, wo natürlich das Thema Kinderspielplatz und auch Inklusion eine wesentliche Rolle spielen wird und auch dort werden wir einiges in dem Bereich unternehmen können.
0: Auch Oberbürgermeister Tino Kiesig zeigte sich beeindruckt von dem neuen Spielgerät der Muldestadt und unterzog es einem intensiven Test. Spaß am Schaukeln kennt also kein Alter und vor allem keinen Hinderungsgrund. Wir bleiben sportlich mit den Mounted Games. Reiten einmal ganz anders. Auf den Bölchen Wiesen in Krimma dreht sich nach dem Ende des traditionellen Kinderreitfestes wieder alles um Pferde und Ponys. Mit den Mounted Games machte eine rasante Mannschaftssportart Station, bei der Schnelligkeit, Geschick und das perfekte Zusammenspiel zwischen Reiter und Pferd gefragt sind.
4: Nach dem Ende des allseits beliebten Kinderreitfestes bekamen die Bölschen Wiesen, zumindest für dieses Jahr, ein neues Leben eingehaucht. Bereits im Juni fand auf dem Grimmer Reitplatz an der Mulde ein Spektakel statt, welches man so in unserer Region noch nicht erleben durfte. Mannschaftsreiterspiele, Mounted Games, zu Deutsch Ponyspiele, stammen ursprünglich aus Großbritannien und sollen die Zusammenarbeit zwischen Pferd und Reiter fördern. Sie sollen außerdem die Schnelligkeit, den Mut und die Geschicklichkeit der Reiter-Pferd-Paare stärken. Bei diesen Spielen wird viel Wert auf das Wohl des Ponys gelegt und somit sind zum Beispiel Gerte und Sporen verboten. Außerdem bieten diese Art der Spiele für Erwachsene und Kinder eine Möglichkeit, unterhaltsamen Reitsport zu erleben. Seit 1990 werden diese in Deutschland durch den Verband für Reiterspiele e.V. veranstaltet und nur 8 Jahre später wurde die erste deutsche Meisterschaft ausgerichtet. Heute reiten etwa 50 Teams in der offenen Klasse und 40 in der Jugendklasse. Die Turniere werden in einer Arena ausgerichtet, welche genau vorgeschriebene Maße beinhaltet. So liegen die Wechsellinien 54 Meter auseinander. Der Wechsel zwischen den Reitern findet nur in der Startbox statt, welche 9 Meter breit ist. Hier werden Spielgeräte wie Tennisbälle, Staffelstäbe oder Flaggen übergeben. Der letzte Reiter ist mit dem sogenannten Kappenband gekennzeichnet und bestimmt beim Überqueren der Ziellinie die Position seines Teams. Ein Hauptschiedsrichter und 5 Linienrichter, welche nach jedem Spiel die Position wechseln, überwachen die Einhaltung der Regeln. Der Umbau des Parcours für die Spiele erfolgt durch die Arena-Party und wird von den pausierenden Teilnehmern selbst ausgeführt. In einem fast 90 Seiten umfassenden Regelwerk werden nicht nur die einzelnen Spiele genau beschrieben. Welche Geräte werden bei welchem Spiel eingesetzt, wie groß und welche Form sollen Kegel haben und wie sieht der Staffelstab aus? All diese und weitere Fragen beantwortet dieser Katalog. Bei den Turnieren absolvieren in den unterschiedlichsten Klassen bis zu 8 Teams gleichzeitig mehrere Qualifikationsläufe mit etwa 8 Spielen aus einem über 30 Spiele starken Katalog. Bei den verschiedensten Spielen kommen nur 4-Jährige und ältere Ponys mit einer Größe bis 152 cm zum Einsatz. Ein Team besteht aus 5 Reiter-Pferd-Paaren, wobei hier nur 4 Paare zum Einsatz kommen. Eindrucksvoll wurde das Zusammenspiel zwischen Reiter und Pony an 2 Tagen in Grimma demonstriert. Zu den Mannschaftsreiterspielen trafen sich hier die Jugendmannschaften der U12, U17 und der offenen Klasse. Bei Spielen wie dem Pony Express, dem Becherwechsel, Dreibein und Four-Flag Runners kämpften zum Beispiel Teams aus Hamburg, Mügeln, Waldsteinberg, Arenlohe und Panitsch auf einer Kurzbahn um wertvolle Punkte. Spannende Spiele entspannen sich zwischen den einzelnen Teams, wobei um jeden Millimeter gekämpft wurde. Bei Fehlern wie zum Beispiel einem verlorenen Becher galt es schnell, diesen zu bergen, um dabei wenig Zeit gegenüber den anderen Teams zu verlieren.
5: Moldau kommt ins Ziel. Hamburg kommt ins Ziel. Da haben wir Arnold 2 im Ziel. Und dann haben wir Pislöwede und Arnlohe 1. Und da kommt Arnlohe 1 noch vorbei an Pislöwede und kommt ins Ziel.
6: In der UK. Also, die Decke sind nicht größer geworden. Die müssen das jetzt in den Langweilern rein. Und das sieht so aus wie bei Hamburg. Ich bin dann nur bei Kiva. Hamburg. Sprintet hier, ist... Okay, die Uhr kam da hin, am Reifen sich vorbei bewegen. Aber wo hat er mit einem extrem schnellen Wechsel...
4: Schnell, gewandt und zielsicher agierten einige der Sportler zusammen mit ihrem Pony auf dem Parcours. Unterstützung dabei erhielten sie vom angereisten Anhang, welcher durch viel Applaus die Leistung honorierte. Für den ungeübten Beobachter war es schwer, ein Fehlverhalten bei den ersten in Grimma vom Ponyhof Wolteritz aus Schkeuditz ausgetragenen Mounted Games zu erkennen. Aber immerhin wurde eine neue Sportart in Grimma eindrucksvoll vorgestellt und vielleicht war diese Veranstaltung aber auch nicht die letzte, welche das Reitareal an der Mulde gesehen hat.
0: Und schon sind wir auch schon wieder durch mit dem regionalen Magazin. Ich wünsche Ihnen jetzt noch ein schönes Wochenende. Machen Sie es gut!

Ich sichte gerade Videomaterial vom Inklusionssportfest. Dort war ich zum Drehtermin und habe viele neue Kontakte knüpfen können, viel Neues gelernt.

0: mit verschiedenen Leuten ins Gespräch zu kommen. Natürlich auch mit den Kollegen. Da fällt mir auf, ich muss jetzt auch direkt mal zum Drehtermin, den ich mir heute Morgen am Telefon vereinbart habe. Leider ist mein Jahr bei Muldental TV hier bald vorbei. Also wird mein Platz frei. 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
1: Das Praktikum bei Muldental TV umfasst mindestens 30 Wochenstunden. 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
1: Hallo und herzlich willkommen bei Ihrer Drehscheibe Lausitz am Donnerstag, den 6. Juli. Schön, dass Sie heute wieder reinschauen in Ihre Nachrichtensendung für Ihre Heimat in Ostsachsen und Südbrandenburg. Bautzen begeistert Besucher mit seiner historischen Altstadt, den markanten Türmen und einer echten kulinarischen Legende. Unter dem diesjährigen Motto »So schmeckt Heimat« dreht sich in der Spreestadt ab sofort wieder alles um die beliebte gelbe Spezialität. Die traditionellen Bautzener Senfwochen feierten am Dienstag in der Senfmanufaktur ihren offiziellen Auftakt. Bis Ende August laden die lokalen Gastronomen zu außergewöhnlichen Geschmackserlebnissen ein. Und wir werfen für Sie jetzt einen ersten Blick auf die Highlights der feierlichen Eröffnung.
2: Vorgestern wurden sie feierlich eröffnet, die Bautzener Senfwochen. Das Kollaborationsprojekt zwischen dem Tourismusverband Bautzen, Bautzener Senf und der Develey Senf und Feinkost GmbH ging am Dienstag in der Senfmanufaktur und dem Senfmuseum am Fleischmarkt in seiner 21. Fassung an den Start. Insgesamt 14 Gastronomiebetriebe laden zwischen dem 4. und 30. August zu sich ein, um diverse kulinarische Erlebnisse rund um die beliebte gelbe Soße zu entdecken.
3: Als langjähriger Vorsitzender habe ich natürlich gemeinsam mit unserem Verein, mit dem Vorstand, haben wir viel Arbeit reingesteckt, diese Senfwochen zur Tradition werden zu lassen. Und inzwischen sind es viele Gaststätten, die diese 4 Wochen leben mit Senfgerichten. Und ich denke, das ist ein tolles Aushängeschild für die Stadt Bautzen und natürlich auch für die Senfproduktion, die dadurch nochmal bekannter gemacht wird. Die Bautzer Senf ist eine Marke, die inzwischen in der ganzen Welt bekannt ist.
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4: Es sollte eigentlich ein bunter Tag werden, an dem sich sowohl die Kreisverkehrswacht mit ihren umfangreichen Tätigkeiten als auch die Piba Racer 2.0 einer breiteren Öffentlichkeit in Massen vorstellen wollten. Zum Start der Veranstaltung überwog zumindest der Optimismus.
5: Wir sind heute hier unterwegs in Massen bei Finsterwalde zum Sommerfest der Elbe-Elster Kreisverkehrswacht und der Piba Racer 2.0. Und obwohl das Wetter jetzt gerade nicht sehr dolle ist, gucken wir uns hier ein bisschen um und schauen, was es zu entdecken gibt.
4: Neben der Kreisverkehrswacht waren auch verschiedene Partner vor Ort. So waren neben der Feuerwehr auch Testfahrten per E-Bike möglich. Ein Überschlagsimulator konnte getestet werden. Und bei der privilegierten Schützengilde der Sängerstadt konnte man seine Zielgenauigkeit überprüfen. Wie es sich für einen guten Journalisten gehört, war die Treffsicherheit bei unserem Reporter Ken nicht die schlechteste. Leider siegte dann aber doch das Wetter und mit dem einsetzenden Dauerregen war fast nichts mehr möglich. Das gab wiederum uns die Gelegenheit, mal genauer nachzufragen, worin denn die umfangreiche Arbeit der Kreisverkehrswacht besteht.
5: Wofür ist denn die Kreisverkehrswacht Elbe-Elster da? Was ist der neue Auftrag?
6: Genau, unser Auftrag ist, für Verkehrssicherheit zu sorgen, außerhalb zum Beispiel von Fahrschulen und so weiter, sondern eher für die Allgemeinheit. Wir führen Verkehrsteilnehmerschulungen durch, also allgemeine Verkehrsteilnehmerschulungen, wo jeder daran teilnehmen kann. Wenn es Probleme gibt von Bürgern, die mit dem Straßenverkehrsamt irgendwie in Kontakt kommen wollen oder so, dann sind wir so Vermittler. Wir machen ganz viel. Wir sind in den Kindergärten viel unterwegs, arbeiten mit den Kindern, machen Verkehrserziehung, also ja, ganz viel.
4: Am Ende nahm man die Wetterkapriolen gelassen. Umfangreich informieren kann man sich über den gemeinnützigen Verein und seine wichtige Arbeit im Internet auf der Homepage verkehrswacht-ee.de.
7: Die Zukunft des Volkshauses in Weißwasser ist weiterhin ungewiss. Seit einem verheerenden Brand 2019 steht es leer. Das Feuer zerstörte große Teile des denkmalgeschützten Gebäudes und hinterließ eine markante Ruine. Seitdem wird immer wieder über die Zukunft des traditionsreichen Hauses diskutiert. Einen neuen Sachstand kann die Stadt derzeit jedoch nicht vermelden. Erst mit einem rechtskräftigen Haushalt und der Bereitstellung von Planungsgeldern können die nächsten Schritte eingeleitet werden. Nach dem integrierten Stadtentwicklungskonzept 2035 und den Beschlüssen des Stadtrates soll das Volkshaus erhalten und saniert werden. Darüber besteht Einigkeit. Auch die Diplomarbeit einer Architekturstudentin spielte bei den Überlegungen eine Rolle. Voraussetzungen dafür sind ein mit dem Stadtrat abgestimmtes Nutzungskonzept sowie ein wirtschaftliches Betreibungsmodell. Anschließend sollen die ersten Planungsleistungen europaweit ausgeschrieben werden. Diese bilden die Grundlage für mögliche Fördermittelanträge.

0: beispielsweise im Rahmen des Strukturwandels.
1: Der Tag der Natur hat seine erfolgreiche Entwicklung fortgesetzt. Zur inzwischen dritten Auflage lockte die Veranstaltung wieder zahlreiche Familien und Naturinteressierte nach Schwarzkollen. An vielen Mitmachstationen konnten die Besucher heimische Tiere und Pflanzen entdecken, Insektenhotels bauen, Gesteine bearbeiten oder Greifvögel und Reptilien aus nächster Nähe erleben.
2: Insgesamt sind auf unserer Erde ungefähr 4000 Schlangenarten bekannt. Das sind immer wachsen. Und jetzt gucken wir uns mal an.
1: Ziel des Projekts ist, Natur- und Umweltbildung für Groß und Klein erlebbar zu machen. Ins Leben gerufen wurde der Tag der Natur von Julia Übigau, gemeinsam damals mit der Volkshochschule Hoyerswerda im Rahmen der grünen VHS. Heute ist sie mit ihrem eigenen Projekt Mrs. Hopp selbstständig, bleibt der Veranstaltung aber weiterhin als Hauptorganisatorin treu.
3: Wir sind erst weit über 800 bis 1000 erwachsene Personen zuzüglich aller Kinder. Wir hatten letztes Jahr 1600, wir werden dieses Jahr bei 2400 ungefähr landen, 800 mehr. Wenn ich überlege, dass wir angefangen haben mit 400 Leuten und ganz klein und dass da der Falkner wirklich noch hinten bei dem Kleinkino Platz hatte, was er heute überhaupt nicht mehr gereicht hätte, bin ich sehr zufrieden. Es gibt noch so ein paar Aussteller, die ich für nächstes Jahr unbedingt gerne mit dabei hätte. Ich denke vor allen Dingen an die Abendstunden auch, vielleicht mal einen Tag vorher schon abends. Ich denke an Fledermäuse, ich denke an Nachtfalter, ich denke an all die Tiere, die man nur im Dunkeln sieht, vielleicht auch eine Wärmebildkamera etc. oder eine Nachtwanderung. Und wenn ich das aber rechtzeitig ankündige, liebäugle ich noch mit dem Thema Wasser, mit Fischen. Also lasst euch überraschen.
1: Unterstützt wurde der Aktionstag erneut von der Ostsächsischen Sparkasse Dresden, die das Natur- und Bildungsprojekt als Hauptsponsor fördert. So soll der Tag der Natur auch in Zukunft Familien für Umwelt und Artenschutz begeistern.
4: Wenn die Lausitz überregional in die Negativschlagzeilen gerät, ist der Schock vor Ort groß. Manchmal sind aber die Täter gar nicht aus der Region, sondern stammen aus einem kriminellen Netzwerk, das deutschlandweit agiert. Die Leidtragenden sind häufig die Menschen vor Ort, die sowohl mit den materiellen Schäden als auch mit dem Imageschaden für Jahre leben müssen. Die mutmaßlichen Täter zweier Taten im Landkreis Oberspreewald-Lausitz standen nun in Hamburg vor Gericht. Diese und weitere Kurznachrichten folgen jetzt.
5: Medienberichten zufolge hat das Hanseatische Oberlandesgericht Hamburg 7 Mitglieder und einen Unterstützer der rechtsextremen Terrorgruppe Letzte Verteidigungswelle zu Haftstrafen zwischen 1,5 und 5 Jahren verurteilt. Das Gericht stufte die Gruppierung erstmals als terroristische Vereinigung ein. Die Verurteilten sollen unter anderem für den Brandanschlag auf das Kulturhaus Kultberg in Altdöbern verantwortlich sein. Zudem soll die Gruppe einen Anschlag auf eine Flüchtlingsunterkunft in Senftenberg geplant haben. Die Urteile sind aktuell noch nicht rechtskräftig. Die mutmaßlichen Täter können noch in Revision gehen. Das traditionsreiche Sprengstoffwerk in Gnarschwitz hat neue Eigentümer. Der in Tschechien ansässige Rüstungskonzern CSG hat es von der spanischen Maxam-Gruppe übernommen. Laut einem Sprecher plant CSG, mehr als 100 Millionen Euro in den Standort zu investieren. Der Konzern beabsichtige, Produktionskapazitäten für Nitroglycerin sowie für die Herstellung von Munition und Munitionskomponenten zu etablieren. Nach Abschluss der Entwicklungsphase soll der Standort bis zu 125 neue Arbeitsplätze bieten. Der Kaufpreis wurde nicht genannt. Der Industriestandort Gnarschwitz blickt auf eine mehr als 150-jährige Tradition bei der Herstellung von Sprengstoffen und verwandten Produkten zurück. Maxam hatte ihn 2007 übernommen. Die Menschen in Sachsen haben 2024 deutlich mehr Geld zurückgelegt als noch im Jahr zuvor. Das hat nun das Statistische Landesamt mitgeteilt. Im Durchschnitt wurden rund 7% des verfügbaren Einkommens gespart. Das entspricht knapp 5,5 Euro pro Tag und Person. Gleichzeitig stiegen auch die Ausgaben für den privaten Konsum leicht an. Trotz höherer Preise blieb das Kaufverhalten in Sachsen insgesamt stabil. Im bundesweiten Vergleich fällt die Sparquote allerdings weiterhin eher niedrig aus. Insgesamt zeigt sich, die privaten Haushalte in Sachsen konnten im Jahr 2024 mehr Geld zur Seite legen als 2023. Die Schanzenbaude im Wintersportzentrum von Sohland-Spree ist in den letzten Monaten abgerissen worden. Dies ist Bestandteil eines Strukturwandelprojektes, in dessen Rahmen die Gemeinde Sohland-Spree ein modernes Wander- und Skiareal schaffen will. Nach dem Rückbau soll laut Bürgermeister Hagen Israel bis Jahresende 26 die Neugestaltung der Außenanlage erfolgen. Parallel dazu wird die bisherige Sporthalle zu einer Mehrzweckhalle mit vielfältigen Trainingsmöglichkeiten umgebaut. Im Frühjahr 2027 ist laut dem Bürgermeister die Einweihung des dann komplett neu gestalteten Areals vorgesehen. Hauptnutzer wird der Skiclub Sohland 1928 sein, der zu den führenden Wintersportvereinen Sachsens zählt. Der Spielplatz am Lerchenweg-Wiesenweg in Niesky ist wieder geöffnet. Nach erfolgreicher Abnahme kann die Anlage ab sofort wieder zum Klettern, Toben und Spielen genutzt werden. Die Stadt hatte das neue Spielgerät in den vergangenen Wochen aufgebaut, nachdem die alte Anlage nach rund 30 Jahren ersetzt werden musste. Am Wochenende verwandelt sich der Finsterwalder Marktplatz erneut in eine große Beach-Arena. Zum 14. Mal lädt der VSG Fortuna Finsterwalde ein, zum Beach Cup. Rund 500 Tonnen Sand auf einer Fläche von ca. 1000 Quadratmetern sorgen dabei für echtes Strandfeeling mitten in der Sängerstadt. Um die gastronomische Versorgung der Besucher sowie der teilnehmenden Mannschaften kümmert sich der FC Sängerstadt. Die Spielvereinigung Finsterwalde übernimmt während der Turniere die Pflege der Spielfelder. Weitere rund 40 ehrenamtliche Helferinnen und Helfer sorgen an beiden Tagen für einen reibungslosen Ablauf. Start ist an beiden Turniertagen um jeweils 9 Uhr.
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4: Eine Frau hat am Dienstagnachmittag bei Barschütz die Kontrolle über ihr Fahrzeug verloren. Die 47-Jährige kam kurz vor der Kreuzung zur Weißenberger Straße zuerst nach rechts von der Fahrbahn ab, kollidierte mit einem Schild, geriet wieder auf die Straße und landete schließlich auf einem Feld. Sie wurde schwer verletzt in ein Krankenhaus gebracht. Am Ford entstand ein Totalschaden in Höhe von rund 10.000 Euro. Ein Atemalkoholtest bei der deutschen Fahrerin ergab zudem einen Wert von umgerechnet 2,76 Promille. Ein Renault-Fahrer hat am Dienstagabend offenbar einen Radfahrer in Bautzen übersehen. Der 22-Jährige fuhr mit seinem Kangoo auf der Muskauer Straße und wollte an der Ecke zum Gesundbrunnenring nach rechts abbiegen. Dabei kam es zum Zusammenstoß. Der Radfahrer musste in ein Krankenhaus gebracht werden. Der Sachschaden betrug hier etwa 2.000 Euro. Diebe machten sich am Dienstag in einem Solarpark in Herzberg-Elster zu schaffen. Die unbekannten Täter hatten den Zaun beschädigt und sich Zugang verschafft. Auf dem Gelände wurde ein Schaltkasten aufgebrochen und diverse Netzwerkverteiler entwendet. Dabei entstand ein vierstelliger Sachschaden.
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4: Wie fühlt es sich eigentlich an, lautlos über die Lausitz zu schweben? Genau das wollte meine Redaktionskollegin Janine Bauer herausfinden.

0: Sie hat einen ganzen Tag beim Aero-Club in Naht verbracht, hinter die Kulissen geschaut und sich selbst ins Segelflugzeug gewagt. Mal schauen, ob der erste Flug für sie für Gänsehaut gesorgt hat.
1: Liebe Zuschauer, wir wollen heute hoch hinaus bei der Lausitzwelle. Wir sind heute in Naht auf dem Flugplatz bei Hoyerswerda und es sei so viel verraten, es wird wirklich hoch.
2: Und jetzt entsprechend startet das Flugzeug und wird hochgezogen.
1: Wow, aber das geht ganz schön schnell. Spannend. Aufregend.
3: Ullala.
1: Das ist der Irre. Ich nehme sie einfach mit. Auf geht's.

0: Wer schon immer mal wissen wollte, wie sich Segelfliegen eigentlich anfühlt, ist in Naht genau richtig. Bei den Schnuppertagen kann jeder einen Blick hinter die Kulissen werfen. Und genau das habe ich auch gemacht. Wie beginnt ein typischer Flugtag hier in Naht?
1: Also der Flugtag bei uns beginnt früh um 9 Uhr im Briefing. Da versammeln sich alle, die am Tag da sind. Und dann wird im Prinzip durchgesprochen, wer den Tag was fliegerisch vorhat. Also muss ja entschieden werden, Flugzeuge werden benötigt. Bei der Ausbildung wird darüber gesprochen, was jetzt geflogen wird, ob die Schüler Start und Landung üben oder Thermik fliegen wollen. Da entscheidet sich ja dann, wie viel Windstarts, wie viel F-Steps wir machen. Ja, und dann nach dem Briefing, wenn alle Fragen geklärt sind, räumen wir gemeinsam die Flugzeuge raus, die Technik, was gebraucht wird, bereiten alles gemeinsam vor und dann geht es im Prinzip los, dass die ersten Piloten sich ins Flugzeug setzen und starten.
2: Wenn jetzt jemand da draußen Lust hat, einfach mal hier vorbeizukommen, wie kann ich mich an euch wenden?
1: Also das Allereinfachste ist, uns eine kurze E-Mail schreiben, beziehungsweise sind auch alle Infos auf unserer Homepage zu finden. Wir bieten im Jahr mehrere Schnuppertage an, beziehungsweise die Woche haben wir ja auch unsere Schnupperwoche, um den Leuten einfach mal einen Blick zu geben, was so zum Flugplatz dazugehört, um eben zu zeigen, dass es auch doch ein bisschen Arbeit macht, aber viel, viel Spaß und man in dem Fliegen auch noch sehr viel anderes dazu lernt.
2: Wie lange machst du das hier persönlich schon?
1: Ich habe angefangen 2008.
2: Und so lange fliegst du auch schon?
1: So lange fliege ich schon, ja.
0: Na dann kann ja nichts schiefgehen. René wird heute nämlich mein Pilot sein. Vorher erklärt mir Luis, Vorstandsmitglied im Aeroclub, wie so ein Segelflugzeug funktioniert und aufgebaut ist.
3: Hier vorne ist das Instrumentenbrett, was wir haben. Quasi hier zeigt unsere Geschwindigkeit an. Die können wir noch dann nachher im Flug. Dann haben wir hier ein Variometer. Das Variometer zeigt quasi unsere Veränderung zu unserer umgehenden Luftmasse an. Also das zeigt uns an, wenn wir steigen oder wenn wir sinken. Den Höhengewinn sehen wir am Ende auch mit dem Höhenmesser. Der hier rechts ist, der zeigt uns quasi an die Höhe, die wir haben. Dann kommen wir zu den Steuerorganen. Quasi das Wichtigste ist eigentlich unser Steuerknüppel.
2: Ja.
3: Du kannst ihn mal selber einfach mal nehmen.
2: Okay.
3: Wenn du den jetzt mal da vorne drückst, dann geht quasi das Höhen oder was ganz hinten ist, bewegt sich.
2: Ist das hier hinten nur zum Füße abstützen?
3: Nicht zum Füße abstützen. Dort bewegen wir quasi das Seitenruder.
2: Ah, oha.
3: Genau.
2: Uiuiui, ist ganz schön viel Verantwortung.
3: Genau, quasi.
0: Wie gut, dass ich mich da beruhigt auf die Jungs verlassen kann. Was ist denn deine prägendste Erinnerung in deiner Flugkarriere?
3: Die erste Sache sind quasi gerade eine Ausbildung, wenn man quasi erst mal alleine fliegt, spricht. Das ist quasi eine Ausbildung, man macht sehr, sehr viele Starts gemeinsam mit dem Fluglehrer und irgendwann ist man ja dann so weit, dass dann entsprechend alle Voraussetzungen erfüllt sind und der Fluglehrer aussteigt. Und das ist quasi immer so ein prägendes Erlebnis, dass man quasi das erste Mal alleine fliegt, der Fluglehrer steigt aus und man fliegt wirklich einmal selber alleine. Das sind auf jeden Fall so immer gerade in der Fliegerkarriere so die wirklich so ein Erlebnis, was man dann hat, wenn man das erste Mal selber das eigene Flugzeug steuert.
2: Ab wie vielen Jahren kann ich den Schein hier machen?
3: Genau, quasi die Ausbildung kann man mit 14 Jahren beginnen und umständlich vielleicht sogar mit 13, aber normalerweise mit 14 Jahren kann man die Ausbildung zum Segelflieger beginnen und selbst mit 16 kann man sogar schon Lizenz erwerben. Das ist das Mindestalter für die Lizenz. Noch kein Autofahren, noch keine sonstigen Sachen, aber eine Lizenz darf man dann schon erwerben.
0: Langsam wird es ernst. Für mich geht es jetzt gleich zum ersten Mal mit einem Segelflugzeug in die Luft. Kurz davor treffe ich noch Benjamin. Er startet in wenigen Sekunden in ein längeres Abenteuer als ich.
2: Ja. Wie lange machst du das schon?
4: Seit 30 Jahren fast.
2: Oh, ernsthaft? Und hast du deine Ausbildung hier gemacht, oder?
4: Ja. Hier gemacht, dann angefangen, Hobby zum Beruf gemacht, bin beim Militär geflogen und dann jetzt bei der Lufthansa. Was ich vorhabe, ja, ich habe vor, heute insgesamt ein Dreieck zu fliegen. Also, wenn man sich das auf der Karte vorstellt, erst in Richtung Polen, dann in Polen nach Norden und dann südlich von Berlin bis nach Westen, relativ weit und dann wieder zurück. Das wären dann insgesamt 500 Kilometer.
2: Wow! Dann
4: ja, sehr
2: guten
4: schön.
2: Flug, wie sagt man?
4: Vielen Dank.
2: Ne? Und
4: ja, guten Flug.
2: Vielleicht sehen wir uns dann später nochmal.
0: Und dann geht's auch für mich in die Luft. Jetzt gibt's kein Zurück mehr.

Kein Motorengeräusch, nur der Wind. Genau das macht den Reiz des Segelfliegens aus. Und plötzlich wirkt die Lausitz von oben irgendwie ganz anders.

0: Also das war ein absolutes Erlebnis, absolut empfehlenswert. Kommt alle hierher, wenn ihr das könnt. Es muss jeder mal mitgemacht haben. Ich muss jetzt erstmal wieder den Boden. Super, vielen Dank, René.
1: Ob als kurzer Schnupperflug oder mit dem Traum vom Flugschein. In Naht kann jeder einen ersten Schritt in die Welt des Segelfliegens wagen. Und wer einmal lautlos über die Lausitz geschwebt ist, nimmt garantiert mehr mit nach Hause als nur schöne Erinnerungen.
2: Noch mehr Wärme zum Wochenende? Wir wollen es wissen und darum gebe ich jetzt ab an das Lausitzwelle Service Team. Nach den Wetterinfos folgen dann noch spannende Freizeittipps in der Lausitz, denn aktuell kommt die Region aus dem Feiern ja gar nicht mehr raus. Um da nicht den Überblick zu verlieren, helfen wir Ihnen und haben eine kleine Auswahl zusammengestellt.

Der heutige Donnerstag hielt freundliches Sommerwetter mit viel Sonnenschein und nur wenigen Wolken für uns bereit. Mit Höchsttemperaturen von 28 Grad in der gesamten Lausitz blieb es dazu angenehm trocken. In der Nacht kühlen sich die Werte bis auf 14 Grad hinab. Der letzte Arbeitstag der Woche wird überwiegend sonnig und etwas angenehmer als heute. Die Höchsttemperaturen liegen im gesamten Sendegebiet bei 25 Grad. Ideales Wetter für Aktivitäten im Freien. Die Nacht zum Samstag bringt erneut Mindestwerte von 14 Grad. Auch am Samstag bleibt es den ganzen Tag sonnig und trocken. Bei Temperaturen bis 27 Grad erwartet die Region perfektes Ausflugs- und Badewetter. Angenehme Temperaturen von 17 Grad Richtung Abend und Nacht laden zum Nachdenken über eine Grillparty ein. Am Sonntag legt der Sommer dann noch einmal nach. Bei Temperaturen von bis zu 34 Grad muss man sich mit viel Sonne und nur wenigen Wolken zufrieden geben. Nach einem heißen Sommertag mit reichlich Sonnenschein sinken die Temperaturen in der Nacht auf 21 Grad.

0: Alljährlich am zweiten Wochenende im August findet das Kunnersdorfer Schissen auf der Festwiese in der Dorfmitte in Niederkunnersdorf statt. Es erwarten Sie zahlreiche Höhepunkte, gestaltet von Schaustellern, Händlern und ortsansässigen Gastronomen und Vereinen und ein großes Brillant-Abschlussfeuerwerk. Der Eintritt ist an allen Tagen frei. Morgen Abend heißt es wieder Feierabend genießen und den Sommer feiern. Freut euch auf die DJ Night mit JT in der Sundowner Bar in Bautzen. Ab 18 Uhr erwarten euch entspannte Sunset Vibes, leckere Drinks, coole Snacks und die besten Melodic und Vocal House Beats für einen perfekten Start ins Wochenende. Kommt vorbei, schnappt euch eure Freunde und erlebt einen stimmungsvollen Sommerabend unter freiem Himmel. Der Eintritt ist frei. Vom 7. bis 10. August erwartet Sie auf dem Spremberger Heimatfest beste Unterhaltung. Ob mit stimmungsvoller Musik, regionalen Spezialitäten oder dem Ausblick auf die Stadt. Direkt aus dem Riesenrad auf dem Festplatz der Georgenstraße. Außerdem wird am 8. August um 22.15 Uhr zur Feier des 725-jährigen Jubiläums Sprembergs eine beeindruckende Lasershow und ein Feuerwerk den Himmel bunt färben.
1: Heute ist Donnerstag. Am Ende der Drehscheibe Lausitz übergeben wir an diesem Tag immer das Wort an eine Lausitzerin oder einen Lausitzer. Das ist der Platz für die persönliche Meinung aus der Region. In Kommentiert, unserem Kommentar der Woche, gibt uns heute Jana Cornelia Petzold ein paar philosophische Gedanken mit auf den Weg. Passend zu den heißen Temperaturen nutzt sie dafür ein Wasserbild zur Veranschaulichung eines Phänomens, das uns alle beschäftigt, den Fluss der Zeit. Nachzulesen ist der Kommentar dann auch noch einmal auf unserer

0: 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Und morgen gibt's dann die nächste Drehscheibe Lausitz wieder ab 18 Uhr im Lausitzwelle Fernsehen und ab 18.30 Uhr bei Sachsen 1 per Satellit. Auf Wiedersehen.
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2: Leonardo da Vinci hat einmal formuliert, bei einem Fluss ist das Wasser, das man berührt, das Letzte von dem, was vorübergeströmt ist und das Erste von dem, was kommt. So ist es auch mit der Gegenwart. Wir stehen in und vor bewegten Zeiten. Ich erlebe immer wieder, wie Menschen in unserer schnelllebigen Zeit im Augenblick leben, nur diesen als bedeutsam empfinden und sich sozusagen auch im Augenblick treiben lassen. Sie leben nicht aus der Erinnerung und sie blicken auch nicht in die Zukunft. Sie planen nicht, sie träumen nicht. Sie leben einzig aus dem Augenblick, der sie umgibt und der alle Parameter ihres Daseins bestimmt. In der globalisierten Welt werden Grenzen aller Art durchlässiger. Tradierte Werte verlieren an Gültigkeit, Räume wachsen zusammen und die Zeit insgesamt scheint viel schneller zu vergehen. Wir werden dessen gewahr, wenn wir uns zurückerinnern und wir spüren diese Veränderungen, die wirklich wie Wasser zu fließen und an uns vorüber zu fliehen scheinen, dann noch deutlicher. Was gestern noch unverbrüchlich stand, ist heute schon in Auflösung begriffen und wird morgen möglicherweise schon ganz aus den Augen verloren und alsbald völlig vergessen sein. Lohnt es sich da überhaupt, in eine Vergangenheit zu schauen und aus dieser zu lernen? Ist es hilfreich, sich eine Zukunft auszumalen, von dieser zu träumen und dieser in irgendeiner Weise vorausschauen zu wollen? Wir sagen doch immer, dass es wichtig ist, Althergebrachtes zu bewahren, um damit eine sichere Zukunft zu bauen und diese Ideen schon in die Gegenwart zu legen. Diese Herausforderung schon jetzt zu beschreiten, alle Weichen zu legen für die vor uns liegende Zukunft, die wir doch zu einem bestimmten Maße mitgestalten wollen und können. Aber können wir dies denn wirklich? Ist es nicht diese allgegenwärtige Dynamik in unserer sich mehr und mehr verdichtenden Weltgesellschaft, die gerade aus dem Augenblick heraus entsteht, sich augenblicklich wandelt und letztlich in diesem wieder aus sich selbst heraus entsteht und wieder verändert? Wenn man das Zitat von Da Vinci, der als ein Universalgenie die europäische Geistesgeschichte maßgeblich geprägt hat, interpretiert, dann ist genau dieses Fließen des Wassers hier als Sinnbild für das Kontinuum der Zeit begriffen. Ganz entscheidend ist es auch das Bild, das wir über die Zeit haben. Das Ende des Vorübergeflossenen ist der Anfang des Kommenden. Die Gegenwart ist immer Teil der Vergangenheit und Teil der Zukunft, und zwar gleichzeitig. An welcher Stelle wir eintauchen, ist gänzlich unbedeutend. Aber es ist wichtig, dass wir wissen, dass wir ein Teil dieses Flusses sind. Mit diesem Wissen dürfen wir uns durchaus treiben lassen im Wandel der Zeit. Wir können, wie Da Vinci es formuliert, eintauchen in den Strom der Veränderungen und wir sollen dahinschweben im Wandel der Welt. Wenn Sie also wieder einmal gedankenversunken die Hektik des Alltags und die Schnelllebigkeit unserer Zeit beklagen sollten, dann denken Sie daran. Sie ist in jedem Moment Ausdruck unserer Gegenwart und nimmt uns mit auf diese Reise, in der wir heute eben schneller denn je Veränderungen so rasch und so präsent erfahren können, so vollumfänglich und grundlegend erleben dürfen und sie zugleich so aktiv und so bedeutend wie nie zuvor mitgestalten können. Dafür wünsche ich Ihnen schon heute, Ihnen und uns, ganz viel Kraft, viel Zuversicht und ganz, ganz viel Erfolg. Bis bald wieder.
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3: Hallo und herzlich willkommen zu Ihrer Donnerstagsausgabe der Lausitzwelle Regionalzeit. Heute schauen wir gemeinsam auf die Themen der vergangenen Tage aus Niederschlesien und dem Zittauer Gebirge zurück. Noch ist es draußen sommerlich warm, doch in Weißwasser, da wird schon wieder an eisigen Momenten gearbeitet. Denn bevor bei den Lausitzer Füchsen der erste Puck fällt, gibt es hinter den Kulissen noch einiges zu tun. Was da aktuell vorbereitet wird, verrät der folgende Beitrag.
4: Während viele Fans noch die Sommerpause genießen, laufen bei den Lausitzer Füchsen die Vorbereitungen.

0: Vorbereitungen auf die neue Saison weiter auf Hochtouren. Wie bereits berichtet, wird hinter den Kulissen intensiv gearbeitet, damit zum Trainings- und Saisonstart optimale Bedingungen herrschen. Ein wichtiger Bestandteil der Saisonvorbereitung ist die Aufbereitung der Eisfläche. In der vergangenen Woche wurde die Kühlanlage in Betrieb genommen und das Eis in mehreren dünnen Schichten aufgebaut.
1: Ja, wir haben am 24.08. begonnen, die Kälteanlage anzuschalten, haben dann 4 Tage gebraucht, um die Temperaturen auf der Piste hinzukriegen, dass wir langsam Eis aufspritzen können, haben dann über mehrere Schichten 1 Zentimeter auf der Piste aufgebaut an Eis und jetzt im Moment sind wir dabei, die Spielfläche zu weisen. Danach geht es morgen weiter mit der Linierung und der Untereiswerbung, die drauf kommt, dann wird wieder versiegelt mit Wasser. Und so geht es peu à peu, bis wir auf unsere 3,6 bis 4 cm Eisstärke kommen und dann hoffentlich pünktlich am 12.08. hier mit dem Training und dem ersten Spiel vom Nachwuchs beginnen können.
0: Nachdem die Fläche geweißt wurde, linierten die Eismeister am Samstag das Eis. Dabei entstanden neben den Drittelabschnitten auch die Bullykreise, ehe am Sonntag die Werbebanner auf das Spielfeld gebracht wurden. Damit ist der Hauptteil der Eisaufbereitung für die Saison 26/27 weitestgehend abgeschlossen. In den kommenden Tagen werden dann nur noch die restlichen Eisschichten nach und nach aufgetragen, ehe am 12. August die ersten Mannschaften wieder aufs Eis gehen.
2: In Görlitz laufen derzeit die Dreharbeiten für eine neue Netflix-Serie. Die Altstadt verwandelt sich dabei in das historische Berlin des späten 19. Jahrhunderts. Aktuell fällt die Klappe unter anderem am Fischmarkt und an der Schwarzen Straße. In den kommenden Tagen stehen außerdem Dreharbeiten im Bereich der Peterskirche sowie an der Großen Wallstraße auf dem Plan. Die Filmproduktion dauert noch bis Mitte August. Hinter der Produktion steht die Beta Berlin Produktions GmbH. Offiziell ist über die Serie mit dem Titel Dolly noch wenig bekannt. Vieles deutet jedoch auf einen Historienstoff hin. Für die Dreharbeiten wurden im Vorfeld hunderte Komparsen gesucht, die optisch in die Zeit des 19. Jahrhunderts passen. Für Anwohner und Verkehrsteilnehmer bedeutet die Produktion zeitweise Einschränkungen. Betroffene Anwohner können auf dem Parkplatz Altstadt an der Hugo-Keller-Straße ausweichen.
3: Von Regenschauern, Gewittern, 20 Grad bis hin zu knalligem Sonnenschein, 40 Grad und keine einzige Brise. Der Sommer hat uns in diesem Jahr schon viel abverlangt. Gerade bei solch einem Extremwetter muss man wissen, wie man sich schützt. Nicht ohne Grund ist unser Lausitzer Seenland so beliebt, denn gerade im Sommer zieht es viele Touristen an die Seen, auf der Suche nach Abkühlung. Besonders beim Baden unterschätzen jedoch viele die Auswirkungen der Hitze. Ein überhitzter Körper kann beim Sprung ins kalte Wasser mit Kreislaufproblemen reagieren. Besser ist es, den Körper langsam an die Wassertemperatur zu gewöhnen. Aber auch wenn das Wasser für Abkühlung sorgt, bleibt die Sonne ein ständiger Begleiter. Da kann ein Schwimmbad eine gute Alternative sein.
4: Ein Sprung ins kühle Nass ist immer in Ordnung. Natürlich haben wir hier die Bedingung, die Wärme ist meistens draußen in den letzten Tagen viel, viel heißer als bei uns hier drin. Wir haben hier wahnsinnig angenehme 30 Grad. Es ist überall gut klimatisiert. Die Becken sind bei 29 Grad oder vielleicht auch bei 28 Grad schön angenehm kühl. Und wir haben immer schattige Plätzchen. Das heißt, wir holen uns hier auch keinen Sonnenbrand.
3: Wer auf seinen Körper hört, ausreichend trinkt und Pausen im Schatten einlegt, kann heiße Sommertage trotzdem sicher genießen. Die Lausitzer wissen das und haben selbst gute Tipps gegen die Hitze.
5: Nicht so überanstrengen, baden gehen.
6: Eincreme, Eis essen, viel Wasser trinken, im Kühlhof halten.
7: Am besten keine schwarzen Klamotten tragen, weiße.
3: Mit ausreichend Flüssigkeit, Sonnenschutz und ein wenig Vorsicht lässt sich die Hitze gut überstehen. Und der Ausflug ins Freibad bleibt eine sichere Abkühlung.
8: Das Barockhaus der Görlitzer Sammlungen wird erneut zum Drehort. Am 11. August entstehen dort Szenen für die historische Serie Dolly. Deshalb bleibt das Ausstellungsgebäude an diesem Tag geschlossen. Ab dem 12. August ist das Barockhaus wieder regulär geöffnet. Die Oberlausitzische Bibliothek der Wissenschaften bleibt während der Dreharbeiten erreichbar. Der Zugang erfolgt jedoch ausschließlich über den Eingang im Handwerk.
3: Die russische Fliegerbombe, die am Donnerstag bei Feldarbeiten in Königshain gefunden wurde, ist entschärft worden. Die eingeleitete Evakuierung ist nun wieder aufgehoben und Bewohner können zurück in ihre Häuser. Zum Hintergrund:

0: Gestern gegen 22 Uhr war der 100 Kilogramm schwere Fund der Polizei Görlitz gemeldet worden. Zunächst sollte die Bombe vor Ort gesprengt werden. Daraufhin wurde ein Sperrradius von 600 Metern festgelegt. Am Morgen entschied der Kampfmittelbeseitigungsdienst nach genauerer Untersuchung, dass keine Sprengung erforderlich ist. Die Einsatzkräfte hatten zuvor rund 40 Häuser und etwa 80 Einwohner evakuiert.
1: Für Aufsehen hat am Donnerstag eine historische Dampflok im Bahnhof Weißwasser gesorgt. Zahlreiche Eisenbahnfreunde und Passanten konnten die Lokomotive bei ihrer Durchfahrt beobachten und fotografieren. Der Einsatz ist die Vorbereitung auf das kommende Wochenende. Anlässlich des Sommerfestes in Rothenburg-Oberlausitz und in Kooperation mit der Preisnitztalbahn übernimmt die 86er Dampflok von 1943 mit einer Höchstgeschwindigkeit von 80 km/h den Pendlerverkehr zwischen Rothenburg über Niesky und Görlitz. Die Besucher können so nicht nur bequem anreisen, sondern gleichzeitig eine Fahrt mit historischer Eisenbahntechnik erleben. Die Fahrzeiten der Lokomotive wurden so angepasst, dass man nicht nur rechtzeitig zum Festumzug am Sonntag ankommt, sondern auch bis spät in die Nacht die musikalischen Highlights des Festes erleben kann. Auf der Berliner Straße in Görlitz hat ein neuer Second-Hand-Laden eröffnet. Der 24-jährige Omar Al-Sadi betreibt unter dem Namen Omsi ein Geschäft für gebrauchte Markenbekleidung. Seine Idee? Markenmode wie Nike, Lacoste oder Tommy Hilfiger zu erschwinglichen Preisen anbieten. Al-Sadi lebt seit mehreren Jahren in Görlitz. Nach seiner Ankunft in Deutschland führte ihn sein Weg zunächst nach Nordrhein-Westfalen, bevor er 2016 nach Sachsen kam. In seiner Freizeit beschäftigte er sich unter anderem mit Büchern zu verschiedenen Themen wie Finanzen und entwickelte daraus schließlich die Idee für sein eigenes Geschäft. Mit Omsi möchte der Jungunternehmer eine Möglichkeit schaffen, hochwertige Kleidung aus zweiter Hand günstiger anzubieten.
2: Ich versuche auch gleichzeitig die Preise so niedrig wie möglich und so hoch wie nötig zu halten, sodass jeder glücklich rausgeht, wie es auch für mich möglich wäre. Deswegen habe ich auch kleine Probleme mit Leuten gehabt. Ey, die Preise bei dir sind zu günstig, du hast Verkaufsfake. Ich so, Fake-Verkauf ist gefährlich, ist illegal, Lizenzschutz und kann bis 500.000 Strafe kosten. Deswegen, ich lasse auch die Ware geprüft werden, sodass ich auch Ruhe habe, sodass ich keine Kopfschmerzen in Zukunft habe.
1: Neben dem Gedanken, Markenmode zu günstigeren Preisen anzubieten, spielt für Al-Sadi auch Nachhaltigkeit eine Rolle. Durch den Verkauf gebrauchter Kleidung soll Mode länger genutzt und ein bewussterer Umgang mit Ressourcen unterstützt werden. Aktuell wird der Laden noch weiter gestaltet. Geplant sind unter anderem ein Schild an der Außenfassade sowie Musik im Verkaufsraum. Für seine Kundschaft hält Al-Sadi außerdem eine Besonderheit bereit. Die Einkaufstüten werden individuell mit einem Stempel gestaltet und sollen so zum Wiedererkennungsmerkmal des Geschäfts werden. Mit der Eröffnung von Omsi bekommt die Görlitzer Innenstadt eine weitere Nutzung für eine ehemalige Verkaufsfläche.
3: Die Zittauer Schmalspurbahn feiert von Freitag bis Sonntag das 20. Dampfbahn- und Oldtimer-Wochenende Historik Mobil sowie das 30-jährige Bestehen der Sächsischen Oberlausitzer Eisenbahngesellschaft. Auf den Strecken nach Eubin und Jonsdorf verkehren historische Dampf- und Dieselzüge nach Sonderfahrplan. Höhepunkt ist die Jubiläumsfeier am Freitagabend im Bahnhof Berzdorf mit Schaubildern, Live-Musik und einer Lasershow. Außerdem gibt es am Wochenende Buspendel zum Lückendorfer Bergrennen.
4: Heute Vormittag kam es im Zittauer Gebirge in Eubin zu einem Verkehrsunfall, bei dem eine Frau und drei Kinder verletzt wurden. Nach Angaben der Polizei parkte eine 81-jährige Seniorin mit ihrem Opel aus und übersah dabei ein herannahendes E-Lastenrad, auf dem sich eine 39-jährige Frau sowie drei Kinder im Alter von 3, 5 und 12 Jahren befanden. In der Folge kollidierte das Zweirad mit dem Heck des Pkw. Alle vier Personen stürzten und erlitten Verletzungen. Die Autofahrerin setzte ihre Fahrt zunächst fort und entfernte sich unerlaubt vom Unfallort. Wenig später kehrte die 81-Jährige allerdings zur Unfallstelle zurück. Die verletzte Frau und die drei Kinder wurden durch den Rettungsdienst vor Ort medizinisch versorgt. Anschließend konnten sie ihren Weg zu Fuß fortsetzen. Der entstandene Sachschaden wird auf rund 1.100 Euro geschätzt. Gegen die Seniorin wird nun unter anderem wegen des Verdachts des unerlaubten Entfernens vom Unfallort sowie der fahrlässigen Körperverletzung ermittelt. Glück im Unglück hatten am Samstagabend die beiden Insassen eines Pkw in Bad Muskau. Sie kamen von der Fahrbahn ab und landeten in der Neiße. Fahrer und Beifahrer konnten sich selbstständig aus dem Wagen befreien und ans Ufer retten. Der 45 Jahre alte Fahrer auf die deutsche Seite des Flusses, sein 53-jähriger Beifahrer auf

0: die polnische. Beide Insassen wurden vom Rettungsdienst zur weiteren Untersuchung in ein Klinikum gebracht. Ein Atemalkoholwert beim Fahrer ergab einen Wert von umgerechnet 1,6 Promille. Der geschätzte Sachschaden belief sich auf rund 15.000 Euro.
1: Die Zukunft des Volkshauses in Weißwasser ist weiterhin ungewiss. Seit einem verheerenden Brand 2019 steht es leer. Das Feuer zerstörte große Teile des denkmalgeschützten Gebäudes und hinterließ eine markante Ruine. Seitdem wird immer wieder über die Zukunft des traditionsreichen Hauses diskutiert. Einen neuen Sachstand kann die Stadt derzeit jedoch nicht vermelden. Erst mit einem rechtskräftigen Haushalt und der Bereitstellung von Planungsgeldern können die nächsten Schritte eingeleitet werden. Nach dem integrierten Stadtentwicklungskonzept 2035 und den Beschlüssen des Stadtrates soll das Volkshaus erhalten und saniert werden. Darüber besteht Einigkeit. Auch die Diplomarbeit einer Architekturstudentin spielte bei den Überlegungen eine Rolle. Voraussetzungen dafür sind ein mit dem Stadtrat abgestimmtes Nutzungskonzept sowie ein wirtschaftliches Betreibungsmodell. Anschließend sollen die ersten Planungsleistungen europaweit ausgeschrieben werden. Diese bilden die Grundlage für mögliche Fördermittelanträge, beispielsweise im Rahmen des Strukturwandels.
2: Am Mandauer Berg in Zittau ist am Wochenende die rückwärtige Fassade eines leerstehenden Hauses eingestürzt. Verletzt wurde niemand. Das seit Jahrzehnten ungenutzte und denkmalgeschützte Gebäude galt bereits seit längerem als einsturzgefährdet. Der Bereich bleibt vorsorglich vollständig für Fußgänger und Fahrzeuge gesperrt, heißt es von der Stadtverwaltung. Der Eigentümer wurde über den eingetretenen Schadenszustand informiert. Von ihm wird es vornehmlich abhängen, wie mit dem Gebäude weiter verfahren wird. In Niesky wird Ende August der Lehrpfad Renaturierung Seegraben eröffnet. Ab dem 29. August informiert er über ökologische Maßnahmen zur Wiederherstellung des Naturraums im Ortsteil See. Zur Eröffnung sind unter anderem ein geführter Rundgang sowie Informationen zur Renaturierung des Seegrabens vorgesehen. Der Lehrpfad ist Teil des Projektes See-Biber-Lavendel. Die Umsetzung wurde im Rahmen des Förderprogramms Comuna des Bundes sowie mit Mitteln des Freistaates Sachsen realisiert. Im Stausee Quitzdorf wurde eine starke Entwicklung von Blaualgen festgestellt. Das Gesundheitsamt des Landkreises Görlitz rät deshalb vom Baden ab. Die nachgewiesenen Cyanobakterien können unter anderem Übelkeit, Hautreizungen und weitere gesundheitliche Beschwerden verursachen. Besonders Kinder und empfindliche Personen sollten den Kontakt mit dem Wasser meiden. Auch Hunde sollten nicht im Stausee baden oder daraus trinken. Der Spielplatz am Lerchenweg Wiesenweg in Niesky ist wieder geöffnet. Nach erfolgreicher Abnahme kann die Anlage ab sofort wieder zum Klettern, Toben und Spielen genutzt werden. Die Stadt hatte das neue Spielgerät in den vergangenen Wochen aufgebaut, nachdem die alte Anlage nach rund 30 Jahren ersetzt werden musste. Die Menschen in Sachsen haben 2024 deutlich mehr Geld zurückgelegt als noch im Jahr zuvor. Das hat nun das Statistische Landesamt mitgeteilt. Im Durchschnitt wurden rund 7% des verfügbaren Einkommens gespart. Das entspricht knapp 5,5 Euro pro Tag und Person. Gleichzeitig stiegen auch die Ausgaben für den privaten Konsum leicht an. Trotz höherer Preise blieb das Kaufverhalten in Sachsen insgesamt stabil. Im bundesweiten Vergleich fällt die Sparquote allerdings weiterhin eher niedrig aus. Insgesamt zeigt sich, die privaten Haushalte in Sachsen konnten im Jahr 2024 mehr Geld zur Seite legen als 2023.
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4: Südlich von Löbau in Herwigsdorf, einem Ortsteil von Rosenbach, da wird seit einiger Zeit Stück für Stück aus einem alten Vierseitenhof eine neue Ortsmitte geschaffen. Die Feuerwehr hat an dieser Stelle beste Bedingungen für Einsätze und Weiterbildungen. Kinder finden dort einen neuen Spielplatz vor. Abgeschlossen ist die Gesamtsanierung dennoch nicht. Roland Höhne ist seit 1990 Rosenbachs Bürgermeister. Er ist vor Ort und informiert.
5: Mitten in einer landschaftlich reizvollen Region gelegen, verbindet die Gemeinde Rosenbach Tradition, Gemeinschaft und Lebensqualität auf besondere Weise.

0: Hier treffen engagierte Menschen, lebendige Vereine und eine starke Nachbarschaft auf eine Umgebung, die zum Ankommen, Entdecken und Wohlfühlen einlädt. So formuliert es Roland Höhne, der Bürgermeister von Rosenbach. Zu den engagierten Menschen, die der Bürgermeister anspricht, gehört vor allem er selbst. Denn das, was er in den Jahren, seitdem er den Ort leitet, immerhin seit 1990 gemeinsam mit dem Gemeinderat geleistet hat, in und für Rosenbach und seine Ortsteile Bischdorf und Herwigsdorf, kann sich sehen lassen. Eine Bushaltestelle mit fast 200 Metern Gehweg für eine Siedlung an einer Bundesstraße sorgen für mehr Sicherheit. Unlängst wurden Stützmauern im Ort erneuert, Straßenhöhen angepasst, eine Kinderbibliothek ist aus einer maroden Wohnung entstanden. Das Gemeindeamt wurde saniert, ein Teich davor angelegt, aus dem im Brandfall Löschwasser entnommen werden kann. Um löschen zu können, braucht es die Freiwillige Feuerwehr. Die Bedingungen für die Kameraden waren schlecht. Nach dem Um- und Neubau sind sie hervorragend. Dieses Gebäude ist eines der neuen Dorfmitte von Herwigsdorf.
1: Wir befinden uns jetzt hier auf dem Mittelhof, dem ehemaligen Rittergut Obermittel-Herwigsdorf, die neue Mitte unserer Gemeinde. Im 18. Jahrhundert, Anfang des 18. Jahrhunderts erbaut dieser Vierseithof. Erlebte seine Blüte so bis zum Zweiten Weltkrieg. Nach dem Zweiten Weltkrieg wurde das Schloss abgerissen und das Anwesen ist hier in den folgenden 60, 70 Jahren so fast verfallen. Wir haben vor genau 25 Jahren das Anwesen von der Treuhand erworben, den Hof, und haben jetzt sukzessive für diesen Hof wieder revitalisiert oder wie man es nennen will. Wir haben begonnen in den Jahren 2008 bis 2010 diesen Teil, den wir hier hinter uns sehen, auszubauen als Funktionsgebäude für die Sportplätze, die im Angrenzen hier sind, und als Dorfgemeinschaftshaus oder anderen Vereinen noch die Möglichkeit zu geben, hier diese Räumlichkeiten zu nutzen. Weiter haben wir dann die Funktion des Spielplatzes hier, oder den Spielplatz errichtet, der ja eine wichtige Sache hier in der Ortsmitte ist, da wir ja immer mehr Funktionen hier in den Mittelhof reinkriegen. Das war der nächste Schritt gewesen und in diesem Jahr fertiggestellt im Hintergrund das Gebäude der Ortsfeuerwehr Herwigsdorf, die bisher in einem relativ kleinen Gebäude untergebracht waren, den Vorschriften der Unfallkasse Sachsen nicht mehr gerecht wurden. Dieses Gebäude wurde jetzt vor kurzem übergeben. Da befindet sich auf der rechten Seite, man sieht das auch farblich abgesetzt, dass der Teil, der als Vereinsgebäude für die Feuerwehr und für Ante nutzbar ist.
0: Neben der Fahrzeughalle gibt es Schulungs- und Aufenthaltsräume, Küche und Umkleideräume, ausgestattet mit modernster Technik. Die braucht es, um Rettungsmaßnahmen schnell und präzise durchführen zu können. Das alles kostet viel Geld.
1: Insgesamt haben wir jetzt mittlerweile 3,5 Millionen hier in den Mittelhof investiert.
0: Aus eigenen Mitteln könnte Rosenbach dies alles nicht bezahlen. Fördermittel kamen vom Freistaat Sachsen, vom Europäischen Landwirtschaftsfonds für die Entwicklung des ländlichen Raums, und es ist ein Vorhaben im Rahmen der LEADER-Entwicklungsstrategie mit dem Ziel der Erreichung einer ausgewogenen räumlichen Entwicklung der ländlichen Wirtschaft und Gemeinschaften, einschließlich der Schaffung des Erhalts von Arbeitsplätzen. Wenn Bürgermeister Höhne den Blick wendet vom Feuerwehrhaus, schaut er noch sorgenvoll auf das letzte unsanierte Gebäude dieses Komplexes.
1: Rechte Seite befindet sich nur der letzte Teil, der einsturzgefährdet ist, so wie auch die anderen Teile waren. Hier werden wir nicht umhinkommen, ein Stück abzureißen hier, was das ehemalige Wohnteil war, da innen komplett eingefallen ist. Und wir wollen den restlichen Teil aber in dem Zuge mit sichern. Hier ist jetzt die Bau- und denkmalsrechtliche Genehmigung beantragt für das Vorhaben. Die Förderung ist beantragt und wir hoffen, dass wir dieses Jahr hier noch einen weiteren Schritt tun können, um erstmal den Rest zu sichern, dass dieser Vierseithof weiterhalten bleibt.
0: Welchem Zweck dieser letzte Teil des Hofes dienen soll, darüber wird noch nachgedacht. Doch wer Bürgermeister Höhne kennt, weiß, dass er nicht eher ruhen wird, bis auch dafür eine Lösung gefunden ist. Bis zum Durchschneiden eines Bandes zur Eröffnung, wie hier beim Kinderspielplatz, wird es sicherlich noch eine Weile dauern. So spektakulär, wie er die neuen Spielgeräte gleich nach der Eröffnung getestet hat, wird es wohl nicht werden. Oder doch? In Rosenbach weiß man es vorher nie.
2: Ja, und damit sind wir am Ende unserer Donnerstagsausgabe der Lausitzwelle.

Regionalzeit und auch morgen zum Ende der Woche gibt es wieder interessante Themen, dann aus der Niederlausitzer Heide und dem Elbe-Elsterland. 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Bis dahin haben Sie noch eine schöne Zeit, machen Sie es gut.

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1: Schatzsuche im Schwanenteichpark. Tracker treffen für den guten Zweck und Arbeiten im Weißbachschen Garten haben begonnen.
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1: Liebe Zuschauer, an einem sonnigen Donnerstagabend heiße ich Sie ganz herzlich willkommen zu einer neuen Ausgabe von Tag aktuell. Schön, dass Sie auch heute wieder dabei sind. Seit Montag laufen die Kinderferienspiele der Zwickauer Wohnungsbaugenossenschaft. Seitdem gibt es für die Kinder jeden Tag viele spannende Erlebnisse. Am gestrigen Mittwoch war sozusagen Halbzeit für die Kids. Für uns Grund genug, noch einmal vorbeizuschauen. An diesem Tag stand nämlich eine besondere Schatzsuche auf dem Programm. Treffpunkt war an diesem Tag der Schwanenteichpark im Herzen von Zwickau. Hier waren die Kinder schon gut beschäftigt, bevor es dann so richtig mit der Schatzsuche losging. Bereits zwei Tage Kinder.

0: Der Ferienspiele hatten die Kids schon hinter sich. Am Montag der Start mit einem Erste-Hilfe-Kurs und dann dem Besuch im Rathaus. Der Tag bot schon einmal einen besonderen Auftakt für diese Woche. Seitdem ist noch einiges passiert und die Kinder sind immer noch mit Spiel und Spaß dabei.
1: Ja, die erste Hälfte ist vorbei und wir sind sehr zufrieden. Es macht immer sehr viel Spaß, mit welcher Begeisterung die Kinder bei der Sache sind, beim DRK am Montag, wie sie sich da gegenseitig verarztet haben. Wir haben viele positive Resonanzen bekommen, sowohl von den Kindern und auch von den Eltern. Die Eltern holen ja immer die Kinder ab, bekommen dann nochmal einen Rückblick vom Tag und das wird sehr positiv gesehen. Ich denke jetzt mal, bei dem Programm sprechen wir viele Kinder an, also viele Interessen werden dort geweckt. Ja, gestern beim RB Leipzig, da waren alle Kinder sehr begeistert. Ich meine, in so einer Arena kommt man nicht alle Tage und man hat mit einer Führung mehr Räume gesehen und die Kinder konnten sich auch beim Torwartschießen nochmal richtig unter Beweis stellen.
0: Für die Kinder ging es an diesem Ferientag auf Schatzsuche. Doch nicht so, wie man das vielleicht kennt, mit Karte und Kompass. Nein, hier wird das mittlerweile digital gemacht. Mit der Unterstützung des Ministeriums für Abenteuer haben die Kinder hier die Möglichkeit gehabt, selbst auf Schatzsuche zu gehen.
2: Ich bin Fred, was geht? Ich bin vom Ministerium für Abenteuer. Wir kommen aus Leipzig und ermöglichen es Kindern, sich draußen zu bewegen, eine Menge Spaß zu haben. Und das heute zum Beispiel verbunden mit einer schönen Tablet-Tour zum Thema Survival Kids.
0: Zuerst stand natürlich eine kleine Erklärung auf dem Plan, wie das Ganze über die Tablets denn eigentlich funktionierte. Aber natürlich durfte auch eine kleine Geschichte nicht fehlen, um die Suche zu beginnen.
2: Ich habe euch erzählt vorhin, dass mein Vater, der Falk, Ranger war, hier als der Schwanenteich noch etwas anders aussah und ein bisschen wilder war. Der ist mittlerweile im australischen Outback, hat aber diese Tablet-Tour für euch hinterlassen, um ein paar Survival-Skills zu lernen. Das Ganze funktioniert mit GPS-Koordinierung. Das bedeutet, in den Tablets ist ja quasi ein Kompass eingebaut und die Kinder sind ein kleiner blauer Punkt und müssen verschiedene Spots anlaufen, um seine verschiedene Aufgaben zu lösen und sich durch das Spiel zu navigieren. Am Ende gibt es einen kleinen Schatz. Das bedeutet, sie sammeln hier verschiedene Zahlen, sie lösen verschiedene Rätsel und am Ende dürfen sie damit den Zahlen einen Koffer öffnen und damit das Vermächtnis des alten Park Rangers hier an sich nehmen und tatsächlich wartet dort eine kleine Überraschung für sie.
0: Die Kinder waren dann auch gleich voll dabei und machten sich auf den Weg zu den verschiedenen Stationen im Schwanenteichpark. Und es kam gut an.
3: Es macht sehr viel Spaß. Also wir sind gerade bei, also wir gehen jetzt zur fünften Aufgabe. Ja, und es ist halt nur ein bisschen blöd, dass halt manchmal der GPS ein bisschen nachhängt, aber sonst ist es eigentlich ganz cool.
0: Die Ferienspiele der ZWG werden mittlerweile seit 10 Jahren veranstaltet. Jedes Jahr aufs Neue haben die Kinder der Genossenschaftsmitglieder hier die Möglichkeit, eine besondere Ferienwoche zu erleben. Dass diese Aktionswoche überhaupt stattfindet, ist keine Selbstverständlichkeit mehr.
1: Nein, das ist nicht selbstverständlich, aber wir halten dran fest, weil wir überzeugt sind, dass wir uns als Genossenschaft dahingehend zeigen, dass wir nicht nur Vermieter sind, sondern auch über den Tellerrand herausschauen, hinausschauen und sowohl für Jung wie auch für Alt, was für unsere Mieter bieten wollen.
0: Das Wichtigste dabei ist, dass die Veranstaltungen und Aktionen der jeweiligen Zielgruppe gefällt und das ist bei den Kinderferienspielen der Fall.
3: Also ich finde es eigentlich ganz cool.
4: Ja, ich finde es auch cool, weil man kann Sachen machen, die man sonst vielleicht nicht machen könnte.
5: Okay. Was war bisher so der coolste Ausflug oder die coolste Aktion?
3: Sindora oder halt Erwin.
6: Man kann halt viel erleben hier, man unternimmt sehr viel, geht in viele Freizeitaktionen. Ja.
0: Die Schatzsuche ist eine der Aktionen. Ist es eigentlich schwierig, Kinder für so eine Sache zu motivieren?
2: Die meisten Kinder tatsächlich, wenn man ihnen Bewegungsmöglichkeiten gibt, nutzen diese auch. Das heißt, die Kinder wollen ja raus, die Kinder wollen an die frische Luft und die wollen auch etwas erleben. Und so ein Abenteuer, wenn man ihnen das bietet, dann greifen die sich das auch. tatsächlich haben wir auch andere Kinder. Das ist gar nicht vermeidbar. Die muss man vielleicht noch ein wenig mehr schubsen. Und dann ist es aber am Ende so,

0: dass eigentlich alle eine Menge Spaß haben und auch gerne wieder sich bewegen und rausgehen.
1: Die Schatzsuche im Schwanenteichpark bot den Kindern auf jeden Fall ein ganz besonderes Abenteuer. Doch nicht nur für die Kleinsten der Genossenschaft bietet die ZWG übers Jahr hinweg einige Aktionen.
2: Ja, da ist schon sehr viel gelaufen, muss ich sagen. Wir haben ja begonnen mit der Osteraktion im Schloss Projekt Planitz. Dann jedes Jahr auch traditionell die Balkonpflanzenaktion. Wir sehen es dann immer in den Wohngebieten, wie schön die Balkone hergerichtet sind. Ja, und jetzt sind wir bei den Ferienspielen. Dann kommt bald das Wandern für die ältere Semester. Auch da haben wir eine lange Warteliste schon. Dann bewegen wir uns Richtung Weihnachten und dann kommen ja die Weihnachtsfeiern, sowohl für die Kinder wie auch für die Senioren. Ja, und das aktuelle Thema, was uns beschäftigt, wir sind auf der Zielgerade, was unseren Astronomenweg angeht. Da haben wir ja eine Komplexsanierung, wir haben noch eine Etage oben drauf gesetzt. Und das Ganze wollen wir dann am 22. August zu unserem Schauwochenende auch zeigen.
1: Na, das ist ja ein volles Programm für die Zwickauer Wohnungsbaugenossenschaft. Für die Kinder heißt es jetzt bis Freitag aber erst einmal noch Spiel, Spaß und Abenteuer bei den ZWG Kinderferienspielen.
3: Am kommenden Wochenende steigt in Limbach im Vogtland wieder das jährliche Tracker-Treffen unter dem Motto Tracks for Kids. Das Event entstand ursprünglich aus einer Schnapsidee heraus bei einer Geburtstagsfeier und inzwischen hat es sich zu einem der Höhepunkte im Veranstaltungskalender der Gemeinde entwickelt. Neben dem Spaß verfolgt das Ganze auch einen guten Zweck. Die Tracker wollen mit den Erlösen aus Speisen und Getränken und den Eintrittsgeldern ein Spielgerät für Limbach sponsern. Daran arbeiten sie nun inzwischen das vierte Jahr. Wenn Sie tolle Tracks sehen wollen und mithelfen möchten, dann
4: kommt alle nach Limbach!
5: Noch ist das Sportgelände hier in Limbach relativ leer und überschaubar. Aber am Freitag, sondern am Sonntag, gibt es die vierte Auflage Track für Kids hier auf dem Sportgelände in Limbach im Vogtland.
6: Erwartet werden über 100 LKWs. Ganz viel für die Kinder ist geboten. Wir haben ein Kinderturnier, wir haben ganz viel für die Erwachsenen, Musik, Saxophon, Küss, Techno oder eine Riesenparty am Samstag. Also kommt gerne alle vorbei. Unterstützt uns bei unserem Projekt, würden wir uns riesig freuen.
5: Ja, und für Essen und Getränke ist natürlich bei dem Wetter reichlich gesorgt. Es gibt Unterhaltung für die kleinen und großen Besucher. Also kommt nicht bloß vorbei, sondern kommt herein. Das Track for Kids 2026 in Limbach auf dem Sportgelände.
4: Kommt alle nach Limbach!
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0: Die Uhr schlägt 5:45. 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
1: Am 3. August starteten in Plauen vorbereitende Maßnahmen, darunter die Einrichtung der Baustelle zur denkmalgerechten Revitalisierung des Weißbachschen Gartens. Damit setzt die Stadt einen weiteren wichtigen Baustein zur Entwicklung des industriekulturellen Ensembles rund um das Weißbachsche Haus und das Textilmuseum Fabrik der Fäden um.
2: Der rund 4.300 Quadratmeter große Weißbachsche Garten in unmittelbarer Nähe zur Fabrik der Fäden wurde bis 2023 von Bernhard Weißbach mit großem Engagement gepflegt und zu besonderen Anlässen, etwa zum Tag des offenen Denkmals, für Besucher geöffnet. Mit der Übernahme des Weißbachschen Hauses ging auch der Garten zum Jahresbeginn 2015 in das Eigentum der Stadt Plauen über. Am 3. August haben die Bauarbeiten zur denkmalgerechten Revitalisierung des Weißbachschen Gartens begonnen. Mit einem Investitionsvolumen von rund 141.000 Euro setzt die Stadt Plauen einen weiteren wichtigen Baustein zur Entwicklung des industriekulturellen Ensembles rund um das Weißbachsche Haus und das Textilmuseum Fabrik der Fäden um. Ziel ist es, den Weißbachschen Garten im Frühjahr 2027 wieder für die Öffentlichkeit zu öffnen. Derzeit wird geprüft, ob die Öffnungszeiten künftig mit denen der Fabrik der Fäden verknüpft werden können. Auch Führungen durch die historische Gartenanlage sind geplant. Zum Schutz der empfindlichen Anlage ist eine dauerhafte Öffnung nicht vorgesehen. Um die historische Anlage fachgerecht zu sichern und für eine künftige Nutzung vorzubereiten, ließ die Stadt 2024 eine gartendenkmalpflegerische Zielplanung erarbeiten. Das von der treuhänderischen Hans-Leopold-Hartenstein-Stiftung in der Deutschen Stiftung Denkmalschutz finanzierte Gutachten untersucht die Geschichte des Gartens, bewertet den heutigen Zustand und formuliert konkrete Maßnahmen für seine denkmalgerechte Entwicklung. Die Zielplanung bildet zugleich die Grundlage für die weiteren Planungs- und Genehmigungsverfahren.
3: Also wir stehen hier im Weißbachschen Garten. Dieser wird dieses Jahr revitalisiert. Das heißt, die denkmalgeschützte Anlage wird in einen Zustand versetzt, wie er schon vor ungefähr 100 Jahren einmal war. Das heißt, wir reaktivieren das historische Wegesystem, was einst vorhanden war, und führen den Garten von einer Privatnutzung in eine halböffentliche Nutzung über, sodass er ab kommendem Frühjahr der Öffentlichkeit zur Verfügung gestellt werden kann und im Rahmen der Öffnungszeiten der Fabrik der Fäden durch die Bevölkerung genutzt werden kann. Ich kann Ihnen ja gerne mal zeigen, was geplant ist. Wir haben vor, das Wegesystem zu erneuern. Das wird eine wassergebundene Wegedecke sein, die von der Fabrik der Fäden vom Vorplatz in den Garten führt, barrierefrei ist, sodass man auch mal mit dem Rollstuhl durch den Garten fahren kann. Der südliche Teil des Gartens bleibt eher naturbelassen. Hier soll der alte Elsterverlauf, der als durch eine Baumpflanzung dargestellt ist, erhalten bleiben. Es werden Sitznischen geschaffen mit Bänken und Müllbehältern, und der historische Eiskeller, der früher als Lagerraum genutzt wurde, wird als Fledermauskeller umgenutzt. Ein besonderes Highlight wird sein, die Staudenbepflanzung entlang der Bleichstraße, die mit Schmuckstauden, Rosen und wirklich eine sehr schöne blühende Fläche sein wird, um halt nochmal das Weißbachsche Haus in Szene zu setzen.
2: Der Weißbachsche Garten bildet gemeinsam mit dem bereits revitalisierten Hempelschen Garten und der benachbarten Fabrik der Fäden ein einzigartiges industriekulturelles Ensemble.

0: Beide historischen Gartenanlagen stehen in engem Zusammenhang mit der Entwicklung der Plauner Textilindustrie und der Geschichte der Familie Weißbach. Bernhard und Klaus Weißbach sind Nachfahren der Unternehmerfamilie. Sie sind beide froh über die Entwicklung des Hauses, des gesamten Areals, der Elsteraue und nun auch des Weißbachschen Gartens.
1: Also alles, was passiert, ist immer gut. Auch wenn nicht alles jedem gefällt, aber trotzdem, es läuft was. Der Garten verkommt nicht, sondern der Garten wird jetzt gebaut, also umgebaut und gepflegt nachher. Und es ist auf jeden Fall sehr erfreulich und das freut mich.
0: Klaus Weißbach erinnert sich noch gut an seine Kindheit.
1: Wir sind als Kinder hier drin rumgetobt und haben gespielt. Und das sind Erinnerungen einer Stille. Während ringsherum überall die Maschinen rasselt, mein Hempel, die schreit, überall war Lärm und hier war eine göttliche Ruhe. Das ist so die Kindheitserinnerung. Und an die Bäume, wo wir hochgestiegen sind, also hier diese große Blutbuche bis oben hin. Und dann gehört haben, wenn die Glocken läuten, abends um 6, das war natürlich sehr schön. Mal sehen, was jetzt wird.
0: Dass etwas werden kann, verdankt man Förderungen.
2: Und zwar ist das ein bisschen ein Sonderprogramm. Ich muss da auf meinen Spickzettel gucken, weil das ein sperriger Name ist. Das ist der Fonds zur Förderung wirtschaftlicher, sozialer und kultureller Projekte in den neuen Bundesländern nach § 5 Mauergrundstücksgesetz des Sächsischen Staatsministeriums für Wissenschaft, Kultur und Tourismus. Kurz gesagt, der Mauerfonds. Wir sind sehr froh, dass wir Geld erlangen konnten, weil das hilft uns natürlich auch, solche Projekte zu refinanzieren und unseren Eigenanteil mit 50% aufzuwerten, die vielleicht sonst nicht ganz so in Förderprogramme fallen. Und wir haben da sehr viel Förderung auch in der Vergangenheit erhalten, zum einen über den Mauerfonds und zum anderen über ein Förderprogramm, nennt sich PMO. Das sind Fördermittel der Parteien und Massenorganisationen, die auch mal solche Projekte, auch in Ergänzung damals Sanierung Weißbachsches Haus, auch fördern.
0: Die Umsetzung der bereits abgeschlossenen Gehölzpflegemaßnahmen in Höhe von etwa 35.000 Euro wurde zu 100% durch die treuhänderische Hans-Leopold-Hartenstein-Stiftung in der Deutschen Stiftung Denkmalschutz gefördert. Um das Projekt vollständig abzuschließen, wurden der Stadt Plauen weitere Fördermittel durch die treuhänderische Hans-Leopold-Hartenstein-Stiftung in der Deutschen Stiftung Denkmalschutz in Aussicht gestellt. Die Entscheidung über die Annahme der Mittel durch den Stadtrat der Stadt Plauen steht noch aus.
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Im Bereich des Wechselgartens und der Laufstrecke kann man die Athleten sozusagen hautnah erleben. Emotionen pur bei knapp 6 Kilometer Strecke.

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2: Nach einem sehr schönen Hochsommertag dürfen wir uns auch morgen auf Sonne satt freuen. Dann erzielen wir angenehme 25 Grad in der Spitze. Kein Wölkchen trübt den Westsachsenhimmel. Am Samstag klettert das Thermometer dann im Tagesverlauf bis auf 28 Grad. Der Sonntag beschert uns dann schon wieder Höchsttemperaturen von 34 Grad. Sonnenschein wird den ganzen Tag über unser Begleiter sein. Die gute Nachricht, die Nächte werden aktuell etwas kühler. Auch zum Start in die neue Woche bewegen sich die Temperaturen oberhalb der 30-Grad-Marke. Sonnenschein dominiert am Montag das Wettergeschehen. Nur gelegentlich ziehen harmlose Wölkchen ins Sendegebiet.
3: Liebe Zuschauer, das war tagaktuell vom Donnerstag. In diesem Sinne verabschieden wir uns von Ihnen, danken Ihnen fürs Einschalten, wünschen natürlich einen schönen Abend und vergessen Sie nicht, morgen gibt es die letzte Ausgabe für diese Woche. Bis dahin, machen Sie es gut. Tschüss.

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1: Schatzsuche im Schwanenteichpark. Tracker-Treffen für den guten Zweck und Arbeiten im Weißbachschen Garten haben begonnen.
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1: Liebe Zuschauer, an einem sonnigen Donnerstagabend heiße ich Sie ganz herzlich willkommen zu einer neuen Ausgabe von Tag aktuell. Schön, dass Sie auch heute wieder dabei sind. Seit Montag laufen die Kinderferienspiele der Zwickauer Wohnungsbaugenossenschaft. Seitdem gibt es für die Kinder jeden Tag viele spannende Erlebnisse. Am gestrigen Mittwoch war sozusagen Halbzeit für die Kids. Für uns Grund genug, noch einmal vorbeizuschauen. An diesem Tag stand nämlich eine besondere Schatzsuche auf dem Programm. Treffpunkt war an diesem Tag der Schwanenteichpark im Herzen von Zwickau. Hier waren die Kinder schon gut beschäftigt, bevor es dann so richtig mit der Schatzsuche losging. Bereits zwei Tage Kinder.

0: Der Ferienspiele hatten die Kids schon hinter sich. Am Montag der Start mit einem Erste-Hilfe-Kurs und dann dem Besuch im Rathaus. Der Tag bot schon einmal einen besonderen Auftakt für diese Woche. Seitdem ist noch einiges passiert und die Kinder sind immer noch mit Spiel und Spaß dabei.
1: Ja, die erste Hälfte ist vorbei und wir sind sehr zufrieden. Es macht immer sehr viel Spaß, mit welcher Begeisterung die Kinder bei der Sache sind, beim DRK am Montag, wie sie sich da gegenseitig verarztet haben. Wir haben viele positive Resonanzen bekommen, sowohl von den Kindern und auch von den Eltern. Die Eltern holen ja immer die Kinder ab, bekommen dann nochmal einen Rückblick vom Tag und das wird sehr positiv gesehen. Ich denke jetzt mal, bei dem Programm sprechen wir viele Kinder an, also viele Interessen werden dort geweckt. Ja, gestern beim RB Leipzig, da waren alle Kinder sehr begeistert. Ich meine, in so einer Arena kommt man nicht alle Tage und man hat mit einer Führung mehr Räume gesehen und die Kinder konnten sich auch beim Torwartschießen nochmal richtig unter Beweis stellen.
0: Für die Kinder ging es an diesem Ferientag auf Schatzsuche. Doch nicht so, wie man das vielleicht kennt, mit Karte und Kompass. Nein, hier wird das mittlerweile digital gemacht. Mit der Unterstützung des Ministeriums für Abenteuer haben die Kinder hier die Möglichkeit gehabt, selbst auf Schatzsuche zu gehen.
2: Ich bin Fred, was geht? Ich bin vom Ministerium für Abenteuer. Wir kommen aus Leipzig und ermöglichen es Kindern, sich draußen zu bewegen, eine Menge Spaß zu haben. Und das heute zum Beispiel verbunden mit einer schönen Tablet-Tour zum Thema Survival Kids.
0: Zuerst stand natürlich eine kleine Erklärung auf dem Plan, wie das Ganze über die Tablets denn eigentlich funktionierte. Aber natürlich durfte auch eine kleine Geschichte nicht fehlen, um die Suche zu beginnen.
2: Ich habe euch erzählt vorhin, dass mein Vater, der Falk, Ranger war, hier als der Schwanenteich noch etwas anders aussah und ein bisschen wilder war. Der ist mittlerweile im australischen Outback, hat aber diese Tablet-Tour für euch hinterlassen, um ein paar Survival-Skills zu lernen. Das Ganze funktioniert mit GPS-Koordinierung. Das bedeutet, in den Tablets ist ja quasi ein Kompass eingebaut und die Kinder sind ein kleiner blauer Punkt und müssen verschiedene Spots anlaufen, um seine verschiedene Aufgaben zu lösen und sich durch das Spiel zu navigieren. Am Ende gibt es einen kleinen Schatz. Das bedeutet, sie sammeln hier verschiedene Zahlen, sie lösen verschiedene Rätsel und am Ende dürfen sie damit den Zahlen einen Koffer öffnen und damit das Vermächtnis des alten Park Rangers hier an sich nehmen und tatsächlich wartet dort eine kleine Überraschung für sie.
0: Die Kinder waren dann auch gleich voll dabei und machten sich auf den Weg zu den verschiedenen Stationen im Schwanenteichpark. Und es kam gut an.
3: Es macht sehr viel Spaß. Also wir sind gerade bei, also wir gehen jetzt zur fünften Aufgabe. Ja, und es ist halt nur ein bisschen blöd, dass halt manchmal der GPS ein bisschen nachhängt, aber sonst ist es eigentlich ganz cool.
0: Die Ferienspiele der ZWG werden mittlerweile seit 10 Jahren veranstaltet. Jedes Jahr aufs Neue haben die Kinder der Genossenschaftsmitglieder hier die Möglichkeit, eine besondere Ferienwoche zu erleben. Dass diese Aktionswoche überhaupt stattfindet, ist keine Selbstverständlichkeit mehr.
1: Nein, das ist nicht selbstverständlich, aber wir halten dran fest, weil wir überzeugt sind, dass wir uns als Genossenschaft dahingehend zeigen, dass wir nicht nur Vermieter sind, sondern auch über den Tellerrand herausschauen, hinausschauen und sowohl für Jung wie auch für Alt, was für unsere Mieter bieten wollen.
0: Das Wichtigste dabei ist, dass die Veranstaltungen und Aktionen der jeweiligen Zielgruppe gefällt und das ist bei den Kinderferienspielen der Fall.
3: Also ich finde es eigentlich ganz cool.
4: Ja, ich finde es auch cool, weil man kann Sachen machen, die man sonst vielleicht nicht machen könnte.
5: Okay. Was war bisher so der coolste Ausflug oder die coolste Aktion?
3: Sindora oder halt Erwin.
6: Man kann halt viel erleben hier, man unternimmt sehr viel, geht in viele Freizeitaktionen. Ja.
0: Die Schatzsuche ist eine der Aktionen. Ist es eigentlich schwierig, Kinder für so eine Sache zu motivieren?
2: Die meisten Kinder tatsächlich, wenn man ihnen Bewegungsmöglichkeiten gibt, nutzen diese auch. Das heißt, die Kinder wollen ja raus, die Kinder wollen an die frische Luft und die wollen auch etwas erleben. Und so ein Abenteuer, wenn man ihnen das bietet, dann greifen die sich das auch. tatsächlich haben wir auch andere Kinder. Das ist gar nicht vermeidbar. Die muss man vielleicht noch ein wenig mehr schubsen. Und dann ist es aber am Ende so, dass eigentlich alle eine Menge Spaß haben und auch gerne wieder sich bewegen und rausgehen.
0: Die Schatzsuche im Schwanenteichpark bot den Kindern auf jeden Fall ein ganz besonderes Abenteuer. Doch nicht nur für die Kleinsten der Genossenschaft bietet die ZWG übers Jahr hinweg einige Aktionen.
1: Ja, da ist schon sehr viel gelaufen, muss ich sagen. Wir haben ja begonnen mit der Osteraktion im Schloss Projekt Planitz. Dann jedes Jahr auch traditionell die Balkonpflanzenaktion. Wir sehen es dann immer in den Wohngebieten, wie schön die Balkone hergerichtet sind. Ja, und jetzt sind wir bei den Ferienspielen. Dann kommt bald das Wandern für die ältere Semester. Auch da haben wir eine lange Warteliste schon. Dann bewegen wir uns Richtung Weihnachten und dann kommen ja die Weihnachtsfeiern, sowohl für die Kinder wie auch für die Senioren. Ja, und das aktuelle Thema, was uns beschäftigt, wir sind auf der Zielgerade, was unseren Astronomenweg angeht. Da haben wir ja eine Komplexsanierung, wir haben noch eine Etage oben drauf gesetzt und das Ganze wollen wir dann am 22. August zu unserem Schauwochenende auch zeigen.
0: Na, das ist ja ein volles Programm für die Zwickauer Wohnungsbaugenossenschaft. Für die Kinder heißt es jetzt bis Freitag aber erst einmal noch Spiel, Spaß und Abenteuer bei den ZWG Kinderferienspielen.
7: Am kommenden Wochenende steigt in Limbach im Vogtland wieder das jährliche Tracker-Treffen unter dem Motto Trucks for Kids. Das Event entstand ursprünglich aus einer Schnapsidee heraus bei einer Geburtstagsfeier und inzwischen hat es sich zu einem der Höhepunkte im Veranstaltungskalender der Gemeinde entwickelt. Neben dem Spaß verfolgt das Ganze auch einen guten Zweck. Die Tracker wollen mit den Erlösen aus Speisen und Getränken und den Eintrittsgeldern ein Spielgerät für Limbach sponsern. Daran arbeiten sie nun inzwischen das vierte Jahr. Wenn Sie tolle Tracks sehen wollen und mithelfen möchten, dann
8: kommt alle nach Limbach!
9: Noch ist das Sportgelände hier in Limbach relativ leer und überschaubar. Aber am Freitag, sondern am Sonntag, gibt es die vierte Auflage Track für Kids hier auf dem Sportgelände in Limbach im Vogtland.
10: Erwartet werden über 100 LKWs. Ganz viel für die Kinder ist geboten. Wir haben ein Kinderturnier, wir haben ganz viel für die Erwachsenen, Musik, Saxophon, Küss, Techno oder eine Riesenparty am Samstag. Also kommt gerne alle vorbei. 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
9: Ja, und für Essen und Getränke ist natürlich bei dem Wetter reichlich gesorgt. Es gibt Unterhaltung für die kleinen und großen Besucher. Also kommt nicht bloß vorbei, sondern kommt herein. Das Track for Kids 2026 in Limbach auf dem Sportgelände.
8: Kommt alle nach Limbach!
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0: Die Uhr schlägt 5 vor 12. 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
1: Am 3. August starteten in Plauen vorbereitende Maßnahmen, darunter die Einrichtung der Baustelle zur denkmalgerechten Revitalisierung des Weißbachschen Gartens. Damit setzt die Stadt einen weiteren wichtigen Baustein zur Entwicklung des industriekulturellen Ensembles rund um das Weißbachsche Haus und das Textilmuseum Fabrik der Fäden um.
2: Der rund 4300 Quadratmeter große Weißbachsche Garten in unmittelbarer Nähe zur Fabrik der Fäden wurde bis 2023 von Bernhard Weißbach mit großem Engagement gepflegt und zu besonderen Anlässen, etwa zum Tag des offenen Denkmals, für Besucher geöffnet. Mit der Übernahme des Weißbachschen Hauses ging auch der Garten zum Jahresbeginn 2015 in das Eigentum der Stadt Plauen über. Am 3. August haben die Bauarbeiten zur denkmalgerechten Revitalisierung des Weißbachschen Gartens begonnen. Mit einem Investitionsvolumen von rund 141.000 Euro setzt die Stadt Plauen einen weiteren wichtigen Baustein zur Entwicklung des industriekulturellen Ensembles rund um das Weißbachsche Haus und das Textilmuseum Fabrik der Fäden um. Ziel ist es, den Weißbachschen Garten im Frühjahr 2027 wieder für die Öffentlichkeit zu öffnen. Derzeit wird geprüft, ob die Öffnungszeiten künftig mit denen der Fabrik der Fäden verknüpft werden können. Auch Führungen durch die historische Gartenanlage sind geplant. Zum Schutz der empfindlichen Anlage ist eine dauerhafte Öffnung nicht vorgesehen. Um die historische Anlage fachgerecht zu sichern und für eine künftige Nutzung vorzubereiten, ließ die Stadt 2024 eine gartendenkmalpflegerische Zielplanung erarbeiten. Das von der treuhänderischen Hans-Leopold-Hartenstein-Stiftung in der Deutschen Stiftung Denkmalschutz finanzierte Gutachten untersucht die Geschichte des Gartens, bewertet den heutigen Zustand und formuliert konkrete Maßnahmen für seine denkmalgerechte Entwicklung. Die Zielplanung bildet zugleich die Grundlage für die weiteren Planungs- und Genehmigungsverfahren.
3: Also wir stehen hier im Weißbachschen Garten. Dieser wird dieses Jahr revitalisiert. Das heißt, die denkmalgeschützte Anlage wird in einen Zustand versetzt, wie er schon vor ungefähr 100 Jahren einmal war. Das heißt, wir reaktivieren das historische Wegesystem, was einst vorhanden war, und führen den Garten von einer Privatnutzung in eine halböffentliche Nutzung über, sodass er ab kommendem Frühjahr der Öffentlichkeit zur Verfügung gestellt werden kann und im Rahmen der Öffnungszeiten der Fabrik der Fäden durch die Bevölkerung genutzt werden kann. Ich kann Ihnen ja gerne mal zeigen, was geplant ist. Wir haben vor, das Wegesystem zu erneuern. Das wird eine wassergebundene Wegedecke sein, die von der Fabrik der Fäden vom Vorplatz in den Garten führt, barrierefrei ist, sodass man auch mal mit dem Rollstuhl durch den Garten fahren kann. Der südliche Teil des Gartens bleibt eher naturbelassen. Hier soll der alte Elsterverlauf, der als durch eine Baumpflanzung dargestellt ist, erhalten bleiben. Es werden Sitznischen geschaffen mit Bänken und Müllbehältern und der historische Eiskeller, der früher als Lagerraum genutzt wurde, wird als Fledermauskeller umgenutzt. Ein besonderes Highlight wird sein, die Staudenbepflanzung entlang der Bleichstraße, die mit Schmuckstauden, Rosen und wirklich eine sehr schöne blühende Fläche sein wird, um halt nochmal das Weißbachsche Haus in Szene zu setzen.
2: Der Weißbachsche Garten bildet gemeinsam mit dem bereits revitalisierten Hempelschen Garten und der benachbarten Fabrik der Fäden ein einzigartiges industriekulturelles Ensemble. Beide historischen Gartenanlagen stehen in engem Zusammenhang mit der Entwicklung der Plauener Textilindustrie und der Geschichte der Familie Weißbach. Bernhard und Klaus Weißbach sind Nachfahren der Unternehmerfamilie. Sie sind beide froh über die Entwicklung des Hauses, des gesamten Areals, der Elsteraue und nun auch des Weißbachschen Gartens.
4: Also alles, was passiert, ist immer gut. Auch wenn nicht alles jedem gefällt, aber trotzdem, es läuft was. Es ist, der Garten verkommt nicht, sondern der Garten wird jetzt gebaut, also umgebaut und gepflegt nachher. Und es ist auf jeden Fall sehr erfreulich und das freut mich.
2: Klaus Weißbach erinnert sich noch gut an seine Kindheit.
4: Wir sind als Kinder hier drin rumgetobt und haben gespielt. Und das sind Erinnerungen einer Stille. Ja, und ringsherum überall die Maschinen rasselt, mein Hempel, die schreit, überall war Lärm und hier war eine göttliche Ruhe. Das ist so die Kindheitserinnerung. Und an die Bäume, wo wir hochgestiegen sind, also hier diese große Blutbuche bis oben hin und dann gehört haben, wenn die Glocken läuten abends um 6, das war natürlich sehr schön. Mal sehen, was jetzt wird.
2: Dass etwas werden kann, verdankt man Förderungen.
5: Und zwar ist das ein bisschen ein Sonderprogramm. Ich muss da auf meinen Spickzettel gucken, weil das ein sperriger Name ist. Das ist der Fonds zur Förderung wirtschaftlicher, sozialer und kultureller Projekte in den neuen Bundesländern nach § 5 Mauergrundstücksgesetz des Sächsischen Staatsministeriums für Wissenschaft, Kultur und Tourismus. Kurz gesagt der Mauerfonds. Wir sind sehr froh, dass wir Geld erlangen konnten, weil das hilft uns natürlich auch solche Projekte zu refinanzieren und unseren Eigenanteil mit 50% aufzuwerten, die vielleicht sonst nicht ganz so in Förderprogramme fallen. Und wir haben da sehr viel Förderung auch in der Vergangenheit erhalten, zum einen über den Mauerfonds und zum anderen über ein Förderprogramm, nennt sich PMO. Das sind Fördermittel der Parteien und Massenorganisationen, die auch mal solche Projekte, auch in Ergänzung, damals Sanierung Weißbachsches Haus, auch fördern.
2: Die Umsetzung der bereits abgeschlossenen Gehölzpflegemaßnahmen in Höhe von etwa 35.000 Euro wurde zu 100% durch die treuhänderische Hans-Leopold-Hartenstein-Stiftung in der Deutschen Stiftung Denkmalschutz gefördert. Um das Projekt vollständig abzuschließen, wurden der Stadt Plauen weitere Fördermittel durch die treuhänderische Hans-Leopold-Hartenstein-Stiftung in der Deutschen Stiftung Denkmalschutz in Aussicht gestellt. Die Entscheidung über die Annahme der Mittel durch den Stadtrat der Stadt Plauen steht noch aus.
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6: 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Am 9. August ist das Vogtländische Meer wieder Austragungsort dieser traditionellen Veranstaltung. Der Anmeldeschluss war am 3. August, aber schon seit mehreren Wochen ist die Starterliste bis auf den letzten Platz gefüllt. 550 Anmeldungen sind rein. Also ganz gleich, wo man sich als Zuschauer befindet, es gibt wieder spektakuläre Bilder und packende Zweikämpfe auf der gesamten Strecke.

Im Bereich des Wechselgartens und der Laufstrecke kann man die Athleten sozusagen hautnah erleben. Emotionen pur bei knapp 6 Kilometer Strecke.

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2: Nach einem sehr schönen Hochsommertag dürfen wir uns auch morgen auf Sonne satt freuen. Dann erzielen wir angenehme 25 Grad in der Spitze. Kein Wölkchen trübt den Westsachsenhimmel. Am Samstag klettert das Thermometer dann im Tagesverlauf bis auf 28 Grad. Der Sonntag beschert uns dann schon wieder Höchsttemperaturen von 34 Grad. Sonnenschein wird den ganzen Tag über unser Begleiter sein. Die gute Nachricht, die Nächte werden aktuell etwas kühler. Auch zum Start in die neue Woche bewegen sich die Temperaturen oberhalb der 30-Grad-Marke. Sonnenschein dominiert am Montag das Wettergeschehen. Nur gelegentlich ziehen harmlose Wölkchen ins Sendegebiet.
3: Liebe Zuschauer, das war tagaktuell vom Donnerstag. In diesem Sinne verabschieden wir uns von Ihnen, danken Ihnen fürs Einschalten, wünschen natürlich einen schönen Abend und vergessen Sie nicht, morgen gibt es die letzte Ausgabe für diese Woche. Bis dahin, machen Sie es gut. Tschüss.

0: Glück auf zu Kuppner, unser Erzgebirge. Heute in der Sendung. Eine junge Frau, zu der unser Titel passt. Kuppner, unser Erzgebirge. Los geht's aber mit einem speziellen Wanderweg.
1: Nun, gerade im Sommer spüren wir sie wieder von ihrer vollen Breitseite. Die Sonne beschert uns besonders zu dieser Jahreszeit mit ihrer Wärme und sorgt dafür, dass auf unserer Erde sämtliche Pflanzen gedeihen. Auch mit der Sonne beginnt der bekannte Planetenwanderweg in Ehrenfriedersdorf, bei dem man einen informativen und geschichtlichen Einblick in die Entstehung unseres Sonnensystems erlangt. Der Weg führt bis nach Trebach zum Planetarium, wo man dann auch nochmal einen genaueren Blick ins All werfen kann. Wie schon gesagt, beginnt der Weg bei der Sonne in Ehrenfriedersdorf. Von dort hat man einen guten Blick über den Ort. Die Sonne ist das Herz unseres Sonnensystems, sie entstand vor etwa 4,6 Milliarden Jahren und erhält rund 99,8% der Gesamtmasse des Sonnensystems. Mit ihrem gewaltigen Schwefelfeld hält sie alle Planeten auf ihren Bahnen. Im Inneren der Sonne herrschen Temperaturen von etwa 15 Millionen Grad Celsius. Dort verschmelzen Wasserstoffatome zu Helium, ein Prozess, der als Kernfusion bezeichnet wird und dabei enorme Mengen an Energie freisetzt. Diese Energie erreicht die Erde als Licht und Wärme und macht das Leben auf unserem Planeten überhaupt erst möglich. Die Oberfläche der Sonne ist mit etwa 5500 Grad Celsius deutlich kühler als ihr Inneres. Immer wieder kommt es zu gewaltigen Sonneneruptionen, bei denen riesige Mengen geladener Teilchen ins All geschleudert werden. Treffen sie auf das Magnetfeld der Erde, entstehen beeindruckende Polarlichter. Ohne die Sonne gäbe es keine Jahreszeiten, kein Wetter und kein Leben, wie wir es kennen. Von der Sonne sind es dann nur noch wenige Meter bis zum Merkur. Der Merkur ist der kleinste und sonnennächste Planet unseres Sonnensystems. Ein Jahr dauert hier gerade mal 88 Erdtage. So schnell umrundet er die Sonne. Trotzdem dauert ein einzelner Tag auf dem Merkur, also von Sonnenaufgang bis Sonnenuntergang, unglaubliche 176 Erdtage. Die Temperaturen können kaum extremer sein. Tagsüber steigt das Thermometer auf bis zu 430 Grad Celsius, während es nachts auf etwa minus 180 Grad fällt. Der Grund dafür ist die fast vollständig fehlende Atmosphäre, die keine Wärme speichern kann. Seine Oberfläche ähnelt stark der unseres Mondes und ist von unzähligen Einschlagskratern übersät. Überraschenderweise entdecken Wissenschaftler in dauerhaft schattigen Kratern an den Polen sogar Wassereis. Obwohl Merkur der Sonne am nächsten ist, eine Reise dorthin wäre also alles andere als gemütlich, aber wissenschaftlich äußerst spannend. Bereits vom Merkur aus sieht man dann schon die nächsten zwei Planeten. Der erste ist die Venus. Die Venus wird oft als Schwesterplanet der Erde bezeichnet, denn sie ist fast genauso groß. Doch tatsächlich ist sie der lebensfeindlichste Planet unseres Sonnensystems. Eine dichte Atmosphäre aus Kohlendioxid erzeugt einen extremen Treibhauseffekt. Dadurch herrschen auf der Oberfläche Temperaturen von rund 465 Grad Celsius, heiß genug, um Blei zu schmelzen. Hinzu kommt ein Luftdruck, der etwa 90 Mal höher ist als auf der Erde. Besonders ungewöhnlich ist auch ihre Rotation, die Venus dreht sich rückwärts. Auf ihr würde die Sonne also im Westen aufgehen und im Osten untergehen. Außerdem dauert ein Venustag länger als ein Venusjahr. Hinter ihren dichten Wolken verbirgt sich eine Landschaft mit riesigen Vulkanen und weiten Ebenen. Wegen ihrer enormen Helligkeit ist die Venus häufig schon kurz nach Sonnenuntergang oder vor Sonnenaufgang mit bloßem Auge am Himmel sichtbar. Der zweite Planet ist dann die Erde, bei der man auch unter anderem interessante Fakten zum Mond lesen kann. Die Erde ist der einzige bislang bekannte Planet, auf dem Leben existiert. Rund 71% ihrer Oberfläche sind von Wasser bedeckt, daher wirkt sie aus dem All wie ein blauer Planet. Sie besitzt eine sauerstoffreiche Atmosphäre, die Leben ermöglicht und gleichzeitig vor schädlicher Sonnenstrahlung schützt. Der Mond stabilisiert die Erdachse und sorgt für regelmäßige Gezeiten. Im Inneren der Erde befindet sich ein heißer Eisenkern, der ein starkes Magnetfeld erzeugt. Dieses schützt unseren Planeten vor dem Sonnenwind. Die Erde ist mittlerweile etwa 4,5 Milliarden Jahre alt und hat in dieser Zeit unzählige Veränderungen erlebt. Von gewaltigen Vulkanausbrüchen über Eiszeiten bis hin zur Entwicklung komplexer Lebewesen. Verglichen mit den anderen Planeten unseres Sonnensystems ist die Erde bisher einzigartig. Sie vereint flüssiges Wasser, eine lebensfreundliche Temperatur und die richtigen chemischen Voraussetzungen für eine enorme Artenvielfalt. Nun geht es ein Stückchen weiter und nach einer kurzen Distanz finden wir auch schon den Mars. Durch den recht steilen Anstieg kann man dann das Tal immer besser überblicken. Der Mars wird wegen seines rosafarbenen Bodens auch der rote Planet genannt. Seine charakteristische Farbe stammt vom Eisenoxid, also Rost im Gestein. Auf dem Mars befindet sich der höchste bekannte Vulkan unseres Sonnensystems, der Olympus Mons. Er ist rund 22 Kilometer hoch und damit fast dreimal so hoch wie der Mount Everest. Außerdem besitzt der Mars mit dem Valares Marineris eines der größten Canyonsysteme überhaupt. Hinweise deuten darauf hin, dass vor Milliarden Jahren Flüsse und Seen über seine Oberfläche flossen. Heute ist der Planet trocken und kalt. Doch an seinen Polen gibt es große Eisvorkommen. Mehrere Rover erforschen derzeit den Mars auf der Suche nach Spuren früheren Lebens. Viele Raumfahrtagenturen planen sogar bemannte Missionen, die den Mars in den kommenden Jahrzehnten zu einem der spannendsten Ziele der Raumfahrt machen könnten. Der nächste Planet ist dann schon noch ein gutes Stück weiter entfernt. Es ist der Jupiter, der größte aller Planeten unseres Sonnensystems. Er ist so riesig, dass mehr als 1300 Erden in ihn hineinpassen würden. Trotzdem besteht er hauptsächlich aus Wasserstoff und Helium und besitzt keine feste Oberfläche. Besonders bekannt ist der große rote Fleck, ein gigantischer Sturm, der seit mindestens 300 Jahren tobt und größer als die Erde ist. Jupiter verfügt über ein extrem starkes Magnetfeld und mehr als 90 bekannte Monde. Einer davon ist Europa, unter dessen dicker Eiskruste sich vermutlich ein gewaltiger Ozean aus flüssigem Wasser verbirgt. Wissenschaftler vermuten dort sogar Bedingungen, unter denen einfaches Leben möglich sein könnte. Jupiter wirkt außerdem wie ein kosmischer Schutzschild. Seine enorme Schwerkraft lenkt viele Kometen und Asteroiden ab und schützt dadurch die inneren Planeten, darunter auch die Erde, vor zahlreichen Einschlägen. Von Jupiter aus kann man dann schon in Richtung Drehbach schauen. Nun geht es jedoch weiter zum Saturn. Saturn ist vor allem für sein beeindruckendes Ringsystem bekannt. Die Ringe bestehen aus Milliarden Eis- und Gesteinsbrocken, die von winzigen Staubkörnern bis hin zu hausgroßen Felsstücken reichen. Obwohl sie riesig erscheinen, sind sie an vielen Stellen nur winzige Dutzend Meter dick. Saturn ist der zweitgrößte Planet unseres Sonnensystems und besteht überwiegend aus Wasserstoff und Helium. Seine Dichte ist sogar geringer als die von Wasser, theoretisch würde Saturn in einem ausreichend großen Ozean schwimmen. Der Planet besitzt weit über 100 bekannte Monde, besonders spannend ist Titan, der größte Mond des Saturns. Er besitzt eine dichte Atmosphäre und Seen aus flüssigem Methan. Kein anderer Mond im Sonnensystem ähnelt der Erde in einigen Eigenschaften so sehr wie Titan, weshalb er für die Forschung von besonderem Interesse ist. Auf dem Pfad findet man aber nicht nur interessante Fakten zu den einzelnen Planeten, sondern auch Informationen über die Entstehung der Erde und wie sich das Leben darauf entwickelt hat. Zudem hat man immer noch ein schönes landschaftliches Bild zum Entspannen. Als nächstes treffen wir auf den Uranus. Uranus ist ein wahrer Außenseiter unter den Planeten. Seine Rotationsachse ist fast vollständig gekippt, etwa 98 Grad. Dadurch scheint der Planet förmlich auf der Seite durch das Sonnensystem zu rollen. Diese ungewöhnliche Lage sorgt dafür, dass die Pole jeweils 42 Jahre lang ununterbrochen von der Sonne beleuchtet werden oder in völliger Dunkelheit liegen. Uranus erscheint blaugrün, weil Methan in seiner Atmosphäre rotes Licht absorbiert. Mit Temperaturen von bis zu minus 224 Grad Celsius gehört er zu den kältesten Planeten überhaupt. Auch Uranus besitzt ein Ringsystem, das allerdings deutlich dunkler und schwerer zu erkennen ist als das des Saturn. Bis heute wurde Uranus nur einmal aus der Nähe besucht, von der Raumsonde Voyager 2 im Jahr 1986. Viele seiner Geheimnisse warten daher immer noch auf ihre Entdeckung. Der letzte oder auch der vorletzte Planet, bevor man auf das Planetarium trifft, ist der Neptun. Von da aus ist es dann gar nicht mehr weit. Neptun ist der äußerste Planet unseres Sonnensystems und rund 4,5 Milliarden Kilometer von der Sonne entfernt. Ein Sonnenumlauf dauert deshalb 165 Erdjahre. Trotz der großen Entfernung herrschen auf Neptun die stärksten Winde im gesamten Sonnensystem, die erreichen Geschwindigkeiten von über 2000 Kilometern pro Stunde, schneller als ein Düsenflugzeug. Wie Uranus erscheint auch Neptun aufgrund des Methans in seiner Atmosphäre tiefblau. Im Inneren vermuten Wissenschaftler enorme Druckverhältnisse, unter denen Kohlenstoff zu Diamanten gepresst werden könnte. Diese Diamanten könnten sogar wie Regen in tiefe Schichten des Planeten fallen. Neptun besitzt zahlreiche Monde, von denen Triton der bekannteste ist. Dieser umkreist den Planeten entgegen seiner Rotationsrichtung und gilt deshalb vermutlich als eingefangenes Objekt aus dem Kuipergürtel. Bis heute wurde auch Neptun nur einmal von einer Raumsonde aus der Nähe besucht. Die ganzen Planeten beobachtet man aber am besten in einem Planetarium. Dort angekommen erwartet uns auch schon der letzte Himmelskörper unseres Sonnensystems. Pluto galt viele Jahrzehnte als der neunte Planet unseres Sonnensystems. Erst im Jahr 2006 wurde er von der Internationalen Astronomischen Union offiziell als Zwergplanet eingestuft. Der Grund: Obwohl Pluto die Sonne umkreist, hat er seine Umlaufbahn nicht von anderen Himmelskörpern freigeräumt. Eine Voraussetzung für den Status eines Planeten. Pluto befindet sich im Kuipergürtel, einer riesigen Region aus Eis- und Gesteinskörpern jenseits des Neptun. Ein Umlauf um die Sonne dauert ganze 248 Erdjahre. Auf seiner eisigen Oberfläche herrschen Temperaturen von etwa minus 230 Grad Celsius. Besonders beeindruckend ist die helle herzförmige Ebene Tamboregio, die 2015 von der Raumsonde New Horizon entdeckt wurde. Pluto besitzt außerdem 5 bekannte Monde. Der größte von ihnen, Charon, ist so groß im Verhältnis zu Pluto, dass beide Himmelskörper einen gemeinsamen Schwerpunkt außerhalb von Pluto umkreisen. Auch wenn Pluto heute kein offizieller Planet mehr ist, zählt er zu den faszinierenden Welten unseres Sonnensystems und hält noch viele Geheimnisse für die Wissenschaft bereit. Also, wenn Sie, liebe Zuschauer, selbst ein bisschen forschen wollen, dann lohnt sich der Planetenwanderweg von Ehrenfriedersdorf nach Drehbach auf jeden Fall.

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1: Gleich stellen wir eine junge Frau vor, zu der der Titel dieser Sendung passt. Kuckner, unser Erzgebirge. Und auch in Sachen Physiotherapie wird in unserer Region Beachtenswertes geboten.
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0: Glück auf bei Erzgebirge erleben. Heute widmen wir uns dem Buchstaben D wie durchkneten. Und dazu sind wir nach Laudau gekommen zu der Physiotherapie Physioaktiv.
1: Die Praxis Physioaktiv unter der Leitung von Susanne Kasunki besteht seit 2016. Mit der Übernahme zweier Standorte in Lauter-Bernsbach setzte sie den Grundstein für genau die Physiotherapie, die inzwischen seit 10 Jahren Patientinnen und Patienten auf ihrem Weg zurück zu mehr Gesundheit begleitet. Neben der Stelle in der Anton-Günther-Straße 15 ist Susanne stets in der Dietrich-Bonhoeffer-Straße 11 anzutreffen.
2: Ich bin ein sehr sozialer Mensch. Ich wollte immer schon gerne Menschen helfen und habe mich immer wohl gefühlt, wenn ich etwas Gutes tun konnte. Und das hat mich eigentlich dazu bewegt, in die Richtung Physiotherapie zu gehen. Dann war ich ja auch mal eine gesamte Zeit lang oder eine längere Zeit ja nicht gleich selbstständig, sondern erstmal normale Angestellte. Und da habe ich auch schon sehr, sehr viel mitgenommen in dem Bereich. Dann kam es halt dazu, dass ich hier gearbeitet habe. Natürlich waren die Räume noch nicht so. Und meine Chefin hat mich damals gefragt, möchtest du die beiden Praxen übernehmen? Da habe ich gesagt, ich traue mir das zu. Ja, ich will. Und habe das dann einfach angegangen, obwohl im Hinterkopf immer auch ein kleines bisschen Angst da war, weil man weiß ja nie, gelingt dir das alles. Meine Vorstellungen hatte ich damals schon, aber es ist halt immer noch im Hinterkopf manchmal so, schaffst du das? Gelingt dir das? Gehst du jetzt den richtigen Weg?
1: Rückenschmerzen zählen dabei zu den häufigsten Beschwerden, mit denen die Menschen die Praxis aufsuchen. Doch häufig liegt die Ursache nicht dort, wo der Schmerz tatsächlich spürbar wird. Deshalb betrachtet das Team den Körper immer als Ganzes. Haltung, Gelenke, Wirbelsäule oder auch der berufliche Alltag der Patientinnen und Patienten fließen in die Behandlung mit ein. Fotos helfen dabei, Fehlstellungen wie Skoliosen oder Veränderungen im Bereich von Schultern, Kiefer und Kopfhaltung sichtbar zu machen und die Therapie individuell anzupassen. Neben den klassischen physiotherapeutischen Behandlungen gehören auch Reha-Sportangebote in Zusammenarbeit mit dem Fitnessstudio Kraftwerk 24 zum Konzept. Ziel ist es, die Patientinnen und Patienten nicht nur kurzfristig zu behandeln, sondern sie langfristig auf ihrem Weg zu mehr Beweglichkeit und Wohlbefinden zu begleiten. Neben den klassischen physiotherapeutischen Behandlungen setzt Physioaktiv auch auf moderne Diagnose- und Therapieverfahren. Drei davon konnten wir uns vor Ort genauer ansehen. Bei einer VNS-Analyse wird beispielsweise das vegetative Nervensystem gemessen. Während der Behandlung bleibt der Patient ruhig im Zimmer sitzen, sodass die Ergebnisse möglichst wenig von äußeren Umständen beeinflusst werden. Die Auswertung soll Hinweise darauf geben, wie der Körper auf Belastung und Erholung reagiert. Anhand der erhaltenen Ergebnisse können die Patientinnen und Patienten ihre Arztpraxen aufsuchen und dort eine gezielte, weiterführende Behandlung erhalten. Zum Spektrum gehört außerdem eine Lasertherapie mit einer Monolaser-Akupunktursonde. Dabei wird gezielt an bestimmten Körperregionen gearbeitet, um die physiotherapeutische Behandlung zu erweitern. Ergänzt wird das Angebot durch ästhetische Anwendungen wie die Kryolipolyse, anhand derer hartnäckige Fetteinlagerungen im Körper behandelt werden können.
2: Viele Patienten gehen zu einer OP, haben aber zum Beispiel noch andere Probleme wegen Diabetes, wegen Tumoren. Viele haben Krebserkrankungen. Na, da passt man dann natürlich, ich sage jetzt mal, das Trainingsniveau auf den Patienten, gestaltet man das auf den Patienten zugeschnitten. Die

0: Gelenkumgreifende Behandlung ist sehr, sehr wichtig und es ist halt dann, man muss schauen, was für ein Patient steht vor einem und wo man dann sagt, so, das geht bei dir, das geht bei dir nicht. Wir arbeiten zum Beispiel auch nach Operationen sehr gern mit unserer BEMER-Therapie, das ist Magnetfeld-Mikrozirkulation, aber da dürfen halt Patienten leider nicht drauf, die eine Epilepsie haben, die einen Herzschrittmacher haben oder Herzrhythmusstörungen. Und das erfragen wir mit einem Anamnesebogen, wenn die Patienten kommen.
1: Für Susanne Karsunki steht dabei immer der Mensch im Mittelpunkt. Deshalb setzt die Praxis auf möglichst kurze Wartezeiten für Schmerzpatienten und auf eine Behandlung, die individuell auf die jeweiligen Beschwerden abgestimmt wird.
0: Und da muss ich aber auch mal in den Vordergrund stellen, mein tolles Team, was hinter mir steht, was genau dieselbe Philosophie trägt wie ich, weil ohne mein Team wäre ich nichts und ich bin meinem Team sehr, sehr dankbar und ich liebe jeden einzelnen von den kleinen Mäusen oder auch großen Mäusen, wo ich einfach sagen muss, wir sind physioaktiv, das bin ich nicht nur allein und deswegen, wie gesagt, ein ganz, ganz großes, dickes Lob an mein gesamtes Team.
2: Das war's von Erzgebirge erleben für heute. Wenn Sie sich auch einmal durchkneten lassen möchten, dann kommen Sie zu Physioaktiv nach Lauter. Glück auf!
3: Man bereut am Ende nur das, was man nicht probiert hat. Für Ronja Kahle ist dieser Satz mehr als ein Spruch. Er ist so etwas wie eine Haltung. Regelmäßig pendelt die junge Krahndorferin zwischen dem Erzgebirge und Leipzig. In der Messestadt studiert sie Grundschullehramt. In Antonshöhe arbeitet sie im Seniorenpflegeheim Haus Waldeck. Uni, Pflegeheim, Großstadt Trubel, Dorfidyll. Auf den ersten Blick sind das völlig verschiedene Welten. Doch im Grunde erzählt all das ziemlich genau, wer Ronja Kahle ist. Stillstand scheint jedenfalls nicht besonders gut zu ihr zu passen. Warum eigentlich?
4: Weil ich eine Person bin, die wahnsinnig viel ausprobiert und wenn ich mich mal was nicht getraut habe, bereue ich es dann meistens sehr schnell danach, weil dieses Was wäre wenn beschäftigt mich sehr oft und mittlerweile konnte ich diese Fragen Was wäre wenn sehr gut abbauen, weil ich es immer mal probiert habe und bin dadurch nicht dümmer geworden und hatte dadurch das ein oder andere sehr schöne Erlebnis. Sehr einschneidend war die Entscheidung, mich für das Grundschullehramt zu bewerben. Da bin ich erst in Dresden tatsächlich rausgeflogen, weil ich den Einstellungstest nicht bestanden habe, weil der Computer sich tatsächlich aufgehangen hat. Und dann habe ich trotzdem weiter dran festgehalten und habe mich in Leipzig beworben und bin tatsächlich auch angenommen worden. Und das war genau die richtige Entscheidung. Ich bin eine wahnsinnig lebensfrohe, offene und aufgeweckte Person. Ich bin für jeden Spaß zu haben und äußerst spontan.
3: Was gibt dir Kraft, wenn die Woche voll ist?
4: Die nehme ich vor allen Dingen hier aus der Natur und aus Zeit mit Freunden, aber auch mit meinen Tieren.
3: Rückblick. Nach dem Abitur war Ronjas Weg noch nicht festgelegt. Eigentlich dachte sie an Forstwirtschaft. Ein Jahr an einer Grundschule änderte das. Dort merkte sie, dass ihr die Arbeit mit Kindern liegt. Heute studiert sie Grundschullehramt mit Englisch als Kernfach, zudem Mathematik, Deutsch und Sachunterricht. Du wolltest ursprünglich Forstwirtschaft studieren. Was hat dich dann in Richtung Lehramt gebracht?
4: Durch das Jahr, was ich an der Grundschule gearbeitet habe, das hat mich wirklich geprägt und daran bestärkt, auch das zu studieren.
3: Was hat dich in diesem Jahr an der Grundschule besonders geprägt?
4: Der Austausch mit Kolleginnen, der ehrliche Austausch und auch die direkte Arbeit mit Kindern, die auch wahnsinnig viel zurückgeben.
3: Und warum möchtest du Grundschullehrerin werden?
4: Weil ich einen großen Unterschied im Beginn eines Lebens eines Kindes machen möchte und weil es mich mit wahnsinnig viel Freude erfüllt, Unterricht vorzubereiten und durchzuführen.
3: Warum ist dir Englisch als Kernfach wichtig?
4: Weil Deutsch und Mathe keine gute Option waren und weil ich sehr, sehr gerne Englisch rede und auch sehr gerne reise.
3: Warum sollten Kinder früh mit einer Fremdsprache in Berührung kommen?
4: Um selbstsicherer zu werden,

0: auch zeitig sicher in dieser Sprache zu werden und auch natürlich, um sich mehr Welten zu erschließen. Eine Fremdsprache öffnet den Weg in eine andere Welt, in eine andere Sprache.
1: Was macht für dich eine gute Lehrerin aus?
0: Sehr viel Verständnis, sehr viel Geduld und ein Pep, Spontanität.
1: Wie bekommst du Studium in Leipzig und Arbeit hier im Erzgebirge unter einem Hut? Wie sieht eine typische Woche bei dir aus?
0: Wahnsinnig viel detailreiche Planung und ein bisschen wenig Schlaf. Montag und Dienstag bin ich hier im Altenheim arbeiten. Danach fahre ich direkt nach der Arbeit zu meinem ersten Seminar. Das beginnt 17 Uhr. Und danach ist die Woche relativ vollgepackt mit Studium bis Freitag. Samstag, Sonntag noch ein bisschen Nachbereitung. Und dann am Samstag und Sonntag am Wochenende gehe ich dann meinen Hobbys nach.
1: Kinder in ihrer Entwicklung zu begleiten und zu unterstützen. Das ist Ronjas Motivation, Lehrerin zu werden. Und dennoch treffen wir die junge Frau nicht im Umfeld von Schule und Studium, sondern im Seniorenpflegeheim Haus Waldeck in Antonshöhe. Seit 2024 arbeitet sie hier, übernimmt Aufgaben in der Grundpflege, begleitet Bewohnerinnen und Bewohner im Alltag, unterstützt bei Abläufen und dokumentiert am Computer. Es ist eine Arbeit, die körperlich fordert, aber auch eine Arbeit, bei der man sehr viel zurückbekommt, wie sie sagt. Dies merkt man.
0: An den ganz kleinen Dingen, einfach an einem Dankeschön oder auch an einfach einem Lächeln der zu pflegenden Person, da merke ich, dass ich hier was gut gemacht habe.
1: So gleich kein Arbeitstag dem anderen. Jeder Tag ist besonders.
0: Weil es eine wahnsinnig schöne Arbeit ist, die mir sehr viel zurückgibt und den nötigen Kontrast zum Studium bietet. Ich kann wahnsinnig viel zurückgeben. Die ältere Generation ist wahnsinnig dankbar. Und man sieht am Ende des Tages, was man gemacht hat. Es sind sehr prägsame Abschnitte im Leben. Und in diesen Abschnitten macht es wirklich einen Unterschied, wen man um sich rundherum hat. Und genau diese Leute können einen entscheidenden Unterschied machen. Man braucht Ausdauer, man braucht Geduld und man muss auf Menschen zugehen können.
1: Welches war Ihr prägendster Moment bisher, wollen wir wissen?
0: Tatsächlich war das nicht mit einer zu pflegenden Person, sondern mit den Angehörigen, die sich nach, das war relativ am Anfang hier, nach dem Ableben explizit auch bei mir bedankt haben, wie ich mich um die Person gekümmert habe. Und das ist natürlich schön, dass es auch bei den Angehörigen ankommt, die Arbeit, die wir hier machen. Also ich merke, dass ich belastbarer geworden bin und dass ich im Team besser arbeiten kann. Also tatsächlich hat das einen großen Unterschied gemacht, weil ich persönlich auch stärker geworden bin, weil ich selbstsicherer geworden bin und weil ich auch in stressigen Situationen einen kühlen Kopf bewahren kann.
1: So bleibt Ronja trotz Studium in Leipzig mit ihrer Heimat verbunden. Hier arbeitet sie weiter mit Menschen. Hier tankt sie Kraft. Was bedeutet dir dein Heimatort?
0: Es ist ein Ankommen, es ist ein wahnsinnig wohliges Gefühl, in Krandorf anzukommen.
1: Was bedeutet dir das Erzgebirge?
0: So ziemlich alles. Also Krandorf ist halt meine Heimat. Hier gehöre ich hin und hier komme ich auch immer wieder gerne her. Auch wenn Leipzig wunderschön ist.
1: Kannst du dir vorstellen, später als Lehrerin wieder im Erzgebirge zu arbeiten?
0: Wenn ich eine Stelle bekomme, definitiv. Auf jeden Fall. Ich möchte unbedingt wieder zurück und hier an einer Dorfschule unterrichten.
1: Was bedeutet es für dich, als junge Frau im Erzgebirge deinen eigenen Weg zu gehen?
0: Meiner Heimat treu zu bleiben. Und die Schönheit der Heimat breit raus in die Welt zu tragen, also Leipzig und das Erzgebirge hier zu verbinden und trotzdem zu wissen, wo ich herkomme.
1: Was würdest du anderen jungen Frauen sagen, die sich noch nicht sicher sind, welchen Weg sie gehen wollen?
0: Man bereut am Ende nur das, was man nicht probiert hat.
1: Wenn du in ein paar Jahren als Lehrerin vor deiner eigenen Klasse stehst, was möchtest du den Kindern mitgeben?
0: Auf sich selbst zu vertrauen, den eigenen Weg zu gehen und immer mutig sein, neue Dinge auszuprobieren.
1: Und was hast du vielleicht von den älteren Menschen hier gelernt, dass du in dein Leben mitnimmst?
0: Diese Dankbarkeit um jeden Tag, den ich gesund aufstehe und um dieses wahnsinnig große Geschenk des Lebens, das zu wertschätzen.
1: Kinder und alte Menschen stehen an ganz unterschiedlichen Punkten im Leben. Die einen wachsen in die eine Welt hinein. Die anderen blicken auf viel Erfahrung zurück. Ronja begegnet beiden. Sie hat sich bewusst für diesen Weg entschieden, weil ihr

0: beides wichtig ist. Denn ob im Klassenzimmer oder im Pflegeheim, es geht um Vertrauen, um Geduld, um Aufmerksamkeit und darum, Menschen ernst zu nehmen. Es ist kein abgeschlossener Lebenslauf. Bei Ronja greifen die Dinge ineinander. Die Pflege ist nicht bloß ein Nebenjob und das Studium ist nicht bloß Theorie. Beides erzählt von einer jungen Frau, die früh gelernt hat, Verantwortung nicht nur zu sagen, sondern zu leben. Ronjas Geschichte zeigt, dass Engagement oft leise beginnt. In einem Gespräch, in einer helfenden Hand, in der Entscheidung, etwas zu probieren. In unserer Reihe Frauen im Erzgebirge sichtbar machen, geht es genau darum, Frauen zu zeigen, die in der Region leben, arbeiten, gestalten und Verantwortung übernehmen. Nicht immer laut, aber wirksam. Denn
1: man bereut am Ende nur das, was man nicht probiert hat.
2: Das war Kuckner, unser Erzgebirge für diesmal. Bis zur nächsten Sendung informieren wir Sie von Montag bis Freitag täglich in der Bergzeit. Glück auf!

0: Willkommen zur Glück auf TV Zeitreise, liebe Zuschauer. Schön, dass Sie in dieser Woche mit uns wieder in Erinnerungen schwelgen, wenn wir jetzt so manches Schätzchen aus dem großen Fernseharchiv bergen. Wer aufmerksam unser Programm verfolgt, dem wird sicher nicht entgangen sein, dass wir in dieser Woche von einem Feuerwehrjubiläum berichten, 150 Jahre Freiwillige Feuerwehr Niederneuschönberg. In der Zeitreise gehen wir jetzt 30 Jahre zurück und schauen uns gemeinsam an, wie das 120-jährige Jubiläum gefeiert wurde. Günter Langer war damals mit der Kamera dabei.
1: Ja, meine lieben Zuschauer, es wird gefeiert, natürlich bei prächtigem Wetter. Die Feuerwehr in Niederneuschönberg feiert 120-jähriges Jubiläum. Herr Ulbricht, Sie sind der Leiter dieser Feuerwehr. Was hat man sich für diese Tage hier vorgenommen?
2: Ja, gestern Abend hatten wir eine Festsitzung, wo Wehrleitungen von Olbernhau, Halbach und Verfolda geladen waren, Bürgermeister der Stadt Olbernhau, Landratsamt Marienberg und vom Kreisfeuerwehrverband Bitteres Erzgebirge war auch vertreten.
1: Herr Ulbricht, seit wann begleiten Sie diese Position des Wehrleiters?
2: Seit 92.
1: Aber sicherlich sind Sie aussagekräftig, etwas zur Geschichte der Feuerwehr hier an diesem Ort 120 Jahre zu erzählen.
2: Die Feuerwehr Niederneuschönberg wurde am 22. Juli

0: 1876 gegründet. Da es gibt von dieser Zeit an gab es 7 Wehrleiter, die die Funktion vertreten haben. Und der letzte bin ich. Jetzt vertreten.
1: Sicherlich gibt es natürlich bei der Feuerwehr hier eine kleine Chronik, wo aufgezeichnet wurde, wo spezielle Einsätze Ihrer Feuerwehr waren. Vielleicht können Sie auch damit ein paar Zahlen aufwarten.
0: Ja, es gab einzelne Großbrände. Ich hatte das gestern in der Festsitzung schon mit erwähnt. Ich habe jetzt leider nichts mit, aber im Stegreif war das 1902 das Divoli gebrannt. Dann die Zündholzfabrik Schneider brannte ab. Dann ging es weiter. Bis Großbrände zuletzt erinnern wir uns an Gaststätte Hotel Stadt Olbernhau, war der Großbrand, und der letzte Großbrand war die Firma Dachdeckerei Weißkarl.
1: Wie viele Mitglieder zählt derzeit Ihr Team?
0: Die aktiven Mitglieder bis zu den Ehrenmitgliedern und die Frauengruppe und die Jugendmitglieder sind mehr an die 48 Mann.
1: Nun, wenn man die Struktur der Feuerwehr so in den einzelnen Orten betrachtet, sind ja immer das gesetzte Alter in der Überzahl. Ist bei Ihnen auch so?
0: Ja, zurzeit sind sehr viel Ältere, aber an der Nachwuchsarbeit arbeiten wir sehr straff, dass immer ein junges Team heranwächst.
1: Nachwuchsarbeit, wann wird sich denn hier in Klein-Niederneuschönberg getroffen? Wann wird geprobt, wann wird geübt?
0: Also die Kameraden, die im aktiven Brandschutz tätig sind, die treffen sich alle 14 Tage zum Dienst, und so auch die Jugendfeuerwehr, die auch in denselben Rhythmus mit trainiert.
1: Sie merken schon, ich habe da ein paar Probleme. Niederneuschönberg gehört zum Ortsteil Olbernhau, was natürlich für die Zuschauer vielleicht im Raum Gurnau oder in Birnichen oder in Grünhainichen wichtig ist. Aber in Olbernhau gibt es mehrere Feuerwehren.
0: Ja, zu der Stadt Olbernhau gehört einmal Olbernhau, Kleinneuschönberg, Niederneuschönberg, Oberneuschönberg, Rodenthal, Blumenau. Habe ich jetzt jemanden vergessen? Weiß ich nicht.
1: Werden wir noch rausfinden. Wie setzt sich denn da Ihre Feuerwehr ins rechte Licht? Ist da auch die Technik so wie in der Stadt selbst?
0: Ja, die Technik, wir sind mit den DDR-Fahrzeugen, die wir noch haben, zufrieden. Selbst die Stadt Olbernhau hat erst einmal eine neue Leiter bekommen, und das ist das neueste Fahrzeug. Ansonsten sind wir mit unserer Technik zufrieden, und wir wollen ja den Menschen mit dieser Technik helfen und retten und bergen helfen.
1: Sie sind ja nicht nur für Brände zuständig, auch wenn Verkehrsunfälle etc. passieren, sind Sie gefordert?
0: Ja, selbst mit Olbernhau die Schere und Spreizer haben, die Menschen rauszuholen haben, oder Niederneuschönberg, die eine Ölschadfeuerwehr ist, die muss dann zu Verkehrsunfällen mit rausrücken und die Dieselölspuren, und selbst wenn ein Gefahrgutfahrzeug umkippt oder was passiert, was müssen wir mit größerer Technik ausrücken.
1: Herr Ulbricht, wie gesagt, das letzte Wochenende im Juli gehört Ihrem Fest. Im Hintergrund ist schon sehr viel zu sehen. Was passiert derzeit hier?
0: Ja, wir hatten auf unseren Plakaten ausgeschrieben mit 10 Uhr heute, was im Verlauf schon hier zu sehen ist, ein Feuerwehrkampfsport im Löschangriff. Und das haben wir die erste Stadtmeisterschaft ausgerufen, und wir wollen sehen, welche Mannschaft hier gewinnt. Zu den Löschangriff zählen 7 Mann. Dazu eine DS-Sauchleitung, 3B, ein Verteiler, 2x2C, ein Strahlrohr, und dann sind die Zielgeräte vorne, die müssen mit 10 Liter Wasser gefüllt werden.
1: Sie werden uns das sicherlich jetzt mal kommentieren. Wie viele Mannschaften sind schon gestartet?
0: 3 Mannschaften sind durch, wir müssen eine größere Pause, wir müssen jetzt Wasser holen, um den Behälter wieder zu füllen, und dann in kürzester Zeit wird es weitergehen.
1: Herr Ulbricht, bedanke mich für dieses Gespräch und erwarten jetzt Ihren Kommentar zu der Übung heute am Samstag hier in Niederneuschönberg.
0: Nächste Feuerwehr dran, und es war Kleinneuschönberg. Vom Bereitstellungsraum von der Wiese runter haben Sie jetzt 5 Minuten Zeit, um Ihre Geräte in Stellung zu bringen. Es dürfen sich keine Metallteile berühren, und über den Bootsschirm darf auch nichts drüber rausragen, außer die Sauchleitungen. Dazu haben die Kameraden jetzt 5 Minuten Zeit. Der Löschangriff bestreckt sich auf einer Bahn von 100 Meter. Die Druckschläuche müssen ausgelegt werden, und vom Strahlrohr bis zu die Zielgefäße dort hinten ist ein Abstand von 5 Meter, und da müssen die 2 Zielmänner vorne 10 Liter Wasser einbringen mit gezielten Strahl.
2: Die Plätze, darf ich?

0: Blumenau führt immer noch.
1: Was denn? A und O ist Wasser geben. Es wird alles nochmal durchgecheckt und wenn dieses nach 5 Minuten vorbei ist, wird das ganze Podium von einem Fachjury abgenommen, ob nicht Metallteile sich berühren oder die Düsen aufgebohrt worden sind, denn es handelt sich um einen Feuerwehrkampfsport, wo es reell zugehen soll. Also nochmal gesagt, A und O ist die Sauchleitung, damit die DS so schnell wie möglich Wasser bekommt und das Wasser drückt selbst dann die B- und C-Schläuche in ihrer richtigen Bahn bis zum Zielort. So, am Start steht nun die Feuerwehr Niederneuschönberg und konzentrieren sich auf den Start. Und jetzt geht es los. Jetzt muss die Sauchleitung zusammengekuppelt werden, die B- und C-Schläuche am Verteiler und so schnell wie möglich alles hinauszubringen. Die Mannschaften sind schon vorne. Und nun geht es bis zur nächsten Stelle. Die zwei Zielmänner müssen vor. Jetzt wird der Verteiler aufgedreht, dass so schnell wie möglich das Wasser da ist. Die Schläuche werden noch in richtiger Position gerückt. Und wenn das Wasser dann da ist, geht es los bis zum Strahlrohr und selbst die Zielmänner brauchen dann eine ruhige Hand, um so schnell wie möglich 10 Liter in diesen Behälter zu drücken. Und nun werden wir gespannt sein, welche Zeit diese Feuerwehr Niederneuschönberg auflegt. Fertig. So, wir haben so eben die Zeit erfahren, 1:06. Das bedeutet zurzeit der erste Platz.
2: Erstmal Gratulation dazu, bloß ich muss meiner Mannschaft dann auch selber erstmal gratulieren, denn die Arbeit haben die jungen Kameraden für die ganze Mannschaft und selbst für die Werke gemacht.
3: Nun kommen wir zum Sieger des heutigen Wettbewerbs. Den ersten Platz belegte die Gruppe der Freiwilligen Feuerwehr Niederneuschönberg mit einer Zeit von 66,5 Sekunden. Die Feuerwehr erhält den gestifteten Wanderpokal.
4: Gute Wünsche kommen nie zu spät, sagt man. Und so ist es auch mit den schönen Erinnerungen. Am 14. Juli 1946 erblickte Achim Menzel das Licht der Welt. In diesem Jahr wäre er 80 Jahre alt geworden. Der in Ost- und Westdeutschland bekannte Künstler war auch mehrfach in unserer Region zu Gast. Und so hat ihn natürlich Günther Lange auch vor die Kamera bekommen.
5: Sendung, ja. Die ja läuft, der Dicke, so wirst du ja bezeichnet, ja. Macht die Sache ausgezeichnet, gute Zuschauerquoten, obwohl ja. Es natürlich sehr viele volkstümliche Sendungen gibt. Was ist dein Plus?
6: Mein Plus ist wahrscheinlich, dass sich der Moderator nicht für den Mittel

0: Punkt stellt, sondern die Gäste sind der Mittelpunkt, der Moderator hält sich zurück. Ich habe zum Beispiel noch nie eines meiner Lieder gesungen in meiner eigenen Sendung. Kann ich auch nicht machen, das ist ja eine Wertungssendung. Wa?
1: Unser Gespräch mit Achim Menzel beim ersten Saifner Musikantentreff. Mit dabei unter anderem die kaiserlich-böhmischen. Ich habe für Sie Gelegenheit, diesen Programmteil als Ihren besten zu werden. Sie müssen eine 26 auf Ihre Postkarte schreiben.

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1: 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Die Apartments sind sehr großräumig und verfügen über ein schönes großes Badezimmer. Das ist alles barrierefrei, ja. Die Apartments, die quasi fürs autarke Wohnen gedacht sind, ne? Die Einraum-Apartments sind auch mit einer Einbauküche ausgestattet.
2: Also ich bin Freiberger von Haus aus und habe mich für den Ort entschieden, weil es hier sehr schön ist. Die Nachbarn sind alle nett und man erreicht die Stadt fußläufig.
1: Eine Wohngruppe wird angeleitet durch eine Betreuungskraft. In einer Wohngruppe können bis zu 12 Personen zusammen den Alltag bestreiten. Die können sich natürlich gegenseitig unterstützen und eben auch die Unterstützung von der Betreuungskraft in der Wohngruppe in Anspruch nehmen.
3: Uns gefällt es sehr gut, ja.
4: Ja, wir können nicht lachen. Hier ist es schön.
3: Ja.
4: Was will man mehr, ne?
1: Natürlich steht bei uns die Begegnung ganz oben an. 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

0: Lokalfernsehen in Marienberg gibt es seit 1986. Im Programm unseres Vorgängers, dem Mittelerzgebirgsfernsehen, gab es sogar mal eine eigene Jugendsendung. Die Themenauswahl war reichlich. Die Kniepresche gehörte in jenen Jahren auch zu einem gern besuchten Ort. Dort trafen sich die jungen Menschen zum Tanzen und Feiern. Viele Künstler aus nah und fern traten auf. Schauen wir mal in einen Beitrag aus dem Jahr 2001 rein.
1: Jimmack, das MRF-Jugendmagazin.
2: Am ersten Wochenende steigt traditionsgemäß das Bizarre-Festival rund um die Zöblitzer Kniebrecher. Es sollte die 11. und zugleich letzte Aktion an dieser Stelle sein, denn nur wenig später ziehen die Kniebrechler aus ihrer bunten Behausung. Die Kniebreche schließt. Das Bizarre soll aber für die Zukunft bleiben. Wir bleiben natürlich auch dran.
3: Hallo Gunter, dein Auftritt ist vorbei. Du bist zufrieden gewesen mit dem Publikum?
4: Ja, Spitzenpublikum. Und ich glaube, dass es morgen auch genauso ist. Also Slapsticks hat heute gespielt. Jetzt kommt Delirium gleich nach mir. Und ich war sehr positiv überrascht, dass die Räumlichkeit und alles wieder richtig voll ist wie früher. Und ich hoffe, dass das auch weitergeht.
5: Die Art präsentierten sich, wie manch andere Band auch, mit einem CD-Stand, wo Fans und Freunde zum Plausch und Kauf eingeladen waren.
6: Es ist sehr traurig.
2: Wie sieht das, Maiko Hunger?
7: Du hast diplomatisch gelöst. Man kann nicht viel dazu sagen, weil es ist wirklich eine traurige Geschichte. Und ja, viele Leute merken jetzt erst, dass es hier halt eine mächtige Jugendarbeit im Kreis gab, die halt jetzt mit diesem Moment vorbei ist.
0: Mit dem folgenden Beitrag statten wir dem Spielzeugdorf Seifen einen Besuch ab. Denn dort findet Ende diesen Monats wieder ein Bergfest der besonderen Art statt. Die Binge verwandelt sich in einen Ort voller Kultur. Als kleinen Vorgeschmack auf das diesjährige Event zeigen wir jetzt in der Zeitreise einen Beitrag aus 1996.
8: Wenn die sächsischen Hofmusikanten, also die Hofpauker und Trompeter, zum Anfang eines kleinen Bergaufzuges durch den Ort Seifen ziehen, wird entweder die Eröffnung der Seifener Weihnacht begangen oder das alle zwei Jahre stattfindende Seifener Glück auf zelebriert. So auch 1996. Ich war natürlich dabei und möchte in meiner Zeitreise kurz davon berichten.
9: Ich habe, meine lieben Zuschauer, ehrfürchtig knie ich hier vor dem Oberhaupt der Gemeinde Seifen, Johannes Glöckner, Bürgermeister der Gemeinde. Heute Seifener Glück auf. Was bedeutet eine solche Veranstaltung für Ihren Ort?
10: Ja, was bedeutet? Es ist eine Veranstaltung, die uns wieder viel Zuschauer bringt und Seifen populär macht.
9: Wie man so erfahren hat, wird das Ganze zum wievielten Mal durchgeführt? 8. Mal?
10: Ja, also ich stelle mich jetzt nicht vor Bergen dafür, aber meines Wissens ist es 8. Mal. Und wir hoffen, dass es eine Tradition bleibt und weitergeht, dass es immer wieder neu belebt wird.
9: Sicherlich auch eine Attraktion im Sommer über, wo eigentlich nicht das Weihnachtsland im Vordergrund steht, sondern genau auch in dieser Jahreszeit möchte man die Bürger nach Seifen locken.
10: Ja, genau so ist es. Seifen ist, steht ja nicht umsonst, Seifen ist immer Saison. Heute sind wir wieder so weit.
9: Von der Binge her, diese traditionsreiche Veranstaltung, sind Sie dazu aussagekräftig, seit wann dieser Veranstaltungsort genutzt wird?
10: Das wird schon seit den 30er Jahren wird das schon genutzt und es ist auch schon praktisch eher, ist hier aber nicht praktisch organisiert gewesen, aber genutzt wird es ja schon viele Jahre. Ja. Hat ja früher, der Erzgebirgsverein war ja da schon und dann später hat es ja dann auch noch einen Verein gegeben, der sich darum gekümmert hat, direkt um die Freilichtbiene. Wir haben in den 50er Jahren herrliche Veranstaltungen hier gehabt, Oberretten. Im Prinzip wird es zu wenig genutzt. Wir hoffen, dass nächstes Wochenende wieder schön ist, zum Schuleingang, da wird es erneut genutzt. Dann hat es an sich dieses Jahr erst einmal einen Sinn wieder erfüllt, aber für die Zukunft planen wir schon mehr hierhin, auf jeden Fall.
8: Und so zogen sie ein, befreundete

0: Begrüßung durch den Vorsitzenden der Knappschaft, Günter Zielger.
1: Ich darf Sie hier an historischer Bergbaustätte im Namen des Erzgebirgszweigvereins, dem Fremdenverkehrsverein, der Bergknappschaft Seifen und im Namen des Bürgermeisters Johannes Glöckner recht herzlich begrüßen. Wir wünschen Ihnen in den kommenden 80 Minuten viel Freude. Glück auf!

0: möchte jetzt das Wort übergeben an den Bergkameraden Knut Neumann, den wir an dieser Stelle ganz herzlich begrüßen wollen und ihm danken wollen, dass er es übernommen hat, uns heute Abend über den Bergbau zu erzählen.
1: Glück auf! Die Besiedlung unseres Erzgebirges und die Entwicklung einer eigenständigen Kultur sind undenkbar ohne den 8 Jahrhunderte umgegangenen Erzbergbau. Den Namen verdankt unsere Gebirge seinem Erzreichtum, der nicht nur auf Silber beschränkt gewesen ist, obwohl dieses weit und stellenweise reich verbreitet war. Die Entdeckung des Freiberger Silbererzes löst im gesamten Erzgebirge ein großes Schürfen nach weiteren Lagerstätten aus. Ab Mitte des 15. Jahrhunderts hatte durch verschiedene technische Neuerungen ein für die damalige Zeit beachtlicher wirtschaftlicher Aufschwung eingesetzt. Dazu gehören Pferdegäbel zur Schachtförderung und Wasserhebung, hölzerne Spurbahnen bei der Streckenförderung, bessere Ausnutzung der Wasserkraft durch das Kehrrad, Stangenkünste zur Kraftübertragung von Wasserrädern im Tal bis zu den Bewetterungs- und Entwässerungsanlagen an den Schächten und Trockenbergpochwerke zur Erzzerkleinerung.
2: Was könnte

liebe Gäste, unseres achten Glück auf. Wir grüßen vom Seifener Spielzeugland. Diesen Gruß wollten Ihnen entbieten der Anton Günterchor Seifen, die Schenk-Familie, der Kirchenchor und die Bläsergruppe der Kirchgemeinde. Wir wollten Ihnen zeigen, dass alle Gruppen, die sich in Seifen mit der Musik beschäftigen, dass die auch ihre Liebe zum Seifener Spielzeugland musikalisch Ihnen bringen wollen.

Aktuelles aus dem Mittleren Erzgebirge und aus Mittelsachsen erfahren Sie in unseren weiteren Informationssendungen.

0: Meine guten, meine Vogtländer und Vogtländerinnen, ich spieß euer Landrätin und neuerdings ja auch Mundartkönigin. Und da hat man mir hier das Domizil zugewiesen. Ist das nicht herrlich? Es ist ja auf jeden Fall wengstandesgemäß. Ich schaue ja halt noch Großes vor. Gleich kommen ja die vogtländischen Hoheiten, denn wir wollen ja auf dem Altmarkt das vogtländische Wort des Jahres küren. Moment mal, ich höre Stimmen. Ich schwör, Oliver, was ist denn hier los? Schluss! Streitet ihr euch etwa um das vogtländische Wort des Jahres?
1: Ja.
0: Also bitte, jetzt wollen wir noch mal ganz von vorne anfangen. Jetzt sagt doch bitte mal nacheinander euer Wort.
2: Mein vogtländisches Lieblingswort ist biedeln, was so viel heißt wie verpetzen und anschwärzen.
3: Das schönste vogtländische Wort ist natürlich Kriegenifte. Mein Lieblingsessen, grüne Klöße.
4: Und mein persönliches vogtländisches Lieblingswort sind natürlich die Bobbuschen, die Hausschuhe, dass es immer schön warm an den Füßen bleibt.
5: Mein absolutes Lieblingswort aus dem Vogtland ist natürlich die Furzkapsel. Das bedeutet nichts anderes als das Bett.
6: Das Beste kommt bekanntlicherweise zum Schluss. Deswegen ist das schönste vogtländische Wort Sprengstütz. Das bedeutet Gießkanne.
0: Und das Lieblingswort von der Landrätin ist Orischeln. Und es heißt so viel, wenn wir im Winter erfrorene Hände und Füße haben und kommen in die warme Stube und dann dauen die wieder auf. Und dieses Kribbeln, das ist Orischeln. Und jetzt, meine Guten, jetzt haben wir wieder Frieden. Alle haben ihr Wort und jetzt

0: liebes Volk, jetzt ist der Augenblick gekommen. Und es ist...
1: Kriegenifte!
2: Also die Maxi hat gewonnen, Mensch.
0: Kriegenifte! Ab heute werden auch noch Kriegenifte gegessen. Ich freue mich wie Sau. Juhu!

0: Radfahren ist in den letzten Jahren ein beliebter Freizeitsport geworden. Und ein gut ausgebautes Radwegenetz ist natürlich notwendig, um diesen Ansprüchen zu genügen und unsere touristischen Erlebnisse zu steigern.
1: Ja, wir sind in Nordsachsen, in Oschatz, Ortsteil Merkwitz. Wir bauen hier einen Radweg, einen multifunktionalen Radweg aus, schaffen die Ortsverbindung zwischen Oschatz und Großbühler.
2: Es geht darum, die umliegenden Orte anzubinden, die Region attraktiv zu machen für Radverkehr. Und wir haben auch als Stadt ein Radverkehrskonzept. Und hier können wir so die Verbindung schaffen zwischen Radverkehrskonzept und Tourismus. Und das ist sehr schön, dass das uns gelungen ist. Ja.
1: Wir schaffen ja hier den Spagat, das auch als Wirtschaftsweg mit zu nutzen, um die anliegenden Bewirtschaftungen der Landwirtschaftsflächen zu realisieren. Weil wir nicht nur den Tourismus, auch den Alltagsradverkehr damit berücksichtigen. Es ist so, dass wir im ländlichen Raum auf das Rad stärker angewiesen sind. Wir haben keine Straßenbahn, wo wir einsteigen können oder der Busverkehr in der Taktung ganz anders ist. Und deswegen ist das auch ein Thema, dem wir uns stellen und wo wir stolz sind, dass wir diese Maßnahme in der Art auch umsetzen konnten.

Mein Name ist Christine, ich bin Diplom-Designerin und DJ und ich bin Geschäftsstellenleitung vom Chemnitzer Künstlerbund. Ich lebe seit 16 Jahren in Chemnitz. Ich habe hier ein Atelier für Textildesign und ich habe eine Ausbildung gemacht, auch hier in Chemnitz, als gestaltungstechnische Assistentin und danach das Studium in Schneeberg. Ich habe mich ganz zeitig mit Ausdrucksformen beschäftigt und Musik. Also ich komme aus dem Welf-Gotik-Bereich. Das hat viel mit expressiver Kleidung zu tun. Es gab dann nochmal einen ziemlichen Bruch in meinem musikalischen Leben hin zum elektronischeren. Und da ich da viel mit Tanz zu tun hatte, ging es eben auch wieder um Mode und Kostüme. Einerseits geht es mir hier zum Beispiel auch viel um Nachhaltigkeit. Das ist so eine Sache, weil ich keine Produkte fertige, die ich einfach im Regal liegen habe, sondern immer nach Kundenwunsch oder Auftragslage. Und andererseits war ich schon immer pro Gemeinschaft. Deswegen die Projekte, die mit Musik zu tun haben. Ich habe eine Agentur, die nennt sich DIDA. Die hat vorrangig den Fokus auf weibliche Protagonisten. Und, aber auch nicht nur aus dem DJ-Bereich, sondern auch vom Gesang bis zum Rap bis zu Band. Ich unterstütze das ehrenamtlich, ich versuche die Sichtbarkeit von den Menschen zu professionalisieren. Und aus dieser Geschichte heraus ist auch noch mal ein anderes Projekt entstanden, und zwar 365 Female DJs, wo ich wie eine Art Quartettkarte digital bei Instagram täglich 2 Jahre lang KünstlerInnen vorgestellt habe und auch die Illustrationen dazu gezeichnet. Das hilft ein Stück weit mir, weil wir hier die Region mit repräsentieren. Mitunter, weil das ein Projekt ist, was aus Chemnitz kommt, das betone ich auch immer ganz stark. Das war am Anfang so, dass natürlich gab es hier gar nicht so viele, die aufgelegt haben. Und das ist halt jetzt Jahre später halt komplett anders. Und das freut mich richtig so. Und genauso freut mich eben diese 365 Female-Geschichte, weil mir das Türen geöffnet hat einerseits, aber ich auch unglaublich tolle Künstlerinnen kennengelernt habe dadurch. Man erfährt viel mehr Dankbarkeit, auch von den Features, wenn ich Leute vorstelle, als jetzt negative Erfahrungen. Und es ist auch für, sag ich mal, dieses Argument, es gibt nicht genug oder wir finden nichts, ne? Das ist einfach eine legitime Antwort. Man kann sagen, guck dahin, da gibt es auch einen Download als Excel-Tabelle. Du kannst aber auch visuell dich quasi inspirieren lassen. Du kannst nach Farben gucken, was für Genre. Es ist ein Support für eine Zielgruppe, die den Support, denke ich, noch nötig hat. Ne? Also Entwicklung findet statt und das eben miteinander. Ja? Frauen supporten Frauen und Queer Support, und eben gerade am Zahn der Zeit jetzt ist es noch wichtiger, da dran zu bleiben. Ich fühle, dass ein gewisser Frauenhaus sich jetzt hier in der jetzigen Zeit entwickelt, eben aufgrund der Problematiken zur Sensibilisierung von vielleicht Ansprache und Gendern. Die Hürde ist, dass man die Bubble erreichen muss, die bisher das nicht so sieht als Dringlichkeit. Das ist die größte Hürde. Die sagt, es ist doch schon alles gleich. Wieso denn? Frauen dürfen doch. Und es gibt doch genug DJs, die weiblich sind und. Ne? Diese, wir haben es schon lange geschafft, Einstellung. Das ist meine größte Hürde, ja. Weil nicht stimmt. Also es gibt sehr viele männliche Unterstützer, was eben genau das ausmacht. Die sind ja Wegbereiter, Freunde, Brüder, Väter, Kumpels, die uns genauso unterstützen, die das schon sehen. Und die auch feministische Arbeit auch leisten. Das gibt es auch. Aber da kann es schon noch mehr geben. Eine Frau steht an den Decks, wie man es ja so schön sagt, in einem kritischeren Fokus. Ne? Entweder weil sie zu viel anhat oder zu wenig anhat, zu viel tanzt oder zu wenig tanzt, zu wenig lacht, zu viel lacht, zu falsche Liedauswahl, zu komische Übergänge, zu eigenwilliger Stil. Du kannst alles machen, weil du eh alles falsch machst. Ne? Und deswegen muss man sich davon als Frau mal eher noch frei machen. Aber ich kann halt keine Diskussion über ein Outfit nachvollziehen. Das ist mir Schnucke. Ne? Und das steht überhaupt nicht für die Leistung. Ne? Und am Ende des Tages, ob jemand nackt oder voll verhüllt dort steht, es geht ja um das, was rauskommt. In den ganz frühen Raver-Jahren war es so, da gab es ein Soundsystem und eine Anlage und dann war Wald und Nebel und es war absolut egal, wer aufgelegt hat, weil es um den Sound ging. Und manchmal, sagt jetzt ne, so der Oldie in mir, wünschte ich, wir würden diesen Kern wieder erkennen. Dass es halt eigentlich darum geht, was höre ich, was fühle ich, was macht das mit mir. Eigentlich inspirieren mich auch meine KünstlerInnen, die um mich herum sind, sehr. Ich weine mit denen mit, wenn denen ihre Projekte funktionieren. Ich leide mit denen mit, wenn es denen gerade schlecht geht. Und das ist ein Energieaustausch. Also ich wünsche mir, dass gerade die Female- und Queer-Community einfach viel mehr
an sich glaubt und das Selbstbewusstsein, das verinnerlicht und eben dranbleiben und aufhören, sich zu vergleichen. Immer bei sich bleiben. Das ist das Schwerste. Ich weiß, wovon ich rede.

0: Die Getränkedose ist zurück und gefragter denn je. Rund 420 Milliarden Stück wurden im letzten Jahr weltweit abgefüllt. Greifbar wird der Trend auf der MedPack, der Weltleitmesse für Metallverpackungen in Essen. Dieses Jahr unter dem Motto Canned Future.
1: Die Getränkedose erlebt ein starkes Revival in der Tat. Nach dem massiven Einbruch in Zeiten des Dosenpfandes ist sie seit 6-7 Jahren wieder sehr, sehr stabil. Ergänzend kommt hinzu, dass sie aber auch als ein sehr trendiges Verpackungsmittel wahrgenommen wird. Und die Füller haben es verstanden, dort Füllgüter hineinzubringen, die außergewöhnlich, ungewöhnlich sind und auch den Verbraucher reifen, diese Getränke zumeist aus der Dose zu konsumieren.
0: Trotz wirtschaftlicher Unsicherheiten bleibt die Metallverpackungsindustrie durch Urbanisierung und verändertes Konsumverhalten stabil. Über 130 Milliarden Euro setzt sie im letzten Jahr um, bei gleichzeitig wachsendem regulatorischem Druck durch die neue EU-Verpackungsverordnung.
2: Die Branche ist stabil, weil sie einfach greifbar ist in verschiedenen Industriezweigen. Sie brauchen immer in irgendeiner Form Metallverpackungen. Kosmetik wird immer gekauft. Pharmaindustrie, denken wir dabei an Corona. Die Pharmaindustrie hatte da sicherlich einen hohen Peak durch die ganzen Impfstoffe zum Beispiel. Aber auch die Getränkeindustrie und natürlich nicht zuletzt die Nahrungsmittelindustrie, Konservendosen. Gerade in Krisenzeiten.

0: Möglichkeiten, wie wir sie sowohl während der Pandemie hatten, als auch für den Moment. Wir haben zwei Kriege auf dieser Welt, sind natürlich Nahrungsmittel, die sehr lange haltbar und gut zu lagern sind, gefragt.
1: Die steigenden Anforderungen werden zum Innovationstreiber der Branche. Beispielsweise spart moderner Digitaldruck Etiketten und erleichtert das Recycling nicht nur bei Getränkedosen.
2: Mit einer Digitaldruckmaschine können wir auf einem Produkt 3 Millionen Farben drucken. Fotorealistisch, kleinste Texte, Verläufe. Es gibt unbegrenzte Möglichkeiten im Druck. Und gerade in diesem Craft-Beer-Markt sind die Druckbilder extrem anspruchsvoll. Und die schnelle Umsetzung dieser sehr anspruchsvollen Druckbilder ist nur im Digitaldruck möglich.
1: Auch beim Material selbst steht eine höhere Energie- und Ressourceneffizienz im Fokus. Der deutsche Global Player für Weißblech stattet das zentrale Basismaterial für Lebensmittel- und Aerosolverpackungen gezielt mit neuen Eigenschaften aus.
3: Wir haben das neue Material hier mitgebracht, und zwar unser Rasselstein Cup und unseren Solid Flex Cup. Beide Materialien zielen darauf ab, 10% weniger Material zu benötigen, aber eben die komplette gleiche Produkteigenschaft darzustellen. Und das ist extrem wichtig, eben auch für unsere Kunden, weil sie einfach 10% weniger Material benötigen können, aber eben die gleiche Produktstabilität darstellen. Und es hat natürlich auch einen Vorteil beim Thema CO2-Reduktion.
1: Auch die Produktion selbst wird effizienter. Neue Hochgeschwindigkeitsanlagen arbeiten präziser, verbrauchen weniger Energie und Material und lassen sich schneller umrüsten. Gleichzeitig sorgt eine einfachere Bedienung für zusätzliche Entlastung.
4: In der heutigen Zeit ist es wichtig, weil wir sehr viel weniger Fachkräfte haben, die schon eine Vorausbildung haben, die Erfahrung haben mit Maschinen. Wir haben heute eine Generation, die sehr digital affin ist. Das heißt, wir müssen auch dem gerecht werden, das heißt, digitale Produkte anbieten, in denen man lernen kann, digitale Produkte anbieten, in denen man auch diese Maschinenbedienung bewerkstelligen kann.
1: Die Branche wächst weiter. Ein wichtiger Treiber ist die Getränkedose mit einem erwarteten Plus von rund 3-5% jährlich. Energie- und Ressourcenschonung bleiben zentrale Herausforderungen. Doch die MedPack zeigt, aus strengeren Regeln entsteht neuer Fortschritt.
5: Die Grundprinzipien des Webens sind sehr simpel. Aber je komplexer der Stoff wird, umso komplexer wird natürlich auch die Technik, um dieses Verfahren zu ermöglichen.
6: Mit der Erfindung der Lochkarte, das war schon revolutionär.
5: Es muss eine Zeit der großen Veränderungen gewesen sein.
6: Es ist immer wieder unglaublich faszinierend, wie diese Technik funktioniert.
5: Weben ist das Verkreuzen von Längsfäden mit Querfäden. Und damit der Querfaden durchgeschossen werden kann, er heißt ja auch Schuss, müssen sich die Längsfäden heben und andere wieder senken, damit ein Webfach entsteht. Und das ist die Grundbewegung beim Weben, aber es wird kompliziert und komplex, sobald man was Schönes, was Ästhetisches oder etwas sehr Funktionales, Stabiles herstellen will.
6: Die Muster entstehen, indem der Kettfaden mustergemäß auf der Oberseite zu sehen ist. Oder wenn er an der Stelle fertig ist, dann verschwindet er auf der Rückseite.
5: Die Muster früher, die wurden mit Gold aufgewogen, weil das wirklich mit viel Handarbeit verbunden war und hochaufwendig, hochkompliziert, ehe man das wirklich umgesetzt hatte, so ein Muster.
6: Das hat sich auf den Preis ausgewirkt, deswegen konnten das wirklich nur die Reichen eben diese kostbar gemusterten Gewebe erwerben.
5: Das ist dann eben mit Erfindung der Jacquard-Technik zur Massenware geworden.
6: Mit der Erfindung der Jacquard-Maschine, das war schon revolutionär.
5: Joseph-Marie Jacquard hat gewusst, dass ein Gewebe binär kodiert ist. Es gibt nur zwei Möglichkeiten. Entweder der Kettfaden ist oben, überm Schuss, oder er ist unterm Schuss. Ja, nein, 1-0. Und er hat es geschafft, diese Verbindung zwischen Lochkarte und Kettfäden herzustellen, indem er diesen Jacquard-Aufsatz konstruiert hat.
6: Ist ein Loch an der Stelle in der Lochkarte, wird der Faden gehoben, ist also an dieser Stelle auf dem Gewebe auf der Oberseite zu sehen. Und ist kein Loch an der Stelle an der Karte, dann bleibt der Faden auf der Gewebeunterseite liegen.
5: Die Lochkarte ist der Datenträger, auf dem das Muster gespeichert ist.
6: Das ist sehr genial, das ist faszinierend, wie so eine robuste Maschine so ein filigranes Gewebe erzeugen kann.
5: 1910 kam

0: den Tannenhauer aus Chemnitz und hat auf der Suche nach einem größeren Gebäude für seine bereits bestehende Weberei dieses Gebäude hier gefunden und hat sich entsprechend erweitern können.
1: Chemnitz boomte zu der Zeit, also die Webereien in Chemnitz boomten.
0: Wenn man schaut, wie viel Musterzeichnereien, wie viel Kartenschlägereien es in und um Chemnitz gab um diese Zeit, also das muss ein richtig eigener Zweig gewesen sein, der einfach viele Leute beschäftigt hat. Der Ehrgeiz unseres Museums ist es, den Menschen einen Einblick zu ermöglichen. Oft erleben wir, dass die Besucher in den Websaal kommen und sagen, oh, wie das hier riecht. Ja, man spürt, wie der Boden vibriert, wie laut das ist, was das für eine Arbeitsleistung derjenigen war, die die Maschinen bedient haben. Was hier in Sachsen geleistet wurde. Ne? Wir waren auch mal eine Zeit lang führend im Webstuhlbau. Wir waren führend in der Textilindustrie hier in Deutschland. Und das ist einfach eine Sache, die man durchaus vermitteln darf, wo man sagen kann, wir sind stolz darauf, und wir vermitteln hier einen lebendigen Eindruck davon.

0: Der Berg ist für mich wirklich ein Sehnsuchtsort. Hier findet man die Ruhe, die man manchmal braucht, um einfach auch eine gewisse Gelassenheit zu finden.
1: Wir sehen es als große Chance, wenn wir hier einen barrierefreien Zugang haben, dass wirklich auch unsere Veranstaltungsreihe in naher Zukunft und in weiterer Zukunft überhaupt durchgeführt werden kann, weil natürlich auch unsere Besucher älter werden, weil auch unsere Mitglieder älter werden und gefühlt wird ja der Eubin beim Besteigen sowieso jedes Jahr höher.
0: Wer den Berg Eubin besteigen will, muss natürlich einen gewissen Rucksack auf sich nehmen. An der Bergkirche vorbei, viele, viele Stufen hinauf auf das erste Zwischenplateau, den steinigen Weg durch das Eingangstor, am Kassenbereich vorbei, nochmal der letzte Anstieg bis auf das obere Burgplateau. Das ist natürlich eine Herausforderung, die muss man meistern. Wir haben hier auf dem Berg einen noch bewirtschafteten Friedhof. Der ist in Deutschland einzigartig und wir merken, wie schwierig es ist, dass die Leute hier hochfinden, hauptsächlich auch die Älteren. Und hier soll natürlich mit dem Projekt die Möglichkeit geschaffen werden, dass jeder in der Lage ist, diese Schönheit hier auf diesem Berg zu erleben. Die Probleme sind hauptsächlich, dass der Berggasthof polizeilich gesperrt ist und wir einen wichtigen Anziehungspunkt mit der gastronomischen Versorgung auf dem Berg so nicht mehr gewährleisten können.
2: Unser Berggasthof ist von oben bis unten hin eigentlich kaputt und nicht mehr so nutzbar, wie es eigentlich sein sollte. Denn wir erwarten ja hier über 120.000 Gäste auf dem Eubin. Und es wäre sehr schön, wenn das alles mal wieder so wäre, dass wir es nutzen könnten.
0: Der Berg Eubin hält eine ganze Reihe an Veranstaltungen für unsere Gäste bereit. Das geht über die historischen Mönchszüge, über den Kaiserzug, dann die verschiedenen Burg- und Klosterfeste.
2: Ich stelle mir vor, wenn alles wieder in Ordnung ist und alles wieder saniert ist, dann dürfen die Gäste sich hier setzen, entweder auf der Terrasse oder dann hinter den wunderschönen Panoramafenstern.
1: Ich würde mir für den Eubin wünschen, dass wir so weitermachen wie bisher, dass wir alle hier Hand in Hand arbeiten und dass wir einen ordentlichen Zugang zu dieser Burg- und Klosteranlage können, damit wir den Besuchern es wirklich ordentlich zeigen können, was hier vor über 600, 700 Jahren auf dem Eubin schon geschehen ist.

Ich bin Janet Hilger, ich bin 35 Jahre alt, lebe in Chemnitz und habe Erziehungswissenschaften, Soziologie und Pädagogik studiert. Also ich gehöre zum Projekt Gründungsgarage Chemnitz vom ASAFF e.V. Bei unserem Projekt geht es darum, Leute zu unterstützen, eine soziale, kulturelle oder ökologische Gründungsidee auf die Bahn zu bringen und eben zu gründen und die Welt ein Stück besser zu machen. Jetzt ist ein neues Projekt dazu gekommen, das heißt Gründungsgarage F. Das heißt, das ist speziell für Frauen, weil wir jetzt in den letzten 4 Jahren, wie lange das Projekt schon existiert, festgestellt haben, dass explizit viele Frauen zu uns kommen, queere Personen zu uns kommen und das eben auch eine Nische ist, die Frauen für sich entdecken und vielleicht mehr möglich sind als andere oder klassische Gründungsformen. Und da soll es auch darum gehen, die zu unterstützen, eine Sichtbarkeit zu schaffen und so diese Innovationskraft von weiblichen Gründungen hier in die Region zu tragen und auch in Form von Coaching und Mentoring und Netzwerkarbeit zu unterstützen, weil es da gerade hier in der Region wenig Vorbilder gibt, weibliche, und es einfach auch so ein Problem ist, Familie und Beruf zu vereinbaren, und deswegen wollen wir hier diese Coworking-Räume auch nochmal ausbauen und kinder- und familienfreundlich gestalten, dass das auch wirklich gut umgesetzt werden kann. Der größte Erfolg für mich ist, zu sehen, wie andere wachsen in dem, worin wir sie begleiten, und für sich dann Erfolg darin sehen und diese auch von externen Institutionen einfach gewertschätzt wird. Das macht mich schon stolz, weil ja diese Idee, die wir ursprünglich mal hatten und geschmiedet hatten und diesen Bedarf, den wir gesehen haben, ja bestätigt wird. Das wäre auch mein großes Anliegen, dass das Frau sein, Mann sein oder welches Geschlecht man für sich empfindet, gar keine Rolle spielt. Aber soweit ist die Gesellschaft leider noch nicht. Ich möchte gerne mitgeben, es zu versuchen, sich auszuprobieren und selber darin zu wachsen und nicht schon vorher zu sehen, was könnte denn schief gehen, sondern vielleicht eher zu sagen, was könnte denn Tolles passieren. Es gibt viele Menschen auf deinem Weg, die dich da begleiten werden und das möglich machen, und du kannst mehr, als du jetzt gerade denkst. Für Menschen generell, vielleicht auch für Frauen, wünsche ich mir ja einerseits, dass das eben keine Rolle mehr spielt, welches Geschlecht man empfindet, und dass es ein Miteinander ist. Wie können wir das gemeinsam? Wie gestalten wir gemeinsam Gesellschaft? Wie bringen wir gemeinsam Gesellschaft voran? Wie gestalten wir gemeinsam unsere Zukunft? Für die Kulturhauptstadt wünsche ich mir, dass wir ein fantastisches Jahr haben werden, sich die Gäste hier sehr wohlfühlen werden und ganz viel positiv über Chemnitz erzählen werden und auch danach. Aber vor allem wünsche ich mir, dass die Frauen oder eben Personen, die vielleicht nicht so die Möglichkeiten bisher hatten, da richtig herausblühen werden und alle sagen werden, wow, die Frauen in Chemnitz, die können was im Kulturbereich, und auch viele Jahre noch danach einfach viel mehr Möglichkeiten haben und sich empowered fühlen.

0: Ja, kommen wir mal an.
1: 40 Minuten ist ja Ewigkeit.
2: Du bist aber groß. Entschuldigung, ja. Wie groß bist du denn?
3: 1,95 so.
1: Oh, Opinion, gerne, pass auf, ja, genau. Dranhalten, 25 Minuten ist nicht mehr viel.
0: Ich habe noch einen Hund, einen Entlebucher. Sieht so aus wie ein geschrumpfter Appenzeller.
4: Radiesel und Ananas, eine steile Vorlage.
1: Geile Nummer hier. Garpunkt ist perfekt, alles gut. So, 30 Sekunden. Endspurt.
4: Das wird sehr, sehr spannend.

0: und herzlich willkommen zur Mitkochshow bei Sachsenfernsehen. Wir haben heute wieder zwei Hobbyköche aus Sachsen am Start. Und zwar werden Simon und der Ulrich, er wird aber nur Uli genannt werden, hat er mir schon verraten, sind am Start und werden heute das Duell am Herd hier im Küchenzentrum Dresden antreten. Ja, und Dirk, wie immer haben wir natürlich alle gar keine Ahnung, mit welchen Zutaten dann hantiert wird. Genau. Was denkst du, was würdest du dir wünschen? Gerd und Stefan kaufen ja gerade ein, sind ja immer saisonal auch da unterwegs. Was meinst du, was bringen die mit?
1: Ja, im Sommer, ich denke mal, da gibt es sicherlich sowas wie Erdbeeren oder so. Ich glaube, so ein bisschen fruchtige Süße mit dabei. Aber eben auch in Kombination mit einem schönen Salat kann ich mir gut vorstellen. Und ja, Fleisch, also ich bin Fleischesser, klar, logisch.
0: Ein paar Erdbeeren würde ich mich auf alle Fälle freuen und süß geht natürlich immer. Ja, bevor wir uns gleich die Videos der Kandidaten anschauen, die haben uns ja ein bisschen Material geschickt, wie es bei denen zu Hause in den Küchen aussieht, wollte ich dich natürlich fragen, wie es hier im Studio aussieht. Wir stehen nämlich, ja, es gab einen kleinen Neuanfang sozusagen. Was ist hier passiert?
1: Also wir haben die knapp 1000 Quadratmeter Ausstellungsfläche um ca. 450 Quadratmeter komplett einmal leergeräumt, einen riesigen Tanzsaal gestaltet. Ja, und jetzt haben wir es wieder gefüllt und völlig anders als es vorher war. Einfach eine komplett neue Veränderung mit vielen neuen Küchen, mit Inspirationen.
0: Einfach mal vorbeikommen hier im Küchenzentrum Dresden auf der Fritz-Reuter-Straße und sich das Ganze anschauen. Ich war wieder mal begeistert, als ich es gesehen habe. Und ja, restlichen Küchen schauen wir uns dann auch gleich an. Aber vorher geht es natürlich zu Gerd und zu Stefan. Wir sind schon gespannt, was dort im Einkaufskörbchen landet.
2: Willkommen zur neuen Folge von der Mitkochshow. Es ist Sommer und im Sommer machen wir was?
3: Barbecue.
2: Wir grillen richtig, genau. Dazu suchen wir uns immer ein paar witzige Sachen aus. Mhm. Das ist halt außergewöhnlich immer so. Mhm. Nicht so 0815.
3: Vielleicht dieses Trendthema aufnehmen, Früchte grillen.
2: Ja, sowieso. Ist stark im Trend im Moment gerade mit Melone, Ananas, Mango, alles, was man möchte.
3: Pfirsich.
2: Pfirsich, genau, sowieso. Ich würde sagen, wir schauen mal, was es gibt und dann lassen wir uns im Küchenstudio sauber überraschen. Ananas haben wir hier auch dabei. Kleine, ja, ja, so kleine Melone.
3: Ich gucke bloß gerade, wir nehmen die hier. Ich glaube, die sind richtig, richtig schön. Baguettchen. Wir lassen uns mal zur Feine Welt gehen.
2: Feine Welt, jawohl.
3: Ciabatta, Italien. Da ist ohne was drin, das können Sie veredeln noch.
2: Ohne was, dann nehmen wir noch ein bisschen Kräuterbutter. Mhm.
3: Feldsalat ist ein Thema.
2: Oh, das
3: schön. Römerherzen können wir immer machen.
2: Das schaut auch schön aus. Sowas gibt es nur im Rewe her. So kleinen Feldsalat. Schau mal, die sind mies an. Wenn ich jetzt einkaufen würde für zu Hause, würde ich mir genau den kaufen. Weil sowas, so einen kleinen Feldsalat, oh, das ist so geil. Mmh. Stefan, Paradiesel?
3: Ja, Radiesel.
2: Salat, ja. Geil, super, mega.
3: Cool. Na dann. Feldsalat. Radiesel und Ananas, eine steile Vorlage.
2: Geile Nummer hier. Crazy, ein paar Karotten mit dazu.
3: Wollen wir einfach ein bisschen Verwirrung stiften und eine Packung Heidelbeeren mit reintun?
2: Ja, freilich, warum nicht? Ja? Da nehmen wir noch Mascarpönchen mit oder sowas, oder? Dass wir,
3: genau, oder? Dass wir so die Chance haben. Hähnchenschnitzel von Rewe Feine Wahl.
2: Sehr gut, passt.
3: Wollen wir noch Kürbiskerne mitnehmen?
2: Können wir machen.
3: Naturjoghurt?
2: Klar, wirklich. Honig.
3: Honig.
2: So, deutscher Honig. Ein echter deutscher Honig.
3: Kleines
2: Glas lang. Ja. Okay.
3: Jo. Gut. Sehr schön.
2: Sehr gut.
3: Dann haben wir's.
2: Ja.
3: Das ist ein Riesenkorb diesmal, Gerd. Also, wir haben einen total bunten Korb.
2: Aber ich mit enger Vorgabe.
3: Ja, aber ich finde auch eine wilde Mischung. Ananas, ja. Radieschen, Melone. Feldsalat, Melone. Also, das wird sehr spannend, was unsere Kandidaten hier rauszaubern.
2: Also, große Vorgabe ist ein Hühnchen, das ist klar. Also, das müssen es eigentlich, wenn sie. Ne? Und ansonsten. Wird spannend, was sich die Kreativen überlegen.
3: Wir haben sogar Heidelbeeren noch mit drin.
2: Geil.
3: Also, das wird sehr, sehr spannend.
4: Ja, hallo, ein Video. Was sage ich nun, mit was beginne ich? Ich denke mal, mit den vielleicht etwas langweiligeren Sachen, die es so gibt. Mein Name ist Ulrich Dankerl, jeder nennt mich Uli. Ich bin geboren in Bayern, wie man hört. Bin 60 Jahre alt, arbeite in der Nähe von Dresden. Bin viel in der Welt rumgekommen, habe da einige Rezepte mitgebracht und freue mich auf die Sendung. Was habe ich denn in meinem Kühlschrank? In meinem Kühlschrank sind vorwiegend Bioartikel oder zumindest aus Europa. Eine gute Flasche Wein mindestens. Ja, ich freue mich auf die Sendung. Bis bald.
5: Hallo, schau mal rein. Ja, also wir kochen hier in unserer WG-Küche auf Gas, wie man hier schön sieht. Ansonsten haben wir eine schöne alte DDR-Küche hier. Ich zeige euch mal meinen Kühlschrank. Ein wilder Mix an Dingen.
6: So, danke fürs Kochen, Simon.
5: Gerne.
7: Danke.
6: Cheers.
7: Cheers.
5: Cheers.
0: So, und jetzt haben wir beide Kandidaten hier bei uns im Küchenzentrum. Einmal den Uli und den Simon. Herzlich willkommen bei uns. Ja, wie ist es? Ist der Puls schon ganz weit oben oder geht's noch?
8: Es geht noch, aber es wird steigern. Ich glaube, es geht dann so nach oben mit der Zeit. Wenn sich der Schrank da öffnet, ich denke, dann steigt der Blutdruck.
0: Ja, mal gucken. Und bei dir, Simon?
9: Ja, ich bin gespannt, was jetzt im Kühlschrank ist, aber ich bin eigentlich noch ganz entspannt.
0: Ja, du machst auch einen sehr entspannten Eindruck, muss ich auch sagen. Ja, und ich denke, wir werden gleich das Geheimnis offenbaren, welche Zutaten ihr erhalten werdet. Aber vorher interessiert mich natürlich, gibt es irgendwas, wo du sagst, Uli, oh, das wäre jetzt ein Albtraum. Wenn das drin wäre, dann verlasse ich hier das Küchenstudio.
8: Ja, so schlimm wird es nicht werden, aber es gibt bestimmt das eine oder andere, das ich nicht so gut kann. Also ich bin nicht so der Meeresfrüchte-Fan.
0: Ah,
8: das
0: ja. Ist mit
8: Dirk Fisch gerne, ja. Fleisch auch immer gerne. Wenn es vegan wird, steige ich aus. Da bin ich nicht der richtige Mensch dafür. Vegetarisch gut, ja, aber vegan, dass das dann auch schmeckt, ist eine harte Nummer.
0: Und wie sieht es da bei dir aus? Gibt es da eher auch was, wo du sagst, oh, da würdest du dich richtig freuen drauf?
9: Ja, Fisch würde ich mich auch freuen auf jeden Fall. Mhm. Bevor ich ein bisschen Angst hätte, wäre Reis, weil das ist so das Einzige, was ich nicht so oft mache. Aber auch das würde ich hinkriegen. Aber alles andere, so damit, darauf wäre ich vorbereitet. Ja,
0: dann würde ich sagen, Sesam, öffne dich.

0: Ja, na, was sagt er denn nun dazu?
1: Ja, es arbeitet jetzt, man überlegt jetzt, ne, was man macht. Aber es sieht alles sehr machbar aus. Gute Zutaten.
0: Also ich finde es eigentlich sehr eindeutig, oder? Ich glaube, Gerd weiß ganz genau, was er da auf den Teller bringen sollte.
1: Ja, da gibt es ja ganz viele Möglichkeiten.
0: Ich bin gespannt, was die Kandidaten auf die Teller bringen werden. Deswegen, ich sag jetzt auch gar nichts weiter und schau, ob meine Träume in Erfüllung gehen werden bei der Mitkochshow.
2: So, auf die Plätze, fertig und los.
3: Ja, fangen wir mal an.
2: 40 Minuten ist ja Ewigkeitenzeit für alles Mögliche.
0: 40 Minuten tickern runter.
4: Ja.
0: Und natürlich logischerweise die erste Frage, die sich mir stellt: Was kochst du heute?
4: Also, es wurde ja gesagt, man kann da gut auch Vorspeise, Nachspeise, Hauptspeise draus machen.
0: Du bist aber groß. Entschuldigung, ja. Wie groß bist du denn?
4: 1,95 so.
0: Ui, ja. Ich bin ja auch nicht so groß, aber jetzt fühle ich mich wieder... Es ist wie wenn ich immer neben Gerd stehe. Da denke ich auch immer, oh, ich hätte jetzt Hacken anziehen müssen, die hohen, aber mache ich nie.
3: Was ich geplant habe, naja, das ist auch noch nicht so im geistigen Auge noch am Entstehen. Das Fleisch gibt es im Ganzen. Dazu möchte ich die gelben Rüben oder Möhren in Scheiben schneiden, etwas anbraten. Das Ganze mit Honig und Butter. So ein bisschen karamellisieren, Salz und Pfeffer dazu. Dazu soll dann noch die Ananas kurz mit dazu. Wenn ich noch Zeit habe, vielleicht die Melone. Mal gucken.
4: Ich mache ein Radieschen-Carpaccio, also ganz dünn geschnittene Radieschen, die ich dann, sollten sie ausreichen, im besten Falle mit diesem Ring.
0: Da wird sich Gerd freuen, wenn dieser Ring benutzt wird, oder? Einmal bei der letzten Ausgabe, genau.
2: In 7 Jahren das erste Mal, also allererste Mal.
4: Dann heute das zweite Mal.
0: Und jetzt ist er angesagt. Jetzt hat er es endlich geschafft und wird vielleicht wirklich berücksichtigt.
2: Der Felssalat hat mich fasziniert, was ich gesehen habe. Es ist so geworden, ein schöner Felssalat. Das muss ich mir genauer schauen. Schau mal her. Also wenn es sowas gibt in dem Markt, immer kaufen wir. Das ist das Geilste, was es gibt. Oh, ich liebe das hier. Ja. Gut, so, die Händel bratzt im Ganzen, sagt, schneid's dann auf.
3: Genau, möchte dann so in.
2: Muss ich mal aufpassen, nicht so tief ins tiefste Bayerische verfallen. Wenn immer zwei Bayern unterwegs sind und reden, da versteht außenrum immer alle anderen ein bisschen wenig.
3: Die Gefahr, ja. Ich habe noch einen Hund.
2: Ja, aber ja, was hast du für einen Hund?
3: Ein Entlebucher.
2: Kenn ich nicht.
3: Das ist der kleinste der Schweizer Hunde. Es sieht so aus wie ein geschrumpfter Appenzeller.
0: So, Mais. Hähnchen,
4: ja,
0: Teer, genau. Was ist das, kann ich nicht.
4: Das ist Teriyaki-Soße, die habe ich hier auch gefunden.
0: Ah, okay.
4: Das werde ich auch mal testen, ob das mit der Marinade so irgendwie was wird.
0: Dann folgt ja auch gleich darauf Knoblauch mit Butter am Ende.
4: Also wenn ich das in der Pfanne dann gebraten habe, dass ich dann nochmal ein bisschen Butter und Knoblauch in die Pfanne gebe und das damit so überschwenke.
0: Du hast ja einen Plan. Der Plan steht: Salatbeilage aus dem Feldsalat kommt jetzt hier mit Kürbiskern. Und es gibt noch eine Nachspeise, zumindest hier auf dem Zettel.
4: Ja.
0: Gegrillte Ananas mit ein bisschen Joghurt? Fragezeichen.
4: Das kommt darauf an, wie die Ananas nach dem Grillen schmeckt, weil das habe ich noch nie gemacht.
2: So, fürs Händel?
3: Jo.
2: Ah, ist immer gut, wenn man so ein bisschen halb Öl, halb Butter macht.
3: Ja.
2: So, kleiner Tipp am Rande.
3: Weil es den Geschmack verstärkt.
0: Ja, noch 30 Minuten.
3: Die gelben Rüben brauchen ja auch ein bisschen.
0: Ja, das sieht ja schon gut aus. So, jetzt habe ich natürlich noch gar nicht erfahren, was du machst. Du kannst es mir noch mal ganz kurz zusammenfassen.
3: Ja, klar, gerne. Mhm. Also die gelben Rüben anschwitzen, Salz, Pfeffer, dann der Honig drüber, damit es so ein bisschen karamellisiert.
0: Ja. Ah,
3: und zu der ganzen Geschichte dann eben die Ananas dazugeben, auch etwas Honig drüber, mit dem Ganzen zusammen ein bisschen glasieren und dann eben entsprechend anrichten. Vielleicht schaffe ich es noch von der Zeit her, dass ich die Wassermelone mit rein tue.
2: Ich sehe noch nichts Gebratenes, 30 Minuten. Das Baguette schon offen?
4: Nee.
2: Auch noch nicht. Gar nicht so schlimm, wenn man das Händel schon ein bisschen eher anbrät und dann langsam ziehen lässt, garen lässt, ne?
4: Ja, ich wollte es eigentlich im Ganzen braten und jetzt vielleicht noch marinieren, aber die Zeit rennt auch so. Ja. Deswegen, ich weiß, also ich habe mir nämlich so schnell auf die Schnelle noch keine ganze Marinade überlegen können.
2: Dranhalten, 25 Minuten ist nicht mehr viel, ne? Also für das, was bis jetzt passiert ist, ist ein kleiner Tipp. Beschleunigen

0: Jetzt sind wir so schön hier. Genau, wenn es dann jetzt, wenn du das umdrehst, die Temperatur dann so auf so 4 oder 5 runter nimmst, dann kannst du es ganz entspannt dahin grillen lassen. Könntest auch, wenn du jetzt möchtest, natürlich die Pfanne mit den Aromaten, die jetzt vom Hühnchen da drin sind, auch gleich mit nutzen und irgendwas grillen, was da zum Hauptgang dazugehört. Zum Beispiel, wäre eine Möglichkeit.
1: Und was könntest du mir sagen, mal also das Wetter oder sowas?
2: Auf Bayerisch?
1: Ja.
2: Ja, heute hat es mal wieder gekogelt und wenn es dann auch noch dazu ringt, dann wird es natürlich schwach. Ja, ja. Dann haut es da der ganze Ernten zusammen und dann weißt du auch nicht, was du tun musst.
1: Mhm. Ja. Ja, mit dem Regen, das habe ich am Anfang noch

0: Wo warst du denn, alles, du hast glaube Amerika gesagt, wo ging es denn schon alles für euch hin?
1: Amerika war die längste Zeit, 5,5 Jahre.
0: Merkst du da auch Unterschiede wirklich, also in Amerika oder, ja, das ist ja ganz klar, wird auch ein bisschen anders gekocht wie in Deutschland.
1: Ja, wesentlich anders. Also,
0: wesentlich?
1: Ja, der Amerikaner kocht ja eigentlich gar nicht. Die Küche ist der teuerste Ort im Haus und der schönste, weil er nie benutzt wird.
0: Und dann in Deutschland wahrscheinlich auch ein paar Stationen oder ja, im Ausland dann noch?
1: In Deutschland, Hannover, München, Regensburg. Ja. Also so einige Stationen doch.
0: Ja, Regensburg auch schön, ja.
2: Hähnchen ist im Ofen. Ich mache jetzt, röste jetzt noch schnell die Kürbiskerne. Der Salat steht da schon, da muss ich jetzt gleich ein Dressing machen.
0: Ich würde sagen, bist du trotzdem entspannt, wirst du fertig, oder? Ja. Ich sehe gerade keine Not.
2: Die Grillplatte heizt vor für die Ananas.
0: Ah, das wird jetzt interessant mit der Ananas. Genau, da hast du auch gesagt, das hast du noch nie gemacht. Oh, oh, warte, ich weiß nicht, die Ananas springt.
2: Ja?
0: Ich drehe hier mal irgendwas runter.
2: Wie sieht's aus mit der Zeit?
0: Aber ich bin auch sehr schreckhaft, muss ich sagen.
2: 13 Minuten, schaffen wir.
3: Ja, aber kannst du hier reinkippen, schon. So wie es ist, das heißt, weiter mit. Genau. Jetzt hast du nämlich in der Pfanne auch noch ein paar Aromaten, wenn du irgendwas grillen möchtest. Ich jetzt das nehmen, da das hier reinkippen, weil da hast du hier dann ein bisschen diesen Bratgeschmack auch noch mit drin. Zum Beispiel, ne?
1: Noch mit dabei.
3: Na, so als Idee.
1: Ein bisschen was Knackiges mit rein.
3: Ja, gut. Garpunkt ist perfekt, alles gut. So, 9 Minuten hast du noch.
0: Nichts verlieren.
3: Weißt du, wenn du rumsaust, das ist wurscht, das machen wir dann schon sauber, alles gut. So, jetzt komm, hau drauf das Zeug, komm, schau, dass es fertig wird. 5 Minuten noch, bist echt knapp dabei hier. Ja, genau, sehr gut. Kürbiskerne hast du drin, genau, super, gut.
0: Kommt hier noch was Grünes dazu? Ach, hier, Baguette kommt noch dazu.
1: Ja,
0: ach,
1: genau.
0: Und hier ist jetzt auch nicht mehr ansprechbar.
1: Ja, also gibt mir so einen leichten Tunnelblick, weißt du?
0: Das ist in Ordnung, ist in Ordnung. Die Tellersprache. Das Auge ist ja bekanntlich mit. Sieht alles noch gut aus. Jetzt der Wein zum Schluss. Hast du dir verdient, genau.
3: Salut. 1 Minute, ist ein bisschen was zum Süßen noch oder sowas? Oder Blaubeeren, ja, Blaubeeren, logisch, genau. Wenn es kleiner Tipp, wenn du die Blaubeeren nimmst, ein bisschen zerdrückst. Dann hast du sogar noch ein bisschen Aroma, so ein bisschen, als Idee noch. So, 30 Sekunden, Endspurt.
0: Die Teller sind fast gefüllt, du musst doch eigentlich jetzt nur noch das Baguette da drauflegen,
1: ja,
0: oder?
1: Genau. Hey, High Five.
0: Sehr gut, also 30 Sekunden waren noch über, ich würde sagen, entspannt ins Ziel geschafft. Jetzt müssen nur noch die Punkte stimmen.
1: Oder so auf den Punkt gelandet, ich hoffe, das passt.
3: Fertig, zufrieden.
2: Ist alles da?
3: Ja. Na dann, Simon, gratuliere, gut, super.

0: Unsere Juroren haben gekostet von euren Menüs, muss man ja fast sagen. Es ist ja ein Drei-Gänge-Menü, sowohl als, ne, bei Uli als auch bei Simon geworden. Ja, und wir sind natürlich jetzt gespannt, was Gerd, Stefan und Dirk zu sagen haben. Wer will denn anfangen, Jungs?
1: Die wollen nicht, da fang ich an.
0: Du, ach, Gerd, da habe ich erstmal noch eine Frage, weil ich habe echt da gestanden mit dieser Melone und dachte mir so, ich habe es nicht zusammengekriegt. Ich sage, was wollten ihr mit der Melone jetzt noch da bei dem Warenkorb?
1: Absolute Trend dieses Jahr ist gegrilltes Obst. Melone, Ananas, Pfirsich.
0: Da wollten wir hier mal trendy sein und haben es nicht hinbekommen.
1: Nee, das kann man ja, also, man muss ja nicht, man
0: ach,
1: kann
0: ist,
1: ja.
0: Ach, alles ja. Auch, wie man auch sieht, Melone das ist ja, gegrillt,
1: ist ja? Ja, ist ja möglich, alles zu verwenden. Mhm. Melone gegrillt, super, toll, alles gut.
0: Mhm. Okay, gegrillte Früchtchen. Ja. Mhm.
1: Also, wir haben von jedem ein Dreigangmenü, ist immer sowieso schon mal spektakulär. Das ist in 40 Minuten drei Gänge hinzuzaubern, ist immer sehr, sehr, sehr toll. Simon, bei dir, was mir so ein bisschen, was schade war, du hast dich in diesen... In

0: Dein Carpaccio so voran, dass du 15 Minuten damit verbrauchst, wo du eigentlich effektiver, produktiver hättest produzieren können. Ja. Und ein bisschen mehr Blick auf andere Sachen, wie zum Beispiel, der Salat ist gut, aber der könnte noch besser sein, der fehlt ein bisschen Säure, der fehlt ein bisschen Süße, ja, der Aromatik. Einfach, es ist, der Teller ist, schaut, hat geschmeckt, aber es hat Gewürz gefehlt, eine Linie halt, ne? Jedes für sich. Die gegrillte Ananas ist gut, das ist geschmacklich einwandfrei. Soweit so gut, kriegst du von mir 6,5 Punkte dafür. Ist alles gut, auch weil du halt viel verarbeitet hast und weil du wirklich sehr reingekriegt hast. Uli, bei dir Salat, spektakulär, super abgewürzt, mega. Habe ich gleich aufessen müssen, weil ich so einen Hunger gehabt habe. Das Hühnchen, sehr, sehr gut. Das, was mir so gefällt, ist das Gemüse dazu, die Idee mit der Ananas, mit der Karotte. Dessert, verarbeitet, alles verarbeitet. Hätte man ein bisschen mehr Süße reinbringen können, okay, aber ist für mich nicht schlimm, ist gut. Kriegst von mir für die Nummer 8 Punkte.
1: Oh, danke.
0: Auch weil du alles verarbeitet hast und weil die Würzung, also der Salat ist stimmig gewürzt, das Hühnchen ist stimmig gewürzt und das Dessert hätten wir ein bisschen mehr machen können, aber das ist schon gut dabei.
2: So, ihr beiden, erstmal auch von mir nochmal herzlichen Dank für zwei wunderbare Drei-Gänge-Menüs, zwei sehr sommerliche. Das gleicht sich ja, sag ich mal, so in der Textur, so in der Komposition. Was salatig ist zur Vorspeise, hier muss ich ganz eindeutig sagen, Uli, hast du die Nase vorn, war einfach besser abgeschmeckt. Ne? Bei den Hauptgängen Kritik an beide, das Fleisch war knietschig. Das war entweder knietschig, hätte man es müssen weniger braten oder man hätte es müssen noch länger braten. Ne? Das war jetzt nie ganz optimal. Beim Brot müssen wir nicht drüber reden. Uli, die Nase leicht vorn. Dessert, beide sehr gute Ansätze. Gebratene Ananas mit einem kleinen Topping. Da kann man nichts verkehrt machen, schmeckt einfach wunderbar. Hier ein ganz, ganz frisches Dessert mit Heidelbeere, Minze und Melone. Das korrespondiert erstaunlicherweise sogar miteinander. Also das schmeckt wirklich gut.
1: Schmeckt frisch.
2: Vielleicht ein paar kleine Abschmeckungssachen dort noch. Dann wäre das wirklich in Gänze perfekt. Von mir gibt es 7 zu 8,5 Punkten. 8,5 Punkte für dich, Uli. Vielen Dank.
1: Dankeschön.
3: Für dich. Okay.
4: Ja, für mich gibt es eigentlich gar nicht mehr so sehr viel zu sagen, weil es ist eigentlich alles gesagt worden. Uli, du hast tatsächlich die Nase vorn, auch bei mir, geschmacklich komplett abgeholt. Auch hier, das klar, das Fleisch ist bei beiden ein bisschen für mich drüber. Und vom Dessert her kann man nicht viel sagen, also wirklich top gewesen. Also an beide herzlichen Dank. Und ich würde den Simon hier in dem Falle 7 Punkte geben und den Uli gebe ich 8 Punkte. Dankeschön.
3: Gut durchgegrillt oder war es eigentlich schon, stellen wir jetzt am Ende doch fest. Ja, und eigentlich stellen wir auch fest, um das jetzt zu schließen, dass Uli hier herausgeht mit ein paar mehr Punkten. Aber wir bedanken uns bei euch beiden herzlichen Glückwunsch und schön, dass ihr dabei wart. Und natürlich geht ihr nicht mit leeren Händen nach Hause. Jungs, bitte, ihr müsst noch was verkünden. Weil es gibt ja noch was zu gewinnen.
4: Ja, also
3: es gewonnen
4: ja,
3: wurde es jetzt schon.
4: Es gibt ja keinen Verlierer. Der Verlierer darf nämlich...
0: Er muss zu mir zum Essen kommen.
3: Ah, da ist der Uli jetzt aber traurig. Ich glaube, der Uli wäre auch gern essen gegangen.
0: Mit einem schönen Menü und mit Weinbegleitung.
3: Deswegen
0: und
3: der Uli hast du dich auch nicht angestrengt.
0: Ja, genau. Der Uli muss nämlich selber kochen, der kriegt nämlich ein Topset.
4: Es ist achtteilig, es ist wirklich eine sehr, sehr wertige Geschichte. Vererben. Und als Erinnerung, Küchenzentrum Dresden aufgelabelt. Also das heißt, immer irgendwo beim Kochen. Stimmt, da war ich dabei.
1: Alles klar, gut, dann werde ich immer dran erinnert. Dankeschön.
3: Wunderbar. Dann vielen Dank euch und damit Hamas. Ja, und ich kann Ihnen nur noch einen schönen Abend wünschen und natürlich freuen wir uns, wenn Sie das nächste Mal wieder dabei sind bei der Mitkochshow von Sachsenfernsehen. 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Und jetzt sage ich erstmal kulinarische Grüße nach Hause. Bis zum nächsten Mal.

0: Ich erkläre das gerne mit einem Bild. Stell dir dein Gehalt wie einen Kuchen vor. Normalerweise isst man ihn komplett auf. Ein Stück für Miete, eins für Einkaufen, eins für Freizeit, eins fürs Sparen. Bei der betrieblichen Altersvorsorge passiert Folgendes. Ein kleines Stück vom Kuchen wird direkt beiseite gelegt, bevor das Finanzamt und die Sozialabgaben zugreifen.
1: Herzlich willkommen zur zweiten Folge von Ivan Petschos Podcast. Ich bin David Hanek. Weiter geht's. Ivan, viele haben die Begriffe betriebliche Altersvorsorge und Entgeltumwandlung schon gehört, aber ehrlich gesagt, die wenigsten wissen genau, was es ist. Kannst du das einfach mal ganz simpel erklären?
0: Sehr gern. Früher endete ja die Lebensarbeitszeit mit 62. Später hat man das erhöht auf 65, heute arbeiten wir bis 67, Tendenz vermutlich steigend. Und irgendwann hat auch die Politik gemerkt, dass die gesetzliche Rente allein im Alter niemals reichen wird. Und genau deshalb gibt es ergänzende Möglichkeiten wie die betriebliche Altersvorsorge. Da geht es nicht darum, ob jemand noch eine Versicherung mehr abschließt, sondern um die Frage, wie kann ich mein Einkommen schon jetzt clever nutzen und mir für später finanzielle Freiheit aufzubauen. Ich erkläre das gerne mit einem Bild. Stell dir dein Gehalt wie einen Kuchen vor. Normalerweise isst man ihn komplett auf. Ein Stück für Miete, eins für Einkaufen, eins für Freizeit, eins fürs Sparen. Bei der betrieblichen Altersvorsorge passiert Folgendes. Ein kleines Stück vom Kuchen wird direkt beiseite gelegt, bevor das Finanzamt und die Sozialabgaben zugreifen. Das heißt, es wird nicht aus dem Netto, sondern direkt aus dem Brutto gespart. Das nennt man Entgeltumwandlung. Ein Teil des monatlichen Gehalts wird für die eigene Vorsorge umgewandelt. Dadurch fallen weniger Steuern und Sozialabgaben an. Und am Ende merkt man im Netto gar nicht so viel von der Abgabe. Und das Beste dabei ist, der Arbeitgeber gibt auch noch etwas dazu. Und so entsteht eine zusätzliche Rente neben der gesetzlichen. Kurz gesagt, heute ein kleines Stück vom Kuchen wegzulegen, damit man später im Leben 2.0 nicht mit einem Krümel dasteht.
1: Leben 2.0 klingt viel cooler als Altersvorsorge oder Rente. Und eigentlich klingt ja doch schon alles sehr logisch und einleuchtend. Aber wenn es so einfach ist, warum machen es dann nicht einfach alle?
0: Genau das ist die spannende Frage. In der Praxis stoße ich immer wieder auf dieselben Antworten. Und die haben irgendwie gar nichts mit der tatsächlichen Funktionsweise der Entgeltumwandlung zu tun, sondern entstehen schon viel weiter vorne. Mitarbeiter sagen zum Beispiel, ich will keine Beratung. Oder ich habe schon anderweitig vorgesorgt. Oder irgendwie ist mir das zu unflexibel. Oder das mache ich später mal.
1: Und wie schauen die Arbeitgeber auf das Thema?
0: Auch da wiederholen sich die

0: Aussagen. Typisch sind Sätze wie, wir bieten das nicht aktiv an. Wer will, kann ja von sich aus fragen. Oder meine Leute wollen das eh nicht. Da entscheidet quasi der Chef mal fix für seine Mitarbeitenden. Oder wir haben gerade keine Zeit, es gibt andere wichtige Prioritäten. Oder naja, es klingt gut, aber so richtig ist der richtige Zeitpunkt jetzt nicht. Oder meine Leute sind eh zu alt. Das lohnt sich für die gar nicht mehr.
1: Und dann?
0: Tja, genau da setze ich an. Denn hinter all diesen Antworten stecken oft Mythen, Stammtischparolen oder schlichtweg gesundes Halbwissen.
1: Was meinst du mit Mythen?
0: Zum Beispiel gibt es diesen Mythos. Am Ende muss ich die BAV sowieso versteuern. Ja, das stimmt, aber mal ehrlich, das gilt in Deutschland für jede Kapitalanlage. Ob Zinsen, Dividenden oder Kursgewinne, alles wird versteuert. Der Unterschied ist, bei der BAV spare ich über Jahrzehnte Steuern und Sozialabgaben auf meinen hohen Arbeitnehmersteuersatz. Und später, wenn die Rente ausgezahlt wird, liegt mein Steuersatz in der Regel deutlich niedriger. Das ist also ein klarer Vorteil. Oder der Mythos, wenn ich BAV mache, schrumpft meine gesetzliche Rente. Ja, ein bisschen. Aber was bedeutet das real? Das lässt sich für jeden individuell genau berechnen. Und in allen Fällen, die ich kenne, ist der kleine Verlust durch die zusätzliche BAV-Rente mehr als ausgeglichen. Dazu kommt, dass bei der gesetzlichen Rente die Beiträge nicht in einen Topf gehen, auf denen dein Name steht, so wie bei der BAV. Und weißt du, was eigentlich der wichtigste Punkt ist? Es sind gar nicht nur die Mythen oder Stammtischargumente, die Mitarbeitende zurückhalten. Es ist dieser blinde Fleck. In Deutschland gibt es einfach das Thema finanzielle Bildung nicht. Weder in der Schule, noch in der Ausbildung, noch im Studium. Die erste gesetzliche Renteninformation bekommt man mit 27 und bis dahin hatte man noch nie Kontakt zu dem Thema. Und wenn die Renteninformation dann einmal im Jahr im Briefkasten liegt, machen die Menschen zwei Löcher rein, heften sie ab und schauen sie gar nicht an. Sie wissen aus den Medien, dass es hinten eng werden könnte, aber sie haben das für sich ganz persönlich noch gar nicht registriert, weil es ja auch noch so weit in der Zukunft liegt. Und genau deshalb lehnen viele eine Beratung ab, weil sie das Problem noch gar nicht als ihr eigenes erkennen. Und wer sucht schon eine Lösung für ein Problem, das ihm überhaupt nicht bewusst ist?
1: Spannender Ansatz, den ich so noch nie gehört habe. Und wie kann man das vielleicht heilen?
0: Durch meinen 20-Minuten-Impulsvortrag zur finanziellen Bildung. Den kann der Arbeitgeber seinen Mitarbeitenden schenken, zum Beispiel im Rahmen eines Teammeetings. Wir schauen uns gemeinsam das Thema gesetzliche Rentenversicherung an. Wie funktioniert eigentlich das Umlageverfahren? Warum reicht ein gutes Gehalt nicht automatisch für eine gute Rente? Was ist ein Entgeltpunkt? Ach so, und die Rente wird auch noch mal versteuert? Und wie viel weniger ist denn die gesetzliche Nettorente im Vergleich zum heutigen Nettogehalt, an das sich ja jeder gewöhnt? Danach gibt es Aha-Effekte, lange Gesichter und vor allem den Wunsch nach einer Lösung. Dann wollen nämlich die Mitarbeitenden von sich aus aktiv etwas tun.
1: Das heißt, am Ende haben doch beide Seiten etwas davon, oder? Was denn genauer?
0: Ja, der Mehrwert für Mitarbeitende ist ganz klar. Sie verstehen endlich, was sie erwartet und sie können selbstbestimmt handeln. Sie schaffen sich Sicherheit und Perspektive für ihr Leben 2.0 und sie nutzen für ihre Beiträge clever ihr Bruttogehalt und nicht mehr ihr Netto wie bei anderen Themen. Denn die Immobilie, die Themen Gold oder Krypto oder normale Lebens- und Rentenversicherungen werden immer vom Nettogehalt bespart. Und sie behalten natürlich auch ihre Daseinsberechtigung. Das heißt, es geht hier nicht um entweder oder, sondern vielmehr um sowohl als auch. Und für den Arbeitgeber bedeutet es, seine Mitarbeitenden fühlen sich wertgeschätzt. Er gewinnt und bindet gute Leute, gerade im Fachkräftemangel, ein Riesenvorteil. Und er zeigt Verantwortung, ohne dass es mit großen Kosten verbunden sein muss,

0: er das nicht ausdrücklich möchte. Und es gibt noch einen wichtigen Punkt. Der Arbeitgeber ist ohnehin verpflichtet, mindestens 15% des umgewandelten Entgeltes als Zuschuss an den Mitarbeiter weiterzugeben. Viele nutzen das aber auch als Chance und legen bewusst noch eine Schippe drauf. Warum? Weil eine klassische Gehaltserhöhung von 100 Euro beim Mitarbeiter kaum ankommt. Nach Steuern und Sozialabgaben bleiben vielleicht 30 oder 40 Euro mehr im Netto. Wenn derselbe Betrag hingegen in die BAV fließt, hat der Mitarbeiter den vollen Effekt für später. Ein Kunde von mir hatte zum Beispiel ein sehr starkes Jahr 2024 und volle Auftragsbücher für 2025. Und er hat einfach entschieden, dass er jeden einzelnen Mitarbeiter an diesem Erfolg teilhaben lassen möchte und hat gesagt, jeder bekommt 100 Euro arbeitgeberfinanziert in die BAV jeden Monat. Für die Mitarbeitenden war das wie ein Geschenk. Und es hat echte Begeisterung ausgelöst. Und das Betriebsrentenstärkungsgesetz schreibt ja auch vor, jeder Mitarbeiter hat ein Recht auf Beratung zur Entgeltumwandlung. Das betrifft übrigens auch Minijobber und Werkstudenten, sobald sie rentenversicherungspflichtig sind. Natürlich muss man die Beiträge dort verhältnismäßig betrachten. Aber auch wenn ein Werkstudent noch nie eine Renteninformation gesehen hat, dann gibt ihm der Impulsvortrag auf jeden Fall ein erstes Gefühl für das Thema. Und allein dieser Erkenntnisgewinn ist schon wertvoll.
1: Du hast vorhin Mitarbeitende und Arbeitgeber erwähnt. Aber wie ist es eigentlich bei Geschäftsführern, gerade bei einer GmbH?
0: Sehr gute Frage. Für Gesellschafter, Geschäftsführer einer GmbH gilt oft eine Besonderheit. Nach dem sogenannten Statusfeststellungsverfahren haben manche eine Art Zwitterstellung. Steuerrechtlich sind sie angestellt, sozialversicherungsrechtlich, aber selbstständig. Dadurch sind sie häufig von der gesetzlichen Rentenversicherung befreit. Und was passiert dann? Viele zahlen gar nichts mehr in die gesetzliche Rente ein, zogen aber auch nicht weiter vor. Und das ist auf Dauer natürlich keine Lösung, denn wenn ich nichts mehr einzahle, heißt das auch, dass ich im Alter nicht abgesichert bin. Gerade für GmbH-Geschäftsführer ist die BAV deshalb besonders spannend. Sie nutzen in der Regel den Höchstbeitrag zur Entgeltumwandlung. Das kann man sogar im Gesellschaftervertrag festlegen. Der Effekt ist enorm und sollte immer als erste Säule gedacht werden. Für Einzelunternehmer ist es leider nicht möglich. Und auch bei einer GmbH und Co. KG muss man genau prüfen, unter welchen Bedingungen das funktioniert. Aber Fakt bleibt, wer aus der gesetzlichen Rente raus ist, muss sich aktiv um Alternativen kümmern, sonst bleibt am Ende nichts übrig.
1: Viele Arbeitgeber fürchten den Aufwand und machen den ersten Schritt nie. Wie argumentierst du hier und läuft das praktisch?
0: Ganz einfach. Ich vergleiche das mit einem Arztbesuch. Erst kommt die Anamnese. Was ist dem Kunden wichtig und was sprach bisher dagegen? Was wurde vielleicht schon probiert und was gibt es vielleicht schon? Wie viele machen bereits mit und womit könnte eine niedrige Durchdringungsquote zusammenhängen? Soll es über die 15% hinaus auch einen höheren Zuschuss geben? Und welches Budget ist überhaupt da? Dann setzen wir den Prozess einmal sauber auf, mit Struktur und Know-how. Auf Wunsch starten wir mit meinem 20-minütigen Impuls zur finanziellen Bildung, um überhaupt erstmal Bewusstsein und Gesprächsbereitschaft im Team zu erzeugen. Und danach läuft vieles automatisch, weil die Wiedervorlagen bei mir liegen. Der Arbeitgeber muss mir nur einmal im Monat kurz melden, wer ist neu, wer geht, wann enden die Probezeiten. Alles andere erledige ich.
1: Und du gehst nicht nur zu großen Firmen, oder?
0: Nein, im Gegenteil. Die großen Generalagenturen stürzen sich auf Konzerne. Ich habe mich auf kleine und mittelständige Betriebe spezialisiert. Ingenieurbüros, IT-Firmen, Praxen wie Zahnarztpraxen oder Ergo- und Physiotherapien, Handwerk. Am liebsten bis zu 50 Mitarbeitern. Genau dort, wo die Großen oft nicht hingehen. Ich nehme mir Zeit, erkläre jedem die gesetzliche Renteninformation, beantworte jede individuelle Frage und hole wirklich alle ab.

0: Heißt das, am Ende profitieren beide Seiten?
1: Absolut. Für Mitarbeitende bedeutet es, sie schaffen sich Sicherheit, Klarheit und eine echte Perspektive für ihr Leben 2.0. Sie verstehen endlich, was sie erwartet und können aktiv gestalten, statt später überrascht zu werden. Für Arbeitgeber heißt es, sie zeigen Verantwortung, binden ihre Leute und gewinnen Fachkräfte leichter. Und das Ganze mit einem angemessenen Aufwand. Und weißt du, das Schönste ist, viele meiner Kunden erleben irgendwann diesen Moment, wo sie sagen, oh, Gott sei Dank habe ich damals angefangen. Ich hätte nicht gedacht, dass da später wirklich noch so viel drin ist. Genau diese Freude und Erleichterung, das ist der eigentliche Gewinn. Am Ende geht es nicht um Paragraphen oder um Produkte, sondern darum, Zukunft zu sichern und Wertschätzung spürbar zu machen. Und das Ganze ist viel einfacher, als viele denken.
0: Was sollten Unternehmer und Mitarbeitende jetzt tun, wenn sie diesen Podcast hören?
1: Mein Tipp ist ganz einfach: Nicht länger warten. Ob Unternehmer oder Mitarbeiter, wir alle werden älter und die gesetzliche Rente allein wird niemals reichen. Deshalb informiert euch, stellt eure Fragen, nutzt die Möglichkeiten. Und das gilt ausdrücklich auch für ganz kleine Betriebe mit 2, 3, 4 oder 5 Mitarbeitenden. Gerade da höre ich oft: Ach, das lohnt sich für uns nicht. Aber das stimmt nicht. Auch diese Teams haben das Recht, Entgelt umzuwandeln. Und für die Mitarbeitenden macht es einen Riesenunterschied, ob sie später nur von der gesetzlichen Rente leben müssen oder sich zusätzlich aus ihrem Bruttogehalt noch etwas aufgebaut haben. Am Ende geht es nicht um Unternehmensgröße, sondern darum, dass jeder Einzelne seine Zukunft selbst in die Hand nimmt. Und das Arbeitgeber zeigen, egal wie groß oder wie klein wir sind, unsere Leute sind uns wichtig.
0: Vielen Dank fürs Zuschauen. Lass gerne ein Like da und kommentiere, wenn dir was dazu einfällt. Wir sind über jedes Engagement dankbar. Schalte gerne wieder rein. Nächstes Mal wird es sehr, sehr spannend. Darum geht es darum, wie man die Gesundheit der eigenen Mitarbeiter stärken kann. Mach's gut. Bis dann. Ciao.

0: Luchse, heimliche Waldbewohner mit Samtpfoten, eleganten Pinselohren und wachem Blick. Vor allem in der Dunkelheit aktiv und sehr scheu bleiben die Einzelgänger dem Menschen meist verborgen. Dass diese Tiere durch Sachsens Wälder streifen, vor 2024 war das eine Seltenheit. Nach über 300 Jahren sollen die charismatischen Katzen dauerhaft in den Freistaat zurückkehren. Im Erzgebirge werden Karpatenluchse aus verschiedenen Herkünften wieder angesiedelt. Die eleganten Vierbeiner finden in den ausgedehnten Waldgebieten optimale Bedingungen. Sie sollen hier eine neue Population begründen. Das neue Vorkommen vernetzt die bestehenden in Deutschland und Europa, stärkt die genetische Vielfalt und trägt zum Erhalt der Art bei. Hierfür kommen Nachzuchten aus europäischen Zoos nach Sachsen. Die Tiere werden gezielt auf ein Leben in der Natur vorbereitet. Sie leben in großen, waldähnlichen Anlagen, haben kaum Kontakt zu Menschen und bekommen Wildfleisch. Zudem finden Wesenstests statt, mit denen geprüft wird, ob sie scheu genug für ein Leben in Freiheit sind. Der erste im Freistaat ausgewilderte Luchs wurde in einem Gehege in Thüringen geboren. Juno wurde im März 2024 bei Eibenstock in den Wald entlassen. Außerdem werden Luchse aus der Schweiz ins Erzgebirge umgesiedelt. Die Wildfänge durchlaufen vor ihrer Auswilderung ausführliche Gesundheitschecks. Nova bestand alle Tests und kam ebenfalls im März 2024 nach Sachsen.
1: Das ist schon eine sehr große Freude, wenn man erlebt, dass der lange Plan jetzt einen aktiven stattgefunden hat und der

0: Astelux so gesund und munter in seinen Lebensraum hineingesprungen ist.
1: Nach Juno und Nova wurden 2024 mit tatkräftiger Unterstützung vom Staatsbetrieb Sachsenforst drei weitere Luchse in Sachsen ausgewildert. Alva, ein Wildfang aus der Schweiz, Chapo aus einem Zoo in Bayern und Anton, eine Nachzucht aus Belgien. Damit war der erste Meilenstein der Wiederansiedlung geschafft. Diese ist nicht nur für Sachsen, sondern für die gesamte europäische Luchspopulation von großer Bedeutung. Der Luchs ist streng geschützt und nach wie vor selten. Derzeit gibt es in Deutschland nur im Harz, im Bayerischen und im Pfälzerwald Vorkommen mit regelmäßigem Nachwuchs. Diese Bestände sind klein und liegen weit voneinander entfernt. Da die Weibchen kaum wandern und nur wenige Jungtiere bekommen, besteht zwischen den Beständen kaum Austausch. Dies führt zu Krankheiten, Inzucht und auf lange Sicht zum Aussterben der Art. Um den Luchs zu unterstützen, sind weitere Vorkommen nötig, die zwischen den bestehenden liegen. Deshalb werden derzeit nicht nur in Sachsen, sondern auch in Thüringen und Baden-Württemberg Tiere ausgewildert. So erhöhen sich die Chancen, dass die Katzen zwischen den Populationen wandern. Nicht nur in Deutschland, auch in Europa liegen die Luchsbestände weit auseinander. Auch hier finden Auswilderungen statt, um die Art langfristig zu erhalten. Das Erzgebirge mit seiner zentralen Lage kann dabei einen Trittstein zwischen Ost und West bilden. Wie es den Neuankömmlingen in Sachsen geht, wird durch ein kontinuierliches Monitoring überwacht. Alle Tiere tragen GPS-Halsbänder. So erhält das Projektteam Einblick in ihre Aktivitäten. Die Wildfänge Nova und Alva erkundeten nach ihrer Ankunft großräumig das Erzgebirge bis nach Tschechien. Im Laufe der Zeit beschränkten sie sich auf Gebiete, die 200 bis 300 Quadratkilometer groß waren. Das ist für Luchse typisch. Die Nachzuchten Juno, Chapo und Anton waren zunächst kleinräumiger unterwegs, weiteten ihren Aktionskreis aber nach und nach aus. Straßen stellen bei den Wanderungen die größte Gefahr dar. Anton wurde dies im November 2024 zum Verhängnis. Er wurde überfahren. Das Projektteam untersucht auch das Jagdverhalten. Die großen Katzen jagen hauptsächlich Rehe. An einem Riss frisst ein Luchs mehrere Tage. Dies wird auch an den GPS-Daten deutlich. Der Luchs kehrt immer wieder zur selben Stelle zurück.
2: Der Riss müsste hier drin liegen, wenn sie einen hatte. Und ich kriege sie nicht rein. Das heißt, sie liegt nicht mehr in der Nähe des Risses. Ja, sonst müsste ich sie jetzt deutlich hören.
1: Wenn der Luchs die Stelle verlassen hat, kann das Projektteam den Riss suchen.
3: Ich hab den Riss!
1: Nova und Alva, die erfahrenen Wildfänge, haben sofort nach ihrer Ankunft Rehe gejagt. Ungefähr eines pro Woche. Juno, Chapo und Anton, die Nachzuchten, erbeuteten zunächst kleinere Tiere wie Hasen und Füchse. Nach kurzer Zeit wurden auch sie erfolgreiche Rehjäger. Mit der Anwesenheit der Luchse wird die natürliche Wechselwirkung zwischen Jäger und Gejagtem wiederhergestellt. Die Reste der erbeuteten Tiere verbleiben im Wald und werden von anderen Tieren verwertet. Übergriffe auf Nutztiere können nicht gänzlich ausgeschlossen werden, sind aber sehr selten. Das zeigte sich beispielsweise in den letzten 20 Jahren in Ostbayern. Hier verursachten 30 bis 50 Luchse etwa 3 Übergriffe pro Jahr. Tierhalter in Sachsen können sich kostenlos beraten lassen und für den Schutz von Schafen, Ziegen und Gatterwild eine Förderung erhalten. Nutztierrisse können kompensiert werden, wenn bestimmte Vorgaben eingehalten wurden. Für Fragen rund um das Thema Luchs ist der Riedelhof bei Markneukirchen ein erster Anlaufpunkt. Die Informationsstelle organisiert unter anderem Veranstaltungen für klein und groß und vermittelt Kontakte.
3: Wir bekommen sehr viele positive Rückmeldungen. Der Lux wird begrüßt als Rückkehrer in unsere Wälder. Er genießt ein sehr hohes Ansehen und mich persönlich macht das sehr glücklich zu sehen, dass der Lux hier so gut aufgenommen wird.
1: Die Tourismusregion Erzgebirge kann von den charismatischen Pinselohren profitieren. Der Harz ist seit etwa 25 Jahren Luchsregion. Hier wurde erkannt, dass die großen Katzen ein Besuchermagnet sind und das Thema in zahlreichen touristischen Angeboten umgesetzt. Mit Erfolg. Für mehr als die Hälfte der Touristen ist der Lux ein bedeutender Grund für ihre Reise. Eine der äußerst scheuen Katzen im Wald zu beobachten, ist unwahrscheinlich. Mit seinen feinen Sinnen nimmt der Lux Menschen wahr, bevor diese ihn entdecken, und geht ihnen aus dem Weg. Um den Tieren auf die Spur zu kommen, verwendet das Projektteam zusätzlich zur GPS-Beobachtung Kamerafallen. Bereits seit 2008 sind diese im Einsatz, um durchwandernde Luchse nachzuweisen.
4: Guck mal! Hey, krass!
3: Cool!
1: Bei der Betreuung der Wildkameras leistet ein Netzwerk ehrenamtlicher Luchserfasser wertvolle Arbeit. Hierzu zählen unter anderem Jäger, Förster und Naturschützer.
5: Es ist für uns wirklich total wichtig, dass wir diese Fotos von den Wildkameras von den Jägern auch bekommen. Und wir sind da sehr dankbar, dass das so gut klappt hier im Gebiet. Ah ja.
3: Boah, so schön.
1: Auf den Fotos lassen sich die Tiere anhand ihrer Fleckenmuster identifizieren. Es sind auch Rückschlüsse auf den Gesundheitszustand möglich. Wenn die GPS-Halsbänder, wie geplant, nach mehreren Monaten abfallen, wird die Population vor allem über Wildkameras beobachtet. Luchse verraten ihre Anwesenheit auch durch Rufe oder Spuren, zum Beispiel im Schnee. Hinweise aus der Bevölkerung nimmt das Projektteam gern entgegen und wertet sie aus. Da die Tiere Grenzen überschreiten, werden auch in Tschechien Daten gesammelt. Alle Informationen zusammen ergeben ein umfassendes Bild vom Zustand der Luchspopulation. Diese soll noch wachsen. In den kommenden Jahren sind weitere Auswilderungen vorgesehen. Zudem besteht die Hoffnung auf Nachwuchs. Nur wenn dies gelingt, kann der Lux langfristig in Sachsen wieder heimisch werden. Das ist das Ziel des Projekts Rehlings Sachsen.

0: Sommer, Sonne, Sonnenschein. Nein, übers Wetter wollen wir nicht reden, obwohl es sich lohnen könnte. Nein, was wollen wir dann? Wir wollen Sie erstmal begrüßen zur neuen Ausgabe von Deutschland Lokal und dann auf ein Thema eingehen, das gar nicht so lustig ist. Es geht um Flugangst. Flugangst ist natürlich etwas, mit dem sich viele vor der Reise sehr innig beschäftigen. Und Flugangst muss nicht sein. Das wollen wir Ihnen im nächsten Beitrag zeigen.
1: Ich glaube, fast jeder, mit dem ich unterwegs war, der bringt sie gleich mit, diese Flugangst. Er zeigt sie immer anders, das ist ja klar. Aber Sie sagen, wie viele Leute sind direkt und schwer davon betroffen?
2: Da gibt es ja gar keine richtig guten Daten dazu. Also dann haben Sie wahrscheinlich ein Umfeld, wo die sozusagen 50% sich bei Ihnen dann wiederfinden, die
1: Scheint
2: eigentlich
1: so.
2: sich so ein bisschen unwohl fühlen. Aber das ist ja bei vielen einfach nur so ein kurzer Moment während des Fliegens, wo man sagt, oh, da sind jetzt Turbulenzen und da weiß ich nicht, wie es dann gerade so weitergeht. Dass jemand so richtig schwere Flugangst hat, die vielleicht schon viel, viel früher anfängt, nämlich dann, wenn ich schon darüber nachdenke, ich muss irgendwo hinreisen. Und dann ist es auch das Muss und nicht ich will wohin reisen, sondern so, dass dann schon sozusagen der Puls steigt und schon die Panik kommt, was passiert denn da eigentlich? Also da dazwischen ist wirklich ein großes Spektrum und diejenigen, die dann eben sozusagen schwer betroffen sind, vielleicht auch noch andere Ängste haben, fliegen dann vielleicht auch tatsächlich gar nicht und die fliegen auch aus diesen Statistiken dann letzten Endes raus.
1: Wie kann man helfen, einfach?
2: Also Ihre Freunde kennen Ihren Humor wahrscheinlich.
1: Oft.
2: Oft, hoffen wir es, ja. Also humoristische Äußerungen können natürlich einfach sozusagen einen anderen Rahmen schaffen, würde man das psychotherapeutisch nennen. Also einen anderen Rahmen für ein bestimmtes Ereignis. Also da höre ich ein Geräusch und Heidewitzka, ach, ja, da sagt mein Kumpel, oh, da sind die Räder gerade abgefallen. Ja,
1: Ja,
2: gut.
1: genau.
2: Und das kann natürlich helfen. Gut ist natürlich, wenn man offen darüber spricht, auch in Partnerschaften, in Freundschaften, zu sagen, hier, manchmal, also da beim Start wird mir immer ganz schwummrig und dass man dann vielleicht überlegt, was macht man denn dann? Weil man kann auch über kognitive Kontrolle ganz viel machen, dass man zum Beispiel Kreuzworträtsel löst oder Sudokus oder irgendwelche Denksportaufgaben macht. Dafür gibt es mittlerweile auch ganz gute Apps. Das ist eigentlich im Prinzip das Neueste, was es gibt, dass man auf bestimmte Flugphasen bezogen auch vorher ein Training machen kann und dann auch während der Zeit Hörbücher schon seit langer Zeit, früher noch als CDs, kennen wir in unserem Alter noch.
1: Jetzt gibt es die VR-Brille.
2: VR-Brillen, ja, die man im Alltag natürlich wenig nutzt und
1: Ach,
2: aber
1: sagen Sie das nicht? Die meisten haben Kinder und die Kinder sind alle an der Brille dran oder viele an der Brille dran. Also die führen dann mit Eltern oder
2: ja.
1: so ganz andere Gespräche.
2: Ja, da gibt es gute Ansätze, die aber letzten Endes alle kombiniert werden mit verhaltenstherapeutischen Konzepten. Also das, was ich vorhin so skizziert habe, sagen, wie sicher ist Fliegen, was sind so die normalen Veränderungen in der Wahrnehmung wenn ich ängstlich werde, um das einfach einordnen zu können und dann Gegenstrategien und das mit einer VR-Brille zu kombinieren auf Flugsituationen beispielsweise, geht visuell, geht auditiv. Das Kinetische, der Start, Landung, Turbulenzen ist dann natürlich schwieriger zu machen. Aber grundsätzlich gibt es dafür auch Möglichkeiten, aber nicht so frei verfügbar.
1: Also, man kann sich ein wenig helfen, man kann sich ein wenig an das Thema heranpirschen, sage ich jetzt mal, aber sinnvoller ist es, wenn man es richtig schaffen will, dass man professionelle Hilfe in Anspruch nimmt und die gibt es.
2: Die gibt es, ja. Gesagt, da kann man im Internet die Suchmaschine seines Vertrauens fragen, Flugangstseminare und was es da alles so an Anbietern gibt. Das geht von 2 bis 3 Stunden, ganz unterschiedliche Konzepte auch mit. Da gehe ich gar nicht in den Flieger rein, sondern da gehe ich für eine halbe Stunde nochmal in den Flugsimulator, um einfach zu verstehen, so funktioniert das. Die richtig klassischen sind natürlich mit dem Abschlussflug. Und dafür gibt es auch ein paar Untersuchungen, die zeigen, das ist hochwirksam. Man muss nur wissen, das ist auch hochselektiert, weil die Leute, die es machen, zahlen dafür viel Geld, sind hochmotiviert, dass sie dann eben hinterher auch fliegen können
1: Gut,
2: und
1: wenn es
2: schaffen es
1: einem.
2: eben auch schon dahin zu kommen und haben nicht sozusagen vorgelagerte Ängste. Da vielleicht noch der eine Satz dazu, wenn ich schon die Idee habe, nur fliegen zu müssen und dann geht schon die Panik hoch, dann sollte man mal einen Facharzt oder Psychotherapie, natürlich alles nicht von heute auf morgen verfügbar, aber
1: Haben Sie ganz speziell jetzt noch mal einen Tipp für denjenigen, der sagt, ich nehme mich jetzt zusammen, ich bin jemand, der schon über so viele Dinge gesprungen ist, das versuche ich jetzt doch nochmal. Was soll er machen? Also ich denke mal nicht gleich einen 14-Stunden-Flug, aber was kann man machen? So was ganz Kleines, wie soll man, und vielleicht auch für Partner, betroffene Partner, wie kann man den heranführen oder die heranführen, so ein bisschen mit Einfühlungsvermögen. Sie merken, aus mir machen Sie keinen Psychotherapeuten mehr, aber versuchen will ich es doch.
2: Das wird schwierig. Ich finde, das Wichtigste, um einen Erfolg zu haben, ist, dass man ein gutes Ziel hat. Und wenn man wohin fliegen will, beispielsweise, wenn man sagt, so, ich habe jetzt so lange mich drauf gefreut, in die USA zu fliegen. Ich will jetzt endlich mal nach Thailand, weil ich habe so viel Gutes drüber gehört und ich will das endlich mal selbst sehen, wie das ist. Dann hat man ja ein Ziel und hat eine Idee, okay, fühle ich mich dann in dem Land wohl? Ist das positiv besetzt? Dann ist dazwischen nur noch diese kleine Brücke von einem etwas längeren Flug. Aber dann habe ich auch eine höhere Chance, dass ich tatsächlich auf das Ziel, auf das positive Ziel, vorher die Ängste reduzieren kann und dann eben gucken, geht es vielleicht erstmal nur mit einem Selbsthilfebuch, geht es mit einem Hörbuch, geht es mit einer App, reduziert sich das schon, geht es dann vielleicht, wenn ich nicht so weit weg vom Flughafen wohne, dass ich einfach mal dahin fahre und mir das angucke. Also das, was man so in der Angsttherapie grundsätzlich macht, sich der Situation annähern und merken, ach, der Puls geht ja gar nicht mehr so hoch. Und guck mal, die laufen ja alle rum und die kommen alle wieder und das funktioniert ja. Darüber Sicherheit zu gewinnen.
0: Ja, auch an Land kann man einiges erleben. Unsere Kollegen von MDF 1 haben da mal einen schönen Vorschlag in Sachen Wandern.
3: Wenn Sie schon immer einmal Kulturkonsul werden wollten, dann hätten wir eine Möglichkeit dazu anzubieten, die uns der Landrat des Salzankreises verraten hat. Anlass war die Übergabe eines weiteren Kulturstempels, der neben der Kirche in Ranis, einem Ortsteil von Schönebeck, zur Benutzung freigegeben wurde. Das ist an sich jetzt nicht so das Ereignis, das eine Anwesenheit von Landrat und Oberbürgermeister erfordern würde, aber es ist gewissermaßen der Auftakt zu Feierlichkeiten, die Ranis in diesem Jahr beschäftigen werden.
4: Der Ort ist urkundlich erwähnt worden, das erste Mal in 1176, und damit haben wir in 2026 jetzt die 850 Jahrfeierlichkeiten. Und dementsprechend ist es auch schön, dass wir zu dem Anlass hier diese Stempelstelle auch einweihen konnten. Genau, wir haben mehrere, sage ich mal, begleitende Themen wie den Kulturstempel. Die Kirche wird auch in den digitalen Stadtrundgang der Stadt Schönebeck eingefügt. Wir haben dann natürlich aber auch noch unser Sommerfest, das am 8. und 9. August dann hier in Ranis stattfinden wird, in diese Gesamtfeierlichkeiten eingerahmt, oder das Motto wird dann eben die 850-Jahrfeier sein.
3: Der neue Kulturstempel hier neben der Kirche ist die nunmehr sechste Station in Schönebeck, eines Wanderweges, der im Salzankreis mittlerweile etwa 40 solcher Stempelstationen aufweist. Es handelt sich um ein touristisches und ehrenamtliches

0: Ich geführt das Projekt, mit dem man auf Sehenswürdigkeiten im Landkreis aufmerksam machen will.
1: Also der Kulturstempel ist der Anreiz, bestimmte Punkte in unserer Region im Salzlandkreis zu besuchen oder ich sag mal so ein bisschen das Scheunentor aufzumachen in kleine versteckte schöne Ecken, die man sonst vielleicht gar nicht so erkennt sofort. Und unsere Botschaft ist, den Salzländer Kulturstempel in einem Heft zu dokumentieren und den Menschen überhaupt mal zu sagen, wo man hinfahren kann, was man vielleicht noch nie gehört hat und sagt, Mensch, da wollte ich schon immer mal hin. Und das ist zum Beispiel heute der Punkt, hier in Ranis eine Stempelstelle zu öffnen.
0: Und zwar neben einer schönen alten Fachwerkkirche, die über ein besonderes Ausstattungsdetail verfügt.
2: Die St. Lukas Fachwerkkirche ist aus dem 13. Jahrhundert und ist quasi hier unser baulich-historisches Highlight. Einmal natürlich wegen der Fachwerkbauweise, aber wir haben auch drinnen Highlights, zum Beispiel eine Kassettendecke, die mit biblischen Motiven im 30-jährigen Krieg gemalt wurde, die sehr einmalig ist in Deutschland auch.
0: Das muss man sich vielleicht einmal vergegenwärtigen, denn während Westelbisch die Tilly-Truppen 1631 raubend und mordend nach Magdeburg zogen, war hier in Ranis auf ostelbischer Seite ein Künstler dabei, nahezu ungestört und zum Lobe des Herrn diese Malerei an der aus Eichenbohlen gebauten Kassettendecke anzubringen. Solch und andere Geschichten bekommt man aber nicht nur hier erzählt, sondern auch an den anderen Stationen des Wanderweges durch den Salzlandkreis, deren Besuch man eben durch einen Stempel im Heft dokumentieren kann. Und damit wären wir wieder beim Titel, den es zu erringen gilt, wenn man alle Stempel beisammen hat.
1: Also das Obererlebnis wird, dass Sie dann Konsul des Salzlandkreises werden, also Schrägstrich Botschafter des Salzlandkreises. Und wir haben schon 240 Konsule, das heißt Menschen, die alle Stempel erradelt, erlaufen, erwandert haben. Und diejenigen werden dann von uns eingeladen, von uns heißt vom Sparkassenvorstand und von mir, sodass wir einmal zusammenkommen, dann die Konsul übergeben und einfach miteinander reden. Und da sind mittlerweile Konsule bei, die nicht nur aus dem Salzlandkreis kommen, sondern aus der Nachbarregion, sogar aus Süddeutschland sind schon welche dabei gewesen, die haben ihren Urlaub hier verbracht. Und ich glaube, das sind die besten Botschafter, die hier Erfahrung gesammelt haben und Reize entdeckt haben.
0: Mit der Station in Ranis ist nur noch eine dazugekommen und es ist anzunehmen, dass man noch weitere erschließen wird. Gibt es doch hier viele interessante Orte, die es zu entdecken gilt. Das erforderliche Heft dazu bekommt man in den Sparkassenfilialen im Landkreis oder man fordert es zuvor über das Internet an. Und dann kann die Tour auch schon losgehen, die man am besten unter www.salzländerkulturstempel.de plant. Dort wird man auch zu geführten Touren eingeladen, die man mitfahren könnte. Und eine Bitte hatten die Verantwortlichen noch, den Stempel bitte nicht mitnehmen, sondern nur zum Stempeln in das Heft zu benutzen.
3: Ja, unterschiedlichste Tipps gibt es für den Urlaub. Einen haben wir jetzt aus Oberhausen, den wir aber hier drüben bei uns in Berlin und Umgebung schon ganz gut kennen, nämlich Karls Erlebnishof. Ein solcher wurde jetzt eröffnet und lohnt sich mit der ganzen Familie dorthin zu gehen.
4: Erdbeeren am Dönerspieß schweben durch die Luft. Daneben lädt eine riesige Toilette zum Klettern ein. Schon beim ersten Rundgang wird deutlich, in diesem Erlebnispark gibt es an jeder Ecke etwas zu entdecken. In Oberhausen hat nun das erste Karls-Erlebnisdorf in Nordrhein-Westfalen seine Tore geöffnet. Bereits am ersten Tag zieht das außergewöhnliche Freizeitkonzept tausende Besucherinnen und Besucher an. Vor allem Familien erwartet eine bunte Welt voller Erdbeeren und verspielter Details.
5: Ich finde es ganz toll hier. Und ich war gerade im Klettergerüst und dann waren wir noch da auf dem Klettergerüst.
6: Und warum sind wir hier?
5: Wegen den Erdbeerbonbons.
6: Wegen den Erdbeerbonbons. Wir lieben die Erdbeerbonbons.
7: Wir haben endlich ein Karls-Erlebnisdorf zu Hause. Ja, alles total nett, total schön.
8: Also am Anfang der Laden, der war richtig cool. Mit den vielen Porzellantasten und so, mit den Radios. Das war schon cool.
9: Ich finde es super auch. Allein, dass wir jetzt so einen Karls auch hier in der Nähe direkt bei uns haben in NRW. Also richtig toll.
10: Ich war auf der Hüpfburg. Die ist halt eine Hüpfburg. Und der Teppich, die Teppichrutsche wird schon gerutscht.
8: Man denkt so, man wäre in einer anderen Welt.
4: Schon am frühen Morgen bilden sich lange Schlangen vor dem Gelände neben dem Westfield-Zentrum. Gespannt warten die Besucherinnen und Besucher auf die feierliche Eröffnung. Pünktlich um 11 Uhr öffnet Gründer Robert Dahl persönlich die Tore. Begleitet von Musik, Konfetti

0: und großem Applaus fällt der Startschuss für das erste Karls-Erlebnisdorf in Nordrhein-Westfalen. Die ersten Gäste strömen auf das Gelände und machen sich neugierig auf Entdeckungstour. Robert Dahl freut sich über den großen Besucherandrang und dass das Erlebnisdorf nun endlich seine ersten Gäste begrüßen kann.
1: Das fühlt sich schön an, dass es jetzt endlich eröffnet ist, weil wir da so lange darauf hingearbeitet haben und man kann es kaum glauben. Also ich bin sehr erleichtert. Ich höre das auch schon ganz gerne, was ich hier so höre, so wenn ich hier so lauter Kinder so lachen höre und viel Spaß und so weiter, das fühlt sich gut an.
0: Liebe zum Detail, bunte Farben und eine gute Portion Humor. Genau das macht die Karls-Erlebnisdörfer aus. Für den neuen Standort im Ruhrgebiet gibt es aber auch ganz einzigartige Attraktionen. Darunter ein Fahrgeschäft rund um die Currywurst. Ob Currywurst, Karussell, Erdbeerraupenbahn oder Abenteuerspielplatz. Hier gibt es für Familien jede Menge zu entdecken. Und das Besondere, der Eintritt auf das Gelände ist kostenlos.
1: Karls an sich ist, wir sagen, niedrigschwellig, also es kostet keinen Eintritt. Es gibt auch wirklich eine Menge zu erleben, ohne einen Cent zu bezahlen. Und dann gibt es einige Attraktionen, die kosten etwas. Da kann man zum Beispiel eine Runde mit der Erdbeerraupenbahn fahren, kostet glaube ich 3,50 Euro. Oder man kauft sich eine Tageskarte, so ein Armband. Oder es gibt auch viele Leute, die eine Jahreskarte haben. Dann kann man alle Karls-Standorte das ganze Jahr besuchen.
0: Zum Erlebnis gehören neben Fahrgeschäften vor allem Souvenirs und Essen. In den Läden warten frisch gemachte Marmelade, Brot, Süßigkeiten und Erdbeerdöner auf die Gäste. Einkaufen, Naschen und Zuschauen gehen hier nahtlos ineinander über. Für Gründer Robert Dahl ist die gelungene Eröffnung deshalb erst der Anfang. Schon heute schmiedet er Pläne, wie das Erlebnisdorf in den kommenden Jahren weiter wachsen könnte.
1: Wir hoffen uns schon, dass das eigentlich nachhaltig und gut funktioniert und werden uns da ordentlich Mühe geben, so die nächsten Monate und Jahre. Also wenn das jetzt so die ersten Monate hier gut anläuft, wir haben ja hier noch relativ viel Land, wo wir erweitern können, 3 Hektar, 30.000 Quadratmeter. Und da könnten wir uns alles Mögliche vorstellen, von einem schönen Familienhotel über weitere Attraktionen, vielleicht mal eine Achterbahn und solche Sachen.
0: Langweilig wird es hier so schnell jedenfalls nicht. Schon jetzt ist überall etwas Neues zu entdecken. Bereits am Eröffnungstag zeigt sich, wie groß das Interesse an diesem ungewöhnlichen Freizeitkonzept ist. Ob für eine Fahrt auf dem Traktor, eine Runde mit der Erdbeerraupenbahn oder einfach einen entspannten Spaziergang zwischendurch. Das Karls-Erlebnisdorf entführt seine Gäste in eine ganz eigene Welt.
2: Flugangst muss nicht sein, haben wir gelernt in dieser Sendung. Und nun geht es aber doch mal zu den Leuten, die es professionell machen. Professionell fliegen, will ich damit sagen. 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

0: Och, jetzt sind wir doch schon in der Halle, schon eigentlich auf dem Mond, ne?
1: Schon eigentlich auf dem Mond. Aber wir sind gerade dabei, einiges vorzubereiten für den Mond. Zum Beispiel der Entwurf eines Argonauten, eines Landegerätes. Dieses steht 1:1 in Köln in der Luna-Halle, aber auch hier im Human Exploration Control Center, was in Oberpfaffenhofen entstehen wird. Das heißt, Europas Weg, Deutschlands Weg zum Mond ist bereitet.
0: Wir treffen sonst immer alte, gestandene Astronauten, alles Männer, die da oben schon waren. Eine junge Frau ist uns natürlich tausendmal lieber. Eine junge Frau, der die Zukunft ja wahrscheinlich zu Füßen liegt, jedenfalls die Zukunft im All. Und wenn Sie in Richtung All gucken, alle wollen noch mal auf den Mond. Alle haben den Plan, die wollen ja nicht nur hoch mal gucken, die wollen oben bleiben. Wie stellen Sie sich das vor, wie wird das?
2: Naja, also wir haben in unserer Raumfahrtgeschichte der Menschheit in den letzten Jahrzehnten sehr viel coole Meilensteine hinter uns gebracht. Und das Beste, was ich mir vorstellen kann, war jetzt in den letzten 27 Jahren die internationale Raumstation. Wir haben seit 2000, seit dem Jahr 2000 sind dort konstant Menschen am Arbeiten, Astronautinnen und Astronauten, die wissenschaftliche Experimente aus allen möglichen Disziplinen machen und somit den Menschen auf der Erde Ergebnisse zurückbringen, die das Leben leichter und besser machen sollen. Jetzt zum Mond zu gehen, das bringt nochmal einen Schritt weiter. Auf der einen Seite ist es was ganz, ganz Cooles, Inspiratives. Wir sind am Forschen, am Abenteuern und verschieben nochmal die Grenzen von dem, was es bedeutet, eigentlich Mensch zu sein. Aber auf der anderen Seite können wir den Mond auch als Plattform nehmen für weitere wissenschaftliche Erkenntnisse und Innovationen für die Erde. Also die Kollegen Matthias Maurer und Alexander Gerst trainieren jetzt schon aktiv dafür, weil sie natürlich hoffentlich bald auch eine Mondmission bekommen, irgendwann in dem Artemis-Programm. In meinem Fall, ich trainiere noch nicht für den Mond, weil ich aktuell hoffe, eine Mission noch auf die internationale Raumstation zu bekommen oder eine der Nachfolgestationen, weil ich dort dann wissenschaftliche Beiträge machen kann, forschen kann. Und wenn ich dann die Erfahrung gesammelt habe, vielleicht geht es dann eines Tages auch zum Mond oder sogar weiter.
0: Also hier in der Halle kommt die Begeisterung rüber. Also da kann man Begeisterung wecken und der Funke wird überspringen. Ist er beim Kanzler übergesprungen?
1: Beim Kanzler ist er übergesprungen.
0: Was haben Sie ihm denn alles gezeigt?
1: Auch dem Kanzler präsentiert der deutsche Erdbeobachtungssatellit EnMAP ein Hyperspektralgerät. Das heißt, ich bin damit in der Lage, über verschiedene Wellenlänge Vegetationszustände und Feuchtezustände zu identifizieren, um daraus Vorhersagen zu machen für die Ernte, für den Umweltschutz und für die Nutzung unserer natürlichen Ressourcen.
0: Alles, was dorthin soll, muss tatsächlich hingebracht werden. Womit?
1: Seit 1979 arbeitet ja Europa an der eigenen Ariane. Hier die Ariane 6, die neueste Generation, die Ariane 6.4, die nächste Woche schon wieder starten wird. Und hier die Kleinträger, zum Beispiel von ESA Aerospace, High Impulse oder der Rocket Factory, mit Nutzlasten bis zu 500, 750 Kilogramm, die dann in eine Erdumlaufbahn gebracht werden. Oder eine Variante der italienischen Kollegen zusammen mit Frankreich, die Vega C, die ebenso wie die Ariane in Kourou gelauncht wird.
0: Also Aufwand habt ihr ja nicht gescheut. Was hängt denn hier?
1: An Aufwand haben wir nicht gescheut, um genau das zu demonstrieren, was wir demonstrieren wollen. Die Faszination der Raumfahrt. Und hier ist es die astronautische Raumfahrt mit dem Orion-Raumschiff und dem European Service Modul. Das heißt, ohne Europas Anteil kämen die Amerikaner, kämen wir nicht auf den Mond, denn es handelt sich hier um die Steuereinheit des ATV, des Automated Transfer Vehicle, wovon die Amerikaner 9 Stück gekauft haben, um 9 Artemis-Missionen zu fliegen.
0: Also wir sind ja am Donnerstag hoffentlich dann mit dabei, wenn es klappt und wir dann hochschalten können zur ISS.
1: Ist auch ein Beispiel wieder für das Thema Steuergeld zu sagen, was passiert denn da oben? Wir haben hier unsere Astronauten zum Astronauts Day, Matthias Maurer, Alexander Gerst, Amelie Schönwald und andere, die dann hier den Besuchern erzählen, was sie da oben gemacht haben, was haben sie untersucht, was haben sie geforscht, was sind die Ergebnisse. Und um zu zeigen, wie das wirklich passiert, gibt es dann eine Live-Schalte mit der Unterstützung der NASA, der amerikanischen Kollegen, zur internationalen Raumstation.
0: Wir wissen nicht, was das für ein technischer Aufwand ist, den man hier betreibt, um so ein Gespräch dann auf die Erde zu bekommen. Können Sie uns da helfen?
3: Ja, das ist wirklich ein Aufwand. Die Raumstation fliegt ja 400 Kilometer über der Erde, ungefähr 16 Mal pro Tag um die Erde herum. Das heißt, man muss wirklich im Blickfeld einer Empfangsstation sein. Es gibt natürlich Relais-Satelliten, die das ermöglichen, dann natürlich hier runterspielen. Sie haben vielleicht die Verzögerung gesehen, einige Sekunden, weil das natürlich einen weiten Weg zurücklegen muss, um hierher zu kommen. Aber die Tonqualität war super gut. Wir waren alle sehr beeindruckt, dass das so real aussieht und klingt. Und ich muss sagen, die technischen Lösungen von heute sind nicht vergleichbar mit denen vor 10 oder 20 Jahren. Thomas Reiter, mit dem habe ich gerade gesprochen, hat gesagt, vor 20 Jahren hat man kaum was verstanden. Heute klingt das so klar und so nah.
4: Station, this is Houston. Are you ready for the event?
5: Hello, Sophie. Hello, Sophie.
6: Es ist toll zu sehen, dass du in deinem Element bist. Für mich ist es ein besonderer Tag, zu sehen, dass du da bist. Matthias, Thomas und ich sind hier und würden gerne bei dir sein. Was war das für ein Gefühl, als du das erste Mal unsere Erde gesehen hast? Aber was ich noch mehr interessiert, wie war das Gespräch mit der fantastischen Artemis II Crew? Ich muss ehrlich sagen, ich hatte Gänsehaut, als ich das gesehen habe. Ich bin wirklich interessiert, wie die Erde von der ISS-Station zu sehen ist.
7: Vielen Dank, Alex, für diese Frage. Ja, eigentlich, im Gespräch mit der Artemis Crew hatten wir auch alle Gänsehaut. Es fühlte sich komplett surreal an. Eine Crew im All, im Gespräch mit einer anderen Crew, mit einer anderen Reise im All. Der Blick auf die Erde ist unglaublich. Man sieht keine Grenzen, nur unseren Planeten. Das verändert wirklich die Perspektive darauf, wie wir miteinander umgehen sollten. Wir arbeiten hier in einem internationalen Team zusammen. Zusammenarbeit ist entscheidend, sowohl im All auch zwischen den Raumfahrtagenturen auf der Erde.
0: Herr Reiter, für uns war das spannend und erlebnisreich. Wie ist es für Sie gewesen?
8: Ja, für mich ist das mindestens genauso spannend, so wie ich das auch in der Frage schon gesagt habe. Das weckt natürlich tolle Erinnerungen und man wird so ein bisschen sentimental, wie weit sich das entwickelt hat.

0: Ja, das war ein absolutes Highlight, die Live-Schalte zur ISS. Da muss man natürlich auch gucken, dass das zeitlich genau passt. Und ja, das hat natürlich auch gerade die Besucher sehr begeistert. Wir hatten ja am Freitag unseren Talent Day, wo sehr viel ja, junge Talente aus dem Studium oder auch noch Schülerinnen und Schüler da waren. Und aber natürlich auch das Fachpublikum, da sind wir alle begeistert.
1: Hier draußen auf See, da hat es richtig Spaß gemacht und sollte nur als Anregung gelten. Wenn Sie die Anregung annehmen, dann wünsche ich immer eine Handbreit Wasser unterm Kiel.

0: Badacsonyi ist überschaubar, zumindest auf der Karte. An einem einzigen Tag warten hier mehrere Generationen Familiengeschichte auf mich. Ich genieße guten Wein unter professioneller Anleitung.
1: Und dann nehme ich einen großen Schluck.
2: Einen kleinen Schluck.
0: Entdecke Weingüter, bei denen es nicht nur um Herstellung, sondern um Familienalltag geht. Lande in einem Haus, in dem jedes Zimmer anders aussieht.
3: Ich glaube, die Wände erzählen von Historie.
0: Trinke noch viel, viel mehr Wein in Ungarns erstem Wein- und Aktivhotel. Und sehe, wie am Ende des Tages regionale Küche und eigener Wein auf einem Tisch zusammenkommen.
4: Lili, und wie viel Wein getrunken heute?
1: Also das ist jetzt mein 15. Glas.
4: Nur!
0: Ob es bei 15 Gläsern Wein bleibt oder noch 15 dazukommen, bleibt offen. Sicher ist nur, auf diesem kleinen Berg warten deutlich mehr Geschichten, als in einen einzigen Tag passen. Willkommen bei Lieblingsorte in Badacsonyi.
1: Am Balaton denkt man zuerst an Sommerurlaub, aber hier am Nordufer gibt es einen Ort, der eine ganz andere Geschichte erzählt. Badacsonyi, ein ehemaliger Vulkan, der seit Jahrhunderten Landschaft, Menschen und Geschmack prägt.
0: Mein Weg führt heute einmal quer durch diese besondere Verbindung. Ich beginne zwischen jahrzehntealten Bäumen und ende dort, wo Wein und ungarische Küche gemeinsam auf den Tisch kommen.
1: Unser Tag startet im Folli Arboretum und zwar mit einem ausgiebigen Frühstück. Dafür treffen wir Kinga, Peter und Reko. Hallo!
5: Hallo! Kollagen macht. Ja.
1: Wow. Und sehr salzig.
0: Zwischen Weinbergen und Balaton liegt hier eine überraschend andere Welt. Statt Reben stehen zunächst Zedern, Zypressen und eine wirklich lange Familiengeschichte im Mittelpunkt.
1: Bevor wir über Wein sprechen, müssen wir über diesen Hügel reden. Und das machen wir mit Reka. Sie ist hier vom Völli Arboretum und erzählt uns jetzt mal, was diesen Ort hier so besonders macht.
6: Das Arboretum Völli ist nicht einfach ein Arboretum unter vielen. Es ist nicht nur eine besondere Sammlung von Zedern und Zypressen mit einzigartigen Atmosphäre, sondern es ist mit Gottes Hilfe das Ergebnis der engagierten Arbeit und Ausdauer von 6 Generationen. Wir bieten unsere Gäste zum Beispiel thematische Gartenprogramme, Spielplätze, einen Aussichtsturm und auch einen Shop, wo man die schönste Pflanze kaufen kann.
0: Was heute wie ein gewachsener Park wirkt, ist über Generationen hinweg entstanden. Genau diese lange Entwicklung macht den Ort für die Familie so persönlich.
1: Ich habe auch gehört, das hier ist ja quasi, es hat ja nicht mit dir angefangen, sondern das geht ja schon seit Generationen über Generationen. Wie ist diese Familientradition entstanden?
6: Mein Urgroßvater kaufte diesen Weinberg Mitte des 19. Jahrhunderts. Mein Ururgroßvater entwickelte den Weinbau weiter und mein Urgroßvater gründete das 1905 das Arboretum. Mein Großvater erweiterte die Sammlung trotz der Verstaatlichung. Mein Vater kaufte das Anwesen von Staat zurück und öffnete den Garten für das Publikum.

0: Mittlerweile sind auch meine Kinder, die jetzt in ihre 20er sind, aktive Teilhaber dieses Familienunternehmens.
1: Es geht hier also um Aufbau, Verlust, Rückkauf und den Versuch, etwas über sehr lange Zeit weiterzugeben. Je weiter ich durch den Garten gehe, desto stärker verändert sich die Atmosphäre. Manche Wege wirken mediterran, andere eher wie ein kleiner Waldspaziergang.
2: Wow, also jede Menge Generationen, wenn ich richtig gezählt habe, dann mit deinen Kindern sind wir schon bei 7 Generationen, die hier diesen Weinberg mit Leben und Tradition füllen. Und wie genau das hier aussieht und vielleicht auch der Wein schmeckt, das probieren wir jetzt gleich mal aus.

0: Bodochan und Wein gehört seit Jahrhunderten zusammen. Von traditioneller Weinproduktion geht es jetzt zu ganz moderner ins La Boscia Biertok.
1: Im Folli-Arboretum habe ich gesehen, wie eine Familie Landschaft über Generationen gestaltet. Jetzt möchte ich aber herausfinden, wie sich dieser vulkanische Boden im Glas bemerkbar macht.
0: Was macht einen Wein aus dieser Region eigentlich so besonders und welche Rolle spielt der Boden dabei? Das erzählt uns jetzt Benze von La Boscia Biertok. Hallo, schön, dass wir hier sein dürfen.
2: Hallo.
0: Was macht denn diese Weinregion in Bodochan und vor allem das La Boscia Biertok so besonders?
2: Unsere Berge sind besonders, was man kann schaut. Und alle Berge von uns sind Basaltberge. Unser Weingut konzentriert sich hauptsächlich auf traditionelle lokale Rebsorten, die in den besten Lagen der vulkanischen Hügel gedeihen. Und das kann man in den Weinen auch kosten.
0: Ja.
2: Und alle von unseren Weinen sind sehr mineralisch.
1: Hier begegnet mir der Vulkan nicht als spektakulärer Krater. Er steckt im Boden, in den Hängen und nach Aussage der Winzer auch im Charakter der Weine.
0: Wir haben ja jetzt hier 6 verschiedene Weine vor uns. Ihr habt noch viel mehr Sorten. Die 6 dürfen wir jetzt probieren. Kannst du mir vielleicht was dazu erzählen?
2: Das sind die frischen Weine. Das ist ein leichter Olas-Riesling, das ist ein Muskat und ein Rosé. Das ist für die Sommerwein.
0: Ja, okay. Sehr cool. Ja, dann würde ich sagen, probieren wir die doch einfach direkt, oder?
2: Bitte.
0: Also als erstes schwenke ich das Glas und schaue, wie langsam die Schlieren am Glas runtergehen. Und je langsamer, desto besser. Dann rieche ich. Und dann nehme ich einen großen Schluck.
2: Nein, kleinen.
0: Einen kleinen Schluck. Und aber schwenkt das so ein bisschen im Mund rum?
2: Kleiner Schluck und ein bisschen Duft.
0: Ja, damit der Sauerstoff, der verbindet sich dann mit dem und macht es intensiver. Leicht.
2: Ja,
0: ganz
2: das ist sehr
0: leicht.
1: Die ersten Schlucke Wein machen es mir noch einfach. Leicht, frisch und unkompliziert. Danach wird die Auswahl deutlich kräftiger.
2: Und in dieser Seite sind die Full-Bodied Weins.
0: Riecht ganz anders. Sieht schwerer.
2: Ja.
0: Ja.
2: Kirchele auch kosten. Ja. Das ist der berühmteste.
0: Der berühmteste?
2: Wein von Bodochan. Ja. Das ist eine lokale Rebsorte.
0: Ja, sehr gut. Zu La Boscia Biertok gehört ja auch eine Schaukellerei in Habljanje. Kannst du uns dazu was erzählen?
2: Ja, im Zentrum von Bodochan in Hablein können Sie unsere Schaukeller die Weinherstellungen miterleben und die einzelnen Phasen der Weinproduktion bei einer Führung durch den Tankbereich verfolgen.
1: Damit bleibt die Weinherstellung nicht vollständig hinter Kellertüren verborgen. Besucherinnen und Besucher können Mäuschen spielen und die einzelnen Arbeitsschritte bis hin zum fertigen Wein nachvollziehen.
0: Ja, sehr spannend auf jeden Fall. Wir werden heute noch einiges an Wein probieren. Aber das war auf jeden Fall schon mal ein Genuss.

0: Der Berg lebt nicht nur vom Wein, sondern vor allem von den Menschen, die hier leben. Wir sind jetzt beim Borbély Weingut und treffen die Familie, die dahinter steckt.
1: Nach der modernen Verkostung bei La Poscha wird es jetzt persönlicher. Im Borbély Weingut sitzen mehrere Generationen gemeinsam am Tisch. Und ich fühle mich direkt wie ein Teil der Familie. Während die Erwachsenen über Rebsorten und Jahrgänge sprechen, übernimmt die jüngste Generation bereits den Service. So wie auch ich damals in der Kneipe meiner Großeltern.
0: Hier wird der Käse von den ganz kleinen Generationen gebracht. Oh,
1: ja. Spätestens hier merke ich, dass Wein in Badacsonyi nicht nur ein Produkt ist. Er gehört zum Familienalltag, zum gemeinsamen Essen und zu den Geschichten, die sich am Tisch erzählt werden.
0: Wir trinken jetzt den Kekenalü. Das ist der Gewinner des diesjährigen Kekenalü Wein-Balaton des Jahres. Oh ja, das Motto hier ist feurige Weine, vulkanische Aromen. Und das schmeckt man auf jeden Fall.
1: Der Wein wirkt deutlich kräftiger als die ersten Proben des Tages. Ich beginne langsam zu verstehen, was die Winzer mit einem vulkanisch geprägten Charakter meinen.
0: Egelte. Wow, sehr intensiv.
1: Nach 3 Weinstationen stellt sich langsam eine weitere Frage. Wo kommt man in Badacsonyi eigentlich an, wenn der Tag langsam zu Ende geht und auch der Promillegehalt ansteigt?
0: Ein Lieblingsort besteht nicht nur aus Landschaft und Essen, sondern auch aus den Orten, an denen Menschen ankommen und bleiben. Heute treffen wir Dori und Miki vom Hotel Neptun. Hallo.
2: Hallo Lili, herzlich willkommen.
0: Hallo.
3: Servus, hallo Lili.
0: Servus.
2: Wir gehen rein.
0: Ja, machen wir.
2: Komm bitte.
1: Für Miki beginnt die Geschichte des Hauses nicht mit einer Hotelübernachtung, sondern mit Erinnerungen an seinen Großvater.
0: Was macht denn dieses Gebäude so besonders und vor allem, was bedeutet es für euch?
3: Als ich 6 oder 7 Jahre alt war, meine Großvater vielmal macht hier
2: Vorträge. Er war Lokalhistoriker.
3: Lukas ist mein.
2: Aber wir können es Deutsch unterhalten.
3: Okay.
2: Also Miki ist jetzt sehr müde. Sein Großvater war Lokalhistoriker und er hat schon damals hier Vorträge gehalten. Und damals war das schon eine faszinierende Atmosphäre für Miki. Ich kam nur später ins Blick.
0: Dadurch, dass das Hotel ja schon so lange besteht und ja auch geschichtlich für diesen Ort und diesen Hügel, wie ihr ja gerne sagt, so wichtig ist. Was bedeutet denn auch das Hotel für die anderen Menschen, die hier leben und aber auch für die, die das Hotel besuchen?
2: Ich glaube, die Wände erzählen von Historie. Es ist unsere Heimat. Also Badacsonyi ist ein historisches Weingebiet. Nicht heute begann die Weinkultur. Wir selber mögen Weine und da wir viele Winzer kennen, und auch die Historie, die hinter ihnen steckt, ist es was ganz anderes, so Wein zu trinken, dass wir kennen die Story, also ihre Story.
1: Und diesen Gedanken, die Liebe zum Land und die Gastfreundschaft, kann ich definitiv auch im Wein schmecken.
0: Ihr habt ja hier nicht einfach jedes Zimmer gleich dem anderen, sondern die unterscheiden sich ja. Was erwartet einen da?
2: Wir haben 19 Zimmer. Und fast alle sehen anders aus. Also vom Skandinavischen bis dem Monarchischen bis den ganz Modernen. Wir haben ganz kleine Zimmer, größere Zimmer. Hier im Neptun kann man nicht nur schlafen, sondern auch toll essen. Die Gäste sind eigentlich vom 3. Lebensjahr bis 10. Lebensjahr. So möchten wir, dass die Gäste, die zu uns einkehren, jeder etwas findet, was ihm schmeckt.
1: Auch beim Essen bleibt die Geschichte also Teil des Konzepts. Für mich verbindet das Hotel damit Übernachten und regionale Erinnerungen.
0: Was würdet ihr sagen, warum ist Badacsonyi so ein Lieblingsort? Warum kommen die Leute gerne hierher?
2: Wo sich Wasser, die Hügel, Landwirtschaft, aber Weinkultur und sich so treffen, ja. Das kann nicht schief gehen. Ich mag auch die Ruhe auf dem Lande.

0: Was natürlich im Sommer nicht immer zu spüren ist, aber eigentlich ist das ein ruhiges Ort.
1: Ich finde auch hier, das Hotel zeigt, wie vor allem dieser Ort, diese Region Bodecagne, einfach wirklich, wie sie schon gesagt hat, alles verbindet. Natur, Leidenschaft, die Liebe zum Wein und vor allem auch die ungarische Gastfreundschaft. Also ja, das Hotel Neptun ist ein richtiger Lieblingsort. Bodecagne bedeutet nicht nur Tradition, sondern auch Moderne. Denn direkt neben dem Neptun-Hotel befindet sich das Bonvino Aktiv- und Weinhotel. Und wir schauen jetzt mal, was das überhaupt bedeutet. Ich sitze jetzt hier im ersten ungarischen Aktiv- und Weinhotel, um genau zu sein, im Restaurant mit Peter. Und er wird mir jetzt ein bisschen was erzählen, was das überhaupt bedeutet. Hi Peter, schön, dass wir da sein dürfen. Was bedeutet es denn, ein Aktiv- und Weinhotel zu haben?
2: Das gesamte Konzept des Hotels zielt darauf ab, unseren Gästen die Regionen, in denen wir uns befinden, näher zu bringen. Wir möchten also nicht, dass sie sich nur im Hotel aufhalten, sondern bieten Unterstützung und aktive Programme in dieser Gegend an. Das kann Segeln sein, Wandern, Trekking oder Nordic Walking. Am Abend haben wir dann eine exzellente Weinauswahl, sodass wir beide Aspekte miteinander verbinden können.
3: Das Konzept klingt für mich zunächst fast widersprüchlich. Ein Hotel, das nicht möchte, dass seine Gäste den ganzen Tag im Hotel bleiben?
1: Und wenn ich jetzt hier im Hotel ein Zimmer buche, was erwartet mich da?
2: Wir bieten also ein hervorragendes Frühstücksbuffet, das Sie wahrscheinlich für den ganzen Tag satt macht. Ein weiterer großer Pluspunkt dieses Hotels ist meiner Meinung nach, dass wir über einen schönen Wellnessbereich mit Pool, Kinderbecken, Whirlpool, finnischer Sauna, Hammam und auch einer Infrarotsauna verfügen. Wenn das Wetter also schlecht ist und Sie nicht nach draußen gehen können, können Sie hier trotzdem einen wunderschönen Tag verbringen. Wir haben eine Weinbar. Wenn Sie also Zeit sparen oder eine fachkundige Zusammenfassung hören möchten, können Sie in unserer Weinbar die gesamte Weinregion auf einen Schlag entdecken.
1: Was bedeutet es für auch vor allem für den Ort Bodecagne, dass es genau hier so ein Hotel gibt?
2: Wir bringen tatsächlich lokale Akteure mit den Gästen zusammen. So kommen Winzer hierher, um einzigartige Weinverkostungsprogramme zu gestalten. Wir laden auch lokale Erzeuger ein, ihre Produkte zu präsentieren. Und die Gäste werden dazu ermutigt, die Gegend zu erkunden und alles zu genießen, was der Balaton zu bieten hat.
3: Das Hotel versteht sich damit weniger als abgeschlossene Urlaubswelt. Es soll eine Verbindung zwischen Gästen und den Menschen der Region herstellen.
2: Er mag zwar klein sein, aber natürlich ist er der schönste der Welt. Hier werden hervorragende Weine gekeltert. Er ist zudem Teil des Balaton Naturparks, sodass wir wunderschöne Wanderwege haben und von hier aus einen herrlichen Ausblick auf den gesamten Balatonsee haben.
1: Wer also gerne aktiv im Urlaub wird, aber auch gutes Essen und sehr guten Wein nicht missen möchte, der ist hier im Hotel Bonvino in Bodecagne bestens aufgehoben. Und wir genießen jetzt noch unseren Wein. Egeschegedre. Am Ende des Tages kommt hier alles zusammen im Börde Baratok. Die Landschaft, die Natur, der Vulkanboden, die Arbeit der vielen Familien und die Gastfreundschaft der Ungarn.
3: Nach diesem aufregenden Tag fehlt mir also noch eine letzte Perspektive. Wie schmeckt Bodecagne, wenn alles gemeinsam auf dem Tisch landet?
1: István und ich sitzen jetzt hier in einem der ältesten Gastronomien von Bodecagne. Und verrat mir doch mal, was ist so besonders hier an Bor Baratok?
4: Ja, die Bor Baratok 1989, von dieser Zeit ist traditionelle Gastronomie machen wir in Bodecagne und viele verschiedene Fisch, Fleisch und viele Sorte von der Region. Wir haben hier die Zimmer, wir haben einen Weinkeller, heißt Fata, und wir haben eine Pension und eine kleine Wellness.
3: Das Bor Baratok ist damit weit mehr als ein Restaurant. Übernachten.

0: essen, Wein trinken und entspannen findet hier an einem Ort zusammen.
1: Und ihr bietet ja hier im Restaurant auch eure eigenen Weine an. Kannst du mir dazu noch was erzählen?
2: Wir haben ein Weingut hier in Hof. Er heißt Vater. Mein Urgroßvater Name ist Vater Istvan. Und von 1931 gebaut an diesem Weinkeller hier in Hof.
1: Und hier in Badacsonyi ist ja vor allem das Besondere der Boden.
2: Ja, wir haben einen stabilen Basaltboden, das für die Weißweintrauben ist charakteristisch und kommt von viel Energie und eine würziger und eine kraftiger Riechen kommt von dem Boden.
0: Damit schließt sich der Kreis zu meiner ersten Weinprobe.
1: Wie ist es für dich, hier zu leben? Was bedeutet Badacsonyi für dich?
2: Ein guter Lebensstil. Gute Menschen, gutes Essen und guter Wein.
1: Und den guten Wein, den lassen wir uns jetzt noch schmecken.
2: Ich geschickere.
1: Ich geschickere.
2: Lili, und wie viel Wein getrunken heute?

0: Also das ist jetzt mein 15. Glas.
1: Nur 15? Nur 15?
0: Wir trinken noch ein paar.
1: Kommst du, wir gehen Abendessen und noch 15 trinken.
0: Das machen wir.
1: Okay.
0: Sehr gut.
2: Zur Sicherheit sollte ich ergänzen, bei einer Weinprobe wird nicht jedes Glas ausgetrunken. Trotzdem ist nach diesem Tag klar, dass ein Glas Wasser zum Abendessen eine nicht ganz so schlechte Idee wäre. Mein Tag in Badacsonyje begann im Folli Arboretum, zwischen Zedern, Zypressen und einer Familiengeschichte, die schon über mehrere Generationen weitergegeben wird.
3: Wie sind die ältesten Bäume?
2: Ich lernte im La Poscha, dass Weinverkostung deutlich mehr ist als einfach nur trinken.
0: Leicht.
1: Ja,
0: ganz
1: ist leicht. Sehr, sehr leicht.
2: Wurde im Bobay-Weingut direkt Teil des Familienalltags.
0: Hier wird der Käse von den ganz kleinen Generationen gebracht.
4: Ja.
2: Traf in der Neptun-Pension auf Wände, in denen jede Menge Geschichte steckt.
5: Damals war das schon eine faszinierende Atmosphäre.
2: Merkte im Bombino Hotel, dass Genuss nicht nur im Wein, sondern auch draußen in der Natur steckt.
0: Zwei Dinge, die ich auch sehr gerne mag, kommen da zusammen.
2: Und spürte im Borde Badatok, wie in Badacsonyje, gutes Essen, eigener Wein und echte Gastfreundschaft einfach zusammengehören.
0: Was war das bitte für ein aufregender Tag? Für mich ist Badacsonyje nicht einfach irgendein Ort am Balaton. Es ist ein Berg mit Geschichte, ein Zuhause für Familien, ein Ort voller Geschmack und eine Landschaft, die Menschen seit Jahrhunderten inspiriert. Also, Badacsonyje ist für mich ein richtiger Lieblingsort. Ja.

Wir haben zum Wochenende in der Bikezeit ein Kapitel aus dem Erzgebirgsalmanach. Und dazu diese Themen. Große Pläne, Platz für Neues am Bahnhof Jöhstadt. Alter Baum, Linde am Eduardstein in Erla. Und weitere Tipps, Ferienangebote in der Region.

0: Glück auf, Senf oder Ketchup?
1: Wir haben Wochenende, da bekommt man diese Frage oft zu hören, wenn es um die Bratwurst oder das Steak geht. Vom Verkäufer bei einer Veranstaltung oder von Gastgebern bei einer privaten Grillparty. Dabei gibt es mit Blick auf das, was man auf das Gegrillte machen kann, noch so viel mehr. Zur großen Auswahl an Grillsoßen von süß über rauchig bis scharf gehören die klassischen Barbecue-Soßen. Scharfe Soßen wie Habanero-Soße oder Peri-Peri-Soße, senfbasierte Soßen wie die Dijon-Senf-Soße, Kräuter- und Ölsoßen wie Chimichurri mit Petersilie, Knoblauch, Essig und Öl. Cremige Soßen wie Knoblauch-Aioli sowie bei uns ankommende Soßen aus der internationalen Küche wie das griechische Tzatziki, das japanische Teriyaki oder das nordafrikanische Harissa. Gute Gastgeber sollten bei den Soßen aber auch an den fruchtigen Varianten denken. Da gäbe es zum Beispiel Mango Curry, Ananas Chili, Aprikosen Barbecue, Cranberry Barbecue oder Pfirsich Bonbon. Sie sehen, für jeden Geschmack ist da definitiv was dabei. Am Ende tun's aber auch Senf oder Ketchup. Ja, und damit zu unserem Bild der Woche, das gar nicht mit dem Grillen zu tun hat.
2: Unser Bild der Woche zeigt junge Kätzchen im Tierheim in Bockau. Nach einer Woche mit viel Sonne und hohen Temperaturen sorgt dieser Anblick hoffentlich für eine kleine Abkühlung, zumindest fürs Gemüt. Mitten im Wald, direkt an einem Bach und in angenehmen kühlen Räumen lassen sich die kleinen Sampfoten beim Spielen und Kuscheln nicht stören. Ob die Kitten nun neugierig herumspringen oder sicher eingerollt im Körbchen liegen, genießen sie mit uns diesen kurzen Moment zum Wohlfühlen.
1: Mit Ende der Sommerferien zum 3. Augustwochenende nimmt das Festtreiben im Erzgebirge wieder zu. Allein im aktuellen Lugauer Anzeigeblatt werden mehrere Veranstaltungen und Jubiläen angekündigt. Das sind ein Bulldog- und Nutzfahrzeugtreffen am 14. und 15. August in Niederwürschnitz. Die Ursprunger Hausflohmärkte

0: Feste und das Lindenfest in Niederwürschnitz jeweils am 22. August. Das Sommerfest in der Pusteblume Lugau am 29. August. Das Sommerfest des Stadtchores Thalheim gemeinsam mit den Oelsnitzer Blasmusikanten in Thalheim am 30. August. Die Festwoche zum 100-jährigen Jubiläum des Posaunenchors Niederwürschnitz am 30. August sowie vom 11. bis 13. September die Feierlichkeiten rund um 150 Jahre Feuerwehr Niederwürschnitz. Besonderes Augenmerk liegt in diesem Jahr auf Erlbach-Kirchberg. Dieser längst festlich geschmückte Lugauer Ortsteil feiert 2026 das 850-jährige Dorfjubiläum. Am 29. August stehen dabei der Festumzug und das Sommerfest im Badgelände auf dem Programm. Der Festumzug soll 14 Uhr in Kirchberg, Höhe Bushaltestelle, Weg zur Kirche beginnen und über Dorfstraße, Neue Straße, Alte Schmiedegasse, Dorfstraße bis zur Gerstorfer Straße führen. Stolberg ist am 22. August Gastgeber des 26. Sächsischen Familientages. Unter dem Motto Wir sind Familie werden von 11 bis 18 Uhr tausende Besucher aus ganz Sachsen in der Erzgebirgsstadt erwartet. Der Sächsische Familientag wird vom Sächsischen Staatsministerium für Soziales, Gesundheit und gesellschaftlichen Zusammenhalt gemeinsam mit der Stadt Stolberg veranstaltet und zählt zu den größten Familienveranstaltungen in Sachsen. Infos zum Programm finden Sie unter www.stolberg-erzgebirge.de/sächsischer-familien-familientag.
1: Knapp 1000 Gäste erlebten in Schneeberg beim diesjährigen Silberstrom Rock am Teich ehrliche Rockmusik ohne Schnickschnack und Effekthascherei. Beide Bands, die am 1. August auf der Bühne standen, überzeugten nicht nur musikalisch, sondern auch durch ihre authentische und sympathische Art. Die Schweizer Hardrock- und Heavy-Metal-Band Fire Rose eröffnete den Abend mit einer energiegeladenen Bühnenshow, die sofort zündete. Um 22 Uhr übernahmen The New Roses die Bühne. Mit eingängigen Melodien, einer perfekten Bühnenperformance und der rauen, unverwechselbaren Stimme des Sängers Timmy Ruff strahlte die Band eine Magie aus, der sich niemand entziehen konnte. Wir werden in Gucknäher unser Erzgebirge demnächst noch ausführlicher berichten.
0: Wir sind angekommen bei den bevorstehenden Straßensperrungen. Am 10. August beginnen in Burkhardsdorf die Arbeiten zur Fahrbahnerneuerung an der B95. Die Maßnahme erstreckt sich auf rund 2 Kilometer von der Fußgängerampel am Auenberg bis unmittelbar vor die Einmündung der Klaffenbacher Hauptstraße in die B95 in Fahrtrichtung Chemnitz. Zudem werden der Buswendeplatz in Fahrtrichtung Chemnitz erneuert sowie ein rund 254 Meter langer Randbalken im innerörtlichen Bereich hergestellt. Die Arbeiten unter Federführung der Niederlassung in Chemnitz des Landesamtes für Straßenbau und Verkehr sollen bis in das Jahr 2028 dauern. Die Vollsperrung erfolgt in mehreren Bauabschnitten. Eine Umleitung ist deshalb ausgewiesen. Die Änderungen im Linienverkehr sind den Aushängen an den Haltestellen oder unter www.rve.de zu entnehmen.
1: Aufgrund von Fahrbahnerneuerungsarbeiten muss die Bundesstraße 171 in Olbernau vom 10. August bis voraussichtlich 11. September 2026 voll gesperrt werden. Die Baumaßnahme erfolgt in 2 Abschnitten. Der erste Bauabschnitt betrifft den kompletten Marktbereich, der zweite Bauabschnitt betrifft die Zürblitzer Straße vom Abzweig Blumenauer Straße bis zum Abzweig Brandauer Straße. Eine Umleitung wird ausgewiesen. Informationen zum ÖPNV sind den Aushängen an den Haltestellen oder unter www.rve.de zu entnehmen.
0: Bunte Steine stehen in Gohnsdorf bei den Lego-Tagen für kreative Ferientage zur Verfügung. Vom 10. bis 13. August wartet im Volkshaus ein nettes Betreuerteam täglich von 10 bis 17 Uhr auf coole Kids. Veranstalter ist die Kirchgemeinde Gohnsdorf. Unterstützung kommt vom Hort, der Kommune und den Vereinen des Ortes.
2: Noch bis zum Ende der Sommerferien in Sachsen lädt die Mitmachausstellung Maschinenminis – Deine Erfindung, deine Werkstatt – zu einem Besuch des Industriemuseums Chemnitz ein. Die Sonderausstellungshalle ist eine offene Werkstatt, in der getüftelt, gebaut

0: und ausprobiert werden kann. Kinder, Eltern, Großeltern und alle Experimentierfreudigen werden hier zu Erfinderinnen und Erfindern und konstruieren oder gestalten selbst funktionsfähige Maschinen. Im Mittelpunkt der Ausstellung steht das spannende Zusammenspiel von historischem Erbe und modernen Zugängen zur Technik. Die Ausstellung Maschinenminis macht anschaulich erlebbar, wie Maschinen funktionieren, wie Materialien genutzt werden können und wie Vergangenheit, Gegenwart und Zukunft miteinander verbunden sind. Kinder erfahren direkt, wie viel Freude und Potenzial in technischem Denken, handwerklichem Tun und kreativer Problemlösung steckt.
1: Spannende Ferienstunden sind im Planetarium der Miniwelt Liechtenstein möglich. Noch bis zum 14. August wartet ein volles Ferienprogramm auf neugierige Entdecker. Infos finden Sie im Internet auf der Internetseite www.minikosmos.de.

0: Aus dem Erzgebirgsalmanach, 8. August 2001. Wilfried Oettel, Annaberger Landrat AD, wird in Annaberg-Buchholz feierlich verabschiedet. Zahlreiche Gäste sind deswegen ins Eduard-von-Winterstein-Theater gekommen. Sie sagen dem Politiker Dank für 11 Jahre unermüdliches Wirken im Dienste des Landkreises Annaberg. Oettel ist seit der Wende als Landrat tätig gewesen. Er vertrat den Landkreis in den verschiedensten Gremien, Beiräten, Vorständen und Aufsichtsräten auf Landkreisebene und darüber hinaus. Bei der Wahl im Juni 2001 war der CDU-Politiker im zweiten Wahlgang Jürgen Fürster vom Bürgerforum knapp unterlegen.
1: In Jelstadt hat in der ersten Augustwoche der von Mitgliedern der IG Pressnitztalbahn lang ersehnte Abriss eines Wohnblocks begonnen. Der mehrgeschossige Plattenbau blockierte über Jahrzehnte die Wiederinbetriebnahme des Bahnhofs Jelstadt nach historischem Vorbild. Günther Langer, der die Entwicklung entlang der Bahnstrecke seit Jahren mit der Kamera begleitet, hat sich fürs Lokalfernsehen im Erzgebirge auch von der aktuellen Situation ein Bild gemacht. Hier sein Bericht.
2: Mario Böhme, schlägt da das Herz höher seit 7.30 Uhr? Ich hoffe, das ist exakt hier. Steht hier ein großer Bagger vor diesem ehemaligen Bau, den ihr seit Jahren verflucht. Stimmt das?
3: Ja, ich sag mal, ab heute ist das sichtbare Zeichen der Baufeldfreimachung für unser großes Projekt Erlebnisbahnhof Jelstadt, also der Wiederaufbau des gesamten Bahnhofs Jelstadt mit seinen Gleisanlagen, seiner vollen Schönheit. Ja, und ab heute 7.30 Uhr werden Tatsachen geschaffen, richtig, ja.
2: Klär uns doch mal auf, seit wann steht das Ding überhaupt hier und wie lange waren hier Mieter untergebracht?
3: Ja, der Block ist 1988 gebaut worden, eingeweiht worden, nachdem die Pressnitztalbahn hier in Jelstadt 1984 das letzte Mal gefahren ist. Und wie das zu DDR-Zeiten so war, es wurde Wohnraum benötigt und das schnellste und effektivste war natürlich, so einen Plattenbau hier an dieser Stelle hinzustellen, weil halt auch die Fläche frei war und zugegebenermaßen nicht gerade besonders schön in die Landschaft passt. Ja, und so mussten wir uns viele, viele Jahre, konkret seit 1990, seit der Wiederaufbau der Pressnitztalbahn läuft, damit abfinden, dass der Bahnhof Jelstadt nichts in seiner vollen Schönheit wieder aufgebaut werden konnte. Und heute beginnt eigentlich eines der sichtbaren Zeichen einer langen, langen Vorbereitungszeit, was begonnen hat mit dem Wunschdenken, mit dem, glaube ich, unerreichbaren, ja, wenn der Bahnhof mal wieder komplett aufgebaut werden konnte. Aber wie das so ist, aus Träumen, aus Wünschen, wenn man dranbleibt, wird irgendwann Realität. Und ja, heute ist es soweit. Ab heute wird der Block zurückgebaut, die Fläche freigeschaffen, dass wir in den nächsten Jahren die Gleise wieder aufbauen können und den Bahnhof wieder in seiner vollsten Schönheit errichten können.
2: Und die nächsten Jahre, die interessieren mich natürlich und auch unsere Zuschauer. Ja. Also dieses Bahnhofsgelände wird sich total verändern hier. Das Altgebäude wird natürlich stehen bleiben hier, aber bis zur Fahrzeughalle hier wird es natürlich einen Umbruch geben.
3: Ja, es ist ja nicht nur, dass die Gleisanlagen wieder aufgebaut werden, sondern wir wollen das gesamte Bahnhofsgelände hier am Bahnhof Jelstadt, um den Bahnhof Jelstadt zu einem Erlebnis- und Tourismusbereich entwickeln, wo also der Besucher, der herkommt, mehr erleben kann als nur Bahnfahren. Wenn wir zum Beispiel in der Woche nicht fahren, dass es eine Ausstellung gibt, dass man sich trotzdem auf Fahrzeuge

0: schwieriger anschauen kann, dass man das Eisenbahngeschehen irgendwie nachvollziehen kann. Also wir wollen hier richtig einen touristischen Schwerpunkt schaffen, hier in Jöhstadt am Bahnhofsbereich. Und jetzt geht natürlich mit diesem Abriss die richtige Umsetzung los. Aber natürlich ist sowas nicht von heute auf morgen gemacht. Es wird natürlich einige Zeit in Anspruch nehmen. Und ja, mit Terminen, das ist immer, wie es so ist. Aber ich sage mal, es ist realistisch, in den nächsten 2 Jahren zumindest die Gleisanlagen mal aufzubauen. Und dann werden wir Stück für Stück PAP immer wieder was Neues bieten.
1: Wir wollen unsere Zuschauer beruhigen. Es wird auch viele Parkplätze geben hier. Das Areal im Hintergrund, hier wo noch Bäume stehen, das wird sich auch total verändern. Hier kann man rund um diesen Bahnhof spazieren gehen.
0: Das ist richtig. Es wird also dann auch verschiedene Punkte geben in Zukunft, wo man sich informieren kann, wo man was erleben kann bei einem Rundgang im Außenbereich bzw. auch im Innenbereich des Bahnhofes. Und was für die Besucher ganz wichtig ist, wir werden die Einschränkungen für den Fahrbetrieb natürlich so gering wie möglich halten. Also wir werden weiter jedes Wochenende unseren Fahrbetrieb durchführen und die Besucher, die Zuschauer sind natürlich auch herzlich eingeladen, sich in den nächsten Wochen für weiteren Fortschritt hier zu informieren.
1: Also die Gäste, die werden sich natürlich auch auf elektronische Mittel berufen können und da wird man sicherlich eine kleine Zeitreise unternehmen können. Wird das so werden?
0: Ja, auch das wird es geben, auch das ist geplant, dass in einem Ausstellungsbereich man die Geschichte nicht nur der alten Bresnitztalbahn verfolgen kann, sondern auch ja, die Geschichte oder ja, den langen Zeitraum des Wiederaufbaus seit 1990. Auch das wird in Zukunft elektronisch in Bild und Ton zu erleben sein, der Öffentlichkeit zugeführt werden. Und ich sage mal, da haben wir natürlich hier jemanden hinter der Kamera stehen, der sehr, sehr viel davon dokumentiert hat. Und da werden wir dann das eine oder andere auch mit verwenden.
1: Also ich bin jetzt schon neugierig, aber ich muss mich noch etwas gedulden. Du nennst keine Zahlen, aber wie erwähnt, auch der Woche über, wo ja ansonsten kein Fahrbetrieb herrscht, sollte man mal hier vorbeischauen.
0: Das ist richtig, genau. Das ist auch der große Nenner, auf den wir hier kommen wollen, dass wir auch in der Woche hier die Möglichkeit haben, wenn uns Leute besuchen, dass sie, wenn sie vielleicht nicht mit der Bahn fahren können, aber doch einiges erleben können und quasi nicht umsonst herkommen.
1: Mario Böhme, wir freuen uns drauf. Alles Gute wünsche ich euch. Einen Bauverlauf ohne große Probleme. Und bis zum Übergabepunkt haben wir noch etwas Zeit.
0: Das ist richtig. Ja, jetzt steht erstmal im Vordergrund die Baufeldfreimachung und da hoffen wir, dass alles nach Plan verläuft, dass es keine Probleme, keine Unfälle gibt und alles im Kostenrahmen bleibt. Und dann gehen wir die nächsten Schritte an.
2: Wir haben Ihr Interesse geweckt. Dann haben wir noch einen Tipp für Sie. Denn am 22. August steht der Fahrtag der Museumsbahn im Bresnitztal unter dem Motto Bahnhof Jöhstadt blockfrei. Neben dem regulären Museumsbetrieb informiert die Interessengemeinschaft Bresnitztalbahn dann auch über den geplanten Wiederaufbau des Bahnhofsbereiches und das Konzept für das Museum, das im Empfangsgebäude in Jöhstadt entstehen soll. Eine Museumsbahnfahrt lässt sich übrigens ideal mit einer Wanderung entlang der Bahnstrecke verbinden. Wir steuern jetzt aber ein anderes Ziel an. Im Erzgebirge gibt es ja viel zu entdecken.
3: Jahresringe, Bäume, die ins Auge fallen. Ein wahrhaft imposanter Baumriese ist die Linde am Eduardstein in Erla. Seit 1960 geschützt, gilt das Naturdenkmal als älteste und stärkste Linde im Altlandkreis Aue-Schwarzenberg. Bei einer Höhe von etwa 25 Metern bringt es der knorrige Stamm auf einen Umfang von knapp 7,50 Metern. Der Kronendurchmesser des über 400 Jahre alten Baumes beträgt ca. 16 Meter.

Besonders beeindruckend und bei Fotografen beliebt ist die Verbindung, die die Linde mit der Zeit im Wurzelbereich mit dem felsigen Standort eingegangen ist.

0: Ein Schild verrät, dass der Eduardfelsen laut alter Unterlagen wahrscheinlich nach dem Hammerherren Eduard Wilhelm Breitfeld, der 1832 den Erlahammer erwarb, benannt worden ist.
1: Ja, und bevor die Bergzeit jetzt gleich zu Ende geht, noch ein Programmhinweis. Auch in diesem Jahr gab es am Katzenstein in Popershau das Spektakel Rock am Berg. Bei uns haben Sie die Gelegenheit, sich ein Bild zu machen. In Guckner, unser Erzgebirge, ist ein knapp halbestündiger Bericht vom Rock am Berg 2026 in Popershau zu sehen. Die nächste Bergzeit geht dann Montagabend wieder auf Sendung. Ich wünsche im Namen unseres Teams ein angenehmes Wochenende und viel Spaß beim Grillen mit welcher Soße auch immer. Bis dahin, Glück auf!

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1: Genetischer Zwilling für Max gesucht und Freibad Haselbrunn feiert 100-jähriges Bestehen.
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1: Liebe Zuschauer, ich heiße Sie ganz herzlich willkommen zur Freitagsausgabe von Tag aktuell. Schön, dass Sie auch heute wieder eingeschaltet haben. Viele Dinge erfährt man heutzutage im Netz oder auch in WhatsApp-Gruppen. So ging es uns auch dieser Tage, als wir von einer sehr traurigen Angelegenheit Kenntnis erlangt haben. Wir sind der Sache einmal nachgegangen. Verabredet waren wir dieser Tage mit Menschen, die alle nur das eine Ziel haben, einen genetischen Zwilling für den an Leukämie erkrankten Max zu finden.
3: Ja, hi, ich bin der Alex und wir sind hier in Wilkau. Ich habe einen Menschen kennengelernt, den Max. Und der Max hat halt das Problem, dass bei ihm Leukämie festgestellt wurde. Und ich finde, dass für dieses Thema halt mega wenig gemacht wird. Und deswegen haben wir in Social Media und mit der DKMS zusammen das Ganze ins Leben gerufen, hier eine Aktion zu planen in Form einer Typisierungsaktion. Und da finde ich es halt wichtig, dass da halt auch mega, mega viele Leute erscheinen. Deswegen haben wir das halt auch, wie du ja schon erwähnt hattest, in den Social Medias geteilt, worüber du ja dann auf uns gestoßen bist. Was machen wir hier? Ne? Also es ist halt wichtig, dass die Leute sich alle testen lassen oder halt nicht testen lassen, halt so ein Stäbchen in den Mund stecken. Und dabei halt geguckt wird, ob man vielleicht als Spender für einer Person, die an Krebs oder halt Leukämie erkrankt ist, zu helfen oder halt zu unterstützen. Hierbei finde ich, ist es halt auch wichtig, dass es nicht nur um den Max, sondern halt auch um viele, viele andere Menschen, die erkrankt sind, vielleicht man die eine oder andere Person findet, denen man dann das Leben retten könnte.
4: Ihr habt euch hier in Wilkau eine Location gesucht.
3: Genau, das war uns wichtig, weil der Max selber auch hier aus Wilkau kommt. Also der ist selber aus Berlin hierher gezogen und kennt hier auch noch nicht so viele Leute. Ich bin ungefähr zeitgleich wie der Max damals aus Hannover hierher gezogen. Und ich finde halt, auch wenn man wenige Leute kennt, kann man trotzdem versuchen, über den Medien halt viel zu erreichen.
4: Jetzt erzähl uns bitte, wann sollen die Leute genau wohin kommen?
3: Ja, es ist wichtig, dass alle Leute ab 13 Uhr am 15.08. hier bei der Gartenanlage, also ehemalige Erdbeerschenke, viele kennen den Namen vielleicht noch, das ist in der Gartenanlage Erholung, ab 13 Uhr bis 17 Uhr hier erscheinen und bitte, bitte, bitte so viel wie möglich. Wir bieten hier auch ein bisschen was an. Wir werden hier eine Tombola starten. Wir versuchen natürlich, so viel zu ermöglichen, was geht. Ne? Wir wissen auch, dass an dem Tag Einschulung ist. Aber dennoch könnt ihr, wenn es möglich ist oder machbar ist, also wirklich vom Herzen, dass ihr sagt, okay, wir kommen trotzdem mal vorbei, einfach mal ein Stäbchen reinschieben, um zu gucken, ob man vielleicht als Spender in Frage kommt. Und ein Kinderschminken oder so sind wir auch gerade dran, dass wir da versuchen, etwas zu organisieren. Ansonsten Getränke, ne, man kann ja auch was trinken. Alles, was hier eingenommen wird, wird dann als Spenden abgegeben an die Familie und der DKMS, weil die Tests kosten halt auch eine Menge Geld. Und da keiner von uns, sage ich mal, diesen Beitrag zahlen muss. Es ist wirklich kostenfrei für jeden, der sich hier testen oder halt testen lässt. Von daher finde ich, ist das eigentlich eine super Aktion und die DKMS lebt ja selber auch nur von Spenden und wir müssen halt schauen, dass wir solche Aktionen oder Institutionen halt auch mit unterstützen, um das Ganze ein bisschen voranzutreiben, weil mit jedem Test, den wir machen, kann irgendwo auf dieser Welt ein Menschenleben gerettet werden.
4: Nun gibt es aber trotzdem eine Altersbeschränkung.
3: Ja, das ist richtig und zwar die Altersbeschränkung ist, regulär ab 17 Jahren kann man sich testen lassen. Man kann aber erst auf die Leute zugreifen, wenn die volljährig sind, 18. Und das Ganze geht bis 55 Jahren. Aber auch die Leute, die über 55 sind oder 16 und mit ihren Eltern, ne, also auch Kiddies, Teenies und was auch immer, überredet eure Eltern, dass die hierher kommen und wir gemeinsam die sich testen lassen oder notfalls, falls das Alter erreicht ist, vielleicht noch eine Spende da lassen für die Familie, die Betroffenen und ja, und ansonsten vielleicht sich an irgendwelche Gewinne der Tombola erfreuen.
1: Mit vor Ort war auch gemeinsam mit seiner Frau der an Blutkrebs erkrankte Max.
5: Ja, ich bin Max, 35. Vor anderthalb Jahren sind wir aus Berlin hierher gezogen, weil ich Halbsachse bin. Durch meine mütterliche Seite wollte ich dann irgendwann aus Berlin weg. Und da ist die Wahl dann auf Zwickau gefallen, habe hier einen Job gefunden, bin hier dann auch wirklich angekommen. Mich hier wohlgefühlt, habe mir mein Leben hier so aufgebaut mit meiner Frau zusammen. Wir haben noch unseren Sohn, der ist jetzt gerade zu Hause, wird jetzt bei 2. Und ja, dann ging es jetzt vor kurzem mit der schlechten Nachricht weiter.
4: Wie hast du das überhaupt erfahren, dass du an Leukämie erkrankt bist?
5: Das war eine komische Geschichte. Ich habe mich tatsächlich nur ein bisschen unwohl gefühlt, bin dann zum Arzt, weil mit 35 darf man einen Bluttest machen, hatte dann ja, mal ein bisschen Unwohlsein auf Arbeit. Dann bin ich hingegangen, habe beim Arzt mal nachgefragt, wie das aussieht mit dem Bluttest. Hat er gesagt, ja, komm vorbei, war morgens um 8 da und um 15 Uhr klingelt es bei mir an der Tür. Steht mein Arzt auf einmal mit Arzttasche vor mir und sagt, du fährst jetzt sofort in die Notaufnahme. Da ich den angeguckt, meinte, warum denn? Mir geht's nicht schlecht oder mir geht's nur ein bisschen schlecht. Und dann bin ich in die Notaufnahme, hab da 2 Stunden gesessen, die haben wieder Bluttest gemacht, Lungenröntgen und alles. Und dann lag ich da und dann habe ich die Ärztin gefragt, meinte, worüber reden wir denn? Und da hat die mich angeguckt und meinte, laut dem Befund, den wir haben, hast du ganz akut Leukämie. Und zwar so dolle, dass es nicht mehr lange gehen wird bei dir. Und da habe ich die angeguckt und meinte, wann soll ich denn wiederkommen? Und da hat die zu mir gesagt, na, du bleibst jetzt hier, du gehst direkt auf die Station. Und da ich konnte das erstmal gar nicht glauben. Ich bin fassungslos gewesen, Leukämie, man hört das immer mal so. Lag da auf der Pritsche, mir sind 3 Tränen gelaufen, aber es war dann auch schon wieder einfach nicht greifbar. War der
4: Wie war das für dich, als du diese Nachricht bekommen hast?
6: Surreal. Also man kann es nicht glauben, dass, was gerade passiert. Jeden Tag denke ich so, ja, vielleicht wache ich jetzt endlich mal aus dem Albtraum auf, weil man es irgendwie nicht wahrhaben kann und nicht wahrhaben möchte, ne, dass einem sowas passiert und vor allem auch in so jungen Jahren. Ne, also ich meine, 35 sind wir beide, das ist ja noch kein Alter. Genau, und das ist ja einfach nicht greifbar, nicht fassbar. Ne? Und ja, sonst natürlich war es auch eine Welt zusammengebrochen. Ne?
4: Dass er das kleine Kind, ne?
6: Das auch noch dazu, ne? Gerade Familie aufgebaut, Haus gekauft, ne? Was jetzt noch am Sanieren ist, wo wir in 2 Monaten einziehen. Und ja, auf einmal kommt so eine Nachricht, ne? Und denkst so, das Leben könnte jetzt auf einmal einfach vorbei sein, ne? Von meinem Mann. Das darf nicht sein, ne? Das geht nicht. Da muss auf jeden Fall akut was gemacht werden, um irgendwie eine Möglichkeit zu finden, ihn zu heilen.
4: Max, wie bist du aktuell in Behandlung?
5: Ich war jetzt die letzten 6 Wochen im HBK, habe die erste Chemotherapie gekriegt, die sehr übel war. Die Chemo an und für sich, man hört davon, aber man kann das nicht zuordnen. Ich habe einen Zugang am Hals gekriegt, dann habe ich 24/7 lief Flüssigkeit in meinen Körper. Die also ein ganz tolle Zellgift und während der Chemo ging es mir gut und dann war die Chemo zu Ende und 2 Tage später bin ich unfassbar zusammengebrochen, Fieberschübe gehabt, ich bin fast gestorben. Also es war kurz vor der Sepsis, das Immunsystem ist weg und durfte jetzt mal eine Woche aus dem Krankenhaus raus. Vor 2 Wochen lag ich noch da und hatte 40 Fieber. Ich dachte, das kann es jetzt auch gewesen sein hier an der Stelle.
4: Eure ganz große Hoffnung.
6: Ganz große Hoffnung, ja, darin einen passenden Spender zu finden, dass mein Mann geheilt werden kann und dass er natürlich die nächste Chemo übersteht und auch vor allem die Transplantation von der Spende. Das ist ja natürlich auch kein Zuckerschlecken, da kommt ja noch einiges auf ihn zu, dass sein Körper und auch sein Geist, die Psyche dafür die Kraft hat, das auch noch durchzustehen.
1: Gerne war auch ein Mann bei unserem Treffen mit dabei, der selbst im Jahre 2017 an Leukämie erkrankt ist. Seine Geschichte macht Mut, denn für ihn konnte ein genetischer Zwilling, ein Waliser, gefunden werden und damit wurde sein Leben gerettet. Kein Zögern gab es auch bei den Betreibern der Lokalität, die Aktion zu unterstützen.
7: Ja, hallo erstmal. Mein Name ist Sven Pasprik. Ich bin hier zweiter Vorsitzender in der Kleingartenanlage Erholung. Und wir haben eine Anfrage bekommen von einem Gartenmitglied diesbezüglich, was den Max betrifft. Und es wurde in der Vorstandssitzung zur Sprache gebracht und wir wurden uns als Vorstand sofort einig, dass wir hier helfen müssen. Deswegen stellen wir natürlich für den 15.8. die Räumlichkeiten zur Verfügung, kostenfrei, dass hier diese Aktion durchgeführt werden kann. Und jeder soll kommen, jeder kann helfen. Wie gesagt, ich bin seit 30 Jahren registriert als Spender. Und ja, also wie gesagt, kommt alle vorbei. Wie gesagt, es ist für alles gesorgt. Es ist jeder herzlich willkommen.
1: Dann hoffen wir alle ganz sehr, dass viele Menschen am 15.8. den Weg nach Wilkau-Haslau finden werden und es als Herzenssache ansehen, sich typisieren zu lassen. Vor etwa einem Jahr hat die Gemeinde Reinsdorf die erste Bürgerstiftung unter dem Dach der Stiftergemeinschaft der Sparkasse Zwickau ins Leben gerufen. Im Laufe des vergangenen Jahres sind mit Werdau und Zwickau zwei weitere Kommunen hinzugekommen. Auch für Grimmitschau, Kirchberg und Mösen wurde aus einer Idee Wirklichkeit und die drei Kommunen haben seit diesem Jahr ebenfalls eine eigene Bürgerstiftung. Der Vorstandsvorsitzende der Sparkasse Zwickau, Andreas Vormann, sagte, dass man mit dem großen Interesse der Kommunen an den Bürgerstiftungen langfristig Gutes für die Gemeinden und vor allem für die Bürger tun könne. Außerdem wolle man das Modell der Bürgerstiftung weiter ausbauen. Also nach einem Jahr eine rundum gelungene Sache und vielleicht erfährt man bald, wer als siebte Kommune eine Bürgerstiftung unter dem Dach der Stiftergemeinschaft der Sparkasse Zwickau errichten wird.
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5: Ich bin Max, 35. Vor anderthalb Jahren sind wir aus Berlin hierher gezogen, habe hier einen Job gefunden, bin hier dann auch wirklich angekommen. Mich hier wohlgefühlt, habe mir mein Leben hier so aufgebaut mit meiner Frau zusammen. Wir haben noch unseren Sohn. Ich habe mich tatsächlich nur ein bisschen unwohl gefühlt. Habe beim Arzt mal nachgefragt, wie es aussieht mit dem Bluttest. Hat er gesagt, ja, komm vorbei. War morgens um 8 da und um 15 Uhr klingelt es bei mir an der Tür. Steht mein Arzt auf einmal mit Arzttasche vor mir und sagt, du fährst jetzt sofort in die Notaufnahme. Und dann habe ich die Ärztin gefragt, meinte, worüber reden wir denn? Und da hat die mich angeguckt und meinte, laut dem Befund, den wir haben, hast du ganz akut Leukämie. Und zwar so dolle, dass es nicht mehr lange gehen wird bei dir.
3: Am 15.8. diesen Jahres hier hochkommt zur Erholung, zur TKMS, gemeinsam gegen Blutkrebs. Ich zähle auf euch. Ich denke mal, wir gemeinsam können das schaffen, den Max und vielleicht auch vielen, vielen, vielen anderen Menschen das Leben zu retten. Vielen Dank.
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0: 1926 öffnete in Haselbrunn in idyllischer und ruhiger Lage am Rande des Plauener Stadtwaldes das Freibad, das bis heute Sommerhighlight für Groß und Klein ist. Das Bad mit einer langen Tradition und Geschichte feiert am 8. August mit einem vielfältigen Programm sein 100. Jubiläum. Das Freibad liegt gleich neben dem Vogtlandstadion mitten im Grünen. Es ist nicht nur bei den Plaunern sehr beliebt. Die Badegäste kommen auch zahlreich aus dem Umland.
1: Von Jösnitz, das ist 5 Kilometer hier. Früher sind wir schon als Kind, ich bin ja Urjösnitzer, schon immer hier in das Bad gegangen, wo es noch alt war. Hier habe ich schwimmen gelernt und das gefällt uns. Wir sind immer durch den Wald gelaufen als Kinder. Das war eins, im Sommer war hier täglich unserer Freizeitgestaltung. Wir waren letztens in Bel, aber da ist die Wasserqualität nicht mehr so schön. Und hier das Bad, das gefällt uns sauber. Ordentlich ist alles schön hergerichtet. Versorgung ist da, also wir sind sehr zufrieden.
2: Von Plauen.
3: Und sicherlich nicht das erste Mal hier in Haselbrunn, oder?
2: Nein.
4: Jeden Tag.
2: Wir lieben das Bad.
3: Warum?
2: Weil es herrlich ist. Am Rande der Stadt fußläufig zu erreichen.
4: Und weil es als Kind nicht so schön war. Wasser war dreckiger.
2: Okay. Aber die Fläche war riesengroß. Und mein Großer ist fast 50, der jetzt mal da war und sagt, ich probiere von 10 Meter zu springen. Das haben wir früher ständig gemacht.
5: Ich komme aus Plauen. Ja, wir waren schon als Kinder hier im Vogtlandstadion. Mir gefällt es hier. Ich bin ganz überrascht. Ich habe heute bei uns in der Zeitung gelesen, dass es das schlechteste Bad sein soll. Verstehe ich gar nicht ganz. Also ich finde alles sehr ordentlich.
6: Hallo, wir sind aus Berlin als Familie. Ich komme aber ursprünglich aus dem Vogtland und bin aus Weichlitz.
3: Und jetzt zeigen Sie den Berlinern, wie schön das Vogtland ist, beziehungsweise das Haselbrunner Bad, oder?
6: Ja, wir testen uns jetzt mal durch alle vogtländischen Freibäder in unserer Ferienwoche hier.
3: Ja, was haben Sie denn bis jetzt getestet?
6: Gestern waren wir im Nadel gewesen, was wir sehr schön fanden, und heute wollen wir mal ins Stadion. Ich kenne es ja nur aus meiner Kindheitszeit, weil ich ja hier aufgewachsen bin, aber wir sind mal gespannt, wie sich alles verändert hat.
3: Na, dann wünsche ich viel Spaß. Danke. Dankeschön.
2: Tschüss.
0: Zum Verständnis, die Plauner bezeichnen häufig auch das Bad als Stadion. Am Drehtag am vergangenen Donnerstag war der Andrang wieder groß. Schon 10 Uhr trafen die ersten Gäste ein. Wir hatten uns vor der Öffnung des Bades mit dem Geschäftsführer der Bäder Plauen GmbH, Ronny Adler, verabredet, denn natürlich wollten wir die Badegäste nicht stören. Dieser Herr im großen Becken gehört zum Personal. Was das angeht, ist das Haselbrunner Bad gut aufgestellt.
7: Ja, also wir in der Bädergesellschaft, wir bilden ja aktiv aus. Wir haben dieses Jahr 3 Azubis im 3. Lehrjahr gehabt, die ihre Prüfung bestanden haben, die wir natürlich auch übernehmen. Und wir haben 3 weitere Azubis, die jetzt im 1. Lehrjahr oder jetzt ins 2. Lehrjahr gehen, sodass wir praktisch für unsere Zukunft in der Bädergesellschaft auch für eine positive Weiterentwicklung ausbilden und das Personal dann praktisch hier auch in der Bädergesellschaft behalten möchten. Insgesamt sind wir mit Fachangestellten und Rettungsschwimmern sehr gut aufgestellt, sodass nicht wie in anderen Bundesländern, sag ich mal, Bäder wegen Personalmangel verkürzt öffnen oder schließen müssen. Das ist bei uns nicht. Wir haben attraktive Öffnungszeiten. Freibad Haselbrunn öffnet 10 Uhr und hat bis 20 Uhr an heißen Tagen geöffnet, sodass wir da sehr gut aufgestellt sind und die Sicherheit unserer Gäste ist natürlich gewährleistet.
0: Das Haselbrunner Freibad feiert heuer seinen 100. Geburtstag. Die Geschichte und Entwicklung des Bades kann man sich in einem kleinen Museum anschauen. 100 Jahre ist

0: eine lange Zeit. Dem Bart sieht man das Alter nicht an.
1: Ja, also wir feiern am Samstag, den 8.8., 2600-jähriges Bestehen des Freibades Haselbrunn. Das Freibad ist so in seinem Bestand, wie es heute hier zu sehen ist, wirklich seit 100 Jahren mit den Kabinenbeständen, mit den historischen Umkleidekabinen, mit allen sonstigen Gebäuden. Das ist, glaube ich, soweit zu wissen, in Deutschland einmalig, dass man so eine Anlage noch hat, die dann auch in den letzten Jahren sehr aufwendig saniert wurde und heute in vollen Glanze erstrahlt. Früher war das mal bei der Eröffnung das größte Freibad in Deutschland, die Wasserfläche mit über 8000 Quadratmeter. Wo wir heute stehen, das war früher alles Wasserfläche. Und auch früher gab es noch die Besonderheit, dass ein großer Teil der heutigen Liegewiese mit Sand aufgefüllt waren.
0: Zusammen mit dem Förderverein wurde in der Vergangenheit eine Menge getan.
1: Also wir haben in erster Linie die historischen Umkleidekabinen saniert. Dann wurden alle Becken mit Edelstahl ausgekleidet. Die waren früher in Fliesen ausgekleidet. Dann wurde eine Triusleitrutsche noch installiert. Mit dem Förderverein wurde noch eine große Rutsche installiert. Wir haben den Sprungturm mit 3 und 5 und 10 Meter Plattformen. Und wir haben noch ein Nichtschwimmerbecken und ein Planschbecken. Für die Zukunft ist natürlich jetzt der dauerhafte Erhalt der sanierten Kabinen, der sehr aufwendig ist. Es ist Holz. Wir müssen wiederkehrend natürlich das Holz streichen, pflegen. Das ist sehr aufwendig. Und natürlich wollen wir gemeinsam mit dem Förderverein auch die Weiterentwicklung des Bades vorantreiben. Hier und da mal noch eine sportliche Aktivität machen. Nächstes Jahr geht unser großer Kiosk wieder in Betrieb. Der wurde jetzt im letzten Bauabschnitt saniert. Auch da ist wichtig, unser Ziel war, dass bis zum 100-Jährigen die Anlage komplett fertig zu sanieren. Das haben wir geschafft. Es sind noch kleine Restarbeiten. Und nächstes Jahr geht dann der große Kiosk wieder in Betrieb.
0: Die nostalgischen Kabinen sind keine Kulisse.
1: Also wir haben jetzt die Möglichkeit, die Kabinen zu vermarkten wieder, dass es so wie früher ist. Man muss sich das so vorstellen, früher wurde wirklich jede Kabine genutzt. Da saßen Leute davor, haben sich unterhalten, haben mit Familien dort ihre Zeit verbracht. Und jetzt können wir nach und nach die sanierten Kabinen wieder bewerben und an den Mann wiederbringen. Mit dem Förderverein zusammen gibt es dann eine sehr schöne Aktion, wo wir auch immer dafür werben, Kabinenbade zu werden. Das heißt, man kann sich so eine Kabine für 1, 2 oder 5 Jahre kaufen und kann die dann auch dementsprechend nutzen.
0: Zurück zum Jubiläum. Natürlich wird das gebührend gefeiert.
1: Also wir beginnen heute schon mit dem Sommerkino, das bis Sonntag geht. Es werden jeden Tag, Nachmittag und Abends, jeweils ein Film aufgeführt. Und wir haben natürlich am Samstag in Zusammenarbeit mit dem Förderverein verschiedene Aktivitäten. Es beginnt 10.30 Uhr mit einer Sternfahrt von Oldtimern. Dann werden Festreden gehalten, dann ist natürlich auch hier sportlich was los. Basketball wird gespielt, Wasserball wird gespielt, eine Hüpfburg steht da, Kinderschminken findet statt. Also für Jung und Alt ist immer etwas dabei. Wir haben zum 100-jährigen Jubiläum eine Aktion, auch zur Unterstützung unseres Fördervereins. Wir als Bädergesellschaft werden 50% des Eintritts an diesem Tag an den Förderverein spenden.
0: Für die Bäder Plauen GmbH und den Förderverein des Bades ist dieses Jubiläum sehr wichtig.
1: Weil es ist auch selten, dass man 100 Jahre Freibad bestehen feiern kann. Das Erste. Das Zweite ist, was in den letzten Jahren hier passiert ist. Das ist auch ganz sehr wichtig, dass man weiß, dass hier wirklich sehr viele Gelder reingeflossen sind, damit es den heutigen Stand hat und natürlich dann auch für die Zukunft sicher aufgestellt ist und auch mit Sicherheit die nächsten 100 Jahre existieren könnte. Und dass es eine Freizeiteinrichtung für die Stadt Plauen ist, wo Jung und Alt sich den ganzen Tag aufhalten kann und wie früher viele Familien da sind, sich sportlich betätigen können, rutschen, spielen, Volleyball spielen können und so weiter.
0: Morgen ab 10.30 Uhr beginnen die Festlichkeiten zum Badgeburtstag.
1: Wir laden gerne alle Gäste recht herzlich ein, hier daran teilzunehmen. Das Wetter passt, blauer Himmel, Sonnenschein, sollen 28 Grad werden, kein Regen. Wir haben verschiedene Aktivitäten, abends noch das Sommerkino. Und wir würden uns freuen, wenn Gäste sehr zahlreich kommen.
0: Ganz normal gebadet werden kann an diesem Tag natürlich auch.
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2: Nach einem Freitag, an welchem man temperaturseitig etwas durchatmen konnte, erwartet uns morgen viel Sonnenschein. Die Tageshöchstwerte liegen dann bei 27 Grad. Nach einer recht kühlen Nacht mit Werten um die 10 Grad klettert am Sonntag das Quecksilber schon wieder bis auf schweißtreibende 33 Grad. Auch dann trübt kein Wölkchen den Westsachsenhimmel. Zum Start in die neue Woche ändert sich nichts an der hochsommerlichen Wetterlage. Sonnenschein dominiert am Montag das Wettergeschehen. Nur gelegentlich ziehen harmlose Schönwetterwölkchen ins Sendegebiet. Die Tageshöchstwerte bewegen sich oberhalb der 30 Grad Marke. Am Dienstag wird den ganzen Tag über Sonnenschein unser Begleiter sein. Es erwarten uns angenehme 24 Grad in der Spitze. Gelegentlich tummeln sich ein paar Wölkchen am Himmel.
3: Ja, liebe Zuschauer, das war's von Tagaktuell für diese Woche. Es ist Freitagabend, bald ist Wochenende. Wir verabschieden uns von Ihnen, wünschen Ihnen ein paar schöne Tage und sehen uns natürlich in der kommenden Woche wieder. Bis dahin, machen Sie es gut. Tschüss.

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2: Hallo und herzlich willkommen. Ich begrüße Sie zur Drehscheibe Lausitz am Freitag, dem 7. August. Es ist natürlich August. Schön, Sie wieder begrüßen zu dürfen hier im Lausitzwelle Fernsehen und willkommen auch allen Zuschauerinnen und Zuschauern von Sachsen 1, unserem gemeinsamen sächsischen Satellitenprogramm der privaten Lokalfernsehmacher. Doch unsere Inhalte reichen natürlich auch weit über die sächsische Landesgrenze hinaus und so blicken wir gerade im Sommer gerne auch aufs Lausitzer Seenland. Am vergangenen Wochenende wurde in Senftenberg das große Hafenfest gefeiert und wie das aussah, das zeigen uns unsere Kollegen aus Brandenburg von Seenluft 24. Viel Spaß!
3: Händler, Aussteller, Spieleareal, Schaustellerpark und zwei Bühnen, das gehört auch in diesem Jahr zum Erfolgskonzept vom Hafenfest in Senftenberg. Möglich wird das Spektakel durch die Unterstützung der Stadt Senftenberg, des Zweckverbandes Lausitzer Seenland und zahlreicher Sponsoren.
4: Schön, wie hier alles organisiert worden ist. Danke dafür eben an den Veranstalter, an LSB. Und wir als Stadt freuen uns dazu, dass wir das unterstützen. Ein Fest für die Einheimischen, aber auch für die Touristen, die, denke ich mal, gestern Abend eine tolle Feier gehabt haben.
3: Eine besondere Herausforderung war am Sonnabend der stundenlange Regen und das nicht nur für die Gäste, Gastronomen oder Schausteller.
5: Das muss man jetzt einkalkulieren, wenn man zum Feuerwerk fährt, dass man dann eben auch das im Zweifel abdecken kann. Ja, das ist, was man vor Regen schützt, das ist wichtig. Der Artikel selbst ist auch umhüllt mit einer Folie, aber trotzdem reicht es nicht aus. Wir müssen sozusagen immer noch Vorsorge treffen, dass wir das extra schützen, indem wir das mit Folie dann abdecken oder hier in unserem Fall auch eine Bauplane drüber haben.
3: Aber wie lange braucht man, um den Himmel für rund 15 Minuten bunt zu gestalten?
5: Ja, man muss eine eigene Idee lässt man dann spielen, da hat man ja ganz viele Möglichkeiten. Man hat dann so einen Plan, wenn ich das so im Schnitt immer weiß, ist es 3-4 Monate vorher, dann überlege ich mir, wie viele Minuten brauche ich, wie viel pro Sekunde ich in der Luft haben muss, dass die Bilder passen. Und dann geht es ja los, dann wird die Ware eingekauft, dann muss man schauen, dass man das auch das kriegt, was man gerne möchte.
3: Auch die Künstler auf der Hauptbühne brauchten jede Menge Geduld. Stargast Joey Heindle musste gut 2 Stunden auf seinen Auftritt warten. In dieser Zeit konnte er uns aber erzählen, dass es für ihn und seinen aktuellen Titel kaum zu erklären, in dieser Woche noch eine ganz besondere Überraschung gibt.
6: Die große Überraschung ist natürlich, dass ich jetzt am 8.8. wieder bei der Giovanni Zarella Show dabei bin, aber diesmal nicht alleine. Auch wieder mit schwer zu erklären, aber der große Weltstar Effer David steht mit mir gemeinsam auf der Bühne und wir treten gemeinsam auf und werden die Zuschauer da draußen ja, verzaubern. Wenn mir das jemand vor 15 Jahren erzählt hätte, ich sagte, weißt du was, trink noch ein paar Bier, ein paar

0: Am Hafenfest Sonntag meinte, das Wetter ist deutlich besser und es gab Schlager vom Feinsten und eine ganz besondere Überraschung. Die Geschichten der kleinen Seeschlange Susi sind endlich da. Egal ob beim Vorlesen oder beim Selbsterschmökern erfahren die Kinder, jeder darf sein, wie er will. Buch und Kuscheltier gibt es zum Beispiel in der Touristeninfo in Senftenberg.
1: Das Buch kostet 14,99 €, das Kuscheltier auch 14,99 €, zusammen dann ein normaler Paketpreis 29,98 €. Und die Susi erzählt eigentlich jedem Kind, der es vorgelesen kriegt oder selber liest, dass es genau gut ist, so wie es ist, das Kind. Also das, was oft vergessen wird. Also man ist genau richtig, so wie man ist.
0: 2 Tage Hafenfest, unzählige Eindrücke, ein Wochenende für Senftenberg, das Seenland und seine Gäste.
2: Das Feuerwerk, das war wirklich dieses Jahr wieder ein großer Höhepunkt. Aber auch die Stars, die hier nach Senftenberg zum Hafen kommen, das wird geschätzt von den Gästen hier. Man tanzt mit und ich glaube, es ging gestern noch etwas länger, hat man jedenfalls berichtet, dass die letzten so 2, 3 nach Hause dann gegangen sind. Deswegen ist doch schön, dass man hier gefeiert hat.
3: Und wer sich jetzt ärgert, das verpasst zu haben, der braucht nicht zu lange traurig zu sein, denn bereits heute geht es schon weiter mit dem nächsten großen Fest, dem Spremberger Heimatfest. Und da sind wir für Sie natürlich auch mit da, doch dazu mehr in der kommenden Woche. Wir schauen jetzt nach Ohorn und auf das hoffentlich baldige Ende der Baustelle in der kleinen Gemeinde in der Westlausitz.
4: Durch die Vollsperrung der Hauswalder Straße in Ohorn durch Fahrbahnerneuerung und die Sanierung der Brückenübergänge in den Sommerferien von der Mittelschenke bis zur Buschmühle ist die Realisierung der Fußgängerampel an der Brettnicker Straße verschoben worden. Der derzeit geplante Starttermin für den Bau der Ampelanlage ist nun der 17. August. Darüber informierte das LASUV, das Landesamt für Straßenbau und Verkehr. Die Arbeiten an der Hauswalder Straße seien laut dem Landratsamt Bautzen für Ende der kommenden Woche anvisiert, sollte nichts Unvorhergesehenes passieren. Die neue Ampelanlage soll auf der Brettnicher Straße zwischen der Einmündung Hauptstraße und Waldsiedlung erfolgen. Seit Jahren haben Eltern, Gemeinderat und der Bürgermeister die Gefahren auf dem Schulweg für Kinder in Ohorn bemängelt. Nun könne dieses Projekt nach Beendigung der Fahrbahnsanierung endlich angegangen werden.
5: Unter dem Motto ADFC und Tour lud der Allgemeine Deutsche Fahrradclub auch in diesem Jahr wieder ein zu seiner Sommertour. Sie startete in Brandenburg an der Havel und führte über 1111 Kilometer quer durch Brandenburg. Stationen waren dabei unter anderem Bad Liebenwerda und Herzberg-Elster.
6: Ja, heute hier Zwischenstopp in Herzberg auf der 5. Etappe Brandenburg Süd von Schönewalde über Herzberg mit kleinem Zwischenstopp in Bomsdorf. Und Ziel ist heute Bad Liebenwerda.
5: Dem Wetter zum Trotz wurden die insgesamt 24 Etappen von zahlreichen Radlern gemeistert. Ziel war es, mehr Menschen für das Fahrradfahren zu begeistern.
7: Ob kleiner Vorgarten oder großes Grundstück, die NABU-Ortsgruppen Hoyerswerda und Lauter suchen in diesem Jahr wieder die insektenfreundlichsten Gärten der Region. Bereits zum 5. Mal sind Gartenbesitzer aus Hoyerswerda, Lauter und Umgebung eingeladen, ihre naturnahen grünen Oasen vorzustellen. Im Mittelpunkt stehen Gärten, die Wildbienen, Schmetterlingen und anderen Insekten einen wertvollen Lebensraum bieten. Mit dem Wettbewerb möchte der NABU zeigen, dass schon kleine Veränderungen einen wichtigen Beitrag zum Erhalt der Artenvielfalt

0: leisten können.
1: Ja, wir haben bereits zum fünften Mal dieses Jahr einen Wettbewerb ausgerufen für den insektenfreundlichsten Garten. Und dort möchten wir eigentlich auch zeigen, den Menschen, dass man auch mit einem ganz kleinen Stückchen Flecken Erde, den man zur Verfügung hat, etwas für Artenvielfalt und Biodiversität machen kann. Dass man also nicht einen riesigen Park benötigt, sondern es reicht in einem kleinen Garten wirklich für Insekten ein paar heimische Blühpflanzen, ein paar wilde Ecken, Trinkmöglichkeiten und Ähnliches anzulegen.
2: Also für einen insektenfreundlichen Garten gibt es verschiedene Kriterien, die so erfüllt sein sollten, damit wirklich die Insekten sich wohlfühlen und auch bleiben. Fängt halt an mit, dass man im ganzen Jahr einfach über Blühpflanzen hat, die nicht nur das Hauptinsekt, sondern jetzt auch die Verpuppung, also sprich halt die Raupe oder Ähnliches, dann also die vorherigen Stadien, dann ja mit versorgen, genau, also Futterpflanzen. Dann geht es weiter über halt Pflanzen das ganze Jahr über, dass man guckt, dass halt immer etwas blüht, dass auch dort die Insekten immer eine Nahrungsquelle haben. Dann verschiedene Unterschlupfmöglichkeiten, wo also Eiablage einfach stattfinden kann oder auch die Überwinterung. Sprich dann halt in Form von Totholzecken, von wilden Ecken, von Steinhaufen.
1: Ja, im Prinzip geht es auch um die heimischen Pflanzen.
2: Genau, heimische
1: Pflanzen. Dass man also nicht jetzt auch. Man kann auch zum Beispiel auf seinem Balkon etwas dafür tun, eben mal nicht mit Geranien und Petunien arbeiten, sondern sich heimische Wildstauden, Staudenbeete anzulegen. Und diese sind meistens viel pflegeleichter, es muss nicht so viel gegossen werden, weil sie sich einfach mit diesem Klima hier auch identifizieren können.
0: Mitmachen ist noch bis zum 30. August möglich. Dafür genügt ein Foto des Gartens zusammen mit den Kontaktdaten per E-Mail an den NABU. Den Gewinnern winken Pflanzengutscheine einer Hoyerswerder Baumschule. Wer seinen Garten noch insektenfreundlicher gestalten möchte, sollte auf heimische Blühpflanzen setzen, wilde Ecken stehen lassen oder Totholz und Steinhaufen als Rückzugsort für Tiere schaffen. Schon mit wenigen Maßnahmen kann jeder Garten zu einem wertvollen Lebensraum für die heimische Tierwelt werden.
3: Kaum 100 Tage im Amt. Den ausführlichen Bericht dazu sehen Sie übrigens hier am Montag in der Drehscheibe Lausitz. Da lässt der neue Landrat im Landkreis Elbe-Elster spüren, dass er einiges anders macht als der alte und beendet gleich mal ein Arbeitsverhältnis einer gewissen Größenordnung, das des Klinikchefs. Mehr dazu jetzt in unseren Kurznachrichten.
4: Der Geschäftsführer des Elbe-Elster-Klinikums Michael Winkler ist überraschend mit sofortiger Wirkung von seinen Aufgaben entbunden worden. Am Donnerstagmittag wurde ihm die Freistellungsurkunde im Auftrag des Landrates überbracht. In einer Mitteilung an die Belegschaft, welcher der Lausitzwelle vorliegt, heißt es, dass Mirko Papenfuß von den Sana-Kliniken die Geschäftsleitung übernehmen soll. Aus dem Pressebüro des Landrates heißt es, dass man sich in Kürze zu der Entscheidung äußern wird. Die Stadt Bautzen kann ihr zweitgrößtes Wohngebiet für die Zukunft rüsten. Regina Krauser, Staatsministerin für Infrastruktur und Landesentwicklung, überbrachte am Donnerstag einen Fördermittelbescheid für das Allendeviertel in Höhe von etwa 3,1 Millionen Euro für das Jahr 2026. Insgesamt hat die Förderung aus dem Programm Sozialer Zusammenhalt – Zusammenleben im Quartier einen Umfang von fast 10 Millionen Euro. Vorgesehen sind Investitionen für die soziale Infrastruktur, die Barrierefreiheit und die Gestaltung des Wohnumfeldes. Ein weiterer Schwerpunkt liegt auf der Anpassung an die Folgen des Klimawandels mithilfe eines Schwammstadtkonzeptes. Mehr dazu gibt es am Montag in der Lausitzwelle. Der Umbau der Stahlbetonbrücke im Zuge der B97 über die frühere Bahnstrecke Kamenz-Königsbrück zu einem Wilddurchlass wird voraussichtlich in der kommenden Woche abgeschlossen. Dies hat das Landesamt für Straßen und Verkehr, kurz LASOV, auf Anfrage mitgeteilt. Demnach ist der Einbau des Wellstahlprofils abgeschlossen. Der neue Straßendamm wurde aufgeschüttet, die Schottertragschicht der B97 ist hergestellt. Derzeit laufen noch Asphaltarbeiten an der B97, der Banketteinbau, die Fertigstellung der Straßendämme sowie Pflaster- und Markierungsarbeiten. Indessen hat die Nutzung der schmalen S93 durch Grüngräbchen als Umfahrung auch durch Lkw laut Bürgermeister Marco Schmidt für viel Unmut gesorgt. Am Samstag erhält die Ortsfeuerwehr Ludwigsdorf ein neues

0: Hilfeleistungslöschgruppenfahrzeug. Mit dem modernen HLF-10 wird die Einsatzfähigkeit der Wehr bei Bränden und technischen Hilfeleistungen deutlich verbessert. Das Fahrzeug verfügt unter anderem über einen 2000 Liter Löschwassertank, umfangreiche Rettungstechnik und bietet Platz für 9 Einsatzkräfte. Die 1904 gegründete Ortsfeuerwehr Ludwigsdorf zählt derzeit 17 aktive Kameraden sowie eine Jugendfeuerwehr mit 8 Mitgliedern. Im Spremberger Ortsteil Kantorf hat offiziell die Renaturierung des Wiesenteichs begonnen. Das Gewässer wird bis weit ins kommende Jahr entschlammt und ökologisch aufgewertet. Geplant sind unter anderem neue Flach- und Tiefwasserzonen, Inseln als geschützte Brutplätze für Vögel sowie Maßnahmen zur Förderung der Artenvielfalt und zum Wasserrückhalt. Für Bürgermeisterin Christine Herntier geht damit ein lang vorbereitetes Vorhaben in die Umsetzung, nachdem über Jahrzehnte um Fördermittel und die Realisierung gerungen worden war. Auch der Kreisanglerverein begrüßt den Baustart und hofft, das Gebiet künftig wieder stärker nutzen zu können. Die Kosten von rund 4,3 Millionen Euro werden vollständig vom Bund und dem Land Brandenburg getragen. Das Barockhaus der Görlitzer Sammlungen wird erneut zum Drehort. Am 11. August entstehen dort Szenen für die historische Serie Dolly. Deshalb bleibt das Ausstellungsgebäude an diesem Tag geschlossen. Ab dem 12. August ist das Barockhaus wieder regulär geöffnet. Die Oberlausitzische Bibliothek der Wissenschaften bleibt während der Dreharbeiten erreichbar. Der Zugang erfolgt jedoch ausschließlich über den Eingang im Handwerk.
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Zu einem Unfall kam es am Mittwochnachmittag in Groß-Dubrau. Eine 62-Jährige war mit ihrem Ford auf der August-Bebel-Straße in Richtung Bremen unterwegs. Sie kam aus bisher unbekannten Gründen von der Fahrbahn ab und kollidierte mit einem Hyundai, welcher gegenüber in einer Parklücke stand. Verletzt wurde niemand, der Sachschaden belief sich allerdings auf etwa 20.000 Euro. Gekracht hat es am Mittwoch auch in der Schillerstraße in Radeberg. Eine 79-Jährige prallte mit ihrem Mazda gegen die Betonmauer vor einer Parklücke. Möglicherweise verwechselte sie Brems- und Gaspedal. Verletzt wurde niemand, es entstand aber ein Sachschaden von ca. 10.000 Euro. Zu einem Unfall zwischen zwei Mopeds kam es am Mittwochabend in Niederoderwitz. Ein 17-Jähriger fuhr mit seiner Simson auf der Straße der Republik in Richtung Zittau. In Höhe der Kreuzung Friedrich-Ludwig-Jahn-Straße näherte sich aus Spitzkundersdorf die Simson eines 18-Jährigen. Die kleinen Krafträder berührten sich und stießen zusammen. Beide Fahrer erlitten leichte Verletzungen und wurden medizinisch betreut. Der Sachschaden belief sich hier auf rund 8.000 Euro.

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7: Im Juli war unser Außenreporter Raphael Schmidt bereits zu Gast beim HORKA-Bürgermeister Christoph Biele. Die Bürgermeistersprechstunde finden Sie online auch noch einmal zum Nachschauen, wenn Sie es verpasst haben. Heute wollen wir erneut einen Blick in die kleine Gemeinde werfen. Im Rahmen unserer Reihe Kirchen, Schlösser und Herrenhäuser der Lausitz schauen wir uns dabei die Geschichte der Wehrkirche an. Sie verbindet eindrucksvoll sakrale Architektur mit mittelalterlichen Verteidigungsanlagen.

0: Schon auf den ersten Blick sieht man bei der evangelischen Wehrkirche zu Horka einen deutlichen Unterschied zu anderen Kirchen in der Oberlausitz. Eine große Mauer umgibt das Gotteshaus, denn die heute sichtbare Wehrkirche besteht eigentlich aus verschiedenen Gebäudeteilen. Ursprünglich stand nur der heutige Kirchturm, damals der Burgfried, in dem sich die Burgmannschaft zurückzog. Das Ganze war im 12. Jahrhundert also mehr eine Wehr- und Verteidigungsanlage als eine Kirche. Pfarrer Ulf Schwäbe weiß über die Historie Bescheid.
1: Das Besondere an unserer Kirche, deswegen heißt sie Wehrkirche, ist die große mittelalterliche Wehrmauer, die diese Kirche umgibt. Diese Wehrmauer ist etwa 800 Jahre alt. Wir haben keine schriftlichen Zeugnisse, wann die Mauer genau gebaut worden ist, aber die Bauform, die spricht für ein sehr hohes Alter, für das Mittelalter eben, und gehört sicher in diese Zeit, als deutsche Kolonisten und Siedler von der Meißner Albrechtsburg her nach Osten gingen, um die Slawen zu christianisieren und das Land der Slawen auch sicher zu übernehmen.
0: Die ursprüngliche Mauer wurde zu Zeiten der Hussitenkriege Anfang des 15. Jahrhunderts noch um einen Zinnenkranz erhöht. Neben der Wehranlage stand innerhalb der Burg auch damals schon eine kleine Kapelle, die Alexanderkammer im römischen Baustil an der Nordseite, die etwa um das Jahr 1180 erbaut wurde.
1: Zu Beginn des 13. Jahrhunderts wurde die Alexkammer und der Turm durch diesen gotischen Chor verbunden, in dem heute der Altar auch steht und dort die Kanzel zu sehen ist. Neben der Wehrmauer ist das Besondere in unserer Kirche, dass sich hier mittelalterliche Wandmalereien an den Wänden befinden, die aus der Zeit der Gotik stammen. Aus dem frühen 13. Jahrhundert und aus dem späteren 13. Jahrhundert sind zwei Schichten übereinander und dann kommt noch eine weitere Schicht aus dem 16. Jahrhundert, die man auf der linken Seite neben dem Altar sehen kann. Das ist eine besondere Sache, dass diese Wandmalereien die Jahrhunderte überstanden haben, und das lohnt sich, sich damit länger zu beschäftigen, die mal anzuschauen, was man da so alles entdecken kann. Der Altar ist leider nicht mehr der ursprüngliche aus der Gotik, sondern hier ist ein barocker Altar hereingekommen, der aber auch ein sehr, sehr schönes Bildprogramm hat. In der Predella befindet sich eine Darstellung des Heiligen Abendmahls, das Jesus mit seinen Jüngern feiert am Gründonnerstag. Darüber ist eine Kreuzigungsszene. Dem folgt die Grablegung Christi und ganz oben steht der auferstandene Jesus Christus mit dem Siegesfähnchen in der Hand und erzählt uns von der großen Macht Gottes, die sogar den Tod besiegen kann.
0: Zu der Alexkammer, dem Kirchturm und dem gotischen Altarraum kam im 18. Jahrhundert der große Anbau des heutigen Kirchenschiffes dazu.
1: Dieses Kirchenschiff ist dann 1742 an diese mittelalterliche gotische Kirche angebaut worden. Das heißt, die Westwand ist herausgebrochen worden und dann ist der kleine Raum des Kirchenschiffes sehr erweitert worden und da ist auch das Gestühl und die Emporen eingebaut worden. Auf der Empore gegenüber des Altares, da befindet sich unsere Orgel. Das ist ein historisierender Neubau, der von Eckhard Groß und Johannes Soldan gebaut worden ist um die Jahrtausendwende. Ein wunderbares Instrument, das uns hier schon sehr viel Freude gemacht hat.
0: Noch heute ist überall auf dem Gelände der Wehrkirche Geschichte hautnah erlebbar. Überall in und vor der einst mittelalterlichen Anlage sind auch zahlreiche mahnende Denkmäler aufgestellt. Sie erinnern an die vielen Horker Todesopfer, unter anderem im Krieg gegen Frankreich im Jahr 1870 und den beiden Weltkriegen. Dabei musste sogar der Obelisk vor der Kirche im Laufe der Zeit mit zwei Seitenflügeln ergänzt werden. Heute bringt der Ort vor allem Menschen zusammen. Jährlich gibt es den historischen Markt, regelmäßige Konzerte und Jazztage.
2: Und alle Beiträge unserer Sendereihe Kirchen, Schlösser und Herrenhäuser der Lausitz finden Sie auch online in einer Playlist zusammengefasst.

0: Spreetal ein seltenes Schauspiel beobachtet werden. Nach der Sprengung der alten Brücke wurde die neue, immerhin 1800 Tonnen schwere Überführung mit Luftkissen in die Lücke der Bundesstraße transportiert. Rund 15 Meter wanderte der Koloss auf den mit Stickstoff gefüllten Kissen. Zahlreiche Zuschauer verfolgten damals die Technikvorführung. Gut einen Monat später war die B97 übrigens schon wieder frei.
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2: Mit den aktuellen Aussichten aufs Wochenendwetter und den passenden Freizeittipps gehen wir langsam auf die Zielgerade dieser heutigen Sendung. Mal schauen, ob etwas für Sie dabei ist. Und falls auch Sie mal einen Tipp haben, den Sie den Zuschauern ans Herz legen wollen, dann schreiben Sie uns gerne auch eine Mail an info@lausitzwelle.de. Da freuen wir uns.
3: Der heutige Freitag lud endlich mal wieder zum Durchatmen und Wohnungslüften ein. Mit Höchstwerten von 24 Grad über der Lausitz legte die Heizung im Himmel endlich mal eine verdiente Pause ein. Klärchen beglückte uns dennoch. Auch die Nacht bleibt sternenklar bei Werten um die 17 Grad. Also heißt es, nochmals die Chance nutzen und ordentlich Wind durch die Wohnung ziehen lassen. Auch morgen bietet sich nochmal die Gelegenheit, sich von der Hitze zu erholen. Im Flach sowie im Bergland erreichen wir Höchsttemperaturen von 24 Grad mit viel Sonne und einem fast wolkenlosen Himmel. Am Sonntag schlägt dann wieder der Hot Button zu. Bei viel Sonne am Himmel klettern die Temperaturen wieder auf über 30 Grad. Um Hoyerswerda-Bautzen auf 32 und um den Tschornobo auf 30 Grad an der Spitze. Und genau so wird es dann auch die nächsten Tage weitergehen. Die neue Woche startet wieder im absoluten Summer-Feeling. In der gesamten Lausitz erwartet uns eine über 30-Grad-Woche. Also am besten plant man nach der Arbeit direkt Strandzeit ein. Und nicht vergessen, viel trinken.

0: Bettina Bayer trifft sich am morgigen Samstag mit Interessenten der Pflanzenheilkunde auf dem Graupaar Waldparkplatz auf der Mühlenstraße. Während eines Spaziergangs durch die Heidelandschaft teilt sie ihr Wissen über die Nutzung und Heilkraft verschiedener Pflanzen. Anschließend können sie den Abend im Kräuterstübchen mit frischem Tee und verschiedensten Kräuterspezialitäten ausklingen lassen. Weitere Informationen finden Sie unter elbe-elster-tourismus.de. Der Samstag wird feierlich. Das Trachtenhaus Jatzwaug in Hoyerswerda wird 100. Die Eröffnung des Sommerfestes findet um 11 Uhr statt. Es folgen Führungen durch die Räumlichkeiten, ein 3D-Workshop und ein gemeinsames Kaffeetrinken um 15 Uhr. Wer den besonderen Charme des Hauses unterstreichen möchte, kann sich im klassischen Blau-Weiß des Blaudrucks kleiden oder sein Outfit den 1920ern nachempfinden, um ab 18 Uhr auf der Tanzfläche zu glänzen. Wer zum Ende der Woche sein Wissen erweitern möchte, kann auch bis zum 26. Oktober im Stadt- und Industriemuseum Guben einen Blick hinter die Kulissen werfen. In der Sonderausstellung Kuriositäten des Fundus können Sie einzigartige Gegenstände mit einer interessanten Geschichte begutachten, welche der reguläre Museumsbesucher nicht so einfach zu Gesicht bekommt. Neben der Historie verschiedenster Objekte lernen Sie auch, was ein Fundus ist und wie sich die Arbeit in der Schatzkammer eines Museums gestaltet.
1: Das war die Drehscheibe Lausitz. Am Wochenende gibt's im Lausitzwelle Fernsehen noch den Wochenrückblick mit vielen spannenden Geschichten aus Ihrer Region. Vom Lausitzer Seenland über die Westlausitz bis ins Elbe-Elster-Land. Und das ist auch schon das richtige Stichwort. Im Anschluss hier im Livestream bei Lausitzwelle folgt nämlich jetzt die Regionalzeit für Elbe-Elster mit meinem Kollegen Ingo Schleiernick. Ich wünsche Ihnen ein entspanntes Wochenende. Auf Wiedersehen.
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0: Ein herzliches Willkommen Ihnen, liebe Zuschauerinnen und Zuschauer, hier bei 04 Plus am Freitagabend. Ich hoffe, Sie sind gut durch die Woche gekommen, die sehr heiß war, und können sich nun entspannt zurücklehnen und ins Wochenende starten, gemeinsam mit uns. Und unser erster Beitrag, der führt uns nach Wurzen. Am Mittwoch wurde der Ringelnatz-Sommer eröffnet. Eine Woche lang kann man nun hochwertige Literatur in und um Wurzen genießen.
1: Nicht nur die Stadt Wurzen feiert in diesem Jahr Jubiläum, auch der Ringelnatz-Sommer. Die 25. Auflage des Literaturfestivals wurde am 5. August feierlich eröffnet. Bis zum 9. August bereitet der Joachim-Ringelnatz-Verein damit wieder eine Bühne für Literatur, Musik, Theater und Begegnung. Eine Veranstaltung mit Tradition.
2: Der Ringelnatz-Sommer wird jetzt zum 25. Mal ausgerichtet, und das ist für uns natürlich auch ein besonders freudiges Ereignis, dass wir jetzt seit einem Vierteljahrhundert hier auch Literatur präsentieren können in Wurzen und auch inzwischen in der Region, da der diesjährige Ringelnatz-Sommer auch ein Regionalprogramm hatte, mit dem wir in die benachbarten Städte gegangen sind.
1: Zur Eröffnung zog der Verein rund 70 Literaturbegeisterte in den Garten des Ringelnatz-Hauses. Neben dem Leben und Werk von Joachim Ringelnatz orientiert sich das Festival in diesem Jahr an einem übergreifenden Thema.
2: Wir haben uns dieses Jahr an dem Themenjahr Tacheles 2026 orientiert und stellen die Veranstaltungen unter das Motto des Jahres des jüdischen Kultur, schauen uns also an, welche Zeitgenossen Joachim Ringelnatz hatte aus der jüdischen Kultur, wie zum Beispiel Kurt Tucholsky oder Franz Kafka.
1: In Anlehnung daran wurde das passende Accessoire an die Schirmpoetin Esther Dischereit überreicht, die erst kürzlich einen der höchst dotierten Literaturpreise Deutschlands verliehen bekam. Sie stimmte auf die Woche voller Literatur ein. Vom anderen aus lerne die Welt begreifen. Ringelnatz und das Jahr der jüdischen Kultur bieten Platz für Begegnung und Austausch. Die Sprecherin des Themenjahres Tacheles, dem Jahr der jüdischen Kultur in Sachsen, zeigte sich begeistert, dass in diesem Rahmen sachsenweit rund 1000 Veranstaltungen in 85 Städten und Gemeinden stattfinden. Die Widmung des Ringelnatz-Sommers ist für sie eine besondere Freude. Wurzen und die hiesigen Initiativen zeigen sich für sie als Leuchtturm außerhalb der drei sächsischen Großstädte. Oberbürgermeister Marcel Buchter schätzt vor allem das Miteinander in den Vereinen und deren Kooperation. Im Zusammenhang mit dem Ringelnatz-Sommer, aber auch darüber hinaus. Kultur schaffe Identität, baue Brücken und öffnet Räume für Dialog. Die Vereine und Initiativen leisten eine wichtige Arbeit für die Kultur der Stadt und er lädt ein, neugierig zu bleiben. Das können die Literaturinteressierten auch. Hier beim Ringelnatz-Sommer setzte der Abend mit der Poetenpost fort, den die Schirmpoetin mit dem von ihr gewählten Nachwuchspoeten Abdalrahman Al-Kalak gestaltete. Dafür und für die kommenden Veranstaltungen im Ringelnatz-Sommer stand alles bereit. Die Organisatoren freuen sich, den Besucherinnen und Besuchern Literatur auf einem besonderen Niveau bieten zu können, welche weit über die Stadtgrenzen hinausstrahlt.
2: Glaube ich, durch die Begeisterung auch der Menschen, die hier sind, sowohl der Akteure, die hauptamtlich in der Stadt arbeiten, als auch der Ehrenamtlichen. Wir haben einen Verein, der auch tatkräftig mit anpackt. Und vielleicht ist es auch ein klein wenig das Alleinstellungsmerkmal, das dann auch Menschen nochmal anzieht, die sagen, Mensch, wir packen mit an, wir wollen auch Literatur hier in der Stadt präsentieren.
1: Dazu lud der Vorstandsvorsitzende Christoph Bergerhausen ein. Bis zum 9. August werden im Ringelnatz Geburtshaus sowie an weiteren Standorten innerhalb des Stadtgebietes im Rahmen des Ringelnatz-Sommers verschiedenartige Literaturveranstaltungen mit Blick auf Ringelnatz im Jahr der jüdischen Kultur präsentiert.
0: Willkommen zu den Nachrichten. Verdächtige Drohne am Flughafen Leipzig-Halle. Ermittlungen wegen möglicher Sprengvorrichtung. Nach einem sicherheitsrelevanten Vorfall am Flughafen Leipzig-Halle haben die Generalstaatsanwaltschaft Dresden und das Landeskriminalamt Sachsen die Ermittlungen übernommen. In der Nacht zum 5. August wurde im Sicherheitsbereich des Frachtflugbetriebes nahe der Südpiste eine Drohne mit einem verdächtigen Gegenstand entdeckt. Spezialkräfte der Bundespolizei untersuchten das Objekt mithilfe eines Sprengroboters und entschärften den Sprengsatz. Zeitgleich kam es offenbar zu einem weiteren Zwischenfall. Ein mutmaßlich zweites unbekanntes Flugobjekt kollidierte mit einem Frachtflugzeug, das nach einer Sperrung der Landebahn erneut durchstarten musste. Der Flugbetrieb am Flughafen wurde zunächst vollständig eingestellt. Nach einer umfassenden Kontrolle konnte die Nordpiste noch in der Nacht wieder freigegeben werden. Auswirkungen auf den Passagierflugverkehr gab es nach Angaben der Behörden nicht. Eine Gefahr für Reisende oder Beschäftigte bestand demnach zu keinem Zeitpunkt. Zeugen, die sich zwischen dem Nachmittag des 4. August und dem Morgen des 5. August im Bereich des Flughafens aufgehalten haben und Hinweise zu Personen, Fahrzeugen oder verdächtigen Beobachtungen geben können, werden gebeten, sich beim Landeskriminalamt Sachsen zu melden. Landratsamt Nordsachsen startet Bewerbung für Ausbildungsjahr 2027. Wer 2027 eine Ausbildung oder ein duales Studium beim Landratsamt Nordsachsen beginnen möchte, kann sich bewerben. Die Bewerbungsfrist läuft bis zum 31. Dezember 2026. Angeboten werden Ausbildungsplätze als Verwaltungsfachangestellte, Kaufleute für Büromanagement, Straßenwärter, Vermessungstechniker sowie ein duales Studium Allgemeine Verwaltung. Informationen zu den Berufen und dem Bewerbungsverfahren gibt das Landratsamt auch auf den Ausbildungsmessen am 12. September in Delitzsch und am 19. September in Oschatz.
3: Für den Grimmer Weihnachtsmarkt 2026 werden von der Stadtverwaltung noch Händler gesucht. Wer das Angebot mit weihnachtlichen Produkten, regionalen Spezialitäten oder Kunsthandwerk bereichern möchte, kann sich ab sofort unverbindlich auf der Internetseite der Stadt Grimma voranmelden. Der Weihnachtsmarkt findet vom 27. November bis 13. Dezember 2026 auf dem Grimmer Markt statt. Täglich ab 11 Uhr lädt er mit weihnachtlicher Atmosphäre, Düften und einem abwechslungsreichen Programm Besucherinnen und Besucher in die Innenstadt ein. Am Eröffnungstag, dem 27. November, beginnt der Weihnachtsmarkt um 17 Uhr.
0: Kita Sonnenkäfer in Wiedemar wird geschlossen. Die Gemeinde Wiedemar stellt den Betrieb von Haus 2 der Kindertagesstätte Sonnenkäfer in Zwochau zum 1. Oktober 2026 ein. Hintergrund sind umfangreiche Brandschutzauflagen. Statt in die Sanierung des alten Gebäudes zu investieren, soll ein moderner Ersatzneubau entstehen. Die Betreuung der Kinder bleibt nach Angaben der Gemeinde gesichert. Die betroffenen Gruppen wechseln gemeinsam mit ihren Erzieherinnen und Erziehern in andere Kindertageseinrichtungen. Haus 1 der Kita bleibt bis zum 6. August 2027 in Betrieb. Durch die Nutzung freier Kapazitäten kann auf eine teure Containerlösung während der Bauzeit verzichtet werden. Die eingesparten Mittel sollen in den geplanten Neubau fließen. Delitzsch zählt Menschen aus 93 Nationen. Delitzsch wird immer internationaler. Dort leben derzeit insgesamt rund 26.000 Menschen. Davon besitzen 23.457 die deutsche Staatsangehörigkeit. Weitere 2.915 Einwohner stammen aus insgesamt 92 anderen Nationen. Damit haben rund 11% der Bevölkerung einen ausländischen Pass. Besonders stark vertreten sind Menschen aus der Ukraine. Aus den russischen Föderationen leben 207 Menschen in Delitzsch. Hinzu kommen Einwohner aus Syrien, Venezuela und Pakistan. Viele Menschen sind in den vergangenen Jahren aufgrund von Kriegen, Krisen oder aus beruflichen und persönlichen Gründen in die Stadt gekommen und haben hier eine neue Heimat gefunden.

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1: Ich sichte gerade Videomaterial vom Inklusionssportfest. 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

0: Wer sich als Jugendlicher auf dem Land für kulturelle Angebote abseits des Mainstreams interessiert, der muss oft häufig den Weg in die Großstadt nehmen. Das Crossover-Festival brachte in diesem Jahr schon zum 19. Mal Live-Musiker aus den Bereichen Pop, Rock, Hip-Hop und Techno nach Grimma vor die Tore der Stadt Leipzig.
1: Seit Montag, dem 27. Juli, wurde an der alten Spitzenfabrik in Grimma bereits aufgebaut. Am späten Nachmittag des 31. Juli, einem Freitag, startete das diesjährige Crossover-Festival. 2 Tage und Nächte voller Musik, Workshops und Infoständen erwartete das Publikum bei freiem Eintritt. Finanziert wird das Festival durch verschiedene Fördermittel.

0: Geber, aber auch durch Spenden.
1: Wir haben das alle als Ehrenamtler organisiert und es ist natürlich so, dass wir nicht ein großes Organisationsteam von Profis sind und da gibt es natürlich die ein oder anderen Zwischenfälle immer mal so. Da ist dort mal, fehlt mal noch ein Stromkabel oder irgendwas wurde nicht bedacht im Vorhinein. Aber ich bin ganz zuversichtlich und ich denke, wir können hier heute und jetzt eine gute Zeit starten.
0: Das Crossover ist inzwischen fester Bestandteil im Veranstaltungskalender der Stadt Grimma. In diesem Jahr fand es bereits zum 19. Mal statt.
1: Das Festival ist in den frühen 2000er Jahren entstanden und hat damals noch im Teletubbyland in Grimma stattgefunden. Und wie es genau entstanden ist, weiß ich gar nicht so richtig. Das hat unter anderem Tobias Bordukat sozusagen ins Leben gerufen, vor mittlerweile über 20 Jahren sozusagen. Genau. Und es sollte aber ein Anreiz für Jugendliche geschaffen werden, Subkultur zu erleben. Das bedeutet Kultur, die sich von herkömmlichen kulturellen Angeboten in der Stadt sozusagen abhebt.
0: Auf zwei Open-Air-Bühnen bzw. Dancefloors wurde dafür ein vielfältiges musikalisches Programm geboten.
1: Wir versuchen getreu dem Motto Crossover einen guten Querschnitt zu bilden zwischen den Künstlergenres. Da treten Künstler aus dem Bereich Punk, aus dem Bereich Rock, aber auch Hip-Hop und Techno auf.
0: Den Anfang machte um 17 Uhr auf der Hofbühne die Band Schimpanski aus Dresden. Sie lockte bei sommerlichen Temperaturen die ersten Zuschauer vor die Bühne. 27 Auftritte waren für die zwei Festivaltage angekündigt. Für viele Jugendliche abseits der Großstadt ist das Crossover-Festival eine von wenigen Möglichkeiten, Subkultur live zu erleben. Erstmals in diesem Jahr wurde zum Bezahlen von Essen und Getränken ein bargeldloses Zahlungssystem eingeführt. An einer zentralen Kasse musste eine Cashless-Karte aufgeladen werden, mit der an allen Ständen gezahlt wurde. Im Gartenbereich waren unterschiedliche Infostände aufgebaut. Die Tanzfläche war zu so früher Stunde noch weitgehend unbesetzt. Richtig los ging es hier dann erst nach Einbruch der Dunkelheit.
2: Die Vorfreude in Bonner steigt. Ende August steht der Höhepunkt des Jubiläumsjahres an. Zum 775. Stadtgeburtstag verwandelt sich die Innenstadt 4 Tage lang in eine Festmeile mit Musik, Sport, Kultur und einem großen Festumzug. Hinter den Kulissen laufen dazu die Vorbereitungen bereits auf Hochtouren.
3: Ferien und Hitze schränken die Akteure in Bonner nicht ein, die in den letzten Wochen vor dem großen Festwochenende aktiv das Jahreshighlight der Stadt vorbereiten. 775 Jahre feiert die Stadt schon das gesamte Jahr über mit verschiedenen Events. Als Krönung wartet vom 27. bis 30. August ein verlängertes Festwochenende auf zahlreiche Besucherinnen und Besucher. Erleben, gestalten und bewahren heißt es dann. Und dafür bereiten sich Stadtverwaltung, Vereine, Initiativen, Unternehmen und andere Akteure intensiv vor.
4: Wir haben gute Laune. Wir wollen in diesen schweren Zeiten trotzdem unser Jubiläum feiern. Wir lassen uns die Lebensfreude nicht vermiesen. Wir haben, das muss man dazu sagen, für viele Eventualitäten vorgesorgt. Es gibt ein Sicherheitskonzept, was wir hier nicht weiter kommunizieren wollen, aber wir haben uns insgesamt beraten lassen und wir sind auf einem sehr guten Wege.
3: Einige Vorboten weisen bereits auf das Festwochenende hin und laden ein. An verschiedenen Standorten schmücken Wimpelketten die Stadt. Organisiert von der kommunalen Gleichstellungsbeauftragten, mit großer Unterstützung der Näherei der Lebenshilfe Borna, dem Nähcafé von Bon Courage und Ehrenamtlichen des Sächsischen Landfrauenverbandes sowie aus Borna und Umgebung sind ganze 775 Meter an Wimpelkette mit vereinten Kräften entstanden. Das Stadtoberhaupt freut sich neben dem vielfältigen Programm, ob Jubiläumsedition von Rock in Symphony auf dem Volksplatz, dem Florianstag mit Blaulichtmeile auf dem Lutherplatz, der Inklusionsmeile, dem DJ-Contest oder dem City Run, auch über einige weitere Highlights.
4: Was wir sagen immer AG Geschichte, was der Beitrag ist, da gibt es von 59 Autoren 54 Geschichten, die historisch eine Zeitleiste der Stadt Borna beinhalten und dann von der Vergangenheit bis in die Zukunft verschiedene persönliche Statements beinhaltet. Und das Werk wird dann zum Festwochenende präsentiert und es wird dann auch verkauft.
3: Ein Buch zum Fest.

0: wird mit Geschichte, Geschichten und Zukunft in 132 Seiten gebündelt. Ein weiterer Höhepunkt steht am Sonntag, dem 30. August an.
1: Also ich denke mir, das Highlight für alle ist unser abschließender Festumzug, bei dem wir 64 Bilder derzeit haben und insgesamt 1000 Mitwirkende, die sich sozusagen ab 15 Uhr durch die wichtigsten Straßen der Innenstadt schlängeln, marschieren, tanzen, freuen und sozusagen ein freundliches Gesicht der Stadt zum Jubiläum darstellen.
0: Damit schließt das Festwochenende, bevor man in einer Aftershow-Party die gesammelten Eindrücke und Erlebnisse noch einmal Revue passieren lassen kann.
2: Die neue Fußballsaison wirft ihre Schatten voraus. Und für die Mannschaften laufen die Vorbereitungen auf Hochtouren. So auch beim HFC Colditz. Im letzten Testspiel vor dem Saisonstart empfing der Landesligist den SV Blau-Weiß Leipzig in Hausdorf.
3: Nach der Saison ist schon vor der neuen Saison. Und so trafen sich zwei Mannschaften am letzten Julitag in der Hausdorfer Annona Arena, um weiter am besten Mannschaftsaufgebot zu schrauben. Die Colditzer Landesklassenvertretung empfing die Blau-Weißen aus Leipzig. Mit 3 von 7 Neuzugängen auf der Bank hatte Trainer Alexander Kunert nochmals einige Möglichkeiten, um bis zum Punktspielstart am 16. August an der besten Aufstellung zu feilen. Während beide Mannschaften doch etwas verhalten die Begegnung angingen, sollte der Leipziger Gast in der 8. Spielminute nach einem Foul an Valentin Svoboda seine erste Chance bekommen. Diese wurde aber vom in Blau spielenden Leipziger Team vergeben. Auf der anderen Seite hatte, nach einem Colditzer Einwurf, Kapitän Christoph Jakisch die erste 100-prozentige. Und so plätscherte das Spiel eher dahin. Auch wenn der HFC langsam aber sicher besser in dieses fand und sich besonders durch Arthur Schmidt einige gute Chancen erarbeiten konnte, sollte selbst bei den sogenannten Standards vorerst kein Erfolg eintreten. Während Leipzig mächtig unter Druck gesetzt wurde, sollten diese es dennoch schaffen können, um das ein und andere Mal vorm Gehäuse von Leon Schiffel gefährlich aufzutauchen. Es blieben dennoch nur Versuche. Beim Stand von 0:0 bat nach 45 Minuten Schiedsrichter Björn Kühn zum Pausentee. Die zweite Halbzeit war im Gegensatz zur ersten etwas sehenswerter. Colditz kam mit mehr Elan aus der Kabine und hatte schon in den ersten Minuten so seine Möglichkeiten. Dennoch sollte es bis zur 66. Spielminute dauern, bis der Gastgeber nach Foul an Marius Preuße eine Chance vom Punkt bekam. Christoph Jakisch zur 1:0 Führung. Auch wenn sich das Wetter etwas verschlechtern sollte und nach einem Donnerschlag es fast zum Spielabbruch kam, setzte das Heimteam weiter auf Vormarsch und musste sich selten irgendwelcher gegnerischer Aktivitäten erwehren. Zwar waren diese bemüht, zumindest den Ausgleich zu erzielen, doch sollte dies ihnen weiterhin nicht gelingen. Einen guten Schlusspunkt unter eine doch eher einseitige und schmeichelhafte Begegnung setzte nochmals der Torschütze zum 1:0. Durch eine gute Einzelaktion von Jakisch in der letzten Minute verließen die Colditzer dann mit einem 2:0 Sieg den Rasen. Für Trainer Alexander Kunert und sein Team gibt es noch einiges bis zum Saisonstart zu tun. Noch sind nicht alle Spieler aus der Sommerpause zurück und so wird es sich zeigen, mit welchem Aufgebot am Sonntag, den 16. August, die Colditzer den Tabellenzweiten des letzten Jahres, den Leipziger FC, empfangen werden. Anstoß ist, wie immer in der Hausdorfer Annona Arena, um 15 Uhr.
2: Und damit sind wir bei den Wetteraussichten. Nach den sehr heißen Tagen in dieser Woche wird es ein klein wenig angenehmer fürs Wochenende.
0: Am kommenden Wochenende erwartet die Landkreise Leipzig

0: Leipzig und Nordsachsen überwiegend freundliches Sommerwetter. Am Samstag wechseln sich Sonne und lockere Quellwolken ab. Die Temperaturen steigen auf 28 Grad. Dazu weht ein schwacher bis mäßiger Wind aus westlichen Richtungen. Es bleibt überwiegend trocken, lediglich am Nachmittag ist ein kurzer Schauer oder vereinzeltes Gewitter nicht ganz ausgeschlossen. Am Sonntag setzt sich das freundliche Wetter fort. Nach einem sonnigen Start ziehen im Tagesverlauf zeitweise einige Wolken über die Region, insgesamt bleibt es aber meist trocken. Mit Höchstwerten von 28 Grad wird es wieder angenehm warm und sommerlich. Insgesamt präsentiert sich das Wochenende in den Landkreisen Leipzig und Nordsachsen sonnig und sommerlich. Ideale Bedingungen für Ausflüge und Aktivitäten im Freien. Wie das Wetter in der letzten Ferienwoche in Sachsen wird, zeigen wir Ihnen am Montag bei 04 Plus.
1: Vielen Dank für Ihre Aufmerksamkeit. Bleibt mir noch, mich von Ihnen zu verabschieden. Ich wünsche Ihnen ein angenehmes, entspanntes Wochenende und hoffe, Sie haben für heute ein kühles Blondes im Kühlschrank, denn heute ist der internationale Tag des Bieres. Machen Sie es gut und Prost, bis zum Montag.

0: Herzlich willkommen bei Glück auf TV und einer neuen Ausgabe von Mechonal. Heute ist Freitag, der 7. August 2026. Schön, dass Sie wieder mit dabei sind. Wir informieren Sie über aktuelle Ereignisse aus dem Erzgebirge und Mittelsachsen, blicken auf spannende Entwicklungen in der Region und zeigen Ihnen interessante Geschichten sowie beeindruckende Bilder. Einen schönen guten Abend und ein herzliches Glück auf. 500 Jahre Kurfürst August. Sachsen erinnert sich in diesem Jahr an einen seiner bedeutendsten Landesfürsten. Geboren wurde August am 31. Juli 1526 in Freiberg. Aus Anlass seines Jubiläums laden Schloss Augustusburg, der Freiberger Dom und das Stadt- und Bergbaumuseum Freiberg zu Ausstellungen ein.
1: Ein herzliches Glück auf! Unser Ausflug führt uns heute nach Freiberg, weil ein besonderer Jahrestag gekommen ist. Wir überbringen Blumen zum Geburtstag. Anlässlich des 500. Geburtstags von Kurfürst August besuchen wir ihn und wollen sehen, wie er diesen Tag begeht. Hier in Freiberg machen wir ihm unsere Aufwartung. Die Grabgelege, etwas versteckt im ehemaligen Kurraum des Doms, öffnet heute deshalb ihre Pforten. Wir schließen uns den Gratulanten an.

0: Ein geschichtsträchtiger Raum hier in Freiberg, etwas ganz Besonderes, gibt es in Europa nördlich der Alpen nur einmal hier bei uns. Und warum haben wir uns heute hier zusammengefunden? Um ein Geburtstagskind zu ehren. 500 Jahre. Eine stolze Zahl. Am 31. Juli vor 500 Jahren wurde Kurfürst August hier in Freiberg geboren. Da war er natürlich noch nicht Kurfürst. Das ist er dann erst geworden, nachdem sein älterer Bruder Moritz von Sachsen im Alter von 32 Jahren starb. Dazu haben wir vom Förderverein des Freiberger Doms uns unsere älteste Domführerin eingeladen, Elisabeth Seidler, die uns gleich ein paar Informationen zu Kurfürst August noch übermitteln wird.
1: Seine Eltern waren Herzog Heinrich und Katharina von Mecklenburg, dort im beginnenden Rund als erste in den Epitaphien dargestellt. Heinrich stirbt 1541, Katharina 20 Jahre später. August ist das sechste Kind seiner Eltern, damit als letzter der Lieblingssohn seiner Mutter, was wir bei seinem Heranwachsen in seiner Regierungszeit immer wieder neu merken. Zehnjährig erhält August den als Humanisten bekannten Rektor der Freiberger Stadtschule, Johann Rivius, als Lehrer. Der unterrichtet ihn in Religion, Geschichte und Latein. 1540 und 1541 ist er mit Rivius und seinem Erzieher Graf Johann von Mansfeld an der Uni Leipzig. 1542 ein Jahr am kaiserlichen Hof in Wien, später in Prag. König Ferdinand von Böhmen lässt ihn fürstliche Sitten und Tugenden kennenlernen. Das lernte er hier am bescheidenen Hof seiner Eltern wahrscheinlich nicht. August wird von Kurfürst Moritz, seinem Bruder, 5 Jahre älter, zum Administrator des Bistums Merseburg bestimmt. Weitere Einkünfte erhält er durch die Ämter verschiedener Städte und ehemaliger Klöster. Aber als junger Mensch wirtschaftet er schlecht. Und noch ein Wort zu den Bauleistungen unter Kurfürst Moritz. Unter Kurfürst August. Moritz hat ja vieles unvollendet hinterlassen, ging durch seinen plötzlichen Tod nicht anders. August hat dann die Festungsanlagen in Dresden und Leipzig vollendet, hat die Annaburg, hat die Lichtenburg im Raum Torgau gebaut und hat nach der Achtsausübung an Johann Friedrich dem Mittleren in den Grumbachschen Händeln ja nicht bloß Weimar, sondern auch Gotha und die Festung in Gotha, die Grimmenstein geschleift und damit diesen Ritter, der sich negativ gegen die Kurwürde der Albertiner aussprach und sich verbündete mit den Ernestinern, besiegt. Das war im Jahre 1566, dass die Grumbachschen Händel befriedet wurden. Und aus dem Grunde ist nämlich an der Kurfürst-August-Figur am Knauf des geschulterten Kurschwerts die Jahreszahl 1566 eingraviert. Wer nah dran steht, kann das sicher erkennen. Er hat weltliche Ämter von den geistlichen Bistümern getrennt durch Einsetzen eines jeweiligen Administrators. Er hat das reformatorische Geschehen weiterentwickelt durch Säkularisation geistlichen Besitztums. Zur Vergrößerung seines Kurfürstentums habe ich ja schon ein paar Anzeigen gemacht. Die Grafschaft Henneberg hat er 1563 erworben, die war verschuldet Und Sie haben inzwischen das Henneberger Wappen gefunden. Das kann man sich ja gut merken. Die Henne auf dem Berg. Und unter den kurfürstlichen Bronzefiguren ist die als letzte erworbene Grafschaft zu finden. Bei den Damen nicht, aber die kommen ja auch aus fremden Gebieten. August hat sich auf allen Gebieten seines großen Landes interessiert und das entwickelt. Er hatte ja auf Moritzens Vorarbeiten aufbauen können. Also das war eine günstige Zeit. Und um gleich noch mal zum Gelde was zu sagen, nach 33-jähriger Regentschaft hat Kurfürst August dann seinem Sohn und Nachfolger Christian I. 2 Millionen Gulden hinterlassen. Die Kassen waren gefüllt und eine Fülle unterschiedlicher, aus unterschiedlichen Ländern stammenden Silber- und Goldmünzen. Da können wir erkennen, was für August wichtig war zu sammeln. Bücher aus seiner Bibliothek, Erd- und Himmelskloben werden dort angeführt, Datumsanzeiger, Uhren, Landkarten, geometrische Instrumente, auch Edelsteine und Gläser. Nach einer fast 33-jährigen Regierungszeit starb Kurfürst August am 11.02.1586 im Alter von 60 Jahren nach einem Schlaganfall. Er war gerade von einem Jagdaufenthalt in Moritzburg zurückgekommen.
2: Wir gratulieren zum Geburtstag.

0: Wir verabschieden uns und lassen den Blick noch einmal schweifen. Hier findet man etwas versteckt einen ehemaligen Freiberger Friedhof, der vom Kreuzgang umschlossen wird. Der Dom zu Freiberg ist allemal eine Reise wert und bietet neben der beeindruckenden Architektur noch so manches Detail, was entdeckt werden will. Wer sich auf die Spuren Kurfürst Augusts begibt, erlebt auch heute noch Überraschendes. Kürzlich fand man bei Renovierungsarbeiten zwei bisher unentdeckte Räume auf der Augustusburg, dessen Name er ihr gab. Hier, so sagt man, könnte es sich um ein geheimes Labor aus damaliger Zeit handeln. Seit kurzem sind diese Räume für Neugierige zugänglich.
1: Motorensound, historische Rennmaschinen und tausende begeisterte Zuschauer. Der Zschorlauer 3 Classic Grand Prix hat auch in seiner 29. Auflage wieder gezeigt, warum er zu den Höhepunkten im Veranstaltungskalender des Erzgebirges gehört. Trotz wechselhaften Wetters, am ersten Tag wurde das Motorsportfest ein voller Erfolg und macht schon jetzt Lust auf das große Jubiläum im kommenden Jahr. Wir blicken zurück auf ein Wochenende voller Nostalgie, Leidenschaft und faszinierender Technik.
2: Das Motorsportherz hatte im Westerzgebirge wieder guten Grund, höher zu schlagen. Der Zschorlauer 3 Classic Grand Prix zog am 1. und 2. August zahlreiche Fans historischer Renntechnik an. Das geschah nicht zuletzt auch deswegen, weil Zschorlau dafür bekannt ist, dass man dort auch viele Rennfahrer von einst treffen kann. Veranstalter ist seit 3 Jahrzehnten der 1. Auer MSC. Dessen Vorsitzender, der das Amt vom Ehrenvorsitzenden Rainer Pommer übernommen hat, sagte uns zur Herkunft der rund 200 Starter sowie der Gäste.
3: Überwiegend aus Deutschland, es sind aber auch Holländer, Schweizer da, Tschechen habe ich gesehen. Also ich sag mal aus ganz Europa, wenn man das so sagen darf.
2: Uwe Stübner ist von 1977 bis 1989 selbst aktiv Rennen gefahren. So auch bei DDR-Meisterschaften mit einer 250er Lizenzmaschine. Unter den auswärtigen Rennsportlegenden, die in diesem Jahr in Zschorlau begrüßt werden konnten, waren der dreifache Weltmeister mit dem Seitenwagen Adolf Henny aus der Schweiz sowie die Vize-Weltmeister Al Thörsen aus den Niederlanden und Rolf Blatter aus der Schweiz. Ein großer Name unter den Motorsportlegenden aus dem Erzgebirge ist Heinz Rosner aus Hunshübel.
3: Ja, Heinz Rosner hatte ja einen schweren Unfall vor vielen Jahren gehabt und da ist angeraten worden, dass er doch nicht mehr aufs Motorrad steigen sollte. Hat er auch gemacht, hat auch gehört und ist aber unser Aushängeschild als ehemaliger MZ-Werksfahrer und präsentiert auch immer wieder unseren MSC in der Öffentlichkeit. Und wir sind froh, dass es ihn noch gibt.
2: Hier Impressionen vom 29. Zschorlauer 3 Classic Grand Prix.

0: Einige hochkarätige Namen wollen sich die Veranstalter für 2027 aufsparen. Dann wird nämlich die 30. Veranstaltung ausgetragen.
1: Wir streben als Rennleitung an, das 30. noch ordentlich durchzuführen. Wollen dann sehen, dass das auch mal in jüngere Hände kommt. Das haben wir schon mal angesprochen. Es sind noch Leute jetzt da, die sagen, okay, das wollen wir schon machen. Noch dazu muss man sagen, es ist auch das Jahr des 70-jährigen Jubiläums des Auer MSC. Das fällt also zusammen. Ja, da haben wir zwei schöne Sachen, die wir feiern.
0: In diesem Jahr freut man sich beim ersten Auer MSC nach dem Zschorlauer Dreieck aus sportlicher Sicht noch auf weitere Wettkämpfe. Das wären am 23. August die Sächsische Kartmeisterschaft, Kartslalom in Auer-Alberoda und am 3. Oktober auf den 5. ADAC Sachsen-Schotterslalom in Zwickau-Auerbach.
2: Wo Polizei und Kommunen aktuell die Geschwindigkeit kontrollieren, wissen wir nicht. Die bekannten Stellen kennen Sie aber sicher. 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Das spart Geld und erspart Ihnen vielleicht ein unerwünschtes Foto am Steuer. Was es aus Mittelsachsen und dem Erzgebirge zu berichten gibt, das erfahren Sie jetzt im Polizeireport.
3: Griebstein, Ortsteil Grünlichtenberg. Diebe entwendeten Kupferkabel, Zeugen gesucht. In der Nacht zu Donnerstag öffneten Unbekannte gewaltsam das Eingangstor eines Firmengeländes in der mittleren Dorfstraße und entwendeten eine Kabeltrommel im Wert von mehr als 5000 Euro. Am Tor entstand ein Sachschaden in Höhe eines mittleren zweistelligen Eurobetrages. Nach derzeitigem Kenntnisstand waren mindestens drei Unbekannte an der Tat beteiligt. Sie transportierten das Diebesgut mit einem hellen Transporter ab, bei dem es sich vermutlich um einen Fiat oder Mercedes handelte. Die Polizei hat die Ermittlungen aufgenommen und sucht Zeugen. Wer hat in der Nacht zu Donnerstag Beobachtungen gemacht, die mit dem Geschehen in Zusammenhang stehen könnten? Wer hat den beschriebenen hellen Transporter im Bereich der mittleren Dorfstraße bzw. dem Umfeld bemerkt? Sachdienliche Hinweise nimmt das Polizeirevier mit weiter unter der Telefonnummer 03727 9800 entgegen. Mit weiter, auf Kontrolle folgte Anzeige. In der Lutherstraße kontrollierten Polizisten am Mittwochnachmittag im Rahmen einer allgemeinen Verkehrskontrolle einen PKW Honda. Dabei wurde mit dem Fahrer auch ein Atemalkoholtest durchgeführt, der einen Wert von 1,44 Promille ergab. Für den deutschen Staatsangehörigen folgte eine Blutentnahme, die Sicherstellung seines Führerscheines sowie eine Anzeige wegen Trunkenheit im Verkehr. Leubsdorf, Überholer und Abbieger kollidierten. Von der Hauptstraße S236 nach links in die Einmündung zum Bahnhof bog am Mittwoch die 67-jährige Fahrerin eines PKW Hyundai ab. Gleichzeitig überholte der 24-jährige Fahrer eines PKW Dacia den Hyundai. Es kam zum Zusammenstoß zwischen den beiden PKW, wobei Sachschaden in Höhe von insgesamt etwa 18.000 Euro entstand. Verletzt wurde niemand. Branderbesdorf, Kollision an Einmündung. Von der Straße am Huthaus nach links auf die bevorrechtigte K7751 in Richtung Langenau fuhr am Mittwoch der 91-jährige Fahrer eines PKW Renault. Dabei kollidierte der Renault mit einem auf der Kreisstraße in Richtung Neue Hauptstraße fahrenden PKW Ford, Fahrerin 21. Verletzt wurde bei dem Unfall niemand, es entstand Sachschaden in Höhe von insgesamt etwa 15.000 Euro. Lauter-Bernsbach, Ortsteil Oberpfannenstiel. Vorfahrtsfehler? Am Donnerstagmorgen fuhr der 54-jährige Fahrer eines PKW Mercedes vom Gürtelweg nach links auf die bevorrechtigte Auerstraße S222 und kollidierte dabei mit einem dort fahrenden PKW Audi Fahrerin 67. Verletzt wurde bei dem Unfall niemand, der entstandene Sachschaden beziffert sich auf insgesamt etwa 30.000 Euro. Lößnitz, Ortsteil Erfalter. Audi kollidierte mit Mähdrescher. Am Mittwochvormittag befuhr der 84-jährige Fahrer eines PKW Audi die Hartensteiner Straße S283 aus Richtung Lößnitz in Richtung Zwönitz. Dabei kollidierte der Audi mit einem entgegenkommenden Mähdrescher Fahrer 42, wobei Sachschaden in Höhe von insgesamt etwa 43.000 Euro entstand. Sowohl der Audi-Fahrer als auch seine Mitfahrerin 85 erlitten bei dem Unfall leichte Verletzungen. Niederdorf, 2 Verletzte bei Frontalzusammenstoß. Der 62-jährige Fahrer eines Pkw Citroën befuhr am Mittwochmittag die Chemnitzer Straße S256 aus Richtung Chemnitz in Richtung Stolberg. Dabei geriet der Citroën aus bisher unbekannter Ursache nach links auf die Gegenfahrbahn und kollidierte mit einem entgegenkommenden Pkw Ford, Fahrerin 54. Beide Fahrzeugführer wurden bei dem Unfall leicht verletzt. An den Fahrzeugen entstand Sachschaden in Höhe von insgesamt etwa 25.000 Euro. Chemnitz, Schorlau, Ehrenfriedersdorf, Lauterbernsbach. Schockanrufe, Masche mit Krebsmedikamenten und andere. Die Polizei verzeichnet aktuell wieder vermehrt Betrugsanrufe im Zuständigkeitsbereich der Polizeidirektion. Die Täter nutzten die Maschen falscher Bankmitarbeiter, falscher Polizeibeamter und eine Variante des Schockanrufs schwere Erkrankung. Beinahe gelang es den Tätern auf diese Weise an fremde Ersparnisse zu gelangen. Eine Seniorin aus Ehrenfriedersdorf hatte am späten Mittwochvormittag einen Anruf von einer unbekannten Frau erhalten, welche sich als Bankmitarbeiterin ausgab. Unter dem Vorwand des Erhalts einer neuen Geldkarte verschaffte sich diese Betrügerin mittels Fernwartungssoftware Zugriff auf das Online-Banking der Angerufenen. In der Folge

0: wurden über 60.000 Euro abgebucht. Die Seniorin schöpfte aber Verdacht und kontaktierte umgehend selbstständig ihre Bank, wodurch der Betrug aufflog und die Überweisung noch aufgehalten werden konnte. In anderen Telefonaten durchschauten die Angerufenen den Schwindel, bevor es zur Überweisung oder Geldübergaben kam. Immer häufiger findet inzwischen auch die Variante des Schockanrufs, schwere Erkrankung, Anwendung. So beispielsweise gestern in Chemnitz und Zschorlau. Dabei geben sich die Täter als Arzt oder Klinikmitarbeiter aus und behaupten, dass eine Angehörige des Angerufenen schwer an Krebs erkrankt wäre und nur mit einem speziellen Medikament die Behandlung fortgesetzt werden könne. Für die Beschaffung der Arznei wird von den Angerufenen in der Folge Geld, alternativ auch Schmuck oder Gold gefordert. In Lauterbernsbach versuchten es die Betrüger ebenso erfolglos mit der Masche des falschen Polizeibeamten. Die Polizei empfiehlt, sich aus gegebenem Anlass jetzt noch einmal zu den verschiedenen Betrugsmaschen zu informieren. Bleiben Sie misstrauisch, wenn Sie derartige Anrufe erhalten. Informieren Sie Ihre Angehörigen und Bekannten über die aktuelle Welle von Betrug.
1: Zum Abschluss unserer Sendung widmen wir uns noch einem Thema, das immer wieder für Gesprächsstoff sorgt: dem Wetter. 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Der Abend zeigt sich von seiner freundlichen Seite. Zwischen 18 und 22 Uhr ist es überwiegend sonnig, bei angenehmen Temperaturen um die 20 Grad. Im Laufe des Abends kühlt es auf etwa 15 Grad ab. Regen ist nicht in Sicht. Die Niederschlagswahrscheinlichkeit liegt bei 0%. Dazu weht ein schwacher Wind aus Norden mit rund 6 km pro Stunde. In der Nacht bleibt das Wetter ruhig und überwiegend klar. Die Temperaturen gehen auf 11 bis 14 Grad zurück. Auch dann bleibt es trocken, begleitet von einem nur leichten Wind aus Osten mit etwa 3 km pro Stunde. Insgesamt erwartet uns also ein ruhiger, trockener und angenehmer Abend mit einer klaren Nacht. Am Samstag erwartet uns freundliches Sommerwetter. Neben einigen lockeren Wolkenfeldern scheint immer wieder die Sonne durch, sodass es sich ein teils sonniger Tag einstellt. Die Höchsttemperaturen erreichen angenehme 23 Grad, gefühlt sind örtlich sogar bis zu 25 Grad möglich. Am Morgen starten wir mit frischen 11 Grad. Regen ist weiterhin kein Thema. Die Niederschlagswahrscheinlichkeit liegt bei 0%. Dazu weht ein schwacher Wind aus Nordost mit etwa 5 km pro Stunde. Insgesamt also ein trockener, angenehm warmer Sommertag, der sich bestens für Aktivitäten im Freien eignet. Der Sonntag bringt reichlich Sonnenschein und präsentiert sich überwiegend sonnig. Die Temperaturen steigen auf sommerliche 28 Grad. Gefühlt werden sogar bis zu 30 Grad erreicht. Der Tag bleibt trocken und bei einem schwachen bis mäßigen Südwind um die 10 km pro Stunde steht einem Ausflug ins Freie nichts im Wege. Am Montag wird es noch etwas wärmer. Trotz überwiegend dichter Bewölkung klettern die Temperaturen auf 29 Grad. Gefühlt sind sogar 31 Grad möglich. Es bleibt weiterhin trocken. Allerdings frischt der Westwind spürbar auf. Neben Windgeschwindigkeiten um 9 km pro Stunde sind Böen bis zu 40 km pro Stunde möglich, sodass der Tag zeitweise recht windig verläuft. Insgesamt erwartet uns also ein sehr warmes, trockenes Sommerwochenende mit einem sonnigen Sonntag und einem etwas windigen, aber ebenfalls heißen Montag. Liebe Zuschauerinnen und Zuschauer, damit sind wir schon am Ende der heutigen Ausgabe von Mekional angekommen. Sollten Sie die Sendung verpasst haben oder einzelne Beiträge noch einmal sehen wollen, finden Sie diese jederzeit in unserer Mediathek auf www.glückauf.tv sowie auf unseren YouTube-Kanälen. Jetzt folgen noch unsere Freizeittipps. Ich verabschiede mich für heute, wünsche Ihnen noch einen schönen Abend und später dann eine erholsame Nacht. Machen Sie es gut und bis zum nächsten Mal.

Der bekannte Dirigent, Organist und Cembalist Karl Richter würde am 15. Oktober 2026 seinen 100. Geburtstag feiern. Zu Ehren des großen Bach-Interpreten finden in diesem Jahr weltweit Konzerte

Seite zeigt. In diesem Jahr ist die Tour in der Region zwischen Pöhla und Markersbach zu Gast. Die komplette Wandertour ist etwa 15 Kilometer lang und hat 9 Stationen mit insgesamt 16 Musikern oder Musikgruppen aus dem oder mit einer Verbindung zum Erzgebirge. Anzahl und Reihenfolge der Stationen können Sie sich individuell aussuchen. Die Strecke wird ausgeschildert, ist online verfügbar und im Flyer abgedruckt. Sie hat aber keinen einheitlichen Anfang oder ein einheitliches Ende. Man kann an jeder Station einsteigen und beliebig viele Stationen besuchen. Abkürzungen und Querverbindungen sind natürlich auch möglich, sollten aber selbst geplant werden, da diese nicht ausgeschildert sind. Ein Großparkplatz wird am Oberbecken des Pumpspeicherkraftwerkes in Markersbach eingerichtet. Ein Shuttlebus verkehrt zwischen dem Oberbecken und der Bushaltestelle zum Kalkofen in Pöhla, die ebenfalls auf der Strecke liegt. In beide Richtungen zwischen 10 Uhr und 17 Uhr etwa halbstündlich. Die Nutzung des Shuttle ist nur mit dem Liedertour-Ticket möglich. Die Liedertour ist als Wanderstrecke geplant und entsprechend ausgeschildert. Wer mit dem Rad teilnehmen möchte, sollte darauf achten, dass nicht alle Strecken der Tour befahrbar sind und entsprechend auf die Wanderer Rücksicht genommen bzw. eine alternative Route gewählt werden muss. Das Ticket für die Liedertour kostet für alle ab 12 Jahren 10 Euro und ist an den Stationen entlang der Strecke sowie am Parkplatz Oberbecken erhältlich. Vor Ort ist nur Barzahlung möglich. Kinder unter 12 Jahren sind kostenfrei. Die gastronomische Versorgung an allen Stationen übernehmen örtliche Vereine und Gastronomen eigenständig. Weitere Informationen erhalten Sie telefonisch unter der Rufnummer 03735 22045, per E-Mail an info@baldauf-villa.de oder im Internet unter www.baldauf-villa.de. Für alle Schatzsucher, Familien und Heimatfreunde lohnt sich am vorletzten Augustwochenende ein Abstecher nach Lauter. Der Marienberger Mineralientag geht in seine mittlerweile 18. Runde. Am Sonntag, dem 23. August, verwandelt sich das beeindruckende Areal rund um den originalgetreu wiedererrichteten Pferdegöpel auf dem Rudolfschacht in Marienberg-Lauter von 10 Uhr bis 17 Uhr in einen lebendigen Marktplatz für Bergbaukultur. Im Zentrum steht eine vielseitige Börse, von seltenen Mineralien und Fossilien über Fachliteratur und Bergbauzubehör bis hin zu edlem Schmuck. Jeder wird hier fündig. Auch das Rahmenprogramm lässt die Geschichte hautnah erlebbar werden, etwa beim traditionellen Schauschmieden in der historischen Bergschmiede, in der Bergbauausstellung Marienberger Revier oder bei den beliebten Führungen mit Pferden um 11 Uhr, 13 Uhr und 14.30 Uhr. Für die jüngsten Besucher wird es beim Mineraliensuchen und dem geheimnisvollen Märchenberg spannend. Lassen Sie sich einladen auf den Pferdegöpel nach Lauter.

aktuell am 7. August. Das sind unsere Themen heute. Nach dem Unwetter, Raten berät über Wiederaufbau. Außerdem 26.000 Stimmen zur neuen Carola-Brücke. So kommt das Carola-Vot an und lautstarke Geschäfte, Marktschreiertage am Völkerschlachtdenkmal in Leipzig.

0: Nach dem schweren Unwetter in Rathen geht es jetzt um die Frage, wie kann die betroffene Region schnell und konkret unterstützt werden. Sachsens Tourismusministerin Barbara Klepsch hat sich dazu heute mit Vertretern aus Kommune, Tourismus, Wirtschaft und Kultur beraten. Gemeinsam mit Umweltminister Georg Ludwig von Breitenbuch wurde anschließend außerdem der Basteiweg wieder eröffnet. Ein wichtiger Schritt für einen der bekanntesten Tourismusorte der Sächsischen Schweiz.
1: Vor ungefähr einer Woche gab es hier ein schlimmes Unwetter mit Verletzten und leider auch einem Toten zu beklagen.
2: Eine Woche nach dem schweren Unwetter geht es in Rathen um die Folge für eine der wichtigsten Tourismusregionen Sachsens und ein beliebtes Ausflugsziel auch für viele Menschen aus Dresden. Umgestürzte und beschädigte Bäume hatten auch den 1,2 Kilometer langen Basteiweg zwischen dem Kurort und der Basteibrücke unpassierbar gemacht. Tourismusministerin Barbara Klepsch hat den Weg heute gemeinsam mit weiteren Vertretern aus Politik, Kommune und Forst offiziell wieder freigegeben.
1: Ob das die Bergwacht war, ob das die Freiwillige Feuerwehr, also alle Einsatzkräfte, ein ganz, ganz großes Kompliment. Und in der Zwischenzeit hat der Sachsenforst, hat die Naturparkverwaltung unglaublich viel geleistet. Es sind Wanderwege wieder freigeschnitten worden. Wie gesagt, der Weg zur Bastei konnte heute freigegeben werden. Aber man muss natürlich auch sagen, dass nur ein kleines Stück, Gott sei Dank, nur ein kleines Stück betroffen war. Denn 98% aller Wanderwege sind wunderbar begehbar.
2: Die Räumung war dabei alles andere als Routine. Weil der Basteiweg schmal ist und durch steiles Gelände führt, konnten große Forstmaschinen dort nicht eingesetzt werden. Umweltminister Georg Ludwig von Breitenbuch über den Einsatz der vergangenen Tage.
3: Hier wurden Kräfte zusammengezogen. Wir haben einen Technikstützpunkt auch in Königstein, der hat mitgeholfen. Aber auch viele Waldarbeiter konnten hier konzentriert werden, um jetzt hier die Wege freizuräumen, um ein Zeichen in die Region zu setzen, dass man hier wandern kann, dass wir hilfsbereit sind, dass es vorwärts geht. Und insofern also Dank, den gebe ich weiter, sehr gerne, an alle, die hier jetzt durchgezogen haben, die sich auch den Gefahren ausgesetzt haben, die ja in diesem steilen Gelände auch mit dieser Arbeit auch verbunden sind.
2: Auch rund um den Zugang zur Basteibrücke und an der Ferdinandaussicht mussten gefährliche Bruchstellen beseitigt werden. Nach den Sicherungsarbeiten konnte die zuständige Forstbehörde die bestehende Waldsperrung für diesen Abschnitt kurzfristig anpassen.
1: Der Weg zur Bastei ist heute freigegeben worden. Nächste Woche werden weitere Wege frei sein. Also der Sachsenforst ist hier ganz aktiv und ich kann nur ein ganz großes Kompliment und ein großes Dankeschön wirklich dem Sachsenforst ausrichten. Denn man geht hier Hand in Hand, ganz behutsam, verantwortungsvoll, aber so damit um, dass wirklich auch diese Tourismusregion eine Tourismusregion wirklich bleibt, die lebendig ist.
2: Während auf dem Basteiweg damit wieder Normalität einzieht, laufen die Aufräum- und Sicherungsarbeiten an andere betroffenen Stellen weiter. Stück für Stück sollen so auch die noch gesperrten Bereiche wieder zugänglich werden.
0: Weiter geht's in Dresden. Wie soll die neue Carola-Brücke einmal aussehen? Rund 26.000 Menschen haben beim Carola-Vote die 4 vorliegenden Entwürfe bewertet. Eine Entscheidung darüber, welcher Entwurf tatsächlich umgesetzt wird, ist das Bürgervotum allerdings noch nicht.
4: Dresdens Bürgerinnen und Bürger haben entschieden. Die Ergebnisse des Carola-Votes sind nun draußen. Baubürgermeister Kühn, schönen guten Tag erstmal. Die Ergebnisse des Carola-Votes sind heute rausgekommen. 25.800 Dresdnerinnen und Dresdner haben an der Umfrage teilgenommen. Sind Sie überrascht von den Ergebnissen?
5: Also ich freue mich erstmal über die große Resonanz. Das ist ja das Beteiligungsformat mit der größten Teilnehmerzahl, was wir eigentlich jemals hatten. Bei einer kommunalen Bürgerumfrage nehmen so 5.000 Dresdnerinnen und Dresdner teil. Also das zeigt, das ist sozusagen das Thema, was die Stadtgesellschaft bewegt. Und man braucht auch ein bisschen Zeit, sich mit Carola Vote zurechtzufinden, daran teilzunehmen. Also man muss auch ein bisschen Zeit investieren. Und das haben viele gemacht. Also ich freue mich erstmal über die Resonanz. Es hat auch gezeigt, dass der Aufwand, den wir betrieben haben, richtig war. Und ja, wir haben ein klares Bild. Und das ist natürlich für das Begleitgremium, was eine Empfehlung dem Stadtrat geben wird und für den Stadtrat selbst, denke ich, eine sehr gute Entscheidungsgrundlage.
4: 25.000 Dresdnerinnen haben dabei mitgemacht. Wir haben eine Bevölkerung von über 500.000 Dresdnerinnen. Wie würden Sie das ins Verhältnis setzen? Sie sagten gerade, es ist die größte Anzahl an Teilnehmern, die es je gab. Bei dem DVB-Voting sind über 40.000 Teilnehmer. Wie ist das im Verhältnis zu sehen?
5: Ja, wir haben in der Tat bei dem Bürgerbegehren für den Erhalt des Nahverkehrs 40.000 Unterschriftsstimmen haben die Initiatoren zusammenbekommen. Ja, aber das ist natürlich 10 Sekunden, dann habe ich meine Unterschrift-Thema noch erklärt. Und beim Carola-Vote brauchte man schon eine Viertelstunde, um sich mit den Arbeiten auseinanderzusetzen. Und dann gab es auch mehrere Kriterien, die wir abgefragt haben, dann abzustimmen und ein Gesamtranking zu geben. Also man musste sich schon Zeit nehmen. Und wir haben ja im Hintergrund auch die Ausstellung mit den Modellen. Das heißt, es sind ja auch viele Dresdnerinnen und Dresdner hierher gekommen. Wir haben mittwochs immer so ein Brückencafé gemacht, wo also Fachleute nochmal da waren, der Professor Marx zum Beispiel, und Frage und Antwort gestanden haben. Und die Ausstellung haben wir auch bewusst jetzt bis 18. August verlängert, weil so eine große Nachfrage war. Also viele sind ins Stadtforum gekommen, jenseits der Abstimmung beim Carola-Vot, und haben sich für das Thema interessiert und auch ihr Meinungsbild hier hinterlassen. Insofern ist das eine ziemlich gute Beteiligung, und wir haben, glaube ich, ein klares Bild, mit dem dann auch die Politik umgehen kann.
4: Am 3. September entscheidet dann der Stadtrat darüber, welcher der Entwürfe es am Ende werden soll. Haben Sie schon so ein paar Schwingungen wahrgenommen, in welche Richtung das Ganze denn geht, oder steht das Ganze noch komplett in den Sternen?
5: Also der Stadtrat hat ja bewusst gesagt, wir machen eine Bürgerbeteiligung, weil wir wollen bei dieser weitreichenden Entscheidung eine Einschätzung haben, wie die Bürger über die Entwürfe denken. Und wir reden ja über eine Investition von 140 Millionen, ein Bauwerk für die nächsten 100 Jahre und ja einer sensiblen Stelle im Stadtraum. Und der Stadtrat hat auch gesagt, wir wollen auch mal Experten drauf gucken lassen, also international renommierte Fachleute im Bereich Denkmalpflege, Architektur und Bauingenieure. Und man sieht jetzt bei den Ergebnissen des Expertenvotums und des Bürgervotums, zwei Büros sind da dicht beieinander, eben Leonhard Antje und Partner mit Neitz Architekten und FECOR, spanischer Brückenbauunternehmen mit TSSB Architekten aus Dresden. So, und deshalb gehe ich davon aus, dass die beiden Entwürfe für das Begleitgremium dann die sein werden, zwischen denen sich entscheiden wird. Also insofern haben wir ein relativ klares Bild. Es war eine knappe Entscheidung, sowohl bei den Experten als auch bei der Bürgerschaft. Es gab ja ein paar Kriterien, wo der Zweitplatzierte, also Leonhard André und Partner mit Neitz Architekten, sogar vorne war in einzelnen Kriterien bei der Bürgerschaft. Insofern knappes Rennen und wird bestimmt ein spannender Abend am 18. August, wenn das Begleitgremium tagt. Aber ich denke, zwischen den beiden Arbeiten wird sich das entscheiden, weil eben sowohl Bürgerschaft als Experten auch diese beiden Entwürfe klar vorne gesehen haben und die beiden anderen Entwürfe doch etwas abgeschlagen sind.
4: Frau Bürgermeister Grün, vielen Dank für das Bild rund um die Carola-Brücke. Am 18. August tagt nochmal das Begleitgremium und am 3. September gibt es die Entscheidung, welche Carola-Brücke am Ende die Finale wird.
0: Und wer es leise mag, sollte wohl aktuell nicht in die Messestadt. Denn wer auf dem Wochenmarkt einkauft, kennt es. Die Händler preisen ihre Waren an, mal charmant, mal lautstark. Doch am Völkerschlachtdenkmal wird daraus eine echte Show. Bei den Marktschreiertagen treten Händler aus ganz Deutschland seit heute sozusagen gegeneinander an und kämpfen mit kräftiger Stimme, flotten Sprüchen und besonderen Angeboten um die Kundschaft. Unser Reporter Jonas Juckeland hat sich mitten ins lautstarke Marktgeschehen gestürzt.
6: So, hallo! Kommt mal hier hin!
7: Das ist hier Pasta. Leute, alles frische Ware.
8: Guck mal hier, mit Bewegung.
6: Kommt alle nach vorne!
9: Die Marktschreiertage 2026 am Leipziger Völkerschlachtdenkmal sind gestartet.
10: Warum ich hier bin, weil ich den einkaufen will.
9: Hier wird Ware nicht still präsentiert, hier wird um jeden Blick und jeden Kunden gerufen.
11: Hallo, wir haben hier auch noch was.
12: Wer hat in Leipzig die lauteste Stimme und kann man damit tatsächlich noch Geschäfte machen? Genau das zeigt sich bei den Markttagen 2026 hier am Völkerschlachtdenkmal. Händler aus ganz Deutschland liefern sich hier ein lautstarkes Verkaufsduell. Und ich gucke mir das Ganze mal an.
9: Fisch, Käse, Nudeln und Schokolade. Die Stände liegen hier dicht beieinander, die Stimmen auch. Aus einem gewöhnlichen Einkauf wird ein kleines Schauspiel. Das Publikum entscheidet innerhalb weniger Augenblicke, wer seine Aufmerksamkeit bekommt. Am Fischstand arbeitet Heiko. Auf dem Markt bekannt als Alhinerk. Seit mehr als drei Jahrzehnten gehört der Fischhändler zur

0: Marktschreierbranche.
1: Den Beruf als Marktschreier macht aus, dass man natürlich jede Woche was anderes erlebt. Man hat jede Woche mit anderen Leuten zu tun. Nicht dieses stupide, morgens um 7 Uhr hingehen, nachmittags 16 Uhr stempeln oder so oder im Büro einfach abbauen. Wir haben jeden Tag im Grunde genommen eine andere Geschichte zu erzählen. Ich könnte im Grunde genommen in den ganzen 30 Jahren, so lange wie ich das hier mache, bestimmt 5 Bücher füllen.
0: Wer stehen bleibt, wird angesprochen. Wer lächelt, bekommt den nächsten Spruch. Ahinerk beobachtet sein Publikum genau, sagt er, und muss in Sekunden auf dessen Reaktion antworten. Eine große Herausforderung.
1: Aber die Stimme ist gar nicht, glaube ich, maßgebend. Ein Marktschreier verkauft sich selbst. Das heißt, ob der Bananen verkauft, Forellen, Käse, vollkommen egal, Schwiegermutter. Ich hoffe, der kann alles verkaufen. Mit Witz und Humor geht das schon und Spontanität halt. Ne?
0: Ein paar Meter weiter steht Walter hinter seinem Käsetresen. Seine Kunden kennen ihn als Käsemai. Auch für ihn beginnt jedes Verkaufsgespräch mit der Frage, wie erreicht man die Menschen vor dem Stand?
2: Es ist hier tatsächlich ein bisschen einfacher als in anderen Weststädten. Da muss man die Leute mehr überzeugen. Hier ist es viel einfacher.
0: Der große Auftritt holt die Menschen an den Tresen. Nach dem letzten Spruch und dem Griff zum Portemonnaie beginnt allerdings der nüchterne Teil des Geschäfts. Weiß Käsemai alias Walter.
2: Also eigentlich zieht alles. Ne? Man muss halt gute Ware haben, das überzeugt dann. Dazu sind gute Sprüche, wenn die Ware scheiße ist.
0: Kyriakos verkauft seine Pasta als Nudelkiri hier auf dem Markt. Seit 2011 ist der Händler als Marktschreier unterwegs. Seine bunten Nudelpakete bilden den Hintergrund für einen Auftritt, der längst zu seiner eigenen Marke geworden ist.
3: Ein Traum. Ich komme schon 6 Jahre hier nach Leipzig und die Leute kennen mich schon. Das Vertrauen ist schon aufgebaut. Ich habe immer tolle Sachen in Leipzig mit. Es ist einfach schön.
0: Die Stände hier stehen nah beieinander. Entsprechend schnell fliegen auch die Sprüche zwischen den Händlern hin und her.
4: Jetzt mache ich was ganz Verrücktes, nur weil ich den Blödmann eben dran nicht leiden kann.
0: Bei Nudelkiri trifft es diesmal den unmittelbaren Nachbarn, den Schoko-Uwe.
3: Es ist hier auf dem Markt, beim Arbeiten ist das alles nur Spaß. Wir müssen uns gegenseitig so ein bisschen hochnehmen, damit die Leute auch was zum Lachen haben. Aber in Wirklichkeit ist es ein feiner Kerl.
0: Doch zur Vorstellung gehören immer zwei Seiten. Diejenigen, die verkaufen und diejenigen, die sich überzeugen lassen sollen.
5: Das Fischangebot ist auf jeden Fall toll. Ich habe den in Erinnerung seit früherer Zeit, aber auch schon mal hier. Das hat mir gefallen.
0: Ein junger Marktbesucher aus Leipzig beschreibt, was ihn tatsächlich zum Kauf bewegen könnte.
6: Naja, wenn mir jemand das Produkt halt gut vermarkten kann und das mir auch gut erklären kann. Jetzt nicht nur hier, kauf das, sondern halt vielleicht eingehen, das ist besser als andere, weil so und so.
0: Und genau das macht hier offenbar für viele den Reiz aus. Gute Stimmung, direkte Gespräche und Angebote, die im Gedächtnis bleiben.
7: Ob das lauteste Angebot am Ende auch die meisten Kunden überzeugt? Diese Frage beantworteten jedenfalls viele Marktschreier eher damit, dass es eher auf die Kreativität ankommen würde als auf das lauteste Gebrüll. Und wer würde nicht selbst gern seine Süßigkeiten beim Schoko-Uwe kaufen? Die Veranstaltung hier am Völkerschachdenkmal läuft jedenfalls noch bis Sonntag.
8: Wir machen jetzt eine kurze Pause und sind gleich mit spannenden Themen aus dem Freistaat für Sie zurück. Unter anderem klären wir dann die Frage, warum Sie in Chemnitz aktuell auf Grillen an öffentlichen Plätzen verzichten sollten. Bleiben Sie also dran.

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3: Herzlich willkommen zurück zu Sachsen aktuell am Freitag. Schön, dass Sie dran geblieben sind. Das Wochenende verspricht sommerliche Temperaturen. Eigentlich perfektes Wetter für einen Grillabend. Doch in Chemnitz bleibt der Grill aktuell besser aus. Wegen der hohen Waldbrandgefahr ist das Grillen auf öffentlichen Grillflächen derzeit verboten. Gerade am Schlossteich wird trotzdem immer wieder gegrillt, teilweise sogar dort, wo es grundsätzlich nicht erlaubt ist. Im folgenden Beitrag erfahren Sie, warum gerade jetzt besondere Vorsicht geboten ist.
4: Sonne satt, Temperaturen über 30 Grad. Eigentlich perfektes Grillwetter. Doch ausgerechnet jetzt gilt, Grillen ist vorerst tabu. Wegen der aktuellen Extremtemperaturen und der damit verbundenen Waldbrandgefahr darf in den öffentlichen Grünanlagen in Chemnitz derzeit nicht gegrillt werden. Auch nicht auf den dafür vorgesehenen Grillflächen. Andreas Streich vom Chemnitzer Grünflächenamt mahnt: Bei der aktuellen Trockenheit kann schon ein kleiner Funke große Folgen haben.
5: Temperaturen steigen und wir werden auch die nächsten 14 Tage wahrscheinlich ein ziemlich gutes Sommerwetter haben, was natürlich einerseits schön ist, weil jetzt die ausklingenden Ferien sind. Und es ist natürlich so, dass mit jedem Tag Trockenheit die Brandgefahr auch in den öffentlichen Grün- und Parkanlagen steigt. Und wir haben im Moment also die Waldbrandgefahrenstufe 3. Und das ist eigentlich so der Punkt, wo wir den Bürger also wirklich auch um Umsicht und Vorsicht bitten in allen Dingen, die er in den Grün- und Parkanlagen tut.
4: Gerade der Schlossteich zählt in den Sommermonaten zu den beliebtesten Treffpunkten der Chemnitzerinnen und Chemnitzer. Kaum steigen die Temperaturen, füllen sich die Wiesen auf der Schlossteichinsel. Gegrillt werden darf hier grundsätzlich nur auf der befestigten Fläche am Pavillon. Aufgrund der Hitzeperiode ist aber auch das derzeit untersagt. Trotzdem wird rund um den Schlossteich immer wieder gegrillt, teilweise sogar auf den umliegenden Wiesen. Andreas Streich weist hier auf die Gefahren bei hohen Temperaturen hin.
5: Das Verbot bezieht sich ja in erster Linie auf die Situation, dass also unsere zur Verfügung gestellten Grillflächen in die Situation kommen, dass wir draußen diese Waldbrandgefahrenstufe 3 haben. Und wir wollen einfach vermeiden, dass also ein größerer Schaden in den Parkanlagen entsteht, weil eine trockene Grasnarbe bzw. also auch die Bäume sind grundsätzlich feuerempfindlich und demzufolge wollen wir vermeiden, dass es also hier größere Schäden gibt.
4: Ausgerüstet mit Picknickdecke, kühlen Getränken und oft auch einem Einweggrill zieht es viele an den Schlossteich. Die kleinen Grills sind schnell aufgebaut und deshalb gerade im Sommer besonders beliebt. Doch gerade bei den anhaltend hohen Temperaturen können sie zum Problem werden. Andreas Streich appelliert deshalb an einen verantwortungsvollen Umgang mit offenem Feuer. Nach dem Grillen sollten Glut und Grillkohle vollständig gelöscht und in den dafür vorgesehenen Behältern entsorgt werden.
5: Die Einweggrills haben in gewisser Weise so den Nachteil, dass sie einerseits überall verfügbar eine sehr einfache Bauweise haben, in der Regel also auch einen ganz geringen Abstand also zur Grasnarbe haben, die ja potenziell, wenn große Trockenheit ist, also auch brandempfindlich ist bzw. feuerempfindlich ist und sich also auch entzünden kann.
4: Ein Funke, ein Moment der Unachtsamkeit. Und aus einem gemütlichen Grillabend kann schnell ein gefährlicher Zwischenfall werden. Damit es gar nicht erst so weit kommt, schaut die Stadt genauer hin.
5: Die Kontrollmöglichkeiten sind also so, dass wir also ganz eng mit einem Ordnungsamt zusammenarbeiten. Und es muss jeder damit rechnen, dass er bei einem illegalen Grillen ertappt wird, also auch ein Ordnungswidrigkeitsverfahren umgehängt bekommt.
4: Der Schlossteich bleibt auch bei heißen Temperaturen ein beliebter Treffpunkt. Doch solange die Waldbrandgefahr anhält, gilt: Picknickdecke und kalte Getränke dürfen mit, der Grill bleibt aber besser aus. Denn nur mit etwas Rücksicht können den Sommer am Schlossteich alle genießen.
3: Und zum Abschluss unserer Sendung geht es noch nach Wurzen. Literatur, Musik und Begegnungen stehen in diesen Tagen wieder im Mittelpunkt in Wurzen. Der Ringelnatz-Sommer feiert in diesem Jahr ein besonderes Jubiläum. Bereits zum 25. Mal lädt das Festival dazu ein, sich mit dem Leben und Werk Joachim Ringelnatz sowie mit aktuellen gesellschaftlichen Themen auseinanderzusetzen. Zur feierlichen Eröffnung kamen Literaturbegeisterte im Ringelnatz-Haus zusammen und eröffneten 5 Tage voller Lesungen, Gespräche und kultureller Höhepunkte.
6: Nicht nur die Stadt Wurzen feiert in diesem Jahr Jubiläum, auch der Ringelnatz-Sommer. Die 25. Auflage des Literaturfestivals wurde am 5. August feierlich eröffnet. Bis zum 9. August bereitet der Joachim-Ringelnatz-Verein damit wieder eine Bühne für Literatur, Musik, Theater und Begegnung. Eine Veranstaltung mit Tradition.
7: Der Ringelnatz-Sommer wird jetzt zum 25. Mal ausgerichtet und das ist für uns natürlich auch ein besonders freudiges Ereignis, dass wir jetzt seit einem Vierteljahrhundert hier auch Literatur präsentieren können in Wurzen und auch inzwischen in der Region, da der diesjährige Ringelnatz-Sommer auch ein Regionalprogramm hatte, mit dem wir in die benachbarten Städte gegangen sind.
6: Zur Eröffnung zog der Verein rund 70 Literaturbegeisterte in den Garten des Ringelnatz-Hauses. Neben dem Leben und Werk von Joachim Ringelnatz orientiert sich das Festival in diesem Jahr an einem übergreifenden Thema.
7: Wir haben uns dieses Jahr an dem Themenjahr Tacheles 2026 orientiert und stellen die Veranstaltungen unter das Motto des Jahres des jüdischen Kultur, schauen uns also an, welche Zeitgenossen Joachim Ringelnatz hatte aus der jüdischen Kultur, wie zum Beispiel Kurt Tucholsky oder Franz Kafka.
6: In Anlehnung daran wurde das passende Accessoire an die Schirmpoetin Esther Dischereit überreicht, die erst kürzlich einen der höchst dotierten Literaturpreise Deutschlands verliehen bekam. Sie stimmte auf die Woche voller Literatur ein. Vom anderen aus lerne die Welt begreifen. Ringelnatz und das Jahr der jüdischen Kultur bieten Platz für Begegnung und Austausch. Die Sprecherin des Themenjahres Tacheles, dem Jahr der jüdischen Kultur in Sachsen, zeigte sich begeistert, dass in diesem Rahmen sachsenweit rund 1000 Veranstaltungen in 85 Städten und Gemeinden stattfinden. Die Widmung des Ringelnatz-Sommers ist für sie eine besondere Freude. Wurzen und die hiesigen Initiativen zeigen sich für sie als Leuchtturm außerhalb der 3 sächsischen Großstädte. Oberbürgermeister Marcel Buchter schätzt vor allem das Miteinander in den Vereinen und deren Kooperation. Im Zusammenhang mit dem Ringelnatz-Sommer, aber auch darüber hinaus. Kultur schaffe Identität, baue Brücken und öffnet Räume für Dialog. Die Vereine und Initiativen leisten eine wichtige Arbeit für die Kultur der Stadt und er lädt ein, neugierig zu bleiben. Das können die Literaturinteressierten auch. Hier beim Ringelnatz-Sommer setzte der Abend mit der Poetenpost fort, den die Schirmpoetin mit dem von ihr gewählten Nachwuchspoeten Abdalrahman Al-Kalak gestaltete. Dafür und für die kommenden Veranstaltungen im Ringelnatz-Sommer stand alles bereit. Die Organisatoren freuen sich, den Besucherinnen und Besuchern Literatur auf einem besonderen Niveau bieten zu können, welche weit über die Stadtgrenzen hinausstrahlt.
7: Glaube ich, durch die Begeisterung auch der Menschen, die hier sind, sowohl der Akteure, die hauptamtlich in der Stadt arbeiten,

0: arbeiten, als auch der Ehrenamtlichen. Wir haben einen Verein, der auch tatkräftig mit anpackt. Und vielleicht ist es auch ein klein wenig das Alleinstellungsmerkmal, das dann auch Menschen nochmal anzieht, die sagen, Mensch, wir packen mit an, wir wollen auch Literatur hier in der Stadt präsentieren.
1: Dazu lud der Vorstandsvorsitzende Christoph Bergerhausen ein. Bis zum 9. August werden im Ringelnatz Geburtshaus sowie an weiteren Standorten innerhalb des Stadtgebietes im Rahmen des Ringelnatz-Sommers verschiedenartige Literaturveranstaltungen mit Blick auf Ringelnatz im Jahr der jüdischen Kultur präsentiert.
2: Das war Sachsen aktuell vom Freitag. 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Das gesamte Team wünscht Ihnen jetzt noch einen fantastischen Abend und einen guten Start ins Wochenende.

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Herzlich willkommen, meine Damen und Herren. Mein Name ist Nino Taubmann und Sie schauen Dresden aktuell vom 7. August 2026. Schön, dass Sie wieder mit dabei sind. Wir waren heute für Sie am Lieblingsferienort der Dresdner, wo nach einer verheerenden Naturkatastrophe wieder ein bisschen Normalität eingetreten ist. Wir haben ein Update zu

0: Ölangriff auf den Brunnen auf der Prager Straße. Die Ergebnisse des Carola-Votings für die neue Brücke wurden ebenfalls bekannt gegeben und da waren wir natürlich auch dabei. Und schließlich haben wir uns Außenbereiche von Kitas genauer angesehen, denn die sind längst mehr als nur Bereiche zum Spielen und Toben. Die Sendung wird also voll, freuen Sie sich jetzt schon mal drauf. Wir starten im Lieblingsferienort der Dresdner. Nach dem schweren Unwetter in Rathen geht es jetzt um die Frage, wie kann die betroffene Region schnell und konkret unterstützt werden? Sachsens Tourismusministerin Barbara Klepsch hat sich dazu heute mit Vertretern aus Kommune, Tourismus, Wirtschaft und Kultur beraten. Gemeinsam mit Umweltminister Georg Ludwig von Breitenbach wurde anschließend außerdem der Basteiweg wiedereröffnet. Ein wichtiger Schritt für einen der bekanntesten Tourismusorte der Sächsischen Schweiz und Sachsen generell.
1: Vor ungefähr einer Woche gab es ja hier ein schlimmes Unwetter mit Verletzten und leider auch einem Toten zu beklagen.
2: Eine Woche nach dem schweren Unwetter geht es in Rathen um die Folge für eine der wichtigsten Tourismusregionen Sachsens und ein beliebtes Ausflugsziel auch für viele Menschen aus Dresden. Umgestürzte und beschädigte Bäume hatten auch den 1,2 Kilometer langen Basteiweg zwischen dem Kurort und der Basteibrücke unpassierbar gemacht. Tourismusministerin Barbara Klepsch hat den Weg heute gemeinsam mit weiteren Vertretern aus Politik, Kommune und Forst offiziell wieder freigegeben.
1: Ob das die Bergwacht war, ob das die Freiwillige Feuerwehr, also alle Einsatzkräfte, ein ganz, ganz großes Kompliment. Und in der Zwischenzeit hat der Sachsenforst, hat die Naturparkverwaltung unglaublich viel geleistet. Es sind Wanderwege wieder freigeschnitten worden. Wie gesagt, der Weg zur Bastei konnte heute freigegeben werden. Aber man muss natürlich auch sagen, dass nur ein kleines Stück, Gott sei Dank, nur ein kleines Stück betroffen war. Denn 98% aller Wanderwege sind wunderbar begehbar.
2: Die Räumung war dabei alles andere als Routine. Weil der Basteiweg schmal ist und durch steiles Gelände führt, konnten große Forstmaschinen dort nicht eingesetzt werden. Umweltminister Georg Ludwig von Breitenbuch über den Einsatz der vergangenen Tage.
3: Hier wurden Kräfte zusammengezogen. Wir haben einen Technikstützpunkt auch in Königstein, der hat mitgeholfen, aber auch viele Waldarbeiter konnten hier konzentriert werden, um jetzt hier die Wege freizuräumen, um ein Zeichen in die Region zu setzen, dass man hier wandern kann, dass wir hilfsbereit sind, dass es vorwärts geht. Und insofern also Dank, den gebe ich weiter, sehr gerne, an alle, die hier jetzt durchgezogen haben, die sich auch den Gefahren ausgesetzt haben, die ja in diesem steilen Gelände auch mit dieser Arbeit auch verbunden sind.
2: Auch rund um den Zugang zur Basteibrücke und an der Ferdinandaussicht mussten gefährliche Bruchstellen beseitigt werden. Nach den Sicherungsarbeiten konnte die zuständige Forstbehörde die bestehende Waldsperrung für diesen Abschnitt kurzfristig anpassen.
1: Der Weg zur Bastei ist heute freigegeben worden. Nächste Woche werden weitere Wege frei sein. Also der Sachsenforst ist hier ganz aktiv und ich kann nur ein ganz großes Kompliment und ein großes Dankeschön wirklich dem Sachsenforst ausrichten. Denn man geht hier Hand in Hand, ganz behutsam, verantwortungsvoll, aber so damit um, dass wirklich auch diese Tourismusregion eine Tourismusregion wirklich bleibt, die lebendig ist.
2: Während auf dem Basteiweg damit wieder Normalität einzieht, laufen die Aufräum- und Sicherungsarbeiten an anderen betroffenen Stellen weiter. Stück für Stück sollen so auch die noch gesperrten Bereiche wieder zugänglich werden.
0: Und weiter geht's in der Dresdner Innenstadt. Denn nach der Ölattacke auf den Brunnen auf der Prager Straße gibt es neue Erkenntnisse. Die wichtigsten Informationen, die Polizei und Stadt Dresden mittlerweile mitteilen können, die gibt's jetzt bei uns. Neue Erkenntnisse nach Ölattacke auf Brunnen auf der Prager Straße. Die Kanister mit dem Frittieröl stammten offenbar von einem nahegelegenen Imbiss. Das bestätigte ein Sprecher der Stadt Dresden. Dort sollen die Behälter über Nacht gelagert worden sein. Unklar ist allerdings weiterhin, wer die Kanister entwendet und anschließend mehrere Liter des alten Frittieröls in den Brunnen gekippt hat. Nach Angaben der Polizei gibt es bislang keine Hinweise auf die Verantwortlichen. Die Stadt Dresden fasste die Folgen kurz danach deutlich auf Facebook zusammen.
4: Was nach einem dummen Streich aussieht, hat massive Folgen.
0: Eine Fachfirma musste die gesamte Anlage deshalb aufwendig reinigen. Frisches Wasser ist bislang noch nicht eingelassen worden. Erst ein Probebetrieb soll zeigen, ob die Technik wieder funktioniert. Die Stadt schätzt den Schaden auf 8.000 bis 10.000 Euro. Besonders bitter, wegen der angespannten Haushaltslage reicht das Geld ohnehin schon nicht aus, um alle Dresdner Brunnen wie gewohnt sprudeln zu lassen. Die zusätzlichen Kosten fehlen damit an anderen Stellen, etwa bei der Reparatur oder dem Betrieb anderer Wasserspiele. Und von einem Säuberungsprojekt geht's jetzt weiter zu einem der wichtigsten Bauprojekte unserer Stadt und einer großen Frage. Wie soll die neue Carola-Brücke einmal aussehen? Rund 26.000 Menschen haben in den letzten Wochen beim Carola

0: Wird die vier vorliegenden Entwürfe bewertet. Eine Entscheidung darüber, welcher Entwurf tatsächlich umgesetzt wird, das ist das Bürgervotum allerdings noch nicht.
1: Dresdens Bürgerinnen und Bürger haben entschieden. Die Ergebnisse des Carola-Votes sind nun draußen. Baubürgermeister Kühn, schönen guten Tag erstmal. Die Ergebnisse des Carola-Votes sind heute rausgekommen. 25.800 Dresdnerinnen und Dresdner haben an der Umfrage teilgenommen. Sind Sie überrascht von den Ergebnissen?
2: Also ich freue mich erstmal über die große Resonanz. Das ist ja das Beteiligungsformat mit der größten Teilnehmerzahl, was wir eigentlich jemals hatten. Bei einer kommunalen Bürgerumfrage nehmen so 5.000 Dresdnerinnen und Dresdner teil. Also das zeigt, das ist sozusagen das Thema, was die Stadtgesellschaft bewegt. Und man braucht auch ein bisschen Zeit, sich mit Carola Vote zurechtzufinden, daran teilzunehmen. Also man muss auch ein bisschen Zeit investieren. Und das haben viele gemacht. Also ich freue mich erstmal über die Resonanz. Es hat auch gezeigt, dass der Aufwand, den wir betrieben haben, richtig war. Und ja, wir haben ein klares Bild und das ist natürlich für das Begleitgremium, was eine Empfehlung dem Stadtrat geben wird und für den Stadtrat selbst, denke ich, eine sehr gute Entscheidungsgrundlage.
1: 25.000 Dresdnerinnen haben dabei mitgemacht. Wir haben eine Bevölkerung von über 500.000 Dresdnerinnen. Wie würden Sie das ins Verhältnis setzen? Sie sagten gerade, es ist die größte Anzahl an Teilnehmern, die es je gab. Bei dem DVB-Voting sind über 40.000 Teilnehmer. Wie ist das im Verhältnis zu sehen?
2: Ja, wir haben in der Tat bei dem Bürgerbegehren für den Erhalt des Nahverkehrs 40.000 Unterschriftsstimmen, haben die Initiatoren zusammenbekommen. Ja, aber das ist natürlich 10 Sekunden, dann habe ich meine Unterschriftthema noch erklärt. Und beim Carola-Vote brauchte man schon eine Viertelstunde, um sich mit den Arbeiten auseinanderzusetzen. Und dann gab es auch mehrere Kriterien, die wir abgefragt haben, dann abzustimmen und ein Gesamtranking zu geben. Also man musste sich schon Zeit nehmen. Und wir haben ja im Hintergrund auch die Ausstellung mit den Modellen. Das heißt, es sind ja auch viele Dresdnerinnen und Dresdner hierher gekommen. Wir haben mittwochs immer so ein Brückencafé gemacht, wo also Fachleute nochmal da waren. Der Professor Marx zum Beispiel in Frage und Antwort gestanden haben. Die Ausstellung haben wir auch bewusst jetzt bis 18. August verlängert, weil so eine große Nachfrage war. Also viele sind ins Stadtforum gekommen, jenseits der Abstimmung beim Carola-Vote und haben sich für das Thema interessiert und auch ihr Meinungsbild hier hinterlassen. Insofern ist das eine ziemlich gute Beteiligung und wir haben, glaube ich, ein klares Bild, mit dem dann auch die Politik umgehen kann.
1: Am 3. September entscheidet dann der Stadtrat darüber, welcher der Entwürfe es am Ende werden soll. Haben Sie schon so ein paar Schwingungen wahrgenommen, in welche Richtung das Ganze denn geht? Oder steht das Ganze noch komplett in den Sternen?
2: Also der Stadtrat hat ja bewusst gesagt, wir machen eine Bürgerbeteiligung, weil wir wollen bei dieser weitreichenden Entscheidung eine Einschätzung haben, wie die Bürger über die Entwürfe denken. Und wir reden ja über eine Investition von 140 Millionen, ein Bauwerk für die nächsten 100 Jahre und ja einer sensiblen Stelle im Stadtraum. Und der Stadtrat hat auch gesagt, wir wollen auch mal Experten drauf gucken lassen, also international renommierte Fachleute im Bereich Denkmalpflege, Architektur und Bauingenieure. Und man sieht jetzt bei den Ergebnissen des Expertenvotums und des Bürgervotums, zwei Büros sind da dicht beieinander, eben Leonhard Antje und Partner mit Neitz Architekten und Fecor, spanischer Brückenbauunternehmen mit TSSB Architekten aus Dresden. So, und deshalb gehe ich davon aus, dass die beiden Entwürfe für das Begleitgremium dann die sein werden, zwischen denen sich entscheiden wird. Also insofern haben wir ein relativ klares Bild. Es war eine knappe Entscheidung, sowohl bei den Experten als auch bei der Bürgerschaft. Es gab ja ein paar Kriterien, wo der Zweitplatzierte, also Leonhard André und Partner mit Neitz Architekten, sogar vorne war in einzelnen Kriterien bei der Bürgerschaft. Insofern knappes Rennen und wird bestimmt ein spannender Abend am 18. August, wenn das Begleitgremium tagt. Aber ich denke, zwischen den beiden Arbeiten wird sich das entscheiden, weil eben sowohl Bürgerschaft als Experten auch diese beiden Entwürfe klar vorne gesehen haben und die beiden anderen Entwürfe doch etwas abgeschlagen sind.
1: Frau Bürgermeister Kühn, vielen Dank für das Bild rund um die Carola-Brücke. Am 18. August tagt nochmal das Begleitgremium und am 3. September gibt es die Entscheidung, welche Carola-Brücke am Ende die Finale wird.
3: Die Schwimmhalle Bühlau in Dresden öffnet ihre Türen eine Woche früher als geplant. Der Sprecher der Dresdner Bäder GmbH, Lars Kühl, bestätigte, dass die Wartungsarbeiten schneller abgeschlossen werden konnten. Ab dem kommenden Montag können Badegäste montags bis freitags von 14 bis 21 Uhr und am Wochenende von 13 bis 19 Uhr schwimmen gehen. Diese verlängerten Öffnungszeiten gelten bis zum 13. September. In Sachsen profitieren Ehrenamtliche ab sofort von Vergünstigungen in der Gastronomie. Jens Zurny, Präsident des DEHOGA Sachsen, betonte die Bedeutung des Ehrenamts für die Gesellschaft und kündigte an, dass die sächsische Ehrenamtskarte nun auch in Restaurants wie Wilma Wunder und Enchilada akzeptiert wird. Weitere Akzeptanzstellen sollen folgen. Aufgrund von

0: Gleisreparaturen fahren die Straßenbahnlinien 2 und 10 in Dresden nächste Woche vorübergehend anders. Die Linie 10 verkehrt am Montag verkürzt, während die Linie 2 von Dienstag bis Donnerstag umgeleitet wird. Die Dresdner Verkehrsbetriebe führen diese Arbeiten durch, um verschlissene Weichenzungen auszutauschen. Das Universitätsklinikum Dresden hat erstmals den Da Vinci SP-Roboter eingesetzt, um Operationen noch präziser durchzuführen. Professor Uwe Platzbecker erklärte, dass dieses System besonders schonende Eingriffe ermöglicht und das Behandlungsspektrum erweitert. Zum Jubiläum sucht die Komödie Dresden ein Titelgesicht aus ihrem Publikum für alle Publikationen der Spielzeit 2027. Interessierte können sich mit einem Foto und einer kurzen Vorstellung bewerben. Einsendeschluss ist der 23. August. Jette Müller hat bei den Schwimm-Europameisterschaften in Paris Bronze im Synchronspringen gewonnen und legte im Einzelwettbewerb einen 6. Platz vom 3-Meter-Brett. Gemeinsam mit Lena Henschel erreichte sie im Synchronwettbewerb mit starken Leistungen das Podium.
1: Nach einer kurzen Unterbrechung geht's hier gleich weiter mit Dresden aktuell. Da haben wir uns die Außenbereiche von Kindergärten genauer angesehen. Denn die sind längst mehr als nur Bereiche zum Spielen und Toben. Warum diese so wichtig für die Kids sind, das sehen Sie gleich. Bleiben Sie dran und bis gleich.
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1: Willkommen zurück zu Dresden aktuell. Schön, dass Sie dran geblieben sind. Spielen, entdecken und forschen. Und das direkt vor der Kita-Tür. Außengelände von Kindertagesstätten sind längst mehr als nur Orte zum Toben. Der Eigenbetrieb Kindertageseinrichtung Dresden zeigt an einem Praxisbeispiel, wie Gärten gezielt in die pädagogische Arbeit eingebunden werden und Kinder dort mit allen Sinnen lernen können.
8: Die haben nur die eine Kindheit und die sollen sie hier besonders schön bei uns erleben dort.
9: Damit dieser Anspruch gelingt, setzen Kitas zunehmend auf Außenbereiche, die Spielen, Bewegung und Lernen verbinden. Bildungsbürgermeister Jan Donhauser hat sich das in der Kita Kinderreich angeschaut.
10: Ja, wir sind heute in einer Kita des Eigenbetriebs.

0: Zum einen im Rahmen meiner Pressetour, aber zum anderen feiern wir ja auch dieses Jahr 25 Jahre Bestehen des Eigenbetriebs. Aus meiner Sicht eine absolute Erfolgsgeschichte. Und da passt das beides gut zusammen. Wir sind heute auf der Kottmarstraße in einer für mich besonderen Kita. Freut mich hier, gerade was die Auslastung angeht, der Kita, sehr gut. Und was das Besondere an dieser Kita ist, ist das Außengelände, vor allen Dingen Kita als Preisträger im Landeswettbewerb, als Vorbild, wo viele jetzt auch schauen kommen, wie kann man vielleicht sich Sachen abschauen und selber in der Kita dann realisieren. Also alles in allem tolle Kita, super Erzieherin, klasse.
1: Dass gerade diese Kita dabei als Vorbild gilt, kommt nicht von ungefähr. Sabine Biebers, Leiterin des Eigenbetriebs Kindertageseinrichtung in Dresden, erklärt, was das Gelände besonders macht und wie es sich über die Jahre entwickelt hat.
2: Der Kindergarten ist einer der beiden Landessieger im Kindergartenwettbewerb, also Garten diesmal im übertragenen Sinne. Hier haben sich die Mitarbeiterinnen und Mitarbeiter viele Ideen gemacht und zur Umsetzung gebracht, gemeinsam mit den Bauleuten und auch einem sehr aktiven Förderverein, um dieses ohnehin schon sehr schöne Außengelände, was aber auch anspruchsvoll ist mit dem alten hohen Baumbestand, zu gestalten und Kindern hier Inseln zu schaffen, wo sie sich bewegen können, wo sie Natur erleben können, wo sie forschen können und einfach einen tollen Sommer haben.
1: Grundlage für die pädagogische Arbeit ist der sächsische Bildungsplan. Der geht nicht nur innerhalb der Kita, sondern auch draußen im Garten. Doch was bedeutet das ganz konkret für die Entwicklung der Kinder?
2: Wir legen viel Wert darauf, dass Kinder viele Anregungen haben, sich zu bewegen, auch herausfordernd zu bewegen, von der Grobmotorik zur Feinmotorik. Wer grobmotorisch schlecht unterwegs ist, hat dann später auch ein Problem, einen Stift zu halten. Kinder sollen anfassen, begreifen, die unterschiedlichen Naturmaterialien, ob das Holz, Stein ist, es fühlt sich anders an, es ist wärmer, es ist kälter, man kann es bearbeiten oder nicht. Auch solche Bauecken, wo Kinder wirklich mit Naturmaterialien oder hier haben wir gerade Ziegelsteine auch gesehen, da etwas bauen können, etwas zusammensetzen können und dort Erfahrung schaffen und auch gerne etwas zum Naschen, was sie dann mit anbauen, was sie ernten, was sie dann auch selber essen können, um diese Erfahrung zu sammeln.
1: Doch gute Außenanlagen brauchen dauerhaft Pflege und Weiterentwicklung. Gerade mit Blick auf alle Dresdner Kitas bleibt das eine große Aufgabe.
0: Na, das ist ein Dauerthema, weil jeder, der ein Einfamilienhaus zum Beispiel hat, weiß, dass wenn man es einmal gebaut hat, aber man immer wieder dahinter her sein muss, das instand zu setzen, vielleicht dann auch nach 20, 30, 40 Jahren zu sanieren. Und das ist das Gleiche bei unseren Kita-Gebäuden. Wir haben über 300 in Dresden, da müssen wir ständig hinterher sein. Manchmal kommt jetzt auch noch ein Ersatzneubau dazu, also neue Standorte nicht, aber ein Ersatzneubau. Und das ist schon, was die Investitionen angeht und die Millionenbeträge, die wir dafür brauchen, eine sehr, sehr große Herausforderung, wo es nicht ganz einfach ist. Aber dort müssen wir stetig dranbleiben.
1: Doch nicht nur Räume und Außenflächen prägen die Entwicklung der Kinder. Auch ihre unterschiedlichen Voraussetzungen stellen Kitas heute vor neue Herausforderungen.
2: Vorstellungen, was ist gute Pädagogik, sind viel heterogener und da denke ich, das ist schon manchmal nicht ganz einfach. Aber wir müssen dann bei allen Diskussionen wirklich aufpassen, die Kinder nicht aus dem Blick zu verlieren. Sie haben nur die eine Kindheit und die sollen sie hier besonders schön bei uns erleben dürfen.
1: Was hier spielerisch beginnt, kann Kinder weit über die Kita-Zeit hinaus begleiten. Und manchmal braucht es dafür nicht mehr als Platz, Natur und die Freiheit, selbst zu entdecken.
3: Ein schwerer Wildunfall hat sich heute früh in der Dresdner Heide ereignet. Laut Polizei ist ein 51-jähriger Rollerfahrer auf der Radeberger Landstraße mit einem Wildschwein kollidiert. Der Mann erlitt schwere Verletzungen und wurde ins Krankenhaus gebracht. Die Straße blieb bis etwa 7.30 Uhr gesperrt, um Rettungsarbeiten durchzuführen und den Unfall aufzunehmen. Auf dem Elberadweg in Dresden-Kleinschachwitz sind gestern Abend zwei Radfahrerinnen zusammengestoßen. Die Polizei berichtet, dass eine 48-jährige Frau leicht verletzt wurde, als sie versuchte, ein 13-jähriges Mädchen zu überholen. Beide Radfahrerinnen stießen zusammen, was einen Sachschaden von etwa 200 Euro verursachte. Gute Nachrichten aus Dresden-Leuben. Ein seit Dienstag vermisster 65-jähriger Mann ist wohlbehalten aufgefunden worden. Die Polizei konnte ihn am Donnerstag lokalisieren und zurück in seine Wohngruppe bringen. Es besteht kein Verdacht auf eine Straftat in Zusammenhang mit seinem Verschwinden.

0: In Dresden-Pieschen hat die Polizei heute in den frühen Morgenstunden einen mutmaßlichen Kellereinbrecher gefasst. Ein Anwohner alarmierte die Beamten nach verdächtigen Geräuschen aus einem Keller an der Mohnstraße. Einer der beiden Männer wurde später mit gestohlenen Gegenständen gestellt. Die Ermittlungen gegen den 27-Jährigen laufen. In Dresden-Seidnitz wurde vergangene Nacht ein roter Mazda gestohlen. Unbekannte entwendeten das Fahrzeug von der Winterbergstraße, dessen Zeitwert auf rund 25.000 Euro geschätzt wird. Die Polizei sucht nach Hinweisen zum Verbleib des Autos und den Tätern.
1: Heute zeigte sich das Wetter in Dresden überwiegend freundlich. Neben wenigen Wolken gab es viel Sonnenschein und die Temperaturen stiegen von etwa 15 Grad am Morgen auf bis zu 25 Grad am Nachmittag. Niederschlag spielte praktisch keine Rolle, damit war es ein angenehm sommerlicher Freitag. In der kommenden Nacht bleibt der Himmel weitgehend klar. Die Temperaturen sinken deutlich auf etwa 11 Grad, dazu bleibt es trocken und der Wind weht nur schwach. Morgen startet Dresden dann richtig sonnig ins Wochenende. Bei nahezu wolkenlosem Himmel sind bis zu 14 Sonnenstunden möglich. Nach dem frischen Morgen steigen die Temperaturen auf rund 27 Grad. Beste Bedingungen für einen Tag im Freien. Und nun zur 3-Tage-Aussicht für Dresden. Am Sonntag legt der Sommer noch einmal deutlich zu. Bei durchgehend viel Sonne steigen die Temperaturen auf bis zu 33 Grad. Der Montag wird mit rund 34 Grad sogar noch etwas heißer. Neben längeren, sonnigeren Abschnitten ziehen aber auch einige Wolken auf und die Regenneigung nimmt spürbar zu. Am Dienstag folgt dann die Abkühlung. Die Temperaturen gehen auf etwa 24 Grad zurück, dafür zeigt sich wieder häufiger die Sonne.
2: Und damit endet eine weitere Folge Dresden aktuell, und zwar die vom 7. August 2026. Meine Damen und Herren, vielen Dank für Ihre Aufmerksamkeit, vielen Dank, dass Sie die ganze Sendung über bei uns geblieben sind und vielen Dank, dass Sie uns die ganze Woche unterstützt haben. Ich wünsche Ihnen jetzt ein wunderschönes Wochenende und zum Abschluss sage ich Ihnen noch, wenn Sie einzelne Beiträge oder ganze Sendungen nochmal erleben möchten, klicken Sie sich ganz einfach in unsere Mediathek unter www.sachsen-fernsehen.de oder Sie besuchen unsere sozialen Medien, zum Beispiel Instagram, Facebook oder auch TikTok. 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Ich wünsche Ihnen jetzt einen wunderschönen restlichen Freitag, ein wunderschönes Wochenende und am Montag sehen wir uns wieder hier, zur selben Zeit und am selben Ort für eine neue Folge Dresden aktuell. Schwitzen Sie nicht so sehr und genießen Sie die Zeit mit Ihren Geliebten und mit Ihren Freunden. Bis dahin, ciao und auf Wiedersehen.

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Freitagabend, hier ist Leipzig aktuell. Schön, dass Sie auch zum Start ins Wochenende heute wieder eingeschaltet haben, um mit uns auf die Themen aus Leipzig und der Umgebung zu blicken. Heute bei uns in der Sendung das Ancient Trance Festival in Taucha, wie das Festival vom internationalen Maultrommelfestival zum Treffpunkt für Besucher aus aller Welt wurde, das klären wir gleich. Außerdem nehmen wir Sie mit in das Gewölbe des Völkerschlachtdenkmal, denn dort gibt es jetzt eine neue Ausstellung mit vollkommen neuen Blickwinkeln, dazu später mehr. Außerdem waren wir bei der Leselust im Clara-Zetkin-Park, welche Rolle das Lesen in Zeiten von Social Media vor allem bei Kindern spielt. Ebenfalls jetzt ein Thema bei Leipzig aktuell. 4 Tage Weltmusik, Workshops und Begegnungen. Im Stadtpark Taucha läuft an diesem Wochenende zum 15. Mal das Ancient Trance Festival. Mehr als 500 Ehrenamtliche helfen dabei, das Festival auf die Beine zu stellen, was einst als internationales Maultrommelfest

0: Als die Welt begann, ist heute ein Treffpunkt für Musiker und Besucher aus aller Welt. Und dann würde ich sagen, holen wir uns doch mal ein bisschen Festivalstimmung in die Sendung, denn unser Reporter Jonas Jückeland ist für uns in Taucha vor Ort und hat ein bisschen Festivalluft schon schnuppern können. Jonas, wie ist denn dein Eindruck und was macht das Ancient Trance Festival denn so besonders?
1: Ja, ich würde sagen, die Stimmung hier in Taucha ist schon auf dem Höchstpunkt. Ja, die Sommerzeit, die ist ja bekanntlich Festivalzeit und für viele auch Urlaubszeit. Und wer dieser Tage beides miteinander verbinden möchte, der kann nach Taucha vor den Toren Leipzigs kommen. Denn hier im Stadtpark findet gerade das Ancient Trance Festival statt. Dabei gibt es nicht nur Maultrommel und Weltmusik aus der ganzen Welt, aus unterschiedlichen Ländern zu hören. Und es soll auch um Begegnung, Gemeinschaft gehen und darum, für ein paar Tage aus dem Alltag herauszukommen und einzutauchen in eine ganz eigene Festivalwelt. Was genau hinter diesem Konzept steckt und ja, was das Ancient Trance eigentlich bedeutet, darüber kann ich jetzt mit dem Festivalleiter sprechen, Andreas Kosmovic. Vielen Dank, dass Sie sich kurz Zeit genommen haben.
2: Ja, super, sehr gerne.
1: Was steckt denn hinter dem Namen Ancient Trance? Fangen wir doch mal da an.
2: Ja, das Ancient Trance, das besteht aus zwei Worten. Es geht um die Trance, um Eintauchen in sich selbst. Und ancient, altertümlich, also wir haben gar nichts mit Techno zu tun, sondern wir haben was damit zu tun mit den Wurzeln der Musik, wofür wir sie als Menschen früher genutzt haben.
1: Ganz konkret, was kann man jetzt hier in Taucha erleben? Das Festival geht ja 4 Tage, hat gestern am Donnerstag begonnen. Was kann man hier erleben noch bis Sonntag?
2: Ja, also wir haben auf 5 Bühnen circa 60 Konzerte. Wir haben einen Maultrommel- und Musikinstrumentenmarkt. Hier stellen Hersteller und Herstellerinnen aus ganz Europa und aus der ganzen Welt. Wir haben ein wahnsinnig schönes kulinarisches Angebot und richtig, richtig viel für Kinder und für die Augen zum Sehen.
1: Organisiert wird dieses Festival größtenteils im Ehrenamt. Warum ist das so?
2: Wir sind aus einer Initiative von Freunden entstanden vor knapp 20 Jahren als Idee, auch von Clemens Vogt, einem Menschen, der hier in Leipzig auch arbeitet oder ein Unternehmen hat. Und der hat sich gedacht, er möchte das mehr präsentieren. Was eigentlich die Maultrommel ist. Und daraus ist dann das Festival entstanden. Und als wir nach Taucha eingeladen wurden 2010, haben wir einen Platz vorgefunden, auf dem wir uns wirklich entfalten konnten und eine sehr freundlich aufnehmende Kleinstadt wie Taucha.
1: Viele Organisatoren von Festivals sprechen derzeit von ja eher schwierigen Umständen sozusagen, solche Festivals aus dem Boden zu stampfen. Wie ist es bei Ihnen, finanziell sozusagen so ein Festival auf die Beine zu stellen? Ist das schwieriger?
2: Ja, auch wenn wir ehrenamtlich arbeiten, wir haben hier Menschen zu versorgen mit Essen und Trinken. Auf der anderen Seite, die Inflation bleibt bei uns auch nicht stehen und vor allem auch nicht bei unseren Besuchern und Besucherinnen. Dementsprechend ja, die Zeiten sind ein bisschen, also wir merken, dass die Menschen anders weniger Geld im Portemonnaie haben. Wir merken, dass die Menschen dadurch vielleicht zu einer oder anderen Veranstaltung weniger gehen. Wir glauben aber, dass wir zu denen gehören, die auch alleine von der Einzigartigkeit und dem kulturellen Beitrag gut dastehen können.
1: Dann wünsche ich Ihnen viel Erfolg für die Zukunft des Festivals und ein schönes Festival, würde ich sagen. Vielen Dank für das Gespräch. Ja, und so ein Festival bedeutet natürlich auch, dass sich hier in der Stadt Taucha, einer Kleinstadt vor den Toren von Leipzig, einiges verändert. Es ist auf jeden Fall turbulenter. Und wie genau sich hier das Stadtleben verändert hat, das weiß der Bürgermeister der Stadt Taucha, Tobias Meyer. Schön, dass Sie sich kurz Zeit genommen haben.
3: Ja, herzlich willkommen beim Ancient Trance Festival und unserer wunderbaren Partystadt Taucha.
1: Und ich sehe schon, Sie haben auch ein Ancient Trance T-Shirt an, das heißt, Sie sind mittendrin im Festivalgeschehen. Wie hat sich die Stadt verändert?
3: Ja, seit 2010 findet dieses Festival hier in Taucha statt und es gab natürlich am Anfang erstmal eine überwiegende Skepsis bei der einheimischen Bevölkerung und das hat sich aber doch Jahr für Jahr in mehr Neugier und Teilhabe auch entwickelt und wir sind darauf natürlich stolz, dass dies hier in der Stadt gelungen ist, denn dieses Festival, das findet nicht irgendwo draußen vor den Toren der Partystadt statt, sondern mittendrin in der Altstadt, in den städtischen Parkanlagen und das bedeutet natürlich auch den gesellschaftlichen Austausch untereinander, tausende Festgäste, die hierher kommen, mit dann der Bevölkerung, die hier vor Ort tagtäglich lebt. Das ist ein spannender Austausch, der ist nicht ganz reibungslos, das ist natürlich so. Und ich glaube, es ist jedes Jahr aber auch ein Lernen voneinander.
1: Wie kann man das beschreiben? Also dieses Festival ist ein Gewinn für Taucha, das habe ich rausgehört. Kulturell, wirtschaftlich, wie ist das?
3: Ja, gesellschaftlich muss man auch sehen, in einer Zeit, in der vieles auseinanderdriftet, kommen hier Menschen aus Deutschland.

0: Deutschland, Europa, aus aller Welt zusammen. Man hört so viele unterschiedliche Sprachen. Ich finde das fantastisch und ich denke, das ist ein wichtiges Zeichen, was wir auch hier aus Taucher heraus senden können. Und wir haben 365 Tage Taucher und 4 Tage Festival. Und das macht es aus. Taucher ist so lebendig und wir laden uns gern Menschen hier nach Taucher ein und wollen gemeinsam feiern. Und wir haben in diesem Jahr laut Organisatoren vom Ancient Trends Festival so viel wie noch nie Taucher-Tickets verkauft. Das heißt, Taucher nehmen sich bewusst 3-4 Tage Zeit und gehen hier auf dieses Festival. Und das ist eine tolle Entwicklung, die wir hier genommen haben.
1: Also, wenn Sie jetzt Lust bekommen haben auf ein bisschen internationalen Flair, Weltmusik vor den Toren von Leipzig, dann kommen Sie doch zum Ancient Trends Festival hier in Taucher. Es läuft noch bis Sonntag.
2: Ja, das klingt natürlich nach spannenden Tagen für die Stadt Taucher. Dir erstmal vielen Dank, Jonas, für den Einblick in das Festival und die Informationen. Wir machen jetzt weiter und blicken auf die wichtigsten Meldungen von diesem Freitag, kurz und kompakt für Sie zusammengefasst.
3: In Leipzig hat es heute Morgen erhebliche Ausfälle und Verspätungen bei mehreren S-Bahn-Linien gegeben. Laut der Bundespolizei war die Ursache eine Sprengung eines Fahrkartenautomaten an der Haltestelle MDR im Leipziger Süden. Die Einschränkungen begannen um 3.30 Uhr, als Unbekannte einen pyrotechnischen Gegenstand zündeten. Der Sachschaden wird auf etwa 25.000 Euro geschätzt. Um 6 Uhr konnte die Strecke wieder freigegeben werden, doch es kam weiterhin zu Verspätungen im gesamten S-Bahn-Netz, da der Bahnverkehr Zeit benötigte, um sich zu stabilisieren, erklärte ein Sprecher der Leipziger Polizei. Ein Polizeieinsatz hat gestern Nachmittag für Aufsehen im Leipziger Zentrum gesorgt. Laut der Polizei Leipzig ereignete sich der Vorfall in der Nikolaistraße, als ein 40-jähriger Mann begann, Gegenstände aus einem Hotelzimmerfenster zu werfen. Die Einsatzkräfte stellten fest, dass er das Zimmer beschädigt hatte und leisteten Widerstand bei seiner Festnahme. 2 Polizisten wurden leicht verletzt, konnten jedoch ihren Dienst fortsetzen. Der Tatverdächtige wurde zur medizinischen Behandlung ins Krankenhaus gebracht und die Ermittlungen wegen Sachbeschädigung laufen derzeit. In Leipzig haben 2 Mädchen mutmaßlich mehrere Müllcontainer in Brand gesetzt. Laut Polizei wurden die Brände in der Nacht des 6. August 2026 gegen Mitternacht gemeldet. Ein Zeuge beobachtete 2 Personen beim Anzünden der Container und alarmierte die Einsatzkräfte. Die Feuerwehr löschte die Brände schnell, bevor größerer Schaden entstand. Kurz darauf stellte die Polizei 2 Mädchen im Alter von 14 und 15 Jahren fest, deren Beschreibung mit der des Zeugen übereinstimmte.
2: Das waren die wichtigsten Meldungen aus Leipzig und der Umgebung. Wir sind gleich nach einer kurzen Werbepause wieder zurück mit dem Blick tief ins Innere des Völkerschlachtdenkmals und einer neuen Ausstellung im Leipziger Wahrzeichen. Außerdem stellen wir Ihnen ein Projekt vor, welches bei Kindern die Lust am Lesen wecken soll. Ob das gelingen kann und welche Rolle das Buch in Zeiten von Social Media und Smartphones noch hat, das sehen Sie gleich.
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6: Und das ist Leipzig aktuell an diesem Freitag. Willkommen zurück. Lesen Kinder eigentlich noch freiwillig, wenn Tablet, Smartphone und YouTube ständig verfügbar sind? Im Clara Zetkin Park in Leipzig will das Vorlesefest Leselust zeigen, dass Bücher Kinder immer noch fesseln können. Doch entscheidend ist offenbar nicht nur das Buch selbst, sondern auch, wie Erwachsene Geschichten vermitteln. Unsere Reporterin Lili Marlene Kistner war für sie vor Ort.
7: Und die Kinder sind neugierig, stellen Fragen, wollen mehr und wollen gar nicht aufhören.
8: Buch? gegen Bildschirm? Smartphone, Streaming und YouTube sind längst Teil des Kinderalltags. Aber heißt das auch, Kinder greifen nicht mehr freiwillig zum Buch? Im Clara Zetkin Park sieht es erst einmal nicht danach aus. Hier wird 4 Tage lang vorgelesen, gestöbert und selbst gelesen. Mitten in den Sommerferien. Und das ganz freiwillig. Und auch der Blick auf die Zahlen zeigt, das Buch ist noch längst nicht weg. Fast jedes zweite Kind zwischen 6 und 13 liest mindestens einmal pro Woche freiwillig ein Buch. 10% sogar täglich oder fast täglich. So bleibt regelmäßiges Bücherlesen also über viele Jahre erstaunlich stabil. Nur um die Aufmerksamkeit der Kinder konkurrieren heute deutlich mehr Medien. Das Internet gehört für die meisten Kinder selbstverständlich dazu. Eine, die jeden Tag erlebt, welche Geschichten bei Kindern funktionieren, ist Susanne Thiel. Sie führt den Leipziger Kinderbuchladen Serifee und liest heute selbst auf der Wiese vor.
9: Ein vorgelesenes Buch kann Wärme und Kuscheleinheiten und ganz konkrete Aufmerksamkeit der Erwachsenen für die Kinder bieten gegenüber dem Bildschirm oder anderen Möglichkeiten. Und das ist einfach das Schönste am Vorlesen. Gemeinsam verbrachte Zeit, gemeinsames Kuscheln, gemeinsam eine Geschichte erleben.
8: Passend dazu liest sie heute ein Buch vor, das selbst mit unseren digitalen Gewohnheiten spielt. Oje, ein Buch. Darin muss ausgerechnet ein Kind einer Smartphone-gewohnten Erwachsenen erst erklären, wie ein Buch funktioniert.
9: Also es ist die Frau, die ans Buch herangeführt werden muss, nicht das Kind.
8: Ganz so einfach ist der Gegensatz zwischen Buch und Bildschirm also nicht. Digitale Medien gehören für Kinder heute selbstverständlich zum Alltag. Entscheidend ist also nicht, ob es den Bildschirm gibt, sondern ob daneben auch Geschichten Platz haben, die ohne Wischen, Klicken und schnelle Bilder funktionieren. Das ist auch für Susanne Hehl ein Teil des Vorlesens. Sie ist Vorlesepatin beim Verein Leselust Leipzig.
10: Die Kinder sollen lernen, dass Unterhaltung nicht nur durch schnelle Bildabfolgen an einem Bildschirm stattfindet, sondern dass man sich auch mit einem Buch längere Zeit mit einem Thema beschäftigen kann.
8: Und was, wenn ein Kind mit Büchern bisher wenig anfangen kann? Dann bringt es aus Sicht von Kinderbuchhändlerin Susanne Thiel wenig, irgendeinen Titel hinzulegen und auf Begeisterung zu hoffen.
9: Ein Buch sollte einfach das Kind abholen und mitnehmen und interessant sein, lustig sein, spannend sein. Und wenn das Kind nicht berührt wird von dem Buch, dann liest es es nicht.
8: Doch diese gemeinsame Zeit bekommt längst nicht jedes Kind regelmäßig. Untersuchungen der Stiftung Lesen zeigen, etwa einem Drittel der 1- bis 8-Jährigen wird nur selten oder gar nicht vorgelesen. Dabei entsteht beim gemeinsamen Lesen mehr als Sprache. Kinder fragen nach, erzählen weiter und entwickeln ihre eigenen Gedanken zu einer Geschichte, wie uns auch Vorlesepatin Susanne Hehl erklärt.
10: Ein Buch stellt Nähe her, weil es immer gemeinsam betrachtet wird und man dadurch ganz wunderbar mit den Kindern in Austausch kommen kann und auch philosophieren kann mit ihnen über die Inhalte des Buches und die Bilder und die schönen Illustrationen.
8: Noch bis Sonntag wird auf der Lesewiese im Clara Zetkin Park vorgelesen, gezeichnet und gestöbert. Das Programm läuft täglich von 10 bis 18 Uhr. Der Eintritt ist frei. Doch vielleicht bleibt am Ende gar nicht ein bestimmter Programmpunkt hängen, sondern ein Kind, das eine Seite umblättert und unbedingt wissen will, wie die Geschichte weitergeht.
6: Das Völkerschlachtdenkmal kennen wohl die meisten Leipzigerinnen und Leipziger, doch längst nicht alle Bereiche des Monuments waren bislang frei zugänglich. Eine neue Dauerausstellung erweitert nun den Rundgang und beschäftigt sich mit Geschichte und Nutzung des Bauwerks. Was Besucherinnen und Besucher dort erwartet, das sehen Sie jetzt.
11: Es ist Leipzigs bekanntestes Wahrzeichen. Seit mehr als 100 Jahren erinnert das Völkerschlachtdenkmal an die Schlacht von 1813. Man könnte meinen, seine Geschichte sei längst erzählt. Doch eine neue Ausstellung zeigt, es gibt noch Lücken.
12: Mit dem Forum 1813, ein sehr schönes Museum, das die Geschichte der Völkerschlachten der Befreiungskriege erzählt und natürlich das Denkmal an sich. Aber am Denkmal und an dem ursprünglichen Denkmalbau, man erfährt natürlich sehr wenig über den Bau des Denkmals, über die wechselvolle Karriere und Geschichte des Denkmals im 20. Jahrhundert.
11: Eine Glastür, die lange verschlossen war und nun geöffnet ist. Ein Blick in eine Ausstellung, der möglicherweise neue Dimensionen eröffnet, verbunden mit der Frage, welche Verantwortung tragen Denkmäler in der Neuzeit? Der Weg zu der neuen Ausstellung führt durch einen schmalen Gang im Inneren des Sockels. Für den Geschäftsführer der Stiftung Völkerschlachtdenkmal, Dr. Anselm Hartinger, ist diese Ausstellung in vielerlei Hinsicht besonders.
13: Na, zum einen tragen die Besucher immer den Wunsch an uns ran, mal die Gewölbe zu sehen. Und das andere ist, es gab hier immer schon eine kleine Ausstellung, die über die Denkmalsgeschichte informiert, aber die war nur geöffnet im Rahmen von Sonderführungen, weil die Entfluchtung fehlte. Aber das ist eigentlich das Wichtigste, was alle Besucher erleben sollten, bevor sie ins Denkmal selber treten.
11: Historische Fotografien, Entwürfe und Originalobjekte dokumentieren die Entstehung und die politische Nutzung des Bauwerks. Dr. Crawford Matthews ist Historiker und Kurator des Völkerschlachtdenkmals. Er hat die Ausstellung inhaltlich mitentwickelt und untersucht, wie Denkmäler Geschichte vermitteln und politische Deutung prägen.
12: Also wir haben 8 große Leuchtwände, unterteilt in 4 Bereiche. Auf jeder dieser Leuchtwände sind so große Abbildungen, teilweise historische Fotografien oder Bilder oder Denkmalsentwürfe zum Beispiel aus dem 19. Jahrhundert. Und die erläutern ein bisschen so die Schattenseiten des Denkmals, also die Geschichte dahinter.
11: Und genau diese Geschichte führt schnell über die Schlacht von 1813 hinaus. Denn zwischen ihr und der Einweihung des Denkmals liegen genau 100 Jahre und damit eine völlig andere politische Zeit, wie Dr. Matthews erklärt.
12: Also vielleicht erstmal so eine kritische Auseinandersetzung mit Geschichte und mit Denkmälern überhaupt und wie bei Denkmälern Geschichte teilweise benutzt werden kann, teilweise instrumentalisiert werden kann. Ich meine, Denkmäler zu bauen überhaupt ist eine politische Entscheidung. Da denkt man, dass bestimmte politische Ereignisse oder Helden oder Geschichten oder Narrativen denkmalwürdig sind sozusagen und andere sind eher ausgeschlossen.
11: Das Völkerschlachtdenkmal wurde 1913 eingeweiht in einer Zeit von Nationalismus und wachsender militärischer Mobilisierung. Später erhielt das Monument immer wieder neue politische Bedeutungen. Das Denkmal blieb dasselbe, die Geschichten, die mit ihm verbunden wurden, änderten sich, wie Dr. Anselm Hartinger erklärt.
13: Ja, das Denkmal ist natürlich von vielen wertgeschätzt. Zugleich ist es aber eben entstanden 1913 in der Mobilisierung zum Ersten Weltkrieg. Es ist in der NS-Zeit und auch in Teilen der DDR-Zeit auch in Dienst genommen worden für durchaus fragwürdige Themen. Und es ist unsere Aufgabe, uns damit kritisch auseinanderzusetzen und vor allem diese Idee, aus einem Kriegsdenkmal sozusagen ein Friedensmonument in europäischer Perspektive zu machen, das ernst zu nehmen. Das muss man beglaubigen durch Ausstellung, das müssen wir durch unsere Veranstaltungstätigkeit immer wieder neu beleben. Und da ist das ein ganz wichtiger Baustein dazu.
11: Spuren unterschiedlicher Erinnerung finden sich auch zwischen den Exponaten. Dazu gehören der Appelstein Nummer 42 sowie ein Kranz und eine Schrifttafel eines früheren Österreicher Denkmals. Historische Fotografien zeigen zudem politische Veranstaltungen, die im Laufe des 20. Jahrhunderts vor dem Monument stattfanden. So wurde aus der Geschichte des Bauwerks auch eine Geschichte darüber, wie Gesellschaften erinnern. Und damit führt der Rundgang bis in die Gegenwart. Denn die Frage, wer Geschichte erzählt, was dabei hervorgehoben wird und wofür historische Ereignisse genutzt werden, stellt sich nicht nur beim Blick zurück, wie Dr. Matthews erklärt.
12: Wir versuchen mit einer klaren Darstellung diese wechselvolle Geschichte Besucher und Besucherinnen bewusst zu machen, sozusagen, wie Geschichte benutzt werden kann und ein bisschen die historische Urteilskraft von Besucher und Besucherinnen zu stärken, sodass die vielleicht checken können, auch in der gegenwärtigen Politik oder gegenwärtigen Gesellschaft, wenn bestimmte Akteure die Geschichte verzerren oder versuchen es für ihre Absichten in Dienst zu nehmen, dass sie vielleicht ein bisschen bewusster damit umgehen können.
11: Der Rundgang hinter der Glastür öffnet damit nicht nur einen bislang wenig bekannten Teil des Denkmals. Er zeigt vor allem, wie unterschiedlich ein und dasselbe Monument gelesen werden kann. Mehr als 100 Jahre nach seiner Einweihung ist seine Geschichte damit nicht abgeschlossen, sondern weiterhin eine Frage der Perspektive.
1: Der heutige Freitag zeigte sich in Leipzig bereits am Vormittag sonnig und freundlich bei einem klaren Himmel. Am Nachmittag zogen vereinzelte Wolken auf. Die Temperaturen stiegen im Tagesverlauf auf warme 24 Grad. In der kommenden Nacht klart sich der Himmel vollständig auf und die Temperaturen sinken auf Werte um 14 Grad. Der morgige Samstag wird ein rundum sonniger Tag. Der Himmel bleibt den gesamten Tag über wolkenlos und sorgt damit für durchgehend freundliches Sommerwetter. Im Laufe des Tages werden Höchstwerte von sommerlichen 27 Grad erreicht. In den darauffolgenden 3 Tagen wird es in Leipzig noch einmal heiß. Am Sonntag scheint durchgehend die Sonne bei hochsommerlichen 34 Grad.
14: Am Abend können vereinzelt Regenschauer aufziehen. Das Wetter am Montag zeigt sich wechselhafter. Der Himmel bleibt durchgehend bewölkt und es ist wiederholt mit Regenschauern zu rechnen. Es bleibt mit rund 32 Grad weiterhin sehr warm. Am Dienstag überwiegt der Sonnenschein bei klarem Himmel und Höchstwerten um 24 Grad.
6: Und das war Leipzig aktuell von diesem Freitag. Ich bedanke mich sehr bei Ihnen und freue mich, wenn Sie auch nach dem Wochenende wieder mit dabei sind. Bis dahin finden Sie wie gewohnt alle wichtigen Meldungen aus der Messestadt sowie alle Berichte auch in unserer Mediathek unter www.sachsen-fernsehen.de. Mein Team und ich wünschen Ihnen jetzt noch einen angenehmen Freitagabend und ein schönes und hoffentlich entspanntes Wochenende. Machen Sie es gut und bis zum Montag.

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0: Guten Abend und herzlich willkommen zu Chemnitz Aktuell am Freitag. Schön, dass Sie wieder eingeschaltet haben. In unserer heutigen Sendung geht es um das Grillverbot in Chemnitz. Außerdem haben wir wieder die aktuellen Nachrichten aus Chemnitz und Sachsen für Sie. Doch zunächst geht es bei uns um eine Baustelle, die seit vielen Wochen die Chemnitzer nervt. Wochenlang mussten Fahrgäste in Chemnitz Umwege und längere Fahrzeiten in Kauf nehmen. Rund um die Großbaustelle am Falkeplatz endet das Verkehrschaos für viele nun zumindest teilweise. Was sich ab Montag ändert, hat mein Kollege Nico Adam für Sie zusammengefasst.
1: Baustellenstaus und Umleitungen. Wer aktuell in Chemnitz mit dem Auto unterwegs ist, sollte mehr Zeit einplanen. Aber auch Fahrgäste der CVAG brauchen aktuell Geduld. Die Straßenbahnlinien 1 und 4 enden aktuell vor dem Innenstadtring und fahren nicht bis zur Zentralhaltestelle. Auch die Buslinien 23 und 31 sind von den Bauarbeiten betroffen und müssen derzeit Umleitungen fahren. Doch es gibt auch Licht am Horizont. Bereits ab Montag soll sich die Situation deutlich entspannen. Dann fahren die Straßenbahnlinien 1 und 4 wieder bis zur Zentralhaltestelle. Auch die Buslinien 23 und 31 verkehren wieder auf ihrem regulären Linienweg. Möglich wird das durch ein neu verlegtes Baugleis. So können die Straßenbahnen trotz der Bauarbeiten an den Brücken über die Chemnitz wieder wie gewohnt fahren. Die einzige Einschränkung bleibt die Haltestelle Falkeplatz. Dort werden Busse und auch Bahnen auch weiterhin zunächst nicht halten können, da hier die Bauarbeiten weiter anhalten.
0: Ja, ab Montag können die Bus- und Bahnfahrer wieder entspannter in die Innenstadt fahren. Bei uns im Programm geht es jetzt weiter mit aktuellen Einsätzen von Polizei, Feuerwehr und Rettungsdiensten, kurz und kompakt zusammengefasst.
2: Nach über zweijähriger Bauzeit wurde gestern in einem feierlichen Rahmen die sanierte Küche vom Staatsbetrieb Sächsisches Immobilien- und Baumanagement

0: Freilassung Chemnitz an die Justizvollzugsanstalt Chemnitz als Nutzerin übergeben. Hierdurch erhalten die dort eingesetzten 5 Bediensteten, welche insgesamt bis zu 16 dort beschäftigte Gefangene fachlich anleiten und beaufsichtigen, moderne Arbeitsbedingungen. Mit Stichtag zum 1. August 2026 waren in der JVA Chemnitz 225 Gefangene untergebracht. Die Beschäftigungsquote liegt bei rund 66%. Die Gefangenen befinden sich in Maßnahmen der beruflichen oder schulischen Bildung, in der Arbeitstherapie oder in vollzuglicher Arbeit im Einsatz. In der Max-Müller-Straße kontrollierten Polizisten Donnerstagnacht im Rahmen einer allgemeinen Verkehrskontrolle einen PKW-Volvo. Dabei nahmen sie Alkoholgeruch bei dem 43-jährigen Fahrer wahr. Ein durchgeführter Atemalkoholtest ergab einen Wert von 2,38 Promille. Für den deutschen Staatsangehörigen folgten eine Blutentnahme, die Beschlagnahme seines Führerscheines sowie eine Anzeige wegen Trunkenheit im Verkehr. In der Theaterstraße kontrollierten Polizisten in der Nacht zum Freitag im Rahmen einer allgemeinen Verkehrskontrolle einen PKW Skoda. Dabei nahmen die Beamten Alkoholgeruch wahr. Ein durchgeführter Atemalkoholtest mit der 37-jährigen Fahrerin ergab einen Wert von 1,38 Promille. Für die deutsche Staatsangehörige folgten eine Blutentnahme, die Sicherstellung ihres Führerscheines sowie eine Anzeige wegen Trunkenheit im Verkehr. Am Donnerstagnachmittag kamen Polizei und Feuerwehr wegen eines Brandes in einer Garage in der Windbergstraße in Mühlau zum Einsatz. Alarmierte Kameraden der Feuerwehr löschten den Brand. Durch das Feuer wurde ein angrenzendes Wohnhaus in Mitleidenschaft gezogen. Personen kamen nicht zu Schaden. Ein Brandursachenermittler der Chemnitzer Kriminalpolizei untersuchte im Verlauf des gestrigen Tages den Brandort. Im Ergebnis ist am ehesten von einem technischen Defekt an einer in der Garage befindlichen Leuchte auszugehen. Hinter einem Kleintransporter befuhr am Donnerstag der 58-jährige Fahrer eines Graz Honda die Teplitzer Straße aus Richtung Frauenstein. Am Abzweig zur B171 bog er nach links in Richtung Reichenau ab. Gleichzeitig kam dem Biker aus Richtung Nassau ein PKW BMW auf der B171 entgegen, dessen Fahrer weiter auf die S184 in Richtung Frauenstein fuhr. Es kam zur Kollision zwischen dem Biker und dem BMW, wobei der 58-Jährige schwere Verletzungen erlitt, teilte die Polizeidirektion Chemnitz mit. Er wurde mit einem Rettungshubschrauber in ein Krankenhaus gebracht. Der BMW-Fahrer wurde bei dem Unfall leicht verletzt. An den Fahrzeugen entstand Sachschaden in Höhe von insgesamt etwa 20.000 Euro. In der Zeit zwischen Mittwochnachmittag und Donnerstag früh drangen Unbekannte gewaltsam in einen in der Robert-Blum-Straße befindlichen Baucontainer ein, wie die Polizeidirektion Chemnitz mitteilte. Aus diesem entwendeten sie in der Folge diverse Werkzeuge sowie Akkus im Gesamtwert von etwa 1.400 Euro. Der einbruchsbedingte Sachschaden wird auf rund 1.000 Euro geschätzt. Am Donnerstagabend war ein junger Mann auf dem Autobahnparkplatz am Steinberg auf der A4 zwischen Dresden und Chemnitz Opfer eines Trickdiebstahls geworden. Der 21-Jährige hatte mit seinem Kleintransporter Renault auf dem Parkplatz geparkt, um in seinem Fahrzeug eine Pause einzulegen. Im Folgenden sprach ihn ein unbekannter Mann an und lockte ihn unter einem Vorwand aus dem Auto. Die beiden gingen anschließend hinter den Kleintransporter. Diesen kurzen Augenblick nutzte offenbar eine weitere unbekannte Person und entwendete unbemerkt die auf der Beifahrerseite befindliche Tasche des Geschädigten samt Ausweisdokumenten, 4 Kreditkarten sowie etwa 1.500 Euro Bargeld in verschiedenen Währungen. Anschließend entfernten sich die Täter unerkannt mit der Beute.
1: Wer in den kommenden Monaten mit der Bahn von Chemnitz in Richtung Zwickau, Leipzig oder Thüringen unterwegs ist, muss mehr Zeit einplanen. Ab dem 17. August beginnt die Deutsche Bahn die nächste große Bauphase auf der Sachsen-Franken-Magistrale. Für Reisende bedeutet das Sperrungen, Schienenersatzverkehr und geänderte Fahrpläne. Langfristig soll die Strecke jedoch schneller, moderner und zuverlässiger werden. Welche Auswirkungen die Bauarbeiten haben, sehen Sie jetzt.
2: Bahnreisende brauchen weiterhin viel Geduld. Die Deutsche Bahn startet am 17. August die nächste große Bauphase auf der Sachsen-Franken-Magistrale. Bis Mitte Dezember wird vor allem im Bereich Gößnitz und Werdau gebaut. Für Reisende aus Chemnitz bedeutet das vor allem längere Fahrzeiten und Ersatzverkehr. Während der Bauarbeiten werden Gleise, Weichen und Signalanlagen erneuert sowie Brücken modernisiert. Im Bahnhof Werdau entstehen außerdem neue Güterzugüberholungsgleise. Gleichzeitig wird

0: der Bahnhof umfassend saniert. Die Deutsche Bahn spricht von einem wichtigen Schritt, um die Strecke leistungsfähiger und zuverlässiger zu machen. Von den Bauarbeiten betroffen sind auch Verbindungen, die für Fahrgäste aus Chemnitz wichtig sind. Zwischen Altenburg-Gößnitz und Zwickau fahren zeitweise keine Züge. Stattdessen kommen Busse im Schienenersatzverkehr zum Einsatz. Die Ersatzfahrpläne sollen laut Bahn auf die Zuganschlüsse abgestimmt sein. Eigentlich sollten einige Bauabschnitte bereits früher abgeschlossen werden. Wegen schwieriger Baugrundverhältnisse sowie Engpässen bei Fachpersonal und der Leit- und Sicherungstechnik verschiebe sich die Fertigungsstellung einzelner Maßnahmen. Die Deutsche Bahn betont jedoch, dass die wesentlichen Arbeiten wie geplant umgesetzt werden. Langfristig soll sich die Geduld der Fahrgäste auszahlen. Nach dem Ausbau können Züge auf der Sachsen-Franken-Magistrale schneller fahren. Die Strecke wird leistungsfähiger und soll mehr Kapazität für den Personen- und Güterverkehr bieten. Gerade für die Region Chemnitz ist die Verbindung über Werdau und Zwickau ein wichtiger Baustein im Bahnnetz.
1: Bahnreisende brauchen hier also starke Nerven. Wir machen jetzt eine kurze Pause und sind gleich zurück mit den aktuellen Meldungen aus Chemnitz und Sachsen. Außerdem geht es bei uns um das Grillverbot in Chemnitz. Bleiben Sie also dran.
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1: Herzlich willkommen zurück zu

0: Chemnitz aktuell, schön, dass Sie dran geblieben sind. Das Wochenende verspricht sommerliche Temperaturen, eigentlich perfektes Wetter für einen Grillabend. Doch in Chemnitz bleibt der Grill aktuell besser aus. Wegen der hohen Waldbrandgefahr ist das Grillen auf öffentlichen Grillflächen derzeit verboten. Gerade am Schlossteich wird trotzdem immer wieder gegrillt. Teilweise sogar dort, wo es grundsätzlich nicht erlaubt ist. Warum gerade jetzt besondere Vorsicht geboten ist, erfahren Sie in folgendem Beitrag.
1: Sonne satt, Temperaturen über 30 Grad, eigentlich perfektes Grillwetter. Doch ausgerechnet jetzt gilt, Grillen ist vorerst tabu. Wegen der aktuellen Extremtemperaturen und der damit verbundenen Waldbrandgefahr darf in den öffentlichen Grünanlagen in Chemnitz derzeit nicht gegrillt werden. Auch nicht auf den dafür vorgesehenen Grillflächen. Andreas Streich vom Chemnitzer Grünflächenamt mahnt. Bei der aktuellen Trockenheit kann schon ein kleiner Funke große Folgen haben.
2: Temperaturen steigen und wir werden auch die nächsten 14 Tage wahrscheinlich ein ziemlich gutes Sommerwetter haben, was natürlich einerseits schön ist, weil jetzt die ausklingenden Ferien sind. Und es ist natürlich so, dass mit jedem Tag Trockenheit die Brandgefahr auch in den öffentlichen Grün- und Parkanlagen steigt. Und wir haben im Moment also die Waldbrandgefahrenstufe 3. Und das ist eigentlich so der Punkt, wo wir den Bürger also wirklich auch um Umsicht und Vorsicht bitten in allen Dingen, die er in den Grün- und Parkanlagen tut.
1: Gerade der Schlossteich zählt in den Sommermonaten zu den beliebtesten Treffpunkten der Chemnitzerinnen und Chemnitzer. Kaum steigen die Temperaturen, füllen sich die Wiesen auf der Schlossteichinsel. Gegrillt werden darf hier grundsätzlich nur auf der befestigten Fläche am Pavillon. Aufgrund der Hitzeperiode ist aber auch das derzeit untersagt. Trotzdem wird rund um den Schlossteich immer wieder gegrillt, teilweise sogar auf den umliegenden Wiesen. Andreas Streich weist hier auf die Gefahren bei hohen Temperaturen hin.
2: Das Verbot bezieht sich ja in erster Linie auf die Situation, dass also unsere zur Verfügung gestellten Grillflächen in die Situation kommen, dass wir draußen diese Waldbrandgefahrenstufe 3 haben. Und wir wollen einfach vermeiden, dass also ein größerer Schaden in den Parkanlagen entsteht, weil eine trockene Grasnarbe bzw. also auch die Bäume sind grundsätzlich feuerempfindlich und demzufolge wollen wir vermeiden, dass es also hier größere Schäden gibt.
1: Ausgerüstet mit Picknickdecke, kühlen Getränken und oft auch einem Einweggrill zieht es viele an den Schlossteich. Die kleinen Grills sind schnell aufgebaut und deshalb gerade im Sommer besonders beliebt. Doch gerade bei den anhaltend hohen Temperaturen können sie zum Problem werden. Andreas Streich appelliert deshalb an einen verantwortungsvollen Umgang mit offenem Feuer. Nach dem Grillen sollten Glut und Grillkohle vollständig gelöscht und in den dafür vorgesehenen Behältern entsorgt werden.
2: Die Einweggrills haben in gewisser Weise so den Nachteil, dass sie einerseits überall verfügbar eine sehr einfache Bauweise haben, in der Regel also auch einen ganz geringen Abstand also zur Grasnarbe haben, die ja potenziell, wenn große Trockenheit ist, also auch brandempfindlich ist bzw. feuerempfindlich ist und sich also auch entzünden kann.
1: Ein Funke, ein Moment der Unachtsamkeit und aus einem gemütlichen Grillabend kann schnell ein gefährlicher Zwischenfall werden. Damit es gar nicht erst so weit kommt, schaut die Stadt genauer hin.
2: Die Kontrollmöglichkeiten sind also so, dass wir also ganz eng mit einem Ordnungsamt zusammenarbeiten und es muss jeder damit rechnen, dass er, wenn er bei einem illegalen Grillen ertappt wird, also auch ein Ordnungswidrigkeitsverfahren umgehängt bekommt.
1: Der Schlossteich bleibt auch bei heißen Temperaturen ein beliebter Treffpunkt. Doch solange die Waldbrandgefahr anhält, gilt: Picknickdecke und kalte Getränke dürfen mit, der Grill bleibt aber besser aus. Denn nur mit etwas Rücksicht können den Sommer am Schlossteich alle genießen.
0: Grillen ist also gerade nicht die beste Idee. Bei uns im Programm geht es jetzt weiter mit Meldungen aus Sport, Kultur und Politik, kurz und kompakt zusammengefasst.
3: Die Professur Europäische Regierungssysteme im Vergleich an der TU Chemnitz beteiligte sich an der Entwicklung einer Wahl-O-Mat-Alternative. In Sachsen-Anhalt wird im September ein neuer Landtag gewählt. Um den Wählerinnen und Wählern eine informierte Wahlentscheidung zu ermöglichen, hat der Potsdamer Politikwissenschaftler Dr. Jan-Philipp Tomicek den Party-Check veröffentlicht. Dieser wurde von ihm und einem Forschungsteam, dem unter anderem PD Dr. Benjamin Höhne, Vertreter der Professur Europäische Regierungssysteme im Vergleich, an der Technischen Universität Chemnitz angehört, entwickelt und bereits bei anderen Wahlen erprobt. Wir hoffen, dass möglichst viele Wählerinnen und Wähler den Partycheck nutzen, um sich weiter zu informieren, sich mit anderen über Politik auszutauschen und Unterschiede zwischen den zur Wahl stehenden Parteien bewusster wahrzunehmen, sagt Höhne, der 2024 gemeinsam mit Professor Dr. Erik Lienhardt, Inhaber der Professur Politische Systeme an der TU Chemnitz, Thesen für das parteipolitisch neutrale Wahlhilfetool Voto für die Chemnitzer Stadtratswahl entwickelt hat. Die Hitzewelle hat diesen Sommer in Sachsen schon hunderte Todesopfer gefordert. Und es bleibt heiß. Nach neuen Zahlen des Robert-Koch-Instituts, RKIs, wird bis zur 30. Kalenderwoche Ende Juli von etwa 410 Hitzetoten im Freistaat ausgegangen. Das sind deutlich mehr, als in 9 der vergangenen 10 Jahre jeweils im gesamten Jahr gezählt worden waren. Einzig für 2018 wird mit schätzungsweise 560 hitzebedingten Todesfällen eine insgesamt höhere Zahl ausgewiesen. Bundesweit hat die Hitze tödliche Folgen in bisher unbekanntem Ausmaß. Allein durch die heftige Hitzewelle Ende Juni sind nach Schätzungen des RKI fast 10.000 Menschen gestorben. Rund 9.600 hitzebedingte Sterbefälle gingen auf die Woche vom 22. bis 28. Juni zurück, heißt es im aktuellen Wochenbericht. Insgesamt erhöht sich die Zahl der hitzebedingten Sterbefälle bundesweit damit auf schätzungsweise 11.900. Die Gesamtzahl könnte sogar noch höher liegen. Dem RKI zufolge handelt es sich um eine konservative Schätzung. In jedem Fall sind in diesem Jahr bereits deutlich mehr Menschen wegen der Hitze gestorben als in jedem einzelnen Gesamtjahr seit 2016. Sachsens Schüler bleiben bei den Prüfungsergebnissen stabil. Wie im vorangegangenen Schuljahr meisterten rund 95% der Mädchen und Jungen ihre Abschlussprüfungen erfolgreich. Die Ergebnisse bestätigen die kontinuierlich hohe Qualität an Sachsens Schulen und die tolle Arbeit unserer Lehrkräfte, wertete Kultusminister Konrad Clemens, CDU, die Zahlen. Der Notendurchschnitt im Abitur an allgemeinbildenden Schulen beträgt in diesem Jahr 2,23. Genau wie im Vorjahr bestanden 96,4% die Abiturprüfungen. An den beruflichen Gymnasien erhielten 92,5% das Zeugnis der allgemeinen Hochschulreife. Der Notendurchschnitt lag bei 2,37. An den Oberschulen und Abendoberschulen des Landes nahmen im Mai und Juni 15.269 Schülerinnen und Schüler der Klassenstufe 10 an den Prüfungen zum Erwerb des Realschulabschlusses teil. Davon haben 95,7% die Abschlussprüfung bestanden. Der sächsische CDU-Generalsekretär Tom Unger besteht auf einer ausgewogenen Rentenreform. Unser Rentensystem muss reformiert werden. Eine Reform muss aber nicht nur finanzierbar, sondern auch verlässlich und gerecht sein, erklärte er in Dresden. Man brauche eine ergebnisoffene parlamentarische Beratung zu den Vorschlägen der Rentenkommission. Wir leben nicht in einer Kommissionsdemokratie. Fachleute beraten, aber entschieden wird von den gewählten Abgeordneten im Deutschen Bundestag. Debatten, Abwägungen und Kompromisse gehören in die Fraktionen, Ausschüsse und das Parlament. Der Kommissionsbericht ist kein unteilbares Paket, das nur noch abgenickt werden darf, betonte er. Unger erinnerte daran, dass im Koalitionsvertrag von CDU, CSU und SPD vereinbart sei, den abschlagsfreien Renteneintritt nach 45 Beitragsjahren zu erhalten. Wer politische Verlässlichkeit einfordert, muss diese Zusage in der weiteren Beratung ernst nehmen. Tausende Menschen in Sachsen profitieren von Vergünstigungen als Anerkennung für ihr ehrenamtliches Engagement. Die Ehrenamtskarte in der aktuell 6. Auflage sei bisher an rund 25.000 Ehrenamtliche in Sachsen ausgegeben worden, informiert das Sozialministerium auf dpa-Anfrage. Mit der Karte, die es seit Februar auch per App gibt, können Sie bei mehr als 240 Anbietern Rabatte bekommen, die sich den Angaben zufolge in der Regel zwischen 10% und 50% bewegen. Dazu gehören Museen wie die Staatlichen Kunstsammlungen Dresden und das Archäologiemuseum in Chemnitz, Theater wie das Eduard-von-Winterstein-Theater in Annaberg-Guchholz und die Landesbühnen Sachsen, aber auch viele Freibäder sowie einige Geschäfte. Fortan sollen weitere Anbieter aus dem Bereich Hotels und Gaststätten dazukommen. Nähere Details will der Hotel- und Gaststättenverband an diesem Freitag bekannt geben.
0: Heute konnten sich die Chemnitzer wieder ein wenig von der Hitze erholen. Trotz viel Sonnenschein ließen die Temperaturen etwas ab. Ob das auch so in den nächsten Tagen bleibt oder ob die Ventilatoren wieder im Dauerbetrieb laufen müssen, erfahren Sie jetzt in unseren Wetteraussichten für Chemnitz.
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0: Freitag zeigte sich in Chemnitz von seiner freundlichen Seite. Bei viel Sonnenschein und nur wenigen Wolken kletterten die Temperaturen auf angenehme 22 Grad. In der kommenden Nacht bleibt der Himmel über Chemnitz weitgehend klar und trocken. Die Temperaturen gehen dabei auf milde 13 Grad zurück. Der morgige Samstag wird ein rundum sonniger Tag. Von früh bis spät strahlt die Sonne von einem meist wolkenlosen Himmel und die Temperaturen erreichen sommerliche 25 Grad. In den darauffolgenden 3 Tagen bleibt es warm und freundlich. Am Sonntag scheint verbreitet die Sonne bei heißen 31 Grad. Der Montag zeigt sich etwas bewölkter. Dabei bleibt es mit rund 28 Grad weiterhin sehr warm. Am Dienstag wird es heiter bei angenehmeren 23 Grad.
1: Auch in der kommenden Woche gibt es wieder teure Fotos in und um Chemnitz. Polizei und Ordnungsamt stehen unter anderem auf der Oberfrohnaer Straße, der Ernst-Enge-Straße und der Jagdschenkenstraße. Wir wünschen Ihnen trotzdem eine gute und vor allem blitzfreie Fahrt. Kommen Sie sicher an Ihrem Ziel an.

Das war Chemnitz aktuell am Freitag. 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Das gesamte Team wünscht Ihnen jetzt noch einen schönen Abend und wir würden uns freuen, wenn Sie auch Montag wieder bei uns einschalten. Bis dahin sage ich Tschüss.

0: Guten Abend und herzlich willkommen zu Elbland aktuell am Freitag, dem 7. August. Zum Auftakt geht es nach Graupa, wo die Richard-Wagner-Stätten ein ganz besonderes Original erhalten haben. Danach wird in Meißen nach dem wohl größten Holunder Sachsens gesucht. Ein 190 Jahre alter Brief von Richard Wagners Mutter ist jetzt Teil der Sammlung in Graupa. Die Musikwissenschaftlerin Eva Rieger hat das seltene Stück dem Museum geschenkt. Und damit ein Dokument, das schon im kommenden Jahr eine wichtige Rolle spielen soll.
1: Dieser Brief hat Seltenheitswert. Er ist ein Original, geschrieben von Johanna Rosine Wagner. 190 Jahre nach dessen Niederschrift wechselt das wertvolle Papier dem Besitzer. Eva Rieger schenkt es den Richard-Wagner-Stätten Graupa.
2: Vielleicht sage ich im Voraus, wie ich es gefunden habe, nämlich in einem Auktionskatalog. Ich sammle auch so etwas und da sah ich plötzlich, da ist ein Brief von der Mutter von Richard Wagner und in Klammern stand dahinter sehr selten mit Ausrufungszeichen. Und dann habe ich recherchiert und tatsächlich, ich kenne keine weiteren Briefe, die irgendwo gedruckt sind von der Mutter. Vielleicht gibt es sie, ich habe sie nicht gefunden.
1: 1836 schrieb Richard Wagners Mutter an dessen Freund Theodor Apel. Offenbar verzweifelt ob der Geldnot ihres Sohnes. Und so bat die Mutter um einen Geldbetrag in Höhe von 50 Talern.
2: Ich denke, der Brief ist so rührend, dass der, die Person, die angeschickt geschrieben wurde, es war wahrscheinlich Apel, der dem Wagner schon oft was gegeben hatte, dass er ihr das gegeben hat und sie auch zurückgezahlt hat. Sie war anders als ihr Sohn, sehr moralisch eingestellt und hat das dann zurückgezahlt. Aber wir haben keinerlei Beweise darüber.
1: Eva Rieger ist den Richard-Wagner-Stätten Graupa eng verbunden. Seit vielen Jahren beschenkt sie das Museum mit besonderen Exponaten. Die Musikwissenschaftlerin lebt in Liechtenstein, pflegt nach Graupa jedoch eine ganz besondere Beziehung.
2: Ja, ich habe dieses Museum immer geliebt. Es ist sehr klein, es ist von klein auf aufgebaut worden. Hier hat Wagner gewohnt, hier ist er gewandert.
3: Es ist einfach eine freundschaftliche Beziehung seit vielen Jahren und wir sind auf Vermittlung durch Eva Rieger reich beschenkt, das kann ich sagen, in unserem Museum in den Richard-Wagner-Stätten reich beschenkt. Und sie ist Musikwissenschaftlerin, sie gibt uns auch kostbare Hinweise und wertvolle Impulse für unsere Museumsarbeit. Aber das, was sie uns schenkt, stärkt unsere Sammlungen und damit stärkt es uns in unserer Aufgabe, Wagner für alle zugänglich zu machen.
1: Bis Ende August wird der Brief im Lohengrinhaus gezeigt. Danach verschwindet er kurzzeitig im Depot. Doch bereits im kommenden Jahr wird er im Mittelpunkt stehen. Dann befassen sich die Richard-Wagner-Stätten Graupa umfassend mit der Rolle

0: der Frauen um den weltbekannten Komponisten.
1: Mit diesem Brief wird natürlich die Mutter auf jeden Fall in die Ausstellung mit hineingelangen. Also ein besseres Objekt, Exponat für eine Sonderausstellung kann man, glaube ich, in diesem Zusammenhang nicht bekommen.
0: Einen Ehrenplatz bekommt wohl auch dieses Dokument. Ein Originalplakat von der Uraufführung des Parsifal in Bayreuth gehört jetzt auch den Richard-Wagner-Stätten. Eva Rieger möchte es der Öffentlichkeit zugänglich machen, damit möglichst viele Menschen ihre Leidenschaft für Wagners Musik teilen.
2: Als ich jung war, habe ich die Tannhäuser-Ouvertüre auf einer Schallplatte gehört. Und ich weiß es heute noch, das hat mich umgeworfen, diese musikalische Fähigkeit mit der Ruhe und dann den Tumulten, die dann kommen und wieder die Ruhe, das habe ich mir mehrfach angehört und angefangen zu forschen. Und dann hat der Spiegel einmal von mir einen Aufsatz erbeten und dann habe ich gedacht, ich könnte doch auch mal ein Buch draus machen, weil er mich immer wieder fasziniert hat.
0: Gelegentlich mit stolzen 85 Jahren referiert Eva Rieger zu Richard Wagner. In Graupar hofft man, dass ihr die Schaffenskraft noch lange erhalten bleibt. Zu sehr profitieren die Wagner-Stätten von der Großzügigkeit Eva Riegers.
3: In einem Meißner Innenhof wächst ein Holunder, der inzwischen fast 8 Meter hoch sein soll. Hotelier Jörg will nun wissen, ob irgendwo in Sachsen noch ein größeres Exemplar steht und ruft zur Holunder-Challenge auf.
4: Wer hat den größten Holunder Sachsens? Genau das möchte der Meißner Hotelier Jörg S. herausfinden. In seinem Innenhof wächst ein gewaltiger Sambucus niger, ein schwarzer Holunder, der mittlerweile beeindruckende Ausmaße erreicht hat. Noch wird das Prachtexemplar vermessen, doch schon jetzt ist Jörg überzeugt, einen größeren dürfte man in Sachsen nur schwer finden.
5: Naja, bei einem Holunder ist es ja so, wenn der sich an einem Haus ansiedelt, dann sollte man den nie weghaken, weil der beschützt das Haus. Ja, also aus der germanischen Mythologie ist das klar erklärt. Und der kam 2002 nach dem Hochwasser und dann habe ich ihn einfach gelassen. Und so ein Holunderstrauch, der wird ja in der Regel so bis zu 7 Meter, wenn er irgendwo windgeschützt steht. Und soweit ich weiß, ist der größte Umfang von einem Holunderstamm wohl 2 Meter. Aber da weiß man natürlich nicht über die Höhe. Ne? Wir suchen einen größeren, ja. Weil in der Regel die größeren, die verdorren dann. Ne? Und nach der germanischen Mythologie, wenn der verdorrt, stirbt ein Familienmitglied. Ne? Ist auch so. Und die größeren, die ich kenne, die haben dann alle schon irgendwo irgendeine Krankheit oder irgendwas. Aber unsere, der ist absolut fit, beherbergt mehrere Vögel. Kannst du früh immer die Tische abwischen, auch gut.
4: Ganz ohne Nebenwirkungen ist der Holunder allerdings nicht. Wenn die Beeren reif sind, freuen sich zwar die Vögel, Hotelgäste dagegen manchmal etwas weniger. Denn herunterfallende Früchte hinterlassen auf heller Kleidung hartnäckige rot-violette Flecken. Der Holunder ist also nicht nur ein Blickfang, sondern sorgt gelegentlich auch für ein unfreiwilliges Souvenir. Jetzt möchte der Hotelier den Strauch wieder in ein besseres Licht rücken. Jörg hofft auf Unterstützung aus ganz Sachsen. Gesucht werden besonders große Holundersträucher, egal ob im Garten, auf dem Dorfplatz oder im Innenhof.
5: Das ist einfach nur, ich sage mal, so eine Art Heimatkunde, also Interesse. Ja, es weiß ja ungefähr jeder, die meisten werden auf irgendeinem Bauerngehöft stehen, denke ich mal. In einem Kleingarten bildest du so ein Riesending nicht, wegen Schatten. Ja. Aber würde mich mal interessieren, weil wir haben uns mal so Gedanken drüber gemacht, ne? Weil eigentlich kennst du die nur vom Elberadweg oder von irgendwo, ja, als Strauch. Ne? Der ist ja nun fast ein Baum geworden.
4: Kennen Sie noch einen echten Holundergiganten? Dann schicken Sie uns ein Foto, den Standort und, wenn möglich, eine ungefähre Höhenangabe. Vielleicht steht der größte Holunder Sachsens ja direkt vor Ihrer Haustür. Und vielleicht bekommt Jörg S. dann doch noch Konkurrenz. Sollte tatsächlich ein noch größerer Holunder entdeckt werden, möchte sich Jörg S. bei dessen Besitzer mit einer kleinen Überraschung bedanken.
5: Ja, da lassen wir uns schon was einfallen. Ne? Also so konkret wollen wir es noch nicht machen, aber ich lasse mich da nie lumpen, ne? Wer mich da ein bisschen kennt. Ne?
4: Die Holunder-Challenge steht schließlich noch ganz am Anfang. Und TVM begleitet die Suche weiter.
5: Also wir haben einfach mit einem Lot gemessen, also einen Strick und einem Gewicht unten dran und da sind wir auf 7,09 Meter gekommen.
3: Nach einer kurzen Unterbrechung wird es sportlich und musikalisch.

0: In Meißen steht die nächste Ausgabe von Down to the Beat bevor. Danach folgen die Kurznachrichten aus der Region.
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0: Willkommen zurück bei Elbland Aktuell und danke fürs Dranbleiben. Aus einem Breakdance-Contest ist in Meißen inzwischen ein internationales Hip-Hop-Festival geworden. Bei Down to the Beat treffen am 22. August Breaking, Graffiti, Skateboarding und Rap-Workshops aufeinander. Anschließend folgen die Kurznachrichten aus dem Elbland.
7: Wenn sich am 22. August das Gelände am Akti- und Skaterplatz an der Elbe in eine große Open-Air-Bühne verwandelt, schlägt den meisten wieder das Herz der internationalen Hip-Hop-Kultur. Down to the Beat geht in seine inzwischen 6. Auflage und ist längst weit mehr als ein Breakdance-Wettbewerb. Das Festival verbindet spektakuläre Battles mit Street-Art, Skateboarding, Musik und Workshops und zählt inzwischen zu den festen Höhepunkten des Meißner Kultursommers. Vorgestellt wurde das Programm am 4. August am Aktivist in Meißen von Organisator Heiko Hani Hanewald und der Meißner Kulturreferentin Sarah Engelmann. Während Hanewald seit den 80er Jahren zu den bekanntesten Gesichtern der ostdeutschen Breaking-Szene gehört und die sportlich-künstlerische Leitung verantwortet, begleitet Engelmann das Festival als Teil des Kultursommers und sieht darin einen wichtigen Baustein, um junge Zielgruppen für Kultur in Meißen zu begeistern.
8: Jenseits der Breakdance-Battles und der internationalen Crews, die Heiko Hanewald hier nach Meißen lockt, gibt es eben auch rundherum total coole Angebote, kostenfreie Workshops in Graffiti und Skateboard. Man kann den ganzen Tag hier verbringen, sich selber einbringen, ausprobieren, aber eben auch staunen, was da so an Power, internationaler Power hier in die Stadt kommt. Naja, wir wollen ja im Kultursommer für alle Generationen, für alle Zielgruppen was dabei haben, ob das jetzt die Spielplatzformate für die Jüngsten sind oder eben Veranstaltungen wie letzte Woche im Katharinenhof. Für die ältere Generation ist es uns extrem

0: Wichtig, die Jugendlichen der Stadt direkt mit einzubinden, für die was anzubieten, auch hier vor Ort zu sein, sie mit im Boot zu wissen. Und deswegen ist es auch cool, dass sie eben nicht nur was als Festival haben, wo man zuguckt, sondern eben auch mit den Angeboten selber was Cooles auszuprobieren.
1: Was vor einigen Jahren als Breakdance-Contest begann, hat sich zu einem internationalen Festival entwickelt.
2: Ja, der Zuspruch ist in den Jahren gewachsen, die Zuschauerzahlen sind gestiegen und natürlich auch
1: bei den Crews
2: die Stadt hatte das Interesse, diese Sache noch breit gefächert anzubieten. Deshalb haben wir jetzt mehrere Sparten des Hip-Hops hier im Angebot. Das heißt, wir machen nicht nur Breakdance, wir machen jetzt auch Graffiti und wir machen Skateboard mit einbauen. Wir haben Rap und viele andere Facetten dabei. Und kann man sagen, seit 3-4 Jahren war das dann schon klar, dass sich dieses Festival weiterentwickeln wird. Ja, von der Größe her wird das Festival in diesen Größenordnungen vorerst bleiben. Aber wir haben uns inhaltlich gestärkt. Das heißt, wir haben dieses Jahr zum Beispiel einen Container, der ist 13 Meter lang, mit Graffiti besprüht. Und wir haben dort eine Ausstellung zur Hip-Hop-Geschichte der DDR und haben dann am 21.08., einen Tag vor dem Festival, auch ein Zeitzeugengespräch mit Breakdance-Pionieren aus der DDR und einem Breakdance-Pionier aus der Schweiz. Sind Leute, die seit 1984 tanzen, ist sicherlich auch eine sehr interessante Geschichte. Ich freue mich natürlich auf den internationalen Austausch mit vielen Tänzern, der hier in Meißen stattfindet. Ich freue mich darüber, dass wir so eine nachhaltige Unterstützung von der Stadt und vielen mittelständischen Firmen aus unserer Region und der Stadt Meißen erhalten. Und ich freue mich natürlich für die Kids, die hier viele Möglichkeiten geboten bekommen im Graffiti-Bereich, im Skateboard-Bereich, im Breakdance-Bereich, um für den Nachwuchs nachhaltige Möglichkeiten zu schaffen, sich zu entwickeln, sich eine Passion zu suchen und eine Leidenschaft, diese dann verwirklichen können.
0: Also das ist für uns eine sehr schöne Entwicklung, dass es eben auch jenseits der Stadtgrenzen und auch über den Landkreis hinaus die Leute hierher zieht nach Meißen. Die Deutsche Bahn, DB Regio ist auf uns aufmerksam geworden. Also das ist schon ganz schön zu sehen, dass dann eben auch die Leute aus einem größeren Umkreis hierher kommen und sehr interessiert sind.

0: Ich glaube einfach, dass die Kooperationen so intensiv zusammengewachsen sind, dass wir sehr starke Partner an der Seite haben, mit denen wir das machen können. Einmal Kooperationspartner wie die Arche, die Annelie-Marie-Stiftung, das Eckpunkt-Kollektiv hier in der Stadt, aber eben auch Sponsoren und Partner, die das finanziell mittragen, denen das wichtig ist, dass das hier vor Ort stattfinden kann. Das ist schon eine sehr starke und sehr schöne Entwicklung.
1: Erwartet werden Crews und Solotänzer aus zahlreichen Ländern. Auf dem Programm stehen ein 3 gegen 3 Breaking Battle, ein 1 gegen 1 B-Girl Contest, Graffiti- und Skateboard-Aktionen sowie Workshops zum Mitmachen. Insgesamt geht es um Preisgelder in Höhe von 2000 Euro. Der Eintritt ist komplett frei.
2: Was macht das Starterfeld so besonders? Wir haben die Titelverteidigerin an Start. Wir haben erstmalig ein Breakdance-Mädchen aus Chile dabei. Wir haben Gäste, die vor 3 Jahren schon mal bei uns waren, aus Mexiko. Wir haben erstmalig eine Gruppe aus Estland hier am Start, die auch tänzerisch sehr gutes Niveau abliefern. Und das sind schon so ein paar besondere Highlights. Und in der Richtung werden wir auch viele krasse Aktionen erleben. Also im Leistungslevel bei unserem Event bewegen wir uns im oberen Drittel, das heißt zwischen gut und sehr gut. Es gibt natürlich internationale Tänzer, die ein noch höheres Level haben, aber die hierher zu bekommen, kostet natürlich auch viel Geld und ist für uns vielleicht in vollem Umfang nicht immer ganz so wichtig. Es ist wichtig, die Kultur zu präsentieren, was für die Stadt Meißen zu tun, es auch finanzieren zu können, aber das ist vielleicht eine Zukunftsgeschichte, wenn das Festival weiter wächst, dann zu sagen, okay, wir können internationale Topstars auch mal ranholen und das werden wir nach und nach auch im Jurybereich oder im DJ-Bereich machen. Ja, die Breakdance-Szene, hauptsächlich hier im Osten, hat sich schon entwickelt. Es gibt viel, viel Nachwuchs. Könnte sich trotzdem in manchen Bereichen, was Leidenschaft, Motivation und anderen Geschichten, aber das ist ein globales Problem, noch ein bisschen verbessern und weiterentwickeln. Aber dazu sind eben Leute wie ich und andere Breakdance-Pioniere und Lehrer, die unterrichten, da, um dieses Gefühl zu vermitteln, um den Kindern die Möglichkeiten zu eröffnen. Und das werden wir auch weiterhin tun.
1: Bis zum Festival

0: bleiben noch gut 2,5 Wochen. Am 22. August werden sich ab dem Nachmittag internationale Tänzer, Künstler und Besucher auf dem Gelände am ACTI treffen. Die Veranstalter rechnen erneut mit einem hochklassig besetzten Wettbewerb und einem abwechslungsreichen Rahmenprogramm für die ganze Familie und hoffen auf bestes Wetter.
1: Down to the Beat wird zum Erfolg, wenn uns der Wettergott gut gesonnen ist und wenn natürlich, und das ist das Hauptaugenmerk auch dieses Events, viele Gäste und Zuschauer aus unserer Region, aus der Stadt Meißen kommen. Dafür ist dieses Festival hauptsächlich geschaffen, um, wie ich es bereits sagte, ein breites Angebot auch im Jugendbereich zu schaffen, aber auch für ältere Menschen wie mich, die mit dieser Musik, mit dieser Kultur groß geworden sind. Also könnte man sagen, es könnte wieder ein Treffen der Generation werden. Und insofern hoffe ich und denke ich, dass wir wieder ein sehr erfolgreiches Event schaffen werden.
2: Die Durchforstungs- und Verkehrssicherungsarbeiten an der Talstraße zwischen Bara und Markersbach sind erfolgreich abgeschlossen worden. Annette Wehner von der Nationalpark- und Forstverwaltung Sächsische Schweiz hat diese Woche bestätigt, dass die Maßnahmen vorzeitig beendet wurden. Nach 3,5 Wochen Sperrung kann der Verkehr nun wieder sicher fließen. Die Arbeiten umfassten das Fällen gefährdeter Bäume sowie die Entfernung nicht standortgerechter Fichten, um Platz für außentypische Laubgehölze zu schaffen. Infolge des schweren Sturms vor einer Woche über Teilen der vorderen sächsischen Schweiz bleibt das Betreten bestimmter Waldgebiete weiterhin verboten. Die untere Forstbehörde des Landratsamtes Sächsische Schweiz-Osterzgebirge hat die Einschränkungen des Waldbetretungsrechts angepasst, da beschädigte Bäume eine Gefahr darstellen. Diese Maßnahmen treten heute in Kraft und betreffen insbesondere Freizeitaktivitäten wie Wandern und Radfahren. Am kommenden Dienstag und Mittwoch wird die Anliegerstraße Oberposta in Pirna wegen Reparaturarbeiten nach einem Straßeneinbruch gesperrt sein. Die Stadtverwaltung Pirna informiert, dass die Arbeiten täglich zwischen 8 und 15 Uhr stattfinden werden. Rettungsfahrzeuge können die Baustelle jederzeit passieren. Radfahrer werden gebeten, abzusteigen. Die Kreativphase der E-Bag 2026 auf dem ehemaligen Muskator-Gelände in Riesa geht zu Ende. In den vergangenen 17 Tagen haben dort 72 Künstlerinnen und Künstler aus 18 Ländern gearbeitet. Zu den größten Werken gehört ein rund 700 Quadratmeter großes Mural von Yves Gaillard am 50 Meter hohen Maschinenturm. Auch Lichtinstallationen, Videoarbeiten, Paste-ups und raumgreifende Kunst gehören zur diesjährigen Ausstellung. Die letzten Künstler verlassen das Gelände am Sonntag, bevor das Festival am 22. August eröffnet wird. Seit Ende April helfen mehr als 80 Ehrenamtliche bei der Vorbereitung des Geländes. Die E-Bag feiert in diesem Jahr ihr 20-jähriges Bestehen und findet bereits zum 21. Mal statt. In Freital wird ab Montag bis Freitag die Ampelanlage an der Wilsdruffer Straße modernisiert. Laut Stadtverwaltung Freital werden Steuergeräte erneuert und Signalgeber auf LED-Leuchtmittel umgestellt, was zu geringfügigen Verkehrseinschränkungen führen kann. Ein neuer Hungerstein mit der Jahreszahl 2026 wurde in Coswig-Köthitz in der Elbe versenkt, berichtet Olaf Lier von der großen Kreisstadt Coswig. Diese Steine erscheinen bei Niedrigwasser als historische Warnzeichen für drohende Notzeiten und setzen eine alte Tradition fort, indem sie an vergangene Trockenperioden erinnern.
3: Heute zeigte sich das Wetter im Elbland freundlich und sommerlich. Bis zum Nachmittag zogen nur leichte Wolken durch, die Temperaturen lagen zwischen 15 und 24 Grad. Am Abend klarte es vollständig auf bei Werten zwischen 18 und 23 Grad. In der kommenden Nacht bleibt der Himmel wolkenlos, die Sterne sind gut zu sehen, dabei kühlt die Luft deutlich ab auf etwa 11 Grad. Morgen erwartet das Elbland ein rundum sonniger Tag. Von morgens bis abends scheint die Sonne, die Temperaturen steigen von etwa 10 Grad am Morgen auf bis zu 26 Grad am Nachmittag. Nun zu 3-Tage-Aussicht für das Elbland. Am Sonntag bleibt es zunächst wolkenlos und sonnig. Die Temperaturen klettern auf bis zu 31 Grad, erst am Abend ziehen lockere Wolken auf. Der Montag wird noch etwas wärmer, bei durchziehenden Wolkenfeldern steigen die Temperaturen auf bis zu 32 Grad. Am Dienstag wird es deutlich kühler. Leichte Wolken bestimmen den Tag, die Temperaturen erreichen noch etwa 23 Grad. Am Abend verdichtet sich die Bewölkung. Damit steht im Elbland ein sonniges und heißes Wochenende bevor, bis es am Dienstag wieder spürbar angenehmer wird.
4: Das war's auch schon wieder mit Elbland aktuell für heute und für diese Woche. Die Vollständigkeit

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Danke fürs Zuschauen, kommen Sie gut ins Wochenende und bis nächste Woche.

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1: Genetischer Zwilling für Max gesucht und Freibad Haselbrunn feiert 100-jähriges Bestehen.
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1: Liebe Zuschauer, ich heiße Sie ganz herzlich willkommen zur Freitagsausgabe von Tag aktuell. Schön, dass Sie auch heute wieder eingeschaltet haben. Viele Dinge erfährt man heutzutage im Netz oder auch in WhatsApp-Gruppen. So ging es uns auch dieser Tage, als wir von einer sehr traurigen Angelegenheit Kenntnis erlangt haben. Wir sind der Sache einmal nachgegangen. Verabredet waren wir dieser Tage mit Menschen, die alle nur das eine Ziel haben, einen genetischen Zwilling für den an Leukämie erkrankten Max zu finden.
3: Ja, hi, ich bin der Alex und wir sind hier in Wilkau. Ich habe einen Menschen kennengelernt, den Max. Und der Max hat halt das Problem, dass bei ihm Leukämie festgestellt wurde. Und ich finde, dass für dieses Thema halt mega wenig gemacht wird. Und deswegen haben wir in Social Media und mit der DKMS zusammen das Ganze ins Leben gerufen, hier eine Aktion zu planen in Form einer Typisierungsaktion. Und da finde ich es halt wichtig, dass da halt auch mega, mega viele Leute erscheinen. Deswegen haben wir das halt auch, wie du ja schon erwähnt hattest, in den Social Medias geteilt, worüber du ja dann auf uns gestoßen bist. Was machen wir hier? Ne? Also es ist halt wichtig, dass die Leute sich alle

0: testen lassen, oder halt nicht testen lassen, halt so ein Stäbchen in den Mund stecken und dabei halt geguckt wird, ob man vielleicht als Spender für einer Person, die an Krebs oder halt Leukämie erkrankt ist, zu helfen oder halt zu unterstützen. Hierbei finde ich, ist es halt auch wichtig, dass es nicht nur um den Max, sondern halt auch um viele, viele andere Menschen, die erkrankt sind, vielleicht man die eine oder andere Person findet, denen man dann das Leben retten könnte.
1: Ihr habt euch hier in Wilkau eine Location gesucht.
0: Genau, das war uns wichtig, weil der Max selber auch hier aus Wilkau kommt. Also der ist selber aus Berlin hierher gezogen und kennt hier auch noch nicht so viele Leute. Ich bin ungefähr zeitgleich wie der Max damals aus Hannover hierher gezogen. Und ich finde halt, auch wenn man wenige Leute kennt, kann man trotzdem versuchen, über den Medien halt viel zu erreichen.
1: Jetzt erzähl uns bitte, wann sollen die Leute genau wohin kommen?
0: Ja, es ist wichtig, dass alle Leute ab 13 Uhr am 15.08. hier bei der Gartenanlage, also ehemalige Erdbeerschenke, viele kennen den Namen vielleicht noch, das ist in der Gartenanlage Erholung, ab 13 Uhr bis 17 Uhr hier erscheinen und bitte, bitte, bitte so viel wie möglich. Ja, wir bieten hier auch ein bisschen was an. Wir werden hier eine Tombola starten. Wir versuchen natürlich, so viel zu ermöglichen, was geht. Ne? Wir wissen auch, dass an dem Tag Einschulung ist. Aber dennoch könnt ihr, wenn es möglich ist oder machbar ist, also wirklich vom Herzen, dass ihr sagt, okay, wir kommen trotzdem mal vorbei, einfach mal ein Stäbchen reinschieben, um zu gucken, ob man vielleicht als Spender in Frage kommt. Und ja, ein Kinderschminken oder so sind wir auch gerade dran, dass wir da versuchen, etwas zu organisieren. Ansonsten Getränke, ne, man kann ja auch was trinken. Alles, was hier eingenommen wird, wird dann als Spenden abgegeben an die Familie und der DKMS, weil die Tests kosten halt auch eine Menge Geld. Und da keiner von uns, sage ich mal, diesen Beitrag zahlen muss. Es ist wirklich kostenfrei für jeden, der sich hier testen oder halt testen lässt. Von daher finde ich, ist das eigentlich eine super Aktion und die DKMS lebt ja selber auch nur von Spenden und wir müssen halt schauen, dass wir solche Aktionen oder Institutionen halt auch mit unterstützen, um das Ganze ein bisschen voranzutreiben, weil mit jedem Test, den wir machen, kann irgendwo auf dieser Welt ein Menschenleben gerettet werden.
1: Nun gibt es aber trotzdem eine Altersbeschränkung.
0: Ja, das ist richtig, und zwar die Altersbeschränkung ist, regulär ab 17 Jahren kann man sich testen lassen. Man kann aber erst auf die Leute zugreifen, wenn die volljährig sind, 18. Und das Ganze geht bis 55 Jahren. Aber auch die Leute, die über 55 sind oder 16 und mit ihren Eltern, ne, also auch Kiddies, Teenies und was auch immer, überredet eure Eltern, dass die hierher kommen und wir gemeinsam die sich testen lassen oder notfalls, falls das Alter erreicht ist, vielleicht noch eine Spende da lassen für die Familie und die Betroffenen und ja, und ansonsten vielleicht sich an irgendwelche Gewinne der Tombola erfreuen.
2: Mit vor Ort war auch gemeinsam mit seiner Frau der an Blutkrebs erkrankte Max.
3: Ja, ich bin Max, 35. Vor anderthalb Jahren sind wir aus Berlin hierher gezogen, weil ich Halbsachse bin. Durch meine mütterliche Seite wollte ich dann irgendwann aus Berlin weg. Und da ist die Wahl dann auf Zwickau gefallen, habe hier einen Job gefunden, bin hier dann auch wirklich angekommen. Mich hier wohlgefühlt, habe mir mein Leben hier so aufgebaut mit meiner Frau zusammen. Wir haben noch unseren Sohn, der ist jetzt gerade zu Hause, wird jetzt bei 2. Und dann ging es jetzt vor kurzem mit der schlechten Nachricht weiter.
1: Wie hast du das überhaupt erfahren, dass du an Leukämie erkrankt bist?
3: Das war eine komische Geschichte. Ich habe mich tatsächlich nur ein bisschen unwohl gefühlt, bin dann zum Arzt, weil mit 35 darf man einen Bluttest machen, hatte dann ein bisschen Unwohlsein auf Arbeit. Dann bin ich hingegangen, habe beim Arzt mal nachgefragt, wie das aussieht mit dem Bluttest. Hat er gesagt, ja, komm vorbei, war morgens um 8 da und um 15 Uhr klingelt es bei mir an der Tür. Steht mein Arzt auf einmal mit Arzttasche vor mir und sagt, du fährst jetzt sofort in die Notaufnahme. Da habe ich den angeguckt, meinte, warum denn? Mir geht es nicht schlecht oder mir geht es nur ein bisschen schlecht. Und dann bin ich in die Notaufnahme, habe da 2 Stunden gesessen, die haben wieder Bluttest gemacht, Lunge, Röntgen und alles. Und dann lag ich da und dann habe ich die Ärztin gefragt, meinte, worüber reden wir denn?

0: Und da hat die mich angeguckt und meinte, laut dem Befund, den wir haben, hast du ganz akut Leukämie. Und zwar so dolle, dass es nicht mehr lange gehen wird bei dir. Und da habe ich die angeguckt und meinte, wann soll ich denn wiederkommen? Und da hat die zu mir gesagt, na, du bleibst jetzt hier, du gehst direkt auf die Station. Und ich konnte das erstmal gar nicht glauben. Ich bin fassungslos gewesen, Leukämie, man hört das immer mal so. Lag da auf der Pritsche, mir sind 3 Tränen gelaufen, aber es war dann auch schon wieder einfach nicht greifbar. War der
1: Wie war das für dich, als du diese Nachricht bekommen hast?
2: Surreal. Also man kann es nicht glauben, das, was gerade passiert. Jeden Tag denke ich so, ja, vielleicht wache ich jetzt endlich mal aus dem Albtraum auf, weil man es irgendwie nicht wahrhaben kann und nicht wahrhaben möchte, ne, dass einem sowas passiert und vor allem auch in so jungen Jahren. Ne, also ich meine, 35 sind wir beide, das ist ja noch kein Alter. Genau, und das ist ja einfach nicht greifbar, nicht fassbar. Ne? Und ja, sonst natürlich war es auch eine Welt zusammengebrochen. Ne? Dass
1: das kleine einmal, Kind, ne?
2: Das auch noch dazu, ne? Gerade Familie aufgebaut, Haus gekauft, ne? Was jetzt noch am Sanieren ist, wo wir in 2 Monaten einziehen. Und ja, auf einmal kommt so eine Nachricht, ne? Und denkst so, das Leben könnte jetzt auf einmal einfach vorbei sein, ne? Von meinem Mann. Das darf nicht sein, ne? Das geht nicht. Da muss auf jeden Fall akut was gemacht werden, um irgendwie eine Möglichkeit zu finden, ihn zu heilen.
1: Max, wie bist du aktuell in Behandlung?
0: Ich war jetzt die letzten 6 Wochen im HBK, habe die erste Chemotherapie gekriegt, die sehr übel war. Die Chemo an und für sich, man hört davon, aber man kann das nicht zuordnen. Ich habe einen Zugang am Hals gekriegt, dann habe ich 24/7 lief Flüssigkeit in meinen Körper. Also ein ganz tolles Zellgift und während der Chemo ging es mir gut und dann war die Chemo zu Ende und 2 Tage später bin ich unfassbar zusammengebrochen, Fieberschübe gehabt, ich bin fast gestorben. Also es war kurz vor der Sepsis, das Immunsystem ist weg und durfte jetzt mal eine Woche aus dem Krankenhaus raus. Vor 2 Wochen lag ich noch da und hatte 40 Fieber. Ich dachte, das kann es jetzt auch gewesen sein hier an der Stelle.
1: Eure ganz große Hoffnung.
2: Ganz große Hoffnung, ja, darin einen passenden Spender zu finden, dass mein Mann geheilt werden kann und dass er natürlich die nächste Chemo übersteht und auch vor allem die Transplantation von der Spende. Das ist ja natürlich auch kein Zuckerschlecken, da kommt ja noch einiges auf ihn zu, dass sein Körper und auch sein Geist, die Psyche dafür die Kraft hat, das auch noch durchzustehen.
3: Gerne war auch ein Mann bei unserem Treffen mit dabei, der selbst im Jahre 2017 an Leukämie erkrankt ist. Seine Geschichte macht Mut, denn für ihn konnte ein genetischer Zwilling, ein Waliser, gefunden werden und damit wurde sein Leben gerettet. Kein Zögern gab es auch bei den Betreibern der Lokalität, die Aktion zu unterstützen.
4: Ja, hallo erstmal, mein Name ist Sven Pasprick, ich bin hier 2. Vorsitzender in der Kleingartenanlage Erholung. Und wir haben eine Anfrage bekommen von einem Gartenmitglied diesbezüglich, was den Max betrifft. Und es wurde in der Vorstandssitzung zur Sprache gebracht und wir wurden uns als Vorstand sofort einig, dass wir hier helfen müssen. Deswegen stellen wir natürlich für den 15.08. die Räumlichkeiten zur Verfügung, kostenfrei, dass hier diese Aktion durchgeführt werden kann. Und jeder soll kommen, jeder kann helfen. Wie gesagt, ich bin seit 30 Jahren registriert als Spender und ja, also wie gesagt, kommt alle vorbei. Wie gesagt, es ist für alles gesorgt. Es ist jeder herzlich willkommen.
3: Dann hoffen wir alle ganz sehr, dass viele Menschen am 15.08. den Weg nach Wilkau-Haslau finden werden und es als Herzenssache ansehen, sich typisieren zu lassen.
5: Vor etwa einem Jahr hat die Gemeinde Reinsdorf die erste Bürgerstiftung unter dem Dach der Stiftergemeinschaft der Sparkasse Zwickau ins Leben gerufen. Im Laufe des vergangenen Jahres sind mit Werdau und Zwickau 2 weitere Kommunen hinzugekommen. Auch für Grimmitschau, Kirchberg und Mösen wurde aus einer Idee Wirklichkeit und die 3 Kommunen haben seit diesem Jahr ebenfalls eine eigene Bürgerstiftung. Der Vorstandsvorsitzende der Sparkasse Zwickau, Andreas Vormann, sagte, dass man mit dem großen Interesse der Kommunen an den Bürgerstiftungen langfristig Gutes für die Gemeinden und vor allem für die Bürger tun könne. Außerdem wolle man das Modell der Bürgerstiftung weiter ausbauen. Also nach einem Jahr eine rundum gelungene Sache und vielleicht

0: erfährt man bald, wer als 7. Kommune eine Bürgerstiftung unter dem Dach der Stiftergemeinschaft der Sparkasse Zwickau errichten wird.
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2: Ich bin Max, 35. Vor anderthalb Jahren sind wir aus Berlin hierher gezogen, habe hier einen Job gefunden, bin hier dann auch wirklich angekommen. Mich hier wohlgefühlt, habe mir mein Leben hier so aufgebaut mit meiner Frau zusammen. Wir haben noch unseren Sohn. Ich habe mich tatsächlich nur ein bisschen unwohl gefühlt. Habe beim Arzt mal nachgefragt, wie es aussieht mit dem Bluttest. Hat er gesagt, ja, komm vorbei. War morgens um 8 da und um 15 Uhr klingelt es bei mir an der Tür. Steht mein Arzt auf einmal mit Arzttasche vor mir und sagt, du fährst jetzt sofort in die Notaufnahme. Und dann habe ich die Ärztin gefragt, meinte, worüber reden wir denn? Und da hat die mich angeguckt und meinte, laut dem Befund, den wir haben, hast du ganz akut Leukämie. Und zwar so dolle, dass es nicht mehr lange gehen wird bei dir.
3: Am 15.08. diesen Jahres hier hochkommt zur Erholung, zur TKMS, gemeinsam gegen Blutkrebs. Ich zähle auf euch. Ich denke mal, wir gemeinsam können das schaffen, den Max und vielleicht auch vielen, vielen, vielen anderen Menschen das Leben zu retten. Vielen Dank.
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0: 1926 öffnete in Haselbrunn in idyllischer und ruhiger Lage am Rande des Plauener Stadtwaldes das Freibad, das bis heute Sommerhighlight für Groß und Klein ist. Das Bad mit einer langen Tradition und Geschichte feiert am 8. August mit einem vielfältigen Programm sein 100. Jubiläum. Das Freibad liegt gleich neben dem Vogtlandstadion mitten im Grünen. Es ist nicht nur bei den Plaunern sehr beliebt. Die Badegäste kommen auch zahlreich aus dem Umland.
1: Von Jösnitz, das ist 5 Kilometer hier. Früher sind wir schon als Kind, ich bin ja Urjösnitzer, schon immer hier in das Bad gegangen, wo es noch alt war. Hier habe ich schwimmen gelernt. Und das gefällt uns, wir sind immer durch den Wald gelaufen als Kinder. Das war eins im Sommer, war hier täglich unserer Freizeitgestaltung. Wir waren letztes in Bäder, aber da ist die Wasserqualität nicht mehr so schön. Und hier das Bad, das gefällt uns sauber. Ordentlich ist alles schön hergerichtet. Versorgung ist da, also wir sind sehr zufrieden.
2: Von Plauen.
3: Und sicherlich nicht das erste Mal hier in Haselbrunn, oder?
2: Nein.
4: Jeden Tag.
2: Wir lieben das Bad.
3: Warum?
2: Weil es herrlich ist. Am Rande der Stadt fußläufig zu erreichen.
4: Und weil es als Kind nicht so schön war. Wasser war dreckiger.
2: Okay. Aber die Fläche war riesengroß. Und mein Großer ist fast 50, der jetzt mal da war und sagt, ich probiere von 10 Meter zu springen. Das haben wir früher ständig gemacht.
5: Ich komme aus

0: klauen. Ja, wir waren schon als Kinder hier im Vogtlandstadion, mir gefällt es hier. Ich bin ganz überrascht, ich habe heute bei uns in der Zeitung gelesen, dass es das schlechteste Bad sein soll. Verstehe ich gar nicht ganz. Also ich finde alles sehr ordentlich.
1: Hallo, wir sind aus Berlin als Familie. Ich komme aber ursprünglich aus dem Vogtland und bin aus Weichlitz.
2: Und jetzt zeigen Sie den Berlinern, wie schön das Vogtland ist, beziehungsweise das Haselbrunner Bad, oder?
1: Ja, wir testen uns jetzt mal durch alle vogtländischen Freibäder in unserer Ferienwoche hier.
2: Ja, was haben Sie denn bis jetzt getestet?
1: Gestern waren wir im Nadel gewesen, was wir sehr schön fanden, und heute wollen wir mal ins Stadion. Ich kenne es ja nur aus meiner Kindheitszeit, weil ich ja hier aufgewachsen bin, aber wir sind mal gespannt, wie sich alles verändert hat.
2: Na, dann wünsche ich viel Spaß.
3: Danke. Dankeschön.
4: Tschüss. Zum Verständnis, die Plauner bezeichnen häufig auch das Bad als Stadion. Am Drehtag am vergangenen Donnerstag war der Andrang wieder groß. Schon 10 Uhr trafen die ersten Gäste ein. Wir hatten uns vor der Öffnung des Bades mit dem Geschäftsführer der Bäder Plauen GmbH, Ronny Adler, verabredet, denn natürlich wollten wir die Badegäste nicht stören. Dieser Herr im großen Becken gehört zum Personal. Was das angeht, ist das Haselbrunner Bad gut aufgestellt.
5: Ja, also wir in der Bädergesellschaft, wir bilden ja aktiv aus. Wir haben dieses Jahr 3 Azubis im dritten Lehrjahr gehabt, die ihre Prüfung bestanden haben, die wir natürlich auch übernehmen. Und wir haben 3 weitere Azubis, die jetzt im ersten Lehrjahr oder jetzt ins zweite Lehrjahr gehen, so dass wir praktisch für unsere Zukunft in der Bädergesellschaft auch für eine positive Weiterentwicklung ausbilden und das Personal dann praktisch hier auch in der Bädergesellschaft behalten möchten. Insgesamt sind wir mit Fachangestellten und Rettungsschwimmern sehr gut aufgestellt, sodass nicht wie in anderen Bundesländern, sag ich mal, Bäder wegen Personalmangel verkürzt öffnen oder schließen müssen. Das ist bei uns nicht. Wir haben attraktive Öffnungszeiten. Freibad Haselbrunn öffnet 10 Uhr und hat bis 20 Uhr an heißen Tagen geöffnet, sodass wir da sehr gut aufgestellt sind und die Sicherheit unserer Gäste ist natürlich gewährleistet.
4: Das Haselbrunner Freibad feiert heuer seinen 100. Geburtstag. Die Geschichte und Entwicklung des Bades kann man sich in einem kleinen Museum anschauen. 100 Jahre ist eine lange Zeit. Dem Bad sieht man das Alter nicht an.
5: Ja, also wir feiern am Samstag, den 8.8.26, 100-jähriges Bestehen des Freibades Haselbrunn. Das Freibad ist so in seinem Bestand, wie es heute hier zu sehen ist, wirklich seit 100 Jahren mit den Kabinenbeständen, mit den historischen Umkleidekabinen, mit allen sonstigen Gebäuden. Das ist, glaube ich, soweit zu wissen, in Deutschland einmalig, dass man so eine Anlage noch hat, die dann auch in den letzten Jahren sehr aufwendig saniert wurde und heute in vollen Glanze erstrahlt. Früher war das mal bei der Eröffnung das größte Freibad in Deutschland, die Wasserfläche mit über 8000 Quadratmeter. Wo wir heute stehen, das war früher alles Wasserfläche. Und auch früher gab es noch die Besonderheit, dass ein großer Teil der heutigen Liegewiese mit Sand aufgefüllt waren.
4: Zusammen mit dem Förderverein wurde in der Vergangenheit eine Menge getan.
5: Also wir haben in erster Linie die historischen Umkleidekabinen saniert. Dann wurden alle Becken mit Edelstahl ausgekleidet. Die waren früher in Fliesen ausgekleidet. Dann wurde eine Triusleitrutsche noch installiert. Mit dem Förderverein wurde noch eine große Rutsche installiert. Wir haben den Sprungturm mit 3 und 5 und 10 Meter Plattformen. Und wir haben noch ein Nichtschwimmerbecken und ein Planschbecken. Für die Zukunft ist natürlich jetzt der dauerhafte Erhalt der sanierten Kabinen, der sehr aufwendig ist. Es ist Holz. Wir müssen wiederkehrend natürlich das Holz streichen, pflegen. Das ist sehr aufwendig. Und natürlich wollen wir gemeinsam mit dem Förderverein auch die Weiterentwicklung des Bades vorantreiben, hier und da mal noch eine sportliche Aktivität machen. Nächstes Jahr geht unser großer Kiosk wieder in Betrieb. Der wurde jetzt im letzten Bauabschnitt saniert. Auch da ist wichtig, unser Ziel war, dass bis zum 100-Jährigen die Anlage komplett fertig zu sanieren. Das haben wir geschafft. Es sind noch kleine Restarbeiten. Und nächstes Jahr geht dann der große Kiosk wieder in Betrieb.
4: Die nostalgischen Kabinen sind keine Kulisse.
5: Also wir haben jetzt die Möglichkeit, die Kabinen zu vermarkten wieder, dass es so wie früher ist. Man muss sich das so vorstellen, früher wurde wirklich jede Kabine genutzt. Da saßen Leute davor, haben sich unterhalten, haben mit Familien dort ihre Zeit verbracht. Und jetzt können wir nach und nach die sanierten Kabinen wieder bewerben und an den Mann wiederbringen. Mit dem Förderverein zusammen gibt es da eine sehr schöne Aktion, wo wir auch immer dafür werben, Kabinenbade zu werden. Das heißt, man kann sich so eine Kabine für 1, 2 oder 5 Jahre kaufen und kann die dann auch dementsprechend nutzen.
4: Zurück zum Jubiläum. Natürlich wird das gebührend gefeiert.
5: Also wir beginnen heute schon mit dem Sommerkino, das bis Sonntag geht.

0: werden jeden Tag, Nachmittag und abends, jeweils ein Film aufgeführt. Und wir haben natürlich am Samstag in Zusammenarbeit mit dem Förderverein verschiedene Aktivitäten. Es beginnt 10.30 Uhr mit einer Sternfahrt von Oldtimern. Dann werden Festreden gehalten, dann ist natürlich auch hier sportlich was los. Basketball wird gespielt, Wasserball wird gespielt, eine Hüpfburg steht da, Kinderschminken findet statt. Also für Jung und Alt ist immer etwas dabei. Wir haben zum 100-jährigen Jubiläum eine Aktion, auch zur Unterstützung unseres Fördervereins. Wir als Bädergesellschaft werden 50% des Eintritts an diesem Tag an den Förderverein spenden.
1: Für die Bäder Plauen GmbH und den Förderverein des Bades ist dieses Jubiläum sehr wichtig.
0: Weil es ist auch selten, dass man 100 Jahre Freibad bestehen feiern kann. Das Erste. Das Zweite ist, was in den letzten Jahren hier passiert ist. Das ist auch ganz sehr wichtig, dass man weiß, dass hier wirklich sehr viele Gelder reingeflossen sind, damit es den heutigen Stand hat und natürlich dann auch für die Zukunft sicher aufgestellt ist und auch mit Sicherheit die nächsten 100 Jahre existieren könnte. Und dass es eine Freizeiteinrichtung für die Stadt Plauen ist, wo Jung und Alt sich den ganzen Tag aufhalten kann und wie früher viele Familien da sind, sich sportlich betätigen können, rutschen, spielen, Volleyball spielen können und so weiter.
1: Morgen ab 10.30 Uhr beginnen die Festlichkeiten zum Badgeburtstag.
0: Wir laden gerne alle Gäste recht herzlich ein, hier daran teilzunehmen. Das Wetter passt, blauer Himmel, Sonnenschein, es sollen 28 Grad werden, kein Regen. Wir haben verschiedene Aktivitäten, abends noch das Sommerkino. Und wir würden uns freuen, wenn Gäste sehr zahlreich kommen.
1: Ganz normal gebadet werden kann an diesem Tag natürlich auch.
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2: Nach einem Freitag, an welchem man temperaturseitig etwas durchatmen konnte, erwartet uns morgen viel Sonnenschein. Die Tageshöchstwerte liegen dann bei 27 Grad. Nach einer recht kühlen Nacht mit Werten um die 10 Grad klettert am Sonntag das Quecksilber schon wieder bis auf schweißtreibende 33 Grad. Auch dann drüben

Das war's von Tag aktuell für diese Woche. Es ist Freitagabend. Bald ist Wochenende. Wir verabschieden uns von Ihnen, wünschen Ihnen ein paar schöne Tage und sehen uns natürlich in der kommenden Woche wieder. Bis dahin, machen Sie es gut. Tschüss.

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4: Hallo und herzlich willkommen. Ich begrüße Sie zur letzten Ausgabe der Lausitzwelle Regionalzeit in dieser Woche. Heute mit den Themen aus der Niederlausitzer Heide und dem Elbe-Elsterland. Freie Fahrt statt Baustellenfrust. In Buckau müssen Autofahrer ab sofort keine Umleitung mehr in Kauf nehmen. Nach einer langen Bauphase ist die Ortsdurchfahrt wieder komplett befahrbar. Und davon profitieren nicht nur Verkehrsteilnehmer, sondern auch Anwohner. Hier sind die Einzelheiten.
5: Nach rund 17 Monaten Bauzeit konnte der Ausbau der Ortsdurchfahrt Buckau abgeschlossen werden. Gemeinsam mit Brandenburgs Infrastrukturminister Robert Krumbach, Herzbergs Bürgermeister Carsten Oelleprütz und weiteren Vertretern der Stadt und der Baufirmen gab Landrat Marcel Schmidt den zweiten Bauabschnitt offiziell für den Verkehr frei. Über 400 Meter der Fahrbahn wurden grundlegend erneuert. Gleichzeitig entstanden neue Gehwege und Zufahrten. Die Bushaltestelle wurde modernisiert und die Straßenentwässerung verbessert. Außerdem wurden Versorgungsleitungen erneuert bzw. verlegt und Leerrohre für den späteren Glasfaserausbau eingebaut. Archäologische Untersuchungen begleiteten die Arbeiten, brachten jedoch keine bedeutenden Funde hervor. Die Investition für diesen konkreten Abschnitt belief sich auf über 1,7 Millionen Euro, wovon das Land Brandenburg gut 1,2 Millionen in Form von Fördermitteln übernahm. Mit der Verkehrsfreigabe wurde das rund dreijährige Gemeinschaftsprojekt des Landkreises Elbe-Elster und der Stadt Herzberg erfolgreich abgeschlossen. Seit dem Baubeginn des ersten Bauabschnitts im August 2013

0: 2023 wurden insgesamt 2,764 Millionen Euro in die Erneuerung der Ortsdurchfahrt Buckau investiert. Es sollte eigentlich ein bunter Tag werden, an dem sich sowohl die Kreisverkehrswacht mit ihren umfangreichen Tätigkeiten als auch die Piba Racer 2.0 einer breiteren Öffentlichkeit in Massen vorstellen wollten. Zum Start der Veranstaltung überwog zumindest der Optimismus.
1: Wir sind heute hier unterwegs in Massen bei Finsterwalde zum Sommerfest der Elbe-Elster Kreisverkehrswacht und der Piba Racer 2.0. Und obwohl das Wetter jetzt gerade nicht sehr dolle ist, gucken wir uns hier ein bisschen um und schauen, was es zu entdecken gibt.
0: Neben der Kreisverkehrswacht waren auch verschiedene Partner vor Ort. So waren neben der Feuerwehr auch Testfahrten per E-Bike möglich. Ein Überschlagsimulator konnte getestet werden. Und bei der privilegierten Schützengilde der Sängerstadt konnte man seine Zielgenauigkeit überprüfen. Wie es sich für einen guten Journalisten gehört, war die Treffsicherheit bei unserem Reporter Ken nicht die schlechteste. Leider siegte dann aber doch das Wetter und mit dem einsetzenden Dauerregen war fast nichts mehr möglich. Das gab wiederum uns die Gelegenheit, mal genauer nachzufragen, worin denn die umfangreiche Arbeit der Kreisverkehrswacht besteht.
1: Wofür ist denn die Kreisverkehrswacht Elbe-Elster da? Was ist denn euer Auftrag?
2: Genau, unser Auftrag ist, für Verkehrssicherheit zu sorgen, außerhalb zum Beispiel von Fahrschulen und so weiter, sondern eher für die Allgemeinheit. Wir führen Verkehrsteilnehmerschulungen durch, also allgemeine Verkehrsteilnehmerschulungen, wo jeder daran teilnehmen kann. Wenn es Probleme gibt von Bürgern, die mit dem Straßenverkehrsamt irgendwie in Kontakt kommen wollen oder so, dann sind wir so Vermittler. Wir machen ganz viel. Wir sind in den Kindergärten viel unterwegs, arbeiten mit den Kindern, machen Verkehrserziehung, also ja, ganz viel.
0: Am Ende nahm man die Wetterkapriolen gelassen. Umfangreich informieren kann man sich über den gemeinnützigen Verein und seine wichtige Arbeit im Internet auf der Homepage verkehrswacht-ee.de. Die dritte internationale Summer School im Westbahnhof in Herzberg-Elster stand unter dem Motto des Lowline, die Welt zu Gast im Westbahnhof Herzberg. Organisiert von der Stadt Herzberg gemeinsam mit der Universität der Künste Berlin und der Kuratorin Natalia Irina Roman erarbeiteten 16 internationale Künstler, Studierende und Bahnbegeisterte künstlerische Installationen zur Zukunft des historischen Gebäudes. Im Mittelpunkt standen dabei dieses Mal das Dachgeschoss und der Außenbereich.
3: Wir freuen uns riesig, wieder in Herzberg zu sein. Wir sind eine Gruppe von Studierenden und Künstlern und Künstlerinnen aus vielen Ländern hier im schönen Bahnhof. Wir arbeiten dieses Mal im Erdgeschoss, aber auch im Außenbereich. Und hier gibt es eine schöne Mixed-Media-Arbeit, die auch drinnen weitergeht. Also das heißt, kommen Sie gerne zu Besuch und dann können Sie sich hier hinsetzen. Aber auf jeden Fall seien Sie neugierig, auch drinnen zu sein, also und zu gucken, also was drinnen passiert.
4: Hallo, mein Name ist Annika Kloppmeier. Ich stelle aus unter dem Namen Bonalies. Und wir sind KünstlerInnen aus aller Welt. Wir kommen aus den USA, aus Asien. Einige sind auch aus Deutschland, so wie ich. Ich komme aus NRW. Arbeite eigentlich als Lehrerin und habe meine Liebe zur Kunst entdeckt. Und deswegen nehme ich teil an diesem Programm an der Summer School, organisiert unter anderem von der UdK. Und wir machen ein Projekt zum Thema Transitorte, Züge, Bahnhöfe, speziell der hier in Herzberg. Und sind jetzt gerade ganz fleißig dabei, unsere Dinge zu montieren, anzubringen, alles auf Vordermann zu bringen. Deswegen putze ich hier gerade Fenster, die wahrscheinlich schon sehr, sehr viel gesehen haben.
0: Wegen einer entdeckten Fledermauskolonie im Dachgeschoss musste die finale Vernissage kurzfristig ins Erdgeschoss verlegt werden. Dem Erfolg des Projektes tat das aber keinen Abbruch. Im Beisein von Bürgermeister Carsten Oellebrütz wurde den Künstlern für ihre Teilnahme gedankt. Und das obligatorische Abschlussfoto durfte natürlich auch nicht fehlen.
3: Wir sind sehr dankbar an unseren Kooperationspartner, tatsächlich die Stadt Herzberg. Sie stecken sehr viel Liebe in solche schönen Objekten und sie bringen eigentlich Menschen aus aller Welt hierher. Wir sind alle jetzt hier in Herzberg dank der Förderung der Stadt Herzberg. Vielen Dank.
5: Am Wochenende verwandelt sich der Finsterwalder Marktplatz erneut in eine große Beach-Arena. Zum 14. Mal lädt der VSG Fortuna Finsterwalde ein zum Beach Cup. Rund 500 Tonnen Sand auf einer Fläche von ca. 1000 Quadratmetern sorgen dabei für echtes Strandfeeling mitten in der Sängerstadt. Um die gastronomische Versorgung der Besucher sowie der Teilnehmer

0: Neben den Mannschaften kümmert sich der FC Sengerstadt. Die Spielvereinigung Finsterwalde übernimmt während der Turniere die Pflege der Spielfelder. Weitere rund 40 ehrenamtliche Helferinnen und Helfer sorgen an beiden Tagen für einen reibungslosen Ablauf. Start ist an beiden Turniertagen um jeweils 9 Uhr. Der Bereich Sozialpädagogische Dienste des Jugendamtes der Kreisverwaltung Elbe-Elster hat in der Außenstelle in Finsterwalde den Betrieb wieder aufgenommen. Es gelten die regulären Öffnungszeiten. Vorsprachen sind allerdings weiterhin ausschließlich nach vorheriger Terminvereinbarung mit dem zuständigen Bereich möglich. Zum Schutz von Besucherinnen und Besuchern sowie den Beschäftigten begleitet während der Sprechzeiten ein Wachschutz den Besuchsverkehr. Nach dem Angriff auf eine Mitarbeiterin des Jugendamtes am 16. Juli war der Besucherverkehr am Standort Finsterwalde vorübergehend eingeschränkt worden.
1: Ein Hauch von großer weiter Welt wehte durch den Atelierhof Währenshain zur Eröffnung der ersten Open Art Lausitz Biennale. Unter dem Motto Kunst formt Räume, Art shapes Spaces werden charmante und leerstehende Orte, Industriedenkmäler oder öffentlicher Raum zu Objekten zeitgenössischer Kunst.
2: Die Lausitz befindet sich in einem tiefgreifenden Wandel, wo über Generationen Landschaften, Wirtschaft und Identitäten durch den Braunkohlebergbau geprägt wurde, entstehen heute neue Perspektiven und neue Fragen. Transformation bedeutet dabei weit mehr als wirtschaftlichen Strukturwandel. Sie betrifft Menschen, sie betrifft Erinnerungen, sie betrifft Landschaften, Hoffnungen und Zukunftsbilder. Kunst kann diese Veränderung nicht lösen, aber sie kann sie sichtbar machen. Sie kann sie hinterfragen und vor allem neue Denk- und Erfahrungsräume öffnen. Und ich glaube, dass wir diese Erfahrungsräume und Denkräume öffnen, indem wir verschiedene Lost Places bespielen, was völlig ungewöhnlich ist, weil die Örtlichkeiten keinen White Cube darstellen, keinen Galerieraum, sondern einfach in Räume, die vorher andere Nutzung hatten, genutzt werden durch Kunst.
1: Vertreter der beteiligten 5 Landkreise Spree-Neiße, Oberspreewald-Lausitz, Elbe-Elster und Dahme-Spreewald sowie der Stadt Cottbus kamen zur Eröffnung und berichteten von ihren künstlerischen Hotspots, welche bis zum 20. September die Biennale mit Leben erfüllen werden.
3: Wenn man eine Biennale macht, dann hat das natürlich eine große Bedeutung für die Region. Erstens mal wird die Region in den Fokus der Öffentlichkeit gerückt und viele Menschen, die die Lausitz gar nicht kannten, werden durch dieses kulturelle Angebot ihren Weg in die Lausitz finden und werden natürlich neue Eindrücke gewinnen und die Lausitz wird damit bekannter werden.
1: In Elbe-Elster gehört unter anderem das Haus am Markt 20 in Dobelokirchhain zu den Biennale-Objekten. In dem ehemaligen Verwaltungsgebäude kann man auf Tuchfühlung gehen mit der zeitgenössischen Kunst und vor allem mit der Lausitz. Denn
3: der Aspekt, der obergeordnete Aspekt ist natürlich der Bezug zur Lausitz, um es mal angebein zu halten. Und das haben natürlich die Künstler unterschiedlich dargestellt. Einige haben sich mit Verlust von Landschaften, andere mit Neubauten, mit neuen Entwürfen befasst und andere wieder mit Comiczeichnungen aus der Gegend. Zum Beispiel die Künstlerin Sigiko malt ja sorbische Mangas, also die eigentlich japanischen Mangas in sorbischer Tracht. Und das bringt natürlich wirklich auch einen Bezug zu dieser Gegend für junge Leute, stellt das her.
1: Auch am Strand des Rückersdorfer Sees kann man sich kunstvoll entstandene Objekte im Rahmen der Open Art Lausitz Biennale anschauen. Prachtvolle Sandskulpturen warten hier auf den Betrachter. Auf ein besonderes Highlight können sich außerdem die Besucher der alten Industriestadt Lauchhammer freuen.
3: Aber wir haben zum Beispiel am 7.8. werden die Biotürme in Lauchhammer das allererste Mal wieder für die Öffentlichkeit geöffnet. Man kann sich auf unserer Homepage, hoffe ich, noch eintragen. Die Eintrittskarten sind kostenlos, aber wir sind dazu aufgerufen worden, diese Performance, die dort stattfindet, unter dem Titel Whispering Towers, dass nur 200 Leute auf das Gelände dürfen. Und insofern sollte man, wenn man das sich anschauen will, doch rechtzeitig buchen.
1: Im Atelierhof in Währenshain kann man im Rahmen der Biennale ein breit gefächertes Angebot zeitgenössischer Kunst entdecken. Von, wenn man so will, abstrakten, künstlerischen Sitzmöglichkeiten über Malereien und diverse Installationen bis hin zu einem kunstvollen Irrgarten ist da fast alles möglich. In letzterem versuchte sich auch unser Reporter Ken.
4: Rechts bringt nichts, dann gehe ich hier lang rechts, da ist auch eine Sackgasse, dann muss ich wohl hier lang. Können wir es uns wenigstens ein bisschen schneller machen.

0: So. Da drüben ist keine Sackgasse. So, ich war jetzt noch 20 Sekunden hier unterwegs, habe ein bisschen überlegt, dann bin ich doch auf die Lösung gekommen, wo es lang geht. Ja, ich sag mal, das ist schon was für Schlauköpfe, aber man kriegt es hin mit genug Gedankenkraft.
1: Alle Ausstellungsorte inklusive dazugehörige Programme finden alle Kunstinteressierten auf der Homepage openart-lausitz-biennale.de.

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1: Der Schritt in die Selbstständigkeit, der ist gerade in der heutigen Zeit ein nicht ganz einfaches Unterfangen. Der Lotsendienst Elbe Elster bietet deshalb Mitte September wieder einen Gründer-Workshop an. Alle Einzelheiten dazu jetzt in unserer Rubrik Landkreis aktuell.
2: Ob neue Ideen entwickeln oder bestehende Konzepte vollenden, der Gründerworkshop des Lotsendienstes Elbe Elster unterstützt dabei, durchdachte Konzepte zu erarbeiten und umzusetzen. Der regionale Lotsendienst vermittelt in einem zweitägigen Coaching alle wichtigen Gründungsthemen. Zertifizierte Beraterinnen und Berater bieten fundierte Starthilfe für die Selbstständigkeit. Das nächste kostenlose Gründerseminar findet am 21. und 22. September in Herzberg statt, jeweils ab 9 Uhr. Eine vorherige Anmeldung ist erforderlich, da die Plätze begrenzt sind. Für Rückfragen steht Doreen Wesnick vom Lotsendienst des Landkreises zur Verfügung. Telefon 03535 746 1298 oder per Mail an doreen.wesnick@lkee.de. Die Planungen für das Kulturjahr 2027 laufen bereits auf Hochtouren. Vereine, Kommunen, Künstlergruppen, Initiativen sowie Kunst- und Kulturstätten im Landkreis Elbe-Elster können ab sofort wieder Fördermittel für ihre geplanten Projekte im kommenden Jahr beantragen. Gemeinsam mit der Sparkassenstiftung Zukunft Elbe-Elsterland unterstützt man damit wieder vielfältige kulturelle Vorhaben, die das gesellschaftliche Leben in der Region bereichern. Gefördert werden können unter anderem Konzepte und Konzertreihen, Theater- und Puppenspielaufführungen, Ausstellungen, Lesungen, Publikationen sowie die Produktion heimatgeschichtlicher Filme. Neu ist in diesem Jahr das Antragsverfahren. Die Antragstellung erfolgt ausschließlich digital über das Serviceportal des Landkreises Elbe-Elster. Grundlage der Förderung ist die neue Förderrichtlinie, die auf der Internetseite kulturreise-ee.de veröffentlicht wurde. Sie informiert über die Fördervoraussetzungen, den Ablauf des Verfahrens sowie die einzureichenden Unterlagen. Stichtag ist der 30. September. Schafe sind weit mehr als natürliche Rasenmäher. Sie liefern Wolle und Fleisch, leisten einen wichtigen Beitrag zur Landschaftspflege und erfreuen sich auch als Hobbytiere wachsender Beliebtheit. Wer jedoch Schafe halten möchte, übernimmt Verantwortung und benötigt fundiertes Wissen über Haltung, Fütterung, Tiergesundheit und gesetzliche Vorgaben. Genau hier setzt der neu strukturierte Kurs der Regionalstelle für Bildung im Agrarbereich Süd der Kreisvolkshochschule an. Unter dem Titel Grundlagen der Schafhaltung für Kleinbestände, Theorie und Praxis erhalten Interessierte ab dem 22. September an 4 Kurstagen umfassende Einblicke in die Schafhaltung. Nicht nur im Seminarraum, sondern unmittelbar in einem Schäfereibetrieb. Der Kurs findet jeweils dienstags von 13 bis 18 Uhr statt. Das Angebot richtet sich sowohl an Einsteiger als auch an Halter kleiner Schafbestände, die ihr Wissen erweitern oder vorhandene Kenntnisse vertiefen möchten. Interessierte können sich bei der Kreisvolkshochschule Elbe-Elster anmelden. Informationen gibt es unter www.kvs-ee.de.
1: Das war's für heute und auch für diese Woche von uns. Wenn Sie einen Beitrag noch einmal sehen oder sich über weitere Themen aus der Lausitz informieren möchten, dann besuchen Sie gern unsere Internetseite lausitzwelle.de. Dort finden Sie dann jederzeit aktuelle Nachrichten und Beiträge aus der gesamten Region kostenfrei auf Abruf. Am Montag begrüßt Sie dann an dieser Stelle Ken Lohmann, dann wieder mit den Themen aus dem Lausitzer Seenland. Ich verabschiede mich jetzt und wünsche Ihnen ein schönes und erholsames Wochenende. Machen Sie es.

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0: Ein herzliches Willkommen Ihnen, liebe Zuschauerinnen und Zuschauer, hier bei 04 Plus am Freitagabend. Ich hoffe, Sie sind gut durch die Woche gekommen, die sehr heiß war, und können sich nun entspannt zurücklehnen und ins Wochenende starten, gemeinsam mit uns. Und unser erster Beitrag, der führt uns nach Wurzen. Am Mittwoch wurde der Ringelnatz-Sommer eröffnet. Eine Woche lang kann man nun hochwertige Literatur in und um Wurzen genießen.
1: Nicht nur die Stadt Wurzen feiert in diesem Jahr Jubiläum, auch der Ringelnatz-Sommer. Die 25. Auflage des Literaturfestivals wurde am 5. August feierlich eröffnet. Bis zum 9. August bereitet der Joachim-Ringelnatz-Verein damit wieder eine Bühne für Literatur, Musik, Theater und Begegnung. Eine Veranstaltung mit Tradition.
2: Der Ringelnatz-Sommer wird jetzt zum 25. Mal ausgerichtet, und das ist für uns natürlich auch ein besonders freudiges Ereignis, dass wir jetzt seit einem Vierteljahrhundert hier auch Literatur präsentieren können in Wurzen und auch inzwischen in der Region, da der diesjährige Ringelnatz-Sommer auch ein Regionalprogramm hatte, mit dem wir in die benachbarten Städte gegangen sind.
1: Zur Eröffnung zog der Verein rund 70 Literaturbegeisterte in den Garten des Ringelnatz-Hauses. Neben dem Leben und Werk von Joachim Ringelnatz orientiert sich das Festival in diesem Jahr an einem übergreifenden Thema.
2: Wir haben uns dieses Jahr an dem Themenjahr Tacheles 2026 orientiert und stellen die Veranstaltungen unter das Motto des Jahres des jüdischen Kultur. Schauen uns also an, welche Zeitgenossen Joachim Ringelnatz hatte aus der jüdischen Kultur, wie zum Beispiel Kurt Tucholsky oder Franz Kafka.
1: In Anlehnung daran wurde das passende Accessoire an die Schirmpoetin Esther Dischereit überreicht, die erst kürzlich einen der höchst dotierten Literaturpreise Deutschlands verliehen bekam. Sie stimmte auf die Woche voller Literatur ein. Vom anderen aus lerne die Welt begreifen. Ringelnatz und das Jahr der jüdischen Kultur bieten Platz für Begegnung und Austausch. Die Sprecherin des Themas

0: jungen Jahres Tacheles, dem Jahr der jüdischen Kultur in Sachsen, zeigte sich begeistert, dass in diesem Rahmen sachsenweit rund 1000 Veranstaltungen in 85 Städten und Gemeinden stattfinden. Die Widmung des Ringelnatz-Sommers ist für sie eine besondere Freude. Wurzen und die hiesigen Initiativen zeigen sich für sie als Leuchtturm außerhalb der drei sächsischen Großstädte. Oberbürgermeister Marcel Buchter schätzt vor allem das Miteinander in den Vereinen und deren Kooperation. Im Zusammenhang mit dem Ringelnatz-Sommer, aber auch darüber hinaus. Kultur schaffe Identität, baue Brücken und öffnet Räume für Dialog. Die Vereine und Initiativen leisten eine wichtige Arbeit für die Kultur der Stadt und er lädt ein, neugierig zu bleiben. Das können die Literaturinteressierten auch. Hier beim Ringelnatz-Sommer setzte der Abend mit der Poetenpost fort, den die Schirmpoetin mit dem von ihr gewählten Nachwuchspoeten Abdalrahman Al-Kalak gestaltete. Dafür und für die kommenden Veranstaltungen im Ringelnatz-Sommer stand alles bereit. Die Organisatoren freuen sich, den Besucherinnen und Besuchern Literatur auf einem besonderen Niveau bieten zu können, welche weit über die Stadtgrenzen hinaus strahlt.
1: Ich glaube, durch die Begeisterung auch der Menschen, die hier sind, sowohl der Akteure, die hauptamtlich in der Stadt arbeiten, als auch der Ehrenamtlichen. Wir haben einen Verein, der auch tatkräftig mit anpackt. Und vielleicht ist es auch ein klein wenig das Alleinstellungsmerkmal, das dann auch Menschen nochmal anzieht, die sagen, Mensch, wir packen mit an, wir wollen auch Literatur hier in der Stadt präsentieren.
0: Dazu lud der Vorstandsvorsitzende Christoph Bergerhausen ein. Bis zum 9. August werden im Ringelnatz Geburtshaus sowie an weiteren Standorten innerhalb des Stadtgebietes im Rahmen des Ringelnatz-Sommers verschiedenartige Literaturveranstaltungen mit Blick auf Ringelnatz im Jahr der jüdischen Kultur präsentiert.
2: Willkommen zu den Nachrichten. Verdächtige Drohne am Flughafen Leipzig-Halle. Ermittlungen wegen möglicher Sprengvorrichtung. Nach einem sicherheitsrelevanten Vorfall am Flughafen Leipzig-Halle haben die Generalstaatsanwaltschaft Dresden und das Landeskriminalamt Sachsen die Ermittlungen übernommen. In der Nacht zum 5. August wurde im Sicherheitsbereich des Frachtflugbetriebes nahe der Südpiste eine Drohne mit einem verdächtigen Gegenstand entdeckt. Spezialkräfte der Bundespolizei untersuchten das Objekt mithilfe eines Sprengroboters und entschärften den Sprengsatz. Zeitgleich kam es offenbar zu einem weiteren Zwischenfall. Ein mutmaßlich zweites unbekanntes Flugobjekt kollidierte mit einem Frachtflugzeug, das nach einer Sperrung der Landebahn erneut durchstarten musste. Der Flugbetrieb am Flughafen wurde zunächst vollständig eingestellt. Nach einer umfassenden Kontrolle konnte die Nordpiste noch in der Nacht wieder freigegeben werden. Auswirkungen auf den Passagierflugverkehr gab es nach Angaben der Behörden nicht. Eine Gefahr für Reisende oder Beschäftigte bestand demnach zu keinem Zeitpunkt. Zeugen, die sich zwischen dem Nachmittag des 4. August und dem Morgen des 5. August im Bereich des Flughafens aufgehalten haben, und Hinweise zu Personen, Fahrzeugen oder verdächtigen Beobachtungen geben können, werden gebeten, sich beim Landeskriminalamt Sachsen zu melden. Landratsamt Nordsachsen startet Bewerbung für Ausbildungsjahr 2027. Wer 2027 eine Ausbildung oder ein duales Studium beim Landratsamt Nordsachsen beginnen möchte, kann sich bewerben. Die Bewerbungsfrist läuft bis zum 31. Dezember 2026. Angeboten werden Ausbildungsplätze als Verwaltungsfachangestellte, Kaufleute für Büromanagement, Straßenwärter, Vermessungstechniker sowie ein duales Studium Allgemeine Verwaltung. Informationen zu den Berufen und dem Bewerbungsverfahren gibt das Landratsamt auch auf den Ausbildungsmessen am 12. September in Delitzsch und am 19. September in Oschatz.
3: Für den Grimmer Weihnachtsmarkt 2026 werden von der Stadtverwaltung noch Händler gesucht. Wer das Angebot mit weihnachtlichen Produkten, regionalen Spezialitäten oder Kunsthandwerk bereichern möchte, kann sich ab sofort unverbindlich auf der Internetseite der Stadt Grimma voranmelden. Der Weihnachtsmarkt findet vom 27. November bis 13. Dezember 2026 auf dem Grimmer Markt statt. Täglich ab 11 Uhr lädt er mit weihnachtlicher Atmosphäre, Düften und einem abwechslungsreichen Programm Besucherinnen und Besucher in die Innenstadt ein. Am Eröffnungstag, dem 27. November, beginnt der Weihnachtsmarkt um 17 Uhr.
2: Kita Sonnenkäfer in Wiedemar wird geschlossen. Die Gemeinde Wiedemar stellt den Betrieb von Haus 2 der Kindertagesstätte Sonnenkäfer in Zworau zum 1. Oktober 2026 ein. Hintergrund sind umfangreiche Brandschutzauflagen. Statt in die Sanierung des alten Gebäudes zu investieren, soll ein moderner Ersatzneubau entstehen. Die Betreuung der Kinder bleibt nach Angaben der Gemeinde gesichert. Die betroffenen Gruppen wechseln gemeinsam mit ihren Erzieherinnen und Erziehern in andere Kindertageseinrichtungen. Haus 1 der Kita bleibt bis zum 6. August 2027 in Betrieb. Durch die Nutzung freier Kapazitäten kann auf eine teure Containerlösung während der Bauzeit verzichtet werden. Die eingesparten Mittel sollen in den geplanten Neubau fließen. Delitzsch zählt Menschen aus 93 Nationen. Delitzsch wird immer internationaler. Dort leben derzeit insgesamt rund 26.000 Menschen. Davon besitzen 23.457 die deutsche Staatsangehörigkeit. Weitere 2.915 Einwohner stammen aus insgesamt 92 anderen Nationen. Damit haben rund 11% der Bevölkerung einen ausländischen Pass. Besonders stark vertreten sind Menschen aus der Ukraine. Aus den russischen Föderationen leben 207 Menschen in Delitzsch. Hinzu kommen Einwohner aus Syrien, Venezuela und Pakistan. Viele Menschen sind in den vergangenen Jahren aufgrund von Kriegen, Krisen oder aus beruflichen und persönlichen Gründen in die Stadt gekommen und haben hier eine neue Heimat gefunden.

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1: Ich sichte gerade Videomaterial vom Inklusionssportfest. 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

0: Wer sich als Jugendlicher auf dem Land für kulturelle Angebote abseits des Mainstreams interessiert, der muss oft häufig den Weg in die Großstadt nehmen. Das Crossover-Festival brachte in diesem Jahr schon zum 19. Mal Live-Musiker aus den Bereichen Pop, Rock, Hip-Hop und Techno nach Grimma vor die Tore der Stadt Leipzig.
1: Seit Montag, dem 27. Juli, wurde an der alten Spitzenfabrik in Grimma bereits aufgebaut. Am späten Nachmittag des 31. Juli, einem Freitag, startete das diesjährige Crossover-Festival. 2 Tage und Nächte voller Musik, Workshops und Infoständen erwartete das Publikum bei freiem Eintritt. Finanziert wird das Festival durch verschiedene Fördermittelgeber, aber auch durch Spenden.
2: Wir haben das alle als Ehrenamtler organisiert und es ist natürlich so, dass wir nicht ein großes Organisationsteam von Profis sind und da gibt es natürlich die ein oder anderen Zwischenfälle immer mal so. Fehlt mal noch ein Stromkabel oder irgendwas wurde nicht bedacht im Vorhinein. Aber ich bin ganz zuversichtlich und ich denke, wir können hier heute und jetzt eine gute Zeit starten.
1: Das Crossover ist inzwischen fester Bestandteil im Veranstaltungskalender der Stadt Grimma. In diesem Jahr fand es bereits zum 19. Mal statt.
2: Das Festival ist in den frühen 2000er Jahren entstanden und hat damals noch im Teletubbyland in Grimma stattgefunden. Und wie es genau entstanden ist, weiß ich gar nicht so richtig. Das hat unter anderem Tobias Bordukatz sozusagen ins Leben gerufen, vor mittlerweile über 20 Jahren sozusagen. Genau. Und es sollte aber ein Anreiz für Jugendliche geschaffen werden, Subkultur zu erleben. Das bedeutet Kultur, die sich von herkömmlichen kulturellen Angeboten in der Stadt sozusagen abhebt.
1: Auf 2 Open-Air-Bühnen bzw. Dancefloors wurde dafür ein vielfältiges musikalisches Programm geboten.
2: Wir versuchen getreu dem Motto Crossover einen guten Querschnitt zu bilden zwischen den Künstlergenres. Da treten Künstler aus dem Bereich Punk, aus dem Bereich Rock, aber auch Hip-Hop und Techno auf.
1: Den Anfang machte um 17 Uhr auf der Hofbühne die Band Schimpanski aus Dresden. Sie lockte bei sommerlichen Temperaturen die ersten Zuschauer vor die Bühne. 27 Auftritte waren für die 2 Festivaltage angekündigt. Für viele Jugendliche abseits der Großstadt ist das Crossover-Festival eine von wenigen Möglichkeiten, Subkultur live zu erleben. Erstmals in diesem Jahr wurde zum Bezahlen von Essen und Getränken ein bargeldloses Zahlungssystem eingeführt. An einer zentralen Kasse musste eine Cashless-Karte aufgeladen werden, mit der an allen Ständen gezahlt wurde. Im Gartenbereich waren unterschiedliche Infostände aufgebaut. Die Tanzfläche war zu so früher Stunde noch weitgehend unbesetzt. Richtig los ging es hier dann erst nach Einbruch der Dunkelheit.
0: Die Vorfreude in Bonner steigt. Ende August steht der Höhepunkt des Jubiläumsjahres an. Zum 775. Stadtgeburtstag verwandelt sich die Innenstadt 4 Tage lang

0: In eine Festmeile mit Musik, Sport, Kultur und einem großen Festumzug. Hinter den Kulissen laufen dazu die Vorbereitungen bereits auf Hochtouren.
1: Ferien und Hitze schränken die Akteure in Brna nicht ein, die in den letzten Wochen vor dem großen Festwochenende aktiv das Jahreshighlight der Stadt vorbereiten. 775 Jahre feiert die Stadt schon das gesamte Jahr über mit verschiedenen Events. Als Krönung wartet vom 27. bis 30. August ein verlängertes Festwochenende auf zahlreiche Besucherinnen und Besucher. Erleben, gestalten und bewahren heißt es dann. Und dafür bereiten sich Stadtverwaltung, Vereine, Initiativen, Unternehmen und andere Akteure intensiv vor.
2: Wir haben gute Laune. Wir wollen in diesen schweren Zeiten trotzdem unser Jubiläum feiern. Wir lassen uns die Lebensfreude nicht vermiesen. Wir haben, das muss man dazu sagen, für viele Eventualitäten vorgesorgt. Es gibt ein Sicherheitskonzept, was wir hier nicht weiter kommunizieren wollen, aber wir haben uns insgesamt beraten lassen und wir sind auf einem sehr guten Wege.
1: Einige Vorboten weisen bereits auf das Festwochenende hin und laden ein. An verschiedenen Standorten schmücken Wimpelketten die Stadt. Organisiert von der kommunalen Gleichstellungsbeauftragten, mit großer Unterstützung der Näherei der Lebenshilfe Brna, dem Nähcafé von Bon Courage und Ehrenamtlichen des Sächsischen Landfrauenverbandes sowie aus Brna und Umgebung sind ganze 775 Meter an Wimpelkette mit vereinten Kräften entstanden. Das Stadtoberhaupt freut sich neben dem vielfältigen Programm, ob Jubiläumsedition von Rock in Symphony auf dem Volksplatz, dem Florianstag mit Blaulichtmeile auf dem Lutherplatz, der Inklusionsmeile, dem DJ-Contest oder dem City Run, auch über einige weitere Highlights.
2: Was wir sagen mal AG Geschichte, was der Beitrag ist, da gibt es von 59 Autoren 54 Geschichten, die historisch eine Zeitleiste der Stadt Brna beinhalten und dann von der Vergangenheit bis in die Zukunft verschiedene persönliche Statements beinhaltet. Und das Werk wird dann zum Festwochenende präsentiert und es wird dann auch verkauft.
1: Ein Buch zum Fest wird mit Geschichte, Geschichten und Zukunft in 132 Seiten gebündelt. Ein weiterer Höhepunkt steht am Sonntag, dem 30. August an.
2: Also ich denke mir, das Highlight für alle ist unser abschließender Festumzug, bei dem wir 64 Bilder derzeit haben und insgesamt 1000 Mitwirkende, die sich sozusagen ab 15 Uhr durch die wichtigsten Straßen der Innenstadt schlängeln, marschieren, tanzen, freuen und sozusagen ein freundliches Gesicht der Stadt zum Jubiläum darstellen.
1: Damit schließt das Festwochenende, bevor man in einer Aftershow-Party die gesammelten Eindrücke und Erlebnisse noch einmal Revue passieren lassen kann.
0: Die neue Fußballsaison wirft ihre Schatten voraus. Und für die Mannschaften laufen die Vorbereitungen auf Hochtouren. So auch beim HFC Colditz. Im letzten Testspiel vor dem Saisonstart empfing der Landesligist den SV Blau-Weiß Leipzig in Hausdorf.
3: Nach der Saison ist schon vor der neuen Saison. Und so trafen sich zwei Mannschaften am letzten Julitag in der Hausdorfer Annona Arena, um weiter am besten Mannschaftsaufgebot zu schrauben. Die Colditzer Landesklassenvertretung empfing die Blau-Weißen aus Leipzig. Mit 3 von 7 Neuzugängen auf der Bank hatte Trainer Alexander Kunert nochmals einige Möglichkeiten, um bis zum Punktspielstart am 16. August an der besten Aufstellung zu feilen. Während beide Mannschaften doch etwas verhalten die Begegnung angingen, sollte der Leipziger Gast in der 8. Spielminute nach einem Foul an Valentin Svoboda seine erste Chance bekommen. Diese wurde aber vom in Blau spielenden Leipziger Team vergeben. Auf der anderen Seite hatte, nach einem Colditzer Einwurf, Kapitän Christoph Jakisch die erste 100-prozentige. Und so plätscherte das Spiel eher dahin. Auch wenn der HFC langsam aber sicher besser in dieses fand und sich besonders durch Arthur Schmidt einige gute Chancen erarbeiten konnte, sollte selbst bei den sogenannten Standards vorerst kein Erfolg eintreten.

Während Leipzig mächtig unter Druck gesetzt wurde, sollten diese es dennoch schaffen können, um das ein und andere Mal vorm Gehäuse von Leon Schiffel gefährlich aufzutauchen. Es blieben dennoch nur Versuche. Beim Stand von 0:0 bat nach 45 Minuten Schiedsrichter Björn Kühn zum Pausentee. Die zweite Halbzeit war im Gegensatz zur ersten etwas sehenswerter. Kolditz kam mit mehr Elan aus der Kabine und hatte schon in den ersten Minuten so seine Möglichkeiten. Dennoch sollte es bis zur 66. Spielminute dauern, bis der Gastgeber nach Foul an Marius Preuße eine Chance vom Punkt bekam. Christoph Jakisch zur 1:0 Führung. Auch wenn sich das Wetter etwas verschlechtern sollte und nach einem Donnerschlag es fast zum Spielabbruch kam, setzte das Heimteam weiter auf Vormarsch und musste sich selten irgendwelcher gegnerischer Aktivitäten erwehren. Zwar waren diese bemüht, zumindest den Ausgleich zu erzielen, doch sollte dies ihnen weiterhin nicht gelingen. Einen guten Schlusspunkt unter eine doch eher einseitige und schmeichelhafte Begegnung setzte nochmals der Torschütze zum 1:0. Durch eine gute Einzelaktion von Jakisch in der letzten Minute verließen die Kolditzer dann mit einem 2:0-Sieg den Rasen. Für Trainer Alexander Kunert und sein Team gibt es noch einiges bis zum Saisonstart zu tun. Noch sind nicht alle Spieler aus der Sommerpause zurück und so wird es sich zeigen, mit welchem Aufgebot am Sonntag, den 16. August, die Kolditzer den Tabellenzweiten des letzten Jahres, den Leipziger FC, empfangen werden. Anstoß ist, wie immer in der Hausdorfer Annona Arena, um 15 Uhr.

0: Und damit sind wir bei den Wetteraussichten. Nach den sehr heißen Tagen in dieser Woche wird es ein klein wenig angenehmer fürs Wochenende.
1: Am kommenden Wochenende erwartet die Landkreise Leipzig und Nordsachsen überwiegend freundliches Sommerwetter. Am Samstag wechseln sich Sonne und lockere Quellwolken ab. Die Temperaturen steigen auf 28 Grad. Dazu weht ein schwacher bis mäßiger Wind aus westlichen Richtungen. Es bleibt überwiegend trocken, lediglich am Nachmittag ist ein kurzer Schauer oder vereinzeltes Gewitter nicht ganz ausgeschlossen. Am Sonntag setzt sich das freundliche Wetter fort. Nach einem sonnigen Start ziehen im Tagesverlauf zeitweise einige Wolken über die Region. Insgesamt bleibt es aber meist trocken. Mit Höchstwerten von 28 Grad wird es wieder angenehm warm und sommerlich. Insgesamt präsentiert sich das Wochenende in den Landkreisen Leipzig und Nordsachsen sonnig und sommerlich. Ideale Bedingungen für Ausflüge und Aktivitäten im Freien. Wie das Wetter in der letzten Ferienwoche in Sachsen wird, zeigen wir Ihnen am Montag bei 04 Plus.
0: Vielen Dank für Ihre Aufmerksamkeit. Bleibt mir noch, mich von Ihnen zu verabschieden. Ich wünsche Ihnen ein angenehmes, entspanntes Wochenende und hoffe, Sie haben für heute ein kühles Blondes im Kühlschrank, denn heute ist der internationale Tag des Bieres. Machen Sie es gut und Prost, bis zum Montag.

einen schönen guten Abend und herzlich willkommen zu Sachsen aktuell am 7. August. Das sind unsere Themen heute. Nach dem Unwetter, Rathen berät über Wiederaufbau. Außerdem 26.000 Stimmen zur neuen Carola-Brücke. So kommt das Carola-Vot an und lautstarke Geschäfte, Marktschreiertage am Völkerschlachtdenkmal in Leipzig.

0: Nach dem schweren Unwetter in Rathen geht es jetzt um die Frage, wie kann die betroffene Region schnell und konkret unterstützt werden. Sachsens Tourismusministerin Barbara Klepsch hat sich dazu heute mit Vertretern aus Kommune, Tourismus, Wirtschaft und Kultur beraten. Gemeinsam mit Umweltminister Georg Ludwig von Breitenbuch wurde anschließend außerdem der Basteiweg wieder eröffnet. Ein wichtiger Schritt für einen der bekanntesten Tourismusorte der Sächsischen Schweiz.
1: Vor ungefähr einer Woche gab es hier ein schlimmes Unwetter mit Verletzten und leider auch einem Toten zu beklagen.
2: Eine Woche nach dem schweren Unwetter geht es in Rathen um die Folge für eine der wichtigsten Tourismusregionen Sachsens und ein beliebtes Ausflugsziel auch für viele Menschen aus Dresden. Umgestürzte und beschädigte Bäume hatten auch den 1,2 Kilometer langen Basteiweg zwischen dem Kurort und der Basteibrücke unpassierbar gemacht. Tourismusministerin Barbara Klepsch hat den Weg heute gemeinsam mit weiteren Vertretern aus Politik, Kommune und Forst offiziell wieder freigegeben.
1: Ob das die Bergwacht war, ob das die Freiwillige Feuerwehr, also alle Einsatzkräfte, ein ganz, ganz großes Kompliment. Und in der Zwischenzeit hat der Sachsenforst, hat die Naturparkverwaltung unglaublich viel geleistet. Es sind Wanderwege wieder freigeschnitten worden. Wie gesagt, der Weg zur Bastei konnte heute freigegeben werden. Aber man muss natürlich auch sagen, dass nur ein kleines Stück, Gott sei Dank, nur ein kleines Stück betroffen war. Denn 98% aller Wanderwege sind wunderbar begehbar.
2: Die Räumung war dabei alles andere als Routine. Weil der Basteiweg schmal ist und durch steiles Gelände führt, konnten große Forstmaschinen dort nicht eingesetzt werden. Umweltminister Georg Ludwig von Breitenbuch über den Einsatz der vergangenen Tage.
3: Hier wurden Kräfte zusammengezogen.

0: Wir haben einen Technikstützpunkt auch in Königstein, der hat mitgeholfen, aber auch viele Waldarbeiter konnten hier konzentriert werden, um jetzt hier die Wege freizuräumen, um ein Zeichen in die Region zu setzen, dass man hier wandern kann, dass wir hilfsbereit sind, dass es vorwärts geht. Und insofern also Dank, den gebe ich weiter, sehr gerne, an alle, die hier jetzt durchgezogen haben, die sich auch den Gefahren ausgesetzt haben, die ja in diesem steilen Gelände auch mit dieser Arbeit auch verbunden sind.
1: Auch rund um den Zugang zur Basteibrücke und an der Ferdinandaussicht mussten gefährliche Bruchstellen beseitigt werden. Nach den Sicherungsarbeiten konnte die zuständige Forstbehörde die bestehende Waldsperrung für diesen Abschnitt kurzfristig anpassen.
2: Der Weg zur Bastei ist heute freigegeben worden. Nächste Woche werden weitere Wege frei sein. Also der Sachsenforst ist hier ganz aktiv und ich kann nur ein ganz großes Kompliment und ein großes Dankeschön wirklich dem Sachsenforst ausrichten. Denn man geht hier Hand in Hand, ganz behutsam, verantwortungsvoll, aber so damit um, dass wirklich auch diese Tourismusregion eine Tourismusregion wirklich bleibt, die lebendig ist.
1: Während auf dem Basteiweg damit wieder Normalität einzieht, laufen die Aufräum- und Sicherungsarbeiten an anderen betroffenen Stellen weiter. Stück für Stück sollen so auch die noch gesperrten Bereiche wieder zugänglich werden.
3: Weiter geht's in Dresden. Wie soll die neue Carola-Brücke einmal aussehen? Rund 26.000 Menschen haben beim Carola-Vote die 4 vorliegenden Entwürfe bewertet. Eine Entscheidung darüber, welcher Entwurf tatsächlich umgesetzt wird, ist das Bürgervotum allerdings noch nicht.
4: Dresdens Bürgerinnen und Bürger haben entschieden. Die Ergebnisse des Carola-Votes sind nun draußen. Baubürgermeister Kühn, schönen guten Tag erstmal. Die Ergebnisse des Carola-Votes sind heute rausgekommen. 25.800 Dresdnerinnen und Dresdner haben an der Umfrage teilgenommen. Sind Sie überrascht von den Ergebnissen?
5: Also ich freue mich erstmal über die große Resonanz. Das ist ja das Beteiligungsformat mit der größten Teilnehmerzahl, was wir eigentlich jemals hatten. Bei einer kommunalen Bürgerumfrage nehmen so 5.000 Dresdnerinnen und Dresdner teil. Also das zeigt, das ist sozusagen das Thema, was die Stadtgesellschaft bewegt. Und man braucht auch ein bisschen Zeit, sich mit Carola Vote zurechtzufinden, daran teilzunehmen. Also man muss auch ein bisschen Zeit investieren. Und das haben viele gemacht. Also ich freue mich erstmal über die Resonanz. Es hat auch gezeigt, dass der Aufwand, den wir betrieben haben, richtig war. Und ja, wir haben ein klares Bild. Und das ist natürlich für das Begleitgremium, was eine Empfehlung dem Stadtrat geben wird und für den Stadtrat selbst, denke ich, eine sehr gute Entscheidungsgrundlage.
4: 25.000 Dresdnerinnen haben dabei mitgemacht. Wir haben eine Bevölkerung von über 500.000 Dresdnerinnen. Wie würden Sie das ins Verhältnis setzen? Sie sagten gerade, es ist die größte Anzahl an Teilnehmern, die es je gab. Bei dem DVB-Voting sind über 40.000 Teilnehmer. Wie ist das im Verhältnis zu sehen?
5: Ja, wir haben in der Tat bei dem Bürgerbegehren für den Erhalt des Nahverkehrs 40.000 Unterschriftsstimmen, haben die Initiatoren zusammenbekommen. Ja, aber das ist natürlich 10 Sekunden, dann habe ich meine Unterschrift-Thema noch erklärt. Und beim Carola-Vote brauchte man schon eine Viertelstunde, um sich mit den Arbeiten auseinanderzusetzen. Und dann gab es auch mehrere Kriterien, die wir abgefragt haben, dann abzustimmen und ein Gesamtranking zu geben. Also man musste sich schon Zeit nehmen. Und wir haben ja im Hintergrund auch die Ausstellung mit den Modellen. Das heißt, es sind ja auch viele Dresdnerinnen und Dresdner hierher gekommen. Wir haben mittwochs immer so ein Brückencafé gemacht, wo also Fachleute nochmal da waren, der Professor Marx zum Beispiel, und Frage und Antwort gestanden haben. Die Ausstellung haben wir auch bewusst jetzt bis 18. August verlängert, weil so eine große Nachfrage war. Also viele sind ins Stadtforum gekommen, jenseits der Abstimmung beim Carola-Vote und haben sich für das Thema interessiert und auch ihr Meinungsbild hier hinterlassen. Insofern ist das eine ziemlich gute Beteiligung und wir haben, glaube ich, ein klares Bild, mit dem dann auch die Politik umgehen kann.
4: Am 3. September entscheidet dann der Stadtrat darüber, welcher der Entwürfe es am Ende werden soll. Haben Sie schon so ein paar Schwingungen wahrgenommen, in welche Richtung das Ganze denn geht? Oder steht das Ganze noch komplett in den Sternen?
5: Also der Stadtrat hat ja bewusst gesagt, wir machen eine Bürgerbeteiligung, weil wir wollen bei dieser weitreichenden Entscheidung eine Einschätzung haben, wie die Bürger über die Entwürfe denken. Und wir reden ja über eine Investition von 140 Millionen, ein Bauwerk für die nächsten 100 Jahre und ja einer sensiblen Stelle im Stadtraum. Und der Stadtrat hat auch gesagt, wir wollen auch mal Experten drauf gucken lassen, also international renommierte Fachleute im Bereich Denkmalpflege, Architektur und Bauingenieure. Und man sieht jetzt bei den Ergebnissen des Expertenvotums und des Bürgervotums, zwei Büros sind da dicht beieinander, eben Leonhard Antje und Partner mit Neitz Architekten und FECOR, spanischer Brückenbauunternehmen mit TSSB Architekten aus Dresden. So, und deshalb gehe ich davon aus, dass die beiden Entwürfe für das Begleitgremium dann die sein werden, zwischen denen sich entscheiden wird. Also insofern haben wir ein relativ klares Bild. Es war eine knappe Entscheidung, sowohl bei den Experten als auch bei der Bürgerschaft. Es gab ja ein paar Kriterien, wo der Zweitplatz

0: platzierte, also Leonhard André Partner mit Knights Architekten sogar vorne war in einzelnen Kriterien bei der Bürgerschaft. Insofern knappes Rennen und wird bestimmt ein spannender Abend am 18. August, wenn das Begleitgremium tagt. Aber ich denke, zwischen den beiden Arbeiten wird sich das entscheiden, weil eben sowohl Bürgerschaft als Experten auch diese beiden Entwürfe klar vorne gesehen haben und die beiden anderen Entwürfe doch etwas abgeschlagen sind.
1: Frau Bürgermeister Kühn, vielen Dank für das Bild rund um die Carola-Brücke. Am 18. August tagt nochmal das Begleitgremium und am 3. September gibt es die Entscheidung, welche Carola-Brücke am Ende die Finale wird.
2: Und wer es leise mag, sollte wohl aktuell nicht in die Messestadt. Denn wer auf dem Wochenmarkt einkauft, kennt es. Die Händler preisen ihre Waren an, mal charmant, mal lautstark. Doch am Völkerschlachtdenkmal wird daraus eine echte Show. Bei den Marktschreiertagen treten Händler aus ganz Deutschland seit heute sozusagen gegeneinander an und kämpfen mit kräftiger Stimme, flotten Sprüchen und besonderen Angeboten um die Kundschaft. Unser Reporter Jonas Juckeland hat sich mitten ins lautstarke Marktgeschehen gestürzt.
3: So, hallo! Kommt mal hier hin!
4: Das ist hier Pasta. Leute, alles frische Ware.
5: Guck mal hier, mit Bewegung.
6: Kommt alle nach vorne!
7: Die Marktschreiertage 2026 am Leipziger Völkerschlachtdenkmal sind gestartet.
8: Warum ich hier bin, weil ich in Eulkaken will.
7: Hier wird Ware nicht still präsentiert, hier wird um jeden Blick und jeden Kunden gerufen.
3: Hallo, wir haben hier auch noch was.
9: Wer hat in Leipzig die lauteste Stimme und kann man damit tatsächlich noch Geschäfte machen? Genau das zeigt sich bei den Markttagen 2026 hier am Völkerschlachtdenkmal. Händler aus ganz Deutschland liefern sich hier ein lautstarkes Verkaufsduell. Und ich guck mir das Ganze mal an.
7: Fisch, Käse, Nudeln und Schokolade. Die Stände liegen hier dicht beieinander, die Stimmen auch. Aus einem gewöhnlichen Einkauf wird ein kleines Schauspiel. Das Publikum entscheidet innerhalb weniger Augenblicke, wer seine Aufmerksamkeit bekommt. Am Fischstand arbeitet Heiko. Auf dem Markt bekannt als Ahlhinerk. Seit mehr als 3 Jahrzehnten gehört der Fischhändler zur Marktschreierbranche.
10: Den Beruf als Marktschreier macht aus, dass man natürlich jede Woche was anderes erlebt. Man hat jede Woche mit anderen Leuten zu tun. Nicht dieses stupide, morgens um 7 Uhr hingehen, nachmittags 16 Uhr stempeln oder so oder im Büro einfach abbauen. Wir haben jeden Tag im Grunde genommen eine andere Geschichte zu erzählen. Ich könnte im Grunde genommen in den ganzen 30 Jahren, so lange wie ich das hier mache, bestimmt 5 Bücher füllen.
7: Wer stehen bleibt, wird angesprochen. Wer lächelt, bekommt den nächsten Spruch. Ahlhinerk beobachtet sein Publikum genau, sagt er, und muss in Sekunden auf dessen Reaktion antworten. Eine große Herausforderung.
10: Aber die Stimme ist gar nicht, glaube ich, maßgebend. Ein Marktschreier verkauft sich selbst. Das heißt, ob der Bananenverkauf, Forellen, Käse, vollkommen egal, Schwiegermutter. Ich hoffe, der kann alles verkaufen. Mit Witz und Humor geht das schon und Spontanität halt. Ne?
7: Ein paar Meter weiter steht Walter hinter seinem Käsetresen. Seine Kunden kennen ihn als Käsemai. Auch für ihn beginnt jedes Verkaufsgespräch mit der Frage, wie erreicht man die Menschen vor dem Stand?
11: Es ist hier tatsächlich ein bisschen einfacher als in anderen Weststädten. Da muss man die Leute mehr überzeugen. Hier ist es viel einfacher.
7: Der große Auftritt holt die Menschen an den Tresen. Nach dem letzten Spruch und dem Griff zum Portemonnaie beginnt allerdings der nüchterne Teil des Geschäfts. Weiß Käsemai alias Walter.
11: Also eigentlich zieht alles. Ne? Man muss halt gute Ware haben, das überzeugt dann. Dazu sind gute Sprüche, wenn die Ware scheiße ist.
7: Kyriakos verkauft seine Pasta als Nudelkiri hier auf dem Markt. Seit 2011 ist der Händler als Marktschreier unterwegs. Seine bunten Nudelpakete bilden den Hintergrund für einen Auftritt, der längst zu seiner eigenen Marke geworden ist.
12: Ein Traum. Ich komme schon 6 Jahre hier nach Leipzig und die Leute kennen mich schon. Das Vertrauen ist schon aufgebaut. Ich habe immer tolle Sachen in Leipzig mit. Es ist einfach schön.
7: Die Stände hier stehen nah beieinander. Entsprechend schnell fliegen auch die Sprüche zwischen den Händlern hin und her.
12: Jetzt mache ich was ganz Verrücktes, nur weil ich den Blödmann eben dran nicht leiden kann.
7: Bei Nudelkiri trifft es diesmal den unmittelbaren Nachbarn, den Schoko-Uwe.
12: Es ist hier auf dem Markt, beim Arbeiten ist das alles

0: Nur Spaß. Wir müssen uns gegenseitig so ein bisschen hochnehmen, damit die Leute auch was zum Lachen haben. Aber in Wirklichkeit ist es ein feiner Kerl.
1: Doch zur Vorstellung gehören immer zwei Seiten. Diejenigen, die verkaufen, und diejenigen, die sich überzeugen lassen sollen.
2: Das Fischangebot ist auf jeden Fall toll. Ich habe den in Erinnerung seit früherer Zeit, aber auch schon mal hier. Das hat mir gefallen.
1: Ein junger Marktbesucher aus Leipzig beschreibt, was ihn tatsächlich zum Kauf bewegen könnte.
3: Naja, wenn mir jemand das Produkt halt gut vermarkten kann und das mir auch gut erklären kann. Jetzt nicht nur hier, kauf das und halt vielleicht eingehen, das ist besser als andere, weil so und so.
1: Und genau das macht hier offenbar für viele den Reiz aus. Gute Stimmung, direkte Gespräche und Angebote, die im Gedächtnis bleiben.
4: Ob das lauteste Angebot am Ende auch die meisten Kunden überzeugt? Diese Frage beantworteten jedenfalls viele Marktschreier eher damit, dass es eher auf die Kreativität ankommen würde als auf das lauteste Gebrüll. Und wer würde nicht selbst gern seine Süßigkeiten beim Schoko-Uwe kaufen? Die Veranstaltung hier am Völkerschlachtdenkmal läuft jedenfalls noch bis Sonntag.
5: Wir machen jetzt eine kurze Pause und sind gleich mit spannenden Themen aus dem Freistaat für Sie zurück. Unter anderem klären wir dann die Frage, warum Sie in Chemnitz aktuell auf Grillen an öffentlichen Plätzen verzichten sollten. Bleiben Sie also dran.

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3: Herzlich willkommen zurück zu Sachsen aktuell am Freitag. Schön, dass Sie dran geblieben sind. Das Wochenende verspricht sommerliche Temperaturen. Eigentlich perfektes Wetter für einen Grillabend. Doch in Chemnitz bleibt der Grill aktuell besser aus. Wegen der hohen Waldbrandgefahr ist das

0: Grillen auf öffentlichen Grillflächen derzeit verboten. Gerade am Schlossteich wird trotzdem immer wieder gegrillt, teilweise sogar dort, wo es grundsätzlich nicht erlaubt ist. Im folgenden Beitrag erfahren Sie, warum gerade jetzt besondere Vorsicht geboten ist.
1: Sonne satt, Temperaturen über 30 Grad, eigentlich perfektes Grillwetter. Doch ausgerechnet jetzt gilt, Grillen ist vorerst tabu. Wegen der aktuellen Extremtemperaturen und der damit verbundenen Waldbrandgefahr darf in den öffentlichen Grünanlagen in Chemnitz derzeit nicht gegrillt werden. Auch nicht auf den dafür vorgesehenen Grillflächen. Andreas Streich vom Chemnitzer Grünflächenamt mahnt: Bei der aktuellen Trockenheit kann schon ein kleiner Funke große Folgen haben.
2: Temperaturen steigen und wir werden auch die nächsten 14 Tage wahrscheinlich ein ziemlich gutes Sommerwetter haben, was natürlich einerseits schön ist, weil jetzt die ausklingenden Ferien sind. Und es ist natürlich so, dass mit jedem Tag Trockenheit die Brandgefahr auch in den öffentlichen Grün- und Parkanlagen steigt. Und wir haben im Moment also die Waldbrandgefahrenstufe 3. Und das ist eigentlich so der Punkt, wo wir den Bürger also wirklich auch um Umsicht und Vorsicht bitten in allen Dingen, die er in den Grün- und Parkanlagen tut.
1: Gerade der Schlossteich zählt in den Sommermonaten zu den beliebtesten Treffpunkten der Chemnitzerinnen und Chemnitzer. Kaum steigen die Temperaturen, füllen sich die Wiesen auf der Schlossteichinsel. Gegrillt werden darf hier grundsätzlich nur auf der befestigten Fläche am Pavillon. Aufgrund der Hitzeperiode ist aber auch das derzeit untersagt. Trotzdem wird rund um den Schlossteich immer wieder gegrillt, teilweise sogar auf den umliegenden Wiesen. Andreas Streich weist hier auf die Gefahren bei hohen Temperaturen hin.
2: Das Verbot bezieht sich ja in erster Linie auf die Situation, dass also unsere zur Verfügung gestellten Grillflächen in die Situation kommen, dass wir draußen diese Waldbrandgefahrenstufe 3 haben. Und wir wollen einfach vermeiden, dass also ein größerer Schaden in den Parkanlagen entsteht, weil eine trockene Grasnarbe bzw. also auch die Bäume sind grundsätzlich feuerempfindlich und demzufolge wollen wir vermeiden, dass es also hier größere Schäden gibt.
1: Ausgerüstet mit Picknickdecke, kühlen Getränken und oft auch einem Einweggrill zieht es viele an den Schlossteich. Die kleinen Grills sind schnell aufgebaut und deshalb gerade im Sommer besonders beliebt. Doch gerade bei den anhaltend hohen Temperaturen können sie zum Problem werden. Andreas Streich appelliert deshalb an einen verantwortungsvollen Umgang mit offenem Feuer. Nach dem Grillen sollten Glut und Grillkohle vollständig gelöscht und in den dafür vorgesehenen Behältern entsorgt werden.
2: Die Einweggrills haben in gewisser Weise so den Nachteil, dass sie einerseits überall verfügbar eine sehr einfache Bauweise haben, in der Regel also auch einen ganz geringen Abstand also zur Grasnarbe haben, die ja potenziell, wenn große Trockenheit ist, also auch brandempfindlich ist bzw. feuerempfindlich ist und sich also auch entzünden kann.
1: Ein Funke, ein Moment der Unachtsamkeit und aus einem gemütlichen Grillabend kann schnell ein gefährlicher Zwischenfall werden. Damit es gar nicht erst so weit kommt, schaut die Stadt genauer hin.
2: Die Kontrollmöglichkeiten sind also so, dass wir also ganz eng mit einem Ordnungsamt zusammenarbeiten und es muss jeder damit rechnen, dass er, wenn er bei einem illegalen Grillen ertappt wird, also auch ein Ordnungswidrigkeitsverfahren umgehängt bekommt.
1: Der Schlossteich bleibt auch bei heißen Temperaturen ein beliebter Treffpunkt. Doch solange die Waldbrandgefahr anhält, gilt: Picknickdecke und kalte Getränke dürfen mit, der Grill bleibt aber besser aus. Denn nur mit etwas Rücksicht können den Sommer am Schlossteich alle genießen.
0: Und zum Abschluss unserer Sendung geht es noch nach Wurzen. Literatur, Musik und Begegnungen stehen in diesen Tagen wieder im Mittelpunkt in Wurzen. Der Ringelnatz-Sommer feiert in diesem Jahr ein besonderes Jubiläum. Bereits zum 25. Mal lädt das Festival dazu ein, sich mit dem Leben und Werk Joachim Ringelnatz sowie mit aktuellen gesellschaftlichen Themen auseinanderzusetzen. Zur feierlichen Eröffnung kamen Literaturbegeisterte im Ringelnatz-Haus zusammen und eröffneten 5 Tage voller Lesungen, Gespräche und kultureller Höhepunkte.
3: Nicht nur die Stadt Wurzen feiert in diesem Jahr Jubiläum, auch der Ringelnatz-Sommer. Die 25. Auflage des Literaturfestivals wurde am 5. August feierlich eröffnet. Bis zum 9. August bereitet der Joachim-Ringelnatz-Verein damit wieder eine Bühne für Literatur, Musik, Theater und Begegnung. Eine Veranstaltung mit Tradition.
4: Der Ringelnatz-Sommer wird jetzt zum 25. Mal ausgerichtet und das ist für uns natürlich auch ein besonders freudiges

0: Ereignis, dass wir jetzt seit einem Vierteljahrhundert hier auch Literatur präsentieren können, in Wurzen und auch inzwischen in der Region, da der diesjährige Ringelnatz Sommer auch ein Regionalprogramm hatte, mit dem wir in die benachbarten Städte gegangen sind.
1: Zur Eröffnung zog der Verein rund 70 Literaturbegeisterte in den Garten des Ringelnatz-Hauses. Neben dem Leben und Werk von Joachim Ringelnatz orientiert sich das Festival in diesem Jahr an einem übergreifenden Thema.
0: Wir haben uns dieses Jahr an dem Themenjahr Tacheles 2026 orientiert und stellen die Veranstaltungen unter das Motto des Jahres des jüdischen Kultur, schauen uns also an, welche Zeitgenossen Joachim Ringelnatz hatte aus der jüdischen Kultur, wie zum Beispiel Kurt Tucholsky oder Franz Kafka.
1: In Anlehnung daran wurde das passende Accessoire an die Schirmpoetin Esther Dischereit überreicht, die erst kürzlich einen der höchst dotierten Literaturpreise Deutschlands verliehen bekam. Sie stimmte auf die Woche voller Literatur ein. Vom anderen aus lerne die Welt begreifen. Ringelnatz und das Jahr der jüdischen Kultur bieten Platz für Begegnung und Austausch. Die Sprecherin des Themenjahres Tacheles, dem Jahr der jüdischen Kultur in Sachsen, zeigte sich begeistert, dass in diesem Rahmen sachsenweit rund 1000 Veranstaltungen in 85 Städten und Gemeinden stattfinden. Die Widmung des Ringelnatz-Sommers ist für sie eine besondere Freude. Wurzen und die hiesigen Initiativen zeigen sich für sie als Leuchtturm außerhalb der drei sächsischen Großstädte. Oberbürgermeister Marcel Buchter schätzt vor allem das Miteinander in den Vereinen und deren Kooperation. Im Zusammenhang mit dem Ringelnatz-Sommer, aber auch darüber hinaus. Kultur schaffe Identität, baue Brücken und öffnet Räume für Dialog. Die Vereine und Initiativen leisten eine wichtige Arbeit für die Kultur der Stadt und er lädt ein, neugierig zu bleiben. Das können die Literaturinteressierten auch. Hier beim Ringelnatz-Sommer setzte der Abend mit der Poetenpost fort, den die Schirmpoetin mit dem von ihr gewählten Nachwuchspoeten Abdalrahman Al-Kalak gestaltete. Dafür und für die kommenden Veranstaltungen im Ringelnatz-Sommer stand alles bereit. Die Organisatoren freuen sich, den Besucherinnen und Besuchern Literatur auf einem besonderen Niveau bieten zu können, welche weit über die Stadtgrenzen hinausstrahlt.
0: Glaube ich, durch die Begeisterung auch der Menschen, die hier sind, sowohl der Akteure, die hauptamtlich in der Stadt arbeiten, als auch der Ehrenamtlichen. Wir haben einen Verein, der auch tatkräftig mit anpackt. Und vielleicht ist es auch ein klein wenig das Alleinstellungsmerkmal, das dann auch Menschen nochmal anzieht, die sagen, Mensch, wir packen mit an, wir wollen auch Literatur hier in der Stadt präsentieren.
1: Dazu lud der Vorstandsvorsitzende Christoph Bergerhausen ein. Bis zum 9. August werden im Ringelnatz Geburtshaus sowie an weiteren Standorten innerhalb des Stadtgebietes im Rahmen des Ringelnatz-Sommers verschiedenartige Literaturveranstaltungen mit Blick auf Ringelnatz im Jahr der jüdischen Kultur präsentiert.
2: Das war Sachsen aktuell vom Freitag. Mehr Meldungen sowie weitere Nachrichten finden Sie natürlich auch online wie gewohnt auf unserer Website unter www.sachsen-fernsehen.de oder auf den gängigen Social-Media-Plattformen auf Instagram, Facebook und natürlich auch auf YouTube. Das gesamte Team wünscht Ihnen jetzt noch einen fantastischen Abend und einen guten Start ins Wochenende.

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0: Ja, kommen wir mal an.
1: 40 Minuten ist ja Ewigkeit.
2: Du bist aber groß. Entschuldigung, ja. Wie groß bist du denn?
3: 1,95 so.
1: Oh, Opinion gerne, pass auf, ja genau. Dranhalten, 25 Minuten ist nicht mehr viel.
0: Ich habe noch einen Hund, einen Entlebucher. Sieht so aus wie ein geschrumpfter Appenzeller.
4: Radiesel und Ananas, eine steile Vorlage.
1: Geile Nummer hier. Garpunkt ist perfekt, alles gut. So, 30 Sekunden, Endspurt.
4: Das wird sehr, sehr spannend.

0: und herzlich willkommen zur Mitkochshow bei Sachsenfernsehen. Wir haben heute wieder zwei Hobbyköche aus Sachsen am Start. Und zwar werden Simon und der Ulrich, er wird aber nur Uli genannt werden, hat er mir schon verraten, sind am Start und werden heute das Duell am Herd hier im Küchenzentrum Dresden antreten. Ja, und Dirk, wie immer, haben wir natürlich alle gar keine Ahnung, mit welchen Zutaten dann hantiert wird. Was denkst du, was würdest du dir wünschen? Gerd und Stefan kaufen ja gerade ein, sind ja immer saisonal auch da unterwegs. Was meinst du, was bringen die mit?
1: Ja, im Sommer, ich denke mal, da gibt es sicherlich sowas wie Erdbeeren oder so. Ich glaube, so ein bisschen fruchtige Süße mit dabei. Aber eben auch in Kombination mit einem schönen Salat kann ich mir gut vorstellen. Und ja, Fleisch, also ich bin Fleischesser, klar, logisch.
0: Ein paar Erdbeeren würde ich mich auf alle Fälle freuen und süß geht natürlich immer. Ja, bevor wir uns gleich die Videos der Kandidaten anschauen, die haben uns ja ein bisschen Material geschickt, wie es bei denen zu Hause in den Küchen aussieht, wollte ich dich natürlich fragen, wie es hier im Studio aussieht. Wir stehen nämlich, ja, es gab einen kleinen Neuanfang sozusagen. Was ist hier passiert?
1: Also wir haben die knapp 1000 Quadratmeter Ausstellungsfläche um ca. 450 Quadratmeter komplett einmal leergeräumt, einen riesigen Tanzsaal gestaltet. Ja, und jetzt haben wir es wieder gefüllt und völlig anders als es vorher war. Einfach eine komplett neue Veränderung mit vielen neuen Küchen, mit Inspirationen.
0: Einfach mal vorbeikommen hier im Küchenzentrum Dresden auf der Fritz-Reuter-Straße und sich das Ganze anschauen. Ich war wieder mal begeistert, als ich es gesehen habe. Und ja, restlichen Küchen schauen wir uns dann auch gleich an, aber vorher geht's natürlich zu Gerd und zu Stefan. Wir sind schon gespannt, was dort im Einkaufskörbchen landet.
2: Willkommen zur neuen Folge von der Mitkochshow. Es ist Sommer und im Sommer machen wir was?
3: Barbecue.
2: Wir grillen, richtig, genau. Dazu suchen wir uns immer ein paar witzige Sachen aus. Mhm. Das ist halt außergewöhnlich immer so. Mhm. Nicht so 0815.
3: Vielleicht dieses Trendthema aufnehmen, Früchte grillen.
2: Ja, sowieso. Ist stark im Trend im Moment gerade mit Melone, Ananas, Mango, alles, was man möchte.
3: Pfirsich.
2: Pfirsich, genau, sowieso. Ich würde sagen, wir schauen mal, was es gibt und dann lassen wir uns im Küchenstudio sauber überraschen. Ananas haben wir hier auch dabei. Kleine, ja, ja, so kleine Melone.
3: Ich guck bloß gerade, wir nehmen die hier. Ich glaube, die sind richtig, richtig schön. Baguettchen. Wir lassen uns mal zur Feine Welt gehen.
2: Feine Welt, jawohl.
3: Ciabatta, Italien. Da ist ohne was drin, das können Sie veredeln noch.
2: Ohne was, dann nehmen wir noch ein bisschen Kräuterbutter. Mhm.
3: Feldsalat ist ein Thema.
2: Oh, das stimmt.
3: Römerherzen können wir immer machen.
2: Das schaut schön aus hier. So was gibt es nur im Rewe her. So kleinen Feldsalat. Schau mal, die sind mies an. Wenn ich jetzt einkaufen würde für zu Hause, würde ich mir genau den kaufen. Weil sowas, so einen kleinen Feldsalat, oh, das ist so geil. Mmh. Stefan, Radieschen?
3: Radieschen.
2: Salat, ja. Geil, super, mega.
3: Cool. Na dann. Feldsalat. Radiesel und Ananas, eine steile Vorlage.
2: Geile Nummer hier. Crazy, ein paar Karotten mit dazu.
3: Wollen wir einfach ein bisschen Verwirrung stiften und eine Packung Heidelbeeren mit reintun?
2: Ja, freilich, warum nicht? Da nehmen wir noch Mascarpönchen mit oder sowas, oder? Dass wir,
3: genau, dass wir die Chance haben. Hähnchenschnitzel von Rewe Feine Wahl.
2: Sehr gut, passt.
3: Wollen wir noch Kürbiskerne mitnehmen?
2: Können wir machen.
3: Naturjoghurt?
2: Klar, wirklich. Honig. Honig, Honig, Honig, Honig, Honig, Honig, Honig.
3: Honig, Honig, Honig, Honig, Honig.
2: So. Sowas, deutscher Honig. Ein echter deutscher Honig. Kleines Glas lang. Ja. Okay. Gut.
3: Sehr schön.
2: Sehr gut.
3: Dann haben wir's.
2: Ja.
3: Das ist ein Riesenkorb diesmal, Gerd. Also, wir haben einen total bunten Korb.
2: Aber mit enger Vorgabe.
3: Ja, aber ich finde auch eine wilde Mischung. Ananas, ja. Radieschen, Feldsalat, Melone. Also, das wird sehr spannend, was unsere Kandidaten hier rauszaubern.
2: Also, große Vorgabe ist ein Hühnchen, das ist klar. Also, das müssen es eigentlich, wenn sie. Ne? Und ansonsten. Wird spannend, was sich die Kreativen überlegen.
3: Wir haben sogar Heidelbeeren noch mit drin.
2: Geil.
3: Also, das wird sehr, sehr spannend.
4: Ja, hallo, ein Video. Was sage ich nun, mit was beginne ich? Ich denke mal, mit den vielleicht etwas langweiligeren Sachen, die es so gibt. Mein Name ist Ulrich Dankerl, jeder nennt mich Uli. Ich bin geboren in Bayern, wie man hört. Ich bin 60 Jahre alt, arbeite in der Nähe von Dresden. Bin viel in der Welt rumgekommen, habe da einige Rezepte mitgebracht und freue mich auf die Sendung. Was habe ich denn in meinem Kühlschrank? In meinem Kühlschrank sind vorwiegend Bioartikel oder zumindest aus Europa. Eine gute Flasche Wein mindestens. Ja, ich freue mich auf die Sendung. Bis bald.
5: Hallo, schau mal rein. Ja, also wir kochen hier in unserer WG-Küche auf Gas, wie man hier schön sieht. Ansonsten haben wir eine schöne alte DDR-Küche hier. Ich zeige euch mal meinen Kühlschrank. Ein wilder Mix an Dingen.
6: So, danke fürs Kochen, Simon.
5: Gerne.
7: Danke.
6: Cheers.
5: Cheers.
0: So, und jetzt haben wir beide Kandidaten hier bei uns im Küchenzentrum. Einmal den Uli und den Simon. Herzlich willkommen bei uns. Ja, wie ist es? Ist der Puls schon ganz weit oben oder geht's noch?
8: Es geht noch, aber es wird steigern. Ich glaube, es geht dann so nach oben mit der Zeit. Wenn sich der Schrank da öffnet, ich denke, dann steigt der Blutdruck.
0: Ja, mal gucken. Und bei dir, Simon?
9: Ja, ich bin gespannt, was jetzt im Kühlschrank ist, aber ich bin eigentlich noch ganz entspannt.
0: Ja, du machst auch einen sehr entspannten Eindruck, muss ich auch sagen. Ja, und ich denke, wir werden gleich das Geheimnis offenbaren, welche Zutaten ihr erhalten werdet. Aber vorher interessiert mich natürlich, gibt es irgendwas, wo du sagst, Uli, oh, das wäre jetzt ein Albtraum. Wenn das drin wäre, dann verlasse ich hier das Küchenstudio.
8: Ja, so schlimm wird es nicht werden, aber es gibt bestimmt das eine oder andere, das ich nicht so gut kann. Also ich bin nicht so der Meeresfrüchte-Fan.
0: Ah,
8: das
0: ja. Ist ja
8: das Fisch gerne, ja. Fleisch auch immer gerne. Wenn es vegan wird, steige ich aus. Da bin ich nicht der richtige Mensch dafür. Vegetarisch gut, ja, aber vegan, dass das dann auch schmeckt, ist eine harte Nummer.
0: Und wie sieht es da bei dir aus? Gibt es da eher auch was, wo du sagst, oh, da würdest du dich richtig freuen drauf?
9: Ja, Fisch würde ich mich auch freuen auf jeden Fall. Mhm. Bevor ich ein bisschen Angst hätte, wäre Reis, weil das ist so das Einzige, was ich nicht so oft mache. Aber auch das würde ich hinkriegen. Aber alles andere, so darauf wäre ich vorbereitet. Ja,
0: ja dann würde ich sagen, Sesam, öffne dich. Ja, na, was sagst du denn nun dazu?
5: Ja, es arbeitet jetzt. Man überlegt jetzt, ne, was man macht. Aber es sieht alles sehr machbar aus. Gute Zutaten.
0: Also ich finde es eigentlich sehr eindeutig, oder? Ich glaube, Gerd weiß ganz genau, was er da auf den Teller bringen sollte.
5: Ja, das ist ja ganz gute Möglichkeiten.
0: Ich bin gespannt, was die Kandidaten auf die Teller bringen werden. Deswegen, ich sag jetzt auch gar nichts weiter und schaue, ob meine Träume in Erfüllung gehen werden bei der Mitkochshow.
2: So, auf die Plätze, fertig und los.
8: Ja, fangen wir mal an.
2: 40 Minuten ist ja Ewigkeiten Zeit für alles Mögliche.
0: 40 Minuten tickern runter.
8: Ja.
0: Und natürlich logischerweise die erste Frage, die sich mir stellt, was kochst du heute?
9: Also es wurde ja gesagt, man kann da gut auch Vorspeise, Nachspeise, Hauptspeise draus machen.
0: Du bist
9: machen.
0: Aber groß. Entschuldigung, ja. Wie groß bist du denn?
9: 1,95 so.
0: Ui, ja. Ich bin ja auch nicht so groß, aber jetzt fühle ich mich wieder, wie wenn ich immer neben Gerd stehe. Da denke ich auch immer, oh, ich hätte jetzt Hacken anziehen müssen, die hohen, aber mache ich nie.
8: Was ich geplant habe, naja, das ist auch noch nicht so im geistigen Auge noch am Entstehen. Das Fleisch gibt es im Ganzen. Dazu möchte ich die gelben Rüben oder Möhren in Scheiben schneiden, etwas anbraten, das Ganze mit Honig und Butter. So ein bisschen karamellisieren, Salz und Pfeffer dazu. Dazu soll dann noch die Ananas kurz mit dazu. Wenn ich noch Zeit habe, vielleicht die Melone. Mal gucken.
9: Ich mache ein Radieschen-Carpaccio, also ganz dünn geschnittene Radieschen, die ich dann, sollten sie ausreichen, im besten Falle mit diesem Ring.
0: Da wird sich Gerd freuen, wenn dieser Ring benutzt wird,
2: der
0: oder?
2: Einmal
0: bei der letzten Ausgabe, ja, genau.
2: In 7 Jahren das erste Mal, also allererste Mal.
9: Dann heute das zweite Mal.
0: Und jetzt ist er angesagt. Jetzt hat er es endlich geschafft und wird vielleicht wirklich berücksichtigt.
2: Der Felssalat hat mich fasziniert, was ich gesehen habe. Es ist so wunderschön, der Felssalat. Das muss ich mir genauer schauen. Schau mal her. Also wenn es sowas gibt in dem Markt, immer kaufen wir. Das ist das Geilste, was es gibt. Oh, ich liebe das hier. Ja. Gut, so, die Händel bratzt im Ganzen, sagt, schneid's dann auf.
8: Genau, möchte dann so in.
2: Muss ich mal aufpassen, nicht so tief ins tiefste Bayerische verfallen. Wenn immer zwei Bayern unterwegs sind und reden, da versteht außenrum immer alle anderen ein bisschen wenig.
8: Die Gefahr, ja. Ja. Ich habe noch einen Hund.
2: Ja, aber ja, was hast du für einen Hund?
8: Ein Entlebucher.
2: Kenne ich nicht.
8: Das ist der kleinste der Schweizer Hunde. Es sieht so aus wie ein geschrumpfter Appenzeller.
0: So, Mais. Hähnchen,
8: ja,
0: genau. Was ist das, kann ich nicht.
9: Das ist Teriyaki-Soße, die habe ich hier auch gefunden.
0: Ah, okay.
9: Das werde ich auch mal testen, ob das mit der Marinade so irgendwie was wird.
0: Dann folgt ja auch gleich darauf Knoblauch mit Butter am Ende.
9: Also wenn ich das in der Pfanne dann gebraten habe, dass ich dann nochmal ein bisschen Butter und Knoblauch in die Pfanne gebe und das damit so überschwenke.
0: Ja, du hast ja einen Plan. Der Plan steht, Salatbeilage aus dem Feldsalat kommt jetzt hier mit Kürbiskern und es gibt noch eine Nachspeise, zumindest hier auf dem Zettel.
9: Ja.
0: Gegrillte Ananas mit ein bisschen Joghurt. Fragezeichen.
9: Das kommt darauf an, wie die Ananas nach dem Grillen schmeckt, weil das habe ich noch nie gemacht.
2: So, fürs Händel?
7: Ja.
2: Ah, ist immer gut, wenn man so ein bisschen halb Öl, halb Butter macht.
7: Ja.
2: Ja, so, ein kleiner Tipp am Rande.
7: Weil es den Geschmack verstärkt.
0: Ja. Ja, noch 30 Minuten.
7: Die gelben Rüben brauchen ja auch ein bisschen.
0: Ja, das sieht ja schon gut aus. So, jetzt habe ich natürlich noch gar nicht erfahren, was du machst. Du kannst es mir noch mal ganz kurz zusammenfassen.
7: Ja, klar, gerne. Mhm. Also die gelben Rüben anschwitzen, Salz, Pfeffer, dann der Honig drüber, damit es ein bisschen karamellisiert.
0: Ja. Ah,
7: und zu der ganzen Geschichte dann eben die Ananas dazugeben, auch etwas Honig drüber, mit dem Ganzen zusammen ein bisschen glasieren und dann eben entsprechend anrichten. Vielleicht schaffe ich es noch von der Zeit her, dass ich die Wassermelone mit reintue.
2: Ich sehe noch nichts Gebratenes, 30 Minuten. Das Baguette schon offen?
9: Nee.
2: Auch noch nicht. Gar nicht so schlimm, wenn man das Händel schon ein bisschen eher anbrät und dann langsam ziehen lässt, garen lässt, ne?
9: Ja, ich wollte es eigentlich im Ganzen braten und jetzt vielleicht noch marinieren, aber Zeit rennt auch so, deswegen, ich weiß, also ich habe mir nämlich so schnell auf die Schnelle noch keine ganze Marinade überlegen können.
2: Dranhalten, 25 Minuten ist nicht mehr viel, ne? Also für das, was bis jetzt passiert ist, ist ein kleiner Tipp. Beschleunigen heißt ja immer so schön hier. Genau, und wenn es dann jetzt, wenn du das umdrehst, die Temperatur dann so auf so 4 oder 5 runternimmst, du kannst das ganz entspannt dahin grillen lassen. Du könntest auch, wenn du jetzt möchtest, natürlich die Pfanne mit den Aromaten, die jetzt vom Hühnchen da drin sind, auch gleich mit nutzen und irgendwas grillen, was da zum Hauptgang dazugehört. Zum Beispiel, wäre eine Möglichkeit.
0: Und was könntest du mir sagen, mal also das Wetter oder sowas?
7: Auf Bayerisch?
0: Ja.
7: Heute hat es mal wieder gekogelt und wenn es dann auch noch dazu ringt, dann wird es natürlich schwach.
0: Ja.

0: unterwegs bist. Wo warst du denn alles? Du hast gerade Amerika gesagt. Wo ging es denn schon alles für euch hin?
1: Amerika war die längste Zeit, 5,5 Jahre.
0: Merkst du da auch Unterschiede wirklich? Also in Amerika oder, na, das ist ja ganz klar, wird auch ein bisschen anders gekocht wie in Deutschland.
1: Ja, wesentlich anders. Also,
0: wesentlich?
1: Ja, der Amerikaner kocht ja eigentlich gar nicht. Die Küche ist der teuerste Ort im Haus und der schönste, weil er nie benutzt wird.
0: Und dann in Deutschland wahrscheinlich auch ein paar Stationen oder ja, im Ausland dann noch?
1: In Deutschland, Hannover, München, Regensburg. Ja. Also so einige Stationen doch.
0: Ja, Regensburg auch schön, ja.
2: Mhm. Hähnchen ist im Ofen. Mhm. Ich mache jetzt, röste jetzt noch schnell die Kürbiskerne. Der Salat steht da schon, da muss ich jetzt gleich ein Dressing machen.
0: Ich würde sagen, bist du trotzdem entspannt, wirst du fertig, oder? Ja. Ich sehe gerade keine Not.
2: Die Grillplatte heizt vor für die Ananas.
0: Ah, das wird jetzt interessant mit der Ananas. Genau, da hast du auch gesagt, das hast du noch nie gemacht. Oh, oh, warte, ich weiß nicht, die Ananas springt.
2: Ja?
0: Ich drehe hier mal irgendwas runter.
2: Wie sieht's aus mit der Zeit?
0: Aber ich bin auch sehr schreckhaft, muss ich sagen.
2: 13 Minuten, schaffen wir.
3: Ja, aber kannst du hier reinkippen, schau. So wie es ist, zeig mal weiter mit. Genau. Jetzt hast du nämlich in der Pfanne auch noch ein paar Aromaten, wenn du jetzt irgendwas grillen möchtest. Ich jetzt das nehmen, der das hier reinkippen, weil du hast hier dann ein bisschen diesen Bratgeschmack auch noch mit drin. Zum Beispiel, ne?
1: Noch mit dabei.
3: Na, so als Idee.
1: Ein bisschen was Knackiges mit rein.
3: Ja, gut. Garpunkt ist perfekt, alles gut. So, 9 Minuten hast du noch. Weißt du, wenn du rumsaust, das ist wurscht, das machen wir dann schon sauber, alles gut. So, jetzt komm, hau drauf das Zeug, komm, schau, dass es fertig wird. 5 Minuten noch, bist echt knapp dabei hier. Ja, genau, sehr gut. Kürbiskerne hast du drin, genau, super, gut.
0: Kommt hier noch was Grünes dazu? Ach, hier, Baguette kommt noch dazu.
1: Ja,
0: ach,
1: genau.
0: Uli ist jetzt auch nicht mehr ansprechbar.
1: Ja, also gibt mir so einen leichten Tunnelblick, weißt du?
0: Das ist in Ordnung, ist in Ordnung. Die Tellersprache. Das Auge ist ja bekanntlich mit. Sieht alles noch gut aus. Jetzt der Wein zum Schluss. Hast du dir verdient, genau. Salut.
3: Eine Minute, ist ein bisschen was zum Süßen noch oder sowas? Oder Blaubeeren, ja, Blaubeeren, logisch, genau. Wenn's kleiner Tipp, wenn du die Blaubeeren nimmst, ein bisschen zerdrückst. Dann hast du sogar noch ein bisschen Aroma, so ein bisschen als Idee noch. So, 30 Sekunden, Endspurt.
0: Die Teller sind fast gefüllt, du musst doch eigentlich jetzt nur noch das Baguette da drauflegen,
1: ja,
0: oder?
1: Genau. Hey, High Five.
0: Sehr gut, also 30 Sekunden waren noch über, ich würde sagen, entspannt ins Ziel geschafft. Jetzt müssen wir noch die Punkte stimmen.
1: Oder so auf den Punkt gelandet, ich hoffe, das passt.
3: Fertig, zufrieden.
2: Ist alles da?
3: Ja. Na dann, Simon, gratuliere, gut, super.

0: Unsere Juroren haben gekostet von euren Menüs, muss man ja fast sagen. Es ist ja ein Drei-Gänge-Menü, sowohl als ne, bei Uli als auch bei Simon geworden. Ja, und wir sind natürlich jetzt gespannt, was Gerd, Stefan und Dirk zu sagen haben. Wer will anfangen, Jungs?
1: Die wollen nicht, da fange ich an.
0: Du, ach Gerd, da habe ich erstmal noch eine Frage, weil ich habe echt da gestanden mit dieser Melone und dachte mir so, ich habe es nicht zusammengekriegt. Ich sage, was wollten ihr mit der Melone jetzt noch da bei dem Warenkorb?
1: Absolute Trend dieses Jahr ist gegrilltes Obst. Melone, Ananas,
0: Pfirsich. Das ist an uns vorbeigegangen. Da wollten wir hier mal trendy sein und haben es nicht hinbekommen.
1: Nee, das kann man ja. Also, man muss ja nicht, man
0: ach,
1: kann
0: ist,
1: ja.
0: Ach, alles man auch, ja. Wie auch man Melone sieht,
1: gegrillt, ist ja? Ja, ist ja möglich, alles zu verwenden. Mhm. Melone gegrillt, super toll, alles gut.
0: Mhm. Okay, gegrillte Früchtchen. No. Mhm.
1: Also, wir haben von jedem ein Dreigangmenü, ist immer sowieso schon mal spektakulär. Das ist in 40 Minuten drei Gänge hinzuzaubern, ist immer sehr, sehr, sehr toll. Simon, bei dir, was mir so ein bisschen was schade war, du hast dich in dein Carpaccio so voran, dass du 15 Minuten damit verbraucht, wo du eigentlich effektiver, produktiver hätte produzieren können. Ja. Und ein bisschen mehr Blick auf andere Sachen, wie zum Beispiel, der Salat ist gut, aber der könnte noch besser sein. Da fehlt ein bisschen Säure, da fehlt ein bisschen Süße, ja. Da Aromatik. Einfach, es ist, der Teller ist, schaut, hat geschmeckt, aber es hat Gewürz gefehlt, eine Linie halt, ne? Jedes für sich. Die gegrillte Ananas ist gut, das ist geschmacklich einwandfrei.

0: Soweit, so gut. Kriegst du von mir 6,5 Punkte dafür. Ist alles gut, auch weil du heute viel verarbeitet hast und weil du wirklich sehr reingekriegt hast. Oli, bei dir Salat, spektakulär, super abgewürzt, mega. Habe ich gleich aufessen müssen, weil ich so einen Hunger gehabt habe. Das Hühnchen, sehr, sehr gut. Das, was mir so gefällt, ist das Gemüse dazu, die Idee mit der Ananas, mit der Karotte. Dessert, verarbeitet, alles verarbeitet. Hätte man ein bisschen mehr Süße reinbringen können, okay, aber ist für mich nicht schlimm, ist gut. Kriegst von mir für die Nummer 8 Punkte. Oh, danke. Auch weil du alles verarbeitet hast und weil die Würzung, also der Salat ist stimmig gewürzt, das Hühnchen ist stimmig gewürzt und das Dessert hätte man ein bisschen mehr machen können, aber das ist schon gut dabei.
1: So, ihr beiden, erstmal auch von mir nochmal herzlichen Dank für zwei wunderbare Drei-Gänge-Menüs, zwei sehr sommerliche. Das gleicht sich ja, sag ich mal, so in der Textur, so in der Komposition. Was salatig ist zur Vorspeise, hier muss ich ganz eindeutig sagen, Uli, hast du die Nase vorn, war einfach besser abgeschmeckt. Ne? Bei den Hauptgängen Kritik an beide, das Fleisch war knietschig. Das war entweder knietschig. Hätte man es müssen weniger braten oder man hätte es müssen noch länger braten. Ne? Das war jetzt nie ganz optimal. Beim Brot müssen wir nicht drüber reden, Uli, die Nase leicht vorn. Dessert, beide sehr gute Ansätze. Gebratene Ananas mit einem kleinen Topping. Da kann man nichts verkehrt machen. Schmeckt einfach wunderbar. Hier ein ganz, ganz frisches Dessert mit Heidelbeere, Minze und Melone. Das korrespondiert erstaunlicherweise sogar miteinander. Also das schmeckt wirklich gut.
2: Schmeckt frisch.
1: Vielleicht ein paar kleine Abschmeckungssachen dort noch. Dann wäre das wirklich in Gänze perfekt. Von mir gibt's 7 zu 8,5 Punkten. 8,5 Punkte für dich, Uli. Vielen Dank.
2: Dankeschön.
3: Für dich. Okay.
4: Ja, für mich gibt es eigentlich gar nicht mehr so sehr viel zu sagen, weil es ist eigentlich alles gesagt worden. Uli, du hast tatsächlich die Nase vorn, auch bei mir, geschmacklich komplett abgeholt. Auch hier, das klar, das Fleisch ist bei beiden ein bisschen für mich drüber. Und vom Dessert her kann man nicht viel sagen, also wirklich top gewesen. Also an beide herzlichen Dank. Und ich würde den Simon hier in dem Falle 7 Punkte geben und den Uli gebe ich 8 Punkte. Dankeschön.
3: Gut durchgegrillt oder war es eigentlich schon, stellen wir jetzt am Ende doch fest. Ja, und eigentlich stellen wir auch fest, um das jetzt zu schließen, dass Uli hier herausgeht mit ein paar mehr Punkten. Aber wir bedanken uns bei euch beiden herzlichen Glückwunsch und schön, dass ihr dabei wart. Und natürlich geht ihr nicht mit leeren Händen nach Hause. Jungs, bitte, ihr müsst noch was verkünden, weil es gibt ja noch was zu gewinnen.
4: Ja, also
3: es gewonnen wurde es jetzt schon.
4: Es gibt ja keinen Verlierer. Der Verlierer darf nämlich...
0: Er muss zu mir zum Essen kommen.
3: Ah, da ist der Uli jetzt aber traurig. Ich glaube, der Uli wäre auch gern essen gegangen.
0: Mit einem schönen Menü und mit Weinbegleitung. Und
3: deswegen hast du dich auch nicht angestrengt.
0: Ja, genau. Der Uli muss nämlich selber kochen, der kriegt nämlich ein Topset.
4: Es ist achtteilig, es ist wirklich eine sehr, sehr wertige Geschichte. Und als Erinnerung, Küchenzentrum Dresden aufgelabelt. Also das heißt, immer irgendwo beim Kochen. Stimmt, da war ich dabei.
2: Alles klar, gut, dann werde ich immer dran erinnert. Dankeschön.
3: Wunderbar. Dann vielen, vielen Dank euch und damit Hamas. Ja, und ich kann Ihnen nur noch einen schönen Abend wünschen und natürlich freuen wir uns, wenn Sie das nächste Mal wieder dabei sind bei der Mitkochshow von Sachsenfernsehen. 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Und jetzt sage ich erstmal kulinarische Grüße nach Hause. Bis zum nächsten Mal.

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4: Hallo und herzlich willkommen. Ich begrüße Sie zur letzten Ausgabe der Lausitzwelle Regionalzeit in dieser Woche. Heute mit den Themen aus der Niederlausitzer Heide und dem Elbe-Elsterland. Freie Fahrt statt Baustellenfrust. In Buckau müssen Autofahrer ab sofort keine Umleitung mehr in Kauf nehmen. Nach einer langen Bauphase ist die Ortsdurchfahrt wieder komplett befahrbar. Und davon profitieren nicht nur Verkehrsteilnehmer, sondern auch Anwohner. Hier sind die Einzelheiten.
5: Nach rund 17 Monaten Bauzeit konnte der Ausbau der Ortsdurchfahrt Buckau abgeschlossen werden. Gemeinsam mit Brandenburgs Infrastrukturminister Robert Krumbach, Herzbergs Bürgermeister Carsten Oelleprütz und weiteren Vertretern der Stadt und der Baufirmen gab Landrat Marcel Schmidt den zweiten Bauabschnitt offiziell für den Verkehr frei. Über 400 Meter der Fahrbahn wurden grundlegend erneuert. Gleichzeitig entstanden neue Gehwege und Zufahrten. Die Bushaltestelle wurde modernisiert und die Straßenentwässerung verbessert. Außerdem wurden Versorgungsleitungen erneuert bzw. verlegt und Leerrohre für den späteren Glasfaserausbau eingebaut. Archäologische Untersuchungen begleiteten die Arbeiten, brachten jedoch keine bedeutenden Funde hervor. Die Investition für diesen konkreten Abschnitt belief sich auf über 1,7 Millionen Euro, wovon das Land Brandenburg gut 1,2 Millionen in Form von Fördermitteln übernahm. Mit der Verkehrsfreigabe wurde das rund dreijährige Gemeinschaftsprojekt des Landkreises Elbe-Elster und der Stadt Herzberg erfolgreich abgeschlossen. Seit dem Baubeginn des ersten Bauabschnitts im August 2023 wurden insgesamt 2,764 Millionen Euro in die Erneuerung der Ortsdurchfahrt Buckau investiert. Es sollte eigentlich ein bunter Tag werden, an dem sich sowohl die Kreisverkehrswacht mit ihren umfangreichen Tätigkeiten als auch die Fieber Racer 2.0 einer breiteren Öffentlichkeit in Massen vorstellen wollten. Zum Start der Veranstaltung überwog zumindest der Optimismus.
6: Wir sind heute hier unterwegs in Massen bei Finsterwalde zum Sommerfest der Elbe-Elster Kreisverkehrswacht und der Fieber Racer 2.0. Und obwohl das Wetter jetzt gerade nicht sehr dolle ist, gucken wir uns hier ein bisschen um und schauen, was es zu entdecken gibt.
5: Neben der Kreisverkehrswacht waren auch verschiedene Partner vor Ort. So waren neben der Feuerwehr auch Testfahrten per E-Bike möglich. Ein Überschlagsimulator konnte getestet werden. Und bei der privilegierten Schützengilde der Sängerstadt konnte man seine Zielgenauigkeit überprüfen. Wie es sich für einen guten Journalisten gehört, war die Treffsicherheit bei unserem Reporter Ken nicht die schlechteste. Leider siegte dann aber doch das Wetter und mit dem einsetzenden Dauerregen war fast nichts mehr möglich. Das gab wiederum uns die Gelegenheit, mal genauer nachzufragen, worin denn die umfangreiche Arbeit der Kreisverkehrs

0: besteht.
1: Wofür ist denn die Kreisverkehrswacht Elbe-Elster da? Was ist der neue Auftrag?
2: Genau, unser Auftrag ist, für Verkehrssicherheit zu sorgen, außerhalb zum Beispiel von Fahrschulen und so weiter, sondern eher für die Allgemeinheit. Wir führen Verkehrsteilnehmerschulungen durch, also allgemeine Verkehrsteilnehmerschulungen, wo jeder daran teilnehmen kann. Wenn es Probleme gibt von Bürgern, die mit dem Straßenverkehrsamt irgendwie in Kontakt kommen wollen oder so, dann sind wir so Vermittler. Wir machen ganz viel. Wir sind in den Kindergärten viel unterwegs, arbeiten mit den Kindern, machen Verkehrserziehung, also ja, ganz viel.
0: Am Ende nahm man die Wetterkapriolen gelassen. Umfangreich informieren kann man sich über den gemeinnützigen Verein und seine wichtige Arbeit im Internet auf der Homepage verkehrswacht-ee.de. Die dritte internationale Summer School im Westbahnhof in Herzberg-Elster stand unter dem Motto des Lowline, die Welt zu Gast im Westbahnhof Herzberg. Organisiert von der Stadt Herzberg gemeinsam mit der Universität der Künste Berlin und der Kuratorin Natalia Irina Roman erarbeiteten 16 internationale Künstler, Studierende und Bahnbegeisterte künstlerische Installationen zur Zukunft des historischen Gebäudes. Im Mittelpunkt standen dabei dieses Mal das Dachgeschoss und der Außenbereich.
3: Wir freuen uns riesig, wieder in Herzberg zu sein. Wir sind eine Gruppe von Studierenden und Künstler und Künstlerinnen aus vielen Ländern hier im schönen Bahnhof. Wir arbeiten dieses Mal im Erdgeschoss, aber auch im Außenbereich. Und hier gibt es eine schöne Mixed-Media-Arbeit, die auch drinnen weitergeht. Also das heißt, kommen Sie gerne zu Besuch und dann können Sie sich hier hinsetzen. Aber auf jeden Fall seien Sie neugierig, auch drinnen zu sein, also und zu gucken, also was drinnen passiert.
4: Hallo, mein Name ist Annika Kloppmeier. Ich stelle aus unter dem Namen Bonalise und wir sind KünstlerInnen aus aller Welt. Wir kommen aus den USA, aus Asien, einige sind auch aus Deutschland, so wie ich. Ich komme aus NRW, arbeite eigentlich als Lehrerin und habe meine Liebe zur Kunst entdeckt und deswegen nehme ich teil an diesem Programm an der Summer School, organisiert unter anderem von der UdK. Und wir machen ein Projekt zum Thema Transitorte, Züge, Bahnhöfe, speziell der hier in Herzberg. Und sind jetzt gerade ganz fleißig dabei, unsere Dinge zu montieren, anzubringen, alles auf Vordermann zu bringen. Deswegen putze ich hier gerade Fenster, die wahrscheinlich schon sehr, sehr viel gesehen haben.
0: Wegen einer entdeckten Fledermauskolonie im Dachgeschoss musste die finale Vernissage kurzfristig ins Erdgeschoss verlegt werden. Dem Erfolg des Projektes tat das aber keinen Abbruch. Im Beisein von Bürgermeister Carsten Oellebrütz wurde den Künstlern für ihre Teilnahme gedankt. Und das obligatorische Abschlussfoto durfte natürlich auch nicht fehlen.
3: Wir sind sehr dankbar an unseren Kooperationspartner, tatsächlich die Stadt Herzberg. Sie stecken sehr viel Liebe in solche schöne Objekte und sie bringen eigentlich Menschen aus aller Welt hierher. Wir sind alle jetzt hier in Herzberg, dank der Förderung der Stadt Herzberg. Vielen Dank.
5: Am Wochenende verwandelt sich der Finsterwalder Marktplatz erneut in eine große Beach-Arena. Zum 14. Mal lädt der VSG Fortuna Finsterwalde ein, zum Beach Cup. Rund 500 Tonnen Sand auf einer Fläche von ca. 1000 Quadratmetern sorgen dabei für echtes Strandfeeling mitten in der Sängerstadt. Um die gastronomische Versorgung der Besucher sowie der teilnehmenden Mannschaften kümmert sich der FC Sängerstadt. Die Spielvereinigung Finsterwalde übernimmt während der Turniere die Pflege der Spielfelder. Weitere rund 40 ehrenamtliche Helferinnen und Helfer sorgen an beiden Tagen für einen reibungslosen Ablauf. Start ist an beiden Turniertagen um jeweils 9 Uhr. Der Bereich Sozialpädagogische Dienste des Jugendamtes der Kreisverwaltung Elbe-Elster hat in der Außenstelle in Finsterwalde den Betrieb wieder aufgenommen. Es gelten die regulären Öffnungszeiten. Vorsprachen sind allerdings weiterhin ausschließlich nach vorheriger Terminvereinbarung mit dem zuständigen Bereich möglich. Zum Schutz von Besucherinnen und Besuchern sowie den Beschäftigten begleitet während der Sprechzeiten ein Wachschutz den Besuchsverkehr. Nach dem Angriff auf eine Mitarbeiterin des Jugendamtes am 16. Juli war der Besucherverkehr am Standort Finsterwalde vorübergehend eingeschränkt worden.
0: Ein Hauch von großer weiter Welt wehte durch den Atelierhof Währenshain zur Eröffnung der ersten Open Art Lausitz Biennale. Unter dem Motto Kunst formt Räume, Art shapes spaces werden charmante und leerstehende Orte, Industriedenkmäler oder öffentlicher Raum zu Objekten zeitgenössischer Kunst.
6: Die Lausitz befindet sich in einem tiefgreifenden Wandel, wo über Generationen Landschaften, Wirtschaft und Identitäten durch den Braunkohlebergbau geprägt wurde, entstehen heute neue Perspektiven und neue Fragen. Transformation bedeutet dabei mehr als wirtschaftlichen Strukturwandel. Sie betrifft Menschen, sie betrifft Erinnerungen, sie betrifft Landschaften, Hoffnungen und Zukunftsbilder. Kunst kann diese Veränderung nicht lösen, aber sie kann sie sichtbar machen. Sie kann sie hinterfragen und vor allen Dingen neue Denk- und Erfahrungsräume öffnen. Und ich glaube, dass wir diese Erfahrungsräume und Denkräume öffnen, indem wir verschiedene Lost Places bespielen, was völlig ungewöhnlich ist, weil die Örtlichkeiten keinen White Cube darstellen, keinen Galerieraum, sondern einfach in Räume, die vorher andere Nutzung hatten, genutzt werden durch Kunst.
0: Vertreter der beteiligten 5 Landkreise Spree-Neiße, Oberspreewald-Lausitz, Elbe-Elster und Dahme-Spreewald sowie der Stadt Cottbus kamen zur Eröffnung und berichteten von ihren künstlerischen Hotspots, welche bis zum 20. September die Biennale mit Leben erfüllen werden.
7: Wenn man eine Biennale macht, dann hat das natürlich eine große Bedeutung für die Region. Erstens mal wird die Region in den Fokus der Öffentlichkeit gerückt und viele Menschen, die die Lausitz gar nicht kannten, werden durch dieses kulturelle Angebot ihren Weg in die Lausitz finden und werden natürlich neue Eindrücke gewinnen und die Lausitz wird damit bekannter werden.
0: In Elbe-Elster gehört unter anderem das Haus am Markt 20 in Dobelokirchhain zu den Biennale-Objekten. In dem ehemaligen Verwaltungsgebäude kann man auf Tuchfühlung gehen mit der zeitgenössischen Kunst und vor allem mit der Lausitz. Denn
7: der Aspekt, der obergeordnete Aspekt ist natürlich der Bezug zur Lausitz, um es mal allgemein zu halten. Und das haben natürlich die Künstler unterschiedlich dargestellt. Einige haben sich mit Verlust von Landschaften, andere mit Neubauten, mit neuen Entwürfen befasst und andere wieder mit Comiczeichnungen aus der Gegend. Zum Beispiel die Künstlerin Sigiko malt ja sorbische Mangas, also die eigentlich japanischen Mangas in sorbischer Tracht. Und das bringt natürlich wirklich auch einen Bezug zu dieser Gegend für junge Leute, stellt das her.
0: Auch am Strand des Rückersdorfer Sees kann man sich kunstvoll entstandene Objekte im Rahmen der Open Art Lausitz Biennale anschauen. Prachtvolle Sandskulpturen warten hier auf den Betrachter. Auf ein besonderes Highlight können sich außerdem die Besucher der alten Industriestadt Lauchhammer freuen.
7: Aber wir haben zum Beispiel am 7.8. werden die Biotürme in Lauchhammer das allererste Mal wieder für die Öffentlichkeit geöffnet. Man kann sich auf unserer Homepage, hoffe ich, noch eintragen. Die Eintrittskarten sind kostenlos, aber wir sind dazu aufgerufen worden, diese Performance, die dort stattfindet, unter dem Titel Whispering Towers, dass nur 200 Leute auf das Gelände dürfen. Und insofern sollte man, wenn man das sich anschauen will, doch rechtzeitig buchen.
0: Im Atelier Hof in Währenzheim kann man im Rahmen der Biennale ein breit gefächertes Angebot zeitgenössischer Kunst entdecken. Von, wenn man so will, abstrakten, künstlerischen Sitzmöglichkeiten über Malereien und diverse Installationen bis hin zu einem kunstvollen Irrgarten ist da fast alles möglich. In letzterem versuchte sich auch unser Reporter Ken.
1: Rechts bringt nichts, dann gehe ich hier lang rechts, da ist auch eine Sackgasse, dann muss ich wohl hier lang. Können wir es uns wenigstens ein bisschen schneller machen. So. Da drüben ist keine Sackgasse. So, ich war jetzt noch 20 Sekunden hier unterwegs, habe ein bisschen überlegt, dann bin ich doch auf die Lösung gekommen, wo es lang geht. Ja, ich sag mal, das ist schon was für Schlauköpfe, aber man kriegt es hin mit genug Gedankenkraft.
0: Alle Ausstellungsorte inklusive dazugehörige Programme finden alle Kunstinteressierten auf der Homepage openart-lausitz-biennale.de.

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1: Der Schritt in die Selbstständigkeit, der ist gerade in der heutigen Zeit ein nicht ganz einfaches Unterfangen. Der Lotsendienst Elbe Elster bietet deshalb Mitte September

0: November wieder einen Gründer-Workshop an. Alle Einzelheiten dazu jetzt in unserer Rubrik Landkreis aktuell.
1: Ob neue Ideen entwickeln oder bestehende Konzepte vollenden, der Gründerworkshop des Lotsendienstes Elbe Elster unterstützt dabei, durchdachte Konzepte zu erarbeiten und umzusetzen. Der regionale Lotsendienst vermittelt in einem zweitägigen Coaching alle wichtigen Gründungsthemen. Zertifizierte Beraterinnen und Berater bieten fundierte Starthilfe für die Selbstständigkeit. Das nächste kostenlose Gründerseminar findet am 21. und 22. September in Herzberg statt, jeweils ab 9 Uhr. Eine vorherige Anmeldung ist erforderlich, da die Plätze begrenzt sind. Für Rückfragen steht Doreen Wesnick vom Lotsendienst des Landkreises zur Verfügung. Telefon 03535 746 1298 oder per Mail an doreen.wesnick@lkee.de. Die Planungen für das Kulturjahr 2027 laufen bereits auf Hochtouren. Vereine, Kommunen, Künstlergruppen, Initiativen sowie Kunst- und Kulturstätten im Landkreis Elbe-Elster können ab sofort wieder Fördermittel für ihre geplanten Projekte im kommenden Jahr beantragen. Gemeinsam mit der Sparkassenstiftung Zukunft Elbe-Elsterland unterstützt man damit wieder vielfältige kulturelle Vorhaben, die das gesellschaftliche Leben in der Region bereichern. Gefördert werden können unter anderem Konzepte und Konzertreihen, Theater- und Puppenspielaufführungen, Ausstellungen, Lesungen, Publikationen sowie die Produktion heimatgeschichtlicher Filme. Neu ist in diesem Jahr das Antragsverfahren. Die Antragstellung erfolgt ausschließlich digital über das Serviceportal des Landkreises Elbe-Elster. Grundlage der Förderung ist die neue Förderrichtlinie, die auf der Internetseite kulturreise-ee.de veröffentlicht wurde. Sie informiert über die Fördervoraussetzungen, den Ablauf des Verfahrens sowie die einzureichenden Unterlagen. Stichtag ist der 30. September. Schafe sind weit mehr als natürliche Rasenmäher. Sie liefern Wolle und Fleisch, leisten einen wichtigen Beitrag zur Landschaftspflege und erfreuen sich auch als Hobbytiere wachsender Beliebtheit. Wer jedoch Schafe halten möchte, übernimmt Verantwortung und benötigt fundiertes Wissen über Haltung, Fütterung, Tiergesundheit und gesetzliche Vorgaben. Genau hier setzt der neu strukturierte Kurs der Regionalstelle für Bildung im Agrarbereich Süd der Kreisvolkshochschule an. Unter dem Titel Grundlagen der Schafhaltung für Kleinbestände, Theorie und Praxis erhalten Interessierte ab dem 22. September an 4 Kurstagen umfassende Einblicke in die Schafhaltung. Nicht nur im Seminarraum, sondern unmittelbar in einem Schäfereibetrieb. Der Kurs findet jeweils dienstags von 13 bis 18 Uhr statt. Das Angebot richtet sich sowohl an Einsteiger als auch an Halter kleiner Schafbestände, die ihr Wissen erweitern oder vorhandene Kenntnisse vertiefen möchten. Interessierte können sich bei der Kreisvolkshochschule Elbe-Elster anmelden. Informationen gibt es unter www.kvs-ee.de.
0: Das war's für heute und auch für diese Woche von uns. Wenn Sie einen Beitrag noch einmal sehen oder sich über weitere Themen aus der Lausitz informieren möchten, dann besuchen Sie gern unsere Internetseite lausitzwelle.de. Dort finden Sie dann jederzeit aktuelle Nachrichten und Beiträge aus der gesamten Region kostenfrei auf Abruf. Am Montag begrüßt Sie dann an dieser Stelle Ken Lohmann, dann wieder mit den Themen aus dem Lausitzer Seenland. Ich verabschiede mich jetzt und wünsche Ihnen ein schönes und erholsames Wochenende. Machen Sie's gut.
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0: Ein herzliches Willkommen Ihnen, liebe Zuschauerinnen und Zuschauer, hier bei 04 Plus am Freitagabend. Ich hoffe, Sie sind gut durch die Woche gekommen, die sehr heiß war, und können sich nun entspannt zurücklehnen und ins Wochenende starten, gemeinsam mit uns. Und unser erster Beitrag, der führt uns nach Wurzen. Am Mittwoch wurde der Ringelnatz-Sommer eröffnet. Eine Woche lang kann man nun hochwertige Literatur in und um Wurzen genießen.
1: Nicht nur die Stadt Wurzen feiert in diesem Jahr Jubiläum, auch der Ringelnatz-Sommer. Die 25. Auflage des Literaturfestivals wurde am 5. August feierlich eröffnet. Bis zum 9. August bereitet der Joachim-Ringelnatz-Verein damit wieder eine Bühne für Literatur, Musik, Theater und Begegnung. Eine Veranstaltung mit Tradition.
2: Der Ringelnatz-Sommer wird jetzt zum 25. Mal ausgerichtet und das ist für uns natürlich auch ein besonders freudiges Ereignis, dass wir jetzt seit einem Vierteljahrhundert hier auch Literatur präsentieren können in Wurzen und auch inzwischen in der Region, da der diesjährige Ringelnatz-Sommer auch ein Regionalprogramm hatte, mit dem wir in die benachbarten Städte gegangen sind.
1: Zur Eröffnung zog der Verein rund 70 Literaturbegeisterte in den Garten des Ringelnatz-Hauses. Neben dem Leben und Werk von Joachim Ringelnatz orientiert sich das Festival in diesem Jahr an einem übergreifenden Thema.
2: Wir haben uns dieses Jahr an dem Themenjahr Tacheles 2026 orientiert und stellen die Veranstaltungen unter das Motto des Jahres des jüdischen Kultur, schauen uns also an, welche Zeitgenossen Joachim Ringelnatz hatte aus der jüdischen Kultur, wie zum Beispiel Kurt Tucholsky oder Franz Kafka.
1: In Anlehnung daran wurde das passende Accessoire an die Schirmpoetin Esther Dischereit überreicht, die erst kürzlich einen der höchst dotierten Literaturpreise Deutschlands verliehen bekam. Sie stimmte auf die Woche voller Literatur ein. Vom anderen aus lerne die Welt begreifen. Ringelnatz und das Jahr der jüdischen Kultur bieten Platz für Begegnung und Austausch. Die Sprecherin des Themenjahres Tacheles, dem Jahr der jüdischen Kultur in Sachsen, zeigte sich begeistert, dass in diesem Rahmen sachsenweit rund 1000 Veranstaltungen in 85 Städten und Gemeinden stattfinden. Die Widmung des Ringelnatz-Sommers ist für sie eine besondere Freude. Wurzen und die hiesigen Initiativen zeigen sich für sie als Leuchtturm außerhalb der drei sächsischen Großstädte. Oberbürgermeister Marcel Buchter schätzt vor allem das Miteinander in den Vereinen und deren Kooperation. Im Zusammenhang mit dem Ringelnatz-Sommer, aber auch darüber hinaus. Kultur schaffe Identität, baue Brücken und öffnet Räume für Dialog. Die Vereine und Initiativen leisten eine wichtige Arbeit für die Kultur der Stadt und er lädt ein, neugierig zu bleiben. Das können die Literaturinteressierten auch. Hier beim Ringelnatz-Sommer setzte der Abend mit der Poetenpost fort, den die Schirmpoetin mit dem von ihr gewählten Nachwuchspoeten Abdalrahman Al-Kalak gestaltete. Dafür und für die kommenden Veranstaltungen im Ringelnatz-Sommer stand alles bereit. Die Organisatoren freuen sich, den Besucherinnen und Besuchern Literatur auf einem besonderen Niveau bieten zu können, welche weit über die

0: Stadtgrenzen hinausstrahlt.
1: Glaube ich, durch die Begeisterung auch der Menschen, die hier sind, sowohl der Akteure, die hauptamtlich in der Stadt arbeiten, als auch der Ehrenamtlichen. Wir haben einen Verein, der auch tatkräftig mit anpackt. Und vielleicht ist es auch ein klein wenig das Alleinstellungsmerkmal, das dann auch Menschen nochmal anzieht, die sagen, Mensch, wir packen mit an, wir wollen auch Literatur hier in der Stadt präsentieren.
0: Dazu lud der Vorstandsvorsitzende Christoph Bergerhausen ein. Bis zum 9. August werden im Ringelnatz Geburtshaus sowie an weiteren Standorten innerhalb des Stadtgebietes im Rahmen des Ringelnatz-Sommers verschiedenartige Literaturveranstaltungen mit Blick auf Ringelnatz im Jahr der jüdischen Kultur präsentiert.
2: Wir kommen zu den Nachrichten. Verdächtige Drohne am Flughafen Leipzig-Halle. Ermittlungen wegen möglicher Sprengvorrichtung. Nach einem sicherheitsrelevanten Vorfall am Flughafen Leipzig-Halle haben die Generalstaatsanwaltschaft Dresden und das Landeskriminalamt Sachsen die Ermittlungen übernommen. In der Nacht zum 5. August wurde im Sicherheitsbereich des Frachtflugbetriebes nahe der Südpiste eine Drohne mit einem verdächtigen Gegenstand entdeckt. Spezialkräfte der Bundespolizei untersuchten das Objekt mithilfe eines Sprengroboters und entschärften den Sprengsatz. Zeitgleich kam es offenbar zu einem weiteren Zwischenfall. Ein mutmaßlich zweites unbekanntes Flugobjekt kollidierte mit einem Frachtflugzeug, das nach einer Sperrung der Landebahn erneut durchstarten musste. Der Flugbetrieb am Flughafen wurde zunächst vollständig eingestellt. Nach einer umfassenden Kontrolle konnte die Nordpiste noch in der Nacht wieder freigegeben werden. Auswirkungen auf den Passagierflugverkehr gab es nach Angaben der Behörden nicht. Eine Gefahr für Reisende oder Beschäftigte bestand demnach zu keinem Zeitpunkt. Zeugen, die sich zwischen dem Nachmittag des 4. August und dem Morgen des 5. August im Bereich des Flughafens aufgehalten haben und Hinweise zu Personen, Fahrzeugen oder verdächtigen Beobachtungen geben können, werden gebeten, sich beim Landeskriminalamt Sachsen zu melden. Landratsamt Nordsachsen startet Bewerbung für Ausbildungsjahr 2027. Wer 2027 eine Ausbildung oder ein duales Studium beim Landratsamt Nordsachsen beginnen möchte, kann sich bewerben. Die Bewerbungsfrist läuft bis zum 31. Dezember 2026. Angeboten werden Ausbildungsplätze als Verwaltungsfachangestellte, Kaufleute für Büromanagement, Straßenwärter, Vermessungstechniker sowie ein duales Studium Allgemeine Verwaltung. Informationen zu den Berufen und dem Bewerbungsverfahren gibt das Landratsamt auch auf den Ausbildungsmessen am 12. September in Delitzsch und am 19. September in Oschatz.
3: Für den Grimmer Weihnachtsmarkt 2026 werden von der Stadtverwaltung noch Händler gesucht. Wer das Angebot mit weihnachtlichen Produkten, regionalen Spezialitäten oder Kunsthandwerk bereichern möchte, kann sich ab sofort unverbindlich auf der Internetseite der Stadt Grimma voranmelden. Der Weihnachtsmarkt findet vom 27. November bis 13. Dezember 2026 auf dem Grimmer Markt statt. Täglich ab 11 Uhr lädt er mit weihnachtlicher Atmosphäre, Düften und einem abwechslungsreichen Programm Besucherinnen und Besucher in die Innenstadt ein. Am Eröffnungstag, dem 27. November, beginnt der Weihnachtsmarkt um 17 Uhr.
2: Kita Sonnenkäfer in Wiedemar wird geschlossen. Die Gemeinde Wiedemar stellt den Betrieb von Haus 2 der Kindertagesstätte Sonnenkäfer in Zworau zum 1. Oktober 2026 ein. Hintergrund sind umfangreiche Brandschutzauflagen. Statt in die Sanierung des alten Gebäudes zu investieren, soll ein moderner Ersatzneubau entstehen. Die Betreuung der Kinder bleibt nach Angaben der Gemeinde gesichert. Die betroffenen Gruppen wechseln gemeinsam mit ihren Erzieherinnen und Erziehern in andere Kindertageseinrichtungen. Haus 1 der Kita bleibt bis zum 6. August 2027 in Betrieb. Durch die Nutzung freier Kapazitäten kann auf eine teure Containerlösung während der Bauzeit verzichtet werden. Die eingesparten Mittel sollen in den geplanten Neubau fließen. Delitzsch zählt Menschen aus 93 Nationen. Delitzsch wird immer internationaler. Dort leben derzeit insgesamt rund 26.000 Menschen. Davon besitzen 23.457 die deutsche Staatsangehörigkeit.

Weitere 2.915 Einwohner stammen aus insgesamt 92 anderen Nationen. Damit haben rund 11% der Bevölkerung einen ausländischen Pass. Besonders stark vertreten sind Menschen aus der Ukraine. Aus den russischen Föderationen leben 207 Menschen in Delitzsch. Hinzu kommen Einwohner aus Syrien, Venezuela und Pakistan. Viele Menschen sind in den vergangenen Jahren aufgrund von Kriegen, Krisen oder aus beruflichen und persönlichen Gründen in die Stadt gekommen und haben hier eine neue Heimat gefunden.

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1: Ich sichte gerade Videomaterial vom Inklusionssportfest. 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

0: Wer sich als Jugendlicher auf dem Land für kulturelle Angebote abseits des Mainstreams interessiert, der muss oft häufig den Weg in die Großstadt nehmen. Das Crossover-Festival brachte in diesem Jahr schon zum 19. Mal Live-Musiker aus den Bereichen Pop, Rock, Hip-Hop und Techno nach Grimma vor die Tore der Stadt Leipzig.
1: Seit Montag, dem 27. Juli, wurde an der alten Spitzenfabrik in Grimma bereits aufgebaut. Am späten Nachmittag des 31. Juli, einem Freitag, startete das diesjährige Crossover-Festival. 2 Tage und Nächte voller Musik, Workshops und Infoständen erwartete das Publikum bei freiem Eintritt. Finanziert wird das Festival durch verschiedene Fördermittelgeber, aber auch durch Spenden.
2: Wir haben das alle als Ehrenamtler organisiert und es ist natürlich so, dass wir nicht ein großes Organisationsteam von Profis sind und da gibt es natürlich schon die ein oder anderen Zwischenfälle immer mal so. Da ist dort mal, fehlt mal noch ein Stromkabel oder irgendwas wurde nicht bedacht im Vorhinein. Aber ich bin ganz zuversichtlich und ich denke, wir können hier heute und jetzt eine gute Zeit starten.
1: Das Crossover ist inzwischen fester Bestandteil im Veranstaltungskalender der Stadt Grimma. In diesem Jahr fand es bereits zum 19. Mal statt.
2: Das Festival ist in den frühen 2000er Jahren entstanden und hat damals noch im Teletubbyland in Grimma stattgefunden. Und wie es genau entstanden ist, weiß ich gar nicht so richtig. Das hat unter anderem Tobias Bordukatz sozusagen ins Leben gerufen vor mittlerweile über 20 Jahren sozusagen. Genau. Und es sollte aber ein Anreiz für Jugendliche geschaffen werden, Subkultur zu erleben. Das bedeutet Kultur, die sich von herkömmlichen kulturellen Angeboten in der Stadt sozusagen abhebt.
1: Auf 2 Open-Air-Bühnen bzw. Dancefloors wurde dafür ein vielfältiges musikalisches Programm geboten.
2: Wir versuchen getreu dem Motto Crossover einen guten Querschnitt zu bilden zwischen den Künstlergenres. Da treten Künstler aus dem Bereich Punk, aus dem Bereich Rock, aber auch Hip-Hop und Techno auf.
1: Den Anfang machte um 17 Uhr auf der Hofbühne die Band Chimpanski aus Dresden. Sie lockte bei sommerlichen Temperaturen die ersten Zuschauer vor die Bühne. 27 Auftritte waren für die 2 Festivaltage angekündigt. Für viele Jugendliche abseits der Großstadt ist das Crossover-Festival eine von wenigen Möglichkeiten, Subkultur live zu erleben. Erstmals in diesem Jahr wurde zum Bezahlen von Essen und Getränken ein bargeldloses Zahlungssystem eingeführt. An einer zentralen Kasse musste eine Cashless-Karte aufgeladen werden, mit der an allen Ständen gezahlt wurde. Im Gartenbereich waren unterschiedliche Infostände aufgebaut. Die Tanzfläche war zu so früher Stunde noch weitgehend unbesetzt. Richtig los ging es hier dann erst nach Einbruch der Dunkelheit.
0: Die Vorfreude in Bonner steigt. Ende August steht der Höhepunkt des Jubiläumsjahres an. Zum 775. Stadtgeburtstag verwandelt sich die Innenstadt 4 Tage lang in eine Festmeile mit Musik, Sport, Kultur und einem großen Festumzug. Hinter den Kulissen laufen dazu die Vorbereitungen bereits auf Hochtouren.
3: Ferien und Hitze schränken die Akteure in Brna nicht ein, die in den letzten Wochen vor dem großen Festwochenende aktiv das Jahreshighlight der Stadt vorbereiten. 775 Jahre feiert die Stadt schon das gesamte Jahr über mit verschiedenen Events. Als Krönung wartet vom 27. bis 30. August ein verlängertes Festwochenende auf zahlreiche Besucherinnen und Besucher. Erleben, gestalten und bewahren heißt es dann. Und dafür bereiten sich Stadtverwaltung, Vereine, Initiativen, Unternehmen und andere Akteure intensiv vor.
4: Wir haben gute Laune. Wir wollen in diesen schweren Zeiten trotzdem unser Jubiläum feiern. Wir lassen uns die Lebensfreude nicht vermiesen. Wir haben, das muss man dazu sagen, für viele Eventualitäten vorgesorgt. Es gibt ein Sicherheitskonzept, was wir hier nicht weiter kommunizieren wollen, aber wir haben uns insgesamt beraten lassen und wir sind auf einem sehr guten Wege.

0: Einige Vorboten weisen bereits auf das Festwochenende hin und laden ein. An verschiedenen Standorten schmücken Wimpelketten die Stadt. Organisiert von der kommunalen Gleichstellungsbeauftragten, mit großer Unterstützung der Näherei der Lebenshilfe Burna, dem Nähcafé von Bon Courage und Ehrenamtlichen des Sächsischen Landfrauenverbandes sowie aus Burna und Umgebung sind ganze 775 Meter an Wimpelkette mit vereinten Kräften entstanden. Das Stadtoberhaupt freut sich neben dem vielfältigen Programm, ob Jubiläumsedition von Rock in Symphony auf dem Volksplatz, dem Florianstag mit Blaulichtmeile auf dem Lutherplatz, der Inklusionsmeile, dem DJ-Contest oder dem City Run, auch über einige weitere Highlights.
1: Was wir sagen immer AG Geschichte, was der Beitrag ist, da gibt es von 59 Autoren 54 Geschichten, die historisch eine Zeitleiste der Stadt Burna beinhalten und dann von der Vergangenheit bis in die Zukunft verschiedene persönliche Statements beinhaltet. Und das Werk wird dann zum Festwochenende präsentiert und es wird dann auch verkauft.
0: Ein Buch zum Fest wird mit Geschichte, Geschichten und Zukunft in 132 Seiten gebündelt. Ein weiterer Höhepunkt steht am Sonntag, dem 30. August an.
1: Also ich denke mir, das Highlight für alle ist unser abschließender Festumzug, bei dem wir 64 Bilder derzeit haben und insgesamt 1000 Mitwirkende, die sich sozusagen ab 15 Uhr durch die wichtigsten Straßen der Innenstadt schlängeln, marschieren, tanzen, freuen und sozusagen ein freundliches Gesicht der Stadt zum Jubiläum darstellen.
0: Damit schließt das Festwochenende, bevor man in einer Aftershow-Party die gesammelten Eindrücke und Erlebnisse noch einmal Revue passieren lassen kann.
2: Die neue Fußballsaison wirft ihre Schatten voraus. Und für die Mannschaften laufen die Vorbereitungen auf Hochtouren. So auch beim HFC Colditz. Im letzten Testspiel vor dem Saisonstart empfing der Landesligist den SV Blau-Weiß Leipzig in Hausdorf.
3: Nach der Saison ist schon vor der neuen Saison. Und so trafen sich zwei Mannschaften am letzten Julitag in der Hausdorfer Annona Arena, um weiter am besten Mannschaftsaufgebot zu schrauben. Die Colditzer Landesklassenvertretung empfing die Blau-Weißen aus Leipzig. Mit 3 von 7 Neuzugängen auf der Bank hatte Trainer Alexander Kunert nochmals einige Möglichkeiten, um bis zum Punktspielstart am 16. August an der besten Aufstellung zu feilen. Während beide Mannschaften doch etwas verhalten die Begegnung angingen, sollte der Leipziger Gast in der 8. Spielminute nach einem Foul an Valentin Svoboda seine erste Chance bekommen. Diese wurde aber vom in Blau spielenden Leipziger Team vergeben. Auf der anderen Seite hatte, nach einem Colditzer Einwurf, Kapitän Christoph Jakisch die erste 100-prozentige. Und so plätscherte das Spiel eher dahin. Auch wenn der HFC langsam aber sicher besser in dieses fand und sich besonders durch Arthur Schmidt einige gute Chancen erarbeiten konnte, sollte selbst bei den sogenannten Standards vorerst kein Erfolg eintreten. Während Leipzig mächtig unter Druck gesetzt wurde, sollten diese es dennoch schaffen können, um das ein und andere Mal vorm Gehäuse von Leon Schiffel gefährlich aufzutauchen. Es blieben dennoch nur Versuche. Beim Stand von 0:0 bat nach 45 Minuten Schiedsrichter Björn Kühn zum Pausentee. Die zweite Halbzeit war im Gegensatz zur ersten etwas sehenswerter. Colditz kam mit mehr Elan aus der Kabine und hatte schon in den ersten Minuten so seine Möglichkeiten. Dennoch sollte es bis zur 66. Spielminute dauern, bis der Gastgeber nach Foul an Marius Preuße eine Chance vom Punkt bekam. Christoph Jakisch zur 1:0 Führung. Auch wenn sich das Wetter etwas verschlechtern sollte und nach einem Donnerschlag es fast zum Spielabbruch kam, setzte das Heimteam weiter auf Vormarsch und musste sich selten irgendwelcher gegnerischer Aktivitäten erwehren. Zwar waren diese bemüht, zumindest den Ausgleich zu erzielen, doch sollte dies ihnen weiterhin nicht gelingen. Einen guten Schlusspunkt unter eine doch eher einseitige und schmeichelhafte Begegnung setzte nochmals der Torschütze zum 1:0. Durch eine gute Einzelaktion von Jakisch in der letzten Minute verließen die Kolditzer dann mit einem 2:0-Sieg den Rasen. Für Trainer Alexander Kunert und sein Team gibt es noch einiges bis zum Saisonstart zu tun. Noch sind nicht alle Spieler aus der Sommerpause zurück und so wird es sich zeigen, mit welchem Aufgebot am Sonntag, den 16. August, die Kolditzer den Tabellenzweiten des letzten Jahres, den Leipziger FC, empfangen werden. Anstoß ist, wie immer in der Hausdorfer Annona Arena, um 15 Uhr.

0: Und damit sind wir bei den Wetteraussichten. Nach den sehr heißen Tagen in dieser Woche wird es ein klein wenig angenehmer fürs Wochenende.
1: Am kommenden Wochenende erwartet die Landkreise Leipzig und Nordsachsen überwiegend freundliches Sommerwetter. Am Samstag wechseln sich Sonne und lockere Quellwolken ab. Die Temperaturen steigen auf 28 Grad. Dazu weht ein schwacher bis mäßiger Wind aus westlichen Richtungen. Es bleibt überwiegend trocken, lediglich am Nachmittag ist ein kurzer Schauer oder vereinzeltes Gewitter nicht ganz ausgeschlossen. Am Sonntag setzt sich das freundliche Wetter fort. Nach einem sonnigen Start ziehen im Tagesverlauf zeitweise einige Wolken über die Region, insgesamt bleibt es aber meist trocken. Mit Höchstwerten von 28 Grad wird es wieder angenehm warm und sommerlich. Insgesamt präsentiert sich das Wochenende in den Landkreisen Leipzig und Nordsachsen sonnig und sommerlich. Ideale Bedingungen für Ausflüge und Aktivitäten im Freien. Wie das Wetter in der letzten Ferienwoche in Sachsen wird, zeigen wir Ihnen am Montag bei 04 Plus.
0: Vielen Dank für Ihre Aufmerksamkeit. Bleibt mir noch, mich von Ihnen zu verabschieden. Ich wünsche Ihnen ein angenehmes, entspanntes Wochenende und hoffe, Sie haben für heute ein kühles Blondes im Kühlschrank, denn heute ist der internationale Tag des Bieres. Machen Sie es gut und Prost, bis zum Montag.

0: Hallo und herzlich willkommen, liebe Zuschauer, zu einer neuen Folge von Chefsache. Ja, viele Unternehmen investieren in dieser Zeit in Produktivität. Mein heutiger Gast investiert in das, was da vorkommt, nämlich Regeneration. Aus einer einfachen schwarzen Rolle hat er eine internationale Marke aufgebaut. Mein Gast heute ist der Mitgründer von Blackroll.
1: Blackroll gehört heute zu den bekanntesten Gesundheitsmarken Europas. Heute ist Blackroll in 57 Ländern aktiv, Partner des DFB und längst mehr als ein Sportprodukt. Was mit einer Faszienrolle begann, entwickelte sich zu einem Unternehmen mit internationaler Präsenz, wissenschaftlichem Anspruch und einer klaren Mission: Menschen leistungsfähiger machen durch bessere Regeneration. Mitgründer Marius Keckeisen prägte diese Entwicklung über viele Jahre als CEO. Heute verantwortet er Innovation und Produktentwicklung und steht für eine Führungsphilosophie, die Leistung, Gesundheit und persönliche Freiheit miteinander verbindet.
0: Und ich begrüße jetzt ganz herzlich im Chefsache-Studio Marius Keckeisen. Du bist Mitgründer von Blackroll. Ich freue mich sehr, dass du hier bist im Studio. Herzlich willkommen.
2: Vielen Dank für die Einladung. Freue mich auch.
0: Und bevor wir in die Blackroll-Story sozusagen einsteigen, kurzer privater Rückblick. Du kommst gerade vom Surfen. Das ist eine große Leidenschaft eigentlich, richtig?
2: Ja, absolut. Also nicht nur Leidenschaft, sondern auch wirklich elementarer Bestandteil meiner Gesundheitsroutine. Früher war ich aktiver Windsurfer und habe da auch Wettkämpfe bestritten. Und mittlerweile ist es für mich einfach der wichtigste Teil, um persönlich für mich zu resetten, Zeit zu haben, für mich selber nachzudenken etc. Und ich glaube, im heutigen Alltag ist es wichtig, dass jeder für sich halt einfach so diese Routine hat. Und Windsurfen, Surfen, mehr zu sein, gibt mir das einfach. Und deswegen schaue ich schon immer, dass ich möglichst die Zeit im Wasser, am Wasser, auf dem Wasser auch maximieren.
0: Ja, viele sprechen ja oft nur über den Erfolg, den sie als Unternehmer haben. Bei dir passt das auch von Anfang an zusammen, auch mit der Regeneration, richtig?
2: Ja, ich glaube, es ist extrem wichtig, wenn man eine Firma aufbauen will, im Regenerationssegment, dass man das natürlich auch lebt und auch ein fester Bestandteil ist in dem, was man vorlebt, den Mitarbeitern gegenüber, aber auch, wie man natürlich eine Firma organisiert und baut. Und deswegen war das von Anfang an natürlich auch ein wichtiger Bestandteil, beziehungsweise habe ich auch von Anfang an geguckt, eine Firma zu bauen, die möglichst remote funktionieren kann. Mittlerweile haben wir eine Größe erreicht, dass es nicht mehr ganz so einfach ist.
0: Wie groß seid ihr jetzt?
2: Mittlerweile sind es 140 Mitarbeiter. Und ja, von dem her hat es schon mal eine andere Dimension angenommen wie ganz am Anfang.
0: Ich möchte gerne mit dir nochmal die Story von Blackroll nachzeichnen. Ich habe da noch so ein Bild in Erinnerung, das war über 10 Jahre her. Damals die Fußballnationalmannschaft, die Deutsche. Ich glaube, ein Tag nach dem Spiel war sie so auf dem Spielfeld und alle drückten diese Faszienrollen hin und her. Das war damals das Zeug von euch, ne? Und das war der Durchbruch? Oder war das nur ein Bestandteil sozusagen?
2: Ich würde sagen, es war sicherlich ein Bestandteil und ein sehr wichtiger Moment in unserer Unternehmensgeschichte. Ich bekomme öfters mal die Frage, was war so der Moment des Durchbruchs? Und ich tue mir da schwer zu sagen, okay, es war der Moment. Für uns war immer schon wichtig zu schauen, natürlich, wie erreichen wir möglichst viele Leute mit dem, was wir tun. Weil wir ein Produkt hatten, das den Menschen hilft, besser zu leben, schmerzenlos zu werden, besser zu regenerieren. Und deswegen ist für uns natürlich, möglichst viele Leute zu erreichen, das Ziel. Und so haben wir natürlich auch immer geschaut, was sind die Geschichten, die ich erzählen kann, wie kann ich Leute inspirieren. Und angefangen hat es sicherlich mit dem Thema Faszien und Faszienforschung, wo halt zum ersten Mal ein paar Forscher angefangen haben, nicht den Muskel, nicht das Fleisch eigentlich zu untersuchen.